0: anderem, welcher Bereich wie viel Treibhausgas ausgestoßen hat und ob die Bereiche den gesetzlichen Rahmen dafür eingehalten haben.
1: Am letzten Spieltag der zweiten Fußball-Bundesliga hat Hertha BSC in Bielefeld 1:6 verloren. Die SV Elversberg steigt als zweites Team neben Schalke 04 in die Bundesliga auf. Die Fußballerinnen von Union Berlin haben die Bundesliga-Saison mit einer 2:4 Niederlage in Frankfurt beendet. Und die Basketballer von Alba Berlin haben das erste Playoff-Viertelfinalspiel in der Bundesliga gegen Vechta 89:103 verloren. Soweit die Nachrichten. 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Das Wetter in der Nacht wechselnd bewölkt oder klar und verbreitet trocken. Die Tiefstwerte liegen bei 7 bis 1 Grad. Am Tage haben wir Sonne und Wolken im Wechsel. Es bleibt meist trocken bei maximal 19 bis 22 Grad.
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3: Die A40 Essen Richtung Duisburg ist zwischen Kreuz Kaiserberg und Kreuz Duisburg wegen Brückenarbeiten bis morgen 5 Uhr gesperrt. Die Autobahn 61 Mönchengladbach-Venlo ist zwischen Kreuz Mönchengladbach und Mackenstein in beiden Richtungen bis 5 Uhr gesperrt. Und die A67 Darmstadt Richtung Mannheim ist zwischen Lorsch und Vierenheimer Dreieck wegen Bauarbeiten ebenfalls bis 5 Uhr gesperrt. Umleitungsempfehlung ab dem Darmstädter Kreuz über die parallel verlaufende A5.
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3: Und die kommt vom Norddeutschen Rundfunk in Hamburg. Am Mikrofon begrüßt sie Sven Hasenclever. Die Zukunftschancen für Kinder sind in Deutschland ungerechter verteilt als in vergleichbaren Industrieländern. Zu diesem Ergebnis kommt eine aktuelle UNICEF-Studie zum Thema Kindeswohl. Übrigens auch ungerechter verteilt als in Ländern, die wir mitunter als arm wahrnehmen, zum Beispiel in Rumänien. Tim Assmann berichtet.
4: Bund und Länder seien gemeinsam in der Verantwortung, mehr Bildungsgerechtigkeit zu schaffen, erklärte Bundesbildungsministerin Karin Prien als Reaktion auf den UNICEF-Bericht. Jedes Kind solle die Chance auf bessere Bildung haben, um sein Potenzial entfalten zu können, betonte die CDU-Politikerin. In der aktuellen UNICEF-Erhebung zum Kindeswohl in den Industrieländern liegt Deutschland nur auf Rang 25. Platz 1 belegen die Niederlande, gefolgt von Dänemark und Frankreich. Vor Deutschland liegen auch Länder mit geringerer Wirtschaftskraft wie Rumänien und Ungarn. In Deutschland erreichen der Studie zufolge nur 46% der Jugendlichen aus finanziell schwachen Familien grundlegende schulische Kompetenzen. Bei wohlhabenden Familien sind es 90%. Im Bildungsbereich sind die deutschen Ergebnisse aus Sicht von UNICEF alarmierend. Nur 60% der 15-Jährigen in der Erhebung erreichen die Mindestkompetenz in Mathematik und Lesen.
3: Es sieht für unsere Kinder also schlechter aus als in vergleichbaren Industrieländern, so die UNICEF-Studie. Darüber hatte meine NDR-Kollegin Ulrike Heckmann mit dem Geschäftsführer von UNICEF, Christian Schneider, gesprochen und hat ihn gebeten zu erklären, was bedeutet Wohlbefinden? Was hat die Studie da verglichen?
5: Ja, UNICEF ist sehr daran gelegen, die Situation von Kindern eben etwas breiter, etwas umfassender nachzuzeichnen. Wir wollen nicht nur zum Beispiel auf das Thema wirtschaftliche Armut schauen, sondern verstehen, wie geht es Kindern im Ländervergleich der Industrieländer von Faktoren wie Einkommensarmut über Aspekte kindlicher Gesundheit bis hin zu den Kompetenzen, die sie erwerben im Laufe ihrer Kindheit, um dann eben zu sehen, was leisten einzelne Industrienationen eigentlich, um Kindheit insgesamt für Kinder in ihrem Land besser zu machen.
6: Deutschland gilt ja immer noch als ein vergleichsweise wohlhabendes Land, erreicht aber nur unteres Mittelfeld in dieser Studie. Wie genau erklärt sich das?
5: Ja, wir sehen, dass Deutschland eigentlich hinter seinen Möglichkeiten zurückbleibt. Im Ländervergleich der 37 Nationen, für die vergleichbare Daten vorliegen, sehen wir, dass eine kleine Gruppe von Ländern, denen es wirtschaftlich auch ganz gut geht, würde ich sagen, wie die Niederlande, Dänemark, aber auch Frankreich, Portugal und die Schweiz, wo die wirtschaftlichen Indikatoren sicher nicht hervorragend sind, sie insgesamt mit Blick auf das kindliche Wohlbefinden besser abschneiden, während Deutschland jetzt schon zum zweiten Mal nach der Studie im vergangenen Jahr im unteren Mittelfeld sich befindet. Und das besorgt uns bei UNICEF ganz besonders, einfach nicht vorangeht, sich die Dinge nicht zum Guten entwickeln. Wir stellen fest, dass die Kinderarmutsquote in Deutschland mit etwa 15% der Kinder immer noch hoch ist. Dahinter steckt ja eine Zahl von mindestens 1 Million Kinder, denen es an ganz wesentlichen Dingen für ein gutes Aufwachsen fehlt, am schulischen Arbeitsplatz zu Hause, am zweiten Paar Schuhe, an der Teilhabe zum Beispiel an Freizeit- und Sportaktivitäten mit Freundinnen und Freunden. Also ganz wesentliche Dinge, um sich als Kind in Deutschland wohlzufühlen. Und das schaffen andere Länder offenbar besser, auch eine ganze Reihe von Ländern wie Slowenien, Rumänien, Spanien, wo es wirtschaftlich nicht unbedingt rosiger aussieht als in Deutschland bei allen Problemen, die unsere Wirtschaft gerade hat.
6: Was genau machen denn diese Länder, die Sie gerade angesprochen haben, Rumänien zum Beispiel, das auf Platz 9 liegt, oder auch Ungarn und die Slowakei, die vor Deutschland liegen, was machen die besser?
5: Es gibt nicht das eine Rezept, um kindliches Wohlbefinden von jetzt auf gleich wirklich zu einer besseren Entwicklung zu führen. Wir sehen aber, dass in einigen der Länder bei einigen Aspekten es eben besser läuft. In Rumänien zum Beispiel zeigen die Indikatoren, dass die mentale Gesundheit von Kindern und Jugendlichen offenbar besser abschneidet. Wir sehen, dass in einem Land wie Irland über mehrere Aspekte von Kindheit, von der körperlichen Gesundheit bis hin zu den Kompetenzen, die sie in der Schule erwerben, die Dinge für Kinder besser laufen. Also es ist schwer, in der Bevölkerung und auch in der Größe sehr unterschiedliche Länder unmittelbar zu vergleichen. Wir sehen aber, dass es einigen eben zum Beispiel mit Blick auf die Kinderarmut, mit Blick auf die Bildungskompetenzen und die Förderung in der Schule insgesamt oder mit Blick auf die mentale Gesundheit doch besser gelingt. Ganz im Kern sehen wir bei UNICEF, und das ist ja auch im Mittelpunkt unserer Studie, dass da, wo große Ungleichheiten im Einkommen der Bevölkerung zu verzeichnen sind, und auch da hat sich Deutschland eher in die falsche Richtung entwickelt, einige Länder eben mit gezielten Programmen für besonders benachteiligte Kinder und Familien ganz große Fortschritte bewirken.
6: Fehlende Bildungsgerechtigkeit, die wird hierzulande immer wieder angeprangert, gefolgt von politischen Beteuerungen, dass sich das ändern müsse. Auch die UNICEF-Studie schlägt ja Alarm. Nur 60% der 15-Jährigen hierzulande erreichen die Mindestkompetenz in Lesen und Mathematik. Liefert die Studie auch dafür Erklärungen?
5: Na, was mich zunächst aus Sicht von UNICEF noch mehr besorgt, als dass nur 2/3 der 15-Jährigen hier die grundlegenden Kompetenzen erreichen, sind die ganz dramatischen Unterschiede zwischen den Kindern aus der besonders benachteiligten Gruppe der Kinder und Jugendlichen in Deutschland und denen, die eher zu privilegierteren, wohlhabenderen Haushalten gehören. Denn da liegen wir bei einer wirklich erschreckenden Zahl von nur 46% bei den eher benachteiligten Schülerinnen und Schülern. 46%, die nur die ganz grundlegenden Kompetenzen im Lesen und Rechnen erreichen, während es in den etwas besser gestellten Haushalten bis zu 90% sind. Das heißt, wir haben hier einen ganz klaren Indikator, dass zum Beispiel Programme wie das Startchancenprogramm in Deutschland, das gut begonnen hat, möglichst ausgeweitet werden sollten, um eben diese Kinder noch stärker zu erreichen und über Jahre eben gezielt zu fördern.
6: Diese UNICEF-Vergleichsstudie zum Wohlbefinden von Kindern wird ja regelmäßig erstellt. Hat sie aus Ihren Erfahrungen irgendwas bewirkt?
5: Es ist ganz wichtig, dass wir tatsächlich über eine Gruppe von Ländern, die dann doch im Wesentlichen vergleichbar ist, weil es alles noch relativ wohlhabende Industrienationen sind, den umfassenden Blick auf Kindheit in diesen Ländern lenken und dass wir davon ableiten können, dass da, wo es gelingt, auch über die Einkommensungleichheiten hinweg benachteiligte Kinder gezielt zu fördern, auch Fortschritte für Kinder möglich sind. Das ist, glaube ich, der wesentliche Nutzen unserer UNICEF-Studie. Und da sehen wir eben, dass in Deutschland in diesem Sinne leider noch nicht genug vorangeht.
3: Der Geschäftsführer von UNICEF Deutschland, Christian Schneider.
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3: Buhrufe und Pfiffe. Wir erinnern uns, auf dem DGB-Kongress hatte es Kanzler Merz während seiner Rede nicht leicht. Im Bericht aus Berlin verteidigte Verdi-Chef Frank Wernicke die Kritik der Delegierten. Markus Preis hat den Verdi-Vorsitzenden gefragt, ob dieser Tag ein Tag war, der aus seiner Sicht komplett nach Plan gelaufen ist.
7: Also der Kanzler hat ja länger geredet als nur das, was im Bildausschnitt zu sehen war. Eine gute halbe Stunde, eine Rede, die aus meiner Sicht sowohl inhaltlich als auch vom Stil, vorsichtig formuliert, schwierig gewesen ist. Und es gab an zwei Stellen deutlichen Protest, als er über das Thema Rente und als er über das Thema Gesundheitsreform gesprochen hat. Den Rest der Rede haben die Delegierten höflich ertragen.
8: Haben Sie da trotzdem, was viele Beobachter vielleicht auch gespürt haben, gesehen, dieses Konsensmodell, was in Deutschland immer gab, das ist vielleicht jetzt gerade am Ende. Die Stimmung ist viel zu aufgeheizt.
7: Na, ich sehe im Moment gar nicht, dass der Kanzler den Konsens sucht, zumindest nicht mit uns. Es ist ja darauf hingewiesen worden, jetzt soll es im Juni ein Gespräch geben im Kanzleramt. Das ist auch gut. Bislang hat die Bundesregierung alle möglichen Kommissionen eingesetzt zur Rente, zur Gesundheit, zur Zukunft des Sozialstaates, ohne jegliche Beteiligung der Sozialpartner, ohne Arbeitgeberverbände, ohne Gewerkschaften. In Zeiten von Angela Merkel und Olaf Scholz hat es regelmäßig Austauschrunden im Kanzleramt gegeben, der Sozialpartner. Jetzt nach einem Jahr, Friedrich Merz, gibt es das erste Gespräch.
8: Sagen Sie also so ein bisschen selber schuld. Aber wenn Sie jetzt hingehen ins Kanzleramt im Juni zu diesem Treffen, dann müssen Sie da ja auch was anbieten. Wie kompromissbereit sind denn die Gewerkschaften, um da auf das einzugehen, was der Kanzler sich vorstellt?
7: Wir sind immer dazu bereit, da, wo wir Veränderungsbedarfe sehen, um unsere Vorschläge einzubringen, uns mit den Vorschlägen der Arbeitgeber und der Bundesregierung auseinanderzusetzen, zum Beispiel beim Thema Rente. Wir haben Diskussionsbedarf zum Thema Zukunft der Pflege, sicherlich auch des Gesundheitswesens. Wenn es nur darum geht zu sagen, da sollen Arbeitnehmerrechte abgebaut werden, der Kündigungsschutz soll verschlechtert werden, die Lohnfortzahlung im Krankheitsfall, dann gibt es da nichts, was wir anbieten können.
8: Aber gucken wir mal auf die Dinge, die wirklich auch momentan diskutiert werden. Zum Beispiel ein höheres Renteneintrittsalter. Was sagt Verdi dazu?
7: Ein höheres Renteneintrittsalter ist nichts, wozu wir Ja sagen werden. Viele unserer Kolleginnen und Kollegen schaffen schon das 67. Jahr nicht, sind wirklich stark belastet. Denken Sie an die Pflege, ans Gesundheitswesen. Kolleginnen und Kollegen, die im Nahverkehr arbeiten. Das geht schlicht und ergreifend nicht, dass die Menschen noch länger arbeiten.
8: Okay, da nicht, dann bis 67 voll arbeiten. Abschaffung der Rente mit 63.
7: Die Rente mit 63 gibt es nicht. Es gibt derzeit die Rente für besonders langjährig Versicherte. Dazu muss man 45 Jahre eingezahlt haben. Das schaffen nicht sehr viele. Auch das ist aus meiner Sicht nicht der richtige Ansatz. Wenn man beim Thema Rente nach Lösungen schaut, müssten wir aus meiner Sicht viel stärker darauf schauen, wie kriegen wir eine zweite Säule neben der gesetzlichen Rente aufgebaut. Dazu brauchst du eine betriebliche Altersversorgung, aber tatsächlich dann für alle Beschäftigten. Derzeit haben das nur die Hälfte der Beschäftigten in Deutschland. Das ist zum Beispiel ein Ansatz, wo ich sehe, dass wir in die Diskussion kommen können.
8: Anderer Punkt, den Sie auch schon wissen, der auf der Agenda steht, ist mehr als 8 Stunden am Tag arbeiten, wenn man in der Woche nicht mehr arbeitet. Also, dass man es flexibler verteilen kann.
7: Geht auch jetzt. Es gibt hunderte von Tarifverträgen mit hochflexiblen Arbeitszeitmodellen. Es gibt überhaupt gar keinen Handlungsbedarf. Was diskutiert wird und was ja auch Teil des Koalitionsvertrages ist, ist, dass die Möglichkeit geschaffen werden soll, durch Direktionsrecht der Arbeitgeber 13 Stunden am Stück zu arbeiten. Und das ist gegen jeden Gesundheitsschutz. Und deshalb ist das aus meiner Sicht auch kein Reformschritt.
8: Das heißt, bei den Punkten, die anstehen werden, habe ich jetzt wenig gehört, das könnten wir uns vorstellen. Wenn die Punkte doch so kommen, wie sich das zum Beispiel der Kanzler vorstellt, ist dann das, was wir da im Saal gesehen haben, auch der Vorgeschmack für das, was Sie auf der Straße organisieren werden, ein Widerstand?
7: Na ja, erstmal sind wir ja miteinander im Gespräch. Und da hören wir uns an, was die Bundesregierung, die sich auch erstmal in sich einigen muss, das ist ja vielleicht auch mal der erste Schritt, dann vorhat. Es gibt aber für uns Linien, wo wir sagen, da werden wir im Zweifelsfall auch Protest organisieren. Das ist die Abschaffung des 8-Stunden-Tages, das ist die Erhöhung des Renteneintrittsalters oder auch die Absenkung des Rentenniveaus. Die Durchschnittsrente in Deutschland sind 1.100 Euro und da geht einfach nicht noch mehr. Dieses Lied vom Alle müssen den Gürtel enger schnallen, das ist das, was viele nicht mehr hören können und was dann übrigens auch an der Stelle zu den Buhrufen geführt hat.
3: Sagt Verdi-Chef Frank Wernicke. Die Zeit gleich 2.16 Uhr. Mit Appellen gegen Krieg, Antisemitismus und gesellschaftliche Spaltung ist in Würzburg der 104. Deutsche Katholikentag zu Ende gegangen. Nach Angaben der Veranstalter nahmen rund 74.000 Menschen an Gottesdiensten, Diskussionen und Kulturveranstaltungen teil. Christian Wölfel mit einer Bilanz.
9: In der Würzburger Posthalle läuft ein Gassenhauer kirchlichen Liedguts. Die rund 1200 Menschen sind textsicher und der Text, der passt zu dem großen Thema dieses Katholikentags in Würzburg. Hab Mut, steh auf. Über das aus dem Markus-Evangelium entnommene Bibelwort sprechen an diesem Samstagmorgen um 9:30 der Würzburger Bischof Franz Jung und die Grünen-Politikerin Ricarda Lang. Sie spricht von der Furcht vieler Menschen, die sie derzeit spüre.
10: Und gleichzeitig ist das Schlimmste, was passieren kann, wenn Furcht in Ohnmacht mündet. Mich von der Welt abzuwenden, mich zurückzuziehen und nichts mehr zu hören, weder die Not der anderen noch die Welt um mich herum.
9: Nicht in Ohnmacht verfallen, sondern aufstehen und die Stimme erheben. Gemeinsam für etwas eintreten, für den gesellschaftlichen Zusammenhalt etwa. Nicht resignieren, das wird oft bei diesem Katholikentag in Würzburg gepredigt, wenn es darum geht, für die Demokratie einzustehen. Angefangen bei Bundespräsident Frank-Walter Steinmeier und Bundeskanzler Friedrich Merz bis hin zum Vorsitzenden der Deutschen Bischofskonferenz Heiner Wilmer.
11: Wenn auch die Demokratie wichtig ist, geht in die Partei.
9: Es sind sehr politische 5 Tage in Würzburg. Das ist nicht nur bei den Podien zu spüren, sondern auch, wenn man den Gesprächen der mehreren 10.000 Teilnehmerinnen und Teilnehmer lauscht. Die Veranstalter, das Bistum Würzburg und die oberste Laienvertretung in Deutschland, das Zentralkomitee der deutschen Katholiken, sehen sich bestätigt. Deren Präsidentin Irmel Stetter-Karp sagt:
12: Ich habe den Eindruck, wir haben einen Nerv getroffen.
9: In Würzburg zeigt sich eine katholische Kirche, die sich selbstbewusst einmischt in die gesellschaftlichen Debatten. Manch einer sieht da gerade angesichts des Mitgliederschwunds und Vertrauensverlustes eine Chance. Mit Blick auf die deutliche Abgrenzung der deutschen Bischöfe in Richtung AfD vor gut 2 Jahren findet der Münchner Kardinal Reinhard Marx:
13: Da spürt man, ja, die Leute möchten eine klare Position hören. We are back und wir müssen unseren Beitrag leisten. Und das hängt gar nicht so sehr damit zusammen, wie viele wir sind. Die Frage ist, sind wir da? Haben wir etwas zu sagen? Sind wir gut drauf?
9: Doch in Würzburg erfolgt auch der kritische Blick nach innen. Das Thema sexualisierte Gewalt bewegt immer noch viele und noch immer sind Betroffene nicht zufrieden mit der Aufarbeitung. Und die Reformdebatte Synodaler Weg erfährt in Würzburg einen Rückschlag. Noch immer hat der Vatikan eine Fortsetzung nicht ermöglicht. Bei katholischen Laien wächst die Sorge vor einem weiteren Stoppschild aus Rom. Bischofskonferenzvorsitzender Wilmer versucht zu beruhigen:
11: Das geht schon voran. Aber es braucht etwas Zeit. Aber das ist ein Klassiker bei diesen Vorgängen. Da würde ich jetzt sagen, das ist nicht irgendwie, da kommen die Deutschen und gehen mal auf die Bremse. Also das darf man aus meiner Sicht so nicht interpretieren.
9: Doch auf diesem Katholikentag ist vielen Besucherinnen und Besuchern noch etwas anderes wichtig. Das Gemeinschaftsgefühl, wie eine Umfrage bei den Menschen in der Würzburger Posthalle zeigt.
14: Wenn man hier durch die Straßen läuft, sieht man ja ganz viele Leute, die hier am Katholikentag dran teilnehmen.
15: Das sind für mich 5 Tage Auszeit, in denen ich ganz viele Impulse mitnehme.
16: Also hier hat man das Gefühl, dass man nicht alleine ist.
9: Diese Selbstvergewisserung in einer kleiner werdenden Kirche, aber auch deren nicht leiser werdende Stimme für die Demokratie, das hat den Würzburger Katholikentag ausgemacht.
3: Der 104. Deutsche Katholikentag ist zu Ende. Eine Bilanz von Christian Wölfel war das. Bürokratieabbau, das wünschen sich Städte, Kommunen und auch die Bürger. Seit der Regierungserklärung von Ministerpräsident Söder im Sommer 2024 haben CSU und Freie Wähler 4 Entbürokratisierungsgesetze durch den Bayerischen Landtag gebracht. Das erste Modernisierungsgesetz ist jetzt fast 1,5 Jahre in Kraft. Und Daniel Knopp hat sich als Beispiel die darin enthaltene Stellplatzsatzung angeschaut, die landesweit gestrichen wurde. Frage ist, wurde so nun tatsächlich Bürokratie abgebaut?
17: In der Marktgemeinde Fischach bei Augsburg sind Parkplätze ein knappes Gut. Das will gerecht verwaltet werden. Die Streichung der staatlich geregelten Stellplatzpflicht hat deswegen im vergangenen Jahr im Fischacher Rathaus viel Wirbel verursacht. Daran erinnert sich Altbürgermeister Peter Ziegelmeier, der am Ende seiner 18-jährigen Amtszeit nochmals viel Bürokratie aushalten durfte. Erstmals musste er sich mit dem Thema Stellplatzsatzung beschäftigen und eine neue Satzung für seine Gemeinde ausarbeiten.
18: Dann müssen Sie das Ganze mit dem Gemeinderat diskutieren. Das waren 2 Sitzungen. Dann müssen Sie diese Satzung entsprechend dem Gemeinderatsbeschluss ausfertigen und dann müssen Sie die Satzung in Kraft treten lassen. Und das führt beim Bauamt, beim Rechtsamt und beim Bürgermeister zu einem vermehrten Verwaltungsaufwand. Also unterm Strich gut gemeint, aber bei uns nicht zu einer Entbürokratisierung, sondern zu einer Mehrbelastung.
17: Dass die landesweite Streichung der Stellplatzpflicht mehr Bürokratie verursacht, sagt auch Johannes Becher von den Landtagsgrünen.
19: Ja, dieses Schlagwort Entbürokratisierung, es eignet sich ja schon fast als Unwort des Jahres. Also in jeder Sonntagsrede wird es gepredigt, aber dann macht man Bürokratieverschiebung vom Freistaat auf die Kommunen und sagt, wir haben eine Regel beim Staat abgeschafft, dafür gibt es 100 neue Satzungen bei den Kommunen.
17: Vor Bürokratieverlagerung warnt auch Martin Burgi, Professor für öffentliches Recht an der Ludwig-Maximilians-Universität München. Er berät die Enquete-Kommission Bürokratie Bürokratieabbau des Landtags.
20: Der Freistaat schafft eine Regelung ab, zum Beispiel die Stellplatzpflicht beim Bau neuer Wohnhäuser. Was passiert? Die Kommunen sagen, oh schrecklich, das führt dazu, dass die Straßen zugeparkt sind, die Nachbarn uns aufs Dach steigen und eigentlich niemand das will. Also machen wir als Gemeinden eigene Regelungen. Ergebnis, am Anfang hatte ich ein Landesgesetz, am Ende habe ich über 2000 kommunale Satzungen, die in etwa das Gleiche vorschreiben. Da kann ich jetzt als Land sagen, gut, ich bin nicht mehr der Verantwortliche, aber ich muss, glaube ich, schon von Anfang an einbeziehen, dass dieser Folgeeffekt eintritt.
17: Insgesamt hat Bayern seit 2018 über 700 Einzelmaßnahmen zur Entbürokratisierung ergriffen. Meist geht es dabei um Verwaltungsvorschriften, also Regeln für die Verwaltung, beispielsweise im Bau-, Umwelt- oder Vergaberecht. Die ersten Maßnahmen zeigen schon erste Veränderungen. Die Umsetzung der meisten Gesetze in den Alltag der Bürger läuft gerade. Das bestätigt auch der Beauftragte für den Bürokratieabbau in Bayern, Walter Nussel. Er sagt, die Gesetze müssen jetzt erst noch ihre Wirkkraft entfalten.
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21: Mit Stefanie Lavour. Ein Dorf mit 7.500 Einwohnern spielt in der kommenden Saison in der Fußball-Bundesliga. Elversberg. Zum Abschluss der Zweitligasaison besiegte die SV das Team von Trainer Vincent Wagner Münster mit 3:0 und steht damit als zweiter Aufsteiger neben Schalke fest.
22: Ein Freund von mir hat die Woche gesagt, wenn wir es schaffen aufzusteigen, ist das wie die Landung auf dem Mond. Ich glaube, man kann auch schon, ohne jetzt zu hoch zu greifen, das Wort Wunder irgendwie benutzen. Ja, wir haben uns durch die Rückrunde durchgekämpft und trotzdem haben wir es geschafft, immer im Rennen zu bleiben und haben es dann heute geschafft, das Ding nach Hause zu holen.
21: Auch Paderborn durfte jubeln. Die Mannschaft von Ralf Klettermann gewann in Darmstadt 2:0 und sicherte sich damit Tabellenplatz 3.
23: Es gibt ja einige Sportler, die immer sagen, es ist schwer in Worte zu fassen, aber es war tatsächlich crazy, weil man hat seine Hausaufgaben gemacht, dann läuft dieses andere Spiel noch. Man hört 2 Minuten noch, 1,5 Minuten noch, Minute noch. Die Fans hatten anscheinend besseres Internet, weil die haben dann kragölt. Einige Tränen habe ich gesehen bei den Fans, so. Die haben richtig Bock auf das, was jetzt passiert. Die sind richtig stolz auf das, was passiert ist. Von dem her ist es natürlich ein toller Tag, toller Moment. Für uns als SC-Paderborn.
21: Am Donnerstag und am Pfingstenmontag geht es für den SCP in der Relegation gegen Erstligist Wolfsburg um den Aufstieg ins Fußball-Oberhaus. Große Enttäuschung indes bei Hannover 96. Die Niedersachsen kamen zu Hause gegen Nürnberg nicht über ein 3:3 hinaus und müssen sich mit dem undankbaren 4. Platz begnügen. Als 15. erreichte Braunschweig gerade so das rettende Ufer trotz der 0:1 Niederlage gegen Schalke. Die Eintracht hat in der Endabrechnung einen einzigen Treffer mehr auf der Habenseite als Fürth und Düsseldorf. Die Spielvereinigung muss in die Relegation mit Drittligist Essen. Fortuna Düsseldorf steigt ab, genauso wie Preußen Münster. Alle Ergebnisse des 34. Spieltages sowie das Tableau finden Sie auf sportschau.de. Die deutsche Eishockey-Nationalmannschaft hat bei der WM in Zürich auch ihr zweites Gruppenspiel verloren. Das Team von Bundestrainer Harold Kreis unterlag Lettland mit 0:2. Das Viertelfinale rückt damit in weite Ferne. Bereits morgen geht's im 3. Gruppenspiel gegen Gastgeber Schweiz. Sie sind das Nonplusultra im Männerhandball, die Dänen. In Köln bestritt das DHB-Team sein zweites Testspiel gegen den nordischen Nachbarn. Am Freitag hatte es in Kopenhagen deutlich verloren. Beim 29:31 sah das enger aus, allerdings gegen eine dänische B-Auswahl. Uli Schäfer war dabei.
24: Dänemark ist für die deutschen Handballer einfach nicht zu schlagen. Seit 10 Jahren wartet Deutschland jetzt schon auf einen Sieg. Auch beim Länderspiel in Köln verlor das DHB-Team mit 29:31. Die Dänen waren ohne Welthandballer Matthias Gitzel angetreten und die Deutschen, die spielten diesmal deutlich besser als am Freitag in Kopenhagen. Beim 28:36 waren sie chancenlos. Jetzt in Köln war es ein Spiel auf Augenhöhe, das bis zum Schluss spannend blieb. Bester deutscher Werfer war mit 8 Toren Juri Knorr. Es reichte aber nicht, um den Olympiasieger Welt- und Europameister Dänemark zu besiegen. Vielleicht klappt's ja im Januar 2027 bei der WM in Deutschland.
21: Titelverteidiger Bayern München hat das erste Viertelfinalspiel der Best-of-Five-Serie in der Basketball-Bundesliga gewonnen, und zwar mit 101:80 gegen Trier. Alba Berlin unterlag überraschend Vechta 89:103. Nikolaus Hillmann.
0: Die Berliner führten kein einziges Mal in diesem Spiel. Fechter gab den Ton an, gab den Rhythmus vor, spielte schnell und traf hochprozentig sowohl am Brett als auch jenseits der Dreipunktelinie. Schon zur Pause eine deutliche Führung für Fechter, 50-37. Diese Führung bauten sie im dritten Viertel sogar noch aus auf 21 Punkte. Aber Berlin kam erst im letzten Spielabschnitt noch einmal etwas heran, konnte das Spiel aber nicht mehr drehen.
21: Morgen bekommt Alba die nächste Chance.
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1: Um 2.29 Uhr mit Ronald Lessig. Die Gewerkschaft Verdi wirft Bundeskanzler Merz vor, Reformpläne nicht mit den Gewerkschaften abzustimmen. Verdi-Chef Wernicke bestätigte zwar, dass es im Juni ein Gespräch im Kanzleramt geben werde, das sei aber spät, so Wernicke im ARD-Bericht aus Berlin.
2: Bislang hat die Bundesregierung alle möglichen Kommissionen eingesetzt zur Rente, zur Gesundheit, zur Zukunft des Sozialstaates, ohne jegliche Beteiligung der Sozialpartner, ohne Arbeitgeberverbände, ohne Gewerkschaften. In Zeiten von Angela Merkel und Olaf Scholz hat es regelmäßig Austauschrunden im Kanzleramt gegeben, der Sozialpartner. Jetzt nach einem Jahr, Friedrich Merz, gibt es das erste Gespräch.
1: Verdi-Chef Wernicke. Vor dem Treffen der Finanzminister der G7-Gruppe hat Bundesfinanzminister Klingbeil auf ein schnelles Ende des Iran-Krieges gedrängt. Dieser und die Blockade der Straße von Hormus schadeten ihm zufolge der wirtschaftlichen Entwicklung massiv. Klingbeil sagte, die G7 seien der richtige Rahmen, um mit den USA und den weiteren G7-Staaten über diese Fragen zu sprechen. Weiteres Thema des Treffens soll die Lage in der Ukraine sein. Der Expertenrat für Klimafragen stellt heute seinen Prüfbericht für Deutschlands Treibhausgasemissionen vor. Die Fachleute haben darin analysiert, wie viel CO2 im Jahr 2025 ausgestoßen wurde und wie es mit den Klimazielen in der Zukunft aussehen könnte. Aus Berlin Felix Tenbaum.
3: Es geht im Kern um die Frage, hat die Bundesregierung alles getan, um ihre selbst gesteckten Klimaziele einzuhalten? Besonders schlecht abgeschnitten haben in den letzten Jahren vor allem der Gebäude- und Verkehrssektor. Das Ergebnis des letzten Berichts: Deutschland hatte 2024 seine Klimaziele eingehalten und teilweise sogar übererfüllt. Grund dafür war unter anderem die schwächelnde Wirtschaft infolge des Ukraine-Krieges. Der Expertenrat will heute auch verkünden, ob die mittel- und langfristigen Klimaziele der Bundesregierung realistisch sind.
1: Nach dem Vorfall mit einem Tiger bei Leipzig hat die Tierrechtsorganisation PETA schärfere Gesetze gegen die Haltung gefährlicher Wildtiere gefordert. Gestern war in der Stadt Schkeuditz ein Tiger aus einer privaten Anlage entkommen. Ein Mann wurde schwer verletzt. Die Polizei erschoss das Tier später. Der Vorfall zeige erneut, dass die Haltung gefährlicher Wildtiere in Privathand nicht sicher sei, sagte Peter Fahre.

0: und Kreuz Duisburg wegen Brückenarbeiten bis morgen um 5 Uhr gesperrt. Die Autobahn 61 Mönchengladbach-Venlo ist zwischen Kreuz Mönchengladbach und Mackenstein in beiden Richtungen bis 5 Uhr gesperrt. Und die A67 Darmstadt Richtung Mannheim ist zwischen Lorsch und Viernheimer Dreieck wegen Bauarbeiten bis 5 Uhr gesperrt. Die Umleitungsempfehlung ab dem Darmstädter Kreuz über die parallel verlaufende A5.
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0: Heute mit Sven Hasenclever. Unser Gedächtnis ist eine erstaunliche Erfindung der Natur. Es speichert Gesichter, Erlebnisse oder auch Gerüche ab und dann ganz plötzlich lässt es uns im Stich, wenn uns der Name eines Kollegen gerade nicht mehr einfallen will. Womit das zusammenhängt, dazu forscht der Neurologe Professor Carsten Finke von der Berliner Charité. Meine RBB-Kollegin Anna Korwis hat mit ihm gesprochen und ihn gefragt, wie verlässlich unser Gedächtnis eigentlich arbeitet.
2: Unser Gedächtnis ist wahrscheinlich weniger verlässlich, als die meisten erstmal vermuten würden. Es gibt ja so die Analogie, dass die Sachen gespeichert werden im Gedächtnis wie auf einer Festplatte. Und wenn man sich später daran erinnern will, dann ruft man das einfach von der Festplatte wieder ab. Und das ist mehr oder weniger 1:1, so wie es gespeichert wurde. So ist es aber nicht, sondern das ist eigentlich eher ein dynamischer Prozess und das Gedächtnis unterliegt da wirklich vielen Veränderungen. Jedes Mal, wenn wir uns wieder an was erinnern, wird es auch wieder aus dem Speicher hochgeholt, vielleicht ein bisschen modifiziert und wieder abgelegt, sodass doch eben sehr erhebliche Veränderungen auch im Laufe der Zeit geben kann.
3: Okay, ein dynamischer Prozess, auf den wir später nochmal genauer gucken. Ich weiß ja jetzt nicht, wie das bei Ihnen in der Familie ist, aber in meiner gibt es durchaus häufiger Unstimmigkeiten in der kollektiven Erinnerung. Zum Beispiel bei der Frage, wer damals eigentlich den entscheidenden Fehlpass gemacht hat, dass erst der Fußball und dann mein Vater im Fluss gelandet sind. 4 Menschen erinnern sich an diese eine Situation komplett unterschiedlich und jeder Einzelne ist völlig überzeugt, dass seine Version die richtige ist. Wie geht das?
2: Ich glaube, grundsätzlich ist natürlich das so ein Phänomen, dass alle immer davon überzeugt sind, dass ihre Variante die richtige ist, nicht nur beim Gedächtnis. Das liegt aber daran, dass eben, wie ich gerade meinte, das so ein dynamischer Prozess ist, der durchaus eben auch verändert und manipuliert werden kann sogar. Also wenn uns jemand anderes sehr überzeugend eine bestimmte Variante erzählt, dann kann das schon dazu führen, dass wir langsam oder auch vielleicht sehr plötzlich unsere Gedächtnisinhalte vielleicht auch in diese Richtung verändern. Bestimmte Vorstellungen spielen dabei eine Rolle, Vorerfahrungen spielen eine Rolle, wie gesagt, Informationen von anderen, wahrscheinlich auch ein Stück weit, was wir uns vielleicht wünschen teilweise. Und so kann es eben dazu kommen, dass die Erinnerungen verschiedener Menschen an das gleiche Ereignis eben sehr unterschiedlich sein können.
3: Sie sagten eben, wie wir es erinnern wollen oder wie wir es uns wünschen. Hat man so eine Tendenz, dass man in der Erinnerung, in seiner eigenen Erinnerung auch irgendwie ein bisschen besser dastehen will, als es vielleicht in der Realität war? Also haben wir eine positive Verzerrung unserer selbst in der Erinnerung?
2: Ich denke, es gibt da Verzerrungen in beide Richtungen. Es ist sicherlich so, dass es auch den Prozess gibt, dass wir uns eher versuchen, an die Dinge so zu erinnern, wie sie uns vielleicht in unser Konzept auch passen oder wie sie uns vielleicht auch besser gefallen. Das ist jetzt nicht unbedingt ein bewusster Prozess, in dem wir sagen, jetzt möchte ich aber gerne mal mich an diese Mathearbeit, die irgendwie total schiefgelaufen ist, positiver erinnern. Aber es ist sicherlich so ein gradueller Prozess. Das hat ja auch viel damit zu tun, was bedeutet das für uns als Person? Das Gedächtnis prägt uns als Persönlichkeit ja enorm. Es gibt den berühmten Neurowissenschaftler Eric Kandel, der auch den Nobelpreis für Medizin erhalten hat 2000, ein großer Gedächtnisforscher, der gesagt hat, dass Gedächtnis eigentlich das ist, was unser mentales Leben wie so ein Kleber überhaupt zusammenhält. Wenn wir kein Gedächtnis hätten, dann wüssten wir ja auch gar nicht, wer wir sind, was wir früher gemacht hatten, was uns prägt, was uns wichtig ist. Dann würden wir immer nur in der Gegenwart leben. Und dieses Gedächtnis muss natürlich auch ein bisschen dazu passen, wie wir uns selbst wahrnehmen oder wahrnehmen wollen, wer wir gerne sein wollen. Und da kommt es natürlich auch durchaus zu Verzerrungen.
3: Gucken wir uns mal genauer an, wie das jetzt funktioniert mit dem Erinnern und dem Gedächtnis. Sie haben schon gesagt, diese Vorstellung, das ist da oben unsere Festplatte, da werden Sachen abgespeichert und die rufen wir dann auf Nachfrage ab. Die funktioniert nicht, sondern das ist ein Prozess und wir konstruieren unsere Erinnerungen immer wieder neu. Wo machen wir das denn eigentlich? Also wo ist der Ort im Gehirn, der das macht?
2: Letztendlich ist das gesamte Gehirn beteiligt. Es gibt eine ganz wichtige zentrale Struktur, die auch manchmal als der Bibliothekar des Gedächtnisses bezeichnet.

0: wird. Das ist der sogenannte Hippocampus, heißt Seepferdchen. Es gab mal einen italienischen Anatomen, der mit so ein bisschen Vorstellungskraft diese Struktur, da eine gewisse Ähnlichkeit mit dem Seepferdchen gesehen hat. Die gibt es zweimal im Gehirn und der Hippocampus ist sehr zentral, enthält auch diese Zellen, diese Nervenzellen, die wichtig sind für das Gedächtnis und ist fast immer aktiv, wenn wir Erinnerungen abspeichern oder auch abrufen. Aber im Verlauf dann, wenn das Gedächtnis konsolidiert wird, also verfestigt wird, verteilen sich diese Gedächtnisinhalte auch über das gesamte Gehirn. Also es ist nicht so, dass da nur diese eine kleine Festplatte im Gehirn ist und da ist jetzt alles drauf gespeichert. So ist es nicht. Es ist eher eine koordinierende Struktur. Wenn wir Gedächtnisinhalte abrufen, dann werden die nicht aus einer Schublade rausgezogen und da liegt das fertige Gedächtnis drin, sondern es wird jedes Mal wieder neu auch rekonstruiert. Und das ist auch ein Punkt, warum es eben sich auch wieder verändern kann. Wenn kleine Teile, die jetzt wieder zum Zusammenbau benötigt werden, eben verändert sind, dann verändert das natürlich auch das Gesamtergebnis.
1: Und wonach entscheidet sich denn, was ich später erinnere, also was ich mir überhaupt merke? Was mich wundert, ich kann immer noch den Zauberlehrling, den ich irgendwann mal in der Schule lernte, halbwegs abrufen. Schwieriger wird es schon, was ich vorgestern zu Mittag gegessen habe.
0: Vor allen Dingen ist entscheidend, wie wichtig sind die Sachen für uns. Das macht natürlich evolutionär auch total Sinn. Also das, was Sie vor 2 Tagen gegessen haben, ist für Ihr weiteres Leben wahrscheinlich nicht so relevant.
1: Wie der Zauberlehrling.
0: Der Zauberlehrling war natürlich damals für Sie total relevant. Also Sie mussten dann ja wahrscheinlich vor der Klasse stehen und den dort vortragen. Das heißt also eine hohe emotionale Belastung. Das heißt, Sie wollten den natürlich unbedingt wissen und es sollte auch klappen. Vielleicht wollten Sie eine gute Note haben. Das heißt also in dem Moment hochrelevant, offensichtlich eben so relevant eingeschätzt, dass es auch immer noch persistiert, auch wenn es jetzt nicht mehr relevant ist. Das heißt also entscheidend ist, wie wichtig ist das für uns? Und jeder kennt natürlich die Erfahrung, dass auch emotional hochrelevante Ereignisse, dass wir uns an die lange erinnern können.
1: Also wenn was mit Gefühlen verbunden ist. Genau. Wenn uns Sachen egal sind, werden die eher vernachlässigt.
0: Ich würde es eher nicht so sagen, dass Sachen, die egal sind, vernachlässigt werden, weil wir uns durchaus auch an viele Dinge erinnern können, die nicht wichtig waren. Aber wenn es Ereignisse sind, die sowohl positiv als auch negativ sehr stark besetzt sind, Ihre Hochzeit, Geburtstage, schöne Urlaube, aber auch negative, jeder weiß, was er am 11. September gemacht hat, solche Beispiele, dann können wir uns da eben sehr lange dran erinnern. Darüber hinaus können wir das aber leider nicht so gut wie auf Knopfdruck festlegen, an was wir uns erinnern wollen. Wäre ja schön zu sagen, wir sagen unserem Gehirn so, jetzt pass mal auf, jetzt wird's wichtig. Das würde ich auch gerne in 10, 12 Jahren noch wissen. So funktioniert's leider nicht. Dann können wir nur eins machen, wir können es einfach wiederholt lernen, wie man das jetzt vielleicht auch für den Zauberlehrling machen musste. Und der andere Mechanismus, der natürlich auch häufig ist, wenn man jetzt oft wieder drüber redet, über bestimmte Ereignisse oder sich Fotos dazu anschaut, dann werden die Erinnerungen dadurch auch immer wieder reaktiviert und auch weiter verfestigt.
1: Jetzt kommt es mir manchmal so vor, aber vielleicht ist das auch wieder zu mechanisch, diese Festplattenannahme, dass es mir doch zunehmend schwerer fällt, mir Sachen zu merken. So als ob die Festplatte da oben voll ist, überfüllt ist mit dem, was ich halt alles schon in meinem Leben gelernt habe und erinnern muss oder musste oder einfach zu tun habe. Ist da was dran oder ist das zu mechanisch gedacht?
0: Erstmal scheint es so zu sein, dass dieser Speicher unbegrenzt groß ist. Das wissen wir auch davon, dass es ein paar ganz, ganz wenige Menschen gibt, die sich eigentlich an alles in ihrem Leben erinnern können. Zudem können sie sagen, 1. Mai 2005 und die wissen sofort, wie war das Wetter, was hatten sie an, was haben sie gegessen. Daher wissen wir, dass die Kapazität an sich wahrscheinlich nicht begrenzt ist. Es ist aber natürlich so, dass verschiedene Gedächtnisinhalte durchaus auch miteinander konkurrieren können, wenn sie zum Beispiel sehr ähnlich sind. Das merken wir zum Beispiel daran, wenn Sie Ihr Auto parken, immer vielleicht in einer relativ ähnlichen Gegend, vielleicht immer auch zu einer ähnlichen Zeit, vielleicht abends, wenn Sie von der Arbeit kommen. Und dann haben Sie sehr viele konkurrierende, sehr ähnliche Gedächtnisinhalte. Dann haben Sie das Auto vielleicht 1000 Mal in Ihrem Leben da geparkt. Und jetzt ist der einzige Unterschied der Zeitpunkt. Und dann kann es manchmal schwieriger werden, die auseinanderzuhalten. Und das ist natürlich jetzt nur ein Beispiel und das kann man auch verallgemeinern auf alle Gedächtnisinhalte. Und dann muss man natürlich auch eins sagen, die kognitive Leistung bei uns Menschen wird im Laufe der Zeit langsam ein bisschen weniger. Ja. Das ist einfach so und das ist mit 70 nicht mehr so wie mit 30.
1: Ich würde ja behaupten, dass viele von uns ihr Gedächtnis als defizitär wahrnehmen und sich ein besseres Gedächtnis wünschen würden. Wie ist das bei Ihnen?
0: Ich weiß natürlich, dass den Wunsch viele Menschen haben. Wenn ich jetzt erzähle, wir forschen zu Gedächtnis, dann ist eine häufige Reaktion, ach, ich wünschte, mein Gedächtnis wäre besser. Aber dass es nicht perfekt ist und dass wir uns nicht an alles erinnern können, ist eigentlich das, was normal ist. Es ist sogar so, dass Menschen mit einem extrem guten Gedächtnis, die sich zum Beispiel an alles in ihrem Leben erinnern können, darunter auch sehr stark leiden können, weil sie auch negative Sachen nicht vergessen können. Das heißt, es ist wahrscheinlich sogar auch sehr gut, wenn wir Sachen vergessen können. Nur können wir es eben nicht so steuern, nach dem Motto, die ganzen schlechten Sachen markieren wir die, die kommen jetzt in den Mülleimer und die anderen behalten wir mal. Sondern es ist eben ein Prozess, den unser Gehirn also selber für uns übernimmt. Aber es ist sicherlich gut, dass wir uns nicht an alles erinnern können.
1: Ja, diese Extremfälle, ne, die sich wirklich an jede Szene dann bis ins kleinste Detail, was hat der andere getragen, wie roch es und so, also alles erinnern können, das stelle ich mir auch ziemlich schrecklich vor. Aber die bekanntere Problematik rund ums Gedächtnis ist ja schon der Gedächtnisverlust. Die bekannteste Form ist bestimmt die Demenz, wenn es so fortschreitend ist. Aber es gibt ja auch ganz extreme Formen, wo von jetzt auf gleich die gesamte Erinnerung weg ist, die Amnesie. Solche Patienten haben Sie auch, oder?
0: Wir untersuchen eigentlich alle diese Patienten. Patienten mit demenziellen Erkrankungen, wie Sie schon gesagt haben, haben eben diesen langsam fortschreitenden Gedächtnisverlust. Es gibt aber auch andere Erkrankungen, entzündliche Erkrankungen, zum Beispiel autoimmune Erkrankungen, wo in relativ kurzer Zeit es zu einer Schädigung des Hippocampus kommt, der diese wichtige Rolle für Gedächtnis hat. Und die Patienten dann auch über ausgeprägte Gedächtnisstörungen klagen und berichten.
1: Lassen Sie uns noch mal kurz auf diese Erkrankungen gucken, die ja bei Ihnen einen Schwerpunkt bilden, diese entzündungsbasierten Erkrankungen. Was genau passiert denn da? Warum verlieren die ihr Gedächtnis?
0: Das sind relativ seltene Erkrankungen und ein Großteil wurde auch erst so in den letzten 10, 15 Jahren überhaupt erst entdeckt. Und eine Variante dieser Erkrankung geht mit Autoantikörpern einher. Also eine Autoimmunerkrankung. Autoimmunerkrankungen kennen ja viele, zum Beispiel Rheuma ist eine Autoimmunerkrankung und im neurologischen Bereich ist die Multiple Sklerose eine relativ häufige Autoimmunerkrankung. Und hier werden in dem Fall Antikörper gebildet und Antikörper sind ja eigentlich dafür da, uns gegen Infektionen zum Beispiel zu schützen. Wenn Sie jetzt einen Schnupfen haben oder was auch immer, dann bildet der Körper irgendwann Antikörper und eliminiert eben die Bakterien oder Viren. Und bei Autoantikörpern richten sich diese Antikörper aber gegen körpereigene Strukturen, in dem Fall Hirnstrukturen. Und es gibt eine Variante, da richten sich die Antikörper gegen einen bestimmten Rezeptor im Gehirn, der heißt NMDA-Rezeptor.
1: NMDA. Wollen wir wissen, wofür diese Abkürzung steht?
0: Das
1: oder?
0: Wollen wir, glaube ich, nicht wissen. N-Methyl-D-Aspartat, das ist, glaube ich, jetzt nicht so wichtig. Wichtig ist, dass der vor allen Dingen auf Nervenzellen im Hippocampus sitzt. Also ganz wichtig ist für unser Lernen und Gedächtnis. Und in dem Fall, wenn diese Antikörper diesen Rezeptor blockieren, kommt es zu einer ausgeprägten Gedächtnisstörung.
1: Ist dann alles weg oder sind nur bestimmte Sachen weg?
0: Es ist nicht alles weg, weil der Hippocampus ist ja auch gar nicht unbedingt der Ort, wo alles gespeichert ist, aber der Zugang funktioniert nicht so gut und vor allen Dingen auch das Einspeichern neuer Gedächtnisinhalte funktioniert nicht so gut. Und man kann die Erkrankung glücklicherweise sehr gut behandeln, sodass sich diese Funktion weitestgehend wiederholt, wobei man auch sagen muss, dass ein relevanter Anteil der Patienten auch dauerhaft Probleme damit hat.
1: Okay, und wenn die noch in diesem akuten Stadium sind, dass sie diese Schwierigkeiten des Gedächtniszugangs haben, gibt es dann manchmal so Sonderfälle, dass sie zu bestimmten Bereichen aber trotzdem noch Zugang haben? Oder haben die dann zu ihrem gesamten Schatz an Erinnerungen keinen Zugang?
0: Es gibt auch schwerere Formen, wo der Hippocampus dauerhafter in seiner Funktion auch strukturgestört ist, da ist es häufig so, dass die Patienten eher Probleme haben, neue Gedächtnisinhalte abzuspeichern, aber zum Beispiel auf lang zurückliegende Gedächtnisinhalte noch teilweise relativ gut zugreifen können. Eine dieser Varianten, die schwerer verläuft, ist die Herpesenzephalitis. Hier kommt es auch richtig zu einer strukturellen Schädigung des Hippocampus. Wir haben auch mal eine ganze Zeit lang Patienten mit dieser Erkrankung untersucht und hatten dabei auch einen Patienten, der besonders schwer betroffen war. Der hatte eigentlich, muss man sagen, fast sein gesamtes Gedächtnis verloren. Der hatte auch nicht mehr die Möglichkeit, auf länger zurückliegende Inhalte zuzugreifen. Der hat auch sein Faktenwissen verloren. Er konnte ja zum Beispiel nicht mehr sagen, was sind die Bundesländer in Deutschland, als Musiker auch gar keine Komponisten mehr benennen. Und hatte auch keine Erinnerung mehr an Ereignisse aus seinem Leben, welche Urlaube er gemacht hatte. Und hat auch eigentlich nur noch ganz wenige Personen erkannt, also eigentlich nur noch ganz nahe Familienangehörige. Und dieser Patient war Cellist, professioneller Cellist, hat sein ganzes Leben lang Cello gespielt und konnte sich eben auch an diese Musikkarriere nicht gut erinnern. Interessant ist aber, dass er weiter sehr gut Cello spielen konnte, erstens, weil das Spielen des Cellos ist eben in anderen Teilen des Gehirns gespeichert. Und es war auch so, dass wenn er bestimmte Stücke gespielt hat, die ihm sehr wichtig waren, dann hat das teilweise auch dazu geführt, dass er dann doch darüber wieder Zugang erlangt hat zu einzelnen Ereignissen, Erlebnissen aus seinem Leben.
1: Aha, okay. Also gibt es verschiedene Arten von Gedächtniswissen?
0: Es gibt verschiedene Arten. Ganz grob kann man vielleicht zwei trennen. Das eine ist das explizite Gedächtnis, das, was wir üblicherweise unter Gedächtnis verstehen. Sie können sagen, Faktenwissen, was ist die Hauptstadt von Frankreich? Das ist Paris. Sie können sagen, wo Sie zuletzt im Urlaub waren, Gedächtnis für Ereignisse. Und es gibt das sogenannte prozedurale Gedächtnis, da lernen wir eher so motorische Fertigkeiten, zum Beispiel Radfahren gehört dazu. Aber das Erlernen eines Musikinstrumentes basiert eben auch sehr stark auf dem prozeduralen Gedächtnis. Deswegen war das bei unserem Musiker intakt. Und das ist auch schon relativ gut untersucht, dass Patienten mit einer Demenz vom Alzheimer-Typ vielleicht schon sehr fortgeschrittene Gedächtnisstörungen haben, sich an gar nicht mehr viel erinnern können, aber teilweise auch noch relativ gut früher erlernte Instrumente spielen können, weil das eben auf dem prozeduralen Gedächtnis basiert. Und der zweite Punkt, der noch so ganz besonders war, war, dass durch das Spielen des Instrumentes dann aber auch wieder sonst nicht zugängliche Gedächtnisinhalte aus dem früheren Leben abgerufen werden konnten.
1: Jetzt hilft Ihnen die Arbeit mit solchen Patienten ja dabei letztlich auch besser zu verstehen, wie das Gedächtnis eigentlich funktioniert, weil Sie genau gucken können, was passiert denn, wenn bestimmte Funktionen eben nicht mehr da sind, nicht mehr möglich sind, bestimmte Schädigungen vorliegen. Andererseits ist natürlich auch das Ziel Ihrer Arbeit, Therapien für solche Patienten zu verbessern. Wie macht man das denn? Also auf was setzen Sie bei einem solchen Patienten mit einer entzündlichen Erkrankung, die eben das Gedächtnis beeinträchtigt hat? Was macht man da?
0: Das stimmt genauso, wie Sie es gesagt haben. Es gibt im Prinzip drei wichtige Aufgaben, die wir uns ersetzen. Das erste ist, besser die Erkrankung zu verstehen. Wie kommt es überhaupt zu einer Gedächtnisstörung? Dazu untersuchen wir die Patienten auch viel mit MRT und sehen, welche Hirnstrukturen sind betroffen. Welche Kommunikation zwischen verschiedenen Hirnstrukturen funktioniert vielleicht in dem Moment nicht mehr sehr gut. Der zweite ist, wir wollen verstehen, was sind die Faktoren, die beeinflussen, wie das Gedächtnis nach so einer Erkrankung sein wird. Welcher Faktor führt dazu, dass es eher schlechter ist oder welche Faktoren führen dazu, dass es eher besser wird? Dann können wir die eben gezielt beeinflussen. Also zum Beispiel, ist Therapie A eine Therapie B überlegen, wenn wir uns nach 2 Jahren die Gedächtnisleistung angucken? Und der dritte Teil, das ist genau richtig, wir können natürlich auch, wenn jemand eine vorübergehende Gedächtnisstörung hat und dann zum Beispiel im MRT sehen, also die Kommunikation des Hippocampus mit einer bestimmten anderen Hirnregion funktioniert in dieser Phase nicht sehr gut, dann können wir natürlich darauf rückschließen, dass eben genau jene Kommunikation offensichtlich wichtig ist für unser Gedächtnis.
1: Und welches Mittel können Sie so einem Patienten dann geben, damit es wieder besser funktioniert? Also die Frage nach der richtigen Medizin, haben Sie die schon gefunden bei Gedächtnisverlust?
0: Das ist tatsächlich eine Herausforderung und das Gehirn ist da in einer schwierigen Situation, weil es ja keine neuen Nervenzellen bilden kann. Das heißt, das Beste ist hier die Prävention. Das heißt, wir versuchen überhaupt, solche Erkrankungen von vornherein zu verhindern. Das Zweite ist eine rasche Therapie, die eben bei diesen autoimmunen und auch viralen Entzündungen des Gehirns sehr wichtig ist.
1: Was macht man da? Da behandelt man dann den Entzündungsprozess an sich.
0: Das Virus können Sie mit einem bestimmten Medikament behandeln, was eben genau ganz konkret gezielt das Virus bekämpft. Die Autoimmunerkrankung behandeln wir wie andere Autoimmunerkrankungen auch, indem wir die Aktivität des Immunsystems dämpfen. Und jetzt geht natürlich die Forschung auch in die Richtung, dass wir versuchen, verlorene Gedächtnisinhalte oder Funktionen wieder zu verbessern. Das ist allerdings aber der schwierigste Teil. Und bei der Alzheimer-Demenz gibt es jetzt ja eine ganze Reihe neuer Antikörpertherapien, die eben zeigen, dass der Abbau der kognitiven Funktionen verlangsamt werden kann. Wir sind aber noch nicht an dem Punkt, wo wir das umkehren können. Also einmal schlechtes Gedächtnis wirklich deutlich und dramatisch wieder verbessern können.
1: Jetzt fiel das Stichwort Demenz schon einige Male. Und ich glaube, das ist ja eine Angst, die ganz viele Menschen haben, dass sie im Alter an Gedächtnis verlieren bis hin zu einer Demenz. Und das Stichwort Prävention fiel auch schon. Was kann man denn tun, um da vorzubeugen im Alltag? Gibt es da irgendwie ein Tool, wo Sie sagen, davon besonders viel, das ist schon mal ein ganz guter Beitrag?
0: Es gibt nicht ein Tool, aber es gibt eine Kombination aus verschiedenen Faktoren. Wir wissen, dass ca. 40% der Demenzen eigentlich durch eine entsprechende Beeinflussung der Risikofaktoren verhinderbar sind. Wichtig ist zunächst einmal, dass die Patienten kardiovaskulär gut untersucht sind. Das heißt, der Blutdruck muss gut eingestellt sein. Auch andere Erkrankungen, wie zum Beispiel ein Diabetes mellitus, das muss gut eingestellt sein. Wenn Hörprobleme bestehen, dann ist es wichtig, dass die Patienten Hörgeräte bekommen. Wir wissen auch, dass ein aktives Leben mit vielen sozialen Interaktionen ein schützender Faktor ist. Und insgesamt muss man sagen, dass eine gesunde Lebensweise mit einer halbwegs gesunden Ernährung, möglichst ein bisschen regelmäßigem Sport und eben eine Einstellung dieser Risikofaktoren, Bluthochdruck, dazu beiträgt, das Risiko für eine spätere Demenz zu verringern.
1: Was würden Sie denn sagen? Wie viel Prozent davon, wie unser Gedächtnis funktioniert, haben wir denn schon verstanden? Wissen wir schon?
0: Ja, das ist eine ganz schwierige Frage. Wir wissen natürlich jetzt, was wir nicht wissen, um es mit Donald Rumsfeld zu sagen, aber es gibt auch vieles, von dem wir nicht wissen, dass wir es nicht wissen. Ich denke, dass wir schon sehr viel verstanden haben. Die Gedächtnisforschung hat vor allen Dingen seit den 50er Jahren wirklich enorme Fortschritte gemacht und wir können mittlerweile sehr gut auf einer zellulären und molekularen Ebene verstehen, wie das Gedächtnis funktioniert. Und trotzdem gibt es natürlich ganz viele Punkte, die nach wie vor völlig ungeklärt sind. Man kann aber sagen, dass es wirklich einen dramatischen Wissenszuwachs gegeben hat in den letzten Jahrzehnten. Und ich glaube, wir sind auf einem sehr guten Weg, das immer besser zu verstehen und hoffentlich auch demnächst daraus wirksame Therapien abzuleiten.
2: Das war Professor Carsten Finke von der Berliner Charité im Gespräch mit Anna Korwes. 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
2: In Sachsen-Anhalt wird im September ein neuer Landtag gewählt. Die AfD liegt in aktuellen Umfragen bei 41% und könnte sogar die absolute Mehrheit erreichen. Bundesweit kommt die Partei laut einer INSA-Umfrage auf 29%. Die Innenminister der Länder wollen nun Vorkehrungen treffen, unter anderem, weil sie ein Risiko darin sehen, wenn die AfD als Regierungspartei etwa Geheiminformationen erhält, die Sicherheit des Landes betreffen. Politiker warnen auch davor, dass die AfD in großem Stil Beamte austauschen könnte. Unsere Gastautorin ist heute Kaya Klapsar von der Zeit. Sie findet es richtig, dass sich die Länder politisch wappnen für die Möglichkeit einer AfD-Regierung.
4: Der nun geäußerte Wunsch mehrerer Innenminister, sensible, sicherheitsrelevante Informationen, etwa die der Nachrichtendienste, vor dem Zugriff der kremlnahen AfD zu schützen, ist überfällig und muss so schnell wie möglich umgesetzt werden. Doch nicht alle Bundesländer wollen Vorbereitungen treffen auf eine mögliche Regierungsbeteiligung der AfD. In Mecklenburg-Vorpommern etwa, wo ebenfalls im September gewählt wird und die Partei Umfragen zufolge bei 35% liegt, wird ein entsprechender Gesetzentwurf von der CDU blockiert. Es ist ein Zeichen dafür, dass der Ernst der Lage nicht erkannt wurde. Oder, noch schlimmer, dass parteipolitische Erwägungen höher gewichtet werden als die demokratische Zukunft des eigenen Landes.
2: Ein Kommentar von Kaya Klapsar. Der Kölner Stadtanzeiger warnt, ein AfD-regiertes Bundesland bringe die gesamte Republik in Gefahr.
5: Es erinnert an Biedermann und die Brandstifter. In dem Stück von Max Frisch nimmt ein Bürger namens Biedermann zwei Brandstifter in sein Haus auf, obwohl sie es anzünden wollen. Und die Bedrohung geht über Sachsen-Anhalt weit hinaus. So könnten im Falle eines AfD-Wahlsieges Informationen aus dem Verbund der Verfassungsschutzämter nach Russland abfließen. Überhaupt dürfte das Land für die Partei nur ein Experimentierfeld sein, um die Republik Zug um Zug aus den Angeln zu heben. Die größte Verantwortung kommt deshalb der Wählerschaft zu. Wenn sie der AfD zu einer absoluten Mehrheit verhilft, dann verhält sie sich so wie der Herr Biedermann.
2: Die Frankfurter Allgemeine Zeitung schaut auf den schon erwähnten möglichen Beamtenaustausch durch eine AfD-Regierung und zeigt auch Verständnis für politische Vorkehrungen. Sie warnt aber davor, den Bogen zu überspannen.
5: Man kann natürlich politische Beamte austauschen, ein normales Verfahren beim Regierungswechsel, aber nicht ohne weiteres die Beamten des Mittelbaus. Gegen sie müsste es schwerwiegende Vorwürfe geben. Daher ist es folgerichtig, dass sich Sachsen-Anhalts AfD-Spitzenkandidat Siegmund direkt aufs Drohen gegen etwaige widerständige Beamte verlegt. Sich auf die Risiken einer Regierungsübernahme durch eine solche Partei vorzubereiten, ist also notwendig. Man sollte nur nicht der Versuchung erliegen, noch in letzter Minute Anti-AfD-Gesetze zu erlassen.
2: Für den Münchner Merkur muss sich jetzt das ganze Land zusammenreißen, wenn eine AfD-Regierung noch verhindert werden soll.
5: Daran, dass die AfD nun bundesweit an 30% kratzt und in Sachsen-Anhalt sogar auf die absolute Mehrheit hoffen darf, trägt die aktuelle Bundesregierung die Hauptschuld. Die Streitereien, die gebrochenen Versprechen, die schwache Performance, wenig macht Mut. Die Lähmung lässt sich aber nicht allein mit dem Kommando gen Berlin macht's halt besser überwinden, sondern nur gemeinsam. Es braucht einen neuen Pakt zwischen Regierung und Bürgern, damit der Reformsommer nicht ähnlich gegen die Wand fährt wie seine Vorgänger. Die Verantwortlichen müssen gnadenlos ehrlich sein, Zumutungen benennen, ihren Sinn erklären. Die Wähler müssen ihr Restvertrauen zusammenkratzen und anerkennen, dass die Lage Einschnitte erfordert, fair und bei allen. Die 29%-Umfrage für die AfD ist keine Frühwarnung, sie ist ein schriller Alarm.
2: Das waren die Standpunkte. Zusammengestellt hat sie heute Constanze Semide.

Der Ebola-Ausbruch im Kongo. Wie gefährlich ist das Ganze? Dazu gleich Fragen an Gesundheitsministerin Wagen in der kommenden Viertelstunde nach den nächsten Nachrichten um 3:00.

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1: Um 3 Uhr mit Ronald Lessig. Verdi-Chef Wernicke hat Bundeskanzler Merz vorgeworfen, bisher keine Einigkeit mit den Gewerkschaften gesucht zu haben. In der ARD-Sendung Bericht aus Berlin hat sich Wernicke zu den Reformplänen der Bundesregierung geäußert. Dabei sagte der Verdi-Chef, dass es unter den Vorgängern von Merz, Merkel und Scholz regelmäßig Austauschrunden im Kanzleramt gegeben habe. Wernicke hat zugleich Kompromissbereitschaft signalisiert. Er lehnt es aber zum Beispiel ab, den Kündigungsschutz zu lockern oder das Renteneintrittsalter zu erhöhen. Heute treffen sich die Finanzminister der G7-Staaten in Paris. Unter anderem soll es darum gehen, wie die Folgen des Iran-Krieges auf die Weltwirtschaft abgemildert werden können. Aus Paris, Julia Borota.
2: Vor seinem Abflug nach Paris betonte Bundesfinanzminister Lars Klingbeil, der Iran-Krieg bedrohe die wirtschaftliche Entwicklung massiv. Es müsse alles getan werden, um den Krieg dauerhaft zu beenden, die Region wieder zu stabilisieren und freie Seewege durch die Straße von Hormuz zu gewährleisten. Frankreichs Finanzminister Roland Lescure erklärte, dass die erneute Freigabe strategischer Ölreserven, wie sie im März beschlossen worden war, in Paris zwar nicht auf der Tagesordnung stehe, doch könne dies in den kommenden Monaten und Wochen erfolgen. Bundesfinanzminister Klingbeil teilte im Vorfeld des Treffens in Paris mit, es sei wirtschaftlich und politisch von entscheidender Bedeutung, dass Deutschland und Europa unabhängiger und krisenfester werden.
1: Die Bundesregierung will den Zivilschutz für den Kriegs- und Anschlagsfall ausbauen. Einem Bericht der Bild-Zeitung zufolge ist dafür ein Sonderprogramm in Höhe von 10 Milliarden Euro vorgesehen. Innenminister Dobrindt sagte der Zeitung, Ziel sei eine stärkere Vernetzung von militärischer und ziviler Verteidigung. Die Mittel sollen unter anderem in zusätzliche Ausrüstung und Personal für das technische Hilfswerk fließen. Die SV Elversberg steigt in die Fußball-Bundesliga auf. Das Team aus dem Saarland gewann mit 3:0 gegen Münster und sicherte sich damit zum Saisonende Tabellenplatz 2. Auf Platz 3 und damit in die Relegation hat es Paderborn geschafft durch ein 2:0 in Darmstadt. Abgestiegen in die dritte Liga sind Düsseldorf und Münster. Das waren die Nachrichten. Das Wetter in Deutschland. Im Westen gelegentlich Schauer, sonst meist trocken und teilweise wolkig oder klar, vereinzelt Nebel bei 11 bis 1 Grad. Tagsüber von Westen her kräftige Schauer oder Gewitter, im Osten trocken, bei 12 Grad in der Eifel und bis 22 Grad in Berlin. Am Dienstag wechselhaft mit Schauern bei 14 bis 21 Grad und am Mittwoch weiterhin wechselhaftes Schauerwetter, teilweise Gewitter, 16 bis 22 Grad. Es ist 3:03 Uhr.
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4: Die A5 Karlsruhe Richtung Basel ist zwischen Offenburg und Lahr nach einem Unfall gesperrt. Die A40 Essen Richtung Duisburg ist zwischen Kreuz Kaiserberg und Kreuz Duisburg wegen Brückenarbeiten bis morgen 5 Uhr gesperrt. Die A61 Mönchengladbach-Venlo ist zwischen Kreuz Mönchengladbach und Mackenstein in beiden Richtungen bis 5 Uhr gesperrt. Die A67 Darmstadt Richtung Mannheim ist zwischen Lorsch und Viernheimer Dreieck wegen Bauarbeiten bis 5 Uhr gesperrt. Umleitungsempfehlung ab dem Darmstädter Kreuz über die parallel verlaufende A5.
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4: Und die kommt aus den Studios von NDR Info in Hamburg. Am Mikrofon begrüßt sie Sven Hasenclever. Die Weltgesundheitsorganisation WHO hat eine internationale Notlage nach dem Ebola-Ausbruch im Kongo und in Uganda ausgerufen. Unterdessen bereiten sich die Krankenhäuser auf mehr Ebola-Infizierte vor, mit einem Triage-System und Notfallunterbringung. Karin Bentsch berichtet.
5: Es ist die zweithöchste Alarmstufe, die die Weltgesundheitsorganisation WHO ausgerufen hat. Auslöser ist der Ausbruch einer seltenen Ebola-Variante im Nordosten der Demokratischen Republik Kongo und im Nachbarland Uganda. Sie wird Bundibugyo-Variante genannt. Die häufige Ebola-Variante, gegen die es einen Impfstoff gibt, heißt Zaire-Variante. Noch ist unklar, wie stark die seltene Variante verbreitet ist. Dazu laufen Tests in der Demokratischen Republik Kongo. Die Hilfsorganisation Ärzte ohne Grenzen bezeichnet die rasche Ausbreitung des Ausbruchs als äußerst besorgniserregend. Es gebe weder einen Impfstoff noch eine spezielle Behandlung gegen den Bundibugyo-Stamm, erklärte der kongolesische Gesundheitsminister. Dieser Stamm weist eine sehr hohe Sterblichkeit auf, die bis zu 50% betragen kann. Laut der Weltgesundheitsorganisation WHO sollen durch die internationale Gesundheitsnotlage Nachbarländer in erhöhte Alarmbereitschaft versetzt werden und die Unterstützung der internationalen Gemeinschaft mobilisiert werden. Die Kriterien für die höchste Alarmstufe, eine Pandemie, erfülle der Ausbruch bislang nicht. Der Ebola-Ausbruch war am Freitag in der Provinz Ituri gemeldet worden, im äußersten Nordosten der Demokratischen Republik Kongo. Eine Region, in der es bewaffnete Konflikte gibt. Im Nachbarland Uganda starb ebenfalls ein Mann an Ebola. Ebola verläuft oftmals tödlich. Bei den Epidemien der vergangenen Jahre waren zwischen 25% und 90% der Erkrankten an der Virusinfektion gestorben. Ebola-Kranke leiden meist an Fieber, Muskelschmerzen, Durchfall sowie an inneren und äußeren Blutungen und schließlich an Organversagen. Die Übertragung geschieht durch direkten Kontakt mit Körperflüssigkeiten eines Infizierten. Trotz Fortschritten bei Impfstoffen und Behandlungsmethoden hat das hochansteckende Fieber in Afrika in den vergangenen 50 Jahren schätzungsweise 15.000 Menschen das Leben gekostet. Der jetzige Ausbruch ist die 17. Ebola-Epidemie in der Demokratischen Republik Kongo. Zuletzt war die Krankheit in dem Land im vergangenen August ausgebrochen. 34 Menschen starben damals daran. Der bislang folgenschwerste Ebola-Ausbruch in der Demokratischen Republik Kongo ereignete sich zwischen 2018 und 2020. Damals wurden rund 2.300 Todesfälle verzeichnet.
4: Im Bericht aus Berlin konnte Markus Preis mit Bundesgesundheitsministerin Nina Wagen sprechen, die in Genf bei der WHO ist. Und er hat sie gefragt, es gab in der Vergangenheit immer wieder Ebola-Fälle in Afrika. Was ist jetzt anders, sodass die WHO global Alarm schlägt?
6: Ja, der Ausbruch im Kongo und in Uganda wird als sich sehr schnell ausbreitend beschrieben. Und man wollte den Behörden vor Ort jetzt einfach eine Maßnahme, eine Empfehlung an die Hand geben, dort dann die notwendigen Vorkehrungen treffen zu können. Es hätte jetzt vor Ort in den nächsten Wochen ein großes Nationalfest angestanden, bei dem bis zu 2 Millionen Menschen zusammengekommen wären. Und da wollte man einfach schnell entgegenwirken. Hier mit der Ausrufung dieses internationalen Gesundheitsnotstandes signalisieren, die Lage ernst zu nehmen und dann dort auch den Behörden die Kommunikation gegenüber der eigenen Bevölkerung zu erleichtern, warum, welche Maßnahmen jetzt vorgesehen werden und notwendig sind. Darum ging es jetzt der WHO und im Nachgang wird jetzt auch der Notfallausschuss zusammentreten und weitere Empfehlungen und Handlungsanleitungen für die betroffenen Regionen auch erstellen. Und vor allem handelt es sich bei dem jetzt zirkulierenden Stamm um einen Erreger, für den es noch keine antiviralen Therapien oder Impfungen eben gibt. Insofern ist man da auch besonders vorsichtig.
7: Das Auswärtige Amt warnt Deutsche im Kongo und auch in Uganda, Menschenansammlungen zu meiden und auch möglichst nicht in Krankenhäusern oder zu Ärzten in der Region zu gehen. Gibt es Pläne für Vorkehrungen hier in Deutschland?
6: Für Vorkehrungen in Deutschland gibt es derzeit keine Vorkehrungen. Es gibt auch noch keine Hilfsanfragen. Aber natürlich wären wir auch bereit, zum Beispiel über das Robert-Koch-Institut oder das Bernhard-Nocht-Institut mit etwa mobilen Laboren vor Ort auch zu unterstützen. Aber derzeitige Anfragen gibt es noch nicht. Wir erwarten aber, dass diese auch durchaus noch kommen. Aber im Land braucht es derzeit keine Vorkehrungen. Das Risiko für die deutsche Bevölkerung in Deutschland ist als äußerst gering einzuschätzen.
7: Sie haben es angesprochen, dass es keinen Impfstoff für diese Ebola-Variante gibt. Wird da in Genf jetzt auch politisch drüber gesprochen, das vielleicht zu ändern?
6: In Genf wird generell darüber gesprochen, wie wir solche Ausbrüche weiterhin schnell erkennen und auch gemeinsam bekämpfen können. Und es geht in Genf zum Beispiel auch um Verhandlungen eines Abkommens oder eines Annexes zum Pandemieabkommen, wo es dann auch darum gehen wird, mit Pathogenen zu forschen, um auch Impfstoffherstellung besser zu ermöglichen. Das hätte aber hier so oder so angestanden.
7: Letzte Frage, wenn man so etwas hört als Bürger, dann denkt man natürlich zwangsläufig an Covid und die Pandemie. Besteht die Gefahr, dass das eine Pandemie wird, oder ist das übertrieben?
6: Das halte ich für nahezu ausgeschlossen. Das ist jetzt eine Warnstufe der WHO, die die WHO ausgerufen hat, um jetzt tatsächlich vor Ort zu unterstützen, vor Ort in der Kommunikation zu Unterstützungen mit Maßnahmen Anleitung zu geben. Aber es ist ein örtliches Geschehen und es ist aus meiner Sicht nahezu ausgeschlossen, dass es jetzt noch weitere Warnstufen geben muss.
4: Sagt Bundesgesundheitsministerin Nina Wagen. Und wir blicken nach Südafrika, nach Kapstadt. In den Townships liefern sich kriminelle Gangs blutige Revierkämpfe. Es geht um Drogen, Schutzgelderpressung und Macht. 100 Tote und mehr im Monat sind keine Seltenheit. Pastor Craven Engel hilft den Jugendlichen dort, aus den Banden auszusteigen. Das gelingt ihm, weil er als Boss der Gang of Lights, einer guten Gang, vor allem im Viertel anerkannt wird. Seine Streetworker sind geläuterte Bandenmitglieder, Drogendealer und Auftragskiller. Stefan Überbach berichtet.
8: Hanover Park, ein heruntergekommenes Viertel in den Cape Flats, den Townships von Kapstadt. Auf offener Straße liefern sich rivalisierende Banden eine wilde Schießerei. Das ist hier trauriger Alltag. Die Straßen gehören verschiedenen Gangs, die sich immer wieder bis aufs Blut bekämpfen. Die States zum Beispiel, die Mongrels oder die Ghetto Kids. Oft reicht schon eine Kleinigkeit und die Gewalt eskaliert. Gangfights is not really about. Bei den Kämpfen geht es nicht immer um einen Krieg. Es fängt meistens damit an, dass jemand ausgeraubt wird oder eine Ohrfeige bekommt. Wir versuchen dann zu schlichten, indem wir das gestohlene Handy zurückholen. Wir rufen an und reden. So entschärfen wir Konflikte und reduzieren Gewalt in der Gemeinschaft. Glenn Hans arbeitet beim First Community Resource Center. Die Initiative von Pastor Craven Engel gilt als gute Gang. Sie vermittelt zwischen verfeindeten Gruppen und versucht, Racheaktionen zu verhindern. Viele der Mitarbeiter kennen die Szene genau, weil sie früher selbst dabei waren, so wie Albert Matthews. Der Grund, warum wir noch am Leben sind, ist unsere Fähigkeit, die Straße zu lesen. Wenn du irgendwo bist und gefährliche Leute siehst, musst du deine Umgebung wahrnehmen und aufmerksam bleiben. Die Cape Flats am Rande der Millionenmetropole Kapstadt gehören zu den gefährlichsten Gegenden Südafrikas. Riesige Siedlungen, in die während der Apartheid nicht weiße Familien zwangsumgesiedelt wurden. Hunderttausende Menschen leben hier auf engstem Raum. Die Region ist bis heute geprägt von Armut, Arbeitslosigkeit und fehlenden Perspektiven. Viele Jugendliche sehen in den Gangs den einzigen Ausweg. Aber der Traum von Wohlstand und Anerkennung erfüllt sich für die allermeisten nicht. Pastor Craven Engel. Dieser Mythos, dass du als Gangster teure Turnschuhe bekommst oder Ketten oder schnelle Autos und ein tolles Leben, ist einfach Quatsch. In einer Gang von 200 Leuten kriegen nur 5% Geld. Der Rest muss mit einem Euro am Tag über die Runden kommen. Das Gemeindezentrum organisiert deshalb Aussteigerprogramme. Im Camp Joy versucht Tanwer Diedricks gerade einen Neuanfang. Er war drogenabhängig, gewalttätig und hat seine Mutter bestohlen. Wir teilen hier alles, was wir haben. Wir teilen Dinge miteinander, die wir mit anderen nicht besprechen können, die nicht denselben Hintergrund haben, nicht dieselben traumatischen Erlebnisse durchgemacht haben wie wir. Seine Mutter, Nufika, ist froh, dass ihr Sohn diese Chance nutzen und sich von den kriminellen Banden fernhalten will. Gleichzeitig hat sie Angst um ihn. Es gab einen Mann, der in eine Reha gegangen ist. Eine Woche nachdem er zurück war, wurde er erschossen. Es macht mir große Angst, weil ich weiß, dass sich herumgesprochen hat, dass Tanwir weg ist. Sie warten im Grunde darauf, dass er zurückkommt. Wenn es darum geht, neue Mitglieder zu rekrutieren, sind die Gangs nicht zimperlich. Wer Nein sagt oder aussteigen will, lebt gefährlich. Südafrikas Politik versucht schon lange, die Gewalt in den Cape Flats einzudämmen, allerdings ohne durchschlagenden Erfolg. Jetzt ist auch die Armee im Einsatz, um die Polizei zu unterstützen. Pastor Craven Engel hält das für rausgeworfenes Geld. Die Armee wird eingeflogen und ist überall präsent, aber die Gewalt hat zugenommen. Die Soldaten sind nicht dafür ausgebildet, Gemeinschaften sozial zu stärken. Stattdessen setzt die Initiative auf Gespräche und Vermittlung. Menschen, die selbst Teil der Bandenwelt waren und jetzt für die gute Gang arbeiten, sollen die Gewaltspirale durchbrechen und Konflikte entschärfen, bevor sie eskalieren. Dabei zählt jeder kleine Erfolg. Craven Engel sagt es so: Wenn wir das Verhalten eines einzigen Jungen, wenn wir eine einzige Familie verändern können, dann haben wir gewonnen.
9: If we have changed one guy's behavior, we have gained. If we have changed their family, we have gained.
4: Stefan Überbach berichtete.

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1: Es ist ein Vorschlag, der viele Wirbel ausgelöst hat. Das Volkswagenwerk in Zwickau könnte auch für chinesische Hersteller Autos bauen. Die Idee stammt von Sachsens Wirtschaftsminister Dirk Panther. Und er verteidigt sie damit, dass es besser ist, chinesische Autos zu produzieren als gar keine mehr. Dem Werk fehlen Modelle, um dauerhaft gut ausgelastet zu sein. Und immer wieder wird auch über eine drohende Schließung gesprochen. Doch ist eine Rettung durch China realistisch? Ralf Geißler hat nachgefragt.
2: Über Jahrzehnte hatte China eine hohe Meinung von Deutschland. Über die deutsche Industrie wurde bewundernd gesprochen.
3: Made in Germany hat einen goldenen Wert.
2: Warum also nicht chinesische Autos in Deutschland bauen? Dann bekämen China Marken wie NIO oder BYD das traditionsreiche Label Made in Germany verpasst. Der Gedanke ist nicht neu. Chinesische Hersteller suchen schon länger Produktionsstandorte in Europa. Ein Grund sind die EU-Zölle auf chinesische Elektroautos, sagt der Automobilexperte Stefan Bratzel.
4: Insofern muss man teilweise 35% an Zusatzzöllen zahlen als chinesischer Hersteller. Entsprechend werden eben dann auch die Preise für die Fahrzeuge, in dem Fall der Elektrofahrzeuge, deutlich teurer. Ja, und deswegen müssen sich chinesische Automobilhersteller tatsächlich überlegen, gerade wenn sie höhere Marktanteile in Europa haben wollen, dass sie auch Produktionsstandorte aufbauen.
2: Erste Autokooperationen gibt es bereits. So entwickelt der Stellantis-Konzern mit dem chinesischen Unternehmen Leapmotor einen Elektro-SUV. Gebaut werden soll der im spanischen Zaragoza. Ob eine ähnliche Kooperation auch mit Volkswagen in Sachsen denkbar ist, hänge von den Kosten ab, sagt Stefan Pratzel. Denn die deutschen VW-Standorte gelten als vergleichsweise teuer.
4: Wenn chinesische Hersteller sich überlegen, hier in Europa Fuß zu fassen, dann sind es eher die günstigeren Standorte. Dann denkt man über Ungarn nach, vielleicht über die Türkei oder etwa über Spanien. Insofern ja, ist es im Moment aus meiner Sicht eine theoretische Frage, ob die chinesischen Autobauer eben auch Produktionsanlagen in Deutschland nutzen.
2: Bratzel hält eine Kooperation für möglich, aber nicht unbedingt für sehr wahrscheinlich. Auch die IG Metall ist skeptisch. Bezirksleiter Jan Otto betont, Vorrang müsse haben, dass Volkswagen das Zwickauer Werk mit eigenen Modellen auslastet. Eine China-Produktion könne nur Zusatzgeschäft sein.
5: Ideen braucht man sicherlich momentan. Von daher ist es auch ganz gut, wenn ein paar kreative Ideen reinkommen. Aber lassen Sie mich deutlich sagen, unser Ziel ist natürlich, dass Volkswagen Sachsen auch bei Volkswagen verbleibt. Also alles, was man hier bedenkt oder worüber man nachdenkt, kann nur extra sein.
2: Hinzu kommt, China wird für die deutschen Autobauer immer mehr zu einem Konkurrenten. Wie klug ist es, ausgerechnet den ins eigene Haus zu holen? Sachsens Autozulieferer sind dagegen aufgeschlossen. Deren Netzwerkmanager Dirk Vogel verweist darauf, dass in Zwickau schon jetzt mehrere Marken gebaut werden. Audi, Cupra und VW. Wenn ein chinesischer Hersteller dazu käme, fände er das in Ordnung.
6: Wer in der Region Auto bauen möchte, ist herzlich willkommen, weil die Zulieferer einfach Bauteile hinverkaufen wollen. Und für Volkswagen gibt es natürlich immer die Option, Volkswagen hat ja verschiedene Joint Venture, vielleicht ist ja da ein Joint Venture Partner dabei, für den es interessant sein könnte.
2: Solche Partnerschaften, Joint Ventures, pflegt Volkswagen bislang vor allem in China selbst, auch auf Druck der dortigen Regierung. Sie wollte lange, dass heimische Unternehmen von ausländischem Know-how profitieren. Inzwischen hat sich das Kräfteverhältnis aber verschoben. Bei Elektroautos gehört China zu den technologischen Vorreitern. Das Label Made in Germany glänzt längst nicht mehr so wie früher.
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1: Mai 1976, heute vor 50 Jahren, begann in Ost-Berlin der 9. Parteitag der SED, der unter anderem ein neues Parteiprogramm verabschiedete. Mirjam Bennecke.
7: Politikspektakel in Ost-Berlin. Vor dem Palast der Republik stehen tausende junge Menschen in Reih und Glied. Sie tragen blaue FDJ-Hemden, die Uniform der DDR-Staatsjugend mit Klappkragen und Schulterklappen und schwenken rote Fahnen. Während der sozialistische Nachwuchs draußen Stimmung macht, geht es im Palast der Republik etwas trockener zu.
8: Wir melden uns aus dem Palast der Republik am Berliner Marx-Engels-Platz.
9: Der 9. Parteitag der Sozialistischen Einheitspartei Deutschlands. Er lebe!
10: Oh, oh.
7: Im Mai 1976 sind hunderte Delegierte aus der gesamten DDR angereist. Sie sitzen auf senfgelben Stühlen und applaudieren minutenlang den Herren der Parteispitze rund um Erich Honecker.
10: Von der Tribüne unseres 9. Parteitages geht der Dank an die Arbeiterklasse, die Genossenschaftsbauern, die Intelligenz, an alle Bürger für ihre fleißige Arbeit, für ihre unzählbaren Heldentaten zur Stärkung unserer sozialistischen deutschen demokratischen Republik.
7: Die Sozialistische Einheitspartei Deutschlands hat 1976 die absolute politische Macht in der DDR. Der Parteitag wiederum ist das höchste Gremium der SED und trifft sich etwa alle 5 Jahre. Mit viel Pomp, sozialistischem Pathos und bis ins kleinste Detail durchinszeniert. Redebeiträge müssen vorab dem Politbüro vorgelegt werden, damit es keine Überraschungen gibt. Entscheidungen werden einstimmig per Handzeichen gefällt. Die beiden wichtigsten Beschlüsse dieses 9. Parteitags: Erich Honecker wird als Parteichef wiedergewählt und bekommt den Titel Generalsekretär. Außerdem verabschieden die Delegierten ein neues Parteiprogramm. Von einer möglichen Einheit Deutschlands steht darin nichts mehr. Die Partei konzentriert sich in den 1970er Jahren mittlerweile ganz darauf, die Gesellschaft in den Kommunismus überzuleiten.
10: Die Sozialistische Einheitspartei Deutschlands stellt sich das Ziel, in der Deutschen Demokratischen Republik weiterhin die entwickelte sozialistische Gesellschaft zu gestalten und so grundlegende Voraussetzungen für den allmählichen Übergang zum Kommunismus zu schaffen.
7: Manche DDR-Bürgerinnen und Bürger interessieren sich aber doch eher dafür, welche Folgen der Übergang zum Kommunismus im Portemonnaie hat.
11: Na, dass so endlich mal die kleinen Rentner mehr Rente geben und nicht die schon Tausende haben, noch 50 Mark zu geben. Das erwarte ich vom Parteitag.
12: Ja, ich hoffe, dass es besser wird und vorwärts geht mit uns hier.
7: Große Kontroversen gibt es auf dem 9. Parteitag nicht. Stattdessen präsentiert die Parteiführung dem Westen und den sozialistischen Bruderländern eine geeignete und starke SED.
13: Sie leben!
14: Hochrufe auf Genossen Honecker und die Parteiführung. Mit diesem schönen Bild vom Marx-Engels-Platz, diesem jugendfrischen, zukunftatmenden Bild, zurück zum Funkhaus in Berlin.
7: Begonnen hat der 9. Parteitag im Palast der Republik am 18. Mai 1976. Heute vor 50 Jahren.
1: Der Stichtag von Miriam Bennecke.
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15: Stefanie Lavour. 33 Jahre nach dem Abstieg Saarbrückens hat das Saarland wieder einen Fußball-Erstligisten, die SV Elversberg. Elversberg ist ein Ortsteil der Gemeinde Spiesen-Elversberg. Das Stadion heißt Kaiserlinde und dort werden in der kommenden Saison Teams wie Bayern München und Borussia Dortmund zu Gast sein. Denn Elversberg hat sich durch den 3:0-Erfolg gegen Münster den Aufstieg gesichert. Ein kleines Fußballmärchen. Coach Vincent Wagner wirkte im Anschluss an die Partie dennoch extrem gelassen.
16: Auch relativ ruhig, ehrlich gesagt. Die letzten beiden Tage war ich ein bisschen emotionaler für meine Verhältnisse, aber wir waren einfach sehr fokussiert und haben das Spiel auch relativ souverän gestaltet. Deswegen war das jetzt keine Explosion. Ich finde, wenn man die Saison sieht, haben sich die Jungs das schon erarbeitet. Ich glaube, die Jungs haben sich das auch verdient. Bis zum 2:0 habe ich mich noch nicht so gefreut. Beim 3:0 war dann zum ersten Mal so das Gefühl, könnte auf jeden Fall reichen. Zumal die Jungs ja wirklich auch gut gespielt haben und ja, ich freue mich sehr.
15: Freuen kann sich auch Paderborn nach dem Sieg in Darmstadt. Der SCP belegt in der abschließenden Tabelle Rang 3. Mathis Hohm.
17: Es waren bange Minuten und Blicke aufs Smartphone für die Fans im Gästeblock und das Team des SCP davor nach dem Schlusspfiff. Das eigene Spiel hatte Paderborn mit 2:0 in Darmstadt gewonnen und nun wartete man auf das Ergebnis aus Hannover. Als das Endergebnis von 3:3 in Darmstadt ankam, kannte der Jubel bei den mitgereisten Fans keine Grenzen mehr. Paderborn steht in der Relegation und bekommt es in 2 Spielen mit dem VfL Wolfsburg zu tun. Das Spiel ist derweil schnell zusammengefasst. Paderborn ging nach 6 Minuten durch Marino in Führung, überstand sämtliche teils große Chancen. Der Darmstädter verschoss selbst noch einen Elfmeter und machte durch Michel kurz vor Schluss das 2:0 perfekt, das den SC Paderborn in die Relegation bringt.
15: Enttäuscht auf Platz 4 Hannover 96. Die Niedersachsen kamen, wie gehört, gegen Nürnberg nicht über ein Unentschieden hinaus. Schalke stand ja bereits als Aufsteiger fest und gewann mit 1:0 gegen Braunschweig. Die Eintracht ist als Tabellen-15. Gerettet, dank eines einzigen Treffers mehr auf der Habenseite. Fürth punktgleich mit Braunschweig. muss in die Relegation mit Drittligist Essen. Abgestiegen sind Fortuna Düsseldorf und Preußen Münster. Alle Ergebnisse und das Tableau finden Sie auf sportschau.de. Bei der Eishockey-WM in Zürich rückt das Viertelfinale für die deutsche Mannschaft in weite Ferne. Auch gegen die Letten gab es eine Niederlage, Burkhard Hupe berichtet.
13: Lange Gesichter im deutschen Eishockey-Team. Auch das zweite Vorrundenspiel geht verloren mit 0:2 gegen Lettland. Die ersten 30 Minuten ziemlich schwach. Da führte Lettland dann auch mit 2:0 durch einen Schlagschuss von Dzirkals und einem Powerplay-Tor von Balzers die Deutschen in Unter- und Überzahl. Wieder nicht wirklich konkurrenzfähig über die gesamte Spielzeit hinweg. Ab der 30. Minute wurde das deutsche Spiel besser. Szymanski vergab die große Chance allein vorm lettischen Tor zum Anschlusstreffer. Danach noch mehrere gute Möglichkeiten. Aber im Kasten der lettischen Mannschaft stand Kristaps Gudlevskis, der Torhüter aus Bremerhaven. Der hatte wieder einen überragenden Abend erwischt. Und so mühten sich die Deutschen zwar nach Kräften, aber es fehlt einfach der Knipser, es fehlt das kreative Potenzial. Und so unterliegt Deutschland auch in seinem zweiten WM-Vorrundenspiel mit 2 Toren Unterschied, dieses Mal mit 0:2 gegen Lettland.
15: Titelverteidiger Bayern München hat das erste Viertelfinalspiel der Best-of-Five-Serie in der Basketball-Bundesliga gewonnen. Und zwar mit 101:80 gegen Trier. Alba Berlin unterlag überraschend Vechta 89:103. Die deutsche Handballnationalmannschaft hat auch das zweite Testspiel gegen Dänemark verloren, 29:31. Also vom Ergebnis her deutlich enger als die Partie am Freitag in Kopenhagen. Allerdings waren die Dänen in Köln nur mit einer B-Auswahl angetreten.
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Kann man in den USA noch unbelastet und entspannt Urlaub machen oder geht das alles unter Trump nicht mehr? Dieser Frage gehen wir nach in der kommenden Viertelstunde nach den nächsten Nachrichten um 3:30.

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1: Um 3.29 Uhr mit Ronald Lessig. Die Gewerkschaft Verdi wirft Bundeskanzler Merz vor, Reformpläne nicht mit den Gewerkschaften abzusprechen. Verdi-Chef Wernicke bestätigte zwar, dass es im Juni ein Gespräch im Kanzleramt gebe, das sei aber spät, so Wernicke im ARD-Bericht aus Berlin.
2: Bislang hat die Bundesregierung alle möglichen Kommissionen eingesetzt zur Rente, zur Gesundheit, zur Zukunft des Sozialstaates, ohne jegliche Beteiligung der Sozialpartner, ohne Arbeitgeberverbände, ohne Gewerkschaften. In Zeiten von Angela Merkel und Olaf Scholz hat es regelmäßig Austauschrunden im Kanzleramt gegeben, der Sozialpartner. Jetzt nach einem Jahr, Friedrich Merz, gibt es das erste Gespräch.
1: Verdi-Chef Wernicke. Vor dem Treffen der Finanzminister der G7-Gruppe hat Bundesfinanzminister Klingbeil auf ein schnelles Ende des Iran-Krieges gedrängt. Dieser und die Blockade der Straße von Hormus schaden ihm zufolge der wirtschaftlichen Entwicklung massiv. Klingbeil sagte, die G7 seien der richtige Rahmen, um mit den USA und den weiteren G7-Staaten über diese Fragen zu sprechen. Weiteres Thema des Treffens soll die Lage in der Ukraine sein. Der Expertenrat für Klimafragen stellt heute seinen Prüfbericht für Deutschlands Treibhausgasemissionen vor. Die Fachleute haben darin analysiert, wie viel CO2 im Jahr 2025 ausgestoßen wurde und wie es mit den Klimazielen in der Zukunft aussehen könnte. Aus Berlin, Felix Tenbaum.
3: Es geht im Kern um die Frage, hat die Bundesregierung alles getan, um ihre selbst gesteckten Klimaziele einzuhalten? Besonders schlecht abgeschnitten haben in den letzten Jahren vor allem der Gebäude- und Verkehrssektor. Das Ergebnis des letzten Berichts: Deutschland hatte 2024 seine Klimaziele eingehalten und teilweise sogar übererfüllt. Grund dafür war unter anderem die schwächelnde Wirtschaft infolge des Ukraine-Krieges. Der Expertenrat will heute auch verkünden, ob die mittel- und langfristigen Klimaziele der Bundesregierung realistisch sind.
1: Die Zahl der weltweit erfassten Hinrichtungen ist laut Amnesty International im vergangenen Jahr massiv gestiegen. Die Menschenrechtsorganisation verzeichnete mehr als 2700 Exekutionen in 17 Ländern. Das sei ein Anstieg von 78% im Vergleich zum Vorjahr. Die weltweit höchste Zahl an Hinrichtungen wird laut Amnesty in China vollstreckt. Das tatsächliche Ausmaß bleibe aber unklar, weil entsprechende Daten zu Exekutionen als Staatsgeheimnis gelten. Im Iran wurden mehr als 2100 Hinrichtungen erfasst. In Saudi-Arabien waren es mehr als 350. Auch in den USA stieg die Zahl auf fast 50. Das Wetter in Deutschland. Tagsüber von Westen her Schauer oder Gewitter, im Osten trocken, bei bis zu 12 Grad in der Eifel und bis 22 Grad in Berlin. Morgen wechselhaft mit Schauern bis 21 Grad und am Mittwoch weiterhin wechselhaftes Schauerwetter bis 22 Grad. Das waren die Nachrichten.
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1: Heute mit Sven Hasenclever. Die USA, das Land der unbegrenzten Möglichkeiten, wie man so schön sagt, seit jeher ein Sehnsuchtsziel, auch für viele Urlauber aus Deutschland. Einmal nach Florida vielleicht oder nach Kalifornien oder durch die Häuserschluchten von Manhattan laufen oder den Grand Canyon sehen. Nur die Berichte über verschärfte Einreiseregeln und der Faktor Donald Trump lassen viele zweimal überlegen, ob die nächste große Reise wirklich in die Staaten gehen sollte. Wie macht sich das bemerkbar? Was bedeutet das für die Touristikbranche? Darüber hat Philipp Abresch im Weltspiegel-Podcast mit zwei unserer Korrespondentinnen in den USA gesprochen, mit Kerstin Klein in Washington und Giselle Uka in New York.
2: Kerstin in Washington, wenn du auf die Straße gehst, Weißes Haus, Vietnam Memorial oder bei dir in New York, Giselle, Times Square zum Beispiel, sind viele Touris unterwegs und schießen ihre Erinnerungsfotos wie eh und je?
3: Also in Washington ist es gerade, zumindest was das Weiße Haus angeht, ein bisschen schwierig, weil Donald Trump auf der einen Seite vom Weißen Haus quasi vorne den Park verschönern lässt, also dass jetzt weiträumig abgesperrt ist, dass man gar nicht rankommt
2: also
3: für das Foto.
2: Also man fotografiert eine Baustelle.
3: Absolut. Weißes Haus erahnt man im Hintergrund. Und auf der anderen Seite, da wird gerade aufgebaut für einen Mixed Martial Arts Kampf, der hier am 14. Juni stattfindet. Das ist der Flag Day offiziell, aber es ist auch zufälligerweise Trumps 80. Geburtstag. Und da wird ein großer Kampf veranstaltet. Und auch da ist die andere Seite gerade abgesperrt für. Also da kommt man auch nicht ran. Und ansonsten ist Washington, glaube ich, eine Stadt, wo eher Inlandstouristen hinkommen. Ich glaube, ausländische Touristen, die fahren dann eher woanders hin, zum Beispiel nach New York, nehme ich an.
4: Ja, und da muss ich sagen, ist das seit Ostern so, dass es wieder mehr Tourismus gibt. Ich höre auch immer noch mal mehr nach Ostern deutsche Leute um mich herum. Also man guckt dann ja doch immer, wenn man jemanden Deutsch sprechen hört. Also die Fotoapparate sind immer noch ausreichend da und man muss dann immer um die Touristen herumlaufen, wenn man auf dem Weg zur Arbeit in Manhattan ist. So vom Eindruck ist das immer noch genauso lebhaft wie vor ein paar Monaten.
2: Als ich Korrespondent war in Singapur, in Tokio, ich wurde eigentlich immer gerne besucht. Die Freunde und Verwandten haben das gern genutzt. Ich kann mir vorstellen, bei euch ist das vielleicht so ähnlich. Wenn ihr mit Freunden redet in Deutschland, was erzählen die euch? Kommen die wie immer gerne oder gibt es vielleicht doch ein bisschen Zweifel, die rauszuhören sind?
4: Also bei mir ist das auf jeden Fall so, wenn ich mit meinen Freundinnen spreche, die auch häufiger schon in New York waren und sagen, ach, das wäre ja so toll, jetzt könnte man ja bei dir auch einfach übernachten und hätte dann schon mal den größten Kostenfaktor beseitigt. Aber irgendwie haben viele gerade nicht so Bock auf die USA, zumindest viele aus Deutschland. Und eine hat mir auch erzählt, sie will jetzt in der Zeit während der WM hier rüberfliegen, aber dann eben nicht in die USA, sondern ganz bewusst nach Kanada. Und auch meine Kollegen hier im Studio, die erzählen Ähnliches und die sagen auch, das ARD-Studio New York, das hatte früher viel, viel häufiger auch Besuchergruppen, also Schüler, die hier mal vorbeigekommen sind, Schülergruppen, Studentengruppen. Das ist tatsächlich weniger geworden.
3: Also ich würde nicht sagen, dass ich weniger Besuch habe, aber die Besucher, die uns besuchen kommen, haben Sorge vor der Einreise tatsächlich, weil sie eben so viel gehört haben. Also es gab ja diese Berichte darüber, dass die US-Regierung jetzt 5 Jahre der Social Media History durchguckt. Das ist überhaupt noch gar nicht in Kraft, wenn es überhaupt kommt, aber allein die Berichte darüber haben verunsichert. Dann gab es im letzten Jahr ja diese Sorge, kommt man überhaupt rein? Da gab es ja so Berichte von einzelnen Leuten, die an der Grenze zurückgewiesen wurden. Das Auswärtige Amt hat nochmal darauf hingewiesen, dass dieses ESTA, mit dem ja deutsche Visa frei einreisen können für 90 Tage, dass dieses ESTA keine Garantie für eine Einreise sei. Das war schon nie eine Garantie, aber wenn das nochmal so betont wird, dann macht das Leuten Sorgen und die haben Angst, komme ich überhaupt rein? Und die, die dann kommen, machen die Erfahrung, nee, ich komme da rein. Aber ich glaube schon, dass das auch viele Menschen abschreckt, allein diese Möglichkeit, dann nach einem teuren Flug hier zu stehen und abgewiesen zu werden.
2: Und dann wieder auch zurück zu müssen.
3: Ja, ist nicht so, ne? Also es waren einzelne Fälle und es gab immer eine ganz gute Erklärung dafür, aber wenn du das Gefühl hast, nicht willkommen zu sein, gehst du vielleicht woanders hin.
2: Sprechen wir gleich sicherlich noch drüber, ob diese Sorgen begründet sind oder nicht. Giselle, New York, Tourismus ist für die Stadt ein riesengroßer Wirtschaftsfaktor. Merkt man das? Und wenn ja, woran merkt man es, dass es vielleicht ein bisschen kriselt?
4: Also wenn man so normal in der Stadt unterwegs ist, merkt man es nicht, weil es sind immer noch sehr, sehr viele Menschen in der Stadt unterwegs. Wenn man dann aber genauer auf die Zahlen guckt und auch mit Leuten, die in der Tourismusbranche arbeiten, spricht, dann ist das zu sehen, dass es weniger internationale Touristen gibt. Also in New York sollen das über 3% sein. Wir haben vorhin über Deutsche gesprochen aus Europa, also vor allem aus den Ländern Deutschland und Frankreich kommen auch spürbar weniger hierher nach New York. 10%

0: weniger Deutsche in New York und vor allem kommen weniger Kanadier und das merken die Leute, die zum Beispiel sowas verkaufen wie Bustouren, Stadtführungen, Broadway-Tickets, die Souvenirs verkaufen. Das sind alles Sachen, die hier in New York sehr, sehr viel Geld kosten. Und dieses Geld geben internationale Touristen, die eine lange Anreise hatten, die so eine Once-in-a-Lifetime-Experience hier in New York suchen, eher aus als die inländischen Touristen, die dann hierher nach New York kommen. Und insofern ist das dann schon für die Branche ein Problem.
1: Mhm. Kerstin, du hast dich für den Weltspiegel auf die Suche gemacht und wolltest einmal ganz konkret und vor Ort herausfinden, ob es mit Donald Trump sowas wie eine Tourismusdelle gibt. Du warst in Florida unterwegs, stimmt's? Also Miami Beach kennt jeder, Everglades vielleicht auch, von den Krokodilen, die da im Wasser schwimmen. Aber du warst ganz woanders, was aber auch traumhaft schön ist, Golfküste.
2: Ja, auch das ist traumhaft schön. Also wir waren an der Golfküste, was die Westküste ist, also die linke Seite dieses Stiefels. Und wir waren unter anderem in Naples, das ist ziemlich weit südlich. Da ist man fast schon in den Everglades, ein bisschen weiter nördlich in Cape Coral und nochmal ein gutes Stück weiter nördlich in Johns Pass. Das ist dann schon in der Nähe von Tampa und damit auch nicht mehr weit von Walt Disney World entfernt. Und ja, wir sind da hingefahren, weil es gab im letzten Jahr die Berichte hier unter anderem in der New York Times, die von der Trump-Slump, also vom Trump-Einbruch im Tourismus gesprochen haben. Wir wollten mal vor Ort gucken, stimmt das überhaupt und was erleben die Menschen vor Ort?
1: Warum kommen Touris da eigentlich hin? Was kann man da machen? Also Mickey Mouse fotografieren, stelle ich mir vor.
2: Ja, also Walt Disney World, das ist ja in Orlando, ne? Das ist sicher einer der großen Magnete. Und an der Westküste ist genau wie an der Ostküste einfach traumhaft schöne Strände. Da gibt's viel Natur, da kann man Bootstouren mieten. Wir haben auch so eine Delfintour mitgemacht für unseren Film. Sowas alles kann man da machen.
1: Was haben dir die Leute erzählt, mit denen du gesprochen hast? Also die vom Tourismus leben. Ist das für die gerade kein leichtes Leben? Was erzählen sie dir?
2: Also wir haben ein gemischtes Bild bekommen. Wir haben unter anderem gedreht mit einem Deutschen, der vor 11 Jahren ausgewandert ist hierhin, der in Cape Coral ja als Immobilienmanager etwa 40 Ferienhäuser, Ferienwohnungen betreut. Also da hat sie auch vermietet für die Besitzer und so weiter, sich um die kümmert. Und der sagt, das letzte Jahr 2025, das war das schlechteste wirtschaftliche Jahr für ihn ever. Also er hat irgendwie schon die Pandemie überstanden, er hat die Hurricanes überstanden, aber die zweite Amtszeit Donald Trumps hat ihn letztes Jahr gekillt. Er sagt, er hat $250.000 an Umsatzeinbruch verzeichnet, weil eben deutlich weniger ausländische Urlauber gekommen seien.
1: Also Donald Trump stärker als ein Hurricane, das würde ihm fast schmeicheln.
2: Naja, also dieser Zusammenhang ist natürlich schwer zu belegen. Also wenn man sich die offiziellen Zahlen anguckt, ist es so, dass in den USA tatsächlich der internationale Tourismus zurückgegangen ist, 6% ungefähr auf die ganzen USA. In Florida sind die Zahlen insgesamt stabil geblieben, aber vor allen Dingen, weil Inlandstouristen kamen. Da sind vor allen Dingen auch gerade, du hast es gesagt, die Kanadier, glaube ich, das kann man als Fakt sagen, die haben wegen dieser Drohungen von Donald Trump gegen Kanada in großer Zahl das Land boykottiert. Das sind so 19-21%, je nach Schätzung, die da in den USA weniger gekommen sind im letzten Jahr. Also das spürt man da schon ganz doll. Und dieser eine, der deutsche Immobilienmanager, der sagt, bei ihm war das ganz klar, dass es mit Trump zu tun hat. Er hat seine Kunden noch gefragt, und warum kommt ihr nicht? Und die sagen ganz klar, wegen Trump, wegen der politischen Situation. Da kann man nicht mehr hinfahren. Also ihm sagen das seine Kunden. Umgekehrt haben wir mit einem Kapitän gesprochen, der in Johns Pass so Bootstouren macht, also Delfintouren, Angeltouren und so weiter.
3: We did not notice a tourism dip by any means in 2025.
2: Der sagt, nee, sein Geschäft sei gut gelaufen. Ja, das sei Anfang letzten Jahres ein bisschen schleppend gewesen, aber er gibt die Schuld daran den Hurricanes, die es im Jahr davor, also 2024, gab, und sagt, da mussten wir den Leuten überhaupt erst mal vermitteln, hey, wir haben alles wieder repariert, ihr könnt wieder kommen. Also nicht alle, mit denen wir geredet haben, schieben das auf Trump und nicht alle beschreiben das so kritisch wie zum Beispiel dieser deutsche Immobilienmanager.
1: Kerstin, dieser Bootskapitän, der hat dir auch erzählt, dass so eine typische Route so aussieht, dass man erst Mickey Mouse fotografiert und dann zu ihm kommt. Ist das nach wie vor so?
2: Genau, er sagt, das ist so, wenn die Leute aus dem Ausland kommen und viel Geld ausgeben für den Flug und dann Walt Disney World machen, dann kommen die natürlich auch zu uns an den Strand. Der ist nicht so weit weg davon. Und das funktioniert aus seiner Sicht auch noch weiter. Nur wenn man sich die Zahlen anguckt, also Walt Disney ist relativ, ja, die legen ihre Zahlen nicht so gerne offen, aber die hatten gerade so einen Ausblick auf das nächste Quartal und da haben sie durchaus gesagt, dass die davon ausgehen, dass die internationalen Besucher in den US-Themenparks, wie zum Beispiel Walt Disney World, dass sie da eher einen Einbruch oder einen Rückgang erwarten. Und wir haben das auch bestätigt bekommen von einem Menschen, Chris French heißt der, der ist Disney Booker, das heißt, der ist quasi ein Reiseagent, der ausschließlich Disney-Reisen vermittelt, und der hat uns das ganz klar gesagt. Er sagt, bei ihm ist es so, dass die Kanadier vor allen Dingen, aber auch andere Kunden sagen, ach, Walt Disney World machen wir jetzt im Moment gerade lieber nicht, lass uns doch lieber eine Reise nach Disneyland Paris buchen, also sie fühlen sich da wohler. Das war das eine, was er uns gesagt hat. Und das andere, was er sagt, er sieht da gerade bei Disney Sonderangebote noch und nöcher.
4: It's very clear that Florida is experiencing a downturn in tourism. And the biggest way that we
2: Ich habe noch nie großzügigere und mehr Angebote gesehen als jetzt für Walt Disney World. Also er sagt, Disney gibt keine Discounts, wenn sie nicht müssen. Also er sagt, dieser Motor
1: knirscht.
2: Ja, der Motor stottert.
1: Über die Gründe haben wir jetzt schon ein bisschen gesprochen. Lasst uns da noch mal tiefer einsteigen. Giselle, Kerstin, Donald Trump ist ja vor allem die Kanadier ganz schön hart angegangen, hat damit geliebäugelt, Kanada zu einem US-Bundesstaat zu machen. Ich kann mir vorstellen, dass die Kanadierinnen und Kanadier gerade überhaupt gar keinen Bock mehr drauf haben, ausgerechnet in den USA ihre Ferien zu verbringen.
0: Ja, Kerstin hat das angedeutet und ich habe das auch bei meinen Reisen nach Kanada so sehr, sehr stark gespürt. Das sieht man auch überall. Die Leute sagen, wir halten hier zusammen, wir lassen uns das nicht gefallen. Also es sind nicht nur die Annexionsdrohungen, auch es erwartet sowieso keiner, dass da jetzt irgendwie US-Militär reinmarschiert nach Kanada. Es geht vor allem um diesen wirtschaftlichen Schaden. Die Kanadier sind so extrem vom Export ihrer Waren in die USA abhängig und deshalb eben so, so stark von Trumps Zöllen betroffen. Und das, ja, deswegen sind die eben auch so angefasst, so wütend, weil man ja USA immer so als großen Bruder, als Partner betrachtet hat. Und da ist jetzt ganz schön viel Vertrauen im Verhältnis kaputt gegangen. Und ja, eine Auswirkung davon ist eben so ein Boykott, so eine Boykotthaltung, dass man sagt, man möchte jetzt die USA nicht unbedingt unterstützen, indem man da sein Geld lässt und Urlaub macht, sondern wir bleiben lieber dann bei uns oder fliegen woanders hin. Kerstin hatte vorhin eine Zahl genannt. Also ungefähr im Schnitt kommen hier zumindest nach New York so 20% weniger Kanadier. Es gab auch mal Monate, wo man von über 33% weniger Verkehr zwischen USA und Kanada gesprochen hat. Das wird immer noch mal ein bisschen stärker, wenn die Drohungen gerade wieder aktuell und akut sind. Und man muss aber sagen, es gibt auch noch einen anderen Grund. Und das sagen Kanadier dann auch ganz ehrlich. Also die Reisen in die USA sind für Kanadier auch einfach teurer geworden. Ihre eigene Währung ist im Vergleich zum US-Dollar in den vergangenen Jahren schwächer geworden. Und in Kanada guckt man natürlich auch aufs Geld und aufs Portemonnaie. Und auch das hindert einen dann am Verreisen in die USA.
1: Die Preise steigen. Dann ein Thema, was viele Leute verunsichert, gerade schon angeklungen, das Thema Einreise. Ich habe das Gefühl, die waren mir gegenüber eigentlich immer sehr freundlich, sehr zuvorkommend und es ging immer reibungslos. Aber in den sozialen Medien kursieren ja auch ganz andere Geschichten. Wie muss ich mir das im Moment vorstellen? Ich lande in JFK am Airport mit meiner 747, steige aus und dann erstmal Stress, lange Schlangen und dann vielleicht auch eine schwierige Grenzabfertigung.
0: Ja, ich fand die ja immer auch ein bisschen schwierig und nicht ganz freundlich, immer alle Beamten, die da in der Immigration sitzen. Ich weiß nicht, Kerstin, was du für Erfahrungen gemacht hast, aber dass es jetzt irgendwie anders oder strenger geworden wäre, das kann ich auch nicht bestätigen. Also ich glaube, da spüren wir Deutsche, für uns hat sich ja im Prinzip nicht wirklich was verändert und ich musste auch noch nie mein Handy vorzeigen oder dass jemand gesagt hat, zeig mir jetzt dein Instagram. Also das kann ich nicht bestätigen.
2: Das ist vor allen Dingen eine Wahrnehmungssache. Es hat sich de facto gar nicht so viel verändert. Es gab zu Beginn von Donald Trumps Amtszeit so einzelne Fälle, wo Touristen bei der Einreise abgewiesen wurden. Da gab es aber im Nachhinein immer eine Erklärung dafür. Also weiß ich nicht, jemand, der sein Friseurbesteck dabei hatte, wo dann gesagt wurde, Moment mal, du willst doch hier arbeiten. Also so Sachen, ne? Dass da jetzt Leute willkürlich abgewiesen wurden, die Berichte gab es auch, aber im Einzelnen und ob die sich bestätigt haben, das war dann auch eher unklar. Aber das sorgt für so ein Klima, ne? Und auch dieses Thema Social Media Accounts überprüfen, das macht ja noch kein Mensch. Aber allein, dass darüber diskutiert wird, bleibt bei dir vielleicht hängen, ach, da gucken die bei mir rein. Und was mir der, ich habe, glaube ich, den Namen vorhin gar nicht gesagt, der Deutsche, der hier Ferienhäuser betreut und vermietet, Marco Wischmeier heißt der, was der mir sagte, und ich glaube, das ist ein ziemlich treffender Punkt, seine Stammgäste, auch die aus Deutschland, die kommen weiterhin, weil die wissen, das ist viel Getöse, aber es ist ein schönes Land und da mache ich gern Urlaub. Wen es aber abschreckt, sind die Leute, die jetzt vielleicht noch nie hier waren oder lange nicht da waren, so Gelegenheitsurlauber, die fühlen sich davon abgeschreckt. Und sein Geschäft, das reicht halt nicht, wenn nur seine Stammgäste kommen. Er braucht halt auch die Leute, die mal in die USA reisen. Und so ist es jetzt, glaube ich, nicht so ein katastrophaler Einbruch, abgesehen mal von den Kanadiern, die wirklich, glaube ich, auch aus politischen Gründen das boykottieren. Aber jedes bisschen weniger tut weh, weil gerade Florida zum Beispiel, die leben vom Tourismus. In Florida zahlt man auf Bundesstaatsebene 0,0 Einkommensteuer, weil alles finanziert wird aus den Einnahmen von der Umsatzsteuer, die viel vom Tourismus halt auch gefüllt werden. Und wenn das dann wegbricht, einbricht, weniger wird, dann ist das ein reales wirtschaftliches Problem.
0: Mhm. Übrigens gab es, wenn ich das noch kurz ergänzen darf, auch in Florida sehr, sehr viele kanadische Snowbirds, also kanadische Rentnerinnen und Rentner, die dann irgendwie Winter Ferienhäuser, entfliehen. Ja genau, die dem Winter entfliehen und die dann Immobilien haben. Und da haben ja auch sehr, sehr viele erzählt, also auch aus politischen Boykottgründen, also wir verkaufen jetzt sogar unser Ferienhaus in Florida, was ja auch dann für die dortige Immobilienbranche ein Problem ist, wenn auf einmal alle Kanadier da nicht mehr sein wollen. Aber das hatte auch Kostengründe. Die haben gesagt, uns sind irgendwie die Versicherungspreise zu teuer geworden und, und.
2: Ich glaube, es sind nicht nur die Kosten, weil der Euro zum Beispiel, der ist ja gerade etwas stärker gegenüber dem Dollar als noch vor ein, zwei Jahren. Also für Europäer ist es eigentlich gerade billiger, obwohl alles natürlich hier teuer ist, aber der Umtauschkurs ist gerade ein bisschen besser. Und auch Marco Wischmeier sagt, zwei seiner Menschen, denen die Häuser da gehören, wo er die Häuser betreut, haben ihn gebeten, es zu verkaufen. Also das ist tatsächlich, glaube ich, dieser politische Aspekt ein Grund. Und was man auch nochmal sagen muss vielleicht, also man könnte ja sagen, und das hat mein Bootskapitän auch gesagt, ein Tourist ist ein Tourist. Ist mir doch egal, ob der aus dem Inland oder ob der aus dem Ausland kommt. Aber es gibt offizielle Zahlen und ausländische Touristen, die geben im Schnitt etwa 8-mal so viel aus wie inländische Touristen. Weißt du, die kommen von weit weg und dann sagen sie, jetzt bin ich hier, die bleiben länger. Die buchen auch im Voraus mehr, sodass die Orte planen können und so. Das hat mir auch eine Frau in Naples bestätigt. Also das ist nicht ganz 1:1 ersetzbar durch Inlandstourismus.
1: Ich kann mir vorstellen, auch der Iran-Krieg geht am Tourismus gerade nicht spurlos vorbei, oder?
2: Da habe ich mich auch drüber unterhalten. Also ich habe den Bootskapitän auch gefragt, der hat 12 Boote in seiner Flotte, der wird eine Menge Sprit brauchen. Und ich habe ihn auch gefragt, was ist denn jetzt mit den gestiegenen Benzin- und Dieselpreisen? Und er sagte dann, ja, die werden sicher bald wieder runtergehen und die waren schon mal hoch. Da hörte man dann so raus, wo er politisch steht, glaube ich. Und umgekehrt, Marco Wischmeier, der Deutsche, sagt, bei ihm knallt das voll rein. Also wenn dann zum Beispiel, die haben so einen Gärtnerservice, die 40 Grundstücke da betreuen von den Häusern. Und wenn deren Benzin 25% teurer wird für die Trucks, für die Rasenmäher und alles, dann wird das natürlich umgelegt auf die Häuserpreise. Und was er auch nochmal gesagt hat, ist, glaube ich, auch wieder so ein im Moment vielleicht eher nur psychologischer Aspekt. Wenn darüber diskutiert wird in Europa, dass der Jet-Treibstoff knapp werden könnte an irgendeinem Zeitpunkt, dann wächst vielleicht auch die Sorge, dass man dann in den USA festsitzt und nicht mehr zurückkommt. Und auch das schreckt ja vielleicht schon ab, wenn man nicht weiß, ja, wie ist denn das, wenn ich dann fliege, komme ich wieder zurück oder nicht? Also auch das ist eine Sorge, die er zumindest hat.
5: Ja, und wenn die Leute nicht kommen, weil sie nicht wissen, ob sie genug Benzin haben, um zurückzufliegen, ist schwierig. Es ist wirklich eine ganz, ganz schwierige Situation.
1: Giselle, wir haben gerade im Hintergrund, ich glaube, es war bei dir, so Polizeisirenen gehört, ne? Der Sound von New York.
0: Ja,
1: du hörst das gar nicht mehr, aber für mich entsteht da so ein Bild von New York, wie man es aus Fernsehserien bekommt. Diese Stadt als Sehnsuchtsziel, das war es ja irgendwie immer schon für uns Deutsche, für Europäer. Ich frage mich, ist mit Donald Trump als US-Präsident, der ist ja auch New Yorker, ne? Der hat da seinen Trump Tower. Ist da auch ein bisschen was vielleicht kaputt gegangen in der Art und Weise, wie wir die USA sehen, also dieses Sehnsuchtsziel?
0: Tja, also New York ist ja eigentlich gar nicht so richtig gleichzusetzen mit den USA. Das ist ja schon eine sehr spezielle Stadt und ich glaube, die versteht sich auch so. Und ist da was kaputt gegangen mit New York als Sehnsuchtsort? Das ist immer schwer, dann aus New York heraus zu beantworten, weil ich bin ja hier und für mich ist New York nach wie vor
1: Heile.
0: Ja, das ist ein Spielplatz, so sage ich das manchmal. Das hat so viele unterschiedliche Spielgeräte und Möglichkeiten, die man fast in einem einzigen Leben gar nicht alle ausprobieren kann. Wir haben hier nicht nur diese ganzen Sehenswürdigkeiten, wo Touristen hinfahren. Wir haben diese wahnsinnig reiche Kunst- und Kulturszene. Wir haben Kulinarik aus der ganzen Welt und eben auch Menschen, die hier aus der ganzen Welt zusammenkommen, super offen sind, nett sind, interessant sind, die Lebensgeschichten und Lebensentwürfe erzählt, die man hier erlebt und auch so vielfältig und außergewöhnlich sind, wie man sich das eigentlich gar nicht vorstellen kann, wenn man hier nicht war. Und ich glaube, deswegen kann man diese Stadt auch nur wirklich verstehen, wenn man mal hier war. Und ich glaube, es lohnt sich nach wie vor mal einen Trip nach New York zu machen.
1: Mhm. Urlaub in den USA zum Ende. Was würdet ihr denn sagen? Ist es eine gute Idee, jetzt rüber zu fliegen über den Teich? Lohnt es sich vielleicht gerade jetzt?
2: Ach, natürlich. Die USA sind ein unfassbar schönes Land. Ich habe es ja tatsächlich geschafft, in den 5 Jahren, in denen ich jetzt hier bin, alle 50 Bundesstaaten zu bereisen und sehr, sehr, sehr, sehr viele der Nationalparks zu besuchen. Dieses Land hat unfassbar schöne Natur und auch viel mehr wilde Natur als wir in Europa, einfach weil es so ein riesiger Kontinent ist und das ist nicht alles besiedelt. Du hast einfach wirklich viel Wildnis und hast du auch tolle Städte und so New York, na klar, Vougiselles ist eine. Also ja, klar, und die Menschen sind nach wie vor hinreißend und nett und es ist toll und es ist ja mitnichten so, dass man massenweise an der Einreise gehindert wird. Im Gegenteil, also man kommt in das Land rein. Ist klar, es ist teuer, der Wechselkurs ist gerade okay, aber die Preise sind hoch. Mit jetzt dem Krieg im Iran werden sicher auch die Flugpreise weiter steigen und so vielleicht auch die Sorge, dass man wieder wegkommt. Aber na klar lohnt es sich, in diesem Land Urlaub zu machen.
1: Giselle lacht und sagt wahrscheinlich auch ja.
0: Natürlich, wir sind USA-Korrespondenten, wir leben hier und es gibt so viele tolle Möglichkeiten und so viel Unterschiedliches. Ich kann da eigentlich kaum was ergänzen von dem, was Kerstin gesagt hat.
1: Und wem es jetzt in den Fingern kribbelt und vielleicht schon seinen Kulturbeutel in den Koffer gepackt hat, habt ihr noch ein paar Tipps dafür, wie der USA-Trip nochmal so richtig gut werden kann?
0: Auto mieten und ab.
2: Ja, und vielleicht, weil das ja auch eine Diskussion war, die in Deutschland vielleicht Leute abgeschreckt hat, in den Nationalparks, der Eintritt ist ja teurer geworden jetzt für Menschen, die nicht Bürger der USA sind. Die lohnen sich immer noch, aber es gibt ja auch ganz viele Stateparks, die oft genauso schön oder ähnlich schön sind wie die Nationalparks, die total unterm Radar auch viele Amerikaner sind. Auch da sollte man vielleicht mal ein Auge drauf werfen, wenn man irgendwo mit dem Auto in der Gegend unterwegs ist.
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6: In Sachsen-Anhalt wird im September ein neuer Landtag gewählt. Die AfD liegt in aktuellen Umfragen bei 41% und könnte sogar die absolute Mehrheit erreichen. Bundesweit kommt die Partei laut einer INSA-Umfrage auf 29%. Die Innenminister der Länder wollen nun Vorkehrungen treffen, unter anderem, weil sie ein Risiko daran sehen, wenn die AfD als Regierungspartei etwa Geheiminformationen erhält, die die Sicherheit des Landes betreffen. Politiker warnen auch davor, dass die AfD in großem Stil Beamte austauschen könnte. Unsere Gastautorin ist heute Kaya Klapser von der Zeit. Sie findet es richtig, dass sich die Länder politisch wappnen für die Möglichkeit einer AfD-Regierung.
8: Der nun geäußerte Wunsch mehrerer Innenminister, sensible, sicherheitsrelevante Informationen, etwa die der Nachrichtendienste, vor dem Zugriff der kremlnahen AfD zu schützen, ist überfällig und muss so schnell wie möglich umgesetzt werden. Doch nicht alle Bundesländer wollen Vorbereitungen treffen auf eine mögliche Regierungsbeteiligung der AfD. In Mecklenburg-Vorpommern etwa, wo ebenfalls im September gewählt wird und die Partei Umfragen zufolge bei 35% liegt, wird ein entsprechender Gesetzentwurf von der CDU blockiert. Es ist ein Zeichen dafür, dass der Ernst der Lage nicht erkannt wurde. Oder, noch schlimmer, dass parteipolitische Erwägungen höher gewichtet werden als die demokratische Zukunft des eigenen Landes.
6: Ein Kommentar von Kaya Klapser. Der Kölner Stadtanzeiger warnt, ein AfD-regiertes Bundesland bringe die gesamte Republik in Gefahr.
9: Es erinnert an Biedermann und die Brandstifter. In dem Stück von Max Frisch nimmt ein Bürger namens Biedermann 2 Brandstifter in sein Haus auf, obwohl sie es anzünden wollen. Und die Bedrohung geht über Sachsen-Anhalt weit hinaus. So könnten im Falle eines AfD-Wahlsieges Informationen aus dem Verbund der Verfassungsschutzämter nach Russland abfließen. Überhaupt dürfte das Land für die Partei nur ein Experimentierfeld sein, um die Republik Zug um Zug aus den Angeln zu heben. Die größte Verantwortung kommt deshalb der Wählerschaft zu. Wenn sie der AfD zu einer absoluten Mehrheit verhilft, dann verhält sie sich so wie der Herr Biedermann.
6: Die Frankfurter Allgemeine Zeitung schaut auf den bereits erwähnten möglichen Beamtenaustausch durch eine AfD-Regierung und zeigt Verständnis für politische Vorkehrungen. Sie warnt aber davor, den Bogen zu überspannen.
9: Man kann natürlich politische Beamte austauschen, ein normales Verfahren beim Regierungswechsel, aber nicht ohne weiteres die Beamten des Mittelbaus. Gegen sie müsste es schwerwiegende Vorwürfe geben. Daher ist es folgerichtig, dass sich Sachsen-Anhalts AfD-Spitzenkandidat Siegmund direkt aufs Drohen gegen etwaige widerständige Beamte verlegt. Sich auf die Risiken einer Regierungsübernahme durch eine solche Partei vorzubereiten, ist also notwendig. Man sollte nur nicht der Versuchung erliegen, noch in letzter Minute Anti-AfD-Gesetze zu erlassen.
6: Für den Münchner Merkur muss sich jetzt das ganze Land zusammenreißen, wenn eine AfD-Regierung noch verhindert werden soll.
9: Daran, dass die AfD nun bundesweit an 30% kratzt und in Sachsen-Anhalt sogar auf die absolute Mehrheit hoffen darf, trägt die aktuelle Bundesregierung die Hauptschuld. Die Streitereien, die gebrochenen Versprechen, die schwache Performance, wenig macht Mut. Die Lähmung lässt sich aber nicht allein mit dem Kommando gen Berlin macht's halt besser überwinden, sondern nur gemeinsam. Es braucht einen neuen Pakt zwischen Regierung und Bürgern, damit der Reformsommer nicht ähnlich gegen die Wand fährt wie seine Vorgänger. Die Verantwortlichen müssen gnadenlos ehrlich sein, Zumutungen benennen, ihren Sinn erklären. Die Wähler müssen ihr Restvertrauen zusammenkratzen und anerkennen, dass die Lage Einschnitte erfordert, fair und bei allen. Die 29%-Umfrage für die AfD ist keine Frühwarnung, sie ist ein schriller Alarm.
6: Das waren die Standpunkte. Zusammengestellt hat sie heute Constanze Semide.

Er steht nicht gut um das Kindswohl in Deutschland. Das Land schneidet laut einer UNICEF-Studie sogar schlechter ab als Rumänien. Wir berichten ausführlich in der kommenden Viertelstunde.

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1: Um 4 Uhr mit Ronald Lessig. Finanzminister Klingbeil warnt vor den wirtschaftlichen Folgen des Iran-Krieges und der Blockade der Straße von Hormus. Vor seiner Abreise zum Treffen der G7-Finanzminister sagte Klingbeil, es müsse alles getan werden, um den Konflikt zu beenden. Aus der Nachrichtenredaktion Pascal Küpper.
2: Den Vorsitz der G7, also der Allianz westlicher Industrienationen, hat aktuell Frankreich. Deshalb treffen sich die Finanzminister von heute an in Paris. Für Klingbeil ist klar, dass Europa sich um Kooperation statt Konfrontation bemüht. Der SPD-Politiker sagt außerdem, Deutschland und Europa müssten krisenfester werden.

0: Kanzler Merz vorgeworfen, bisher keine Einigkeit mit den Gewerkschaften gesucht zu haben. In der ARD-Sendung Bericht aus Berlin hat sich Wernicke zu den Reformplänen der Bundesregierung geäußert. Dabei sagte er, dass es unter den Vorgängern von Merz, Merkel und Scholz, regelmäßig Austauschrunden im Kanzleramt gegeben habe. Wernicke hat zugleich Kompromissbereitschaft signalisiert. Er lehnte es aber zum Beispiel ab, den Kündigungsschutz zu lockern oder das Renteneintrittsalter zu erhöhen. Die Bundesregierung will den Zivilschutz für den Kriegs- und Anschlagsfall ausbauen. Einem Bericht der Bild-Zeitung zufolge ist dafür ein Sonderprogramm in Höhe von 10 Milliarden Euro vorgesehen. Innenminister Dobrindt sagte der Zeitung, Ziel sei eine stärkere Vernetzung von militärischer und ziviler Verteidigung. Die Mittel sollen unter anderem in zusätzliche Ausrüstung und Personal für das technische Hilfswerk gehen. Die deutsche Eishockey-Nationalmannschaft hat bei der WM auch das zweite Vorrundenspiel verloren mit 0:2 gegen Lettland. Aus Zürich, Burkhard Hupe.
1: Nach der zweiten Niederlage im zweiten Vorrundenspiel ist das Erreichen des Viertelfinals kaum noch möglich. Das 0:2 gegen die lettische Mannschaft stand bereits nach 25 Minuten fest. Zwar hatte die DEB-Auswahl mehr Scheibenbesitz, aber nur wenige Ideen. Bei den Letten war es genau umgekehrt. Zwei Spiele, zwei Niederlagen also für das Team vom Bundestrainer Harry Kreis, dem nun kaum 24 Stunden Zeit bleiben, seine Mannschaft wieder aufzurichten. Denn dann wartet mit der Schweiz schon der nächste Topgegner.
0: Das waren die Nachrichten. Das Wetter in Deutschland. Tagsüber von Westen her Schauer oder Gewitter, im Osten trocken, bei 12 Grad in der Eifel und 22 Grad in Berlin. Morgen wechselhaft mit Schauern, 14 bis 21 Grad. Es ist 4:03 Uhr.
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3: A5 Karlsruhe Richtung Basel zwischen Offenburg und Lahr 3 Kilometer Stau. Die A40 Essen Richtung Duisburg ist zwischen Kreuz Kaiserberg und Kreuz Duisburg wegen Brückenarbeiten bis morgen 5 Uhr gesperrt. Die Autobahn 61 Mönchengladbach-Venlo ist zwischen Kreuz Mönchengladbach und Mackenstein in beiden Richtungen bis 5 Uhr gesperrt. Und die A67 Darmstadt Richtung Mannheim ist zwischen Lorsch und Viernheimer Dreieck wegen Bauarbeiten ebenfalls bis 5 Uhr gesperrt. Umleitungsempfehlung ab dem Darmstädter Kreuz über die parallel verlaufende A5.
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3: Und die kommt wie immer aus Hamburg, aus den Studios von NDR Info. Am Mikrofon begrüßt sie Sven Hasenclever. Die Zukunftschancen für Kinder sind in Deutschland ungerechter verteilt als in vergleichbaren Industrieländern. Zu diesem Ergebnis kommt eine aktuelle UNICEF-Studie zum Kindeswohl. Übrigens auch ungerechter verteilt als in Ländern, die wir mitunter als arm wahrnehmen, zum Beispiel in Rumänien. Tim Assmann berichtet.
4: Bund und Länder seien gemeinsam in der Verantwortung, mehr Bildungsgerechtigkeit zu schaffen, erklärte Bundesbildungsministerin Karin Prien als Reaktion auf den UNICEF-Bericht. Jedes Kind solle die Chance auf bessere Bildung haben, um sein Potenzial entfalten zu können, betonte die CDU-Politikerin. In der aktuellen UNICEF-Erhebung zum Kindeswohl in den Industrieländern liegt Deutschland nur auf Rang 25. Platz 1 belegen die Niederlande, gefolgt von Dänemark und Frankreich. Vor Deutschland liegen auch Länder mit geringerer Wirtschaftskraft wie Rumänien und Ungarn. In Deutschland erreichen der Studie zufolge nur 46% der Jugendlichen aus finanziell schwachen Familien grundlegende schulische Kompetenzen. Bei wohlhabenden Familien sind es 90%. Im Bildungsbereich sind die deutschen Ergebnisse aus Sicht von UNICEF alarmierend. Nur 60% der 15-Jährigen in der Erhebung erreichen die Mindestkompetenz in Mathematik und Lesen.
3: Es sieht für unsere Kinder also schlechter aus als in vergleichbaren Industrieländern, so die UNICEF-Studie. Darüber hat meine NDR-Kollegin Ulrike Heckmann mit dem Geschäftsführer von UNICEF, Christian Schneider, gesprochen und hat ihn gebeten zu erklären, was bedeutet Wohlbefinden, also was hat die Studie da verglichen?
5: Ja, UNICEF ist sehr daran gelegen, die Situation von Kindern eben etwas breiter, etwas umfassender nachzuzeichnen. Wir wollen nicht nur zum Beispiel auf das Thema wirtschaftliche Armut schauen, sondern verstehen, wie geht es Kindern im Ländervergleich der Industrieländer, von Faktoren wie Einkommensarmut über Aspekte kindlicher Gesundheit bis hin zu den Kompetenzen, die sie erwerben im Laufe ihrer Kindheit, um dann eben zu sehen, was leisten einzelne Industrienationen eigentlich, um Kindheit insgesamt für Kinder in ihrem Land besser zu machen.
6: Deutschland.

0: Es gilt ja immer noch als ein vergleichsweise wohlhabendes Land, erreicht aber nur unteres Mittelfeld in dieser Studie. Wie genau erklärt sich das?
1: Ja, wir sehen, dass Deutschland eigentlich hinter seinen Möglichkeiten zurückbleibt. Im Ländervergleich der 37 Nationen, für die vergleichbare Daten vorliegen, sehen wir, dass eine kleine Gruppe von Ländern, denen es wirtschaftlich auch ganz gut geht, würde ich sagen, wie die Niederlande, Dänemark, aber auch Frankreich, Portugal und die Schweiz, wo die wirtschaftlichen Indikatoren sicher nicht hervorragend sind, sie insgesamt mit Blick auf das kindliche Wohlbefinden besser abschneiden, während Deutschland jetzt schon zum zweiten Mal nach der Studie im vergangenen Jahr im unteren Mittelfeld sich befindet. Und das besorgt uns bei UNICEF ganz besonders, einfach nicht vorangeht, sich die Dinge nicht zum Guten entwickeln. Wir stellen fest, dass die Kinderarmutsquote in Deutschland mit etwa 15% der Kinder immer noch hoch ist. Dahinter steckt ja eine Zahl von mindestens 1 Million Kinder, denen es an ganz wesentlichen Dingen für ein gutes Aufwachsen fehlt, am schulischen Arbeitsplatz zu Hause, am zweiten Paar Schuhe, an der Teilhabe zum Beispiel an Freizeit- und Sportaktivitäten mit Freundinnen und Freunden. Also ganz wesentliche Dinge, um sich als Kind in Deutschland wohlzufühlen. Und das schaffen andere Länder offenbar besser, auch eine ganze Reihe von Ländern wie Slowenien, Rumänien, Spanien, wo es wirtschaftlich nicht unbedingt rosiger aussieht als in Deutschland bei allen Problemen, die unsere Wirtschaft gerade hat.
0: Was genau machen denn diese Länder, die Sie gerade angesprochen haben, Rumänien zum Beispiel, das auf Platz 9 liegt, oder auch Ungarn und die Slowakei, die vor Deutschland liegen, was machen die besser?
1: Es gibt nicht das eine Rezept, um kindliches Wohlbefinden von jetzt auf gleich wirklich zu einer besseren Entwicklung zu führen. Wir sehen aber, dass in einigen der Länder bei einigen Aspekten es eben besser läuft. In Rumänien zum Beispiel zeigen die Indikatoren, dass die mentale Gesundheit von Kindern und Jugendlichen offenbar besser abschneidet. Wir sehen, dass in einem Land wie Irland über mehrere Aspekte von Kindheit, von der körperlichen Gesundheit bis hin zu den Kompetenzen, die sie in der Schule erwerben, die Dinge für Kinder besser laufen. Also es ist schwer, in der Bevölkerung und auch in der Größe sehr unterschiedliche Länder unmittelbar zu vergleichen. Wir sehen aber, dass es einigen eben zum Beispiel mit Blick auf die Kinderarmut, mit Blick auf die Bildungskompetenzen und die Förderung in der Schule insgesamt oder mit Blick auf die mentale Gesundheit doch besser gelingt. Ganz im Kern sehen wir bei UNICEF, und das ist ja auch im Mittelpunkt unserer Studie, dass da, wo große Ungleichheiten im Einkommen der Bevölkerung zu verzeichnen sind, und auch da hat sich Deutschland eher in die falsche Richtung entwickelt, einige Länder eben mit gezielten Programmen für besonders benachteiligte Kinder und Familien ganz große Fortschritte bewirken.
0: Fehlende Bildungsgerechtigkeit, die wird hierzulande immer wieder angeprangert, gefolgt von politischen Beteuerungen, dass sich das ändern müsse. Auch die UNICEF-Studie schlägt ja Alarm. Nur 60% der 15-Jährigen hierzulande erreichen die Mindestkompetenz in Lesen und Mathematik. Liefert die Studie auch dafür Erklärungen?
1: Na, was mich zunächst aus Sicht von UNICEF noch mehr besorgt, als dass nur 2/3 der 15-Jährigen hier die grundlegenden Kompetenzen erreichen, sind die ganz dramatischen Unterschiede zwischen den Kindern aus der besonders benachteiligten Gruppe der Kinder und Jugendlichen in Deutschland und denen, die eher zu privilegierteren, wohlhabenderen Haushalten gehören. Denn da liegen wir bei einer wirklich erschreckenden Zahl von nur 46% bei den eher benachteiligten Schülerinnen und Schülern, 46%, die nur die ganz grundlegenden Kompetenzen im Lesen und Rechnen erreichen, während es in den etwas besser gestellten Haushalten bis zu 90% sind. Das heißt, wir haben hier einen ganz klaren Indikator, dass zum Beispiel Programme wie das Startchancenprogramm in Deutschland, das gut begonnen hat, möglichst ausgeweitet werden sollten, um eben diese Kinder noch stärker zu erreichen und über Jahre eben gezielt zu fördern.
0: Diese UNICEF-Vergleichsstudie zum Wohlbefinden von Kindern wird ja regelmäßig erstellt. Hat sie aus Ihren Erfahrungen irgendwas bewirkt?
1: Es ist ganz wichtig, dass wir tatsächlich über eine Gruppe von Ländern, die dann doch im Wesentlichen vergleichbar ist, weil es alles noch relativ wohlhabende Industrienationen sind, den umfassenden Blick auf Kindheit in diesen Ländern lenken und dass wir davon ableiten können, dass da, wo es gelingt, auch über die Einkommensungleichheiten hinweg benachteiligte Kinder gezielt zu fördern, auch Fortschritte für Kinder möglich sind. Das ist, glaube ich, der wesentliche Nutzen unserer UNICEF-Studie. Und da sehen wir eben, dass in Deutschland in diesem Sinne leider noch nicht genug vorangeht.
2: Der Geschäftsführer von UNICEF Deutschland, Christian Schneider. Und das Wetter in der ARD-Infonacht. Heute vom Westen her dichte Wolken, teils kräftige Schauer oder Gewitter. Nach Osten und Nordosten hin meist trocken und länger freundlich. Höchstwerte 12 Grad in der Eifel und bis zu 22 Grad in Berlin. Schwacher bis mäßiger Wind aus Südost bis Südwest. Morgen am Dienstag ein Wechsel aus Sonne, dichten Wolken und Schauern bei 14 bis 21 Grad. Am Mittwoch weiterhin wechselhaftes Schauerwetter, teils Gewitter, bei Werten zwischen 16 und 22 Grad. Die Temperaturen zurzeit: Berlin meldet 8 Grad, Frankfurt am Main 10, Hamburg 12 Grad, Köln 11 und Leipzig und München jeweils 5 Grad.
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2: 12%, das holt die SPD derzeit nach Umfragen. Weiteres Warnsignal für die Sozialdemokraten: Die Pfiffe auf dem Gewerkschaftstag gegen den Kanzler galten auch der SPD. Geht die SPD zu weit auf die CDU zu, könnten auch noch die letzten Getreuen wegbrechen. Die SPD-Chefin betont deshalb lieber die Distanz zum Koalitionspartner, statt für Reformen zu werben. Im Bericht aus Berlin hat Markus Preis mit Matthias Mirsch, dem Vorsitzenden der SPD-Bundestagsfraktion, gesprochen und hat ihn gefragt, hat ihn Bärbel Baas mit dieser Aussage das Leben noch schwerer gemacht?
4: Nee, überhaupt nicht. Es ist immer richtig und wichtig, dass wir sehr deutlich machen, wofür wir stehen. Wir sind die Sozialdemokratie, die aus der Gewerkschaftsbewegung entstanden ist. Insofern kennen wir unsere Wurzeln und auch unsere Verantwortung. Aber richtig ist eben auch, wir sind in einer Koalition und deswegen wird es immer irgendwelche Kompromisse geben müssen. Das ist Natur der Sache.
5: Aber ist es heute noch wichtig, deutlich zu machen, wofür man steht? Das wissen wir doch von allen. Die Frage ist, wo kommt der Kompromiss her? Und muss dann nicht eigentlich eine Bärbel Baas den Gewerkschaften erklären, wo der Kompromiss herkommt?
4: Das ist eine spannende Frage, Herr Preis. Sie haben eben die Umfragen angesprochen. Und natürlich übernimmt die Sozialdemokratie jetzt seit vielen, vielen Jahren auch Verantwortung. Und unsere Herausforderung ist, glaube ich, auch immer wieder deutlich zu machen, wofür wir stehen, wenn nur die SPD regieren würde. Aber dann muss man eben auch immer wieder sagen, was sind Kompromisslinien? Und insofern haben wir diese Verantwortung alle zusammen. Und Bärbel Baas, Lars Klingbeil und ich werden sie auch garantiert gemeinsam tragen.
5: Sie haben zusammen mit Jens Spahn sozusagen für die Union insgesamt in dieser Regierung im Deutschen Bundestag eine Mehrheit von 12 Sitzen. Warum sollen SPD-Abgeordnete am Ende vielleicht die Hand für etwas heben, wo die eigene Parteivorsitzende sagt, naja, wenn es nach mir geht, brauche ich das nicht?
4: Also Sie unterstellen jetzt, dass die Parteivorsitzende nicht zu einem Kompromiss stehen würde. Das ist überhaupt nicht der Fall. Bärbel Baas wird sicherlich...
5: würde es selber nicht machen.
4: Genau.
5: Das motiviert jetzt nicht unbedingt.
4: Wenn wir alle alleine regieren würden, dann würde ich auch viele Dinge nicht machen. Aber gerade im vergangenen Jahr haben wir ja in dieser großen Koalition bewiesen, denken Sie an das Wehrdienstgesetz, auch an die schwierigen Asylbeschlüsse durchaus mit Familiennachzug, aber auch zum Beispiel beim Tariftreuegesetz, wo die CDU Kröten schlucken musste, dass diese Koalition Kompromisse kann. Und insofern bin ich mir sehr sicher, dass wir das auch schaffen.
5: Wie gefährlich ist das, was wir gesehen haben bei Friedrich Merz, die Pfiffe der Gewerkschaften Richtung auch SPD? Haben die Gewerkschaften de facto ein Vetorecht für das, was die SPD mittragen kann?
4: Es gibt kein Vetorecht, aber wir wissen noch mal, woher wir kommen. Ich habe das in der Politik immer erlebt, auch schon als Energie- und Klimapolitiker. Ich bin ausgepfiffen worden für einen Kohlekompromiss. Heute sehen wir, wie wichtig es war, alle Beteiligten an den Tisch zu bekommen und haben ein belastbares Ergebnis auf diese Art und Weise hinbekommen. Und das wünsche ich mir jetzt auch. Und deswegen war es mir zum Beispiel sehr wichtig, auch dass die Sozialpartner, die Arbeitgeber und die Gewerkschaften jetzt rechtzeitig auch mit eingebunden werden. Denn diese Gesellschaft ist im Moment am Zerreißen und wir brauchen alle, um sie zusammenzuhalten.
5: Jetzt haben Sie es angesprochen, die werden mit eingebunden. Es wird einen Dialog auch mit den Gewerkschaften im Kanzleramt geben. Jetzt haben wir eben Herrn Wernicke hier gehabt, der auch noch mal deutlich gemacht, wofür er alleine stehen würde. Wo müssen sich denn auch die Gewerkschaften bewegen?
4: Ja, Sie haben vorhin auch einen Arbeitgeber gezeigt, der ja auch sehr deutlich gemacht hat, wofür er steht. Das Entscheidende ist, glaube ich, dass man eine Dynamik bekommt. Das ist meine Erfahrung in den letzten Jahren, wo man sieht, die Empathie für den jeweils anderen. Wo sind sozusagen die Dinge, wo man sich bewegen kann, wo der andere auch mitgehen kann. Und in der Gesamtschau muss es dann stimmen. Das ist für mich das Entscheidende, dass man den Eindruck hat, ja, das ist gerecht, weil jeder trägt dazu bei. Das ist der entscheidende Schlüssel.
5: Sie haben sich dann diese Woche im Koalitionsausschuss, ich sag mal, nur wieder auf einen Fahrplan geeinigt. Muss man da jetzt nach einem Jahr Regierung nicht langsam festhalten, Ihnen fehlt vielleicht die Kraft, wirklich diese Reformen umzusetzen?
4: Nein, überhaupt nicht. Ich will darauf hinweisen, was wir in diesem letzten Jahr auch beschlossen haben, in wirklich schwierigen Zeiten. Die Rahmenbedingungen, Stichwort Iran, sind absolut herausfordernd. Wir sehen jetzt bei der Gesundheitsversorgung, wo wir tatsächlich eine Vorlage haben im Parlament, wo wir die Gesundheitsversorgung tatsächlich tatsächlich reformieren können. Aber auch da passiert natürlich das, was immer passiert. Alle Gruppen sind jetzt, kommen aus ihren Löchern und sagen, warum was nicht geht. Das ist Demokratie immanent. Die Kraft muss danach die Politik finden, das Ganze zusammenzubinden. Und das werden wir sicherlich auch jetzt im Sommer.
2: Sagt der SPD-Fraktionsvorsitzende Matthias Mirsch. In der italienischen Stadt Modena ist vorgestern ein Mann mit dem Auto in eine Menschenmenge gerast. 8 Menschen wurden verletzt, 4 von ihnen schwer. Der Mann konnte von Passanten überwältigt werden. Die Stadt steht weiter unter Schock und nach wie vor herrscht Unklarheit über das Motiv des Täters. Bettina Weitz berichtet.
6: Die zerborstene Schaufensterscheibe. Sonst ist am Tatort in Modena nichts mehr von dem Blutbad zu sehen, das ein Autofahrer angerichtet hat. Das berichten italienische Medien. Die Schwester eines der 8 Verletzten sagte dem italienischen Fernsehen über ihren Bruder. Er ist hellwach. Er hat gesehen, wie die Menschen in die Luft und auf die Straße geschleudert wurden. Es war am helllichten Nachmittag, mitten in der belebten Altstadt von Modena. Ein Mann raste mit seinem hellgrauen Kleinwagen offenbar gezielt gegen Passanten. Erst in der Schaufensterscheibe eines Geschäftes endete seine Fahrt. Dabei drückte er 2 Frauen so stark gegen das Glas, dass ihnen später die Beine ganz bzw. teilweise amputiert werden mussten. Die beiden waren als Touristinnen gekommen, eine aus Deutschland, eine aus Polen. Sie schweben weiterhin in Lebensgefahr. Die Polizei nahm den Täter kurz darauf fest. Der Bürgermeister von Modena, Massimo Mezzetti, trat noch am Abend vor die Kameras und sagte über ihn:
7: Quello che si sa.
6: Bekannt ist, dass dies ein Italiener war, der 1995 in Bergamo geboren wurde. Er ist maghrebinischer Herkunft und lebte seit Jahren in unserer Provinz. Wir wissen, dass er 3 Jahre studiert und einen Abschluss in Betriebswirtschaft hat und derzeit arbeitslos ist und dass er im Alter zwischen 22 und 24 Jahren auch in unseren psychiatrischen Zentren behandelt wurde, weil er Probleme mit einer schizoiden Krankheit hatte. Ausländische Herkunft, das erhitzte sofort die Gemüter in der ohnehin aufgeregten migrationspolitischen Debatte Italiens. Doch Modenas Bürgermeister wies auf die 4 Passanten hin, die sich dem Autoangreifer beim Versuch zu fliehen mutig entgegengestellt hatten. Und das, obwohl der Mann dabei mit dem Messer auf sie einstach.
7: Di questi 4 cittadini, 2 sono di origini straniere, sono egiziani.
6: Von diesen 4 Bürgern sind 2 aus dem Ausland. Sie sind Ägypter. Das zeigt, dass wir nicht wie bei mancher Hetze in den sozialen Netzwerken Unterschiede zwischen Ausländern und anderen machen müssen. Es gibt Ausländer und Ausländer. In diesem Fall gab es auch Ausländer, die zusammen mit anderen Italienern aus Modena den Mut hatten, klar einzugreifen und für Gerechtigkeit zu sorgen. Staatspräsident Mattarella und Ministerpräsidentin Meloni besuchten die Verletzten in Krankenhäusern von Modena und dem nahen Bologna, um ihnen ihre Anteilnahme auszusprechen. Dabei wandte sich auch Mattarella ausdrücklich an einen der Passanten, die den Autoangreifer aufgehalten hatten. Und er dankte dem medizinischen Personal. Dieser Vorfall hat in unserem ganzen Land für große Aufregung gesorgt. Und daher ist die Dankbarkeit euch gegenüber im Moment besonders groß. Aber ich weiß sehr wohl, dass das immer so ist. Danke für das, was ihr tut. Nun arbeiten die Ermittler mit Hochdruck daran, das Motiv des Täters herauszufinden. Denn das ist weiter unklar. Der 31-Jährige befindet sich im Gefängnis in Modena und die Staatsanwaltschaft wirft ihm schwere Körperverletzungen mit Gebrauch von Waffen sowie Strage vor, also ein Verbrechen gegen die öffentliche Sicherheit, bei dem Menschenleben gefährdet werden. Das kann in Italien mit Haft zwischen 15 Jahren und lebenslänglich bestraft werden.
2: Wenn in Brüssel über EU-Fördermittel diskutiert wird, klingt das erstmal weit weg. Dabei landet das Geld aus Europa auch direkt in ostdeutschen Laboren, Betrieben und Regionen und zwar deutlich mehr als anderswo in Deutschland. Zum Beispiel in Sachsen. In Freiberg forscht eine Wissenschaftlerin daran, wie seltene Metalle sauberer aus dem Boden geholt werden können. Gefördert mit Geld aus verschiedenen EU-Töpfen. Christian Erl und Anna Wulfert berichten.
8: Sabrina Hedrich forscht in Freiberg am Bergbau der Zukunft. Noch findet der im Labor in der TU Freiberg statt. Genauer, in einem hüfthohen blauen Fass aus Kunststoff, das vor ihr steht. Durch den Deckel des Fasses führen mehrere Schläuche und Sensoren ins Innere.
9: Jetzt ist die Pumpe gerade angegangen, die jetzt die Belüftung des Reaktors sicherstellt. Also wir führen jetzt kontinuierlich Sauerstoff und CO2 zu. Das ist ganz wichtig für die Aktivität der Mikroorganismen.
8: Denn diese Bakterien sollen auf Gesteinsbrocken losgelassen werden, die neben dem blauen Fass in einer Art gläsernem Minisilo lagern.
9: Wir nutzen die Mikroorganismen als kleine Bergleute, die aus dem Erz selektiv Metall herauslösen, was wir dann später zurückgewinnen können und in industriellen Prozessen einsetzen können.
8: Künftig soll so Bergbau möglich werden, ohne dafür das Gestein überhaupt aus der Erde holen zu müssen. Finanziert wird die Arbeit an diesen umweltfreundlichen Mini-Bergarbeitern aus EU-Mitteln. 800.000 Euro kommen aus dem Forschungsförderungstopf namens Horizont Europa. Auch die Labore, in denen Hedrich ihre Bergbaubakterien hält, gäbe es ohne EU-Gelder wohl nicht. 55 Millionen Euro hat der Europäische Fonds für regionale Entwicklung, kurz EFRE, für 3 neue Laborgebäude am Clemens-Winkler-Bau gegeben. Mit weiteren Mitteln soll auch der historische Teil des Gebäudes bald saniert werden. Davon profitieren nicht nur Forscherinnen wie Hedrich, sondern alle Freiberger, sagt der Bürgermeister für Stadtentwicklung Martin Seltmann.
10: Als ersten Punkt sind es natürlich die Mitarbeiter der Universität, die ihre Forschung ausbauen können und in brandneuen Laboren forschen und arbeiten können. Die Studenten, weil die Lehre sich natürlich am aktuellen Zahn der Zeit orientieren kann. Und natürlich die Auszugründenden, weil sie perfekte Bedingungen in der Abstimmung mit der Wirtschaft und dann eben auch der Universität haben. Und wir als Stadt und jeder Bürger bei uns von den Unternehmen, die sich ansiedeln.
8: Zudem hat Freiberg selbst ebenfalls in den vergangenen Jahren EU-Millionen erhalten. Beispielsweise um die Industriebrache des ehemaligen Porzellanwerkes wiederzubeleben. Auch Wirtschaftsunternehmen und Schulen haben kleinere Beträge aus EFRE-Mitteln bekommen. Insgesamt fließt der überwiegende Teil der für Deutschland bestimmten EU-Fördermittel in den Osten der Republik, sagt Wirtschaftsforscher Joachim Ragnitz vom IFO-Institut Dresden. 2/3 landeten nach seinen Forschungen dort, aus gutem Grund.
11: Die ostdeutschen Länder sind auch 35 Jahre nach der Vereinigung immer noch strukturschwach, weil das Bruttoinlandsprodukt der Einwohner liegt hier so ungefähr bei 75% des Westniveaus. Und so gesehen ist es schon richtig so, dass man halt vor allem die ostdeutschen Regionen weiterhin unterstützt.
8: Die Frage ist allerdings, wie lange geht diese Unterstützung noch? Denn aktuell diskutieren die EU-Politiker in Brüssel, wie die Förderung ab 2028 weitergehen soll. Und im EU-weiten Vergleich gilt Ostdeutschland schon lange nicht mehr als strukturschwach, sondern als sogenannte Übergangsregion. Gut angelegt sei das Geld hier trotzdem, sagt Ragnitz, denn bisher erhöhte jeder investierte EU-Euro im Osten das Bruttoinlandsprodukt hier um 2 Euro.
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12: Mit Stefanie Lavour. Ein Dorf mit 7.500 Einwohnern spielt in der kommenden Saison in der Fußball-Bundesliga. Elversberg. Zum Abschluss der Zweitligasaison besiegte die SV das Team von Trainer Vincent Wagner Münster mit 3:0 und steht damit als zweiter Aufsteiger neben Schalke fest.
13: Ein Freund von mir hat die Woche gesagt, wenn wir es schaffen aufzusteigen, ist das wie die Landung auf dem Mond. Ich glaube, man kann auch schon, ohne jetzt zu hoch zu greifen, das Wort Wunder irgendwie benutzen. Ja, wir haben es durch die Rückrunde durchgekämpft und trotzdem haben wir es geschafft, immer im Rennen zu bleiben und haben es dann heute geschafft, das Ding nach Hause zu holen.
12: Auch Paderborn durfte jubeln. Die Mannschaft von Ralf Klettermann gewann in Darmstadt 2:0 und sicherte sich damit Tabellenplatz 3.
14: Es gibt ja einige Sportler, die immer sagen, es ist schwer in Worte zu fassen, aber es war tatsächlich crazy, weil man hat seine Hausaufgaben gemacht, dann läuft dieses andere Spiel noch. Man hört 2 Minuten noch, 1,5 Minuten noch, Minute noch. Die Fans hatten anscheinend besseres Internet, weil die haben dann kragölt. Einige Tränen habe ich gesehen bei den Fans. So, die haben richtig Bock auf das, was jetzt passiert. Die sind richtig stolz auf das, was passiert ist. Von dem her ist es natürlich ein toller Tag, toller Moment. Für uns als SC Paderborn.
12: Am Donnerstag und am Pfingstmontag geht es für den SCP in der Relegation gegen Erstligist Wolfsburg um den Aufstieg ins Fußball-Oberhaus. Große Enttäuschung indes bei Hannover 96. Die Niedersachsen kamen zu Hause gegen Nürnberg nicht über ein 3:3 hinaus und müssen sich mit dem undankbaren 4. Platz begnügen. Als 15. erreichte Braunschweig gerade so das rettende Ufer trotz der 0:1 Niederlage gegen gegen Schalke. Die Eintracht hat in der Endabrechnung einen einzigen Treffer mehr auf der Habenseite als Fürth und Düsseldorf. Die Spielvereinigung muss in die Relegation mit Drittligist Essen. Fortuna Düsseldorf steigt ab. Genauso wie Preußen Münster. Alle Ergebnisse des 34. Spieltages sowie das Tableau finden Sie auf sportschau.de. Die deutsche Eishockey-Nationalmannschaft hat bei der WM in Zürich auch ihr zweites Gruppenspiel verloren. Das Team von Bundestrainer Harold Kreis unterlag Lettland mit 0:2. Das Viertelfinale rückt damit in weite Ferne. Bereits morgen geht's im dritten Gruppenspiel gegen Gastgeber Schweiz. Sie sind das Nonplusultra im Männerhandball, die Dänen. In Köln bestritt das DHB-Team sein zweites Testspiel gegen den nordischen Nachbarn. Am Freitag hatte es in Kopenhagen deutlich verloren. Beim 29:31 sah das enger aus, allerdings gegen eine dänische B-Auswahl. Uli Schäfer war dabei.
15: Dänemark ist für die deutschen Handballer einfach nicht zu schlagen. Seit 10 Jahren wartet Deutschland jetzt schon auf einen Sieg. Auch beim Länderspiel in Köln verlor das DHB-Team mit 29:31. Die Dänen waren ohne Welthandballer Matthias Gitzel angetreten und die Deutschen, die spielten diesmal deutlich besser als am Freitag in Kopenhagen. Beim 28:36 waren sie chancenlos. Jetzt in Köln war es ein Spiel auf Augenhöhe, das bis zum Schluss spannend blieb. Bester deutscher Werfer war mit 8 Toren Juri Knorr. Es reichte aber nicht, um den Olympiasieger, Welt- und Europameister Dänemark zu besiegen. Vielleicht klappt's ja im Januar 2027 bei der WM in Deutschland.
12: Titelverteidiger Bayern München hat das erste Viertelfinalspiel der Best-of-Five-Serie in der Basketball-Bundesliga gewonnen, und zwar mit 101:80 gegen Trier. Alba Berlin unterlag überraschend Vechta 89:103. Nikolaus Hillmann.
16: Die Berliner führten kein einziges Mal in diesem Spiel. Vechta gab den Ton an, gab den Rhythmus vor, spielte schnell und traf hochprozentig sowohl am Brett als auch jenseits der Dreipunktelinie. Schon zur Pause eine deutliche Führung für Vechta, 50:37. Diese Führung bauten sie im dritten Viertel sogar noch aus auf 21 Punkte. Alba Berlin kam erst im letzten Spielabschnitt noch einmal etwas heran, konnte das Spiel aber nicht mehr drehen.
12: Morgen bekommt Alba die nächste Chance.
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2: Ich wette, Sie stehen gerade auf und fragen sich, was sind eigentlich die Campingtrends 2026? Da hätte ich was für Sie in der kommenden Viertelstunde nach den nächsten Nachrichten um 4:30.

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1: Um 4.30 Uhr mit Ronald Lessig. Hält Deutschland seine Klimaziele ein oder nicht? Der Expertenrat für Klimafragen stellt heute seinen Prüfbericht dazu vor. Die Fachleute haben darin analysiert, wie viel CO2 im Jahr 2025 ausgestoßen wurde. Felix Tenbaum in Berlin zu der Frage, wie Deutschlands Zukunft in Sachen Klimaziele aussieht.
2: Der Expertenrat macht immer zusätzlich zum Rückblick auch eine sogenannte Projektion, berechnet also, wie es mit den Klimazielen in der Zukunft aussieht, wenn wir so weitermachen wie jetzt. Da gab es in der Vergangenheit schon auch mal schlechte Noten. Spätestens in den 2030er Jahren wird es nach Meinung der Fachleute schwierig, die Klimaziele einzuhalten. Dazu kommt noch Kritik am neuen Klimaschutzprogramm, das Bundesumweltminister Carsten Schneider im Frühjahr vorgestellt hat. Das hält der Expertenrat für unzureichend und außerdem ist ja noch gar nicht klar, was es bedeutet, dass Heizen mit Öl und Gas länger erlaubt bleiben soll.
1: Vor dem Treffen der Finanzminister der G7-Gruppe hat Bundesfinanzminister Klingbeil auf ein schnelles Ende des Iran-Krieges gedrängt. Dieser und die Blockade der Straße von Hormuz schaden ihm zufolge der wirtschaftlichen Entwicklung massiv. Klingbeil sagte, die G7 seien der richtige Rahmen, um mit den USA und den weiteren G7-Staaten über diese Fragen zu sprechen. Weiteres Thema des Treffens soll die Lage in der Ukraine sein. Die Weltgesundheitsorganisation stuft das Risiko für die öffentliche Gesundheit durch das Hantavirus weiter als niedrig ein. Hintergrund ist der Hantavirus-Ausbruch auf dem mittlerweile evakuierten Kreuzfahrtschiff Hondius. Im Zusammenhang damit ist eine 10. Infektion bestätigt worden. Das Schiff wird von einem niederländischen Reiseveranstalter betrieben und soll heute in Rotterdam anlegen. Danach sollen alle Besatzungsmitglieder von Bord gehen. Bei dem Virusausbruch sind bisher 3 Menschen gestorben. Es handelt sich um das Andes-Virus, also den einzigen Hantavirus-Stamm, der nachweislich von Mensch zu Mensch übertragbar ist. Nach dem Vorfall mit einem Tiger bei Leipzig hat die Tierrechtsorganisation PETA schärfere Gesetze gegen die Haltung gefährlicher Wildtiere gefordert. Gestern war in der Stadt Schkeuditz ein Tiger aus einer privaten Anlage entkommen. Ein Mann wurde schwer verletzt. Die Polizei erschoss das Tier später. Der Vorfall zeige erneut, dass die Haltung gefährlicher Wildtiere in Privathand nicht sicher sei, sagte PETA-Fachreferent Höfgen der Deutschen Presseagentur. Das Wetter in Deutschland. Tagsüber von Westen her kräftige Schauer oder Gewitter, im Osten trocken, bei 12 Grad in der Eifel und bis 22 Grad in Berlin. Morgen wechselhaft mit Schauern bei 14 bis 21 Grad und am Mittwoch weiter wechselhaftes Schauerwetter bis 22 Grad. Das waren die Nachrichten.
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0: Burg der 104. Deutsche Katholikentag zu Ende gegangen. Nach Angaben der Veranstalter nahmen rund 74.000 Menschen an Gottesdiensten, Diskussionen und Kulturveranstaltungen teil. Christian Wölfel mit einer Bilanz.
1: In der Würzburger Posthalle läuft ein Gassenhauer kirchlichen Liedguts. Die rund 1200 Menschen sind textsicher und der Text, der passt zu dem großen Thema dieses Katholikentags in Würzburg. Hab Mut, steh auf. Über das aus dem Markus-Evangelium entnommene Bibelwort sprechen an diesem Samstagmorgen um 9:30 der Würzburger Bischof Franz Jung und die Grünen-Politikerin Ricarda Lang. Sie spricht von der Furcht vieler Menschen, die sie derzeit spüre.
2: Und gleichzeitig ist das Schlimmste, was passieren kann, wenn Furcht in Ohnmacht mündet. Mich von der Welt abzuwenden, mich zurückzuziehen und nichts mehr zu hören, weder die Not der anderen noch die Welt um mich herum.
1: Nicht in Ohnmacht verfallen, sondern aufstehen und die Stimme erheben. Gemeinsam für etwas eintreten, für den gesellschaftlichen Zusammenhalt etwa. Nicht resignieren, das wird oft bei diesem Katholikentag in Würzburg gepredigt, wenn es darum geht, für die Demokratie einzustehen. Angefangen bei Bundespräsident Frank-Walter Steinmeier und Bundeskanzler Friedrich Merz bis hin zum Vorsitzenden der Deutschen Bischofskonferenz Heiner Wilmer.
3: Wenn auch die Demokratie wichtig ist, geht in die Partei.
1: Es sind sehr politische 5 Tage in Würzburg. Das ist nicht nur bei den Podien zu spüren, sondern auch, wenn man den Gesprächen der mehreren 10.000 Teilnehmerinnen und Teilnehmer lauscht. Die Veranstalter, das Bistum Würzburg und die oberste Laienvertretung in Deutschland, das Zentralkomitee der deutschen Katholiken, sehen sich bestätigt. Deren Präsidentin Irme Stetter-Karp sagt:
4: Ich habe den Eindruck, wir haben einen Nerv getroffen.
1: In Würzburg zeigt sich eine katholische Kirche, die sich selbstbewusst einmischt in die gesellschaftlichen Debatten. Manch einer sieht da gerade angesichts des Mitgliederschwunds und Vertrauensverlustes eine Chance. Doch in Würzburg erfolgt auch der kritische Blick nach innen. Das Thema sexualisierte Gewalt bewegt immer noch viele und noch immer sind Betroffene nicht zufrieden mit der Aufarbeitung. Und die Reformdebatte Synodaler Weg erfährt in Würzburg einen Rückschlag. Noch immer hat der Vatikan eine Fortsetzung nicht ermöglicht. Bei katholischen Laien wächst die Sorge vor einem weiteren Stoppschild aus Rom. Bischofskonferenzvorsitzender Wilmer versucht zu beruhigen.
3: Das geht schon voran, aber es braucht etwas Zeit. Aber das ist ein Klassiker bei diesen Vorgängen. Da würde ich jetzt sagen, das ist nicht irgendwie, ah, da kommen die Deutschen und gehen mal auf die Bremse. Also das darf man aus meiner Sicht so nicht interpretieren.
1: Doch auf diesem Katholikentag ist vielen Besucherinnen und Besuchern noch etwas anderes wichtig. Das Gemeinschaftsgefühl, wie eine Umfrage bei den Menschen in der Würzburger Posthalle zeigt.
5: Wenn man hier durch die Straßen läuft, sieht man ja ganz viele Leute, die hier am Katholikentag dran teilnehmen.
6: Das sind für mich 5 Tage Auszeit, in denen ich ganz viele Impulse mitnehme.
7: Also hier hat man das Gefühl, dass man nicht alleine ist.
1: Diese Selbstvergewisserung in einer kleiner werdenden Kirche, aber auch deren nicht leiser werdende Stimme für die Demokratie, das hat den Würzburger Katholikentag ausgemacht.
8: Wirtschaft.
0: Ob im Van, Caravan oder Zelt, die Deutschen lieben das Campen und das jedes Jahr ein bisschen mehr. Im vergangenen Jahr haben die Betreiber von deutschen Campingplätzen fast 45 Millionen Übernachtungen gemeldet. Die Zahlen steigen seit Jahren, besonders stark seit der Corona-Pandemie. Was bei den Campern in diesem Jahr beliebt ist und was Camping-Einsteiger beachten sollten, berichtet Katharina Bruns.
9: Motor aus, Stuhl raus, Grill an. Und einfach mal durchatmen. Der Urlaub kann beginnen. Und die eigenen 4 Wände kommen gleich mit. Ob als Zelt, Campervan oder Wohnwagen.
10: Wir merken auf jeden Fall, dass Camping immer beliebter wird als Urlaubsform,
9: sagt Sarah Becker. Sie ist Geschäftsführerin eines großen Fachhandelbetriebs für mobiles Reisen bei Kassel. Ihre Kunden schätzten besonders die Freiheit und Flexibilität am Camping.
10: Teilweise kann man am Tag des Urlaubsbeginns noch umentscheiden, weil das Wetter vielleicht im Süden doch schlechter ist als im Norden. Und dann fahre ich in die andere Richtung auf die Autobahn.
9: So Becker. In ihrem Betrieb werden nicht nur Wohnmobile und Anhänger verkauft, sondern auch vermietet. Und das rät sie gerade Anfängern.
10: Auf jeden Fall erstmal ein Fahrzeug zu mieten, um auszuprobieren, was die richtige Größe ist.
9: Wer selbst ausbauen will, sollte die Kosten im Blick halten. Denn ohne das nötige Know-how können die gerne mal höher ausfallen, sagt der Camping-Experte beim ADAC Dominik Markert. Und
11: wer einen selbst ausgebauten Kastenwagen kaufen möchte, sollte auf jeden Fall genauer hinschauen, wie das Ganze verbaut ist.
9: In diesem Jahr sieht Markert besonders 3 Trends im Campingbereich.
11: Zum einen, wenn man sich die Fahrzeuge anschaut, gibt es deutlich mehr bezahlbare

0: Einsteiger-Vans. Zum Zweiten hin ist aber die Nachfrage nach Luxus- oder Allradfahrzeugen nach wie vor auf einem sehr hohen Niveau. Und das Dritte bezieht sich auf die Ausstattung. Da ist ganz klar erkennbar, dass der Leichtbau präferiert wird. Sieht man, dass es mittlerweile auch sogar aufblasbare Küchenmöbel gibt.
1: Der Trend zum Camping Light sei in allen Bereichen zu beobachten, ob Küche, Bett oder Zelt. Equipment zum Aufblasen ist einfach aufzubauen und spart Platz und Sprit. Denn je leichter die Ladung, desto weniger Verbrauch. Das gilt auch für E-Autos, deren Reichweite dadurch größer wird. Generell geht der Trend auch zu leichteren Anhängern. Die haben sogar noch einen weiteren Vorteil, besonders für die jüngere Zielgruppe, so Markert.
0: Dass man das Ganze mit einem Klasse-B-Führerschein fahren kann.
1: Friso Richter, der mit seinem 40 Jahre alten Wohnmobil Pamela für die ARD-Serie Camping Check durch Deutschland tourt, sieht bei seinen Stops auf Campingplätzen besonders zwei Trends.
2: Und gerade da geht es natürlich um Solar. Solar-Powerbanks, ich zum Beispiel habe auch beim Wohnmobil Pamela ein flexibles Solarpanel oben drauf geklebt. Das hat 100 Watt, das ist noch nicht mal so viel. Und hat dann innen drin eine Powerbank und braucht eigentlich keinen Strom. Das ist wirklich sehr, sehr praktisch.
1: Und Campingfan Richter sieht noch einen weiteren Trend, über den aber niemand so gern spricht. Das Klo.
2: Weg vom Chemieklo, das sowieso. Trockentrenntoilette ist ganz oft ein Thema. Es gibt aber auch Toiletten, wo einfach das Geschäft sozusagen verbrannt wird. Da bleibt nur noch Asche übrig. Oder es wird sauber in einzelne Päckchen gepackt, so wie Hundekotbeutel im Prinzip.
1: Der eigene Camper ist eben für viele wie ein zweites Zuhause. Das merkt auch Camperhändlerin Becker bei ihrer Kundschaft.
3: Es ist die kleine Wohnung auf Rädern. Es ist mein kleiner Kokon, mein Safe Space, mit dem ich unterwegs bin.
1: So sieht es auch Camper Friso Richter.
2: Und darum geht es eigentlich, dass man sich wirklich einfach bequem und zu Hause fühlt, obwohl man gar nicht zu Hause ist. Und man kann eigentlich auf dem Campingplatz auch perfekt mal so einen ganzen Tag im Stuhl sitzen.
1: Dafür braucht es dann natürlich auch einen bequemen Stuhl.
4: Die Campingtrends 2026, Katharina Bruns berichtete.
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4: Union und SPD haben sich in dieser Woche im Koalitionsausschuss auf einen Reformfahrplan verständigt. Bis zur Sommerpause soll nun ein großes Paket geschnürt werden. Immer wieder wird da auch das Ehegattensplitting genannt. Es stammt aus dem Jahr 1958 und will nicht mehr so recht in die Zeit passen. Denn seitdem hat sich ja nicht nur der Blick auf Partnerschaft und Familie verändert. Doch ließe sich das Ehegattensplitting einfach so abschaffen und was müsste dabei alles bedacht werden? Das erklärt gleich eine Steuerrechtswissenschaftlerin. Zuvor erklärt Mario Kubina, wie das Ehegattensplitting überhaupt funktioniert.
6: Das Ehegattensplitting ist fast so alt wie die Bundesrepublik. Es wurde eingeführt, als der Kanzler Konrad Adenauer hieß. Unter anderem mit der Begründung, die Ehe sei als steuerliche Leistungsgemeinschaft anzusehen. Das Splitting funktioniert so: Die Finanzämter zählen die Einkommen der Partner zusammen. So ergibt sich das gemeinsame Jahreseinkommen, das dann durch zwei geteilt wird. Die Steuer wird jeweils für die Hälfte des Einkommens berechnet und dann verdoppelt. Klingt kompliziert, hat aber bei der Einkommensteuer einen einfachen Effekt. Das Splitting führt zu Steuervorteilen für Paare, bei denen eine Person deutlich mehr verdient als die andere. Fachleute gehen davon aus, dass bei einer Abschaffung des Ehegattensplittings deutlich mehr Frauen Vollzeit arbeiten würden. Es gibt aber auch die Idee, den Steuervorteil für Eheleute in ein Familiensplitting umzuwandeln. Das wäre weiter gefasst und würde verschiedene Formen des Zusammenlebens berücksichtigen. Nach dem Motto: Familie ist da, wo Kinder sind. Unabhängig davon, ob die Eltern verheiratet oder verpartnert sind oder einfach so zusammenleben.
4: Darüber hat mein MDR-Kollege Sven Kochale mit Carmen Bachmann gesprochen, Professorin für betriebswirtschaftliche Steuerlehre an der Universität Leipzig. Seine erste Frage war, wie eine Steuerrechtsexpertin die Diskussion um das Ehegattensplitting erlebt.
7: Also ich erlebe die Diskussion als sehr zugespitzt und zugleich aber auch als vertraut. Verfassungsrechtlich ist die Ausgangslage eigentlich klar. Der Staat darf die Ehe steuerlich berücksichtigen. Er ist dabei aber nicht festgelegt. Die konkrete Ausgestaltung, die passt vor allem zu klassischen EinverdienerInnen und die sind heute eigentlich deutlich seltener. Gleichzeitig aber gilt der Grundgedanke weiter: In einer Ehe wird Einkommen gemeinsam genutzt und füreinander eingestanden. Die Debatte greift deswegen manchmal zu kurz, wenn sie nur fragt, abschaffen oder behalten. Die eigentliche Frage ist nämlich, wie gestaltet man ein System, das diese gemeinsame wirtschaftliche Verantwortung abbildet und gleichzeitig auch zu heutigen Erwerbsrealitäten passt.
8: Also können wir schon mal festhalten, es könnte abgeschafft werden sofort, das Ehegattensplitting, wenn es den politischen Willen gäbe.
7: Es könnte abgeschafft werden, ja. Aber es kann nicht nur einfach abgeschafft werden. Die Frage ist, was kommt als Alternative? Und inzwischen haben sich da natürlich die Verhältnisse Verhältnisse ein bisschen geändert. Wir haben andere ökonomische Realitäten, wir haben Veränderungen am Arbeitsmarkt und auch diese klassische Rollenverteilung entspricht natürlich heute nicht mehr ganz der Lebensrealität.
8: Aber schon damals gab es ja lange und auch zähe Gespräche über diese Besteuerung von Ehepartnern. Was ist heute jetzt genau anders?
7: Wir haben heute deutlich mehr Doppelverdiener, wir haben vielfältigere Lebensformen, Fachkräftemangel und auch natürlich eine stärkere Debatte über die Gleichstellung. Deswegen wird das Splitting heute nicht mehr nur als steuerliche Regel gesehen, sondern auch mehr danach beurteilt, welche Anreize es für Erwerbstätigkeit setzt, gerade für den zweiten Partner. Trotzdem ist der rechtliche Rahmen unverändert. Der Gesetzgeber darf die Ehe berücksichtigen, muss aber die Gleichbehandlung und wirtschaftliche Leistungsfähigkeit mit beachten.
8: Das ist ja ein Kritikpunkt, der immer häufiger jetzt formuliert wird, dass genau diese Regelung ja dazu führt, dass Frauen praktisch keine Arbeit aufnehmen oder wenn dann überhaupt eine Teilzeit. Das gilt auch als Teilzeitfalle. Das kann sich die Gesellschaft möglicherweise so gar nicht mehr leisten. Wie weit darf das eine Rolle spielen in der Entscheidung, ob ja oder nein, Ehegattensplitting?
7: Also diese Erwerbsentscheidungen, die hängen natürlich von vielen Faktoren ab. Also es geht darum Kinderbetreuung, Arbeitsmarkt und Rollenbilder. Da ist Steuerrecht eigentlich nur ein kleiner Baustein. Und zunächst muss man einfach festhalten, dass das Ehegattensplitting eine Begünstigung ist für das gemeinsame Einkommen. Wenn diese Begünstigung wegfällt, dann steigt in vielen Fällen, in den meisten Familien, wo die Einkommen verteilt sind, dann steigt die Steuerbelastung insgesamt zunächst an. Was sich aber verändern würde durch die Abschaffung, ist die Besteuerung der einzelnen Einkommen, also das des zweiten Partners, der ja in der Praxis häufig die Frau ist. Das kann dann dazu führen, dass nach der Abschaffung diese zusätzliche Erwerbstätigkeit mehr lohnt. Aber man muss diese beiden Effekte eigentlich stark auseinanderhalten. Zum einen sind es die Frage der Anreize und zum anderen die tatsächliche Einkommenssituation des Haushalts. Denn auch wenn man sieht, dass das individuelle Einkommen des einen Partners, also in der Praxis häufig der Frau, für sich genommen anders oder teilweise nach Wegfall günstiger besteuert wird, gleicht das den Wegfall der bisherigen Entlastung beim gemeinsamen Einkommen nicht automatisch aus. Deswegen lässt sich das nicht so pauschal sagen, dass Frauen durch eine Reform finanziell besser gestellt werden. Also man kann natürlich auch auf ein Familiensplitting gehen. Das klingt natürlich auch sehr naheliegend, weil es stärker dann an Kinder anknüpft und daran, wo wirtschaftliche Verantwortung für Kinder zum Beispiel übernommen wird, gerade mit diesem Blick auf diese modernen Lebensformen. Aber auch da kommt es natürlich auf die konkrete Ausgestaltung an. Je nach Modell profitieren oft gerade Haushalte mit einem höheren Einkommen stärker, weil steuerliche Entlastungen beim progressiven Tarif dort stärker wirken. Wenn es das Ziel ist, Kinder unabhängig von der Lebensform der Eltern zu fördern, ist, muss man aber genau schauen, ob solche Modelle wirklich treffsicher sind oder ob Instrumente wie Kindergeld oder Kinderfreibeträge das besser leisten können.
8: Was wäre denn zwingend verfassungsrechtlich bei einer Reform zu beachten? Zum Beispiel mit Blick auf die dann neuen zu schließenden Ehen und mit Blick auf die alten Ehen, also die schon da sind, wo es möglicherweise einen Bestandsschutz geben muss.
7: Also verfassungsrechtlich ist zunächst wichtig, das Ehegattensplitting ist nicht zwingend vorgeschrieben. Der Gesetzgeber kann es verändern, aber er muss dabei zwei Dinge beachten. Eben, dass die Ehepartner wirtschaftlich füreinander einstehen und ihr Einkommen teilen und zum anderen den Gleichheitssatz. Vergleichbare Ehepaare müssen auch vergleichbar besteuert werden. Deshalb wird es schwierig, zwischen den alten und neuen Ehen zu unterscheiden. Weil wenn zwei Paare wirtschaftlich gleich dastehen, aber nur wegen des Zeitpunkts ihrer Eheschließung unterschiedlich besteuert werden, dann kann das rechtlich problematisch werden. Übergangsregelungen wären hier zwar möglich, aber je länger die bestehen und je stärker die Unterschiede festgeschrieben sind, desto eher wird es angreifbar.
8: Einfach eine Stichtagsregelung zu machen, also von mir aus 1. Januar 2030?
7: Also Stichtagsregelungen sind im Steuerrecht grundsätzlich nichts Ungewöhnliches. Der Gesetzgeber, der darf festlegen, ab wann neues Recht gilt. Problematisch wird es aber, wenn dadurch dauerhaft unterschiedliche Regeln für vergleichbare Ehepaare entstehen. Also ein Bestandsschutz ist verfassungsrechtlich nicht zwingend. Es gibt grundsätzlich keinen Anspruch darauf, dass steuerliche Vorteile unverändert bestehen bleiben. So eine Übergangsregelung, politisch kann so eine Lösung attraktiv sein, weil sie Widerstände reduziert und bestehende Ehen schont. Rechtlich kann sie aber neue Ungleichheiten schaffen, wenn eben vergleichbare Paare unterschiedlich besteuert werden.
8: Sie haben angedeutet, da muss man genau drüber nachdenken, wie man das jetzt gestalten möchte wegen der steuerlichen Gleichbehandlung. Versuchen herauszuarbeiten, wie das aussehen könnte aus Ihrer Sicht.
7: Also zurzeit in der Diskussion ist ja immer wieder dieses sogenannte fiktive Realsplitting. Das wäre im Grunde quasi so ein Mittelweg zwischen dem heutigen Splitting und einer reinen Individualbesteuerung.
8: Ich glaube, das müssen wir erstmal kurz erklären. Was heißt fiktives Realsplitting?
7: Genau. Die Idee dahinter ist, dass jeder grundsätzlich einzeln besteuert wird, aber ein begrenzter Teil des Einkommens jeweils zwischen den Ehepartnern berücksichtigt wird, um die Unterhaltspflicht abzubilden. Also Sie können sich das so vorstellen, wenn wir bisher Splitting hatten, dann ist das wie ein gemeinsamer Topf. Also heute unter Splitting wird das Einkommen beider Partner komplett zusammengelegt und gleichmäßig verteilt. Beim fiktiven Realsplitting würde man diesen Topf nur noch teilweise gemeinsam führen. Das heißt, der steuerliche Vorteil würde kleiner werden, aber nicht ganz abgeschafft. Das Potenzial darin liegt, dass diese starken Effekte des bisherigen Splittings reduziert werden, ohne dass die Ehe steuerlich völlig wie zwei Einzelpersonen behandelt wird. Und genau darin liegt ja jetzt die Kunst des Gesetzgebers oder der Regierung, dass man eine möglichst passende Übergangsregelung findet, die nicht allzu lang dauert. Man muss auch diesen wirtschaftlichen Hintergrund sehen. Das kann je nach eben der Einkommensverteilung zwischen den Ehegatten können das leicht, wenn man einfach nur abschaffen würde, mehrere tausend Euro könnten das sein im Jahr, was an Nettoeinkommen fehlt.
8: Kann man sagen, dass andere Lebensformen, Partnerschaften in Deutschland ungerecht behandelt werden vom Steuerrecht?
7: Es ist natürlich so, Familie und Ehe sind heute nicht mehr so deckungsgleich wie früher. Es gibt eben diese anderen Lebensformen, in denen eben Verantwortung für die Kinder übernommen wird, etwa für alleinerziehende oder nicht eheliche Lebensgemeinschaften. Und deswegen wird es häufig gern als etwas ungerechter gesehen, weil man natürlich nur noch anknüpft an diese Ehe und die Familienbesteuerung. Also wie werden Kinder berücksichtigt? Das kann man mit reinnehmen im Rahmen eines Familiensplitting oder aber eben separat über Kinderfreibeträge oder direkte Zuwendungen wie Kindergeld. Das ist auch klar, dass das seit Jahren so schwierig ist, weil wenn man das jetzt ändern möchte, jede Reform, die schafft ganz konkrete Gewinner und Verlierer. In erster Linie, man muss das auch sehen, dieses Ehegattensplitting begünstigt in erster Linie Haushalte, in dem Ehepartner unterschiedliche Einkommen haben und einer zu Hause bleibt und der andere mehr verdient. Am Ende, wie es ausgestaltet wird, ist ja, wie es verteilungstechnisch gewünscht wird, und es ist eine politische Angelegenheit.
8: Eine politische und keine verfassungsrechtliche. Also das Ehegattensplitting kann auch die nächsten 50 Jahre und darüber hinaus so bestehen bleiben.
7: Es könnte bestehen bleiben, ja. Aber Der Gesetzgeber darf es auch wegnehmen.
8: Dankeschön, Carmen Bachmann, Professorin für betriebswirtschaftliche Steuerlehre an der Universität Leipzig. Danke für diese Einblicke.
7: Vielen Dank.
4: Kultur. Der Architekt Norman Foster hat vielen Städten weltweit seinen Stempel aufgedrückt. Er hat die Berliner Reichstagskuppel entworfen, auch der sanierte Dresdner Hauptbahnhof ist hier zu nennen. Voriges Jahr ist Foster 90 geworden. Jetzt hat er mitgewirkt bei der Gestaltung eines Buches aus dem Taschenverlag, das sein Lebenswerk vorstellt. Guido Pauling über den Bildband Norman Foster Works.
5: Ein Trumm. Schwergewichtig, klotzig, rechteckig, inhaltsreich. So stand der Reichstag jahrzehntelang in Berlin auf der Wiese, bis ihm der britische Architekt Norman Foster eine gläserne Kuppel aufsetzte, dies jedoch nur sehr widerwillig tat. Ein Trumm, schwergewichtig, klotzig, rechteckig, inhaltsreich. So liegt nun der 700 Buchseiten starke Bildband Norman Foster Works auf dem Tisch. Die imponierende Werkschau eines Mannes, der von vielen als berühmtester Architekt der Welt bezeichnet wird, obwohl er eigentlich mehrere Architekturbüros mit rund 1500 Mitarbeitern führt.
9: Ich glaube, es hängt davon ab, wie man eigene Arbeit definiert. Man arbeitet mit den Leuten, die einen beauftragen, man arbeitet mit den eigenen Kollegen. Es überrascht also nicht, dass es das Ergebnis der Arbeit vieler ist.
5: Die zahlreichen Fotografien, Zeichnungen, Skizzen und Pläne in dem Band dürften fast jeden Betrachter überwältigen. Hearst Tower in New York, Millennium Bridge in London, Zayed National Museum in Abu Dhabi oder Terminal 3 des internationalen Flughafens Peking. Fosters Bauwerke sind prestigeträchtig, seine Lösungen häufig brillant. Dennoch kann sich beim Blättern allmählich ein leichtes Störgefühl einstellen. Denn die Huldigungen, die Autor Philipp Giodidio ausgiebigst verteilt, wirken auf Dauer eitel und fad. Kein Zweifel, Norman Foster ist ein fantastischer Architekt von Weltrang. Doch musste das sein, so manchen Stolperer und ästhetische Fehlentscheidungen in dieser Retrospektive zwischen zwei Buchdeckeln derart klein zu halten? Beispiel Reichstag. Fosters Idee war, ein freistehendes Dach über das Gebäude zu ziehen. Ihn schien nicht zu stören, dass das Parlament damit wie eine übergroße Tankstelle ausgesehen hätte. Heutzutage feiert alle Welt Foster für seine begehbare, transparente Glaskuppel, die der Bildband ausgiebig bei Tag und bei Nacht abbildet. Dass er sich lange dagegen gewehrt hatte, bleibt beinahe unerwähnt. Nur ein 12x8 cm kleines Bildchen zeigt Fosters ursprünglich geplantes Tankstellendach. Immerhin, das Detail verrät, wie kompromissfähig der Architekt am Ende sein konnte, der dann auch 1999 im NDR-Interview über die Kuppel sagte:
10: It's unlike any structure anywhere in the world.
11: Eine Struktur wie diese gibt es in der ganzen Welt nicht. Das ist aus all den verschiedenen Wünschen erwachsen. Ich bin damit durchaus zufrieden.
10: And I feel very happy about that.
5: Very happy kann der 90-jährige Norman Foster nun auch mit diesem voluminösen Bildband sein, der 88 vollendete und 5 derzeit noch laufende Bauprojekte aus seiner langen Karriere vorstellt.
4: Norman Foster Works, dieser Bildband über das Lebenswerk des britischen Star-Architekten, ist im Taschenverlag erschienen. 712 Seiten kosten 80 Euro.
12: Standpunkte.
4: In Sachsen-Anhalt wird im September ein neuer Landtag gewählt. Die AfD liegt in aktuellen Umfragen bei 41% und könnte sogar die absolute Mehrheit erreichen. Bundesweit kommt die Partei laut einer INSA-Umfrage auf 29%. Die Innenminister der Länder wollen nun Vorkehrungen treffen, unter anderem, weil sie ein Risiko darin sehen, wenn die AfD als Regierungspartei etwa Geheiminformationen erhält, die die Sicherheit des Landes betreffen. Politiker warnen auch davor, dass die AfD in großem Stil Beamte austauschen könnte. Unsere Gastautorin ist heute Kaya Klapser von der Zeit. Sie findet es richtig, dass sich die Länder politisch wappnen für die Möglichkeit einer AfD-Regierung.
13: Der nun geäußerte Wunsch mehrerer Innenminister, sensible, sicherheitsrelevante Informationen, etwa die der Nachrichtendienste, vor dem Zugriff der kremlnahen AfD zu schützen, ist überfällig und muss so schnell wie möglich umgesetzt werden. Doch nicht alle Bundesländer wollen Vorbereitungen treffen auf eine mögliche Regierungsbeteiligung der AfD. In Mecklenburg-Vorpommern etwa, wo ebenfalls im September gewählt wird und die Partei Umfragen zufolge bei 35% liegt, wird ein entsprechender Gesetzentwurf von der CDU blockiert. Es ist ein Zeichen dafür, dass der Ernst der Lage nicht erkannt wurde. Oder, noch schlimmer, dass parteipolitische Erwägungen höher gewichtet werden als die demokratische Zukunft des eigenen Landes.
4: Ein Kommentar von Kaya Klapser. Der Kölner Stadtanzeiger warnt, ein AfD-regiertes Bundesland bringe die gesamte Republik in Gefahr.
14: Es erinnert an Biedermann und die Brandstifter. In dem Stück von Max Frisch nimmt ein Bürger namens Biedermann 2 Brandstifter in sein Haus auf, obwohl sie es anzünden wollen. Und die Bedrohung geht über Sachsen-Anhalt weit hinaus. So könnten im Falle eines AfD-Wahlsieges Informationen aus dem Verbund der Verfassungsschutzämter nach Russland abfließen. Überhaupt dürfte das Land für die Partei nur ein Experimentierfeld sein, um die Republik Zug um Zug aus den Angeln zu heben. Die größte Verantwortung kommt deshalb der Wählerschaft zu. Wenn sie der AfD zu einer absoluten Mehrheit verhilft, dann verhält sie sich so wie der Herr Biedermann.
4: Die Frankfurter Allgemeine Zeitung schaut auf den schon erwähnten möglichen Beamtenaustausch durch eine AfD-Regierung und zeigt auch Verständnis für politische Vorkehrungen. Sie warnt aber davor, den Bogen zu überspannen.
14: Man kann natürlich politische Beamte austauschen, ein normales Verfahren beim Regierungswechsel, aber nicht ohne weiteres die Beamten des Mittelbaus. Gegen sie müsste es schwerwiegende Vorwürfe geben. Daher ist es folgerichtig, dass sich Sachsen-Anhalts AfD-Spitzenkandidat Siegmund direkt aufs Drohen gegen etwaige widerständige Beamte verlegt. Sich auf die Risiken einer Regierungsübernahme durch eine solche Partei vorzubereiten, ist also notwendig. Man sollte nur nicht der Versuchung erliegen, noch in letzter Minute Anti-AfD-Gesetze zu erlassen.
4: Für den Münchner Merkur muss sich jetzt das ganze Land zusammenreißen, wenn eine AfD-Regierung noch verhindert werden soll.
14: Daran, dass die AfD nun bundesweit an 30% kratzt und in Sachsen-Anhalt sogar auf die absolute Mehrheit hoffen darf, trägt die aktuelle Bundesregierung die Hauptschuld. Die Streitereien, die gebrochenen Versprechen, die schwache Performance, wenig macht Mut. Die Lähmung lässt sich aber nicht allein mit dem Kommando gen Berlin macht's halt besser überwinden, sondern nur gemeinsam. Es braucht einen neuen Pakt zwischen Regierung und Bürgern, damit der Reformsommer nicht ähnlich gegen die Wand fährt wie seine Vorgänger. Die Verantwortlichen müssen gnadenlos ehrlich sein, Zumutungen benennen, ihren Sinn erklären. Die Wähler müssen ihr Restvertrauen zusammenkratzen und anerkennen, dass die Lage Einschnitte erfordert, fair und bei allen. Die 29%-Umfrage für die AfD ist keine Frühwarnung, sie ist ein schriller Alarm.
4: Das waren die Standpunkte. Zusammengestellt hat sie heute Constanze Semidey. Wie gefährlich ist die Ebola-Variante, die jetzt im Kongo und in Uganda aufgetreten ist? Ein Gespräch dazu gleich mit Bundesgesundheitsministerin Wagner.

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1: Um 5 Uhr mit Thomas Haag. Guten Morgen. Der Rundfunk Berlin-Brandenburg baut sein regionales Nachrichtenangebot aus. Im RBB-Fernsehen werden künftig zwei neue Live-Sendungen ausgestrahlt. RBB 24 Berlin und RBB 24 Brandenburg. Axel Hofmann.
2: Die beiden Sendungen starten am 26. Mai. Sie liefern von Montag bis Freitag um 21.45 Uhr aktuelle regionale Nachrichten, jeweils 30 Minuten für Brandenburg und 30 Minuten für Berlin. RBB-Intendantin Ulrike Demmer nennt das neue Angebot regional, nahbar und vielfältig. Insgesamt berichtet das RBB-Fernsehen dann wochentags mehr als 3,5 Stunden live aus der Region.
1: Ab heute treffen sich die Finanzminister der G7-Staaten in Paris. Im Vorfeld des Treffens hat Bundesfinanzminister Klingbeil vor den wirtschaftlichen Folgen des Iran-Krieges und einer Sperrung der Straße von Hormuz gewarnt. Deshalb müsse alles getan werden, um den Krieg dauerhaft zu beenden, die Region zu stabilisieren und freie Seewege zu gewährleisten, sagte Klingbeil vor seiner Abreise nach Paris. Der Expertenrat für Klimafragen stellt heute seinen Prüfbericht für Deutschlands Treibhausgasemissionen vor. Die Fachleute haben darin analysiert, wie viel CO2 im Jahr 2025 ausgestoßen wurde und wie die Entwicklung in der Zukunft sein könnte. Felix Tenbaum.
3: Es geht im Kern um die Frage, hat die Bundesregierung alles getan, um ihre selbst gesteckten Klimaziele einzuhalten? Dafür haben die Mitglieder des Expertenrates Daten des Umweltbundesamtes aus dem Jahr 2025 ausgewertet. Diese Daten zeigen unter anderem, welcher Bereich wie viel Treibhausgas ausgestoßen hat und ob die Bereiche den gesetzlichen Rahmen dafür eingehalten haben.
1: Bundesinnenminister Dobrindt plant einem Bericht zufolge ein Programm zum Ausbau von Bevölkerungsschutz und ziviler Verteidigung. Wie die Bild-Zeitung unter Berufung auf einen Kabinettsentwurf berichtete, sollen dafür 10 Milliarden Euro bereitgestellt werden. Die Mittel sollen unter anderem in zusätzliche Ausrüstung beim Technischen Hilfswerk fließen. Bundesweit sollen dem Bericht zufolge außerdem alle öffentlichen Zufluchtsräume wie Bunker, Tunnel und Tiefgaragen in einem Kataster erfasst werden. Am letzten Spieltag der zweiten Fußball-Bundesliga hat Hertha BSC in Bielefeld 1:6 verloren. Die SV Elversberg steigt als zweites Team neben Schalke 04 in die Bundesliga auf. Die Fußballerinnen von Union Berlin haben die Bundesliga-Saison mit einer 2:4 Niederlage in Frankfurt beendet. Und die Basketballer von Alba Berlin haben das erste Playoff-Viertelfinalspiel in der Bundesliga gegen Vechta 89:103 verloren. Soweit die Nachrichten. 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Das Wetter: heute gibt's Sonne und Wolken im Wechsel und es bleibt meist trocken bei maximal 19 bis 22 Grad.
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5: Die A40 Essen Richtung Duisburg ist zwischen Kreuz Kaiserberg und Kreuz Duisburg wegen Brückenarbeiten bis morgen um 5 Uhr gesperrt. Und die A81 Stuttgart Richtung Heilbronn ist zwischen Ilsfeld und Heilbronn-Untergruppenbach wegen eines brennenden Pkw gesperrt.
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5: Und die kommt aus den Studios von NDR Info in Hamburg. Am Mikrofon ist Sven Hasenclever. Guten Morgen. Die Weltgesundheitsorganisation WHO hat wegen des Ebola-Ausbruchs in der Demokratischen Republik Kongo und in Uganda eine internationale Gesundheitsnotlage ausgerufen. Damit will die UN-Behörde unter anderem Nachbarländer in Alarmbereitschaft versetzen und andere Staaten zur Unterstützung auffordern. Es handelt sich jedoch um keinen Pandemiealarm, stellte die WHO klar. Katrin Hondl.
6: Gesundheit ist ein Menschenrecht.
7: Gesundheit ist ein Menschenrecht, sagt WHO-Generaldirektor Tedros freundlich lächelnd nach dem Treffen mit Bundesgesundheitsministerin Nina Warken und dankt am Vorabend der Weltgesundheitsversammlung für das produktive Gespräch und Deutschlands großzügige Unterstützung.
6: We had a very productive discussion and I would like to use this opportunity to thank Her Excellency for the generous support, 25 million euro support to WHO.
7: 25 Millionen Euro zusätzlich aus Deutschland hat Ministerin Warken der WHO in Genf zugesagt. Der Ebola-Ausbruch in der Demokratischen Republik Kongo und in Uganda, von der WHO als internationale Gesundheitsnotlage eingestuft, sowie zuvor die Hantavirus-Infektionen auf einem Kreuzfahrtschiff zeigten die Bedeutung der Weltgesundheitsorganisation so Warken.
8: Besonders in diesen Zeiten, in Zeiten, wo wir diese Ausbrüche wieder zu vermelden haben, ist es wichtig, dass die WHO gestärkt wird.
7: Die Gesundheitsministerin, so sagt sie, wolle in Genf auch ein diplomatisches Zeichen setzen.
8: Und auch nochmal wirklich herauszustellen, wie wichtig in diesen Zeiten die internationale Zusammenarbeit eben auch ist. Denn nur gemeinsam kann man gerade solche Ausbrüche, wie wir sie jetzt erleben, dann auch früh erkennen und bekämpfen.
7: Doch ausgerechnet das große globale Projekt für eine bessere Pandemievorsorge kommt nicht voran. Beim Pandemievertrag, auf den sich die WHO-Mitgliedsländer vor einem Jahr grundsätzlich geeinigt hatten, fehlt noch immer der entscheidende Anhang, der eigentlich diese Woche in Genf verabschiedet werden sollte. Die Klärung der heiklen Frage nämlich, wie Wissen und Daten über Krankheitserreger und die damit entwickelten Medikamente und Impfstoffe weltweit solidarisch geteilt werden sollen, damit es bei der nächsten Pandemie besser läuft als bei Corona, als reiche Länder Impfstoffe horteten, während ärmere leer ausgingen. Doch auch nach monatelangen Verhandlungen ist bislang keine Einigung in Sicht. Andreas Wolf ist Experte für globale Gesundheit bei der Hilfsorganisation Medico International.
9: Da setzt die Europäische Union, setzt Deutschland vornehmlich auf freiwillige Lösungen der Produzenten, eben der großen Pharmaindustrien in diesem Fall. Und das sagt der globale Süden, das reicht uns nicht. Wir haben gesehen, freiwillige Lösungen führen nicht zu einer gerechten Verteilung von Ressourcen, sondern wir müssen verbindliche Regeln schaffen. Und das ist der Kern des Konflikts.
7: Die Verhandlungen sollen nun weitergehen, mit dem Ziel, bis zur nächsten Weltgesundheitsversammlung 2027 eine Lösung zu finden. Bundesgesundheitsministerin Warken.
8: Es stockt etwas. Wir hätten uns alle gewünscht, dass wir da jetzt bis zu der Versammlung zum Abschluss kommen können. Aber es sind eben viele Staaten unter einen Hut zu bringen, viele Interessen. Aber vielleicht gibt uns jetzt die aktuelle Lage da noch mal etwas mehr Schub. Und da hoffen wir sehr. Wir sind auch dabei, das zu unterstützen. Gleichzeitig natürlich auch trotzdem unsere und europäische Interessen auch nicht aus dem Auge zu verlieren.
7: Es steht viel auf dem Spiel. Und auch wenn die WHO den aktuellen Ebola-Ausbruch nicht als Pandemie einstuft, sondern mit dem internationalen Gesundheitsnotstand in Anführungszeichen nur die zweithöchste Alarmstufe ausgerufen hat, die aktuelle Lage sollte den WHO-Mitgliedsländern bei ihrem Treffen in Genf auf die Sprünge helfen, meint auch Medico-International-Expertin Frauke Heller.
10: Es ist nochmal wirklich so ein Warnsignal zu sagen, okay, das ist nichts, was so hinten runterfallen darf und wo wir uns wirklich Gedanken drüber machen müssen, wie wir das für die Zukunft eben gut aufstellen wollen.
5: Katrin Hondl berichtete aus Genf. Im Bericht aus Berlin konnte Markus Preis mit Bundesgesundheitsministerin Nina Warken sprechen, die in Genf bei der WHO ist und hat sie gefragt, es gab in der Vergangenheit immer wieder Ebola-Fälle in Afrika. Was ist jetzt anders, dass die WHO global Alarm schlägt?
8: Ja, der Ausbruch im Kongo und in Uganda wird als sich sehr schnell ausbreitend beschrieben. Und man wollte den Behörden vor Ort jetzt einfach eine Maßnahme, eine Empfehlung an die Hand geben, dort dann die notwendigen Vorkehrungen treffen zu können. Es hätte jetzt vor Ort in den nächsten Wochen ein großes Nationalfest angestanden, bei dem bis zu 2 Millionen Menschen zusammengekommen wären. Und da wollte man einfach schnell entgegenwirken. Hier mit der Ausrufung dieses internationalen Gesundheitsnotstandes signalisieren, die Lage ernst zu nehmen und dann dort auch den Behörden die Kommunikation gegenüber der eigenen Bevölkerung zu erleichtern, warum, welche Maßnahmen jetzt vorgesehen werden und notwendig sind. Darum ging es jetzt der WHO und im Nachgang wird jetzt auch der Notfallausschuss zusammentreten und weitere Empfehlungen und Handlungsanleitungen für die betroffenen Regionen auch erstellen. Und vor allem handelt es sich bei dem jetzt zirkulierenden Stamm um einen Erreger, für den es noch keine antiviralen Therapien oder Impfungen eben gibt. Insofern ist man da auch besonders vorsichtig.
11: Das Auswärtige Amt warnt Deutsche im Kongo und auch in Uganda, Menschenansammlungen zu meiden und auch möglichst nicht in Krankenhäusern oder zu Ärzten in der Region zu gehen. Gibt es Pläne für Vorkehrungen hier in Deutschland?
8: Für Vorkehrungen in Deutschland gibt es derzeit keine Vorkehrungen. Es gibt auch noch keine Hilfsanfragen. Aber natürlich wären wir auch bereit, zum Beispiel über das Robert-Koch-Institut oder das Bernhard-Nocht-Institut mit etwa mobilen Laboren vor Ort auch zu unterstützen. Aber derzeitige Anfragen gibt es noch nicht. Wir erwarten aber, dass diese auch durchaus noch kommen. Aber im Land braucht es derzeit keine Vorkehrungen. Das Risiko für die deutsche Bevölkerung in Deutschland ist als äußerst gering einzuschätzen.
11: Sie haben es angesprochen, dass es keinen Impfstoff für diese Ebola-Variante gibt. Wird da in Genf jetzt auch politisch drüber gesprochen, das vielleicht zu ändern?
8: In Genf wird generell darüber gesprochen, wie wir solche Ausbrüche weiterhin schnell erkennen und auch gemeinsam bekämpfen können. Und es geht in Genf zum Beispiel auch um Verhandlungen eines Abkommens oder eines Annexes zum Pandemieabkommen, wo es dann auch darum gehen wird, mit Pathogenen zu forschen, um auch Impfstoffherstellung besser zu ermöglichen. Das hätte aber hier so oder so angestanden.
11: Letzte Frage, wenn man so etwas hört als Bürger, dann denkt man natürlich zwangsläufig an Covid und die Pandemie. Besteht die Gefahr, dass das eine Pandemie wird, oder ist das übertrieben?
8: Das halte ich für nahezu ausgeschlossen. Das ist jetzt eine Warnstufe der WHO, die WHO ausgerufen hat, um jetzt tatsächlich vor Ort zu unterstützen, vor Ort in der Kommunikation zu Unterstützungen mit Maßnahmen Anleitung zu geben. Aber es ist ein örtliches Geschehen und es ist aus meiner Sicht nahezu ausgeschlossen, dass es jetzt noch weitere Warnstufen geben muss.
5: Sagt Gesundheitsministerin Nina Wagen. Und das Wetter in der ARD-Infonacht, heute von Westen her dichte Wolken, teils kräftige Schauer oder Gewitter, nach Osten und Nordosten hin meist trocken und länger freundlich. Höchstwerte 12 Grad in der Eifel und bis 22 Grad in Berlin, dazu schwacher bis mäßiger Wind aus Südost bis Südwest. Morgen am Dienstag ein Wechsel aus Sonne, dichten Wolken und Schauern bei 14 bis 21 Grad. Am Mittwoch weiterhin wechselhaftes Schauerwetter, teils Gewitter und 16 bis 22 Grad. Die Temperaturen zurzeit: Berlin meldet 8 Grad, Frankfurt am Main 10, Hamburg 12 Grad, Köln 11 und Leipzig und München jeweils 5 Grad.
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5: In der italienischen Stadt Modena ist vorgestern ein Mann mit dem Auto in eine Menschenmenge gerast. 8 Menschen wurden verletzt, 4 von ihnen schwer. Der Mann konnte von Passanten überwältigt werden. Die Stadt steht weiter unter Schock und nach wie vor herrscht Unklarheit über das Motiv des Täters. Bettina Weitz berichtet.
12: Die zerborstene Schaufensterscheibe. Sonst ist am Tatort in Modena nichts mehr von dem Blutbad zu sehen, das ein Autofahrer angerichtet hat. Das berichten italienische Medien. Die Schwester eines der 8 Verletzten sagte dem italienischen Fernsehen über ihren Bruder:
13: Molto lucido, molto vigile.
12: Er ist hellwach, er hat gesehen, wie die Menschen in die Luft und auf die Straße geschleudert wurden. Es war am helllichten Nachmittag, mitten in der belebten Altstadt von Modena. Ein Mann raste mit seinem hellgrauen Kleinwagen offenbar gezielt gegen Passanten. Erst in der Schaufensterscheibe eines Geschäftes endete seine Fahrt. Dabei drückte er 2 Frauen so stark gegen das Glas, dass ihnen später die Beine ganz bzw. teilweise amputiert werden mussten. Die beiden waren als Touristinnen gekommen, eine aus Deutschland, eine aus Polen. Sie schweben weiterhin in Lebensgefahr. Die Polizei nahm den Täter kurz darauf fest. Der Bürgermeister von Modena, Massimo Mezzetti, trat noch am Abend vor die Kameras und sagte über ihn:
14: Quello che si sa.
12: Bekannt ist, dass dies ein Italiener war, der 1995 in Bergamo geboren wurde. Er ist maghrebinischer Herkunft und lebte seit Jahren in unserer Provinz. Wir wissen, dass er 3 Jahre studiert und einen Abschluss in Betriebswirtschaft hat und derzeit arbeitslos ist und dass er im Alter zwischen 22 und 24 Jahren auch in unseren psychiatrischen Zentren behandelt wurde, weil er Probleme mit einer schizoiden Krankheit hatte. Ausländische Herkunft, das erhitzte sofort die Gemüter in der ohnehin aufgeregten migrationspolitischen Debatte Italiens. Doch Modenas Bürgermeister wies auf die 4 Passanten hin, die sich dem Autoangreifer beim Versuch zu fliehen mutig entgegengestellt hatten Und das, obwohl der Mann dabei mit dem Messer auf sie einstach. Von diesen vier Bürgern sind zwei aus dem Ausland. Sie sind Ägypter. Das zeigt, dass wir nicht wie bei mancher Hetze in den sozialen Netzwerken Unterschiede zwischen Ausländern und anderen machen müssen. Es gibt Ausländer und Ausländer. In diesem Fall gab es auch Ausländer, die zusammen mit anderen Italienern aus Modena den Mut hatten, klar einzugreifen und für Gerechtigkeit zu sorgen. Staatspräsident Mattarella und Ministerpräsidentin Meloni besuchten die Verletzten in Krankenhäusern von Modena und dem nahen Bologna, um ihnen ihre Anteilnahme auszusprechen. Dabei wandte sich auch Mattarella ausdrücklich an einen der Passanten, die den Autoangreifer aufgehalten hatten. Und er dankte dem medizinischen Personal. Dieser Vorfall hat in unserem ganzen Land für große Aufregung gesorgt. Und daher ist die Dankbarkeit euch gegenüber im Moment besonders groß. Aber ich weiß sehr wohl, dass das immer so ist. Danke für das, was ihr tut. Nun arbeiten die Ermittler mit Hochdruck daran, das Motiv des Täters herauszufinden. Denn das ist weiter unklar. Der 31-Jährige befindet sich im Gefängnis in Modena und die Staatsanwaltschaft wirft ihm schwere Körperverletzungen mit Gebrauch von Waffen sowie Strage vor, also ein Verbrechen gegen die öffentliche Sicherheit, bei dem Menschenleben gefährdet werden. Das kann in Italien mit Haft zwischen 15 Jahren und lebenslänglich bestraft werden.
5: Amnesty International veröffentlicht heute den Bericht zur weltweiten Anwendung der Todesstrafe. Und unter den traurigen Spitzenreitern in der Hinrichtungsliste 2025 sind neben China und dem Iran erneut mehrere Länder aus dem Nahen Osten. Saudi-Arabien, Jemen und Ägypten. Anna Osius berichtet.
14: Saudi-Arabien bleibt nach China und Iran trauriger Spitzenreiter bei der Vollstreckung der Todesstrafe. 356 Verurteilte wurden im Reich von Kronprinz Mohammed bin Salman im vergangenen Jahr hingerichtet, also fast pro Tag ein Mensch. Katja Müller-Fallbusch von Amnesty International.
15: Wir sehen eigentlich seit mehreren Jahren einen kontinuierlichen Anstieg an Hinrichtungen. Das widerspricht sehr dem Bild, was Mohammed bin Salman auch nach außen hin präsentieren möchte, eins der Modernisierung und Liberalisierung.
14: Die meisten Hingerichteten waren wegen Drogendelikten verurteilt. Meist handelte es sich dabei um Ausländer, Gastarbeiter aus Ländern wie Äthiopien, Eritrea oder Ägypten. Menschen, die keine Lobby am Golf haben, kritisieren Menschenrechtsaktivisten. Die Verfahren seien unfair, Geständnisse teilweise durch Folter erzwungen. Der saudische Menschenrechtsanwalt Taha al-Hajj, der im Exil lebt, dass Saudi-Arabien die Zahl der Hinrichtungen weiter erhöht und seine bisherigen Rekordzahlen bricht, spiegelt die Natur dieser Regierung wider. Sie macht hochtrabende Versprechen und vermarktet sich als reformorientierte Regierung, doch alles, was sie sagt, widerspricht sie mit ihren Taten. Sie bewirbt ihre Aussagen massiv und verschleiert dabei die Menschenrechtsverletzungen. Kronprinz Mohammed bin Salman und die saudi-arabische Regierung haben große Versprechen abgegeben, die Zahl der Hinrichtungen zu senken und sie nur auf die gefährlichsten Verbrechen zu beschränken. Die Realität ist jedoch eine massive Ausweitung ohne jegliche Rechtfertigung. Aber auch Ägypten, bei Deutschen beliebt für den Badeurlaub am Roten Meer oder den Pyramidenbesuch, hat eine dunkle Seite. 2025 wurden deutlich mehr Menschen hingerichtet als noch im Jahr zuvor, meldet die Menschenrechtsorganisation Amnesty. Und die Zahl der zum Tode Verurteilten sei ebenfalls erheblich angestiegen auf fast 500 Neuverurteilte. Auch wenn es sich bei den 23 Vollstreckungen im vergangenen Jahr meist um Delikte wie Mord oder Totschlag gehandelt haben soll, werde die Todesstrafe im autokratisch regierten Land auch bei Regimekritikern angewendet, sagt Katja Müller-Fahlbusch.
15: Die Todesstrafe wird regelmäßig politisch motiviert eingesetzt. Und was wir auch wissen und schon seit vielen Jahren auch dokumentieren, ist, dass in Ägypten auch Todesurteile nach grob unfair Verfahren verhängt werden. Da wird Folter angewandt. Beweise, die unter Einsatz von Folter erlangt werden, werden zugelassen.
14: Zehntausende Regimekritiker sitzen in Ägypten im Gefängnis, in nicht rechtsstaatlichen Verfahren verurteilt, kritisieren Menschenrechtsorganisationen. Doch die internationale Gemeinschaft schweige dazu.
15: Geopolitische Interessen hin oder her. Menschenrechtsverletzungen gehören thematisiert, sie gehören angesprochen. Und wir kritisieren, dass Ägypten insbesondere mit Blick auf die Migrationspolitik eher als Partner gesehen wird und sozusagen ein Auge zugedrückt wird, wenn es um Menschenrechtsverletzungen geht. Und dieses Schweigen und dieses Nicht-Hinsehen und dieses Nicht-Öffentlich-Machen und dieser fehlende internationale Druck, der ermutigt natürlich auch die Regierung in Ägypten, tatsächlich mit dieser Politik voranzugehen, ohne dass es einen politischen Preis für sie hätte.
14: Doch es gäbe auch positive Beispiele in der Region, meldet Amnesty International. Der Irak beispielsweise hat Hinrichtungen pausiert und im Libanon hat der Ministerrat einem Gesetz zugestimmt, die Todesstrafe abzuschaffen.
5: Anna Osius berichtete. Gleich 5.20 Uhr. Es ist ein Vorschlag, der viel Wirbel ausgelöst hat. Das Volkswagenwerk in Zwickau könnte auch für chinesische Hersteller Autos bauen. Die Idee stammt von Sachsens Wirtschaftsminister Dirk Panther. Und er verteidigt sie damit, dass es besser ist, chinesische Autos zu produzieren als gar keine. Dem Werk fehlen Modelle, um dauerhaft gut ausgelastet zu sein. Und immer wieder wird über eine drohende Schließung gesprochen. Doch ist eine Rettung durch China realistisch? Ralf Geißler hat nachgefragt.
16: Über Jahrzehnte hatte China eine hohe Meinung von Deutschland. Über die deutsche Industrie wurde bewundernd gesprochen.
17: Made in Germany hat einen goldenen Wert.
16: Warum also nicht chinesische Autos in Deutschland bauen? Dann bekämen China Marken wie NIO oder BYD das traditionsreiche Label Made in Germany verpasst. Der Gedanke ist nicht neu. Chinesische Hersteller suchen schon länger Produktionsstandorte in Europa. Ein Grund sind die EU-Zölle auf chinesische Elektroautos, sagt der Automobilexperte Stefan Bratzel.
18: Insofern muss man teilweise 35% an Zusatzzöllen zahlen als chinesischer Hersteller. Entsprechend werden eben dann auch die Preise für die Fahrzeuge, in dem Fall der Elektrofahrzeuge, deutlich teurer. Ja, und deswegen müssen sich chinesische Automobilhersteller tatsächlich überlegen, gerade wenn sie höhere Marktanteile in Europa haben wollen, dass sie auch Produktionsstandorte aufbauen.
16: Erste Autokooperationen gibt es bereits. So entwickelt der Stellantis-Konzern mit dem chinesischen Unternehmen Leapmotor einen Elektro-SUV. Gebaut werden soll der im spanischen Zaragoza. Ob eine ähnliche Kooperation auch mit Volkswagen in Sachsen denkbar ist, hänge von den Kosten ab, sagt Stefan Pratzel. Denn die deutschen VW-Standorte gelten als vergleichsweise teuer.
18: Wenn chinesische Hersteller sich überlegen, hier in Europa Fuß zu fassen, dann sind es eher die günstigeren Standorte. Dann denkt man über Ungarn nach, vielleicht über die Türkei oder etwa über Spanien. Insofern ja, ist es im Moment aus meiner Sicht eine theoretische Frage, ob die chinesischen Autobauer eben auch Produktionsanlagen in Deutschland nutzen.
16: Bratzel hält eine Kooperation für möglich, aber nicht unbedingt für sehr wahrscheinlich. Auch die IG Metall ist skeptisch. Bezirksleiter Jan Otto betont, Vorrang müsse haben, dass Volkswagen das Zwickauer Werk mit eigenen Modellen auslastet. Eine China-Produktion könne nur Zusatzgeschäft sein.
19: Ideen braucht man sicherlich momentan. Von daher ist es auch ganz gut, wenn ein paar kreative Ideen reinkommen. Aber lassen Sie mich deutlich sagen, unser Ziel ist natürlich, dass Volkswagen Sachsen auch bei Volkswagen verbleibt. Also alles, was man hier bedenkt oder worüber man nachdenkt, kann nur extra sein.
16: Hinzu kommt, China wird für die deutschen Autobauer immer mehr zu einem Konkurrenten. Wie klug ist es, ausgerechnet den ins eigene Haus zu holen? Sachsens Autozulieferer sind dagegen aufgeschlossen. Deren Netzwerkmanager Dirk Vogel verweist darauf, dass in Zwickau schon jetzt mehrere Marken gebaut werden. Audi, Cupra und VW. Wenn ein chinesischer Hersteller dazu käme, fände er das in Ordnung.
20: Wer in der Region Auto bauen möchte, ist herzlich willkommen, weil die Zulieferer einfach Bauteile hinverkaufen wollen. Und für Volkswagen gibt es natürlich immer die Option, Volkswagen hat ja verschiedene Joint Venture, vielleicht ist ja da ein Joint Venture Partner dabei, für den es interessant sein könnte.
16: Solche Partnerschaften, Joint Ventures, pflegt Volkswagen bislang vor allem in China selbst, auch auf Druck der dortigen Regierung. Sie wollte lange das heimische Unternehmen von ausländischem Know-how profitieren. Inzwischen hat sich das Kräfteverhältnis aber verschoben. Bei Elektroautos gehört China zu den technologischen Vorreitern. Das Label Made in Germany glänzt längst nicht mehr so wie früher.
21: Sport. Mit Stefanie Lavour. 33 Jahre nach dem Abstieg Saarbrückens hat das Saarland wieder einen Fußball-Erstligisten, die SV Elversberg. Elversberg ist ein Ortsteil der Gemeinde Spiesen-Elversberg. Das Stadion heißt Kaiserlinde und dort werden in der kommenden Saison Teams wie Bayern München und Borussia Dortmund zu Gast sein. Denn Elversberg hat sich durch den 3:0-Erfolg gegen Münster den Aufstieg gesichert. Ein kleines Fußballmärchen. Coach Vincent Wagner wirkte im Anschluss an die Partie dennoch extrem gelassen.
0: Oh, relativ ruhig, ehrlich gesagt. Die letzten beiden Tage war ich ein bisschen emotionaler für meine Verhältnisse, aber wir waren einfach sehr fokussiert und haben das Spiel auch relativ souverän gestaltet. Deswegen war das jetzt keine Explosion. Ich finde, wenn man die Saison sieht, haben sich die Jungs das schon erarbeitet. Ich glaube, die Jungs haben sich das auch verdient. Bis zum 2:0 habe ich mich noch nicht so gefreut. Beim 3:0 war dann zum ersten Mal so das Gefühl, könnte auf jeden Fall reichen. Zumal die Jungs ja wirklich auch gut gespielt haben. Und ja, ich freue mich sehr.
21: Freuen kann sich auch Paderborn nach dem Sieg in Darmstadt. Der SCP belegt in der abschließenden Tabelle Rang 3. Mattis Hohm.
2: Es waren bange Minuten und Blicke auf Smartphone für die Fans im Gästeblock und das Team des SCP davor nach dem Schlusspfiff. Das eigene Spiel hatte Paderborn mit 2:0 in Darmstadt gewonnen und nun wartete man auf das Ergebnis aus Hannover. Als das Endergebnis von 3:3 in Darmstadt ankam, kannte der Jubel bei den mitgereisten Fans keine Grenzen mehr. Paderborn steht in der Relegation und bekommt es in 2 Spielen mit dem VfL Wolfsburg zu tun. Das Spiel ist derweil schnell zusammengefasst. Paderborn ging nach 6 Minuten durch Marino in Führung, überstand sämtliche teils große Chancen. Der Darmstädter verschoss selbst noch einen Elfmeter und machte durch Michel kurz vor Schluss das 2:0 perfekt, das den SC Paderborn in die Relegation bringt.
21: Enttäuscht auf Platz 4 Hannover 96. Die Niedersachsen kamen, wie gehört, gegen Nürnberg nicht über ein Unentschieden hinaus. Schalke stand ja bereits als Aufsteiger fest und gewann mit 1:0 gegen Braunschweig. Die Eintracht ist als Tabellen-15. Gerettet, dank eines einzigen Treffers mehr auf der Habenseite. Fürth punktgleich mit Braunschweig, muss in die Relegation mit Drittligist Essen. Abgestiegen sind Fortuna Düsseldorf und Preußen Münster. Alle Ergebnisse und das Tableau finden Sie auf sportschau.de. Bei der Eishockey-WM in Zürich rückt das Viertelfinale für die deutsche Mannschaft in weite Ferne. Auch gegen die Letten gab es eine Niederlage, Burkhard Hupe berichtet.
22: Lange Gesichter im deutschen Eishockey-Team. Auch das zweite Vorrundenspiel geht verloren mit 0:2 gegen Lettland. Die ersten 30 Minuten ziemlich schwach. Da führte Lettland dann auch mit 2:0 durch einen Schlagschuss von Dzirkals und einem Powerplay-Tor von Balzers die Deutschen in Unter- und Überzahl. Wieder nicht wirklich konkurrenzfähig über die gesamte Spielzeit hinweg. Ab der 30. Minute wurde das deutsche Spiel besser. Szymanski vergab die große Chance allein vorm lettischen Tor zum Anschlusstreffer. Danach noch mehrere gute Möglichkeiten. Aber im Kasten der lettischen Mannschaft stand Kristaps Gudlevskis, der Torhüter aus Bremerhaven. Der hatte wieder einen überragenden Abend erwischt. Und so mühten sich die Deutschen zwar nach Kräften, aber es fehlt einfach der Knipser, es fehlt das kreative Potenzial. Und so unterliegt Deutschland auch in seinem zweiten WM-Vorrundenspiel mit 2 Toren Unterschied, dieses Mal mit 0:2 gegen Lettland.
21: Titelverteidiger Bayern München hat das erste Viertelfinalspiel der Best-of-Five-Serie in der Basketball-Bundesliga gewonnen. Und zwar mit 101:80 gegen Trier. Alba Berlin unterlag überraschend Vechta 89:103. Die deutsche Handballnationalmannschaft hat auch das zweite Testspiel gegen Dänemark verloren, 29:31. Also vom Ergebnis her deutlich enger als die Partie am Freitag in Kopenhagen. Allerdings waren die Dänen in Köln nur mit einer B-Auswahl angetreten.
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1: Um 5.30 Uhr mit Ronald Lessig. Hält Deutschland seine Klimaziele ein oder nicht? Der Expertenrat für Klimafragen stellt heute seinen Prüfbericht dazu vor. Die Fachleute haben daran analysiert, wie viel CO2 im Jahr 2025 ausgestoßen wurde. Felix Tenbaum in Berlin zu der Frage, wie Deutschlands Zukunft in Sachen Klimaziele aussieht.
2: Der Expertenrat macht immer zusätzlich zum Rückblick auch eine sogenannte Projektion, berechnet also, wie es mit den Klimazielen in der Zukunft aussieht, wenn wir so weitermachen wie jetzt. Da gab es in der Vergangenheit schon auch mal schlechte Noten. Spätestens in den 2030er Jahren wird es nach Meinung der Fachleute schwierig, die Klimaziele einzuhalten. Dazu kommt noch Kritik am neuen Klimaschutzprogramm, das Bundesumweltminister Carsten Schneider im Frühjahr vorgestellt hat. Das hält der Expertenrat für unzureichend und außerdem ist ja noch gar nicht klar, was es bedeutet, dass Heizen mit Öl und Gas länger erlaubt bleiben soll.
1: Vor dem Treffen der Finanzminister der G7-Gruppe hat Bundesfinanzminister Klingbeil auf ein schnelles Ende des Iran-Krieges gedrängt. Dieser und die Blockade der Straße von Hormus schaden ihm zufolge der wirtschaftlichen Entwicklung massiv. Klingbeil sagte, die G7 seien der richtige Rahmen, um mit den USA und den weiteren G7-Staaten über diese Fragen zu sprechen. Weiteres Thema des Treffens soll die Lage in der Ukraine sein. Deutschland bekommt beim Schutz von Kindern und Jugendlichen vor sexueller Gewalt in einem internationalen Vergleich gute Noten. In einer Untersuchung der englischen Denkfabrik Economist Impact landete die Bundesrepublik hinter Australien und Großbritannien auf dem dritten Platz. Bewertet wurden Gesetze und Programme, die Kinder schützen oder dabei helfen sollen, erlebte Gewalt zu verarbeiten. In der Kategorie Heilung schnitt Deutschland sehr gut ab. In der Kategorie Vorbeugung gab es dagegen nur einen Platz im Mittelfeld. Die Jahrestagung der Weltgesundheitsorganisation in Genf beginnt im Zeichen eines internationalen Notstands. Den hat die WHO wegen des Ebola-Ausbruchs in Uganda und der Demokratischen Republik Kongo ausgerufen. Aus Genf, Katrin Hondl.
3: In diesen Zeiten sei es wichtig, dass die WHO gestärkt werde, sagte in Genf Bundesgesundheitsministerin Warken, CDU. Bei einem Treffen mit WHO-Generaldirektor Tedros versprach sie eine zusätzliche finanzielle Unterstützung von 25 Millionen Euro aus Deutschland. Thema beim Jahrestreffen der Mitgliedstaaten wird unter anderem der künftige Kurs der WHO sein, etwa die Umsetzung einer globalen Gesundheitsstrategie bis 2028.
1: Das Wetter in Deutschland. Tagsüber von Westen her kräftige Schauer oder Gewitter. Im Osten meist trocken, bei 12 Grad in der Eifel und bis 22 Grad in Berlin. Morgen wechselhaft mit Schauern bei 14 bis 21 Grad. Am Mittwoch weiter wechselhaftes Schauerwetter, teilweise Gewitter, 16 bis 22 Grad. Das waren die Nachrichten.
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4: Mit nur einer Meldung, die A40 Essen Richtung Duisburg ist zwischen Kreuz Kaiserberg und Kreuz Duisburg wegen Brückenarbeiten bis morgen 5 Uhr gesperrt. Ihnen weiterhin eine gute Fahrt.
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4: Mit Sven Hasenkläfer. Drittletzter mal wieder in den hinteren Rängen Deutschland beim ESC. Die beiden, also Deutschland und der Song Contest, werden wohl einfach keine Freunde. Umso erfrischender der Umgang.

0: Überraschend Platz 1 für den Disco-Hit von Dara aus Bulgarien, und der israelische Kandidat Noam Betan überzeugte trotz der Debatten um die Teilnahme seines Landes beim ESC mit seinem Song Michelle. Jury und Publikum für Platz 2. Das gefällt ESC-Reporter Daniel Kehler, der den Wettbewerb in Wien begleitet hat. Er wünscht sich in seinem Kommentar sogar noch weniger Politik im ESC und klarere Regeln.
1: Es war eine große Party, aber die Debatte, ob Israel in diesem Eurovision Song Contest vertreten sein sollte oder nicht, sie hat den ESC überschattet. Und das liegt auch an den Organisatoren und der jüngsten ESC-Geschichte. Schlechte Kommunikation, lange Entscheidungsprozesse, der ESC wurde zeitweise zur politisch-bürokratischen Hängepartie. Warum Israel teilnehmen darf und andere Länder nicht? Dafür mag es gute Gründe geben. Die Organisatoren von der Europäischen Rundfunkunion haben diese Entscheidung aber nicht so erklärt, dass sie für alle nachvollziehbar waren. Auch deshalb kochten die Emotionen in den vergangenen Jahren seit dem ESC 2024 hoch. So hoch, dass 5 Länder in diesem Jahr aus Protest gegen Israel ausgestiegen sind. Das spanische Fernsehen, ein wichtiger Geldgeber für die Show, schickte weder einen Song nach Wien noch übertrug es die Sendung. Ganz nach politischer Linie der spanischen Ministerpräsidenten übrigens. Für mögliche aufflammende Konflikte mit bestimmten Teilnehmerländern, wie im Fall Israels, müssen die ESC-Organisatoren schneller einen Umgang finden, anstelle erst langsam und nach ihre Entscheidungen zu kommunizieren. Denn, ja, der ESC braucht Reformen. Die neuen Regeln sind schon mal ein guter Schritt dafür. Die Fachjurys haben wieder mehr Gewicht, jüngere Menschen sind darin stärker repräsentiert und die Publikumsabstimmung wurde verändert. Man kann nur noch 10-mal pro Person abstimmen, nicht mehr 20-mal wie bisher. Das soll die Ergebnisse weniger verzerren, weniger anfällig machen für Kampagnen. Mehr mutige Schritte in diese Richtung wären gut. Und auch eine gute Nachricht: Die internationale Fan-Community ist dem Wettbewerb zurzeit noch treu. Das zeigen gute Einschaltquoten und Fans, die aus aller Welt nach Wien gereist sind. Und dass von Sängerin Dara aus Bulgarien ein Song gewinnt, der besonders die junge Generation anspricht, demonstriert, dass der Wettbewerb zukunftsfähig ist und mit der Zeit geht. Viele hier in Wien wünschen sich diese Woche aber, dass es keine so aufgeheizten Debatten mehr gibt, dass es klare und gut kommunizierte Regeln gibt, welches Land beim ESC vertreten sein darf und welches nicht. Die Fans wollen verstehen, warum beispielsweise Russland und Belarus nicht dabei sein dürfen und weshalb aus Sicht der Veranstalter nichts gegen eine Teilnahme Israels spricht. Und warum zum Beispiel Aserbaidschan am Wettbewerb teilnehmen kann. Dort ist die Pressefreiheit unter Druck, ein hohes Gut, eigentlich auch für die Europäische Rundfunkunion. Es gibt also noch viel zu tun für die Verantwortlichen beim ESC. Da steht der Südwestrundfunk, der in Deutschland in diesem Jahr zum ersten Mal einen Song für den ESC auswählen sollte, vor vergleichsweise kleinen Herausforderungen, damit das Ergebnis im kommenden Jahr besser wird als der Platz 23 von Sarah Engels und das Publikum weiterhin mitfiebert. Auch Wien hat es wieder gezeigt. Der ESC ist und bleibt eine Erfolgsgeschichte mit großem Wert für die europäische Popkultur und das europäische Gemeinschaftsgefühl.
0: Daniel Kehler kommentierte.
2: Wirtschaft.
0: Seit Jahren steckt Deutschland wirtschaftlich in der Krise und die Menschen sparen dementsprechend an vielen Dingen, so auch am Reisen, sollte man jedenfalls meinen. Ist aber nicht so. Im vergangenen Jahr haben die Deutschen so viel Geld wie noch nie für Reisen ausgegeben. Laut Welttourismusorganisation belegt Deutschland bei den Reiseausgaben nach China und den USA den 3. Platz. Besonders Wellnessreisen und Retreats sind im Trend. Wiebke Nielsen beginnt ihren Bericht musikalisch.
3: Heute mach ich gar nichts, keinen Finger krumm.
4: Was Max Rabe da besingt, klingt nach Entspannung pur. Doch nur Faulenzen reicht vielen nicht mehr. Auch im Urlaub sollen Körper und Geist kräftig optimiert werden. Es gibt Gehirntunings, Infusionstherapien und natürlich Retreats, etwa mit Yoga oder Ayurveda. Auf Social Media wird viel dafür geworben.
5: Cold water, hot stones. Complete recharge.
6: Today, we're diving into Thailand's best wellness retreats.
7: Also ich würde eine Ayurveda-Kur bei mir buchen, weil ich weiß, dass ich sehr viele verschiedene Resorts kenne.
8: If you're an exhausted parent who needs a wellness retreat, stop scrolling.
9: Heute zeige ich euch, was ihr am besten für euren Wellnessaufenthalt mitnehmen solltet.
4: Insbesondere jüngere Menschen aus der sogenannten Gen Z, also zwischen 1997 und 2012 Geborene, und die von 1981 bis 96 geborenen Millennials würden die Entwicklung vorantreiben, so die Unternehmensberatung McKinsey.

0: in ihrer Erhebung The Future of Wellness. Sie beziffert den Wert der globalen Wellnessindustrie auf 2 Billionen US-Dollar. Vor 5 Jahren waren es 1,5 Billionen US-Dollar. Der Untersuchung zufolge wünschten sich die Verbraucherinnen und Verbraucher, auf Wellnessreisen nicht nur ihr Wohlbefinden zu verbessern, sondern auch Neues zu erlernen. Fitnessübungen, Meditationspraktiken oder Ernährungsroutinen. Getrieben von den Jüngeren sickere der Trend auch zu älteren Altersgruppen durch. Das bestätigt Thorsten Schäfer vom Deutschen Reiseverband.
1: Seit einigen Jahren nimmt der Trend zu, dass man im Urlaub sich aktiv betätigen will, Sport treiben will, für den Körper etwas Gutes tun will, für die Gesundheit. Also man will nicht nur am Strand liegen.
0: Reisen an sich, findet der Deutsche Reiseverband, sei ein Grundbedürfnis. So lasse sich auch der neue Rekordwert von 88 Milliarden Euro für Tourismusausgaben im vergangenen Jahr erklären. Ein Plus von 26% im Vergleich zur Zeit vor Corona, so Schäfer.
1: Wir sehen seit Jahren, dass die Urlaubsausgaben steigen, auch trotz geopolitischer Spannungen und auch wirtschaftlicher Herausforderungen. Und in Umfragen zeigt sich immer, dass die Deutschen auf Reisen, auf Urlaub, auf Wellness nicht verzichten wollen.
0: Gespart werde allerdings bei Nebenausgaben für Restaurantbesuche oder Ausflüge vor Ort. Wachstumsmotor, so der Verband, seien Kreuzfahrten mit einem Plus von gut 8% im Vergleich zum Vorjahr. Auch an Bord gibt es ja Wellnessangebote. Auch bei Daniela Tietze, Inhaberin eines Reisecenters in Neu-Wulmsdorf in Niedersachsen, ist der Trend angekommen. Die Nachfrage ist so groß, dass sogar eine eigene Yoga-Reise aufgesetzt wurde. Viele Monate vorher gibt es nur noch Restplätze. Die Lust auf Wohlfühlurlaub habe zugenommen.
2: Gerade was die Bereitschaft betrifft, für Erholung etwas mehr Geld auszugeben. Also allgemein für körperliche Erholung und Achtsamkeit. Schon also das ganze Social Media vielleicht auch, was natürlich dahin lenkt ein bisschen auf Body and Mind und Digital Wellness und Co.
0: Auch Hoteliers stellten sich vermehrt auf den Wunsch der Verbraucher ein und bauten Räumlichkeiten zu Wellnessbereichen um, so Tietze.
3: Informationen von Wiebke Nils. Gleich 5.42 Uhr. In der Pforzheimer Oststadt ist gestern am Nachmittag ein 1,8 Tonnen schwerer Blindgänger entschärft worden. Die Evakuierung des Gebiets betraf bis zu 30.000 Menschen und gehörte damit zu den größten Maßnahmen der vergangenen Jahre deutschlandweit. Annika Joost fasst die Geschehnisse vom Wochenende zusammen.
4: In der Oststadt wurde eine Bombe aus dem Zweiten Weltkrieg gefunden. Verlassen Sie bis 8 Uhr Ihre Häuser und Wohnungen.
5: Mit dieser Durchsage sind Feuerwehrautos durch den Evakuierungsbereich gefahren. Rund 30.000 Pforzheimerinnen und Pforzheimer mussten ihre Wohnung verlassen. So auch Steffi Stuber. Sie hatte die wichtigsten Sachen gepackt und Tee gekocht. Den Vormittag wollte sie in ihrem Garten verbringen.
6: Und dann bleibe ich so lange, wie es geht. Und dann fahre ich zu meinem Bruder nach Königsbachhaus. Den ganzen Tag will ich dem halt nicht um die Uhrzeit schuft nerven gehen.
5: Rund 900 Menschen waren in den Notunterkünften untergekommen. Die zentral gelegene Jahnhalle war schnell voll. Ein Shuttle hat die, die nicht mehr reingekommen sind, an eine andere Halle gefahren. Andere hatten es sich bei dem sonnigen Wetter an der Enz gemütlich gemacht.
7: Ja, jetzt sitze ich hier seit ungefähr 8.20 Uhr hier rum am Fluss. Und als ich hierher gekommen bin, haben sogar die Enten noch geschlafen.
5: Nicht so entspannt lief es in den 4 Pflegeheimen, die im Evakuierungsgebiet liegen. Vor allem der Transport der liegenden Bewohnerinnen und Bewohner war zeitaufwendig. Auch das Altersheim Pflegestift musste geräumt werden. Carsten Dretzel von der Heimverwaltung war aber gut vorbereitet.
8: Keine alltägliche Situation. Es kostet da viel Engagement von unseren Mitarbeitern. Die sind natürlich alle freiwillig gekommen.
5: Das Gebiet in einem Radius von 1,5 Kilometern um die Weltkriegsbombe musste evakuiert werden. Denn bei der 1,8 Tonnen schweren Bombe handelte es sich um ein Modell mit 3 Zündern. Sie mussten alle entschärft werden. Nichts Alltägliches, auch für die Männer vom Kampfmittelbeseitigungsdienst in Baden-Württemberg. Ihre Aufgabe war es, die Bombe zu entschärfen.
9: Nur in der Kombination mit diesem Kampfmittel in der Größe war es für uns, Novum, was aber im Prinzip für uns jetzt nicht die Dramatik dazu kommt, weil nicht die Sprengstoffmenge ist das Ausschlaggebende, sondern tatsächlich das Zündsystem. Und das war eigentlich für uns relativ einfach zu entschärfen.
5: Über 6 Stunden lang musste das Gebiet evakuiert werden. Doch dann ging es ganz schnell. Die Bombe wurde entschärft. Erleichterung bei den Anwohnerinnen und Anwohnern, aber auch bei Oberbürgermeister Peter Boch von der CDU.
10: Ich bin sehr zufrieden mit dem Einsatzverlauf des heutigen Tages. Die Einsatzkräfte sind seit 4.30 Uhr heute Morgen im Dienst an die 1.500 Personen, sprich genau um zu sein, 1.504 Einsatzkräfte aus dem ganzen Land sind heute hier in Pforzheim für unsere Stadt tätig. Ein großes Dankeschön an die Stelle und natürlich aber auch ein großes Dankeschön an die Bevölkerung, die das hier wirklich alles auch unterstützt und die Maßnahme auch mitträgt und versteht.
5: Die Absperrungen wurden im Anschluss schnell abgebaut und die Pforzheimerinnen und Pforzheimer konnten zurück in ihre Wohnungen.
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3: Um 5.45 Uhr. In Russland gab es einen der schwersten ukrainischen Drohnenangriffe seit Kriegsbeginn. Dabei wurden viele Menschen verletzt, 4 Personen sollen getötet worden sein. Die Attacken konzentrierten sich auf die Hauptstadtregion. Björn Blaschke.
12: Mehrere Tote und Verletzte melden Behörden in Moskau nach den Schlägen, die die Ukraine Russland in der vergangenen Nacht versetzt hat. 556 Drohnen seien abgefangen worden, so das Verteidigungsministerium. Das teilt grundsätzlich nur mit, wie viele Geschosse seine Verteidigungssysteme angeblich abwehren konnten, nicht wie viele auf Russland abgefeuert wurden. Die Hauptstadt Moskau wurde jedenfalls seit mehr als einem Jahr nicht härter getroffen. Die Luftabwehr habe mehr als 70 Drohnen zerstört, die allein auf Moskau aus unterschiedlichen Richtungen zugesteuert seien, berichtete eine staatliche russische Nachrichtenagentur und berief sich auf den Bürgermeister Sergei Sobjanin, der auch sagte, 12 Menschen seien in Moskau verletzt worden, die meisten davon am Eingang zu einer Ölraffinerie im Südosten der Stadt. Die Anlage selbst sei nicht in Mitleidenschaft gezogen worden, aber einige Wohnhäuser nahe der Raffinerie. Alle 4 Flughäfen von Moskau mussten zeitweilig den Verkehr einstellen. Auf dem Gelände des Airport Sheremetyevo, dem größten des Landes, wurden Trümmer von Drohnen geborgen. Im Oblast Moskau, sozusagen in der Großregion der Hauptstadt, starben infolge der Drohnenattacken mindestens 3 Menschen in ihren Privathäusern. In Belgorod, einer Region, die unmittelbar an die Ukraine grenzt, sei ein Mann bei einem Drohnenangriff auf einen Lastwagen getötet worden. Das teilten die örtlichen Behörden mit. Die Streitkräfte der Ukraine wehren sich seit Anfang 2022 gegen den Einmarsch Russlands. Seit einigen Monaten schaffen sie es, ihren Gegner unter Druck zu setzen. Das erreichen sie, indem sie insbesondere Öl- und andere Infrastrukturanlagen, aber auch Militäreinrichtungen Russlands ins Visier nehmen.
3: Informationen von Björn Blaschke um gleich 5.47 Uhr.
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3: Seit Generationen ist Heinrich von Kleists Klassiker Michael Kohlhaas Schulstoff. Die Geschichte eines im Grunde wohlanständigen Pferdehändlers, der sich ungerecht behandelt fühlt und bald zum Mörder wird. Vielleicht wird ja nun auch Michaela Kohlhaas zur Pflichtlektüre an den Schulen. Eine Art Überschreibung des Klassikers von Kleist, der neue Roman der Leipziger Schriftstellerin Heike Geißler. Alexander Solloch hat den Roman gelesen.
13: Schon lange hat Michaela Kohlhaas das Gefühl, nicht mehr im Einklang mit sich selbst leben zu dürfen. Neugierig, ausufernd und weitherzig möchte die knapp über 40-Jährige sein. Das nun aber in einer Zeit, in der die meisten Länder, Staaten und Staatsbürger zur Enge neigen. Eine Enge, die ihr die Luft abschnürt, uns allen die Luft abschnürt. Aber sie allein ist diejenige, die aus diesem Störgefühl eine Konsequenz zieht. Sie gibt ihr bequemes Leben auf und zieht ins Offene, in den stillen und doch penetranten Kampf gegen die Maßlosigkeit von Geld, Macht und Ruhmesgier.
14: Michaela Kohlhaas war nicht außergewöhnlich rechtschaffen, aber dennoch würde ihrem herausgeforderten und überstrapazierten Gerechtigkeitssinn eine Schrecklichkeit und Wehrhaftigkeit erwachsen, die gewaltig sein und auffallen würde. Man würde von Michaela Kohlhaas sprechen, sie preisen und verfluchen.
13: Die große Frau des Jahrhunderts, die beispielhafte Frau, wird sie immer wieder genannt. Wer aber spricht denn eigentlich mit solcher rühmenden Gewissheit über Michaela Kohlhaas? Es ist die Ich-Erzählerin, die tatsächlich überhaupt nicht gewiss auf dem schwankenden Boden des Alltags steht, eher wie aus Heike Geißlers Vorgängerroman Die Woche entlaufen scheint. Als Mutter, Ehefrau, Konsumentin, Staatsbürgerin, verzweifelt den Zumutungen unserer Zeit ausgesetzt, aber selbst zu keiner entschlossenen Tat fähig. Die Michaela Kohlhaas lernt sie bei einem Spaziergang auf einem Friedhof im Leipziger Süden kennen. Dort arbeitet Kohlhaas als stellvertretende Verwalterin. Fortan verfolgt die Ich-Erzählerin gebannt, meist aus sicherem Abstand, den spektakulären Weg dieser Frau.
14: Diese Kohlhaas war ein verkanntes Wunder an Kraft und stieß die meisten, die ihr begegneten, im selben Maße ab, wie sie mich anzog. Sie war der Beistand, den ich in jeder meiner Rollen brauchte. Sie verschwendete all ihre Kraft, verschwendete alles, was sie hatte. Ihr wäre ja eine Ewigkeit lieber gewesen. Sie verschliss nicht mit Absicht. Sie wollte nur loswerden, was nicht mehr zu ihr gehörte.
13: Michaela Kohlhaas tut nämlich das, was schier nicht vorgesehen ist. Nachdem sie erfahren hat, dass ihre Stammkneipe, die in Anlehnung an Kleists Michael Kohlhaas Tronkenburg heißt, von einem steinreichen Galeristen übernommen worden ist, lässt sie in ihrer Empörung alles, was sie bindet und verpflichtet, liegen und stehen und bricht auf. Darin besteht ihre Schrecklichkeit. Ohne jemandem Bescheid zu sagen, wird sie nie wieder in ihre Wohnung, nie wieder an ihren Arbeitsplatz zurückkehren. Wie eine Obdachlose zieht sie durch die Straßen, besorgt sich bald einen Planwagen, nimmt mal unter Kunft auf einem Mittelaltermarkt, mal in einem leerstehenden Schlösschen, demonstriert ein Leben in Freiheit und Selbstbestimmung und provoziert dadurch. Heike Geißler findet für diesen seltsamen, abstoßenden und anziehenden Kampf einer Einzelnen eine geradezu hypnotisch überzeugende Sprache. Über eines nur würde man gern mit ihr diskutieren. Funktioniert ihre Heldin nicht auch ohne Anlehnung an den literarischen Klassiker? Anders als der mordbrennende Egozentriker Michael Kohlhaas will sie ja nicht Rache für selbst erlittenes Unrecht, sondern Besänftigung für alle. Vielleicht liegt der ganze Unterschied im kleinen A, das aus Michael Michaela macht.
3: Michaela Kohlhaas, der neue Roman von Heike Geißler, ist im Surkamp Verlag erschienen. Alexander Solloch hat ihn uns vorgestellt.
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3: In Sachsen-Anhalt wird im September ein neuer Landtag gewählt. Die AfD liegt in aktuellen Umfragen bei 41% und könnte sogar die absolute Mehrheit erreichen. Bundesweit kommt die Partei laut einer INSA-Umfrage auf 29%. Die Innenminister der Länder wollen nun Vorkehrungen treffen, unter anderem, weil sie ein Risiko darin sehen, wenn die AfD als Regierungspartei etwa Geheiminformationen erhält, die die Sicherheit des Landes betreffen. Politiker warnen auch davor, dass die AfD in großem Stil Beamte austauschen könnte. Unsere Gastautorin ist heute Kaya Klapsar von der Zeit. Sie findet es richtig, dass sich die Länder politisch wappnen für die Möglichkeit einer AfD-Regierung.
15: Der nun geäußerte Wunsch mehrerer Innenminister, sensible, sicherheitsrelevante Informationen, etwa die der Nachrichtendienste, vor dem Zugriff der kremlnahen AfD zu schützen, ist überfällig und muss so schnell wie möglich umgesetzt werden. Doch nicht alle Bundesländer wollen Vorbereitungen treffen auf eine mögliche Regierungsbeteiligung der AfD. In Mecklenburg-Vorpommern etwa, wo ebenfalls im September gewählt wird und die Partei Umfragen zufolge bei 35% liegt, wird ein entsprechender Gesetzentwurf von der CDU blockiert. Es ist ein Zeichen dafür, dass der Ernst der Lage nicht erkannt wurde. Oder, noch schlimmer, dass parteipolitische Erwägungen höher gewichtet werden als die demokratische Zukunft des eigenen Landes.
3: Ein Kommentar von Kaya Klapsar. Der Kölner Stadtanzeiger warnt, ein AfD-regiertes Bundesland bringe die gesamte Republik in Gefahr.
16: Es erinnert an Biedermann und die Brandstifter. In dem Stück von Max Frisch nimmt ein Bürger namens Biedermann zwei Brandstifter in sein Haus auf, obwohl sie es anzünden wollen. Und die Bedrohung geht über Sachsen-Anhalt weit hinaus. So könnten im Falle eines AfD-Wahlsieges Informationen aus dem Verbund der Verfassungsschutzämter nach Russland abfließen. Überhaupt dürfte das Land für die Partei nur ein Experimentierfeld sein, um die Republik Zug um Zug aus den Angeln zu heben. Die größte Verantwortung kommt deshalb der Wählerschaft zu. Wenn sie der AfD zu einer absoluten Mehrheit verhilft, dann verhält sie sich so wie der Herr Biedermann.
3: Die Frankfurter Allgemeine Zeitung schaut auf den schon erwähnten möglichen Beamtenaustausch durch eine AfD-Regierung und zeigt auch Verständnis für politische Vorkehrungen. Sie warnt aber davor, den Bogen zu überspannen.
16: Man kann natürlich politische Beamte austauschen, ein normales Verfahren beim Regierungswechsel, aber nicht ohne weiteres die Beamten des Mittelbaus. Gegen sie müsste es schwerwiegende Vorwürfe geben. Daher ist es folgerichtig, dass sich Sachsen-Anhalts AfD-Spitzenkandidat Siegmund direkt aufs Drohen gegen etwaige widerständige Beamte verlegt. Sich auf die Risiken einer Regierungsübernahme durch eine solche Partei vorzubereiten, ist also notwendig. Man sollte nur nicht der Versuchung erliegen, noch in letzter Minute Anti-AfD-Gesetze zu erlassen.
3: Für den Münchner Merkur muss sich jetzt das ganze Land zusammenreißen, wenn eine AfD-Regierung noch verhindert werden soll.
16: Daran, dass die AfD nun bundesweit an 30% kratzt und in Sachsen-Anhalt sogar auf die absolute Mehrheit hoffen darf, trägt die aktuelle Bundesregierung die Hauptschuld. Die Streitereien, die gebrochenen Versprechen, die schwache Performance, wenig macht Mut. Die Lähmung lässt sich aber nicht allein mit dem Kommando gen Berlin Macht Zeit besser überwinden, sondern nur gemeinsam. Es braucht einen neuen Pakt zwischen Regierung und Bürgern, damit der Reformsommer nicht ähnlich gegen die Wand fährt wie seine Vorgänger. Die Verantwortlichen müssen gnadenlos ehrlich sein, Zumutungen benennen, ihren Sinn erklären. Die Wähler müssen ihr Restvertrauen zusammenkratzen und anerkennen, dass die Lage Einschnitte erfordert, fair und bei allen. Die 29%-Umfrage für die AfD ist keine Frühwarnung, sie ist ein schriller Alarm.
3: Das waren die Standpunkte. Zusammengestellt hat sie heute Constanze Semide.
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3: Heute vor 50 Jahren begann in Ost-Berlin der 9. Parteitag der SED. Dabei wurde unter anderem ein neues Parteiprogramm verabschiedet. Die deutsche Einheit rückte damit noch weiter in die Ferne. Mirjam Bennecke mit einem Rückblick.
17: Politikspektakel in Ost-Berlin. Vor dem Palast der Republik stehen tausende junge Menschen in Reih und Glied. Während der sozialistische Nachwuchs draußen Stimmung macht, geht es im Palast der Republik etwas trockener zu.
18: Der 9. Parteitag der Sozialistischen Einheitspartei Deutschlands. Er lebe!
17: Im Mai 1976 sind hunderte Delegierte aus der gesamten DDR angereist.
19: Von der Tribüne unseres 9. Parteitages geht der Dank an die Arbeiterklasse, die Genossenschaftsbauern, die Intelligenz, an alle Bürger für ihre unzählbaren Heldentaten zur Stärkung unserer sozialistischen deutschen demokratischen Republik.
17: Der Parteitag ist das höchste Gremium und trifft sich etwa alle 5 Jahre mit sozialistischem Pathos und bis ins kleinste Detail durchinszeniert. Erich Honecker wird als Parteichef wiedergewählt und bekommt den Titel Generalsekretär. Außerdem verabschieden die Delegierten ein neues Parteiprogramm. Von einer möglichen Einheit Deutschlands steht darin nichts mehr. Die Partei konzentriert sich in den 1970er Jahren ganz darauf, die Gesellschaft in den Kommunismus überzuleiten. Manche Bürgerinnen und Bürger interessieren sich aber doch eher dafür, welche Folgen der Übergang zum Kommunismus im Portemonnaie hat.
20: Na, dass so endlich mal die kleinen Rentner mehr Rente geben und nicht die schon Tausende haben, noch 50 Mark zu geben. Das erwarte ich vom Parteitag.
21: Ja, ich hoffe, dass es besser wird und vorwärts geht.
17: Große Kontroversen gibt es auf dem 9. Parteitag nicht. Stattdessen präsentiert die Parteiführung den sozialistischen Bruderländern eine geeinte und starke SED.
22: Hochrufe auf Genossen Honecker und die Parteiführung.
17: Begonnen hat der 9. Parteitag am 18. Mai 1976. Heute vor 50 Jahren.
3: Und das war der Stichtag von Mirjam Bennecke. Soweit auch die ARD-Infonacht. Heute mit Sven Hasenclever. Gleich um 6 geht's hier wie gewohnt weiter mit den Nachrichten. Heute ist Montag, der 18. Mai 2026. Kommen Sie gut in die neue Woche. Die Zeit jetzt gleich 5:58 Uhr.

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1: Alles in allem sieht es gut aus auf den Brandenburger Straßen. Das heißt, sie sollten ohne große Einschränkungen an ihr Ziel kommen. Stadtverkehr Berlin, Weißensee, Berliner Allee in Höhe Feldmannstraße sind die Ampeln ausgefallen. Charlottenburg, die Tauentzienstraße ist in Richtung Gedächtniskirche zwischen Nürnberger Straße und Breitscheidplatz nach einem Wasserrohrbruch bis Anfang Juni gesperrt. Karlshorst-Treskow-Allee an der Bahnbrücke wird voraussichtlich noch bis Dienstag gearbeitet. In beiden Richtungen ist jeweils nur eine Spur frei. Kreuzberg, die Möckernstraße ist zwischen Tempelhofer Ufer und Obentrautstraße in Richtung Yorkstraße bis Anfang August wegen Bauarbeiten gesperrt. Rummelsburg, die Schlichtallee ist nach einem Wasserrohrbruch zwischen Haupt- und Zapterner Straße bis Anfang Juli gesperrt. Zur S-Bahn, wegen Bauarbeiten fahren Busse statt Bahnen bis Mittwoch für die S7 zwischen Charlottenburg und Grunewald. Und zur U-Bahn für die U5 fahren bis Anfang Juli zwischen Hellersdorf und Wuhletal ersatzweise Busse wegen Bauarbeiten. 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
2: Und damit wird es 6 Uhr.
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2: Mit Angela Ulrich an diesem Montagmorgen. Ich wünsche Ihnen einen guten Start in den Tag. Wenn Politiker sich selbst ihr Geld, ihre Diäten erhöhen, ist das oft ein Aufreger. Und von zusätzlicher Aufregung hält Jens Spahn im Moment offenbar nicht so viel. Und so rudert der Unionsfraktionschef zurück. Michael Mellinger.
1: CDU und CSU im Bundestag wollen nun offenbar doch zustimmen, dass die Diätenerhöhung in diesem Jahr ausgesetzt wird. Unionsfraktionschef Spahn erklärt in einem Podcast des Portals The Pioneer, dass er sich das vorstellen könne. Er verstehe, dass viele Bürgerinnen und Bürger sagten, wenn sie verzichten müssten, dann sollten das auch die Abgeordneten, so der CDU-Politiker. Entsprechende Forderungen kamen bislang von den anderen Parteien im Bundestag. Vor gut einer Woche hatte Spahn noch gesagt, die Bezahlung als Abgeordneter müsse so sein, dass es attraktiv bleibe, sich zu engagieren. Die Gewerkschaft Verdi wirft Bundeskanzler Merz vor, für seine Sozialreformen keinen Konsens zu suchen. Verdi-Chef Wernicke hat in der ARD am Abend gesagt, die Bundesregierung habe zu Themen wie Rente oder Gesundheit viele Kommissionen eingesetzt, aber so wörtlich ohne jede Beteiligung der Sozialpartner. Nach einem Jahr Merz gebe es jetzt im Juni das erste Gespräch im Kanzleramt. Unter den Vorgängern Scholz und Merkel hat es laut Wernicke dagegen regelmäßig Austauschrunden gegeben. Der Verdi-Chef äußerte Verständnis für die Buhrufe für Merz beim Bundeskongress des Deutschen Gewerkschaftsbundes. Wenn Menschen noch länger arbeiten und Arbeitnehmerrechte abgebaut werden sollten, gäbe es nichts, was die Gewerkschaften anbieten könnten. Bundesfinanzminister Klingbeil hat vor den wirtschaftlichen Folgen des Iran-Kriegs und einer dauerhaften Sperrung der Straße von Hormus gewarnt. Kurz vor Beginn des G7-Finanzministertreffens in Paris heute sprach Klingbeil von einer ernsthaften Bedrohung für die Weltwirtschaft. Deshalb müsse alles getan werden, um den Krieg zu beenden, die Region zu stabilisieren und freie Seewege zu gewährleisten. Der SPD-Politiker betonte in diesem Zusammenhang, es sei entscheidend, dass Deutschland und Europa unabhängiger und krisenfester werden. Die Straße von Hormus zählt zu den wichtigsten Schifffahrtsrouten für den weltweiten Öl- und Gashandel. Bundesgesundheitsministerin Warken geht nicht davon aus, dass sich der Ebola-Ausbruch in der Demokratischen Republik Kongo auf Deutschland auswirkt. Das sagte die CDU-Politikerin bei der WHO in Genf. Hauptstadtkorrespondent Maximilian Ulrich.
3: Warken hält es für nahezu ausgeschlossen, dass die WHO den Ebola-Ausbruch zu einer Pandemie, also zu einer weltweiten Ausbreitung, hochstuft. Ebola-Viren übertragen sich nicht über die Luft, sondern nur beim Kontakt mit Körperflüssigkeiten von Infizierten. Bereits 2014 und 2019 hatte die WHO den internationalen Gesundheitsnotstand aufgrund von Ebola-Ausbrüchen in Afrika ausgerufen.
1: In Berlin beginnt heute die größte Digitalkonferenz Europas, die Republika. Dazu werden in den kommenden 3 Tagen rund 30.000 Menschen erwartet, darunter Blogger, Netzaktivisten, Wissenschaftler und Medienmacher. Auch mehrere Bundesminister haben sich angekündigt, unter ihnen Digitalminister Wildberger. Gesprochen wird über die Chancen, aber auch über die Risiken der Digitalisierung, zum Beispiel Cyberangriffe und Online-Sucht. Bundesfamilienministerin Prien will über digitalen Kinder- und Jugendschutz informieren. Saudi-Arabien ist nach China und dem Iran das Land mit den meisten Hinrichtungen weltweit. Laut einem Bericht der Menschenrechtsorganisation Amnesty International wurden im vergangenen Jahr 356 Todesurteile vollstreckt. Anna Osius, Korrespondentin für Saudi-Arabien.
2: Die meisten Hingerichteten waren wegen Drogendelikten verurteilt. Meist handelte es sich dabei um Ausländer, Gastarbeiter aus Ländern wie Äthiopien, Eritrea oder Ägypten. Menschen, die keine Lobby am Golf haben, kritisieren Menschenrechtsaktivisten. Die Verfahren seien unfair, Geständnisse teilweise durch Folter erzwungen. Doch es gebe auch positive Beispiele in der Region, meldet Amnesty International. Der Irak beispielsweise hat Hinrichtungen pausiert und im Libanon hat der Ministerrat einem Gesetz zugestimmt, die Todesstrafe abzuschaffen.
1: Am letzten Spieltag in der zweiten Fußball-Bundesliga hat Hertha BSC in Bielefeld 1:6 verloren. Die SV Elversberg steigt als zweites Team neben Schalke 04 in die Bundesliga auf. Die Fußballerinnen von Union Berlin haben die Bundesliga-Saison mit einer 2:4 Niederlage in Frankfurt beendet. Und die Basketballer von Alba Berlin haben das erste Playoff-Viertelfinalspiel in der Bundesliga gegen Vechta 89:103 verloren. Soweit die Nachrichten. 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Das Wetter. Heute scheint oft die Sonne, zeitweise ziehen auch kompakte Wolkenfelder durch, es bleibt aber trocken bei bis zu 21 Grad. Aktuell im Berlin Eiskeller 4 und in Kreuzberg 9 Grad, in Koschen 3 und in Lenzen 10 Grad. Morgen wird es bewölkt sein mit Aufheiterungen, im Tagesverlauf gibt es auch ein paar Schauer oder Gewitter bei maximal 21 Grad. Die Zeit 6:05 Uhr.
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2: Angela Ulrich im Studio. Guten Morgen. Tja, Buhrufe, Pfiffe, der Auftritt von Bundeskanzler Merz beim DGB-Kongress vergangene Woche in Berlin, der halt noch nach, wird immer wieder als Symbol für die Stimmung im Land und auch die mangelnde Beliebtheit des Kanzlers herangezogen. Im Bericht aus Berlin im Ersten hat der Chef der größten deutschen Gewerkschaft, Verdi, Frank Wernicke, nochmal klargemacht, warum Merz ausgepfiffen wurde. Wernicke sagt, der Bundeskanzler kommuniziere einfach grottenschlecht. Er rede bei den Reformvorhaben mit den Falschen.
4: Ich sehe im Moment gar nicht, dass der Kanzler den Konsens sucht, zumindest nicht mit uns. Es ist ja darauf hingewiesen worden, jetzt soll es im Juni ein Gespräch geben im Kanzleramt. Das ist auch gut. Bislang hat die Bundesregierung alle möglichen Kommissionen eingesetzt zur Rente, zur Gesundheit, zur Zukunft des Sozialstaates, ohne jegliche Beteiligung der Sozialpartner, ohne Arbeitgeberverbände, ohne Gewerkschaften. In Zeiten von Angela Merkel und Olaf Scholz hat es regelmäßig Austauschrunden im Kanzleramt gegeben, der Sozialpartner. Jetzt nach einem Jahr, Friedrich Merz, gibt es das erste Gespräch.
2: Verdi-Chef Frank Wernicke hat auch nochmal klargemacht, dass viele der Reformvorhaben der Bundesregierung rote Linien der Gewerkschaften überschreiten würden. Das gilt nicht nur für das Renteneintrittsalter.
4: Wir sind immer dazu bereit, da, wo wir Veränderungsbedarfe sehen, um unsere Vorschläge einzubringen, uns mit den Vorschlägen der Arbeitgeber und der Bundesregierung auseinanderzusetzen. Es gibt aber für uns Linien, wo wir sagen, da werden wir im Zweifelsfall auch Protest organisieren. Das ist die Abschaffung des 8-Stunden-Tages, das ist die Erhöhung des Renteneintrittsalters oder auch die Absenkung des Rentenniveaus. Die Durchschnittsrente in Deutschland sind 1.100 Euro und da geht einfach nicht noch mehr.
2: Das sagt der Chef der Dienstleistungsgewerkschaft Verdi, Frank Wernicke. Also auch wenig Kompromissbereitschaft auf seiner Seite. Gestern war er zu Gast im Bericht aus Berlin im Ersten. Und er hat nochmal deutlich gemacht, dass der Kanzler mehr reden müsse mit den Sozialpartnern. Sonst könnten die Pfiffe auf dem DGB-Kongress, die in der letzten Woche nur ein Vorgeschmack der Stimmung gewesen sein. 6:07 ist es jetzt im Krieg der USA und Israels gegen den Iran hält die Waffenruhe bislang. Allerdings ist sie ziemlich brüchig. Die Unsicherheit im Iran ist immens. Für viele Menschen gibt es kaum noch eine Perspektive. Die wirtschaftliche Lage katastrophal. Außerdem werden viele Hinrichtungen gemeldet. Im vergangenen Jahr hat sich ihre Zahl laut Amnesty International verdoppelt. Zur Lage im Iran unser Korrespondent Benjamin Weber.
5: In der iranischen Hauptstadt Teheran herrsche aktuell eine depressive Stimmung, sagt die 40-jährige Mahtab der ARD.
6: Es fühlt sich an, als läge eine Art Schatten des Todes über der Gesellschaft. Wenn man unter Menschen ist, zum Beispiel in der Metro sitzt, im Bus, dann sieht man überall Menschen, die wie betäubt wirken.
5: Gründe dafür gibt es viele. Die wirtschaftliche Lage, der Krieg mit den USA und Israel. Die Waffenruhe, die brüchig ist. Und die Sorge vieler Menschen darüber, dass auch nach einem Ende des Kriegs die Islamische Republik und ihre Vertreter noch an der Macht sind. Diejenigen, die bei den Protesten im Januar mutmaßlich Zehntausende getötet haben. Das Leben in Iran, erzählt Mahtab, sei zwar immer schon von Unsicherheit geprägt gewesen.
6: Aber in der jetzigen Situation hat sich das massiv verschärft. Abgesehen von der wirtschaftlichen Lage ist auch der psychische Druck viel stärker geworden. Ich weiß gar nicht, welchen Ausdruck ich benutzen soll. Man bleibt permanent in der Schwebe und fragt sich, was wird passieren und was nicht.
5: Fast täglich meldet die iranische Justiz zurzeit neue Hinrichtungen. Zum Beispiel die von Ehsan Afrashteh. Der 32-jährige Cyber-Experte wurde am vergangenen Mittwoch in den frühen Morgenstunden hingerichtet, im Ghezel-Hezar-Gefängnis in der Stadt Karaj. Der Vorwurf: Spionage für Israel. Ein Video der Justiz soll sein Geständnis zeigen. Menschenrechtsorganisationen gehen davon aus, dass solche Geständnisse oft unter Folter erzwungen werden, ohne faire Gerichtsverfahren und ohne Belege. Afrashteh hatte die Vorwürfe zuvor immer zurückgewiesen.
7: Die iranischen Behörden nutzen die Hinrichtung und auch die Todesstrafe, um Angst und Schrecken zu verbreiten.
5: Das sagt Julia Duchow von Amnesty International. Mindestens 2159 Menschen hat Iran im vergangenen Jahr hingerichtet. Zu diesem Ergebnis kommt der Todesstrafenbericht der Menschenrechtsorganisation.
7: Und die Zahlen haben sich verdoppelt im Iran seit 2024. Das ist wirklich eine erschreckende Zahl.
5: Damit ist Iran nach China das Land mit den zweitmeisten Hinrichtungen weltweit. Nach den Protesten im Januar mit mutmaßlich Zehntausenden Toten hatte die Islamische Republik vorerst, zumindest offiziell, keine Todesurteile vollstreckt, auf Druck aus den USA. Diese Zurückhaltung ist jetzt vorbei.
7: Es ist deutlich geworden, dass schon 28 Menschen hingerichtet wurden seit dem Angriff der USA und Israels. Und die Repression wird jetzt massiv weitergehen.
5: Das Regime kontrolliert die Menschen an Checkpoints. Es gibt Berichte von Verhaftungen. Das Internet ist weiter abgeschaltet. Wer der Islamischen Republik kritisch gegenübersteht, traut sich abends kaum noch auf die Straße. Denn Regimeanhänger feiern dort allabendlich laut und raumgreifend den Sieg gegen den Feind.
6: Ich wünsche mir ein Ende der Islamischen Republik und jemanden an der Macht, der wirklich Mitgefühl für die Menschen hat.
5: Die 40-jährige Mahtab macht sich dennoch Gedanken über eine andere Zukunft.
6: Außerdem wünsche ich mir, dass Iran funktionieren kann wie andere Länder auch. Nicht ständig eingeschränkt durch Religion, Ideologie und all die Hindernisse, die die Islamische Republik geschaffen hat.
5: Die Hoffnung auf einen Wandel in Iran will Mahtab trotz allem nicht aufgeben.
8: Ja, die Leute versuchen durchzuhalten. Amnesty bescheinigt dem Iran eine katastrophale Menschenrechtssituation. Benjamin Weber war das.
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8: 6:11. Na, das nenne ich doch mal Begeisterung. Wie eine Nationalheldin wurde Dara am Flughafen von Sofia empfangen. Die 27-Jährige, die mit ihrem Ohrwurm-Hit Bangaranga den Eurovision Song Contest für Bulgarien gewonnen hat. Heißt auch, dass Bulgarien ja den nächsten ESC austragen wird. Eine Herausforderung, zum ersten Mal überhaupt für Bulgarien. Aber man will das schon so annehmen. Oliver Schosch aus unserem Studio für Südosteuropa über den triumphalen Empfang von Dara.
9: Hunderte Fans sind gekommen und warten auf die Ankunft von Dara, so wie die 15-jährige Victoria. Ich bin hier, um Dara nach ihrem großartigen Auftritt beim ESC zu sehen. Ich habe von Anfang an sie geglaubt. Bangaranga ist ein unglaublich unterhaltsames, energiegeladenes Lied.
10: Bangaranga ist eine исключително забавна, енергична песен.
9: Und dann kommt Dara durch die Schiebetür mit dem ESC-Pokal. Sie hebt ihn in die Luft und wird von einer Konfettikanone mit goldenen Konfetti beschossen. Dieser Sieg bedeutet mir sehr viel, denn gerade den Kindern kann ich zeigen, dass alles möglich ist und dass es nichts ausmacht, aus einem kleinen Land zu kommen. Denn wir können mit unserer Arbeit, unseren Träumen und unseren täglichen Anstrengungen die ganze Welt erobern.
10: Unsere Arbeit mit unseren Träumen, mit unseren täglichen Anstrengungen, die ganze Welt erobern.
9: Dara kommt aus der bulgarischen Schwarzmeerstadt Varna. Sie wurde vor 10 Jahren bekannt durch die Castingshow The X Factor Bulgaria und wurde im Laufe der Jahre zu einer festen Größe in der bulgarischen Popmusik. Beim ESC wurde sie ursprünglich nur zum erweiterten Favoritenkreis gezählt. Finnland sahen die Buchmacher durchgehend auf Platz 1, Griechenland und Israel galten als die Publikumslieblinge. Doch dann kam Dara mit ihrem Balkan-Disco-Kracher Bangaranga, einer Mischung aus Balkanmusik und K-Pop in der Art von Gangnam-Style. 2027 findet der ESC also zum ersten Mal in Bulgarien statt. Wo genau, das wird nun diskutiert. Dara sprach nach ihrem Sieg wie selbstverständlich von der Hauptstadt Sofia. Und das freut den dortigen Bürgermeister Vasil Tersiev. Er sagt, natürlich sei Sofia bereit und könne es kaum erwarten. Die Arena Sofia ist mit 17.000 Plätzen die größte des Landes. Aber auch der Bürgermeister der Schwarzmeerstadt Burgas, der Nachbarstadt von Daras Heimatstadt Varna, will den ESC ausrichten. Die Arena Burgas hat immerhin 15.000 Plätze. Und Plovdiv will sich auch noch ins Spiel bringen. Bulgarien gilt als eines der ärmsten und korruptesten Länder der EU. In den letzten 3 Jahren hatte Bulgarien keine Kandidaten zu den Song Contests geschickt, wegen finanzieller Probleme beim bulgarischen öffentlich-rechtlichen Rundfunk BNT. Doch Bulgariens Kulturminister Evtim Milošev ist davon überzeugt, dass man die Ausrichtung gemeinsam schaffen werde. Der Ministerrat ist noch in dieser Woche bereit, alle Behörden und Institutionen zu organisieren, die mit der Ausrichtung des ESC 2027 in Bulgarien beschäftigt sein werden. Der ESC wird seit einigen Jahren von der internationalen LGBTQ-Community stark geprägt. Die Frage ist, wie diese in Bulgarien aufgenommen wird. Die bulgarische Gesellschaft gilt da als nicht besonders offen. Die Szene ist in Bulgarien nur an wenigen Orten sichtbar.
2: Wird also spannend. ESC 2027 in Bulgarien. Oliver Schosch war das.
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2: 6:15 und, das können Sie sich wohl denken, das war ein Ausnahmezustand in der Lausitz an diesem Wochenende. Durchgefeiert wurde teilweise, denn der FC Energie Cottbus ist zurück in der 2. Fußball-Bundesliga. Entsprechend Cottbus eine große Partyzone. Und während die Mannschaft heute zu einem Kurztrip nach Mallorca aufbricht, ist jetzt die Frage, was genau tun, damit dieses Abenteuer 2. Liga nicht schon wieder in einem Jahr vorbei ist. Sportreporter Andreas Friebel.
11: Das Erfolgsgeheimnis dieser Saison soll auch der Schlüssel in der neuen Spielzeit werden. Eine Mannschaft wie eine Familie, das wird weiter benötigt, machte Trainer Klaus-Dieter Wollitz gestern auf der Aufstiegsparty klar.
12: Diesen Zusammenhalt, den brauchen wir jetzt gerade in den nächsten Wochen, nächsten Monaten. Dann werden wir noch öfter stehen, nicht nur immer im Aufstieg zu feiern, manchmal reicht auch Klassenerhalt.
11: Gekommen, um zu bleiben, lautet also das Motto bei der Rückkehr in die 2. Liga nach 12 Jahren. Und die Fans glauben dran.
13: Ich hoffe, die können sich da jetzt so ein bisschen im Mittelfeld festigen und bleiben und ausharren.
14: Ich denke mal, wir brauchen ein bisschen wieder Kaderglück, nicht? Ich denke mal, die Mannschaft wird schon zum größten Teil wieder getauscht werden. Daher hoffe ich, dass wir wieder 1, 2 Spieler dabei haben, die uns dann den Unterschied ausmachen und wir in der 2. Liga bleiben.
13: Na sicher.
15: Ich denke schon, wenn die Teamchemie stimmt, das ist alles. Weil die Chemie, die findet man selten.
11: Da ist er wieder, der besondere Geist von Cottbus. Mit einem kleinen Budget und klugen Personalentscheidungen hat Energie den Aufstieg bewältigt. Auch wenn es jetzt 7 Millionen Euro an Fernsehgeld gibt, wird man in der Lausitz auf unentdeckte personelle Perlen hoffen. Aber ganz ohne Erfahrung geht es dann doch nicht, denn die 2. Liga ist sportlich ein ganz anderes Niveau. Da wäre es schön, wenn zum Beispiel Routinier Tolga Ciaci in Cottbus weitermacht.
16: Ehrlich gesagt, ich weiß gar nichts über meine Zukunft. Für mich ist es erstmal wichtig, das hier, dass wir diesen Moment genießen, dass wir alle erstmal Spaß haben. Was danach passiert, werden wir sehen.
11: Wenn das Team von seiner Mallorca-Aufstiegsreise zurückkehrt, steht diese Personalie ganz oben auf der Liste. Immerhin bleibt Energie aber ein Gerüst an Stammkräften erhalten. Kapitän Axel Borgmann, Torjäger Erik Engelhardt und auch Spielmacher Tolcay Ciaci haben einen Vertrag für die kommende Saison. Und auch Trainer Klaus-Dieter Wollitz macht weiter. Das hat der Präsident Sebastian Lemke versprochen.
17: Ich glaube, Pele hat auch wie kein anderer diesen Erfolg gewollt, diese zweite Liga gewollt. Ich habe mal gesagt, Pele ist einer der unterschätztesten Trainer in ganz Deutschland. Für mich ist es ein erster Zweitligatrainer und jetzt kann er es allen sportlich beweisen.
11: Aber nicht nur sportlich muss Cottbus den Beweis bringen, zweite Liga zu können. Bei den Themen Infrastruktur, Mitarbeiter und Sponsoring muss auch eine Menge passieren.
17: Wir müssen an der Geschäftsstelle einige Strukturen jetzt anpassen. Wir müssen im Verein andere Strukturen auch schaffen. Und das heißt, wenn wir diese Liga halten wollen, dann heißt es auch finanzielle Mittel zu akquirieren, um finanziell so dazustehen, um die zweite Liga auch sich leisten zu können.
11: Mit der Euphorie, die aktuell in der Lausitz herrscht, sollte das in jedem Fall möglich sein.
2: Cottbus in der zweiten Fußball-Bundesliga trifft da ja unter anderem auf Hertha. Die Freude ist riesig. Andreas Friebel hat davon berichtet. Und der Blick aufs Wetter. Ein Mix aus Sonne und Wolken haben wir heute. Wir starten trocken in den Tag bei Temperaturen 5 Grad Brandenburg an der Havel, genau wie in Cottbus. 8 haben wir schon in Potsdam, genau wie in Steglitz in Berlin. 21 sollen es heute noch werden und es bleibt überwiegend trocken mit vielleicht ein paar Tropfen am Abend in der Prignitz.
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2: Und den hat Michael Mellinger.
1: Und der beginnt mit einer Gefahrenmeldung. Vorsicht auf der B102 Brandenburg an der Havel Richtung Bückwitz. Zwischen Premnitz und Mögelin werfen Leute Verkehrsschilder auf die Fahrbahn. Stadtverkehr Berlin, Karlshorst-Treskow-Allee. An der Bahnbrücke wird voraussichtlich noch bis morgen gearbeitet. In beiden Richtungen ist jeweils nur eine Spur frei. Sie stehen im Stau mit plus 15 Minuten. Weißensee, Berliner Allee in Höhe Feldmannstraße sind die Ampeln ausgefallen. Charlottenburg, die Tauentzienstraße ist in Richtung Gedächtniskirche zwischen Nürnberger Straße und Breitscheidplatz nach einem Wasserrohrbruch bis Anfang Juni gesperrt. Kreuzberg, die Möckernstraße ist zwischen Tempelhofer Ufer und Obentrautstraße in Richtung Yorkstraße bis Anfang August wegen Bauarbeiten gesperrt. Rummelsburg, dort ist die Schlichtallee nach einem Wasserrohrbruch zwischen Haupt- und Zopterner Straße bis Anfang Juli gesperrt. Zur S-Bahn wegen Bauarbeiten fahren Busse statt Bahnen bis Mittwoch für die S7 zwischen Charlottenburg und Grunewald und bei der U-Bahn fahren für die U5 bis Anfang Juli zwischen Hellersdorf und Wuhletal ersatzweise Busse wegen Bauarbeiten.
2: 6.20 Uhr. Guten Morgen, ich bin Angela Ulrich.
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2: Eigentlich sollen Bundestagsabgeordnete ab Juli mehr Geld bekommen, genauso wie andere Löhne. Steigen geht's auch bei den sogenannten Diäten rauf. Normalerweise zumindest ist das gekoppelt. Aber in diesem Jahr wird's ausgesetzt, sagt inzwischen sogar die Union. Die Nachrichten von Michael Mellinger.
1: CDU und CSU im Bundestag wollen nun offenbar doch zustimmen, dass die Diätenerhöhung in diesem Jahr ausgesetzt wird. Unionsfraktionschef Spahn erklärte in einem Podcast des Portals The Pioneer, dass er sich das vorstellen könne. Aus unserem Hauptstadtstudio Tim Aßmann.
18: Er verstehe, dass Bürgerinnen und Bürger angesichts eigener zusätzlicher Belastungen auch von den Abgeordneten Verzicht erwarteten, betonte Jens Spahn. Noch vor kurzem hatte Spahn erklärt, an der Anhebung der Bezüge festhalten zu wollen. Vertreter aller anderen Parteien im Parlament haben sich bereits für eine Aussetzung der Diätenerhöhung ausgesprochen. In einer aktuellen Umfrage im Auftrag der Nachrichtenagentur dpa finden es 85% der Befragten richtig, wenn die Bundestagsabgeordneten auf eine Erhöhung verzichten. Nur 7% sind dafür. Die Höhe der Bezüge ist an die allgemeine Lohnentwicklung gekoppelt, deshalb sollten sie eigentlich zum 1. Juli steigen, von jetzt rund 11.800 Euro im Monat auf dann etwa 12.300 Euro vor Steuern.
1: Die Gewerkschaft Verdi wirft Bundeskanzler Merz vor, für seine Sozialreformen keinen Konsens zu suchen. Verdi-Chef Wernicke hat in der ARD am Abend gesagt, die Bundesregierung habe zu Themen wie Rente oder Gesundheit viele Kommissionen eingesetzt, aber so wörtlich ohne jede Beteiligung der Sozialpartner. Nach einem Jahr Merz gebe es jetzt im Juni das erste Gespräch im Kanzleramt. Unter den Vorgängern Scholz und Merkel hat es laut Wernicke dagegen regelmäßig Austauschrunden gegeben. Der Verdi-Chef äußerte Verständnis für die Buhrufe für Merz beim Bundeskongress des Deutschen Gewerkschaftsbundes. Wenn Menschen noch länger arbeiten und Arbeitnehmerrechte abgebaut werden sollten, gäbe es nichts, was die Gewerkschaften anbieten könnten. Bundesinnenminister Dobrindt plant offenbar ein Milliardenprogramm zum Ausbau von Bevölkerungsschutz und ziviler Verteidigung. Wie die Bild-Zeitung berichtet, sollen dafür 10 Milliarden Euro bereitgestellt werden. Die Mittel sollen unter anderem in zusätzliche Ausrüstung und Personal fließen, etwa beim Technischen Hilfswerk. Zudem soll beim Bundesinnenministerium eine neue Stabsstelle namens Kommando Zivile Verteidigung geschaffen werden. Diese soll auch die Zusammenarbeit mit der Bundeswehr im Verteidigungsfall koordinieren. Bundesweit sollen dem Bericht zufolge außerdem alle öffentlichen Zufluchtsräume wie Bunker, Tunnel und Tiefgaragen in einem Kataster erfasst werden. In Berlin beginnt heute die größte Digitalkonferenz Europas, die Republika. Dazu werden in den kommenden 3 Tagen rund 30.000 Menschen erwartet. Helena Dähler, RBB 24.
19: Das Motto der diesjährigen Republika, Never Gonna Give You Up. Wir werden euch nie aufgeben. Es ist eine bestärkende Botschaft der Macher der Digitalkonferenz an alle, die auch die negativen Seiten der digitalen Welt zu spüren kriegen. Hass im Netz, Cyberangriffe, Online-Sucht oder die Gefahr der Einflussnahme großer Tech-Unternehmen. In den über 600 Vorträgen und Gesprächen wird deswegen auch darüber diskutiert, wie eine bessere digitale Welt möglich werden kann. Angekündigt sind unter anderem Carsten Wildberger, Bundesminister für Digitales oder Bundesfamilienministerin Karin Prien, beide von der CDU. Prien wird über digitalen Kinder- und Jugendschutz sprechen.
1: Ein Interview mit dem Digitalexperten und Mitbegründer der Republika, Markus Beckedahl, hören Sie nach diesen Nachrichten. In Berlin-Kreuzberg sind durch einen herabstürzenden Ast 6 Menschen verletzt worden, einer von ihnen schwer. Alle kamen nach Angaben der Feuerwehr ins Krankenhaus. Die Betroffenen sollen zu einem Kulturverein gehören. Sie saßen auf einem Privatgelände in der Waldemarstraße unter einem Baum, als dort aus mehreren Metern Höhe ein 5 bis 6 Meter langer Ast abbrach. Die Feuerwehr war mit rund 30 Kräften im Einsatz. Am letzten Spieltag in der 2. Fußball-Bundesliga hat Hertha BSC in Bielefeld 1:6 verloren. Die SV Elversberg steigt als 2. Team neben Schalke 04 in die Bundesliga auf. Die Fußballerinnen von Union Berlin haben die Bundesliga-Saison mit einer 2:4-Niederlage in Frankfurt beendet. Und die Basketballer von Alba Berlin haben das erste Playoff-Viertelfinalspiel in der Bundesliga gegen Vechta 89:103 verloren. Soweit die Nachrichten. 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Das Wetter. Heute scheint oft die Sonne, zeitweise ziehen auch kompakte Wolkenfelder durch. Es bleibt aber trocken bei bis zu 21 Grad. Aktuell in Berlin Eiskeller 4 und in Kreuzberg 9 Grad, in Koschen 3 und in Lenzen 10 Grad. Morgen wird es bewölkt sein mit Aufheiterungen. Im Tagesverlauf gibt es auch ein paar Schauer oder Gewitter bei maximal 21 Grad. RBB 24 Inforadio, der Verkehrsdienst mit einer Gefahrenmeldung. Vorsicht auf der B102 Brandenburg an der Havel Richtung Bückwitz. Zwischen Premnitz und Mögelin werfen Leute Verkehrsschilder auf die Fahrbahn.
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2: Schönen guten Morgen, Angela Ulrich bin ich und Sie haben es in den Nachrichten gehört. Das größte Digitalfestival Europas beginnt heute wieder in Berlin, die Republika. Und zwar ganz analog, mit rund 1000 Rednerinnen und Rednern auf mehr als 20 Bühnen in der Station Berlin am Gleisdreieckpark. Also face-to-face sprechen über so große Themen wie Demokratie unter Druck oder auch KI, Chancen und Gefahren. Never gonna give you up ist dabei das Motto, das nicht nur eine Textzeile aus Rick Astleys Superhit ist, sondern mehr zu bedeuten hat. Darüber habe ich mit Markus Beckedahl gesprochen, Digitalexperte und Mitgründer der Republika, und ihn gefragt, wer da frei nach diesem Motto Never gonna give you up, wer da nicht aufgegeben werden soll.
20: Das Motto hat mehrere Bedeutungen. Einerseits möchten wir darüber diskutieren, wie wir die Gestaltung der digitalen Welt so schaffen, dass wir niemanden zurücklassen, aber auch, wie wir Solidarität zeigen können mit den Menschen, die zum Beispiel aktuell sich dafür einsetzen, dass Demokratie erhalten werden, gerade auch in Gegenden, wo autoritäre Tendenzen immer größer werden. So, also dass wir Hoffnung vermitteln wollen für eine bessere Welt.
2: Hoffnung vermitteln für eine bessere Welt, sagen Sie. Und man hat auf der anderen Seite das Gefühl, digitales Gerät fast außer Kontrolle. Wir kommen ja kaum hinterher. Verschwörungstheorien entwickeln sich im Netz. Man wird auch digital oft beleidigt, gemobbt. Wird das alles besprochen und wie auf der Republika?
20: Ja, das sind alles Themen, die schon immer bei der Republika eine große Rolle spielten und in diesem Jahr sicherlich auch stärker, weil die gesellschaftlichen Debatten um Themen, wie gehen wir um, damit dass Menschen digitaler Gewalt und Hass im Netz ausgesetzt sind. Also wie lösen wir sozusagen diese Herausforderungen? Welche Strategien werden verwendet, um Menschen aus dem öffentlichen Diskurs rauszuekeln? Wie gehen eigentlich Verschwörungsideologen vor und wie helfen ihnen die Mechanismen der Plattformen dabei und wie müsste man diese umgestalten, zum Beispiel mit der Durchsetzung unserer Gesetze oder durch möglicherweise andere Gesetze? Das sind alles Fragen, die die Republika schon seit den Anfängen beschäftigen.
2: Und wenn wir da mal ein bisschen was rauspicken und gucken, was jetzt aktuell da das Wichtigste ist. Sie haben zum Beispiel die Macht der Plattformen angesprochen. Wie soll das denn besser werden, digitale Souveränität wiederzugewinnen? Also sich nicht nur den großen Konzernen gerade aus den USA auszuliefern.
20: Also wir haben uns abhängig gemacht von wenigen Konzernen, vor allen Dingen aus den USA, teilweise in der Hand einzelner Menschen. Also Mark Zuckerberg kontrolliert alleine und bestimmt alleine, wie auf Facebook, Instagram und WhatsApp kommuniziert werden kann, wo 3 Milliarden Menschen aktiv sind. Und die Europäische Union hat eigentlich Gesetze in den letzten Jahren auf den Weg gebracht, die sozusagen diese Plattformen unter Kontrolle, unter demokratischer, rechtsstaatliche Kontrolle bringen sollen, damit sich diese Unternehmen auch mal an unsere Gesetze, an unsere Werte halten. Aber das Problem ist, diese Gesetze werden nicht durchgesetzt aus Angst davor, dass Donald Trump irgendwie Autozölle erhöhen könnte. Und die Wege in die sogenannte digitale Souveränität werden nicht konsequent gegangen. Das heißt, die Bundesregierung beispielsweise investiert zu wenig in Alternativen, damit wir morgen wenigstens mal mehr Wahlfreiheit haben könnten und selbst entscheiden könnten, welche Infrastrukturen wollen wir eigentlich im digitalen Raum nutzen.
2: Da sprechen Sie von Open Source zum Beispiel, was ja zum Teil Bundesländer, Schleswig-Holstein zum Beispiel, weit mehr tun als die Bundesregierung insgesamt, richtig?
20: Ja, das ist eine spannende Entwicklung. Deswegen haben wir auch den Digitalminister aus Schleswig-Holstein, Dirk Schröter, bei uns zu Besuch, der davon berichtet, wie es ist, wenn ein Bundesland mal sagt, also wir lassen uns das nicht mehr gefallen, dass einzelne Monopolisten wie Microsoft bestimmen und jedes Jahr mehr Geld haben wollen dafür, dass sie eigentlich das Monopol auf Softwareinfrastrukturen in der Verwaltung haben. Und Schleswig-Holstein geht konsequent den Weg, auf Linux zu setzen, auf Open Source zu setzen. Eine Alternative, die es auch schon seit vielen Jahren gibt, aber wo sich bisher niemand getraut hatte, den Weg mal auszuprobieren, weil es alles sehr unbequem ist, weil eine Umstellung auch erstmal mit Aufwand verbunden ist. Aber das ist ein schöner Leuchtturm, der hoffentlich irgendwie auch der Bundesregierung, aber auch zum Beispiel dem Land Berlin zeigt, wie es anders gehen könnte, wenn man nur will.
2: Herr Beckedahl, es gibt ja oder gab vielleicht, muss man sagen, auch die Hoffnung, das Netz zu nutzen für mehr Beteiligung, mehr demokratische Entwicklung. Diese Hoffnung, ist die klar enttäuscht?
20: Ja, also wir hatten früher die Utopien, dass das Netz zu mehr Gleichberechtigung, zu mehr Transparenz, zu mehr Beteiligung und Demokratie führen kann. Aber dadurch, dass wenige Plattformen eigentlich die kompletten Infrastrukturen dominieren und wir uns abhängig gemacht haben von den Mechanismen dieser Plattformen, die eigentlich dafür gedacht sind, unsere Aufmerksamkeit zu binden und zu Engagement zu motivieren, damit wir möglichst viele Datenpunkte hinterlassen, damit uns personalisierte Werbung ausgestrahlt werden kann, haben wir Strukturen, haben wir auch Mechanismen geschaffen, die einen gesellschaftlichen Diskurs immer schwerer machen, weil Menschen lieber polarisieren, weil sie Vorteile dann in diesen Strukturen, auf diesen Plattformen bekommen. Und das sind alles Diskussionen, die wir bei uns führen. Wie kommen wir da wieder raus? Wie schaffen wir es, endlich mal wieder Infrastrukturen zu bekommen, die einen gesellschaftlichen Diskurs ermöglichen, anstatt ihn beispielsweise zu stören oder zu zerstören?
2: Und wenn Sie jetzt mal gucken, Sie sagen ja bei vielem, da ist die Republika schon lange dran, darüber zu reden, miteinander ins Gespräch zu kommen. Gibt es denn irgendwo Erfolge, wo Sie sagen, genau das besprechen wir jetzt wieder in diesem Jahr, aber wir kommen da voran? Was sind da so ein bisschen Highlights, die Sie vielleicht haben?
20: Also wir haben eine ganze Menge Debatten. Wie schaffen wir es zum Beispiel, künstliche Intelligenz anders zu gestalten? Was sind die ganzen Positivbeispiele? Da haben wir sehr viele zivilgesellschaftliche Organisationen, die zeigen, wie man durch den Einsatz von künstlicher Intelligenz auf eine andere Art und Weise vertrauenswürdigere Infrastrukturen schaffen kann. Wir sind aber vor allen Dingen ein Ort, wo sehr viele Menschen aus verschiedenen Perspektiven zusammenkommen. Die einen gründen Startups, die anderen sind Aktivisten, andere sind Journalisten oder Politiker. Und und alle treffen auf der Republika aufeinander, bringen ihre jeweiligen Perspektiven ein und gehen hoffentlich gestärkt und mit mehr Motivation wieder raus, diese digitale Gesellschaft gemeinsam zu gestalten.
2: Ein großer Digitalaustausch. Also bei der Republika heute, ab heute bis Mittwoch, sagt Markus Beckedahl. Er ist Mitbegründer des Digitalfestivals hier in Berlin. 6:53 ist es jetzt. Klimaschutz ist eine riesige Aufgabe, gerade weil die Zeit dafür immer knapper wird. Der Expertenrat für Klimafragen hat einen genauen Blick auf den Fortschritt beim Klimaschutz und stellt heute seinen Prüfbericht vor fürs letzte Jahr und den Ausblick aufs nächste. Welche Rolle dieser Expertenrat genau spielt, erklärt Janina Schreiber aus unserer ARD-Klimaredaktion.
3: Ja, der Expertenrat für Klimafragen ist ein unabhängiges Gremium und es ist interdisziplinär. Das ist ganz wichtig. Das heißt, konkret da sitzen 5 Forschende, die aus verschiedenen wissenschaftlichen Richtungen kommen. Gerade ist es zum Beispiel eine Erdsystemforscherin, ein Ökonom, eine Ingenieurin, ein Mobilitätsforscher und eine Energieexpertin. Das zeigt, beim Klimaschutz geht's längst nicht mehr nur um naturwissenschaftliche Fragen. Das betrifft Technik, Wirtschaft und gesellschaftliche Entwicklungen. Und das fließt in den Prüfungen und Empfehlungen des Expertenrats dann alles zusammen.
2: Und warum gibt es diesen Expertenrat eigentlich?
3: Dass es dieses unabhängige Gremium überhaupt gibt, das steht so im deutschen Klimaschutzgesetz. Das gibt es seit 2019. Und das sagt, ab dem Jahr 2045 darf Deutschland nicht mehr Klimagase ausstoßen, als es an anderer Stelle wieder einsparen kann. Also unterm Strich 0 Emissionen. Jetzt ist aber klar, wenn ich irgendwo hin will, gehört es eben auch dazu, zu kontrollieren, wie so mein Fortschritt ist. In Deutschland rechnet das Umweltbundesamt Jahr für Jahr aus, welche Bereiche, Gebäude, Verkehr und so weiter, wie viele Klimagase ausgestoßen haben. Und es gibt gleichzeitig eine Prognose ab, auf was es so in den kommenden Jahren hinauslaufen könnte und ob Deutschland seine Klimaziele einhalten kann. Der Expertenrat für Klimafragen rechnet diese Zahlen des Umweltbundesamtes nochmal

0: Meldung, Vorsicht auf der B102 Brandenburg an der Havel Richtung Bückwitz zwischen Premnitz und Mögelin werfen Leute Verkehrsschilder auf die Fahrbahn. Fahren Sie da bitte vorsichtig. Ja, und Sören Hinze ist zu mir gekommen aus unserer RBB24 Wirtschaftsredaktion. Schönen guten Morgen, Sören.
1: Guten Morgen.
0: Ja, wir gucken an die Zapfsäulen, denn seit 1. Mai gilt ja der sogenannte Tankrabatt. Auf Diesel und Benzin wurde die Steuer um rund 17 Cent gesenkt. Und da hieß es immer wieder, kommt aber nicht durch bis an die Zapfsäulen. Jetzt ist das offenbar ein bisschen oder ganz, wirst du mir gleich erklären, passiert. Denn aktuell ist Diesel sogar noch etwas günstiger als Benzin. Was kosten denn Diesel und Benzin aktuell an den Tankstellen?
1: Beides so ungefähr unter 2 Euro. Benzin so 1,95, bei einer günstigen Tankstelle Diesel so 1,90 pro Liter. Kann sich aber um 12 Uhr ändern, ne? Die Spritpreisbremse. Das heißt, da können die Preise wieder gestiegen, also hochgesetzt werden. Aber wir sehen auf jeden Fall, Diesel ist zum ersten Mal günstiger als Benzin. Das gab es zuletzt Anfang März, also seit 8 Wochen und 2 Monaten gab es das noch nicht. 5 Cent günstiger momentan.
0: Aber sind diese gesenkten Preise wirklich Folge von politischen Maßnahmen der Bundesregierung wie Tankrabatt und Spritpreisbremse?
1: Ich würde sagen, die Maßnahmen zeigen jetzt ihre volle Wirkung, aber sie zeigen auch ihre Grenzen. Und zwar diese 17 Cent, auf die sie begrenzt sind. Um so viel sind nämlich auch die Spritpreise gefallen. Wir haben im März, April so ungefähr 2,10 Euro für Diesel und Benzin oder mehr gezahlt. Jetzt sind wir halt so bei 1,95. Also es sind genau diese 17 Cent, die jetzt gerade an den Zapfsäulen ankommen. Und die werden halt auch an die Verbraucher weitergegeben. Aber es bleibt der Rohölpreis der stärkere Hebel. Und wenn der weiter hoch ist und der Brentpreis, der liegt gerade weiterhin bei der über 100 Dollar Marke, dann werden die Diesel- und Benzinpreise auch nicht weiter sinken auf das Niveau von 2025, wo wir so 1,70 gezahlt haben pro Liter.
0: Na gut, die Lage ist jetzt auch eine andere, die politische Lage auf jeden Fall. Warum ist aber trotzdem Diesel jetzt wieder günstiger?
1: Ja, das ist ja so ein bisschen das Paradoxe an dieser ganzen Situation, seitdem wir den Iran-Krieg haben. Eigentlich ist Diesel immer günstiger als Benzin, weil Diesel einerseits in der Produktion billiger ist und Benzin muss stärker veredelt werden, ist also eigentlich teurer. Außerdem sind die Steuern auf Benzintreibstoff höher. Also eigentlich müsste Diesel immer günstiger sein und da ist dieser Kern dieses Phänomens. Diesel ist viel krisensensibler, weil man viel mehr Diesel braucht und viel mehr Diesel importieren muss. Diesel wird für LKWs, für die Transportbranche gebraucht, in der Industrie, in der Baubranche. Und in Deutschland wird halt auch weniger Diesel hergestellt. Es muss mehr importiert werden. Wenn dieser Diesel knapp wird weltweit, dann füllen Staaten und Konzerne ihre Lager und haben es gibt eine hohe Nachfrage, hoher Preis. Und diese Lage hat sich jetzt offensichtlich etwas entspannt und deshalb geben die Preise etwas nach, muss man aber mit Vorsicht genießen, denn der Ölpreis ist weiterhin hoch.
0: Sören Hinze aus unserer RBB Inforadio Wirtschaftsredaktion darüber, dass jetzt Diesel kurzfristig zumindest sogar günstiger als Benzin zu haben ist.
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0: Und wir haben immer noch die Gefahrenmeldung. Michael Mellinger.
3: Nämlich Vorsicht auf der B102 Brandenburg an der Havel Richtung Bückwitz zwischen Premnitz und Mögelin werfen Leute Verkehrsschilder auf die Fahrbahn. Sonst läuft es aktuell gut auf Brandenburgs Fernstraßen. Stadtverkehr Berlin, A100 Richtung Wedding. An der Baustelle Detmolder Straße stehen sie etwa 10 Minuten im Stau. Karlshorst-Tresco-Allee. An der Bahnbrücke wird voraussichtlich noch bis morgen gearbeitet. In beiden Richtungen ist jeweils nur eine Spur frei und sie stehen etwa 15 Minuten im Stau. Zum Wochenstart beginnen heute neue Baustellen in Charlottenburg. Auf der Sophie-Charlotten-Straße Richtung Spandauer Damm ist bis Mitte Juni zwischen Horstweg und Knobelsdorfstraße nur eine Spur frei. Prenzlauer Berg auf der Greifswalder Straße stadtauswärts ist zwischen Käthe-Niederkirchner Straße und Hufelandstraße bis Mitte Juli ebenfalls nur eine Spur frei. Und in Wittenau beginnen auf der Straße Alt-Wittenau Leitungsarbeiten. Der Kreuzungsbereich zur Rödernallee bleibt bis Mitte Juni gesperrt. Dies noch zur S-Bahn. Wegen Bauarbeiten fahren Busse statt Bahnen bis Mittwoch für die S7 zwischen Charlottenburg und Grunewald.
0: 6.40 Uhr, 20 vor 7. Schönen guten Morgen, ich bin Angela Ulrich.
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0: Sind es die Umfragezahlen, die Jens Spahn zum Umdenken gebracht haben? Eine klare Mehrheit der Bundesbürger quer durch alle Parteien sagt, Politiker sollen nicht automatisch mehr Geld bekommen ab diesem Sommer, wie eigentlich geplant. Die Union wollte das bisher und steuert nun offenbar um. Michael Mellinger hat die Meldungen.
3: CDU und CS,

0: Entschuldigung, CDU und CSU im Bundestag wollen nun offenbar doch zustimmen, dass die Diätenerhöhung in diesem Jahr ausgesetzt wird. Unionsfraktionschef Spahn erklärte in einem Podcast des Portals The Pioneer, dass er sich das vorstellen könne. Er verstehe, dass viele Bürgerinnen und Bürger sagten, wenn sie verzichten müssten, dann sollten das auch die Abgeordneten, so der CDU-Politiker. Entsprechende Forderungen kamen bislang von den anderen Parteien im Bundestag. Vor gut einer Woche hatte Spahn noch gesagt, die Bezahlung als Abgeordneter müsse so sein, dass es attraktiv bleibe, sich zu engagieren. Verdi-Chef Wernicke wirft Kanzler Merz vor, Reformpläne nicht mit den Gewerkschaften abzustimmen. Wernicke hat in der ARD am Abend zwar begrüßt, dass es im Juni ein Treffen im Kanzleramt geben soll. Er machte aber deutlich, dass das Gesprächsangebot aus seiner Sicht zu spät kommt.
1: Bislang hat die Bundesregierung alle möglichen Kommissionen eingesetzt zur Rente, zur Gesundheit, zur Zukunft des Sozialstaates, ohne jegliche Beteiligung der Sozialpartner, ohne Arbeitgeberverbände, ohne Gewerkschaften. In Zeiten von Angela Merkel und Olaf Scholz hat es regelmäßig Austauschrunden im Kanzleramt gegeben, der Sozialpartner. Jetzt nach einem Jahr, Friedrich Merz, gibt es das erste Gespräch.
0: Verdi-Chef Frank Wernicke. Der Expertenrat für Klimafragen stellt heute seinen Bericht zur deutschen Klimapolitik vor. Dabei geht es darum, ob die Bundesregierung ihre selbst gesteckten Ziele beim Ausstoß von Treibhausgasen erreicht hat. Dafür haben die Fachleute Daten des Umweltbundesamtes aus dem Jahr 2025 ausgewertet. In den vergangenen Jahren schnitten vor allem der Gebäude- und Verkehrssektor schlecht ab. Das unabhängige Beratungsgremium der Bundesregierung aus Wissenschaftlerinnen und Wissenschaftlern hat immer wieder darauf hingewiesen, dass es mit der aktuellen Klimapolitik spätestens in den 2030er Jahren schwer wird, die Ziele einzuhalten. Die Lehrkräfte sowie Erzieherinnen und Erzieher an Berliner Ganztagsschulen sollen entlastet werden. Dazu unterschreiben der Senat und die Gewerkschaft Erziehung und Wissenschaft heute eine Vereinbarung. Thorsten Gabriel, RBB 24, Landespolitik.
2: Unterzeichnen werden das Dokument Bildungssenatorin Katharina Günther Wünsch und der Vorsitzende der GEW Berlin, Gökhan Akün. Die Verständigung sei das Ergebnis gemeinsamer Gespräche, um die Arbeitsbedingungen an Schulen zu verbessern, teilten beide Seiten mit. Vor 2 Jahren hatte eine Studie der Universität Göttingen im Auftrag der GEW ergeben, dass eine hohe Zahl an Berliner Lehrkräften ein erhöhtes Gesundheitsrisiko hat. Vor allem psychische Erschöpfung und Depressionssymptome wurden festgestellt.
0: In Berlin-Mahlsdorf löscht die Feuerwehr derzeit ein brennendes Einfamilienhaus. Wie ein Polizeisprecher dem RBB gesagt hat, läuft der Einsatz seit etwa 5 Uhr früh. Ein Mensch sei aus dem Haus in der Freiburger Straße gerettet worden. Ansonsten habe das Haus offenbar leer gestanden. Nähere Details sind bislang nicht bekannt. Bundesgesundheitsministerin Wagen hält eine Ebola-Pandemie für nahezu ausgeschlossen. Die WHO hatte heute einen internationalen Gesundheitsnotstand ausgerufen. Wagen sagte, das diene vor allem dazu, die Behörden in den betroffenen Ländern zu unterstützen. In der Demokratischen Republik Kongo sind bislang 88 Menschen infolge des neuen Ebola-Ausbruchs gestorben. Mehr als 300 haben sich infiziert. Die Zahl der weltweit erfassten Hinrichtungen ist laut Amnesty International im vergangenen Jahr massiv gestiegen. Wie die Menschenrechtsorganisation mitgeteilt hat, wurden insgesamt rund 2700 Hinrichtungen in 17 Ländern registriert, fast doppelt so viele wie im Jahr davor. Die tatsächliche Zahl der vollstreckten Todesstrafen dürfte laut Amnesty aber noch deutlich höher liegen. Aus Ländern wie Nordkorea liegen kaum Informationen dazu vor. Die weltweit höchste Zahl an Hinrichtungen wurde demnach in China vollstreckt. Es folgen der Iran und Saudi-Arabien. Ein Anstieg wurde auch in den USA festgestellt. Am letzten Spieltag in der zweiten Fußball-Bundesliga hat Hertha BSC in Bielefeld 1:6 verloren. Die SV Elversberg steigt als zweites Team neben Schalke 04 in die Bundesliga auf. Die Fußballerinnen von Union Berlin haben die Bundesliga-Saison mit einer 2:4-Niederlage in Frankfurt beendet. Und die Basketballer von Alba Berlin haben das erste Playoff-Viertelfinalspiel in der Bundesliga gegen Vechta 89:103 verloren. Soweit die Nachrichten. 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Das Wetter. Heute scheint oft die Sonne. Zeitweise ziehen auch kompakte Wolkenfelder durch. Es bleibt aber trocken bei bis zu 21 Grad. Aktuell im Berlin-Eiskeller 4 und in Kreuzberg 9 Grad, in Koschen 3 und in Lenzen 10 Grad. Morgen wird es bewölkt sein mit Aufheiterungen. Im Tagesverlauf gibt es auch ein paar Schauer oder Gewitter bei maximal 21 Grad. Die Zeit, 6.45 Uhr.
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4: Mit Angela Ulrich. Einen schönen guten Morgen. Und ehe wir gleich starten, ganz kurz nochmal unsere Gefahrenmeldung. Die gerade verschwunden ist, dann lassen wir das Ganze, Entschuldigung, weil offenbar doch keine Verkehrsschilder mehr auf eine Fernstraße in Brandenburg geworfen werden. So, dann gucken wir jetzt auf das, was ich mit Ihnen eigentlich besprechen will. Die Weltgesundheitsversammlung, die sich ab heute in Genf trifft, regulär. Aber eine aktuelle Nachricht ist dazu gekommen, die aufhorchen lässt. Der Ebola-Ausbruch in Zentralafrika, in der Demokratischen Republik Kongo und in Uganda. Eine seltene Virusvariante, gegen die es noch keinen Impfstoff gibt. Es sind schon fast 100 Menschen gestorben, wahrscheinlich inzwischen mehr. Und die Weltgesundheitsorganisation WHO hat einen Notstand, einen internationalen Gesundheitsnotstand ausgerufen. Das ist die Stufe unter einer Pandemie. Katrin Hondel beobachtet das für uns in Genf, unsere Korrespondentin dort. Katrin, bei Ebola erstmal bleiben wir. Was genau bedeutet dieser Alarm der WHO, diese internationale Gesundheitsnotlage?
5: Ja, du hast es im Grunde schon gesagt, das ist die zweithöchste Alarmstufe. Danach käme nur noch Pandemiealarm. Wofür aber, das hat die WHO auch ganz deutlich gesagt, die Kriterien nicht erfüllt sind. Aber internationale Gesundheitsnotlage, das bedeutet eben, die Lage ist ernst. Ebola-Infektionen, die verlaufen tödlich. Über 80 Menschen sollen ja schon gestorben sein in der Demokratischen Republik Kongo. Und ja, von über 300 Verdachtsfällen ist die Rede. Und dieses Virus, das da kursiert, ist eine Ebola-Variante, für die es keine Therapie oder Impfungen gibt bislang. Und ja, die breitet sich eben schnell aus, offenbar dort im Nordosten von Kongo, in einer abgelegenen Krisenregion, die von bewaffneten Konflikten geprägt ist, wo es den Menschen also eh nicht gut geht. Und internationaler Gesundheitsnotstand heißt da eben auch, die WHO will aufmerksam machen, Hilfe mobilisieren und gibt den Ländern in dieser Region jetzt Empfehlungen, ja, für Maßnahmen, um das Ganze einzudämmen.
4: Die Ärzte ohne Grenzen, die bereiten sich auf einen Ebola-Großeinsatz vor. Wie begleitet die WHO sowas?
5: Ja, die WHO begleitet diese Einsätze von Ärzte ohne Grenzen und auch dem IKRK, also dem Internationalen Komitee vom Roten Kreuz, ganz intensiv. Also die WHO koordiniert Soforthilfen, schickt auch selbst Hilfsgüter in die Region, kümmert sich um die wissenschaftliche Analyse vor allem, bringt also ganz konkret Proben in Forschungslabore. Das sind ganz schön weite Wege dort, also um dann vielleicht nach Kinshasa oder auch ins Ausland in die entsprechenden Labore zu kommen, fragt gegebenenfalls auch Expertise in den Mitgliedsländern an. Da könnte unter Umständen auch das Robert-Koch-Institut in Deutschland angefragt werden. Ja, und hat eben diese Rolle, den betroffenen Ländern in der Region Einschätzungen, Empfehlungen zu geben, wie dieser Ausbruch möglichst schnell eingedämmt werden kann, um möglichst viele Menschenleben zu retten.
4: Die Bundesgesundheitsministerin Nina Wagen sagt ja, für Deutschland, Europa besteht keine Gefahr. Wir sprechen auch gleich live mit ihr nach den nächsten Nachrichten. In Genf, da soll es ja eigentlich auch darum gehen, wie man im Kampf gegen Pandemien vorankommt, sich besser informiert, Impfstoffe fairer verteilt. Aber warum hakt es da im Moment?
5: Ja, also bei der letzten Weltgesundheitsversammlung hatten sich die Länder ja auf ein Pandemieabkommen geeinigt schon mal, ja, mit dem Ziel eben, dass es künftig besser, solidarischer laufen soll als bei Corona. Aber in diesem Pandemievertrag, da sind die entscheidenden, heiklen Fragen noch nicht geklärt. Also der ist mehr so eine Grundsatzerklärung im Grunde. Und ja, wie dieses solidarische Teilen von Informationen und eben auch Medikamenten und Impfstoffen genau funktionieren wird oder soll, das kommt in einen Anhang des Vertrags, der eigentlich diese Woche in Genf verabschiedet werden sollte, aber da kommt man nicht weiter. Simpel gesagt gibt es da zwei Lager. Einerseits die Länder, die ganz verbindliche Regeln wollen, dass im Fall einer Pandemie alles gerecht geteilt wird und auch ärmere Länder eben versorgt werden. Und auf der anderen Seite Länder, die mehr auf freiwillige Lösungen setzen, also dass Pharmaunternehmen zum Beispiel versprechen, ihre Produkte gegebenenfalls günstig weiterzugeben. Aber da sagen halt vor allem Länder im globalen Süden, das reicht uns nicht.
4: Katrin Hondel war das live aus Genf. Weltgesundheitsversammlung heute dort. Um Ebola wird es gehen, aber vor allen Dingen auch um die Frage, wie man bei Pandemien fairer Impfstoffe verteilt. Darüber sprechen wir auch gleich mit Nina Wagen, der Gesundheitsministerin. Die ist für Deutschland bereits in Genf.
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4: 7:10 jetzt. Eine Wirtschaft, die nicht in Gang kommt und miserable Umfragewerte. Die Bundesregierung steht mächtig unter Druck, will ja auch noch vor den Landtagswahlen im Herbst Handlungsfähigkeit zeigen. Um Kompromisse für die anstehenden Reformen auszuhandeln, müssen auch die Sozialpartner mit einbezogen werden, fordert Bayerns Ministerpräsident Markus Söder. Nicole Markwald aus unserem Hauptstadtstudio.
6: Markus Söder hält Reformen noch vor der Sommerpause für zwingend notwendig. Das betonte der CSU-Chef in der ARD-Sendung Karin Mioska. Nichts zu entscheiden sei in der aktuellen Situation die schlechtere Alternative. Er plädiert für ein großes Reformpaket zu den zentralen Themen Steuern, Arbeitsmarkt, Rente und Bürokratieabbau. Allerdings gibt es innerhalb der Regierung bei der konkreten Umsetzung noch große Differenzen. Söder sagte,
7: der Kompromiss ist Teil unserer Demokratie. Der Kompromiss ist nichts Falsches. Ohne Kompromiss haben wir aber keine Lösung und darum brauchen wir alle am Tisch. Und ich fände eine Art neues Bündnis für Arbeit, wenn man das auf den Weg bringen könnte, das fände ich gut.
6: Am Wochenende hatte Verdi-Chef Frank Wernicke kritisiert, dass Bundeskanzler Merz bislang für die Reformpläne der Bundesregierung keinen Konsens mit den Gewerkschaften gesucht habe. Im Juni sollen sich nun die Sozialpartner, also die Verbände von Arbeitgebern und Arbeitnehmern, im Kanzleramt treffen, um mit der Politik einen Weg aus dem Tief zu finden. Wernicke begrüßte das Gesprächsangebot, warnte aber vor einem Abbau von Arbeitnehmerrechten.
4: Bei Karin Mioska hat Markus Söder wichtige Reformen gefordert. Na, dann soll die Regierung sie auch angehen. Nicole Markwald war das.
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4: Virginia Woolfs Roman Orlando ist ein Klassiker. Die Geschichte über einen jungen englischen Edelmann führt durch die Jahrhunderte hindurch, wobei er unterwegs zur Frau wird. Mehrfach verfilmt, diente der Stoff auch als Vorlage für eine Oper von Olga Neuwirth, die 2019 in Wien uraufgeführt wurde. Am Wochenende feierte die deutsche Erstaufführung an der Komischen Oper in Berlin Premiere. Barbara Wiegand war dort.
8: Eine Eiche steht inmitten von grünen Hügeln rechts auf der Bühne. Als Rückzugsort wie Inspiration für den jungen Orlando, der sein erstes Buch nach diesem sich im Laufe des Abends symbolschwer neigenden Baum benennen will. Links davon, in einer Art Schreibstube, hat die Autorin Virginia Woolf Platz gefunden. In einer Sprechrolle verkörpert von Alma Sadeh erzählt sie uns von der Zeitreise Orlandos, die im 16. Jahrhundert beginnt. Hier trifft er als junger Mann auf die alternde Königin Elisabeth, die ihm Geld und Gut gibt für, naja, Liebe. Ihr Reifrock, zitternd im Rhythmus der Musik, wird ihm zum Gefängnis, aus dem erst der Tod der Monarchin den Ausbruch ermöglicht. Die Jahreszahlen als Orientierung an eine Wand projiziert, in einer sonst eher vage die Epochen andeutenden Ausstattung, folgen wir dann weiter dem Lebensweg Orlandos. Voll Abenteuer, voll Enttäuschungen, Suche nach Anerkennung, Einsamkeit und tiefem Schlaf. Aus dem er als sie erwacht, die das will, was auch er vorher wollte, nämlich schreiben. Anfangs ist das alles noch voll feiner Rätselhaftigkeit, mit Texten dicht dran an der satirisch heiteren Vorlage von Virginia Woolf, einer Klangvielfalt, in der Olga Neuwirth alte Madrigale ein bisschen Stravinsky hier, Purcell dort hören lässt, auch mal nicht ganz ironiefrei vorgetragene Kirchenlieder. Pop, Rock, Barock gemischt mit Geräuschclustern, schrägen Dissonanzen. Doch bald schon wirkt die feine Rätselhaftigkeit eher schwerfällig. Die Figuren, denen Orlando begegnet, auch er selbst, bleiben in der Regie von Evelina Maciniak statisch. Und die Musik, immer mehr dominiert von sich wiederholenden Klangflächen, entfaltet kaum mehr Dynamik. Dazu kommt, dass das Orchester der Komischen Oper mit seinem Dirigenten Johannes Kalitzke oft zu laut spielt und die Stimmen der Sänger und Sängerinnen übertönt, obwohl die elektronisch verstärkt sind. Vor allem Emma Nikolowska kommt als Mann Orlando in den anfangs tieferen Lagen mit ihrem Mezzosopran nicht über den Orchestergraben hinweg, kann sich erst in höheren Lagen als Frau entfalten. Doch so richtig eindringlich ist das nie. Auch weil der Abend nach der Pause rasant abfällt. Die Romanvorlage führen Olga Neuwirth und Catherine Filou in ihrem Libretto ins Hier und Heute weiter. Als wilden Galopp durch die Geschichte. Über die Bühnenwände flimmern Bilder von Kriegen und Katastrophen, von Emanzipations- und Freiheitsbewegungen. Orlando bekommt ein nonbinäres Kind, das genauso an die Grenzen einer patriarchalen Gesellschaft stößt wie ihre Mutter. Viel wird hier reingepackt in manifestartig deklamierte Zeilen, die die Freiheit des Wortes und der Geschlechter propagieren. In einer immer belangloser werdenden Inszenierung gerät das dann zur platten, ja kitschigen Politrevue. Und Orlando, ob Mann oder Frau, meandert hier an der Oberfläche der Geschichte entlang und drüber hinweg, ohne je tiefer einzutauchen.
4: Barbara Wiegand über die Premiere von Orlando in der Komischen Oper Berlin ab nächsten Donnerstag wieder auf dem Spielplan.
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4: Das Wetter für Brandenburg und Berlin. Es soll gewittrig werden, das allerdings erst in den nächsten Tagen. Heute noch überwiegend trocken. Es kommen nämlich wärmere Luftmassen wieder zu uns nach dieser Kälte. Zuletzt ist das ja mal eine gute Nachricht. Soll auch heute noch bis 21 Grad warm werden in Brandenburg und Berlin. Im Moment, da haben wir 3 Grad im Eiskeller in Berlin, 4 am Müggelsee, maximal 8 Grad in Berlin. Und in Potsdam sind es schon 10 Grad, überwiegend trocken. Wie gesagt, der Tag heute am Abend kann es ein paar Tropfen Regen in der Prignitz geben.
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4: Und den hat wieder Michael Mellinger.
0: A10 östlicher Berliner Ring Richtung Dreieck Spreeau zwischen Hohenschönhausen und Marzahn hat es gerade einen Unfall gegeben. Fahren Sie dort bitte vorsichtig. Stadtverkehr Berlin A100 Richtung Wedding an der Baustelle Detmolder Straße stehen Sie etwa 10 Minuten im Stau. Karshorst Tresco Allee an der Bahnbrücke wird voraussichtlich noch bis morgen gearbeitet. In beiden Richtungen ist jeweils nur eine Spur frei. Sie stehen etwa 20 Minuten im Stau. Zum Wochenstart beginnen heute neue Baustellen. In Charlottenburg auf der Sophie-Charlotten-Straße Richtung Spandauer Damm ist bis Mitte Juni zwischen Horstweg und Knobelsdorfstraße nur eine Spur frei. Prenzlauer Berg auf der Greifswalder Straße stadtauswärts ist zwischen Käthe-Niederkirchner Straße und Hufelandstraße bis Mitte Juli ebenfalls nur eine Spur frei. Und in Wittenau beginnen auf der Straße Alt-Wittenau Leitungsarbeiten. Der Kreuzungsbereich zur Rödernallee bleibt bis Mitte Juni gesperrt. Und Aktuelles zur S-Bahn. Wegen der Reparatur an einem Signal in Baumschulenweg fährt die S47 nur zwischen Spindlersfeld und Schöneweide. 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
4: Und damit wird es 7 Uhr. Angela Ulrich bin ich. Guten Morgen.
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4: Wenn die WHO einen internationalen Gesundheitsnotstand ausruft wegen Ebola in Zentralafrika, dann lässt das aufhorchen. Warum die Bundesgesundheitsministerin die Gefahr für Deutschland trotzdem für überaus gering hält, frage ich Nina Wagen. Nach den Nachrichten mit Michael Mellinger und der guckt erstmal auf Diäten.
0: CDU und CSU im Bundestag wollen nun offenbar doch zustimmen, dass die Diätenerhöhung in diesem Jahr ausgesetzt wird. Unionsfraktionschef Spahn erklärte in einem Podcast des Portals The Pioneer, dass er sich das vorstellen könne. Er verstehe, dass viele Bürgerinnen und Bürger sagten, wenn sie verzichten müssten, dann sollten das auch die Abgeordneten, so der CDU-Politiker. Entsprechende Forderungen kamen bislang von den anderen Parteien im Bundestag. Vor gut einer Woche hatte Spahn noch gesagt, die Bezahlung als Abgeordnete müsse so sein, dass es attraktiv bleibe, sich zu engagieren. Die Gewerkschaft Verdi wirft Bundeskanzler Merz vor, für seine Sozialreformen keinen Konsens zu suchen. Verdi-Chef Wernicke hat in der ARD am Abend gesagt, die Bundesregierung habe zu Themen wie Rente oder Gesundheit viele Kommissionen eingesetzt, aber so wörtlich ohne jede Beteiligung der Sozialpartner. Nach einem Jahr Merz gebe es jetzt im Juni das erste Gespräch im Kanzleramt. Unter den Vorgängern Scholz und Merkel hat es laut Wernicke dagegen regelmäßig Austauschrunden gegeben. Der Verdi-Chef äußerte Verständnis für die Buhrufe für Merz beim Bundeskongress des Deutschen Gewerkschaftsbundes. Wenn Menschen noch länger arbeiten und Arbeitnehmerrechte abgebaut werden sollten, gäbe es nichts, was die Gewerkschaften anbieten könnten. In Berlin beginnt heute die größte Digitalkonferenz Europas, die Republika. Dazu werden in den kommenden 3 Tagen rund 30.000 Menschen erwartet, darunter Blogger, Netzaktivisten, Wissenschaftler und Medienmacher. Der Mitgründer der Republika, Beckedahl, hat im RBB 24 Inforadio erklärt, dass sowohl die Chancen als auch die Risiken der Digitalisierung Themen sein werden, in diesem Jahr ganz besonders.
10: Die gesellschaftlichen Debatten um Themen, wie gehen wir um, damit dass Menschen digitaler Gewalt und Hass im Netz ausgesetzt sind? Wie lösen wir sozusagen diese Herausforderungen? Welche Strategien werden verwendet, um Menschen aus dem öffentlichen Diskurs rauszuekeln? Wie gehen eigentlich Verschwörungsideologen vor und wie helfen ihnen die Mechanismen der Plattformen dabei? Und wie müsste man diese umgestalten? Das sind alles Fragen, die Republika schon seit den Anfängen beschäftigen.
0: Der Digitalexperte Markus Beckedahl. In Berlin-Kreuzberg sind durch einen herabstürzenden Ast 6 Menschen verletzt worden, einer von ihnen schwer. Alle kamen nach Angaben der Feuerwehr ins Krankenhaus. Die Betroffenen sollen zu einem Kulturverein gehören. Sie saßen auf einem Privatgelände in der Waldemarstraße unter einem Baum, als dort aus mehreren Metern Höhe ein 5 bis 6 Meter langer Ast abbrach. Bundesinnenminister Dobrindt plant offenbar ein Milliardenprogramm zum Ausbau von Bevölkerungsschutz und ziviler Verteidigung. Wie die Bild-Zeitung berichtet, sollen dafür 10 Milliarden Euro bereitgestellt werden. Die Mittel sollen unter anderem in zusätzliche Ausrüstung und Personal fließen, zum Beispiel beim Technischen Hilfswerk. Bundesweit sollen laut dem Bericht außerdem alle öffentlichen Zufluchtsräume wie Bunker, Tunnel und Tiefgaragen in einem Kataster erfasst werden. Die Weltgesundheitsorganisation berät bei ihrer Jahrestagung in Genf ab heute unter anderem über Ebola. Die WHO stuft den Ausbruch der hoch ansteckenden Infektionskrankheit in der Demokratischen Republik Kongo und Uganda als internationalen Gesundheitsnotstand ein. Bei der Tagung geht es außerdem um den künftigen Kurs der WHO. Aus Genf Katrin Hondl.
12: Ausgerechnet das große globale Projekt für eine bessere Pandemievorsorge kommt nicht voran. Beim Pandemievertrag, auf den sich die WHO-Mitgliedsländer vor einem Jahr grundsätzlich geeinigt hatten, fehlt noch immer der entscheidende Anhang, der eigentlich diese Woche in Genf verabschiedet werden sollte. Die Klärung der Frage, wie Wissen und Daten über Krankheitserreger und die damit entwickelten Medikamente und Impfstoffe weltweit solidarisch geteilt werden sollen.
0: Am letzten Spieltag in der 2. Fußball-Bundesliga hat Hertha BSC in Bielefeld 1:6 verloren. Die SV Elversberg steigt als 2. Team neben Schalke 04 in die Bundesliga auf. Die Fußballerinnen von Union Berlin haben die Bundesliga-Saison mit einer 2:4-Niederlage in Frankfurt beendet. Und die Basketballer von Alba Berlin haben das erste Playoff-Viertelfinalspiel in der Bundesliga gegen Vechta 89:103 verloren. Soweit die Nachrichten. 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Das Wetter. Heute scheint oft die Sonne, zeitweise ziehen auch kompakte Wolkenfelder durch. Es bleibt aber trocken bei bis zu 21 Grad. Aktuell in Berlin Eiskeller 3 und in Kreuzberg 9 Grad, in Pritzwalk 3 und in Potsdam 10 Grad. Morgen wird es bewölkt sein mit Aufheiterungen. Im Tagesverlauf gibt es auch ein paar Schauer oder Gewitter bei maximal 21 Grad. Die Zeit 7.05 Uhr.
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4: Mit Angela Ulrich einen schönen guten Morgen. Das Hunter-Virus auf einem Kreuzfahrtschiff, jetzt Ebola in Zentralafrika, und zwar eine seltene Virusvariante, gegen die es noch gar keinen Impfstoff gibt und an der Menschen sterben, vor allen Dingen in der Demokratischen Republik Kongo, auch in Uganda. Die Weltgesundheitsorganisation WHO hat wegen Ebola eine internationale Gesundheitsnotlage ausgerufen. Aber bisher keine Gefahr für Deutschland, sagt die Gesundheitsministerin Nina Warken. Trotzdem lässt es aufhorchen. Nina Warken, die gerade in Genf ist, wo ab heute die Weltgesundheitsversammlung tagt, das höchste Gremium der WHO, und sich passend mit Pandemien beschäftigt. Schönen guten Morgen, Frau Warken.
14: Guten Morgen.
4: Ein internationaler Gesundheitsnotstand wegen Ebola. Wie ernst ist das?
14: Ich denke, es war gut, dass die WHO hier schnell reagiert hat, diesen Notstand ausgerufen hat, weil zum Beispiel die Gefahr jetzt gedroht hat, dass im Kongo in kürzester Zeit sich weitere Menschen infizieren, vor allem weil ein großes Fest dort geplant ist in den nächsten Wochen, wo bis zu 2 Millionen Menschen zusammenkommen, um da jetzt die Regierung zu stützen, ihr die Kommunikation mit den Bürgern auch besser zu ermöglichen und ihr da Rückendeckung zu geben, war es gut, diesen Notstand auszurufen. Und es wird jetzt auch in diesen Tagen dann der Notfallausschuss der WHO zusammentreten, um weitere auch Handlungsempfehlungen zu erarbeiten. Also es ist gut, dass man da jetzt zügig, aber trotzdem bedacht vorgegangen ist. Aber es ist natürlich jetzt schon etwas, was wir hier alle mit großer Aufmerksamkeit auch weiter verfolgen aus Genf heraus.
4: Aber keine Gefahr für Deutschland, haben Sie ja gestern auch schon in der ARD gesagt, im Ersten. Deutschland könnte aber helfen. An was denken Sie da?
14: Genau, wir könnten helfen, zum Beispiel über unsere Institute, das Robert-Koch-Institut, das Bernhard-Nocht-Institut. Dort könnten zum Beispiel mobile Labore gestellt werden, die dann vor Ort eingesetzt werden können. Oder zum Beispiel durch geschultes Personal. Da gibt es breite Ansätze, zum Beispiel auch Unterstützung in der Kommunikation mit der Bevölkerung oder Unterstützung in der Schulung, wie man sich gegen eine weitere Ansteckung, gegen eine Verbreitung schützen kann durch Schutzmaßnahmen, Schutzkleidung, Desinfektion, dort die Menschen anzuweisen, vor allem die, die dann auch in der medizinischen Betreuung der Erkrankten sind. All diese Dinge wären möglich, gibt noch kein Ersuchen, aber wir wären auf jeden Fall vorbereitet.
4: Aber rechnen Sie damit? Würden Sie gerne sozusagen diese Hilfe leisten, damit es halt möglicherweise eben auch eine Eindämmung von Ebola gibt?
14: Wir stehen auf jeden Fall bereit und zur Verfügung. Ich kann mir gut vorstellen, dass es auch in den nächsten Tagen dann ein Ersuchen gibt. Und das ist auch das, worauf sich unsere Institute vorbereiten und auch gerne vor Ort unterstützen.
4: In Genf beschäftigt sich ja eben die Weltgesundheitsversammlung, weswegen Sie da sind, ab heute mit Pandemien wieder mal. 6 Jahre nach Corona ist das Thema ja weiterhin groß. Und man hat ja eigentlich auf der letztjährigen Versammlung schon einen Pandemieplan beschlossen, wie man sich besser informieren, Impfstoffe wirklich fair verteilen kann. Aber das ist trotzdem nicht richtig vorangegangen. Woran hakt's da?
14: Ja, das Pandemieabkommen einerseits war ein großer Erfolg und jetzt geht es noch darum, einen sogenannten Anhang weiter zu verhandeln, in dem geregelt werden soll, wie der Zugang zu Pathogenen zum Beispiel geregelt werden kann, also die Zurverfügungstellung dieser Pathogene, die Forschung, die Entwicklung von Impfstoffen und dann aber auch wieder die Zurverfügungstellung der entwickelten Impfstoffe durch diejenigen, die vorher diesen Zugang bekommen haben, also eine Art Austauschmechanismus. Da hakt es etwas, sind natürlich viele Interessen unter einen Hut zu bringen, der verschiedensten Länder und auch der Unternehmen, die dann in die Produktion gehen sollen. Da nimmt jedes Land natürlich einerseits seine Interessen wahr, aber wir sind da durchaus jetzt gewillt, einen straffen Zeitplan hinzubekommen und bis Ende diesen Jahres oder spätestens bis zur Versammlung im nächsten Jahr einen Abschluss zu bekommen, weil es ist wichtig, dass man sich da jetzt auch einerseits solidarisch unterstützt, aber auch dann wirklich als Gemeinschaft vorankommt, auch bei der Entwicklung neuer Impfstoffe.
4: Aber wenn Sie sagen, bis zur nächsten Versammlung, heißt jetzt, in dieser Woche wird da nichts passieren? Unsere Korrespondentin hat uns vorhin auch erklärt, dass es da eben diese verschiedenen Gruppen gibt. Die einen, die sagen, eher auf Goodwill soll verteilt werden und gerade die Länder des globalen Südens, die das halt bräuchten, diese Impfstoffe, sagen, das soll verpflichtend sein. Wo stehen Sie da?
14: Ja, wir sind einerseits der Meinung, dass wir natürlich Solidarität brauchen, aber dass wir eben jetzt genau sehen müssen, was wie verteilt wird, wo gewisse Impfstoffe, gewisse Medikamente dann auch gebraucht werden. Wir sind gleichzeitig auch dafür, dass natürlich die Länder dort, wo sie selbst forschen wollen, wo Innovation entsteht, auch noch eigene Entscheidungen treffen können und müssen. Aber natürlich, wo wir dann profitieren von der internationalen Gemeinschaft, da sind wir dann natürlich dann genauso bereit und gewillt, das habe ich vorhin auch gesagt, unseren Beitrag dazu zu leisten, dass auch andere Länder gut vorbereitet sind. Und in der Woche werden ganz verschiedene Dinge ja besprochen, gibt es verschiedene Arbeitsgruppen, aber ganz konkret die Verhandlungen zu diesem Annex werden in dieser Woche nicht zum Abschluss gebracht, aber das geht jetzt sehr schnell weiter.
4: Das sagt Nina Wagen, die ist die Bundesgesundheitsministerin von der CDU, gerade bei der Weltgesundheitsversammlung in Genf. Frau Wagen, ich danke Ihnen für Ihre Zeit heute früh.
14: Ja, sehr gerne.
4: 7:11 jetzt.
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4: Eines ist mittlerweile sicher, bei US-Präsident Donald Trump weiß man nie, welche Drohungen Worthülsen bleiben und welche in die Tat umgesetzt werden. Das weiß man auch in Kuba, und da wächst die Sorge, das nächste Land zu sein, das von den USA angegriffen werden könnte. Jetzt gibt's auch von staatlicher Seite Empfehlungen. ARD-Korrespondentin Jenny Barke.
15: Angesichts der Spannungen mit den Vereinigten Staaten hat der kubanische Zivilschutz ein Handbuch mit Richtlinien für die Bevölkerung im Falle einer militärischen Aggression veröffentlicht. Der Leitfaden empfiehlt, einen Rucksack mit Lebensmitteln und Medikamenten bereitzuhalten, sowie sich bei Luftalarm sofort an einen sicheren Ort zu begeben. Das 9-seitige Dokument, das Havannas Regierung online gestellt hat, sorgt im Netz für viel Kritik. Um Vorräte für den Kriegsfall anzulegen, bräuchte es Lebensmittel und Medikamente. Derzeit befindet sich Kuba jedoch in einer schweren Wirtschafts- und Energiekrise. Die Bevölkerung leidet unter der Mangelwirtschaft, die Supermarktregale bleiben leer, viele Krankenhäuser arbeiten im Notbetrieb, Medikamente gibt es kaum. Die Lage hat sich die vergangenen Monate immer weiter verschärft durch von US-Präsident Donald Trump blockierte Öltransporte und weitere US-Sanktionen gegen Kuba. Ende vergangener Woche haben hunderte Kubaner gegen die Energiekrise protestiert. Die Stromversorgung ist inzwischen wieder hergestellt. Mit zusätzlichen Drohungen versucht die US-Regierung, einen politischen Wandel auf der Insel zu erzwingen. Am Mittwoch will das US-Justizministerium Insidern zufolge strafrechtliche Schritte gegen den früheren kubanischen Präsidenten und inzwischen 94-jährigen Raúl Castro einleiten.
4: Kubas Sorge vor einem US-Angriff wächst. Jenny Barke war das, unsere Korrespondentin für Lateinamerika.
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4: 7:13. Der erste FC Union schließt die Bundesliga-Saison nach einem 4:0 gegen Augsburg auf dem 11. Tabellenplatz ab. Also sicher in der Mitte. Die Eisernen haben die Klasse gehalten. Aber die Spielzeit sollte eine ernste Warnung in Köpenick sein. Das meint ARD-Fußballreporter Jakob Rüger in seinem Kommentar zur Union-Saison.
16: Es war ein versöhnliches Saisonende für den ersten FC Union. Zwei Siege in Mainz und gegen Augsburg mit erfrischendem und mutigem Fußball, bei dem die Mannschaft die Handschrift von Marie-Louise Ether zeigte. Doch das darf nicht über eine verlorene Spielzeit bei den Eisernen hinwegtäuschen. Unter Steffen Baumgart ließ das Team die geforderte spielerische Entwicklung über weite Strecken vermissen. Es fehlte mit fortlaufender Saisondauer ein klares Konzept, ein klarer Plan. Angsthasenfußball wurde Baumgart zum Verhängnis und hätte Union fast auf einen Abstiegsplatz befördert. Auch Sportgeschäftsführer Horst Held steht zu Recht in der Kritik. Er hat es im Sommer nicht geschafft, Union qualitativ zu verstärken. Seit Jahren fehlen ein echter Torjäger und kreative Offensivspieler. Nun steht ein Umbruch in Köpenick bevor. Leistungsträger werden sich verabschieden und Union muss Antworten finden auf die Fragen, für welchen Fußball dieser Verein eigentlich stehen will und was man mit dieser Mannschaft spielen kann. Daran sollte sich auch die Trainerentscheidung orientieren. Nach der Trennung von Urs Fischer 2023 versuchten sich 5 Cheftrainer. Keiner konnte das Team nachhaltig entwickeln. Vor allem Präsident Dirk Zingler, der jede Entscheidung im Verein absegnet, hat bei der Auswahl der sportlich Verantwortlichen unglücklich agiert. Es ist ein wichtiger Sommer für den Verein. Eine erneute Spielzeit ohne Entwicklung, Stabilität und klaren Plan kann sich Union nicht leisten. Sonst könnte der Klassenerhalt in der kommenden Saison ernsthaft in Gefahr geraten.
4: Klasse gehalten, aber nicht weiterentwickelt. Der Kommentar von Jakob Rüger zur Union-Saison, zum ersten FC Union. Und damit zum Basketball. Alba Berlin hat gepatzt. Das ging daneben beim Playoff-Auftakt in der Basketball-Bundesliga. Das Team hat zu Hause gegen Vechta verloren, 89-103, also ziemlich klar. Alle Infos zum Spiel von Reporter Nick Hillmann.
17: Dieser Start in die Playoffs ging gründlich daneben. Zu Hause gegen Vechta verloren und zwar deutlich mit 89-103. Der Kapitän Jonas Matisek mit einem Erklärungsversuch.
18: Ja, ich glaube, war nicht bereit für die Intensität. Haben am Anfang ein paar blöde Rebounds abgegeben. Und dann ist ein Team wie Vechta, die gerade sehr heiß sind in der Offense, darfst du nicht ins Rollen kommen lassen.
17: Vechta rollte von Beginn an mit hohem Tempo und schnellen Abschlüssen. Alba wirkte dagegen träge, fast schläfrig. Vechta traf fast alles, Alba zu wenig. Zur Pause betrug der Rückstand 13, im dritten Viertel gar 21 Punkte. Am Dienstag folgt das zweite Spiel, wieder in Berlin. Und da soll Folgendes besser werden.
18: Mehr Defensiv-Rebounds holen, weil sie nicht alle Würfe treffen. Wir haben sie mit sehr leichten Würfen ins Spiel kommen lassen, nachdem sie schwere Würfe verworfen haben und dann Rebounds geholt haben und dann einfache Würfe, offene Würfe gekriegt haben. Das müssen wir im zweiten Spiel besser machen.
17: Und die Albatrosse sollten dann auch von Beginn an hellwach sein. Denn geht auch das zweite Spiel verloren, dann könnten die Playoffs viel früher beendet sein als gedacht.
4: Nick Hillmann über die Pleite, mit der Alba in die Playoffs gestartet ist.
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4: Da war einiges geboten beim Theatertreffen dieses Jahr in Berlin. Unter anderem eine 7-stündige Inszenierung von Wallenstein. Und auch das erste Mal 2 Produktionen aus Brandenburg, eine aus Cottbus und eine aus Potsdam vom gleichen Regisseur Sebastian Hartmann. Am Wochenende ist das Theaterfestival in Berlin zu Ende gegangen, bei dem ja 10 herausragende Inszenierungen aus ganz Deutschland zu sehen waren. Und die hat alle unsere Theaterexpertin Barbara Behrendt gesehen. War es ein guter Jahrgang oder nicht so, frage ich Sie in unserer Kultur. Sie können das hören um 8:15. Und jetzt noch der Blick aufs Wetter. Wir haben heute eher Trockenheit. Am Abend kann es ein paar Tropfen in der Prignitz geben. Aber sonst ein Mix aus Sonne und Wolken. Die Temperaturen im Moment 3 bis 10 Grad. 21 sollen es noch werden.
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4: Und den hat wieder Michael Mellinger und wir starten mit einer Gefahrenmeldung.
0: Nämlich Vorsicht auf der A10, südlicher Berliner Ring Richtung Dreieck Werder. Zwischen Niederlehme und Königs Wusterhausen liegen Reifenteile auf der Fahrbahn. A10, östlicher Berliner Ring Richtung Dreieck Spreeau. Zwischen Hohenschönhausen und Marzahn kommt es nach einem Unfall zu Behinderungen. Vorsicht auf der B189 Wittstock-Dosse Richtung Wittenberge. Zwischen Heiligengrabe und Chemnitz liegen nach einem Unfall Fahrzeugteile auf der Fahrbahn. Stadtverkehr Berlin, die A100 ist in Richtung Treptow zwischen Dreieck Neukölln und am Treptower Park gesperrt. Die Höhenkontrolle wurde ausgelöst. A100 Richtung Wedding, an der Baustelle Detmolder Straße stehen Sie etwa 10 Minuten im Stau. Karlshorst, Treskow-Allee an der Bahnbrücke wird voraussichtlich noch bis morgen gearbeitet. In beiden Richtungen ist jeweils nur eine Spur frei und Sie stehen etwa 20 Minuten im Stau. Aktuell ist zur S-Bahn wegen der Reparatur an einem Signal in Baumschulenweg fährt die S47 nur zwischen Schwindlersfeld und Schöneweide. Und bei der U-Bahn fahren für die U5 bis Anfang Juli zwischen Hellersdorf und Wuhletal ersatzweise Busse wegen Bauarbeiten.
4: 7.20 Uhr. Schönen guten Morgen. Ich bin Angela Ulrich.
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4: Eigentlich sollten die Diäten von Bundestagsabgeordneten zur Jahresmitte steigen. Um knapp 500 auf über 12.000 Euro. Normalerweise ein Automatismus, wenn Löhne auch sonst hochgehen, aber nicht gerade populär. Und deswegen drücken alle Parteien jetzt auf die Stopptaste. Michael Mellinger und die Nachrichten.
0: CDU und CSU im Bundestag wollen nun offenbar doch zustimmen, dass die Diätenerhöhung in diesem Jahr ausgesetzt wird. Unionsfraktionschef Spahn erklärte in einem Podcast des Portals The Pioneer, dass er sich das vorstellen könne. Aus unserem Hauptstadtstudio Tim Aßmann.
1: Er verstehe, dass Bürgerinnen und Bürger angesichts eigener zusätzlicher Belastungen auch von den Abgeordneten Verzicht erwarteten, betonte Jens Spahn. Noch vor kurzem hatte Spahn erklärt, an der Anhebung der Bezüge festhalten zu wollen. Vertreter aller anderen Parteien im Parlament haben sich bereits für eine Aussetzung der Diätenerhöhung ausgesprochen. In einer aktuellen Umfrage im Auftrag der Nachrichtenagentur dpa finden es 85% der Befragten richtig, wenn die Bundestagsabgeordneten auf eine Erhöhung verzichten. Nur 7% sind dafür. Die Höhe der Bezüge ist an die allgemeine Lohnentwicklung gekoppelt. Deshalb sollten sie eigentlich zum 1. Juli steigen. Von jetzt rund 11.800 Euro im Monat auf dann etwa 12.300 Euro vor Steuern.
0: Die Gewerkschaft Verdi wirft Bundeskanzler Merz vor, für seine Sozialreformen keinen Konsens zu suchen. Verdi-Chef Wernicke hat in der ARD am Abend gesagt, die Bundesregierung habe zu Themen wie Rente oder Gesundheit viele Kommissionen eingesetzt, aber so wörtlich ohne jede Beteiligung der Sozialpartner. Nach einem Jahr Merz gebe es jetzt im Juni das erste Gespräch im Kanzleramt. Unter den Vorgängern Scholz und Merkel hat es laut Wernicke dagegen regelmäßig Austauschrunden gegeben. In Paris treffen sich heute die Finanzminister der G7-Staaten, um über die Folgen des Iran-Krieges zu sprechen. Bundesfinanzminister Klingbeil mahnte, die Straße von Hormuz müsse so schnell wie möglich wieder für den Seeverkehr freigegeben werden. Aus Paris Julia Borutta.
21: Vor seinem Abflug nach Paris betonte Bundesfinanzminister Lars Klingbeil, der Iran-Krieg bedrohe die wirtschaftliche Entwicklung massiv. Es müsse alles getan werden, um den Krieg dauerhaft zu beenden, die Region wieder zu stabilisieren und freie Seewege zu gewährleisten. Frankreichs Finanzminister Roland Lescure erklärte, dass die erneute Freigabe strategischer Ölreserven, wie sie im März beschlossen worden war, in Paris zwar nicht auf der Tagesordnung stehe, doch könne dies in den kommenden Monaten und Wochen erfolgen. Bundesfinanzminister Klingbeil teilte im Vorfeld des Treffens in Paris mit, es sei wirtschaftlich und politisch von entscheidender Bedeutung, dass Deutschland und Europa unabhängiger und krisenfester werden.
0: Bundesgesundheitsministerin Warken hat nach dem Ebola-Ausbruch in zwei afrikanischen Ländern deutsche Hilfe in Aussicht gestellt. Die CDU-Politikerin hat im RBB 24 Inforadio gerade gesagt, es könnten zum Beispiel mobile Labore gestellt werden oder geschultes Personal, um dabei zu helfen, die Bevölkerung in den Ländern über etwa Schutzmaßnahmen aufzuklären. Warken sagte, bisher gebe es noch kein Ersuchen von der Demokratischen Republik Kongo oder Uganda. Sie könne sich aber gut vorstellen, dass es das in den nächsten Tagen gebe. In der Demokratischen Republik Kongo sind durch den neuen Ebola-Ausbruch bislang fast 90 Menschen gestorben. Die Zahl der weltweit erfassten Hinrichtungen ist laut Amnesty International im vergangenen Jahr massiv gestiegen. Wie die Menschenrechtsorganisation mitgeteilt hat, wurden insgesamt rund 2700 Hinrichtungen in 17 Ländern registriert, fast doppelt so viele wie im Jahr davor. Die tatsächliche Zahl der vollstreckten Todesstrafen dürfte laut Amnesty aber noch deutlich höher liegen. Aus Ländern wie Nordkorea liegen kaum Informationen dazu vor. Die weltweit höchste Zahl an Hinrichtungen wurde demnach in China vollstreckt. Es folgen der Iran und Saudi-Arabien. Ein Anstieg wurde auch in den USA festgestellt. In Berlin-Mahlsdorf löscht die Feuerwehr derzeit ein brennendes Einfamilienhaus. Wie ein Polizeisprecher dem RBB gesagt hat, läuft der Einsatz seit etwa 5 Uhr früh. Ein Mensch soll aus dem ansonsten offenbar leerstehenden Haus in der Freiburger Straße gerettet worden sein. Am letzten Spieltag in der zweiten Fußball-Bundesliga hat Hertha BSC in Bielefeld 1:6 verloren. Die SV Elversberg steigt als zweites Team neben Schalke 04 in die Bundesliga auf. Die Fußballerinnen von Union Berlin haben die Bundesliga-Saison mit einer 2:4 Niederlage in Frankfurt beendet. Und die Basketballer von Alba Berlin haben das erste Playoff-Viertelfinalspiel in der Bundesliga gegen Vechta 89:103 verloren. Soweit die Nachrichten. 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Das Wetter. Heute scheint oft die Sonne. Zeitweise ziehen auch kompakte Wolkenfelder durch. Es bleibt aber trocken bei bis zu 21 Grad. Aktuell im Berlin-Eiskeller 3 und in Kreuzberg 9 Grad, in Pritzwalk 3 und in Potsdam 10 Grad. Morgen wird es bewölkt sein mit Aufheiterungen. Im Tagesverlauf gibt es auch ein paar Schauer oder Gewitter bei maximal 21 Grad. Die Zeit 7.25 Uhr.
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4: Mit Angela Ulrich, guten Morgen. Mehr als eine Woche ist jetzt schon das Hauptgebäude der Berliner TU dicht, wegen Baumängeln. Studierende sollen womöglich bald Vorlesungen in Zelten bekommen. Und auch andere Berliner Unis klagen über Probleme, über einen Sanierungsstau. Eine Hochschulbaugesellschaft soll Abhilfe schaffen. Sie soll zentral alle Bau- und Sanierungsmaßnahmen für die 11 öffentlichen Unis in Berlin koordinieren und auch finanzieren. Darum geht es heute Vormittag im Wissenschaftsausschuss des Berliner Abgeordnetenhauses. Günter Ziegler ist der Präsident der FU, der Freien Uni in Berlin, auch Sprecher des Exzellenzverbundes der Berliner Hochschulen. FU, HU, TU und auch die Charité Hochschulmedizin sind da drin. Schönen guten Morgen, Herr Ziegler.
2: Guten Morgen, Frau Ulrich.
4: Exzellenz ist ja leider nicht unser Thema heute, sondern eben die bröckelnden Unibauten. Wie geht's Ihnen da an der FU eigentlich? Ich habe von einem Bedarf von 90 Millionen Euro gelesen und dass Sie gerade mal 20 Millionen bekommen haben.
2: Also das bezieht sich auf unsere Strominfrastruktur, was ja eben wirklich nur ein Teil von den Problemen der Freien Universität ist. Wenn wir uns sozusagen das Gesamt über Berlin anschauen, dann sind wir da ordentlich über 8 Milliarden Euro, die eben reingesteckt werden müssen über die nächsten Jahre, um die Hochschulbauten wieder fit zu machen für die Zukunft und für das, was eben Wissenschaft in Berlin und Wissenschaft für Berlin leisten muss.
4: Aber droht Ihnen das auch an der FU, dass Sie wichtige Gebäude schließen müssen?
2: Also wir haben auch an der Freien Universität natürlich Probleme mit einzelnen Gebäuden und wir schauen in die Strominfrastruktur ist wirklich eines der Probleme. Es gibt auch einzelne Probleme, die technische Schwierigkeiten machen und es gibt Gebäude, wo es durch die Decke regnet. Das sind alles Dinge, die nicht sein dürfen und die am Ende natürlich die Infrastruktur auch noch schlechter machen. Also wenn man nicht jetzt endlich den Weckruf hört und loslegt zu machen, dann werden die Probleme nur noch viel größer.
4: Nun kann man
2: die Dauer auch nicht mehr auf die Art leisten.
4: Nun kann man ja sagen, der Senat hat den Weckruf gehört. Er will nämlich eine zentrale Hochschulbaugesellschaft schaffen, heute ja Thema im Wissenschaftsausschuss. Und diese zentrale Gesellschaft soll für alle Unis die Bausachen regeln. Im besten Fall eben schneller und kostengünstiger als jetzt. Sie sind da erklärtermaßen skeptisch. Warum?
2: Also zunächst mal, was den Weckruf angeht, da braucht es jetzt natürlich auch Sofortmaßnahmen, eben gerade an der TU. Diese Hochschulbaugesellschaft, die soll sozusagen die langfristige Lösung sein. Die brauchen wir. Die brauchen wir auch, um das Geld dann eben über Kredite bekommen zu können, um die Sanierungen in Angriff zu nehmen, die langfristigen. Was wir kritisieren, ist, dass der Entwurf so gestrickt war, dass am Ende das so klingt, als sollte die Baugesellschaft alles machen. Und uns ist wichtig, dass die kleineren Bauarbeiten, die saniert, dem Gebäudeunterhalt, das Gebäudemanagement, das alles Sachen sind, die kompetent bei den Hochschulen bleiben müssen und wo wir auch das Geld dafür behalten müssen. Also was nicht passieren darf, ist, dass mit dem Wirtschaftsplan am Ende auch sozusagen das Geld von den Hausmeistern bis zu den kleinen Bauarbeiten eben in die zentrale Gesellschaft wandert. Wir müssen vor Ort handlungsfähig bleiben und entsprechend muss man den Gesetzentwurf auch noch ändern.
4: Die Wissenschaftssenatorin Ina Ciborra, die sagt aber, die Unis tun eben bisher nicht genug, investieren zu wenig in Sanierungen, legen das Geld lieber für teure Neubauten auf die hohe Kante. Hat sie da einen Punkt?
2: Das ist jetzt eine Zusammenfassung, die in der Verknappung einfach nicht richtig ist. Um zu tun und um zu sanieren, brauchen wir das Geld und brauchen wir die Genehmigungen. Da ist es im Moment so, dass wir einfach die Mittel nicht haben und die Pläne nicht haben, um wirklich die großen Sanierungsmaßnahmen in der Art anzugehen, wie das nötig ist. Und wie das jetzt eben an der TU sehr akut geworden ist.
4: Und wenn Sie auch, Sie haben ja eben schon gesagt, es braucht was Akutes jetzt für die TU. Da kann also eine langfristige Hochschulbaugesellschaft nicht helfen. Was genau fordern Sie jetzt akut im Moment?
2: Also die akuten Probleme sind an der TU zu lösen. Da gibt es offenbar auch Ansagen. Dazu kann ich im Moment jetzt gar nichts beitragen und auch nichts fordern. Was ich fordere, ist, dass wir diese Hochschulbaugesellschaft jetzt sehr schnell auf den Weg bringen und damit eben dann auch weiter die großen Sanierungen, auch Neubauten machen können. Aber dass wir auf dem Weg eben die Probleme, die der derzeitige Gesetzentwurf hat, eben auch noch lösen. Und das ist die Frage der Governance, also ob die Unis drin was zu sagen haben. Das ist die Klarstellung, dass mit, das nennen die Bandbreitenmodell, dass wir als Hochschulen mit unseren technischen Abteilungen auch weiter das Gebäudemanagement, alles vor Ort, die kleinen Baumaßnahmen auch weitermachen. Und es müssen die Finanzen korrekt bereitgestellt werden. Und da ist der Wirtschaftsplan, der im Moment liegt, eher so gestrickt, dass der uns am Ende alles wegnimmt, was wir an Mitteln haben und nicht genug bereitstellt für das, was wir über die Jahre brauchen.
4: Und Sie haben mal 8 Milliarden eben, haben Sie ja vorhin auch gesagt, gefordert. Was ist die Größenordnung, wo Sie sagen, das wäre auskömmlich?
2: Also diese 8 Milliarden, inzwischen wird es schon mehr sein, weil das ein paar Jahre alt ist, ist sozusagen der Gesamtbedarf in Berlin. Und wir haben irgendwann mal gesagt, wir brauchen eigentlich 300 Millionen pro Jahr. Das werden am Ende auch 400 sein, die wir aber mit Hochschulbaugesellschaft eben über Kredite dann eben auch aufnehmen können oder die Hochschulbaugesellschaft als Kredite aufnimmt und dann zur Verfügung stellt, um ein Gebäude nach dem anderen und eben auch etliche Gebäude gleichzeitig an den unterschiedlichen Unis und Hochschulen zu sanieren, neu zu bauen, dass wir da wirklich auf den Weg gehen mit einer Bau- und Sanierungsoffensive, die dieses Land braucht, die diese Stadt braucht. Das ist dringend und insofern loslegen. Insofern ist auch richtig, dass das Gesetz jetzt sozusagen auf dem Weg ist. Nur man muss es eben verbessern auf dem Weg.
4: Loslegen und verbessern, sagt Günter Ziegler, Präsident der FU Berlin. Im Wissenschaftsausschuss im Abgeordnetenhaus geht es heute um die neue Hochschulbaugesellschaft. Herr Ziegler, ich danke Ihnen.
2: Ich danke Ihnen.
4: 2 Minuten nach 7:30 ist es jetzt.
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4: Und da gucken wir wieder auf Bundeskanzler Merz. Der hat ja zuletzt für seine Auftritte immer wieder Buhrufe und Pfiffe geerntet. Ob beim Katholikentag, ob beim DGB-Kongress in Berlin. Die Stimmung ist schlecht. Die Beliebtheit des Kanzlers geht runter. Im Bericht aus Berlin gestern, im ersten, hat der Chef der größten deutschen Gewerkschaft Verdi, Frank Wernicke, nochmal klargemacht, warum Merz ausgepfiffen wurde. Er sagt, der Bundeskanzler kommuniziere schlecht. Er rede bei den Reformvorhaben mit den Falschen.
5: Ich sehe im Moment gar nicht, dass der Kanzler den Konsens sucht, zumindest nicht mit uns. Es ist ja darauf hingewiesen worden, jetzt soll es im Juni ein Gespräch geben im Kanzleramt. Das ist auch gut. Bislang hat die Bundesregierung alle möglichen Kommissionen eingesetzt zur Rente, zur Gesundheit, zur Zukunft des Sozialstaates, ohne jegliche Beteiligung der Sozialpartner, ohne Arbeitgeberverbände, ohne Gewerkschaften. In Zeiten von Angela Merkel und Olaf Scholz hat es regelmäßig Austauschrunden im Kanzleramt gegeben, der Sozialpartner. Jetzt nach einem Jahr, Friedrich Merz, gibt es das erste Gespräch.
4: Also schlechte Kommunikation, sagt Verdi-Chef Frank Wernicke. Und außerdem würden manche der Reformvorhaben der Bundesregierung rote Linien der Gewerkschaften überschreiten. Das gilt nicht nur für das Renteneintrittsalter.
5: Wir sind immer dazu bereit, da wo wir Veränderungsbedarfe sehen, unsere Vorschläge einzubringen, uns mit den Vorschlägen der Arbeitgeber und der Bundesregierung auseinanderzusetzen. Es gibt aber für uns Linien, wo wir sagen, da werden wir im Zweifelsfall auch Protest organisieren. Das ist die Abschaffung des 8-Stunden-Tages, das ist die Erhöhung des Renteneintrittsalters oder auch die Absenkung des Rentenniveaus. Die Durchschnittsrente in Deutschland sind 1.100 Euro und da geht einfach nicht noch mehr.
4: Das sagt der Chef der Dienstleistungsgewerkschaft Verdi, Frank Wernicke, gestern zu Gast im Bericht aus Berlin im Ersten. Und da hat er Bundeskanzler Merz noch mal deutlich gemacht, der müsse mehr mit Sozialpartnern reden, sonst könnten die Pfiffe auf dem DGB-Kongress nur ein Vorgeschmack gewesen sein.
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4: 8:05 jetzt. Samsung, das ist nicht nur der Erzrivale von Apple. Neben Smartphones stellt Samsung auch Computerchips her. Dank künstlicher Intelligenz boomt das Geschäft für Samsung. Nun wollen die Beschäftigten aber am Erfolg beteiligt werden und drohen mit Streiks. Das könnte Folgen für die Weltwirtschaft haben. Sören Hinze aus unserer Wirtschaftsredaktion hat sich das angeguckt. Sören, was passiert denn, wenn die Beschäftigten in Südkorea von Samsung streiken?
6: Ja, obwohl es eigentlich nur so um 50.000 Mitarbeiterinnen und Mitarbeiter geht,

0: Nicht nur für das Silicon Valley und für KI-Fabriken, auch für die Autoindustrie, für die Energiewende und natürlich auch für die Unterhaltungs- und Haushaltselektronik.
1: Und was fordern die Beschäftigten von Samsung?
0: Die sind vor allem neidisch auf die Konkurrenz, denn bei einem lokalen Mitbewerber, der fährt auch gigantische Gewinne ein wegen KI, da erhalten die Beschäftigten einen Bonus, also einen Teil vom operativen Gewinn. Und das wollen die Leute von Samsung auch. Neben einer Gehaltssteigerung von 7% wollen sie einen Bonus von 15% des operativen Gewinns bekommen. Vorsichtig gerechnet wäre das ein Jahresbonus von so 20.000 Euro pro Mitarbeiter, eher ein bisschen mehr. Aber bislang konnte sich die Gewerkschaft da nicht durchsetzen und jetzt drohen sie mit einem Streik. Und zwar kein kleiner Warnstreik, sondern 18 Tage ein Streik, also über 2 Wochen. Das ist jetzt der Plan der Gewerkschaft.
1: Und wann soll es losgehen?
0: Eigentlich schon diese Woche, und zwar am Donnerstag. Nun gab es aber eine Entscheidung vor Gericht. Das Bezirksgericht, das hat dem Antrag von Samsung, ist es gefolgt. Und der Streik wird sozusagen blockiert, beziehungsweise so sehr beauflagt, dass er eigentlich verpufft. Und nun müssen sich erstmal Gewerkschaften und Geschäftsführung treffen und verhandeln heute.
1: Und diese Verhandlungen, wie werden die wohl laufen?
0: Das ist wirklich ein heikles Thema, denn jetzt hat sich auch die Regierung in Südkorea eingeschaltet und versucht zu vermitteln. Die Gewerkschaften, was könnten die machen? Die könnten auf eine höhere Instanz vor Gericht ziehen oder sie können so eine Art Soft-Streik auch noch diese Woche ein bisschen etablieren, sozusagen, dass sich Mitarbeiter zum Beispiel koordiniert Urlaub nehmen. Allerdings, wie gesagt, die Regierung hat sich eingeschaltet, um einen Streik und seine internationalen Folgen unbedingt zu verhindern. Und da ist jetzt auch die Rede von einer Notfallschlichtung. Das ist so eine Art Gesetz, das sie einbringen könnten. Und das untersagt für 30 Tage den Streik. Also es kommt heute ganz klar darauf an, welches Angebot liefert Samsung den Gewerkschaften und den Beschäftigten von Samsung. Und die Gewerkschaften, die werden gucken, gibt es wirklich mehr Lohn und kommt da eine Gewinnprämie.
1: Streit, der in Streik ausarten könnte bei Samsung in Südkorea. Sören Hinze hat uns da auf den Stand gebracht. Und das kann ich jetzt auch tun beim Wetter für Brandenburg und Berlin. Temperaturen 6 Grad im Wannsee, 7 in Marzahn und 4 am Müggelsee. Das so in Berlin der Schnitt. In Brandenburg haben wir ebenfalls zwischen 5 und 10 Grad. 21 können es heute noch werden, 19 bis 21. Und es soll auch überwiegend trocken bleiben mit einem Mix aus Sonne und Wolken. Aber dann in den nächsten Tagen ist Gewitteriges angesagt, denn es wird eben wärmer und die warmen Luftmassen, die können dann auch mehr feuchte Luft bringen, aber heute, wie gesagt, noch überwiegend trocken.
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1: Und den hat Michael Mellinger.
3: Auf der B189 Wittstock-Dosse Richtung Wittenberge gab es zwischen Heiligengrabe und Chemnitz einen Unfall. Stadtverkehr Berlin A100 Richtung Wedding an der Baustelle Detmolder Straße stehen Sie etwa 10 Minuten im Stau. Karlshorst-Treskow-Allee an der Bahnbrücke wird voraussichtlich noch bis morgen gearbeitet. In beiden Richtungen ist jeweils nur eine Spur frei und Sie stehen etwa 20 Minuten im Stau. Zum Wochenstart beginnen heute neue Baustellen. In Charlottenburg bleibt die Leibnizstraße bis Anfang Juni zwischen Pestalozzi und Kannstraße voll gesperrt. Prenzlauer Berg auf der Greifswalder Straße stadtauswärts ist zwischen Käthe-Niederkirchner Straße und Hufelandstraße bis Mitte Juli ebenfalls nur eine Spur frei. Und in Wittenau beginnen auf der Straße Alt-Wittenau Leitungsarbeiten. Der Kreuzungsbereich zur Rödernallee bleibt bis Mitte Juni gesperrt. Und aktuell ist zur S-Bahn wegen der Reparatur an einem Signal in Baumschulenweg fährt die S47 nur zwischen Spindlersfeld und Schöneweide.
1: 7.40 Uhr.
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1: Mit Angela Ulrich. Guten Morgen. Wenn Politiker sich selbst ihr Geld, ihre Diäten erhöhen, ist es oft ein Aufreger. Und von zusätzlicher Aufregung hält Jens Spahn im Moment offenbar nicht viel. Und so rudert der Unionsfraktionschef in dieser Frage jetzt zurück. Die Nachrichten mit Michael Mellinger.
3: CDU und CSU im Bundestag wollen nun offenbar doch zustimmen, dass die Diätenerhöhung in diesem Jahr ausgesetzt wird. Unionsfraktionschef Spahn erklärte in einem Podcast des Portals The Pioneer, dass er sich das vorstellen könne. Er verstehe, dass viele Bürgerinnen und Bürger sagten, wenn sie verzichten müssten, dann sollten das auch die Abgeordneten, so der CDU-Politiker. Entsprechende Forderungen kamen bislang von den anderen Parteien im Bundestag. Vor gut einer Woche hatte Spahn noch gesagt, die Bezahlung als Abgeordneter müsse so sein, dass es attraktiv bleibe, sich zu engagieren.

0: Die Gewerkschaft Verdi wirft Bundeskanzler Merz vor, für seine Sozialreformen keinen Konsens zu suchen. Verdi-Chef Wernicke hat in der ARD am Abend gesagt, die Bundesregierung habe zu Themen wie Rente oder Gesundheit viele Kommissionen eingesetzt, aber so wörtlich ohne jede Beteiligung der Sozialpartner. Nach einem Jahr Merz gebe es jetzt im Juni das erste Gespräch im Kanzleramt. Unter den Vorgängern Scholz und Merkel hat es laut Wernicke dagegen regelmäßig Austauschrunden gegeben. Der Verdi-Chef äußerte Verständnis für die Buhrufe für Merz beim Bundeskongress des Deutschen Gewerkschaftsbundes. Wenn Menschen noch länger arbeiten und Arbeitnehmerrechte abgebaut werden sollten, gäbe es nichts, was die Gewerkschaften anbieten könnten. Der Expertenrat für Klimafragen stellt heute seinen Prüfbericht zur deutschen Klimapolitik vor. Im Kern geht es um die Frage, ob die Bundesregierung alles getan hat, um ihre selbst gesteckten Klimaziele einzuhalten. Aus dem Hauptstadtstudio Felix Tinbaum.
1: Dafür haben die Mitglieder des Expertenrates Daten des Umweltbundesamtes aus dem Jahr 2025 ausgewertet. Diese Daten zeigen unter anderem, welcher Bereich wie viel Treibhausgas ausgestoßen hat und ob die Bereiche den gesetzlichen Rahmen dafür eingehalten haben. Besonders schlecht abgeschnitten haben in den letzten Jahren vor allem der Gebäude- und Verkehrssektor. Das Ergebnis des letzten Berichts: Deutschland hatte 2024 seine Klimaziele eingehalten und teilweise sogar übererfüllt. Grund dafür war unter anderem die schwächelnde Wirtschaft infolge des Ukraine-Krieges. Immer wieder hat der Rat darauf hingewiesen, dass es mit dem aktuellen Kurs in der Klimapolitik spätestens in den 2030er Jahren schwer wird, die Ziele einzuhalten.
0: Der Berliner Senat und die Gewerkschaft Erziehung und Wissenschaft unterschreiben heute eine Vereinbarung, um das pädagogische Personal an Schulen zu entlasten. Die Erklärung soll am Vormittag im Roten Rathaus vorgestellt werden. Unterzeichnen werden das Dokument Bildungssenatorin Günther Wünsch und der Vorsitzende der GEW Berlin, Akün. Hintergrund ist eine Studie der Universität Göttingen im Auftrag der GEW. Sie hat ergeben, dass eine hohe Zahl an Berliner Lehrkräften ein erhöhtes Gesundheitsrisiko hat. Es wurden vor allem psychische Erschöpfung und Depressionssymptome festgestellt. In Berlin beginnt heute die größte Digitalkonferenz Europas, die Republika. Dazu werden in den kommenden 3 Tagen rund 30.000 Menschen erwartet. Darunter Blogger, Netzaktivisten, Wissenschaftler und Medienmacher. Auch mehrere Bundesminister haben sich angekündigt, unter ihnen Digitalminister Wildberger und Familienministerin Prien. Welche Möglichkeiten bei der Konferenz diskutiert werden, um die Gefahr einer weiteren Spaltung der Gesellschaft durch digitale Plattformen einzudämmen, hören Sie im Bericht unserer Republika-Reporterin nach den Nachrichten. In Berlin-Kreuzberg sind durch einen herabstürzenden Ast 6 Menschen verletzt worden, einer von ihnen schwer. Alle kamen nach Angaben der Feuerwehr ins Krankenhaus. Die Betroffenen sollen zu einem Kulturverein gehören. Sie saßen auf einem Privatgelände in der Waldemarstraße unter einem Baum, als dort aus mehreren Metern Höhe ein 5 bis 6 Meter langer Ast abbrach. Die Feuerwehr war mit rund 30 Kräften im Einsatz. Am letzten Spieltag in der 2. Fußball-Bundesliga hat Hertha BSC in Bielefeld 1:6 verloren. Die SV Elversberg steigt als 2. Team neben Schalke 04 in die Bundesliga auf. Die Fußballerinnen von Union Berlin haben die Bundesliga-Saison mit einer 2:4-Niederlage in Frankfurt beendet. Und die Basketballer von Alba Berlin haben das erste Playoff-Viertelfinalspiel in der Bundesliga gegen Vechta 89:103 verloren. Soweit die Nachrichten. 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Das Wetter. Heute scheint oft die Sonne. Zeitweise ziehen auch kompakte Wolkenfelder durch. Es bleibt aber trocken bis zu 21 Grad. Aktuell in Berlin Eiskeller 3 und in Kreuzberg 9 Grad, in Pritzwalk 3 und in Potsdam 10 Grad. Morgen wird es bewölkt sein mit Aufheiterungen. Im Tagesverlauf gibt es auch ein paar Schauer oder Gewitter bei maximal 21 Grad. Die Zeit 7.45 Uhr.
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3: Mit Angela Ulrich, ich wünsche Ihnen einen schönen Montagmorgen. Echokammern hier, immer nur die eigene Bubble dort. Die digitalen Plattformen, auf denen wir uns häufig bewegen, haben großen Einfluss darauf, wie wir die Welt wahrnehmen. Und oft polarisieren die Algorithmen dieser Plattformen, führen zu immer mehr Zersplitterung, auch einer weiteren Spaltung der Gesellschaft. Dem will die Digitalkonferenz Republika etwas entgegensetzen, die heute in Berlin beginnt für 3 Tage. RBB-Reporterin Helena Dehler hat sich angeschaut, wie die Republika das machen will.
4: Das Motto der diesjährigen Republika: Never Gonna Give You Up, eine Songzeile von Rick Astleys gleichnamigem Hit aus den 80ern. Übersetzt: Wir werden euch nie aufgeben. Aber wen denn eigentlich?
5: All die Menschen, die von Hass und digitaler Gewalt bedroht sind, die wollen wir nicht zurücklassen. Menschen, die ja irgendwie falsch abgebogen sind bei Verschwörungsmythen und Ideologien, die wollen wir nicht zurücklassen. Also eigentlich wollen wir eine lebenswerte digitale Gesellschaft schaffen,
4: sagt Markus Beckedahl, Mitgründer der Republika. Für ihn und viele andere Netzaktivisten war das Internet in seinen Anfängen mit der Hoffnung verbunden, dass die Vernetzung zu mehr Demokratie, mehr Beteiligung und mehr Freiheit führt. Heute ist die digitale Gesellschaft aber konfrontiert mit Hass im Netz, Cyberangriffen, Online-Sucht oder der Gefahr von großen Tech-Unternehmen, die zu viel Macht haben und Meinungen beeinflussen können.
5: Auf der Republika diskutieren wir über Exit-Strategien. Auf der Republika diskutieren wir darüber, wie eine bessere digitale Welt möglich wäre. Auf der Republika diskutieren wir über Wege in die digitale Souveränität, weil wir davon überzeugt sind, eine andere Welt ist möglich.
4: Die Wahlfreiheit und die Unabhängigkeit von den Entscheidungen einzelner Unternehmen, also die digitale Souveränität, ist eines der Schlagworte der Republika in diesem Jahr. Dass digitale Souveränität möglich ist, auch in Deutschland, wird beispielsweise Schleswig-Holsteins Digitalisierungsminister und Chef der Staatskanzlei Dirk Schröter auf der Republika erklären. Er hat die Programme, mit denen die Landesverwaltung arbeitet, von Microsoft auf sogenannte Open-Source-Software umgestellt. Das bedeutet: keine Abhängigkeit mehr vom US-Unternehmen. Laut Beckedahl ein Leuchtturmprojekt.
5: Wir haben da eine Landesregierung mit einem Digitalisierungsminister und Chef der Staatskanzlei, der vorangeht und zeigt, wenn man will, kann man seine ganze Landesverwaltung in Richtung Open Source migrieren. Das ist etwas, was ich seit über 25 Jahren einfordere, wo von der Politik immer gesagt wird, ach, das ist kompliziert, das schaffen wir nicht. Und jetzt geht ein Bundesland mal voraus und sagt, ja.
4: An 3 Tagen wird es rund 600 sogenannte Sessions, also Vorträge und Gespräche geben von über 1000 Speakerinnen und Speakern. Bundesfamilienministerin Karin Prien von der CDU wird auf der Republika über digitalen Kinder- und Jugendschutz sprechen. Und natürlich ist auch der Bundesminister für Digitales Carsten Wildberger von der CDU dabei, der antworten wird auf die Frage, wie steht es denn um die Digitalisierung in Deutschland? Andere Themen reichen von KI in der Pflege über Strategien gegen Frauenhass im Netz bis hin zu den Schönheitsidealen, denen wir in den sozialen Medien ausgesetzt sind. Das alles könnte man auch so zusammenfassen.
5: Was passiert eigentlich mit uns da mit diesem Internet?
4: Und für alle, die bei der Suche nach Antworten auf diese Frage eine Ohnmacht spüren, eine Überforderung oder eine Verzweiflung, gibt es die optimistische Nachricht der Republika schon vorneweg. Niemand wird aufgegeben oder zurückgelassen.
3: Never gonna give you up, Motto der diesjährigen Republika, der größten europäischen digitalen Messe, ab heute in Berlin. Helena Dähler hat uns da schon mal mitgenommen. 7:58 jetzt. Und wir gucken noch mal auf die Unis in Berlin. Die TU hat ja überraschend ihr Hauptgebäude dicht machen müssen vor 10 Tagen, weil da eine lecke Leitung über ein Notstromaggregat verlief. Tja, nicht genug Brandschutz, hat die Bauaufsicht gesagt. Jetzt wird sogar überlegt, Zelte für Lehrveranstaltungen aufzustellen. Wie fühlt sich das alles für die Studierenden an? RBB24-Reporterin Anke Michel hat sich an der TU umgehört.
6: Eine Uni im Krisenmodus. Rot-weißes Flatterband sperrt den Eingang zum Hauptgebäude auf der Straße des 17. Juni ab. Die Studierenden sind genervt. So haben sie sich ihr Sommersemester nicht vorgestellt. Julia studiert im 3. Semester Informatik. Eigentlich finden ihre Vorlesungen im Hauptgebäude statt. Nun muss sie ihrer Professorin digital zuhören.
7: Es ist schwieriger, im Zoom zuzuhören, als wenn man live bei der Veranstaltung dabei ist. Und auch die andere Schwierigkeit ist eben halt, dass man Freunde nicht mehr treffen kann, weil ja der Live-Standort ja ausfällt. Und ich finde es wirklich sehr schade.
8: Das heißt, du hast jetzt wesentlich schon mal ein paar Leute kennengelernt. Ich glaube, wenn man ganz frisch hierher kommt, ist es richtig, richtig schwierig.
7: Denen fallen so viele Möglichkeiten weg und auch das Hauptgebäude, auch als Prestigeraum da zu sein und dort eine Führung zu bekommen, zum Beispiel eine Campus-Tour, also das fällt ja alles weg.
6: Ihre Freundin Lisa studiert Ökologie und Umweltplanung. Die Räume in ihrem Fachbereich haben geöffnet, noch, befürchtet sie.
9: Die Begehung dort vom Brandschutz steht auch noch aus
7: Und so wie ich das sehe, droht es auch geschlossen zu werden.
8: Das heißt, du musst dich auch so ein bisschen emotional schon darauf einstellen, vielleicht ein bisschen doch eher per Zoom Vorlesungen dir anzuschauen, digital?
7: Naja, es geht ja nicht nur um die Vorlesungen. Ich habe zum Beispiel überlegt, eine Stelle anzutreten, also eine Werkstudentenstelle. Und ich weiß gar nicht, wie das dann wäre. Dann würde ich auch nur online arbeiten zu Hause. Und das, ja, finde ich nicht so cool.
6: Hanna und Julian sind für Architektur eingeschrieben. Ihr Institutshaus liegt gegenüber dem Hauptgebäude und ist zumindest nicht komplett gesperrt. Empfindliche Einschränkungen wegen Baumängeln und fehlenden Fluchtwegen gibt es aber auch bei Ihnen. Das Café im Foyer ist geschlossen, die Räume der Studierendeninitiative gesperrt, die Bibliothek ebenso, Gemeinschaftsräume sind dicht. Sie nehmen mich mit in Ihr Haus. Direkt am Eingang weist ein Schild auf neue Schließzeiten hin.
9: Hier haben wir auch schon direkt am Eingang eigentlich so ein erstes Zeichen, was einem sagt, hier ist irgendwas anders, dass die Öffnungszeiten Montag bis Samstag auf 8 bis 20 Uhr begrenzt sind. Würde man jetzt erstmal denken, na gut, das sind ja relativ normale Arbeitszeiten. Bei uns würde ich jetzt sagen, kann man bewerten, wie man will, aber erfahrungsgemäß wird gerade gegen Semesterende auch viel spät am Abend in die Nacht rein gearbeitet.
6: Studienkollegin Hanna musste neulich schon mitten in einem Projekt mit anderen Studierenden raus, als es spät wurde.
10: Und dann saßen wir mit dem Laptop bei irgendwie 5 Grad Außentemperatur vor der Uni, weil wir noch irgendwas fertig machen mussten. Und es ist halt die Realität, dass halt Architekturstudierende sehr viel Zeit in ihrem Studium brauchen für Modellarbeiten, Zeichnungen und dass das eigentlich nicht mehr möglich ist und eigentlich dann dafür auch Aufgaben von Fachgebieten angepasst werden müssen, weil im Moment, das kann man gut oder schlecht finden, rechnet man halt damit, dass die Studierenden länger arbeiten als 20 Uhr.
6: Julian schreibt gerade an seiner Bachelorarbeit und wollte seinen Master eigentlich auch an der TU machen. Doch nun rattert in seinem Kopf die Frage, ob das so sinnvoll ist.
9: Wirst du jetzt nochmal Minimum 2 Jahre in diesem Umfeld, in dieser Atmosphäre mit möglicherweise noch mehreren Einschränkungen weiter studieren oder gibt es dann nicht vielleicht andere Orte, an denen das vielleicht ein bisschen besser geht?
11: Das sagt der Architekturstudent Julian, der an der TU studiert und genervt ist von den Studienbedingungen dort. Die FU hat ja Aushilfsquartiere angeboten, wie auch andere Unis. Und FU-Präsident Ziegler fordert auch deutlich mehr Geld für die Sanierung der Berliner Unis. Heute Thema im Wissenschaftsausschuss. Das Gespräch mit Günther Ziegler können Sie hier in einer Stunde nochmal in voller Länge hören.
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11: Das 63. Berliner Theatertreffen ist gestern zu Ende gegangen. Dafür haben 7 KritikerInnen aus über 700 Inszenierungen die ihrer Meinung nach 10 bemerkenswertesten eingeladen nach Berlin. Und unsere Theaterkritikerin Barbara Behrendt war wieder überaus fleißig, hat alle diese Inszenierungen gesehen. Barbara, ich grüße dich. Guten Morgen.
12: Guten Morgen.
11: 10 Inszenierungen. Wie politisch ging es bei diesem Theatertreffen zu?
12: Na, thematisch konnte man schon vieles gesellschaftspolitisch verorten. Also Il Gatto Pardo, Mephisto, Wallenstein, die haben so mit politischen Opportunisten zu tun, aber auch mit großem Machterhalt. Bei Three Times Left is Right ging es um die extreme Rechte, die die Linke ausweidet. Bei Fräulein Else, bei Serotonin aus Potsdam, auch bei Wallenstein steht so toxische Männlichkeit im Zentrum. Das bedeutet jetzt aber nicht, dass dieses politische Ansinnen der Inszenierungen sie zu guten Inszenierungen macht oder dass man dieses Ansinnen überhaupt immer erkennen würde.
11: Und was ist gelungen, was nicht?
12: Also es gibt eine große Begeisterung fürs Spektakel bei der Jury, bei dann aber doch oft wenig Gedankenschärfe. Also Il Gatto Pardo, die Eröffnungsinszenierung, war das beste Beispiel. Ein prunkvoller Bühnenpalazzo, aber dann kein Fokus auf den politischen Umbruch in Sizilien, um den es eigentlich geht in diesem Roman. Ähnlich bei Wallenstein, 7 Stunden Spektakel, Dinner mit dem Publikum auf der Bühne, aber dann doch eher so eine Verharmlosung des Kriegsgeschehens. Und Three Times Left is Right, es war in seiner plumpen, blutigen Polizatiere gar nicht satisfaktionsfähig. Am stärksten waren die Abende, die sich auf den einen Menschen, die eine Geschichte einlassen. Also Guido Lambrecht, der in Serotonin 5,5 Stunden in die Innenwelt seiner depressiven Wellbeck-Figur führt zum Beispiel. Paulina Alpen, die sich durch Thomas Melles manische Depression in die Welt im Rücken kämpft. Oder Julia Riedler, die hat in Fräulein Else dann im Zwiegespräch mit dem Publikum eruiert, ob sie sich jetzt für 30.000 Euro vor einem alten Mann ausziehen soll oder eben nicht.
11: Oh ja, ja, Paulina Alpen, du hast sie erwähnt, die verhältnismäßig junge Schauspielerin hat ja zum Abschluss des Theatertreffens dann noch den Alfred Kerr Darstellerpreis bekommen. Zu Recht?
12: Also was ihr Spiel angeht, unbedingt. Sie zeigt ihre manisch-depressive Figur, das hat auch der Juror Matthias Brandt gesagt, nicht als Fall, nicht als Diagnose, sondern als Menschen. Sie zeigt die ganze Brüchigkeit dieser Figur. Nur für mich ist das doch eigentlich schon eine Anwärterin für den Titel Schauspielerin des Jahres. Sie ist 34 Jahre alt, sie hat in München, Wien, Hamburg mit großen RegisseurInnen gearbeitet. Also ich fand es schon kurz vor einer Beleidigung, sie jetzt so als Nachwuchskraft auszuzeichnen, muss ich sagen.
11: Okay, aber immerhin, sie hat den Preis bekommen, zu Recht, wie du sagst. Und gestern hat ja auch die Jury vor Publikum ihre Auswahl diskutiert. Wie hoch ist das daher gegangen?
12: Ja, man kann das eigentlich kaum eine Diskussion nennen. Da wurden dann länglich Auswahlstrukturen vorgestellt, aber es gab kaum eine ästhetische Auseinandersetzung. Und wenn es eben keinen Streit mehr über die Kunst gibt, dann wird das auch ein immer beliebigeres Festival, weil das hat das Theatertreffen immer ausgemacht, das Abarbeiten an dieser streitbaren Auswahl der KritikerInnen. Von hier aus sollten eigentlich auch die großen kulturpolitischen Debatten ausgehen, tun sie aber nicht. Das Wichtigste bei dieser Diskussion war die Ankündigung, dass die Jury die Frauenquote wieder abschafft. Diese Quote hat seit 2019 geregelt, dass in der Regieposition mindestens 50% Frauen eingeladen werden. Ich kann die Abschaffung insofern verstehen, als dass es hier ja um einen ästhetischen Wettbewerb geht, der jetzt nicht in der Verantwortung steht, Strukturen zu verändern. Es gibt ja auch keine Quote für freie Szene für Bundesländer oder marginalisierte Gruppen, aber es wird sicherlich noch hohe Wellen schlagen.
11: Barbara, ganz kurz noch deine Gesamtbilanz.
12: Also ich fand es einen intellektuell mäßigen, eventversessenen, aber doch schauspielstarken Jahrgang. Stelle aber auch fest, dass sich das Publikum verändert. Also fast jeder Abend wird da mit Standing Ovations gefeiert. Das ist, siehe Partys und Dinner auf der Bühne als Teil der Inszenierung, ein großer Wille zum Event seitens des Publikums, seitens des Theaters. Seitens der Kulturpolitik war übrigens selten jemand im Publikum. Den Kulturstaatsminister Weimar, der ist zu keiner einzigen Veranstaltung gekommen. Das muss einem wirklich zu denken geben, welchen Stellenwert das Theater bei diesen PolitikerInnen hat.
11: Das Berliner Theatertreffen ist gestern zu Ende gegangen. Barbara Behrendt war das mit ihrer Bilanz. Und wenn Sie jetzt nachgucken wollen, 3 der 10 Inszenierungen sind bei Dreisat in der Mediathek zu sehen. Und ich habe jetzt den Blick aufs Wetter für Brandenburg und Berlin. Es wird ja ganz vorsichtig ein bisschen wärmer. Wir sind jetzt bei 9 Grad in Kreuzberg, 8 Grad in Dahlem in Berlin. Und in Brandenburg haben wir auch Temperaturen zwischen 8 und 9 Grad. 19 bis 21 sollen es heute noch werden. Dazu ein überwiegend trockener Mix aus Sonne und Wolken in der Prignitz. Am Abend ein paar Schauer möglich, aber das ist eher die Ausnahme.
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11: Und den hat wieder Michael Mellinger.
0: A10 westlicher Berliner Ring Richtung Dreieck Havelland zwischen Großkreuz und der Havelbrücke kommt es zum Stau mit plus 10 Minuten. Eine gute Nachricht von der A10 östlicher Berliner Ring. Die Baustelle an der Mühlenfließbrücke wird am Morgen umgebaut. Danach sind pro Richtung wieder 2 Spuren frei. Stadtverkehr Berlin A100 Richtung Wedding. An der Baustelle Detmolder Straße stehen sie etwa 10 Minuten im Stau. A115 Stadt einwärts an der Baustelle Kreuz Zehlendorf 20 Minuten Stau. Karshorst, Treskoallee an der Bahnbrücke wird voraussichtlich noch bis morgen gearbeitet. In beiden Richtungen ist jeweils nur eine Spur frei. Sie stehen mit 20 Minuten im Stau. Charlottenburg, Sophie-Charlotten-Straße zwischen Horstweg und Knobelsdorf-Straße ist bis Mitte Juni an einer Baustelle nur eine Spur frei. Und aktuell ist zur S-Bahn. Wegen der Reparatur an einem Signal in Baumschulenweg fährt die S47 nur zwischen Spindlersfeld und Schöneweide.
11: 8 Uhr ist es. Guten Morgen.
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11: Angela Ulrich bin ich. Vor 10 Tagen standen studierende Mitarbeiter vor der TU Berlin wie der Ochs vorm Tor, denn das Hauptgebäude war dicht gesperrt wegen Baumängeln. Seitdem wird über Abhilfe diskutiert. Und zwar nicht nur für die TU. Alle Unis haben Probleme. Die Meldungen mit Michael Mellinger.
0: Nachdem die Berliner TU ihr Hauptgebäude überraschend wegen baulicher Mängel schließen musste, hat der Präsident der FU, Ziegler, Konsequenzen gefordert. Die Vorfälle an der TU seien ein Weckruf, jetzt auch an allen anderen Berliner Universitäten schnell zu helfen, sagte Ziegler im RBB 24 Inforadio. Dazu müsse jetzt schnell die geplante Hochschulbaugesellschaft gegründet werden. Sie soll zentral alle Bau- und Sanierungsmaßnahmen der 11 öffentlichen Unis koordinieren und auch finanzieren. Ziegler verlangte allerdings Änderungen an dem Gesetz.
13: Uns ist wichtig, dass die kleineren Bauarbeiten, die saniert, dem Gebäudeunterhalt, das Gebäudemanagement, das alles Sachen sind, die kompetent bei den Hochschulen bleiben müssen und wo wir auch das Geld dafür behalten müssen. Also was nicht passieren darf, ist, dass mit dem Wirtschaftsplan am Ende auch sozusagen das Geld von den Hausmeistern bis zu den kleinen Bauarbeiten eben in die zentrale Gesellschaft wandert. Wir müssen vor Ort handlungsfähig bleiben.
0: Der Präsident der Freien Universität Berlin, Günther Ziegler. Der Berliner Senat und die Gewerkschaft Erziehung und Wissenschaft unterschreiben heute eine Vereinbarung, um das pädagogische Personal an Schulen zu entlasten. Die Erklärung soll am Vormittag im Roten Rathaus vorgestellt werden. Hintergrund ist eine Studie der Universität Göttingen im Auftrag der GEW. Sie hat ergeben, dass eine hohe Zahl an Berliner Lehrkräften ein erhöhtes Gesundheitsrisiko hat. Es wurden vor allem psychische Erschöpfung und Depressionssymptome festgestellt. CDU und CSU im Bundestag wollen offenbar nun doch zustimmen, dass die Diätenerhöhung in diesem Jahr ausgesetzt wird. Unionsfraktionschef Spahn erklärte in einem Podcast des Portals The Pioneer, dass er sich das vorstellen könne. Er verstehe, dass viele Bürgerinnen und Bürger sagten, wenn sie verzichten müssten, dann sollten das auch die Abgeordneten. Entsprechende Forderungen kamen bislang von den anderen Parteien im Bundestag. Vor gut einer Woche hatte Spahn noch gesagt, die Bezahlung als Abgeordneter müsse so sein, dass es attraktiv bleibe, sich zu engagieren. Die Gewerkschaft Verdi wirft Bundeskanzler Merz vor, für seine Sozialreformen keinen Konsens zu suchen. Verdi-Chef Wernicke hat in der ARD am Abend gesagt, die Bundesregierung habe zu Themen wie Rente oder Gesundheit viele Kommissionen eingesetzt, aber so wörtlich ohne jede Beteiligung der Sozialpartner. Nach einem Jahr Merz gebe es jetzt im Juni das erste Gespräch im Kanzleramt. Unter den Vorgängern Scholz und Merkel hat es laut Wernicke dagegen regelmäßig Austauschrunden gegeben. Bundesfinanzminister Klingbeil hat vor den wirtschaftlichen Folgen des Iran-Kriegs und einer dauerhaften Sperrung der Straße von Hormus gewarnt. Kurz vor Beginn des G7-Finanzministertreffens in Paris heute sprach Klingbeil von einer ernsthaften Bedrohung für die Weltwirtschaft. Deshalb müsse alles getan werden, um den Krieg zu beenden, die Region zu stabilisieren und freie Seewege zu gewährleisten. Der SPD-Politiker betonte in diesem Zusammenhang, es sei entscheidend, dass Deutschland und Europa unabhängiger und krisenfester werden. Deutschland ist bereit, der Demokratischen Republik Kongo im Kampf gegen Ebola zu helfen. Noch gebe es kein offizielles Ersuchen des Landes, erklärte Bundesgesundheitsministerin Warken im RBB 24 Inforadio. Die Bundesregierung sei jedoch vorbereitet.
14: Wir könnten helfen, zum Beispiel über unsere Institute, das Robert-Koch-Institut, das Bernhard-Nocht-Institut. Dort könnten zum Beispiel mobile Labore gestellt werden, die dann vor Ort eingesetzt werden können, oder zum Beispiel durch geschultes Personal. Da gibt es breite Ansätze, zum Beispiel auch Unterstützung in der Kommunikation mit der Bevölkerung oder Unterstützung in der Schulung, wie man sich gegen eine weitere Ansteckung, gegen eine Verbreitung schützen kann.
0: Bundesgesundheitsministerin Nina Warken, CDU. Die Zahl der weltweit erfassten Hinrichtungen ist laut Amnesty International im vergangenen Jahr massiv gestiegen. Wie die Menschenrechtsorganisation mitgeteilt hat, wurden insgesamt rund 2700 Hinrichtungen in 17 Ländern registriert, fast doppelt so viele wie im Jahr davor. Die tatsächliche Zahl der vollstreckten Todesstrafen dürfte laut Amnesty aber noch deutlich höher liegen. Die weltweit höchste Zahl an Hinrichtungen wurde demnach in China vollstreckt. Es folgen der Iran und Saudi-Arabien. Soweit die Nachrichten. 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Das Wetter. Heute scheint oft die Sonne, zeitweise ziehen auch kompakte Wolkenfelder durch. Es bleibt aber trocken bei bis zu 21 Grad. Aktuell in Berlin-Müggelsee 5 und in Gatow 12 Grad, in Wittstock-Dosse 5 und in Wusterwitz 12 Grad. Morgen wird es bewölkt sein mit Aufheiterungen. Im Tagesverlauf gibt es auch ein paar Schauer oder Gewitter bei maximal 21 Grad. Die Zeit 8:05 Uhr.
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3: Mit Angela Ulrich. Guten Morgen. Das hat ja schon was. Das größte Digitalfestival Europas findet ab heute wieder in Berlin statt, die Republika. Aber ganz analog, mit rund 1000 Rednerinnen und Rednern auf mehr als 20 Bühnen in der Station Berlin am Gleisdreieckpark. Also face-to-face, sprechen über so große Themen wie Demokratie unter Druck oder auch KI, Chancen und Gefahren. Dabei ist das Motto ganz interessant, Never Gonna Give You Up. Nicht nur eine Textzeile aus Rick Astleys Superhit, sondern das hat mehr zu bedeuten, was, wen er da nicht aufgeben will mit diesem Motto. Das habe ich Markus Beckedahl gefragt, Digitalexperte und Mitgründer der Republika.
15: Das Motto hat mehrere Bedeutungen. Einerseits möchten wir darüber diskutieren, wie wir die Gestaltung der digitalen Welt so schaffen, dass wir niemanden zurücklassen, aber auch, wie wir Solidarität zeigen können mit den Menschen, die zum Beispiel aktuell sich dafür einsetzen, dass Demokratie erhalten werden, gerade auch in Gegenden, wo autoritäre Tendenzen immer größer werden. So, also dass wir Hoffnung vermitteln wollen für eine bessere Welt.
3: Hoffnung vermitteln für eine bessere Welt, sagen Sie. Und man hat auf der anderen Seite das Gefühl, digitales Gerät fast außer Kontrolle. Wir kommen ja kaum hinterher. Verschwörungstheorien entwickeln sich im Netz. Man wird auch digital oft beleidigt, gemobbt. Wird das alles besprochen und wie auf der Republika?
15: Ja, das sind alles Themen, die schon immer bei der Republika eine große Rolle spielten und in diesem Jahr sicherlich auch stärker, weil die gesellschaftlichen Debatten um Themen, wie gehen wir um damit, dass Menschen digitaler Gewalt und Hass im Netz ausgesetzt sind, also wie lösen wir sozusagen diese Herausforderungen, welche Strategien werden verwendet, um Menschen aus dem öffentlichen Diskurs rauszuekeln, wie gehen eigentlich Verschwörungsideologen vor und wie helfen ihnen die Mechanismen der Plattformen dabei und wie müsste man diese umgestalten, zum Beispiel mit der Durchsetzung unserer Gesetze oder durch möglicherweise andere Gesetze. Das sind alles Fragen, die Republika schon seit den Anfängen beschäftigen.
3: Und wenn wir da mal ein bisschen was rauspicken und gucken, was jetzt aktuell da das Wichtigste ist. Sie haben zum Beispiel die Macht der Plattformen angesprochen. Wie soll das denn besser werden, digitale Souveränität wiederzugewinnen, also sich nicht nur den großen Konzernen gerade aus den USA auszuliefern?
15: Also wir haben uns abhängig gemacht von wenigen Konzernen, vor allen Dingen aus den USA, teilweise in der Hand einzelner Menschen. Also Mark Zuckerberg kontrolliert alleine und bestimmt alleine, wie auf Facebook, Instagram und WhatsApp kommuniziert werden kann, wo 3 Milliarden Menschen aktiv sind. Und die Europäische Union hat eigentlich Gesetze in den letzten Jahren auf den Weg gebracht, die sozusagen diese Plattformen unter Kontrolle, unter demokratischer, rechtsstaatliche Kontrolle bringen sollen, damit sich diese Unternehmen auch mal an unsere Gesetze, an unsere Werte halten. Aber das Problem ist, diese Gesetze werden nicht durchgesetzt aus Angst davor, dass Donald Trump irgendwie Autozölle erhöhen könnte. Und die Wege in die sogenannte digitale Souveränität werden nicht konsequent gegangen. Das heißt, die Bundesregierung beispielsweise investiert zu wenig in Alternativen, damit wir morgen wenigstens mal mehr Wahlfreiheit haben könnten und selbst entscheiden könnten, welche Infrastrukturen wollen wir eigentlich im digitalen Raum nutzen.
3: Herr Beckedahl, es gibt ja oder gab vielleicht, muss man sagen, auch die Hoffnung, das Netz zu nutzen für mehr Beteiligung, mehr demokratische Entwicklung. Diese Hoffnung, ist die klar enttäuscht?
15: Ja, also wir hatten früher die Utopien, dass das Netz zu mehr Gleichberechtigung, zu mehr Transparenz, zu mehr Beteiligung und Demokratie führen kann. Aber dadurch, dass wenige Plattformen eigentlich die kompletten Infrastrukturen dominieren und wir uns abhängig gemacht haben von den Mechanismen dieser Plattformen, die eigentlich dafür gedacht sind, unsere Aufmerksamkeit zu binden und zu Engagement zu motivieren, damit wir möglichst viele Datenpunkte hinterlassen, damit uns personalisierte Werbung ausgestrahlt werden kann, haben wir Strukturen, haben wir auch Mechanismen geschaffen, die einen gesellschaftlichen Diskurs immer schwerer machen, weil Menschen lieber polarisieren, weil sie Vorteile dann in diesen Strukturen, auf diesen Plattformen bekommen. Und das sind alles Diskussionen, die wir bei uns führen. Wie kommen wir da wieder raus? Wie schaffen wir es, endlich mal wieder Infrastrukturen zu bekommen, die einen gesellschaftlichen Diskurs ermöglichen, anstatt ihn beispielsweise zu stören oder zu zerstören?
11: Und wenn Sie jetzt mal gucken, Sie sagen ja bei vielem, da ist die Republika schon lange dran, darüber zu reden, miteinander ins Gespräch zu kommen. Gibt es denn irgendwo Erfolge, wo Sie sagen, genau das besprechen wir jetzt wieder in diesem Jahr, aber wir kommen da voran? Was sind da so ein bisschen Highlights, die Sie vielleicht haben?
15: Also wir haben eine ganze Menge Debatten. Wie schaffen wir es zum Beispiel, künstliche Intelligenz anders zu gestalten? Was sind die ganzen Positivbeispiele? Da haben wir sehr viele zivilgesellschaftliche Organisationen, die zeigen, wie man durch den Einsatz von künstlicher Intelligenz auf eine andere Art und Weise vertrauenswürdigere Infrastrukturen schaffen kann. Wir sind aber vor allen Dingen ein Ort, wo sehr viele Menschen aus verschiedenen Perspektiven zusammenkommen. Die einen gründen Startups, die anderen sind Aktivisten, andere sind Journalisten oder Politiker. Und alle treffen auf der Republika aufeinander, bringen ihre jeweiligen Perspektiven ein und gehen hoffentlich gestärkt und mit mehr Motivation wieder raus, diese digitale Gesellschaft gemeinsam zu gestalten.
11: Das ist die Hoffnung von Markus Beckedahl, Mitbegründer der Republika. Die größte Digitalmesse Europas, der Digitaltreffpunkt, startet heute wieder in Berlin am Gleisdreieck, dauert bis Mittwoch. Der Frühling, der weckt nicht nur die Natur, sondern auch eine kollektive Sehnsucht nach einem Garten oder einer Datsche. Unsere Kolumnistin Vlada Kolosova weiß jedoch, es gibt etwas Besseres als ein eigenes Stück Land.
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16: Es ist Mai und die Vegetation in meinem kleinen Kiezpark gibt alles. Es wuchert, blüht, grünt. Jedes Mal, wenn ich dort durchlaufe, will ich meine Nase mit den Frühlingsaromen vollmachen. Man darf sich aber nicht täuschen lassen. Egal wie duftend mein Park aussieht, wenn man zu tief einatmet, riecht es unmissverständlich nach Pisse. Denn der Frühling bringt nicht nur das Grün nach Neukölln, sondern auch Klopapier in den Büschen, leere Schnapsflaschen, Kippenstummel und damit auch diese Sehnsucht nach einem Stück Natur, das nur einem selbst gehört. Oder zumindest gepachtet ist. Auch ich träume davon, meine Picknickdecke unter meinem Apfelbaum auszubreiten und dort endlich Tschechows gesammelte Werke zu lesen. Ohne dass daneben jemand Gangsterrap hört oder über die Einzelheiten seiner Ernährungsphilosophie referiert. Wie so viele hätte ich gern einen Kleingarten oder, die Krönung vieler Großstadtträume, eine Datsche am See. Vor ein paar Sommern habe ich mal auf einen Garten von Bekannten aufgepasst. Und dabei gelernt, dass man dort nicht nur liest, sondern vor allem gießt, schneidet und kompostiert. Für manche macht genau dieses Kümmern und diese Verantwortung die Erholung aus. In der Lebensphase, in der ich zwei Kleinkinder versorge, habe ich aber nicht einmal Kapazitäten, zusätzlich einen Kaktus liebevoll zu begleiten. Was ich will, ist also vielleicht keine Datsche. Was ich will, sind Freunde mit einer Datsche. Freundliche Menschen, die den Apfelbaum pflegen, unter dem ich alle paar Wochen Tschechow lesen darf. Auf Kleinanzeigen lässt sich schlecht danach suchen. Also schwärme ich Freunden von meiner Zeit als Gartenzitterin vor. Die Ruhe, die Erholung. Vielleicht wird jemand davon inspiriert und lässt mich meine Picknickdecke bei sich ausrollen.
11: Vlada Kolosova träumt vom Gartenzitten.
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11: Um 13 Minuten nach 8. Ja, träumt Guido Ringel, werden wir jetzt sehen, wovon du träumst. Vor allen Dingen gucken wir erstmal auf dieses riesentolle Fußballwochenende. Aufstieg, Abstieg, Jubeltränen, Trainerentlassung, da war ja alles dabei. Du kannst uns das jetzt ein bisschen sortieren. Guten Morgen.
17: Guten Morgen.
11: Und wir gucken natürlich erstmal in die Bundesliga. Bayern ja schon lange der Meister. Aber was für Entscheidungen sind da am Wochenende eher in anderen Tabellenregionen noch wie gefallen?
17: Na, es ist vor allem wichtig, dass Stuttgart mit attraktivem Fußball, dem schönsten, finde ich, nach den Bayern erfolgreich ist. Die Schwaben haben sich den letzten Champions-League-Platz geholt. Schöner Fußball wird eben doch oft belohnt. Zudem gab es Knirschen im Getriebe, hat A keinen Erfolg und führt B zur Trainerentlassung. Alte Weisheit, aber Frankfurt macht es vor und beendet eine Saison der Mittelmäßigkeit mit einem Beleg des Scheiterns mit dem Rausschmiss von Trainer Riera. Und als letztes die Bilanz. Ich würde mal sagen, schön war's. 3 Jahre Bundesliga für Heidenheim, aber auf Dauer ist die Bundesliga dann eben doch eine Nummer zu groß für diesen Zwergenverein. Abstieg wie geahnt, aber in der Sympathiewertung, glaube ich, deutscher Meister.
11: Ja, der Zwergenverein, würde ich auch sagen. Wie geht's Union?
17: Ja, die haben gezeigt, wie man eine Saison mit Würde und Anstand beendet. Es ging um nichts mehr und dennoch feierten die Eisernen ein Fest mit dem 4:0 gegen Augsburg. Und auch hier wird der offensivere Fußball unter Trainerin Ether belohnt. Dennoch muss sie gehen, wechselt zum Frauenteam, wie ursprünglich geplant. Es heißt, Union wolle jetzt den Schweizer Meistertrainer, den Meistermacher Mauro Lustrinenni, holen vom FC Thun. Mit Schweizern hat Union ja gute Erfahrungen gemacht, vielleicht auch deswegen. Also Urs Fischer lässt grüßen. Auf jeden Fall muss der Neue eine gute Hand haben beim Neu-Ein- und Ausrichten des Kaders, denn es wird sich bei Union viel ändern.
11: Schauen wir mal in die zweite Liga. Neben Schalke steigt da ja jetzt Elversberg auf aus dem Saarland. Ein echtes Wunder.
17: Also der Verein selbst beschreibt es als Reise zum Mars. Das macht, glaube ich, die Dimension klar, absolut, die das Dorf erlebt. Dorf ist wörtlich zu nehmen. Ortsteil Elversberg hat nur 7.500 Einwohner. Das Stadion, noch im Bau, wird nur 15.000 Zuschauer aufnehmen können. Und doch ist das kein klassisches Fußballwunder, sondern das Ergebnis konsequenter und sehr guter Grundlagenarbeit und Entwicklung. Seit Jahren gibt es Gönner, aber mit dem Geld haben sie im Saarland schlau gearbeitet, langsam alles vorangetrieben, Schritt für Schritt nach vorn. Und jetzt standen sie letzte Saison ja schon kurz vor dem Aufstieg, sind in der Relegation gescheitert. Jetzt aber in dieser Saison die irre Belohnung Aufstieg. Das ist schon eine Menge wert, denn das Saarland konstant ja unterrepräsentiert in der Bundesliga. Jetzt sind sie zurück. Glückwunsch an Elversberg. Und am anderen Ende der Tabelle der GAU für Düsseldorf. Tradition ist abgestiegen und einfach nur erbärmlich. Das 1:6 der Hertha in Bielefeld an Peinlichkeit kaum zu übergehen.
11: Ja, allerdings. Und wir bleiben nochmal in der zweiten Liga im Grunde, obwohl Cottbus hat ja den Aufstieg aus der dritten eben geschafft. Feiert immer noch, nehme ich an, oder?
17: Ja, das kann ich mir für einige gut vorstellen. Für die Mannschaft weniger, denn die ist so gut wie auf dem Weg nach Mallorca, um den Wahnsinn zu begießen. Der zweite Aufstieg in die zweite Liga in der Vereinsgeschichte. Und noch vor kurzem war ja grauer Nebel in Cottbus mit schnödem Viertliga-Fußball, aber hartnäckig und mit auch einem nimmermüden Trainer Klaus-Dieter Wollitz haben sie am Comeback gearbeitet, sind dabei immer ruhig auf dem Teppich geblieben. Der Verein und die Mannschaft, die haben aus den Fehlern gelernt und jetzt ist die Lausitz zurück auf der größeren Fußballlandkarte. Party schon am Samstag, direkt nach dem Sieg in Regensburg. Party in der Stadt gestern Nachmittag und in der Nacht und irgendwann bitte ohne Kater aufwachen und dieses Abenteuer zweite Liga mit Sachverstand angehen, dann muss das in Cottbus keine Eintagsfliege sein.
11: Bin gespannt. Hertha gegen Cottbus dann.
17: Ja, das ist das Schöne daran.
11: Werden wir sehen. Danke herzlich, Guido Ringel, mit all dem Wunderbaren und ja auch Traurigen, was dieses Fußballwochenende zu bieten hatte.
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11: Das Wetter für Brandenburg und Berlin. Und es überrascht nicht ganz so, aber schon toll, dass sich Wissenschaftler mit Vogelgezwitscher beschäftigen und uns sagen, dass Vogelgesang Stress reduziert und Stimmung aufhält. Denn wenn die Vögel zwitschern, dann droht weder Unwetter noch eine andere Gefahr. Und die Vögel zwitschern gerade ziemlich viel. Bei diesen Temperaturen im Moment um die 9 bis 10 Grad, 21 können es bei uns in der Region heute werden. Und ein Mix aus Sonne und Wolken gesellt sich zum Vogelgesang.
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11: Und da zwitschert Michael Mellinger nicht, aber hat einiges zu sagen von den Straßen.
0: Belassen wir es dabei, genau. A2 Berlin Richtung Magdeburg zwischen Brandenburg an der Havel und Vollin hat es gerade einen Unfall gegeben. Fahren Sie dort bitte vorsichtig. A10 westlicher Berliner Ring Richtung Dreieck Havelland zwischen Großkreuz und der Havelbrücke kommt es zum Stau mit plus 10 Minuten. B158 Richtung Berlin vor Ahrensfelde stehen Sie mit 20 Minuten plus im Stau. Potsdam, Nutestraße stadteinwärts, auch dort 20 Minuten extra. Stadtverkehr Berlin A100 Richtung Wedding an der Baustelle Detmolder Straße. Dort stehen Sie 10 Minuten im Stau. Auf der A115 stadteinwärts sind es an der Baustelle Kreuz Zehlendorf 20 Minuten plus. Karlshorst. Treskoallee an der Bahnbrücke wird voraussichtlich noch bis morgen gearbeitet. In beiden Richtungen ist jeweils nur eine Spur frei und sie stehen dort 20 Minuten im Stau. Aktuell ist zur S-Bahn wegen der Reparatur an einem Signal in Baumschulenweg fährt die S47 nur zwischen Spindlersfeld und Schöneweide und die S85 nur zwischen Frohnau und Ostkreuz und zum Flughafen BER nutzen sie ab Treptower Park die S9. Und dies noch zur U-Bahn. Für die U5 fahren bis Anfang Juli zwischen Hellersdorf und Wuhletal ersatzweise Busse wegen Bauarbeiten.
11: 8.20 Uhr. Schönen guten Morgen. Ich bin Angela Ulrich.
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11: Der Laptop, die Zimmerpflanze, die Aktenordner noch schnell rausgeholt. So sah das vor 10 Tagen an der TU in Berlin aus, als das Hauptgebäude gesperrt wurde. Aber die marode Bausubstanz ist nicht nur ein Problem. Der TU hilft die Hochschulbaugesellschaft für andere Unis auch, die kommen soll. Michael Mellinger hat die Meldungen.
0: Nachdem die TU in Berlin ihr Hauptgebäude überraschend wegen baulicher Mängel schließen musste, hat der Präsident der FU, Ziegler, gefordert, jetzt schnell an allen Berliner Universitäten zu helfen. Im RBB 24 Inforadio hat Ziegler gesagt, dazu müsse dringend die geplante Hochschulbaugesellschaft gegründet werden. Sie soll zentral alle Bau- und Sanierungsmaßnahmen der 11 öffentlichen Unis koordinieren und auch finanzieren. Ziegler nannte die Idee grundsätzlich richtig, verlangte aber Änderungen an der Gesetzesvorlage. Über kleinere Bauarbeiten müssten die Universitäten weiter selbst entscheiden können und auch das Geld dafür behalten, forderte Ziegler. Die Unis müssten vor Ort handlungsfähig bleiben. In Berlin beginnt heute die größte Digitalkonferenz Europas, die Republika. Dazu werden in den kommenden 3 Tagen rund 30.000 Menschen erwartet. Helena Dähler, RBB 24.
4: Das Motto der diesjährigen Republika, Never Gonna Give You Up. Wir werden euch nie aufgeben. Es ist eine bestärkende Botschaft der Macher der Digitalkonferenz an alle, die auch die negativen Seiten der digitalen Welt zu spüren kriegen. Hass im Netz, Cyberangriffe, Online-Sucht oder die Gefahr der Einflussnahme großer Tech-Unternehmen. In den über 600 Vorträgen und Gesprächen wird deswegen auch darüber diskutiert, wie eine bessere digitale Welt möglich werden kann. Angekündigt sind unter anderem Carsten Wildberger, Bundesminister für Digitales oder Bundesfamilienministerin Karin Prien, beide von der CDU. Prien wird über digitalen Kinder- und Jugendschutz sprechen.
0: CDU und CSU im Bundestag wollen nun offenbar doch zustimmen, dass die Diätenerhöhung in diesem Jahr ausgesetzt wird. Unionsfraktionschef Spahn erklärte in einem Podcast des Portals The Pioneer, dass er sich das vorstellen könne. Er verstehe, dass viele Bürgerinnen und Bürger sagten, wenn sie verzichten müssten, dann sollten das auch die Abgeordneten, so der CDU-Politiker. Entsprechende Forderungen kamen bislang von den anderen Parteien im Bundestag. Vor gut einer Woche hatte Spahn noch gesagt, die Bezahlung als Abgeordneter müsse so sein, dass es attraktiv bleibe, sich zu engagieren. Der Expertenrat für Klimafragen stellt heute seinen Bericht zur deutschen Klimapolitik vor. Dabei geht es darum, ob die Bundesregierung ihre selbstgesteckten Ziele beim Ausstoß von Treibhausgasen erreicht hat. Dafür haben die Fachleute Daten des Umweltbundesamtes aus dem Jahr 2025 ausgewertet. In den vergangenen Jahren schnitten vor allem der Gebäude- und Verkehrssektor schlecht ab. Das unabhängige Beratungsgremium hat immer wieder darauf hingewiesen, dass es mit der aktuellen Klimapolitik spätestens in den 2030er Jahren schwer wird, die Ziele einzuhalten. Bundesinnenminister Dobrindt plant offenbar ein Milliardenprogramm zum Ausbau von Bevölkerungsschutz und ziviler Verteidigung. Wie die Bild-Zeitung berichtet, sollen dafür 10 Milliarden Euro bereitgestellt werden. Die Mittel sollen unter anderem in zusätzliche Ausrüstung und Personal fließen, zum Beispiel beim Technischen Hilfswerk. Bundesweit sollen laut dem Bericht außerdem alle öffentlichen Zufluchtsräume wie Bunker, Tunnel und Tiefgaragen in einem Kataster erfasst werden. Die Weltgesundheitsorganisation berät bei ihrer Jahrestagung in Genf ab heute unter anderem über Ebola. Die WHO stuft den Ausbruch der hoch ansteckenden Infektionskrankheit in der Demokratischen Republik Kongo und Uganda als internationalen Gesundheitsnotstand ein. Bei der Tagung geht es außerdem um den künftigen Kurs der WHO. Aus Genf, Katrin Hondl.
20: Ausgerechnet das große globale Projekt für eine bessere Pandemievorsorge kommt nicht voran. Beim Pandemievertrag, auf den sich die WHO-Mitgliedsländer vor einem Jahr grundsätzlich geeinigt hatten, fehlt noch immer der entscheidende Anhang, der eigentlich diese Woche in Genf verabschiedet werden sollte. Die Klärung der Frage, wie Wissen und Daten über Krankheitserreger und die damit entwickelten Medikamente und Impfstoffe weltweit solidarisch geteilt werden sollen. Zwischen Pharmaindustrieländern, die auf freiwilliges Engagement setzen, und Ländern des globalen Südens, die verbindliche Lösungen fordern, ist bislang keine Einigung in Sicht.
0: Wie Bundesgesundheitsministerin Warken, die bei dem WHO-Treffen in Genf mit dabei ist, die Chancen für eine Lösung sieht, erklärt sie im Interview nach den Nachrichten. Soweit die Nachrichten. 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Das Wetter. Heute scheint oft die Sonne, zeitweise ziehen auch kompakte Wolkenfelder durch, es bleibt aber trocken bei bis zu 21 Grad. Aktuell in Berlin-Müggelsee 5 und in Gartow 12 Grad, in Wittstock-Dosse 5 und in Wusterwitz 12 Grad. Morgen wird es bewölkt sein mit Aufheiterungen, im Tagesverlauf gibt es auch ein paar Schauer oder Gewitter bei maximal 21 Grad. Die Zeit 8.26 Uhr.
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3: Mit Angela Ulrich. Guten Morgen. Das Hunter-Virus auf einem Kreuzfahrtschiff. Jetzt Ebola in Zentralafrika, und zwar eine seltene Variante des Virus, gegen die es noch keinen Impfstoff gibt und an der Menschen sterben in der Demokratischen Republik Kongo und in Uganda. Die Weltgesundheitsorganisation WHO hat wegen Ebola nun eine internationale Gesundheitsnotlage ausgerufen. Und auch wenn das bisher keine Gefahr für Deutschland darstellt, wie auch das Hunter-Virus nicht, wie Gesundheitsministerin Warken sagt, das alles lässt aufhorchen. Und das Ganze ist auch Thema in Genf, wo das höchste Gremium der WHO, die Weltgesundheitsversammlung, gerade tagt. Nina Warken ist dort. Und ich habe von ihr wissen wollen, wie ernst ein internationaler Gesundheitsnotstand wegen Ebola dann doch ist.
14: Ich denke, es war gut, dass die WHO hier schnell reagiert hat, diesen Notstand ausgerufen hat, weil zum Beispiel die Gefahr jetzt gedroht hat, dass im Kongo in kürzester Zeit sich weitere Menschen infizieren, vor allem weil ein großes Fest dort geplant ist in den nächsten Wochen, wo bis zu 2 Millionen Menschen zusammenkommen, um da jetzt die Regierung zu stützen, ihr die Kommunikation mit den Bürgern auch besser zu ermöglichen und ihr da Rückendeckung zu geben, war es gut, diesen Notstand auszurufen. Und es wird jetzt auch in diesen Tagen dann der Notfallausschuss der WHO zusammentreten, um weitere auch Handlungsempfehlungen zu erarbeiten. Also es ist gut, dass man da jetzt zügig, aber trotzdem bedacht vorgegangen ist. Aber es ist natürlich jetzt schon etwas, was wir hier alle mit großer Aufmerksamkeit auch weiter verfolgen aus Genf heraus.
3: Aber keine Gefahr für Deutschland, haben Sie ja gestern auch schon in der ARD gesagt. Im Ersten, Deutschland könnte aber helfen. An was denken Sie da?
14: Genau, wir könnten helfen, zum Beispiel über unsere Institute, das Robert-Koch-Institut, das Bernhard-Nocht-Institut. Dort könnten zum Beispiel mobile Labore gestellt werden, die dann vor Ort eingesetzt werden können. Oder zum Beispiel durch geschultes Personal. Da gibt es breite Ansätze, zum Beispiel auch Unterstützung in der Kommunikation mit der Bevölkerung oder Unterstützung in der Schulung, wie man sich gegen eine weitere Ansteckung, gegen eine Verbreitung schützen kann durch Schutzmaßnahmen, Schutzkleidung, Desinfektion, dort die Menschen anzuweisen, vor allem die, die dann auch in der medizinischen Betreuung der Erkrankten sind. All diese Dinge wären möglich, gibt noch kein Ersuchen, aber wir wären auf jeden Fall vorbereitet.
3: Aber rechnen Sie damit? Würden Sie gerne sozusagen diese Hilfe leisten, damit es halt möglicherweise eben auch eine Eindämmung von Ebola gibt?
14: Wir stehen auf jeden Fall bereit und zur Verfügung. Ich kann mir gut vorstellen, dass es auch in den nächsten Tagen dann ein Ersuchen gibt. Und das ist auch das, worauf sich unsere Institute vorbereiten und auch gerne vor Ort unterstützen.
3: In Genf beschäftigt sich ja eben die Weltgesundheitsversammlung, weswegen Sie da sind, ab heute mit Pandemien wieder mal. 6 Jahre nach Corona ist das Thema ja weiterhin groß. Und man hat ja eigentlich auf der letztjährigen Versammlung schon einen Pandemieplan beschlossen, wie man sich besser informieren, Impfstoffe wirklich fair verteilen kann. Aber das ist trotzdem nicht richtig vorangegangen. Woran hakt's da?
14: Ja, das Pandemieabkommen einerseits war ein großer Erfolg und jetzt geht es noch darum, einen sogenannten Anhang weiter zu verhandeln, in dem geregelt werden soll, wie der Zugang zu Pathogenen zum Beispiel geregelt werden kann, also die Zurverfügungstellung dieser Pathogene, die Forschung, die Entwicklung von Impfstoffen und dann aber auch wieder die zur Verfügungstellung der entwickelten Impfstoffe durch diejenigen, die vorher diesen Zugang bekommen haben, also eine Art Austauschmechanismus. Da hakt es etwas, und natürlich viele Interessen unter einen Hut zu bringen, der verschiedensten Länder und auch der Unternehmen, die dann in die Produktion gehen sollen. Da nimmt jedes Land natürlich einerseits seine Interessen wahr, aber wir sind da durchaus jetzt gewillt, einen straffen Zeitplan hinzubekommen und bis Ende diesen Jahres oder spätestens bis zur Versammlung im nächsten Jahr einen Abschluss zu bekommen, weil es ist wichtig, dass man sich da jetzt auch einerseits solidarisch unterstützt, aber auch dann wirklich als Gemeinschaft vorankommt, auch bei der Entwicklung neuer Impfstoffe.
11: Aber wenn Sie sagen, bis zur nächsten Versammlung, heißt jetzt in dieser Woche wird da nichts passieren. Unsere Korrespondentin hat uns vorhin auch erklärt, dass es da eben diese verschiedenen Gruppen gibt. Die einen, die sagen, eher auf Goodwill soll verteilt werden, und gerade die Länder des globalen Südens, die das halt bräuchten, diese Impfstoffe, sagen, das soll verpflichtend sein. Wo stehen Sie da?
14: Wir sind einerseits der Meinung, dass wir natürlich Solidarität brauchen, aber dass wir eben jetzt genau sehen müssen, was wie verteilt wird, wo gewisse Impfstoffe, gewisse Medikamente dann auch gebraucht werden. Wir sind gleichzeitig auch dafür, dass natürlich die Länder dort, wo sie selbst forschen wollen, wo Innovation entsteht, auch noch eigene Entscheidungen treffen können und müssen. Aber natürlich, wo wir dann profitieren von der internationalen Gemeinschaft, da sind wir dann natürlich dann genauso bereit und gewillt, das habe ich vorhin auch gesagt, unseren Beitrag dazu zu leisten, dass auch andere Länder gut vorbereitet sind. Und in der Woche werden ganz verschiedene Dinge ja besprochen, gibt es verschiedene Arbeitsgruppen, aber ganz konkret die Verhandlungen zu diesem Annex werden in dieser Woche nicht zum Abschluss gebracht, aber das geht jetzt sehr schnell weiter.
11: Die Weltgesundheitsorganisation kann sich wahrscheinlich auch in dieser Woche nicht einigen darauf, wie genau Impfstoffe verteilt werden und darüber informiert wird im Falle von Pandemien. Nina Wagner war das, die Bundesgesundheitsministerin. 8:58 gleich. Im Krieg der USA und Israels gegen den Iran hält die Waffenruhe bislang, aber sie ist ziemlich brüchig. Die Unsicherheit im Iran ist immens. Für viele Menschen gibt es kaum eine Perspektive und die wirtschaftliche Lage ist sowieso katastrophal. Außerdem werden viele Hinrichtungen gemeldet. Im vergangenen Jahr hat sich ihre Zahl laut Amnesty International im Iran verdoppelt. Zur Lage dort unser Korrespondent Benjamin Weber.
1: In der iranischen Hauptstadt Teheran herrsche aktuell eine depressive Stimmung, sagt die 40-jährige Mahtab der ARD.
21: Es fühlt sich an, als läge eine Art Schatten des Todes über der Gesellschaft. Wenn man unter Menschen ist, zum Beispiel in der Metro sitzt, im Bus, dann sieht man überall Menschen, die wie betäubt wirken.
1: Gründe dafür gibt es viele. Die wirtschaftliche Lage, der Krieg mit den USA und Israel, die Waffenruhe, die brüchig ist. Und die Sorge vieler Menschen darüber, dass auch nach einem Ende des Kriegs die Islamische Republik und ihre Vertreter noch an der Macht sind. Diejenigen, die bei den Protesten im Januar mutmaßlich Zehntausende getötet haben. Das Leben in Iran, erzählt Mahtab, sei zwar immer schon von Unsicherheit geprägt gewesen.
21: Aber in der jetzigen Situation hat sich das massiv verschärft. Abgesehen von der wirtschaftlichen Lage ist auch der psychische Druck viel stärker geworden. Ich weiß gar nicht, welchen Ausdruck ich benutzen soll. Man bleibt permanent in der Schwebe und fragt sich, was wird passieren und was nicht.
1: Fast täglich meldet die iranische Justiz zurzeit neue Hinrichtungen. Zum Beispiel die von Ehsan Afrashteh. Der 32-jährige Cyber-Experte wurde am vergangenen Mittwoch in den frühen Morgenstunden hingerichtet, im Khizal-Hezar-Gefängnis in der Stadt Karaj. Der Vorwurf: Spionage für Israel. Ein Video der Justiz soll sein Geständnis zeigen. Menschenrechtsorganisationen gehen davon aus, dass solche Geständnisse oft unter Folter erzwungen werden, ohne faire Gerichtsverfahren und ohne Belege. Afrashteh hatte die Vorwürfe zuvor immer zurückgewiesen.
22: Die iranischen Behörden nutzen die Hinrichtungen und auch die Todesstrafe, um Angst und Schrecken zu verbreiten.
1: Das sagt Julia Ducho von Amnesty International. Mindestens 2.159 Menschen hat Iran im vergangenen Jahr hingerichtet. Zu diesem Ergebnis kommt der Todesstrafenbericht der Menschenrechtsorganisation.
22: Und die Zahlen haben sich verdoppelt im Iran seit 2024. Das ist wirklich eine erschreckende Zahl.
1: Damit ist Iran nach China das Land mit den zweitmeisten Hinrichtungen weltweit. Nach den Protesten im Januar mit mutmaßlich Zehntausenden Toten hatte die Islamische Republik vorerst, zumindest offiziell, keine Todesurteile vollstreckt, auf Druck aus den USA. Diese Zurückhaltung ist jetzt vorbei.
22: Es ist deutlich geworden, dass schon 28 Menschen hingerichtet wurden seit dem Angriff der USA und Israels. Und die Repression wird jetzt massiv weitergehen.
1: Das Regime kontrolliert die Menschen an Checkpoints. Es gibt Berichte von Verhaftungen. Das Internet ist weiter abgeschaltet. Wer der Islamischen Republik kritisch gegenübersteht, traut sich abends kaum noch auf die Straße. Denn Regimeanhänger feiern dort allabendlich laut und raumgreifend den Sieg gegen den Feind.
21: Ich wünsche mir ein Ende der Islamischen Republik und jemanden an der Macht, der wirklich Mitgefühl für die Menschen hat.
1: Die Hoffnung auf einen Wandel in Iran will Mahtab trotz allem nicht aufgeben.
11: Benjamin Weber über die fragile Lage im Iran.
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11: 9:05. Sören Hinze ist wieder bei mir. Sören, und wir gucken auch noch mal auf die Benzin- und Dieselpreise, denn der Tankrabatt, der ist ja jetzt seit 3 Wochen in Kraft,

0: Und tun Sie das heftig? Also ist das zu beobachten, dass es dann richtig nochmal hochgeht?
1: Ja, das kann man beobachten, dass die Preise auf jeden Fall steigen. Also wenn man auf Nummer sicher gehen möchte, vielleicht morgens tanken, aber ich kann es nicht so genau einschätzen. Was ich einschätzen kann, ist, dass die Maßnahmen schon ihre Wirkung zeigen, aber halt auch ihre Grenzen. Wir sehen, dass die Spritpreise so ziemlich genau um 17 Cent gefallen sind von, sag mal, 2,10 Euro im April da auf jetzt 1,95. Das sind so ungefähr 17 Cent. Die Steuerersparnis wird also an die Verbraucher weitergegeben, an den Zapfsäulen. Aber der Rohölpreis, der bleibt der stärkere Hebel und der ist weiter sehr hoch. Brent, diese Referenzsorte, weiter deutlich über der 100-Dollar-Marke pro Barrel. Aktuell sogar 111 Dollar pro Barrel. Das ist rekordverdächtig. Und deswegen sind wir auch noch weit entfernt von Spritpreisen, die wir 2025 erlebt haben, von so 1,70 Euro pro Liter wie im vergangenen Jahr.
0: Und warum ist Diesel jetzt wieder günstiger sogar als Benzin?
1: Wir waren einfach in den letzten Wochen in einer paradoxen Situation, weil Diesel teurer war als Benzin. Es ist eigentlich genau andersrum, denn Diesel ist eigentlich in der Produktion billiger. Benzin muss man noch mehr veredeln, deswegen ist es ein bisschen teurer. Außerdem sind die Steuern auf Benzintreibstoff höher. Und das liegt daran, also die Nachfrage nach Diesel, die ist durch den Iran-Krieg enorm gestiegen, denn Diesel braucht man viel mehr als Benzin. Das liegt daran, dass zum Beispiel LKWs tanken Diesel, die Transportbranche braucht Diesel, die Industrie braucht Diesel, die Baubranche braucht Diesel und wir müssen Diesel importieren. Und wenn die Nachfrage hoch ist, dann steigt halt automatisch der Preis. Diese Lage hat sich nun offensichtlich ein bisschen entspannt. Die Lager wurden vielleicht gefüllt und deswegen geben aktuell ein bisschen die Preise nach und wir kommen wieder in so ein normales Niveau. Das kann sich aber jederzeit ändern, muss man mit Vorsicht genießen, denn der Ölpreis ist weiterhin hoch.
0: Sören Hinze über den Tankrabatt, der offenbar wirkt. Zumindest ist Diesel jetzt sogar günstiger an vielen Zapfsäulen als Benzin.
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0: Und den hat Michael Mellinger.
3: A2 Berlin Richtung Magdeburg. Zwischen Brandenburg an der Havel und Wollin hat es gerade einen Unfall gegeben und es kommt zu Behinderungen. A10 westlicher Berliner Ring Richtung Dreieck Havelland. Zwischen Großkreuz und Havelbrücke kommt es an der dortigen Baustelle zum Stau mit plus 10 Minuten. B158 Richtung Berlin. Vor Ahrensfelde stehen sie etwa 15 Minuten im Stau. Stadtverkehr Berlin. A100 Richtung Wedding an der Baustelle Detmolder Straße 10 Minuten Stau. A115 stadteinwärts an der Baustelle Kreuz Zehlendorf sind es 20 Minuten plus. Karlshorst Tresco Allee an der Bahnbrücke wird voraussichtlich noch bis morgen gearbeitet. In beiden Richtungen ist jeweils nur eine Spur frei und sie stehen etwa 25 Minuten im Stau. Aktuell ist zur S-Bahn wegen der Reparatur an einem Signal in Baumschulenweg fährt die S47 nur zwischen Spindlersfeld und Schöneweide und die S85 nur zwischen Frohnau und Ostkreuz. Zum Flughafen BER nutzen Sie ab Treptower Park die S9. Und dies noch zur U-Bahn. Für die U5 fahren bis Anfang Juli zwischen Hellersdorf und Wuhletal ersatzweise Busse wegen Bauarbeiten.
0: Damit wird es 20 Minuten vor 9. Ich bin Angela Ulrich. Guten Morgen.
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0: Berlin ist einer der wichtigsten Wissenschaftsstandorte in Europa, aber die Unis müssen seit Jahren sparen und das geht an die Substanz, buchstäblich. Was FU-Präsident Ziegler für Schlüsse aus der Sperrung des TU-Hauptgebäudes zieht, hören Sie gleich ausführlich im Gespräch und auch jetzt schon in den Nachrichten mit Michael Mellinger.
3: Nachdem die TU in Berlin ihr Hauptgebäude überraschend wegen baulicher Mängel schließen musste, hat der Präsident der FU, Ziegler, gefordert, jetzt schnell an allen Berliner Universitäten zu helfen. Im RBB 24 Inforadio hat Ziegler gesagt, dass dazu müsse dringend die geplante Hochschulbaugesellschaft gegründet werden. Sie soll zentral alle Bau- und Sanierungsmaßnahmen der 11 öffentlichen Unis koordinieren und auch finanzieren. Ziegler nannte die Idee grundsätzlich richtig, verlangte aber Änderungen an der Gesetzesvorlage. Über kleinere Bauarbeiten müssten die Universitäten weiter selbst entscheiden können und auch das Geld dafür behalten, forderte Ziegler. Die Unis müssten vor Ort handlungsfähig bleiben. Die Lehrkräfte sowie Erzieherinnen und Erzieher an Berliner Ganztagsschulen sollen entlastet werden. Dazu unterschreiben der Senat und die Gewerkschaft Erziehung und Wissenschaft heute eine Vereinbarung. Thorsten Gabriel, RBB 24, Landespolitik.
4: Unterzeichnen werden das Dokument Bildungssenatorin Katharina Günther-Wünsch und der Vorsitzende der GEW Berlin, Gökhan Akün. Die Verständigungs-

0: Das Ergebnis gemeinsamer Gespräche, um die Arbeitsbedingungen an Schulen zu verbessern, teilten beide Seiten mit. Vor 2 Jahren hatte eine Studie der Universität Göttingen im Auftrag der GEW ergeben, dass eine hohe Zahl an Berliner Lehrkräften ein erhöhtes Gesundheitsrisiko hat. Vor allem psychische Erschöpfung und Depressionssymptome wurden festgestellt.
1: CDU und CSU im Bundestag wollen nun offenbar doch zustimmen, dass die Diätenerhöhung in diesem Jahr ausgesetzt wird. Unionsfraktionschef Spahn erklärte in einem Podcast des Portals The Pioneer, dass er sich das vorstellen könne. Aus unserem Hauptstadtstudio Tim Aßmann.
2: Er verstehe, dass Bürgerinnen und Bürger angesichts eigener zusätzlicher Belastungen auch von den Abgeordneten Verzicht erwarteten, betonte Jens Spahn. Noch vor kurzem hatte Spahn erklärt, an der Anhebung der Bezüge festhalten zu wollen. Vertreter aller anderen Parteien im Parlament haben sich bereits für eine Aussetzung der Diätenerhöhung ausgesprochen. In einer aktuellen Umfrage im Auftrag der Nachrichtenagentur dpa finden es 85% der Befragten richtig, wenn die Bundestagsabgeordneten auf eine Erhöhung verzichten. Nur 7% sind dafür. Die Höhe der Bezüge ist an die allgemeine Lohnentwicklung gekoppelt. Deshalb sollten sie eigentlich zum 1. Juli steigen. Von jetzt rund 11.800 Euro im Monat auf dann etwa 12.300 Euro vor Steuern.
1: Der Expertenrat für Klimafragen stellt heute seinen Bericht zur deutschen Klimapolitik vor. Dabei geht es darum, ob die Bundesregierung ihre selbstgesteckten Ziele beim Ausstoß von Treibhausgasen erreicht hat. Dafür haben die Fachleute Daten des Umweltbundesamtes aus dem Jahr 2025 ausgewertet. In den vergangenen Jahren schnitten vor allem der Gebäude- und Verkehrssektor schlecht ab. Deutschland ist bereit, der Demokratischen Republik Kongo im Kampf gegen das Ebola-Virus zu helfen. Noch gebe es kein offizielles Ersuchen des Landes, erklärte Bundesgesundheitsministerin Waken im rbb24-Inforadio. Die Bundesregierung sei jedoch vorbereitet. Das Robert-Koch-Institut stehe ebenso zur Hilfe bereit wie das Bernhard-Nocht-Institut für Tropenmedizin. Beide könnten mobile Labore und Personal in die Ebola-Gebiete schicken, so Waken. Wichtig sei, die Bevölkerung zu schulen, wie sie sich vor Ansteckung schützen könne. Durch den Ebola-Ausbruch sind in der Demokratischen Republik Kongo bisher fast 90 Menschen gestorben. Aus dem Nachbarland Uganda wird bislang ein Toter gemeldet. In Kuba wächst die Sorge vor einem möglichen Angriff der USA. Angesichts der Spannungen mit den Vereinigten Staaten hat der kubanische Zivilschutz ein Handbuch mit Richtlinien für die Bevölkerung im Falle einer militärischen Aggression veröffentlicht. Unsere Korrespondentin für Kuba, Jenny Barke.
3: Der Leitfaden empfiehlt, einen Rucksack mit Lebensmitteln und Medikamenten bereitzuhalten, sowie sich bei Luftalarm sofort an einen sicheren Ort zu begeben. Das 9-seitige Dokument, das Havannas Regierung online gestellt hat, sorgt im Netz für viel Kritik. Um Vorräte für den Kriegsfall anzulegen, bräuchte es Lebensmittel und Medikamente. Derzeit befindet sich Kuba jedoch in einer schweren Wirtschafts- und Energiekrise. Die Lage hat sich die vergangenen Monate immer weiter verschärft durch von US-Präsident Donald Trump blockierte Öltransporte und weitere US-Sanktionen gegen Kuba. Mit zusätzlichen Drohungen versucht die US-Regierung, einen politischen Wandel auf der Insel zu erzwingen.
1: Soweit die Nachrichten. 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Das Wetter. Heute scheint oft die Sonne, zeitweise ziehen auch kompakte Wolkenfelder durch. Es bleibt aber trocken bei bis zu 21 Grad. Aktuell in Berlin-Müggelsee 5 und in Gartow 12 Grad, in Wittstock-Dosse 5 und in Wusterwitz 12 Grad. Morgen wird es bewölkt sein mit Aufheiterungen. Im Tagesverlauf gibt es auch ein paar Schauer oder Gewitter bei maximal 21 Grad. Die Zeit 8.45 Uhr.
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5: Mit Angela Ulrich. Und mehr als eine Woche ist es jetzt schon dicht, das Hauptgebäude der Berliner TU, wegen Baumängeln. Studierende sollen womöglich bald Vorlesungen in Zelten haben und auch andere Berliner Unis klagen über Sanierungsstau. Eine Hochschulbaugesellschaft soll Abhilfe schaffen. Sie soll zentral alle Bau- und Sanierungsmaßnahmen für die 11 öffentlichen Unis in Berlin koordinieren. Und auch finanzieren, aber richtig viel Geld wird es für die auch nicht geben. Darum geht's heute früh, heute Vormittag, etwa ab 9.30 Uhr im Wissenschaftsausschuss des Berliner Abgeordnetenhauses. Darüber habe ich mit Günther Ziegler gesprochen, Präsident der FU, also der Freien Uni in Berlin. Und ich habe ihn gefragt, wie es ihm denn an seiner Uni geht, was die Bausubstanz angeht. Zuletzt gab es ja auch da einen akuten Sanierungsbedarf von 90 Millionen Euro, von denen er gerade mal 20 Millionen bekommen hat, wie Ziegler Ebola beklagt hat.
6: Also das bezieht sich auf unsere Strominfrastruktur, was ja eben wirklich nur ein Teil von den Problemen der freien Universität ist. Wenn wir uns sozusagen das Gesamt über Berlin anschauen, dann sind wir da ordentlich über 8 Milliarden Euro, die eben reingesteckt werden müssen über die nächsten Jahre, um die Hochschulbauten wieder fit zu machen für die Zukunft und für das, was eben Wissenschaft in Berlin und Wissenschaft für Berlin leisten muss.
5: Aber droht Ihnen das auch an der FU, dass Sie wichtige Gebäude schließen müssen?
6: Also wir haben auch an der Freien Universität natürlich Probleme mit einzelnen Gebäuden und wir schauen in die Strominfrastruktur ist wirklich eines der Probleme. Es gibt auch einzelne Probleme, die technische Schwierigkeiten machen und es gibt Gebäude, wo es durch die Decke regnet. Das sind alles Dinge, die nicht sein dürfen und die am Ende natürlich die Infrastruktur auch noch schlechter machen. Also wenn man nicht jetzt endlich den Weckruf hört und loslegt zu machen, dann werden die Probleme nur noch viel größer.
5: Nun kann man
6: die Dauer auch nicht mehr auf die Art leisten.
5: Nun kann man ja sagen, der Senat hat den Weckruf gehört. Er will nämlich eine zentrale Hochschulbaugesellschaft schaffen, heute ja Thema im Wissenschaftsausschuss. Und diese zentrale Gesellschaft soll für alle Unis die Bausachen regeln. Im besten Fall eben schneller und kostengünstiger als jetzt. Sie sind da erklärtermaßen skeptisch. Warum?
6: Also zunächst mal, was den Weckruf angeht, da braucht es jetzt natürlich auch Sofortmaßnahmen, eben gerade an der TU. Diese Hochschulbaugesellschaft, die soll sozusagen die langfristige Lösung sein. Die brauchen wir auch, um das Geld dann eben über Kredite bekommen zu können, um die Sanierungen in Angriff zu nehmen, die langfristigen. Was wir kritisieren, ist, dass der Entwurf so gestrickt war, dass am Ende das so klingt, als sollte die Baugesellschaft alles machen. Und uns ist wichtig, dass die kleineren Bauarbeiten, die saniert, dem Gebäudeunterhalt, das Gebäudemanagement, das alles Sachen sind, die kompetent bei den Hochschulen bleiben müssen und wo wir auch das Geld dafür behalten müssen. Also was nicht passieren darf, ist, dass mit dem Wirtschaftsplan am Ende auch sozusagen das Geld von den Hausmeistern bis zu den kleinen Bauarbeiten eben in die zentrale Gesellschaft wandert. Wir müssen vor Ort handlungsfähig bleiben und entsprechend muss man den Gesetzentwurf auch noch ändern.
5: Die Wissenschaftssenatorin Ina Ciborra, die sagt aber, die Unis tun eben bisher nicht genug, investieren zu wenig in Sanierungen, legen das Geld lieber für teure Neubauten auf die hohe Kante. Hat sie da einen Punkt?
6: Das ist jetzt eine Zusammenfassung, die in der Verknappung einfach nicht richtig ist. Um zu tun und um zu sanieren, brauchen wir das Geld und brauchen wir die Genehmigungen. Und da ist es im Moment so, dass wir einfach die Mittel nicht haben und die Pläne nicht haben, um wirklich die großen Sanierungsmaßnahmen in der Art anzugehen, wie das nötig ist. Und wie das jetzt eben an der TU sehr akut geworden ist.
5: Und Sie haben ja eben schon gesagt, es braucht was Akutes jetzt für die TU. Da kann also eine langfristige Hochschulbaugesellschaft nicht helfen. Was genau fordern Sie jetzt akut im Moment?
6: Also die akuten Probleme sind an der TU zu lösen. Da gibt es offenbar auch Ansagen. Dazu kann ich im Moment jetzt gar nichts beitragen und auch nichts fordern. Was ich fordere, ist, dass wir diese Hochschulbaugesellschaft jetzt sehr schnell auf den Weg bringen und damit eben dann auch weiter die großen Sanierungen, auch Neubauten machen können. Aber dass wir auf dem Weg eben die Probleme, die der derzeitige Gesetzentwurf hat, eben auch noch lösen. Und das ist die Frage der Governance, also ob die Unis drin was zu sagen haben. Das ist die Klarstellung, dass mit, das nennen die Bandbreitenmodell, dass wir als Hochschulen mit unseren technischen Abteilungen auch weiter das Gebäudemanagement, alles vor Ort, die kleinen Baumaßnahmen auch weitermachen. Und es müssen die Finanzen korrekt bereitgestellt werden. Und da ist der Wirtschaftsplan, der im Moment liegt, eher so gestrickt, dass der uns am Ende alles wegnimmt, was wir an Mitteln haben und nicht genug bereitstellt für das, was wir über die Jahre brauchen.
5: Und Sie haben mal 8 Milliarden eben, haben Sie ja vorhin auch gesagt, gefordert. Was ist die Größenordnung, wo Sie sagen, das wäre auskömmlich?
6: Also diese 8 Milliarden, inzwischen wird es schon mehr sein, weil das ein paar Jahre alt ist, ist sozusagen der Gesamtbedarf in Berlin. Und wir haben irgendwann mal gesagt, wir brauchen eigentlich 300 Millionen pro Jahr. Das werden am Ende auch 400 sein, die wir aber mit Hochschulbaugesellschaft eben über Kredite dann eben auch aufnehmen können oder die Hochschulbaugesellschaft als Kredite aufnimmt, und dann zur Verfügung stellt, um ein Gebäude nach dem anderen und eben auch etliche Gebäude gleichzeitig an den unterschiedlichen Unis und Hochschulen zu sanieren, neu zu bauen, dass wir da wirklich auf den Weg gehen mit einer Bau- und Sanierungsoffensive, die dieses Land braucht, die diese Stadt braucht. Das ist dringend und insofern loslegen. Insofern ist auch richtig, dass das Gesetz jetzt sozusagen auf dem Weg ist. Nur man muss es eben verbessern auf dem Weg.
5: Bau- und Sanierungsoffensive starten für die Berliner Hochschulen. Aber mitreden wollen die Unis trotzdem weiter. Günter Ziegler war das Präsident der FU Berlin. Darum geht es heute um die neue Baugesellschaft im Wissenschaftsausschuss des Abgeordnetenhauses. Der startet in einer guten halben Stunde gegen 9:30.
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5: Die 10 bemerkenswertesten Inszenierungen Deutschlands, ausgewählt aus über 700, sind eingeladen gewesen zum Berliner Theatertreffen, das gestern zu Ende ging. Unsere Theaterkritikerin Barbara Behrendt hat alle 10 gesehen und mir heute früh erzählt, wie politisch es bei diesem Theatertreffen zuging.
7: Na, thematisch konnte man schon vieles gesellschaftspolitisch verorten. Also Il Gatto Pardo, Mephisto, Wallenstein, die haben so mit politischen Opportunisten zu tun, aber auch mit großem Machterhalt. Bei Three Times Left is Right ging es um die extreme Rechte, die Linke ausweidet. Bei Fräulein Else, bei Serotonin aus Potsdam, auch bei Wallenstein steht so toxische Männlichkeit im Zentrum. Das bedeutet jetzt aber nicht, dass dieses politische Ansinnen der Inszenierungen sie zu guten Inszenierungen macht oder dass man dieses Ansinnen überhaupt immer erkennen würde.
5: Und was ist gelungen, was nicht?
7: Also es gibt eine große Begeisterung fürs Spektakel bei der Jury, bei dann aber doch oft wenig Gedankenschärfe. Also Il Gatto Pardo, die Eröffnungsinszenierung, war das beste Beispiel. Ein prunkvoller Bühnenpalazzo, aber dann kein Fokus auf den politischen Umbruch in Sizilien, um den es eigentlich geht in diesem Roman. Ähnlich bei Wallenstein, 7 Stunden Spektakel, Dinner mit dem Publikum auf der Bühne, aber dann doch eher so eine Verharmlosung des Kriegsgeschehens. Und Three Times Left is Right, es war in seiner plumpen, blutigen Polizatire gar nicht satisfaktionsfähig. Am stärksten waren die Abende, die sich auf den einen Menschen, die eine Geschichte einlassen. Also Guido Lambrecht, der in Serotonin 5,5 Stunden in die Innenwelt seiner depressiven Wellbeck-Figur führt zum Beispiel. Paulina Alpen, die sich durch Thomas Melles manische Depression in die Welt im Rücken kämpft. Oder Julia Riedler, die hat in Fräulein Else dann im Zwiegespräch mit dem Publikum eruiert, ob sie sich jetzt für 30.000 Euro vor einem alten Mann ausziehen soll oder eben nicht.
5: Oh ja, ja, Paulina Alpen, du hast ja erwähnt, die verhältnismäßig junge Schauspielerin hat ja zum Abschluss des Theatertreffens dann noch den Alfred Kerr Darstellerpreis bekommen. Zu Recht?
7: Also was ihr Spiel angeht, unbedingt. Sie zeigt ihre manisch-depressive Figur, das hat auch der Juror Matthias Brandt gesagt, nicht als Fall, nicht als Diagnose, sondern als Menschen. Sie zeigt die ganze Brüchigkeit dieser Figur. Nur für mich ist das doch eigentlich schon eine Anwärterin für den Titel Schauspielerin des Jahres. Sie ist 34 Jahre alt, sie hat in München, Wien, Hamburg mit großen RegisseurInnen gearbeitet. Also ich fand es schon kurz vor einer Beleidigung, sie jetzt so als Nachwuchskraft auszuzeichnen, muss ich sagen.
5: Okay, aber immerhin, sie hat den Preis bekommen, zu Recht, wie du sagst. Und gestern hat ja auch die Jury vor Publikum ihre Auswahl diskutiert. Wie hoch ist es daher gegangen?
7: Ja, man kann das eigentlich kaum eine Diskussion nennen. Da wurden dann länglich Auswahlstrukturen vorgestellt, aber es gab kaum eine ästhetische Auseinandersetzung. Und wenn es eben keinen Streit mehr über die Kunst gibt, dann wird das auch ein immer beliebigeres Festival, weil das hat das Theatertreffen immer ausgemacht, das Abarbeiten an dieser streitbaren Auswahl der KritikerInnen. Von hier aus sollten eigentlich auch die großen kulturpolitischen Debatten ausgehen, tun sie aber nicht. Das Wichtigste bei dieser Diskussion war die Ankündigung, dass die Jury die Frauenquote wieder abschafft. Diese Quote hat seit 2019 geregelt, dass in der Regieposition mindestens 50% Frauen eingeladen werden. Ich kann die Abschaffung insofern verstehen, als dass es hier ja um einen ästhetischen Wettbewerb geht, der jetzt nicht in der Verantwortung steht, Strukturen zu verändern. Es gibt ja auch keine Quote für freie Szene für Bundesländer oder marginalisierte Gruppen, aber es wird sicherlich noch hohe Wellen schlagen.
5: Barbara, ganz kurz noch deine Gesamtbilanz.
7: Also ich fand es einen intellektuell mäßigen, eventversessenen, aber doch schauspielstarken Jahrgang. Stell aber auch fest, dass sich das Publikum verändert. Also fast jeder Abend wird da mit Standing Ovations gefeiert. Das ist, siehe Partys und Dinner auf der Bühne als Teil der Inszenierung, ein großer Wille zum Event. Seitens des Publikums, seitens des Theaters, seitens der Kulturpolitik war übrigens selten jemand im Publikum. Den Kulturstaatsminister Weimar, der ist zu keiner einzigen Veranstaltung gekommen. Das muss einem wirklich zu denken geben, welchen Stellenwert das Theater bei diesen PolitikerInnen hat.
5: Eine mäßige Bilanz des Berliner Theatertreffens, so schätzt es Barbara Behrendt ein. Das Treffen ist am Wochenende zu Ende gegangen. Und wenn Sie nachgucken wollen, einige der Inszenierungen sind in der Dreisat-Mediathek zu sehen.
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5: Clemens Schulze ist gekommen. Er macht weiter hier. Und Clemens, ein Thema, was ich ja auch schon angesprochen habe mit Markus Beckedahl, dem Gründer der Republika, ist auch bei dir wieder aktuell. Es geht um das größte Digitalfestival Europas, das heute eben in Berlin startet.
20: Und zwar am Berliner Gleisdreieck in der Station. Und das Motto der Messe ist ja Never Gonna Give You Up. Klingt so ein bisschen nach einem Songtitel.
5: Ist einer, Rick Astley.
20: Ja, klar. Aber jetzt halt auch in der Digitalwelt angekommen. Ja, und warum nicht aufgegeben werden sollte, trotz aller Krisen hier in der Welt, das wird ab heute auf der Republika diskutiert. Unsere Reporterin gibt gleich mal einen Überblick über die Themen, die Gäste und die Veranstaltung.
5: Genau, niemanden aufgeben, hatte auch Markus Beckedahl schon gesagt. Das gleich nach den Meldungen bei Clemens Schulze. Und vorher noch der kurze Blick aufs Wetter. Es wird ziemlich warm, 21 Grad heute und bleibt überwiegend trocken.
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21: A10 westlicher Berliner Ring Richtung Dreieck Havelland. Zwischen Großkreuz und Havelbrücke kommt es an der dortigen Baustelle zum Stau mit plus 10 Minuten. Eine gute Nachricht von der A10 östlicher Berliner Ring. Die Baustelle an der Mühlenfließbrücke wird am Morgen umgebaut. Danach sind pro Richtung wieder 2 Spuren frei. Potsdam, Nutestraße statt einwärts, Stau mit plus 10 Minuten. Stadtverkehr Berlin A100 Richtung Wedding an der Baustelle Detmolder Straße, Stau mit plus 15 Minuten. A115 statt einwärts an der Baustelle Kreuz Zehlendorf, Stau mit ebenfalls 15 Minuten plus. Karlshorst, Treskow-Allee an der Bahnbrücke wird voraussichtlich noch bis morgen gearbeitet. In beiden Richtungen ist jeweils nur eine Spur frei und sie stehen etwa 25 Minuten im Stau.
20: 9 Uhr ist es jetzt.
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20: Ich bin Clemens Schulze, schönen guten Morgen. Seit 10 Tagen ist das Hauptgebäude der Technischen Universität Berlin geschlossen wegen massiver Baumängel. Und da tropft es nicht nur aus den Decken, es geht um mangelnden Brandschutz und Kurzschlussgefahr. Aber nicht nur die TU ist marode, alle Unis haben Probleme. Mehr eine Meldung jetzt mit Michael Mellinger.
21: Nachdem die TU in Berlin ihr Hauptgebäude überraschend wegen baulicher Mängel schließen musste, hat der Präsident der FU Ziegler gefordert, jetzt schnell allen Berliner Universitäten zu helfen. Im RBB 24 Inforadio hat Ziegler gesagt, dazu müsse dringend die geplante Hochschulbaugesellschaft gegründet werden. Sie soll zentral alle Bau- und Sanierungsmaßnahmen der 11 öffentlichen Unis koordinieren und auch finanzieren.
1: Ziegler nannte die Idee grundsätzlich richtig, verlangte aber Änderungen an der Gesetzesvorlage. Über kleinere Bauarbeiten müssten die Universitäten weiter selbst entscheiden können und auch das Geld dafür behalten, forderte Ziegler. Die Unis müssen vor Ort handlungsfähig bleiben. In Berlin beginnt heute die größte Digitalkonferenz Europas, die Republika. Dazu werden in den kommenden 3 Tagen rund 30.000 Menschen erwartet, darunter Blogger, Netzaktivisten, Wissenschaftler und Medienmacher. Der Mitgründer der Republika, Beckedahl, hat im rbb24-Inforadio erklärt, dass sowohl die Chancen als auch die Risiken der Digitalisierung Themen sein werden, in diesem Jahr ganz besonders.
0: Die gesellschaftlichen Debatten um Themen, wie gehen wir um, damit dass Menschen digitaler Gewalt und Hass im Netz ausgesetzt sind? Wie lösen wir sozusagen diese Herausforderungen? Welche Strategien werden verwendet, um Menschen aus dem öffentlichen Diskurs rauszuekeln? Wie gehen eigentlich Verschwörungsideologen vor und wie helfen ihnen die Mechanismen der Plattformen dabei und wie müsste man diese umgestalten? Das sind alles Fragen, die Republika schon seit den Anfängen beschäftigen.
1: Der Digitalexperte Markus Beckedahl. CDU und CSU im Bundestag wollen nun offenbar doch zustimmen, dass die Diätenerhöhung in diesem Jahr ausgesetzt wird. Unionsfraktionschef Spahn erklärte in einem Podcast des Portals The Pioneer, dass er sich das vorstellen könne. Er verstehe, dass viele Bürgerinnen und Bürger sagten, wenn sie verzichten müssten, dann sollten das auch die Abgeordneten, so der CDU-Politiker. Entsprechende Forderungen kamen bislang von den anderen Parteien im Bundestag. Vor gut einer Woche hatte Spahn noch gesagt, die Bezahlung als Abgeordneter müsse so sein, dass es attraktiv bleibe, sich zu engagieren. Bundesinnenminister Dobrindt plant offenbar ein Milliardenprogramm zum Ausbau von Bevölkerungsschutz und ziviler Verteidigung. Wie die Bild-Zeitung berichtet, sollen dafür 10 Milliarden Euro bereitgestellt werden. Die Mittel sollen unter anderem in zusätzliche Ausrüstung und Personal fließen, zum Beispiel beim Technischen Hilfswerk. Hauptstadtkorrespondentin Nicole Markwald.
2: Vorgesehen ist auch eine neue Stabsstelle im Bundesinnenministerium namens Kommando Zivile Verteidigung. Sie soll im Verteidigungsfall die Zusammenarbeit mit der Bundeswehr koordinieren. Teil des Vorhabens ist auch, an 50 Standorten medizinische Eingreiftruppen für eine große Zahl von Verletzten aufzubauen. Zudem sollen bundesweit alle öffentlichen Zufluchtsräume wie Bunker, Tunnel und Tiefgaragen in einem Register erfasst und in die Warn-App NINA aufgenommen werden.
1: Bundesfinanzminister Klingbeil hat vor den wirtschaftlichen Folgen des Iran-Kriegs und einer dauerhaften Sperrung der Straße von Hormus gewarnt. Kurz vor Beginn des G7-Finanzministertreffens in Paris heute sprach Klingbeil von einer ernsthaften Bedrohung für die Weltwirtschaft. Deshalb müsse alles getan werden, um den Krieg zu beenden, die Region zu stabilisieren und freie Seewege zu gewährleisten. Der SPD-Vorsitzende betonte in diesem Zusammenhang, es sei entscheidend, dass Deutschland und Europa unabhängiger und krisenfester werden. Die Straße von Hormus zählt zu den wichtigsten Schifffahrtsrouten für den weltweiten Öl- und Gashandel. Die Zahl der weltweit erfassten Hinrichtungen ist laut Amnesty International im vergangenen Jahr massiv gestiegen. Wie die Menschenrechtsorganisation mitgeteilt hat, wurden insgesamt rund 2700 Hinrichtungen in 17 Ländern registriert, fast doppelt so viele wie im Jahr davor. Die tatsächliche Zahl der vollstreckten Todesstrafen dürfte laut Amnesty aber noch deutlich höher liegen. Die weltweit höchste Zahl an Hinrichtungen wurde demnach in China vollstreckt. Es folgen der Iran und Saudi-Arabien. Ein Anstieg wurde auch in den USA festgestellt. Soweit die Nachrichten. 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Das Wetter. Heute scheint oft die Sonne. Zeitweise ziehen auch kompakte Wolkenfelder durch. Es bleibt aber trocken bei bis zu 21 Grad. Aktuell in Berlin-Buch 9 und in Gatow 14 Grad, in Bernau 9 und in Wusterwitz 15 Grad. Morgen wird es bewölkt sein mit Aufheiterungen. Im Tagesverlauf gibt es auch ein paar Schauer oder Gewitter bei maximal 21 Grad. Die Zeit 9.05 Uhr.
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20: Ich bin Clemens Schulzein. Guten Morgen zusammen. In Berlin beginnt heute die größte Digitalkonferenz Europas, die Republika. Rund 30.000 Menschen werden in der Station am Gleisdreieck erwartet und sie kommen aus aller Welt, um Auge in Auge über Freuden und Gefahren der digitalen Welt zu sprechen. Hauptthema wird die unter Druck stehende Demokratie sein. Dieser Druck kommt ja auch und immer stärker aus dem Netz, aus den sozialen Medien wie X, Instagram, Blue Sky oder auch Facebook. Dazu kann die immer wichtiger werdende künstliche Intelligenz kommen, die mit ihren Fähigkeiten jetzt schon sehr vielen Menschen Angst macht. Das also die Themen auf der Republika ganz grob. Da gucken wir jetzt mal genauer hin zu unserer Reporterin Helena Dehler, die in der Station ist. Guten Morgen, Helena.
3: Guten Morgen.
20: Wie wird denn diese Messe die Trends oder sagen wir die Demokratiebedrohungen abbilden und diskutieren?
3: Ja, in wahnsinnig vielen Gesprächen und Diskussionen. Also beim Stichwort Demokratiebedrohung gibt es eine Vielzahl von Themen, die damit zu tun haben. Das reicht von der Gefahr, dass Algorithmen unsere Meinungen beeinflussen, über vermeintlich harmlose Schönheitsideale in den sozialen Medien, die aber politisch gefärbt sind, bis hin zu einem der ganz großen Themen, nämlich der digitalen Souveränität. Und da dann aber auch konstruktiv, also wie schaffen wir es, unabhängig von großen Tech-Unternehmen zu werden, sowohl was unsere Programme betrifft, als auch unsere Technik, die wir ja alle immer dabei haben.
20: Das Motto der Republika in diesem Jahr lautet Never Gonna Give You Up. Das ist ein Nick Ashley-Song, aber eben auch das Motto der Messe. Und in Ankündigungen wird von der Republika als Hoffnungsort gesprochen. Hoffnungsort, wie zeigt sich das denn im Programm?
3: Ja, es wird hier über Strategien gesprochen, wie man sich nun eben wehren kann dagegen, dass sich einzelne mächtige Personen oder Konzerne bereichern. Und was ich ganz schön finde, es wird nicht nur einfach darüber gesprochen, es werden auch Beispiele gezeigt, dass das eben möglich ist. Zum Beispiel Albrecht von Sonntag spricht, ein Gründer, der klagt seit vielen Jahren gegen Google, weil ein von ihm mitgegründetes Unternehmen bei der Suchmaschine benachteiligt wird. Und vor dem Landgericht Berlin hat er 465 Millionen Euro Schadenersatz erstritten. Oder dann ist da der Digitalisierungsminister von Schleswig-Holstein, der am Mittwoch dann auf der Republika erklären wird, wie er seine Landesverwaltung umgestellt hat von Microsoft weg auf sogenannte Open-Source-Programme. Also es gibt einen Hoffnungsort mit konkreten Lösungsansätzen und der wird bei einigen Veranstaltungen auch gezeigt.
20: Ah, das ist sicherlich spannend zu sehen. Und dann spannend zu sehen sind die Diskussionen. Über 1000 Speaker, wie es so schön heißt, werden erwartet. Heute schon Angela Merkel, dann kommt Bundesbildungsministerin Karin Prien, die Ökonomin Maya Göppel, der frühere SPD-Generalsekretär Kevin Kühnert und. Was sind denn so die besonderen Highlights, die dir schon aufgefallen sind, Helena?
3: Ja, also ich habe mich ja durch das Programm gewühlt der Republika, durch diese 600 Sessions. Und ich habe da für mich ein Highlight gefunden, das so zumindest noch nicht vorkam letztes Jahr und interessant werden könnte. Da geht es um eine agentische KI namens OpenClaw. Das könnte so die neue Generation von KI auf unseren Rechnern werden. Und wenn man sich so durchliest, was diese agentische KI alles kann, die hat zum Beispiel ein eigenes Buch veröffentlicht, hat Geld mit Trading verdient, sich mit anderen KIs vernetzt. Da, also das geht zumindest mir so, ist das faszinierend und beängstigend zugleich. Also da bin ich auf jeden Fall sehr gespannt drauf.
20: Und das klingt ja auch alles sehr spannend. Viele wollen sich das anhören, spontan zur Messe vorbeikommen. Naja, schauen wir mal bei den Ticketpreisen. Da ist ein Bremsklotz für 3 Tage 359 Euro. Reduzierte Tickets für 119 Euro. Das ist alles andere als günstig. Kann man denn trotzdem von der Veranstaltung profitieren?
3: Ja, also viele Sessions, die werden hier als Video aufgezeichnet und stehen dann im Anschluss an die Veranstaltung bei YouTube kostenlos zur Verfügung. Und auch die Hauptbühne, die sogenannte Stage 1, die wird auch direkt auf der Webseite der Republika gestreamt und die kann man dort live mitverfolgen. Also da kriegt man auf jeden Fall auch ein bisschen was mit von.
20: Und spontan zur Messe einfach rumkommen, ist das möglich oder ist ausverkauft?
3: Also wir haben so ungefähr vor einer halben Stunde mal geguckt, ob es noch Tickets gibt und die gibt es noch. Deswegen würde ich sagen, ja, ist möglich.
20: Nochmal kurz zum Schluss, Helena, für alle, die noch nie bei der Republika waren. Was ist das da eigentlich? Eine Fachkonferenz oder doch eher ein Festival?
3: Na, ich würde sagen, es ist ein bisschen beides. Also wenn man sich das so anschaut, diese Bühnen, die es hier gibt, die haben alle so große Videowände. Da wird alles mitgefilmt, live gestreamt, als Podcast aufgezeichnet. Und es gibt auch diesen einen großen Raum, von dem man zu den Bühnen hingeht. Das ist so eine Art Messebereich mit vielen kleinen Ausstellungen und Ständen, wo sich die Unternehmen oder auch Ministerien präsentieren. Und was auch nicht zu kurz kommen darf und wofür dann manche auch tatsächlich kommen, ist diese Festivalstimmung, damit man sich vernetzen kann, damit man sprechen kann. Und am letzten Tag, am Mittwoch, gibt es diese große Abschlussparty, an der gemeinsam gesungen und gefeiert wird. Dann sind wir auf jeden Fall beim Festival gelandet.
20: Also, richtig was los bei der Republika in der Station am Gleisdreieck. Helena Dehler war das. Unsere Reporterin wird jetzt 3 Tage lang in die digitale Welt abtauchen und uns auf dem Laufenden halten, was auf der Republika alles diskutiert wird. Spannende 3 Tage stehen bevor. 9:10 ist es jetzt und wir schauen jetzt in den Nahen Osten. Seit dem Angriff der Hamas vom 7. Oktober 2023 nimmt die Gewalt radikaler israelischer Siedler im Westjordanland gegen Palästinenser und deren Eigentum immer mehr zu. Gleichzeitig wachsen israelische Siedlungen unter der aktuellen Regierung Netanjahu dort so schnell wie nie zuvor. Vor einigen Monaten wurde zum Beispiel der Bau tausender neuer Wohneinheiten für Siedler nahe Jerusalem beschlossen. Das Projekt heißt E1. Jetzt müssen die ersten Palästinenser dafür weichen. Ihre Geschäfte werden abgerissen, berichtet Nahost-Korrespondentin Pia Steckelbach.
6: Mohammad Rahail erkennt seine Straße kaum wieder. Am Eingang zu seinem Heimatort Al-Aizariya im besetzten Westjordanland haben israelische Behörden die Läden seiner Familie abreißen lassen. Hier war der Gemüseladen, hier ein Elektromarkt, eine Fleischerei, ein Supermarkt. Hier gab es Leben, hier waren immer Leute, alles war ordentlich und sauber. Schau, sie haben eine Müllhalde daraus gemacht. Die kleine Stadt Al-Aizariya liegt zwischen Ost-Jerusalem und der israelischen Siedlung Ma'ale Adumim. Mohammad Rahail kann die gleichförmigen Häuser mit den roten Dächern von der Straße aus sehen. Der 48-Jährige ist hier aufgewachsen und hat beobachtet, wie sie immer mehr wurden. Heute leben in Ma'ale Adumim mehr als 37.000 Siedler. Nach internationalem Recht ist Ma'ale Adumim wie die anderen mittlerweile rund 500 Siedlungen und Außenposten im besetzten Westjordanland illegal. Bald sollen in dem Gebiet zwischen Ma'ale Adumim und Ost-Jerusalem 3.400 neue Wohneinheiten für jüdische Siedler entstehen. Das und den Bau einer Umgehungsstraße für Palästinenser hatte die israelische Regierung vergangenen Sommer beschlossen. Das seit Jahren geplante Projekt trägt den Namen E1. Israels rechtsextremer Finanzminister Smotrich, selbst Siedler, hatte darüber gesagt, es solle Tatsachen schaffen und so den Traum von einem palästinensischen Staat begraben. International gab es dafür viel Kritik. Beobachter warnen, das Projekt würde das Westjordanland für Palästinenser in Süden und Norden unterteilen und weiter zerstückeln, sowie die faktische Annexion des Gebiets vorantreiben. Die Bewegungsfreiheit für Palästinenser würde noch massiver eingeschränkt. Ost-Jerusalem, eigentlich als künftige Hauptstadt für einen palästinensischen Staat vorgesehen, noch weiter abgeschirmt. E1 soll offenbar bald umgesetzt werden. Die geplante Umgehungsstraße hier in Al-Aizariya beginnen, ganz in der Nähe der abgerissenen Geschäfte. Vor einer Woche waren nachts israelische Bagger angerollt. Innerhalb von 3 Stunden waren Dutzende Geschäfte zerstört. Im C-Gebiet des besetzten Westjordanlands ist Israel für die Verwaltung zuständig. Die verantwortliche Behörde Kurgat teilt auf Anfrage mit, die Gebäude seien ohne Genehmigung gebaut worden. Die stellt sie für Palästinenser hier im C-Gebiet so gut wie nie aus. Jonathan Mizrahi von der israelischen NGO Peace Now beobachtet das E1-Projekt und den massiven Siedlungsausbau der israelischen Regierung. Er sagt, das eigentliche Ziel sei die Vertreibung von Palästinensern. Die Straße zeigt, dass es bei E1 nicht nur um mehr Häuser für Israelis im Westjordanland geht, sondern darum, Israelis von Palästinensern abzuschirmen. Es geht darum, einen Bereich für Israelis mit so wenig Palästinensern wie möglich zu kreieren. Es beginnt mit dem Abriss der Läden und Gebäude in Al-Aizariya, um eine Straße zu bauen. Die steht für Apartheid und ethnische Säuberung. Auch die anderen Besitzer der verbleibenden Geschäfte, Werkstätten und Restaurants an der Straße in Al-Aizariya wissen, dass die israelischen Abrissbagger jederzeit zurückkommen können.
20: Israel treibt seine umstrittene Siedlungspolitik weiter voran, berichtet Nahost-Korrespondentin Pia Steckelbach aus Tel Aviv.
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20: Ein ganzes Wochenende hat die Lausitz durchgefeiert. Nach der Rückkehr des FC Energie Cottbus in die 2. Fußball-Bundesliga wurde die Stadt zu einer einzigen großen Partyzone. Und während die Mannschaft heute zu einem Kurztrip nach Mallorca aufbricht, wird nun daran gearbeitet, dass das Abenteuer 2. Liga nicht in einem Jahr schon wieder vorbei ist. Mehr von Sportreporter Andreas Friebel.
7: Das Erfolgsgeheimnis dieser Saison soll auch der Schlüssel in der neuen Spielzeit werden. Eine Mannschaft wie eine Familie, das wird weiter benötigt, machte Trainer Klaus-Dieter Wollitz gestern auf der Aufstiegsparty klar.
8: Diesen Zusammenhalt, den brauchen wir jetzt gerade in den nächsten Wochen, nächsten Monaten. Dann werden wir noch öfter stehen. Nicht nur immer im Aufstieg zu feiern, manchmal reicht auch ein Klassenerhalt.
7: Gekommen, um zu bleiben, lautet also das Motto bei der Rückkehr in die zweite Liga nach 12 Jahren. Und die Fans glauben dran.
22: Ich hoffe, die können sich da jetzt so ein bisschen im Mittelfeld festigen und bleiben und ausharren.
23: Ich denke mal, wir brauchen ein bisschen wieder Kaderglück, nicht? Ich denke mal, die Mannschaft wird schon zum größten Teil wieder getauscht werden. Daher hoffe ich, dass wir wieder ein, zwei Spieler dabei haben, die uns dann den Unterschied ausmachen und wir in der zweiten Liga bleiben.
24: Na sicher.
25: Ich denke schon, wenn die Teamchemie stimmt, das ist alles. Weil die Chemie, die findet man selten.
7: Da ist er wieder, der besondere Geist von Cottbus. Mit einem kleinen Budget und klugen Personalentscheidungen hat Energie den Aufstieg bewältigt. Auch wenn es jetzt 7 Millionen Euro an Fernsehgeld gibt, wird man in der Lausitz auf unentdeckte personelle Perlen hoffen. Aber ganz ohne Erfahrung geht es dann doch nicht, denn die zweite Liga ist sportlich ein ganz anderes Niveau. Da wäre es schön, wenn zum Beispiel Routinier Tolga Ciaci in Cottbus weitermacht.
26: Ehrlich gesagt, ich weiß gar nichts über meine Zukunft. Für mich ist es erstmal wichtig, das hier, dass wir diesen Moment genießen, dass wir alle erstmal Spaß haben. Was danach passiert, werden wir sehen.
7: Wenn das Team von seiner Mallorca-Aufstiegsreise zurückkehrt, steht diese Personalie ganz oben auf der Liste. Immerhin bleibt Energie aber ein Gerüst an Stammkräften erhalten. Kapitän Axel Borgmann, Torjäger Erik Engelhardt und auch Spielmacher Tolcay Ciaci haben einen Vertrag für die kommende Saison. Und auch Trainer Klaus-Dieter Wollitz macht weiter. Das hat der Präsident Sebastian Lemke versprochen.
27: Ich glaube, Pele hat auch wie kein anderer diesen Erfolg gewollt, diese zweite Liga gewollt. Ich habe mal gesagt, Pele ist einer der unterschätztesten Trainer in ganz Deutschland. Für mich ist es ein erster Zweitligatrainer und jetzt kann er es allen sportlich beweisen.
7: Aber nicht nur sportlich muss Cottbus den Beweis bringen, zweite Liga zu können. Bei den Themen Infrastruktur, Mitarbeiter und Sponsoring muss auch eine Menge passieren.
27: Wir müssen an der Geschäftsstelle einige Strukturen jetzt anpassen. Wir müssen im Verein andere Strukturen auch schaffen. Und das heißt, wenn wir diese Liga halten wollen, heißt es auch finanzielle Mittel zu akquirieren, um finanziell so dazustehen, um die zweite Liga auch sich leisten zu können.
7: Mit der Euphorie, die aktuell in der Lausitz herrscht, sollte das in jedem Fall möglich sein.
28: RBB-Sportreporter Andreas Friebel war das. Energie Cottbus ist also wieder zweitklassig und fängt an, sich vorzubereiten.
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28: Und zum Wetter in Berlin und Brandenburg in den nächsten Stunden. Viel Sonne, aktuell die Temperaturen so in Berlin zwischen 10 und 12 Grad. 11 sind es in Prenzlau, 12 in Brandenburg an der Havel. Im Laufe des Tages ziehen immer mehr Wolken rein. Am Abend kann es vielleicht in der Prignitz auch mal einen Schauer geben bei höchstens 21 Grad heute.
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21: A10 westlicher Berliner Ring Richtung Dreieck Havelland. Zwischen Großkreuz und der Havelbrücke kommt es an der dortigen Baustelle zum Stau mit plus 10 Minuten. Eine gute Nachricht von der A10 östlicher Berliner Ring. Die Baustelle an der Mühlenfließbrücke wird am Morgen umgebaut. Danach sind pro Richtung wieder zwei Spuren frei. Potsdam. Stau auf der Nutestraße stadteinwärts mit plus 10 Minuten. Stadtverkehr Berlin. A100 Richtung Wedding an der Baustelle Detmolder Straße. Stau mit plus 15 Minuten. A115 stadteinwärts an der Baustelle Kreuz Zehlendorf. Stau mit ebenfalls 15 Minuten plus. Karlshorst-Treskow-Allee an der Bahnbrücke wird voraussichtlich noch bis morgen gearbeitet. In beiden Richtungen ist jeweils nur eine Spur frei und sie stehen mit 25 Minuten im Stau. Aktuell ist zur S-Bahn. Es müssen Signale repariert werden. Die S46 fährt zwischen Hermannstraße und Grünau nur alle 20 Minuten. Die S47 fährt nur zwischen Schwindlersfeld und Schöneweide und die S85 nur zwischen Frohnau und Ostkreuz. Zum Flughafen BER nutzen sie ab Treptower Park die S9.
28: 20 nach 9 ist es jetzt.
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28: Im Studio Clemens Schulze, schönen guten Morgen. Mal wieder musste ja ein Gebäude der Technischen Universität Berlin geschlossen werden. Es gibt massive Baumängel. Der Audimax, eine Mensa, große Hörsäle, seit einer Woche alles zu. Und die TU wird immer mehr zum Synonym für die Vernachlässigung der Infrastruktur. Mehr in der Meldung mit Michael Mellinger.
1: Nachdem die Berliner TU ihr Hauptgebäude überraschend wegen baulicher Mängel schließen musste, hat der Präsident der FU, Ziegler, Konsequenzen gefordert. Die Vorfälle an der TU seien ein Weckruf, jetzt auch an allen anderen Berliner Universitäten schnell zu helfen, sagte Ziegler im RBB 24 Inforadio. Dazu müsse schnell die geplante Hochschulbaugesellschaft gegründet werden. Sie soll zentral alle Bau- und Sanierungsmaßnahmen der 11 öffentlichen Unis koordinieren und auch finanzieren. Ziegler verlangte allerdings Änderungen an dem Gesetz.
10: Uns ist wichtig, dass die kleineren Bauarbeiten, Unterhalt des Gebäudemanagement, das alles Sachen sind, die kompetent bei den Hochschulen bleiben müssen und wo wir auch das Geld dafür behalten müssen. Also was nicht passieren darf, ist, dass mit dem Wirtschaftsplan am Ende auch sozusagen das Geld von den Hausmeistern bis zu den kleinen Bauarbeiten eben in die zentrale Gesellschaft wandert. Wir müssen vor Ort handlungsfähig bleiben.
1: Der Präsident der Freien Universität Berlin, Günther Ziegler. Der Berliner Senat und die Gewerkschaft Erziehung und Wissenschaft unterschreiben heute eine Vereinbarung, um das pädagogische Personal an Schulen zu entlasten. Die Erklärung soll am Vormittag im Roten Rathaus vorgestellt werden. Hintergrund ist eine Studie der Universität Göttingen im Auftrag der GEW. Sie hat ergeben, dass eine hohe Zahl an Berliner Lehrkräften ein erhöhtes Gesundheitsrisiko hat. Es wurden vor allem psychische Erschöpfung und Depressionssymptome festgestellt. Trotz der wirtschaftlichen Belastungen durch den Iran-Krieg hat sich der deutsche Wohnungsbau zu Anfang des Jahres positiv entwickelt. Im ersten Quartal wurden bundesweit Baugenehmigungen für 63.500 Wohnungen erteilt, knapp 15% mehr als im gleichen Zeitraum des Vorjahres. Die Zahlen hat das Statistische Bundesamt mitgeteilt. Allerdings warnen Experten davor, dass die Entwicklung nicht so bleibt. Eine Umfrage des IFO-Instituts hat neulich ergeben, dass die Stimmung im Wohnungsbau zuletzt schlechter geworden ist. Die Branche gilt als wichtiger Indikator für die gesamtwirtschaftliche Entwicklung. Der Expertenrat für Klimafragen stellt um 10 Uhr seinen Prüfbericht zur deutschen Klimapolitik vor. Im Kern geht es um die Frage, ob die Bundesregierung alles getan hat, um ihre selbst gesteckten Klimaziele einzuhalten. Aus dem Hauptstadtstudio Felix Tenbaum.
11: Dafür haben die Mitglieder des Expertenrates Daten des Umweltbundesamtes aus dem Jahr 2025 ausgewertet. Diese Daten zeigen unter anderem, welcher Bereich wie viel Treibhausgas ausgestoßen hat und ob die Bereiche den gesetzlichen Rahmen dafür eingehalten haben. Besonders schlecht abgeschnitten haben in den letzten Jahren vor allem der Gebäude- und Verkehrssektor. Das Ergebnis des letzten Berichts: Deutschland hatte 2024 seine Klimaziele eingehalten und teilweise sogar übererfüllt. Grund dafür war unter anderem die schwächelnde Wirtschaft infolge des Ukraine-Krieges. Immer wieder hat der Rat darauf hingewiesen, dass es mit dem aktuellen Kurs in der Klimapolitik spätestens in den 2030er Jahren schwer wird, die Ziele einzuhalten.
1: CDU und CSU im Bundestag wollen nun offenbar doch zustimmen, dass die Diätenerhöhung in diesem Jahr ausgesetzt wird. Unionsfraktionschef Spahn erklärte in einem Podcast des Portals The Pioneer, dass er sich das vorstellen könne. Er verstehe, dass viele Bürgerinnen und Bürger sagten, wenn sie verzichten müssten, dann sollten das auch die Abgeordneten, so der CDU-Politiker. Entsprechende Forderungen kamen bislang von den anderen Parteien im Bundestag. Vor gut einer Woche hat Spahn noch gesagt, die Bezahlung als Abgeordneter müsse so sein, dass es attraktiv bleibe, sich zu engagieren. Bundesgesundheitsministerin Warken hat nach dem Ebola-Ausbruch in der Demokratischen Republik Kongo deutsche Hilfe in Aussicht gestellt. Die CDU-Politikerin hat im RBB 24 Inforadio gesagt, es könnten zum Beispiel mobile Labore gestellt werden oder geschultes Personal, um dabei zu helfen, die Bevölkerung in den Ländern etwa über Schutzmaßnahmen aufzuklären. Warken sagte, bisher gebe es noch kein Ersuchen von der Demokratischen Republik Kongo. Sie könne sich aber gut vorstellen, dass das in den nächsten Tagen noch kommt. In dem zentralafrikanischen Land sind durch den neuen Ebola-Ausbruch bislang fast 90 Menschen gestorben. Soweit die Nachrichten. 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Das Wetter. Heute scheint oft die Sonne, zeitweise ziehen auch kompakte Wolkenfelder durch. Es bleibt aber trocken bei bis zu 21 Grad. Aktuell in Berlin-Müggelsee 5 und in Gartow 12 Grad. In Wittstock-Dosse 5 und in Wusterwitz 12 Grad. Morgen wird es bewölkt sein mit Aufheiterungen. Im Tagesverlauf gibt es auch ein paar Schauer oder Gewitter bei maximal 21 Grad. Die Zeit 9.25 Uhr.
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28: Ich bin Clemens Schulze. Schönen guten Morgen. Tja, die Zeit läuft. Noch rund 7 Wochen sind es noch bis zur parlamentarischen Sommerpause und die schwarz-roten Regierungspartner haben bis dahin einiges vor. Seit Wochen wird gestritten und gerungen, um die großen Reformen auf den Weg zu bringen. So richtig gelungen ist das allerdings bislang nicht. Doch die Hoffnung will die Regierung nicht aufgeben und jetzt soll in die Hände gespuckt werden, auch unter Beteiligung der sogenannten Sozialpartner. Mehr dazu aus dem Hauptstadtstudio von Tim Aßmann.
5: Die schwarz-roten Regierungspartner, sie wollen nach vorne schauen. Dass die vergangenen Wochen, Stichwort gescheiterte Entlastungsprämie, nicht gut liefen, räumt zum Beispiel CSU-Chef Markus Söder in der ARD-Sendung Karin Mioska ein. Damit soll sich die Koalition nun aber aus seiner Sicht nicht mehr aufhalten.
9: Das ist wie beim Streit in der Beziehung. Wenn man endlos debattiert, wer letzte Woche den Müll zu schlecht rausgebracht hat, dann kriegt man den Laden nicht sauber. Und deswegen plädiere ich einfach für, nach vorne zu schauen und jetzt die größeren Brocken anzupacken.
5: Steuern, Rente, Arbeitsmarkt, Bürokratieabbau. Söder will all das in ein großes Reformpaket packen und es noch vor der Sommerpause des Bundestags Anfang Juli auf den Weg bringen. Zwingend notwendig findet Söder das. Eine Rücksichtnahme auf die Landtagswahlen im Herbst hält er für falsch.
9: Es wird nicht besser, wenn man Dinge, die man tun muss, endlos verschiebt. Und es ist auch ein schlechteres Signal, denn ich glaube, unterm Strich ist nicht so schlimm, eine Reform zu beschließen, die in Details kontrovers diskutiert wird. Weil Sie können nichts, was Sie verändern, so beschließen, dass jeder Hurra ruft. Dann hätten wir es nämlich schon lange gemacht.
5: Abseits des gemeinsamen und erklärten Willens, nun schnell ins Handeln zu kommen, liegen Union und SPD aber in zentralen Fragen noch deutlich auseinander. Beispiel Einkommensteuerreform. Kommen soll sie auf jeden Fall. Unterstreicht SPD-Fraktionschef Matthias Miersch.
12: Es ist jetzt die Herkulesaufgabe der Politik, daraus etwas zu machen. Aber klar ist, und das haben wir im Koalitionsvertrag schon reingeschrieben, dass wir tatsächlich die mittleren und unteren Einkommen entlasten wollen.
5: Gerungen wird weiterhin um die Gegenfinanzierung von Steuerentlastungen. Höhere Steuern für Spitzenverdiener, wie es die SPD fordert, oder radikaler Abbau von Subventionen, wie es die Union vorschlägt. Und über all dem schwebt die Frage, wie Reformen durchgesetzt werden können und dabei der soziale Frieden im Land gewahrt bleibt. Arbeitgeber und Gewerkschaften verlangen mehr Mitspracherecht in den Reformdebatten. Das war bisher zu wenig der Fall, findet Frank Wernicke, Chef der Dienstleistungsgewerkschaft Verdi, in der ARD-Sendung Bericht aus Berlin.
13: Bislang hat die Bundesregierung alle möglichen Kommissionen eingesetzt zur Rente, zur Gesundheit, zur Zukunft des Sozialstaates, ohne jegliche Beteiligung der Sozialpartner, ohne Arbeitgeberverbände, ohne Gewerkschaften.
5: Und Wernicke zieht für die Gewerkschaften rote Linien.
13: Das ist die Abschaffung des 8-Stunden-Tages, das ist die Erhöhung des Renteneintrittsalters oder auch die Absenkung des Rentenniveaus. Dieses Lied vom Alle müssen den Gürtel enger schnallen, das ist das, was viele nicht mehr hören können.
5: Die Regierungsparteien wollen Arbeitgeber und Gewerkschaften, die sogenannten Sozialpartner, also mehr einbinden. CSU-Chef Söder macht aber schon mal die Rollenverteilung klar.
9: Die Regierungspolitik macht Parlament und Regierung. Und nicht allein die Sozialpartner, aber sie einzubringen und zu bewegen, mitzumachen, ist zwingend notwendig.
5: Im nächsten Monat soll es ein entsprechendes Treffen auf Spitzenebene geben. Bis dahin will die Regierungskoalition bei den Reformplänen konkreter werden.
28: Also ziemlicher Reformdruck in der Bundesregierung. Die Uhr tickt, man will jetzt nach vorne schauen. Aus dem Hauptstadtstudio berichtete Tim Aßmann. Der Ebola-Ausbruch in der Demokratischen Republik Kongo und die Hunter-Virus-Infektionen auf einem Kreuzfahrtschiff zeigen einmal mehr, wie wichtig die weltweite Überwachung von Krankheitserregern ist. Doch von einem großen globalen Pandemieabkommen scheint man noch immer weit entfernt zu sein. Das alles sind wichtige Themen für die diesjährige Weltgesundheitsversammlung. Das höchste Entscheidungsgremium der WHO tagt von heute an und zwar bis kommenden Samstag in Genf. Für Deutschland ist Bundesgesundheitsministerin Nina Wagen dabei und unsere Korrespondentin Katrin Hondl verfolgt den Besuch in Genf.
14: Gesundheit ist ein Menschenrecht.
15: Gesundheit ist ein Menschenrecht, sagt WHO-Generaldirektor Tedros freundlich lächelnd nach dem Treffen mit Bundesgesundheitsministerin Nina Warken und dankt am Vorabend der Weltgesundheitsversammlung für das produktive Gespräch und Deutschlands großzügige Unterstützung.
14: We had a very productive discussion
0: And I would like to use this opportunity to thank Her Excellency for the generous support, 25 million euro support to WHO.
15: 25 Millionen Euro zusätzlich aus Deutschland hat Ministerin Warken der WHO in Genf zugesagt. Der Ebola-Ausbruch in der Demokratischen Republik Kongo und in Uganda, von der WHO als internationale Gesundheitsnotlage eingestuft, sowie zuvor die Hunter-Virus-Infektionen auf einem Kreuzfahrtschiff, zeigten die Bedeutung der Weltgesundheitsorganisation so Warken.
2: Besonders in diesen Zeiten, in Zeiten, wo wir diese Ausbrüche wieder zu vermelden haben, ist es wichtig, dass die WHO gestärkt wird.
15: Die Gesundheitsministerin, so sagt sie, wolle in Genf auch ein diplomatisches Zeichen setzen.
2: Und auch nochmal wirklich herauszustellen, wie wichtig in diesen Zeiten die internationale Zusammenarbeit eben auch ist. Denn nur gemeinsam kann man gerade solche Ausbrüche, wie wir sie jetzt erleben, dann auch früh erkennen und bekämpfen.
15: Doch ausgerechnet das große globale Projekt für eine bessere Pandemievorsorge kommt nicht voran. Beim Pandemievertrag, auf den sich die WHO-Mitgliedsländer vor einem Jahr grundsätzlich geeinigt hatten, fehlt noch immer der entscheidende Anhang, der eigentlich diese Woche in Genf verabschiedet werden sollte. Die Klärung der heiklen Frage nämlich, wie Wissen und Daten über Krankheitserreger und die damit entwickelten Medikamente und Impfstoffe weltweit solidarisch geteilt werden sollen, damit es bei der nächsten Pandemie besser läuft als bei Corona, als reiche Länder Impfstoffe horteten, während ärmere leer ausgingen. Doch auch nach monatelangen Verhandlungen ist bislang keine Einigung in Sicht. Andreas Wolf ist Experte für globale Gesundheit bei der Hilfsorganisation Medico International.
3: Da setzt die Europäische Union, setzt Deutschland vornehmlich auf freiwillige Lösungen der Produzenten, eben der großen Pharmaindustrien in diesem Fall. Und das sagt der globale Süden, das reicht uns nicht. Wir haben gesehen, freiwillige Lösungen führen nicht zu einer gerechten Verteilung von Ressourcen, sondern wir müssen verbindliche Regeln schaffen. Und das ist der Kern des Konflikts.
15: Die Verhandlungen sollen nun weitergehen mit dem Ziel, bis zur nächsten Weltgesundheitsversammlung 2027 eine Lösung zu finden. Bundesgesundheitsministerin Warken.
2: Es stockt etwas. Wir hätten uns alle gewünscht, dass wir da jetzt bis zu der Versammlung zum Abschluss kommen können. Aber es sind eben viele Staaten unter einen Hut zu bringen, viele Interessen. Aber vielleicht gibt uns jetzt die aktuelle Lage da noch mal etwas mehr Schub. Und da hoffen wir sehr. Wir sind auch dabei, das zu unterstützen. Gleichzeitig natürlich auch trotzdem unsere und europäische Interessen auch nicht aus dem Auge zu verlieren.
15: Es steht viel auf dem Spiel. Und auch wenn die WHO den aktuellen Ebola-Ausbruch nicht als Pandemie einstuft, sondern mit dem internationalen Gesundheitsnotstand in Anführungszeichen nur die zweithöchste Alarmstufe ausgerufen hat, die aktuelle Lage sollte den WHO-Mitgliedsländern bei ihrem Treffen in Genf auf die Sprünge helfen.
4: Aus Genf berichtete Katrin Horndl. Dort tagt ab heute die Weltgesundheitsversammlung der WHO. 9:55 ist es jetzt. Wenn Diäten oder mehr Sport nichts nützen und vielleicht einfach auch gar nicht möglich sind, dann sollen Abnehmspritzen helfen. Sie versprechen einen Gewichtsverlust zwischen 10-15% innerhalb eines Jahres. Aber die sind auch ziemlich teuer, bis zu 6.000 Euro im Jahr und werden nur in bestimmten Fällen von der Krankenkasse bezahlt. Dazu die Nebenwirkungen. Sind sie also ein echtes Heilmittel oder nur ein teurer Trend? Darüber wollen wir heute Abend mit Ihnen diskutieren, und zwar beim Mitreden Deutschland diskutiert. Vorab hat rb24-Reporterin Antonia Scheurer in Berlin mal Menschen gefragt, was sie denn so von den Abnehmspritzen halten.
6: Ich glaube, die Nebenwirkungen sind relativ heftig und ich persönlich brauche sie auch nicht. Ich verstehe es aber, dass Leute die benutzen natürlich.
16: Ich kenne einen Diabetiker, der die mit Erfolg benutzt.
17: Würden Sie sagen, das sollte die Krankenkasse bezahlen?
16: Jein. Also es kommt vielleicht auch auf den Schweregrad der Erkrankung an.
18: Ja, die hocken ja eher auf dem Geld. Die können schon mal mehr Leistungen zahlen für Leute. Vor allem, wenn es gesundheitlich notwendig ist, klar.
17: Wenn es jetzt nur aus ästhetischen Gründen ist, wie bei der Verwendung von Botox, dann glaube ich, kann man das persönlich übernehmen, die Kosten.
19: Ich denke mir schon, dass einige Leute das benötigen, weil sie Adipositas haben und damit nie klarkamen, auch wenn es biologisch ist, dann würde ich ja auf jeden Fall.
17: Würden Sie das auch in Erwägung ziehen?
20: Im Moment nicht, aber wer weiß, vielleicht, wenn ich das Geld dafür habe und die Lust auch. Ja.
24: Ich könnte eine gebrauchen für meinen Bauch, nur ich bin zu alt dafür. 82 Jahre und als Mann, nein.
31: Ich wiege jetzt ca. 99 Kilo.
7: und habe vor Jahren mal 128 Kilo gewogen, ohne Spritze und ohne andere Sachen. Ja, also ich halte persönlich nicht viel davon.
28: Heilmittel oder teurer Trend, diese Abnehmensspritzen. Darum geht's heute Abend beim Mitreden Deutschland diskutiert. 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
28: Samsung, das ist nicht nur der Erzrivale von Apple. Neben Smartphones stellt Samsung auch Computerchips her. Dank künstlicher Intelligenz boomt das Geschäft für Samsung. Nun wollen die Beschäftigten am Erfolg beteiligt werden. Es drohen Streiks. Das könnte Folgen für die Weltwirtschaft haben. Und damit ist es Thema für unsere Wirtschaftsredaktion, und zwar für Sören Hinze. Guten Morgen.
8: Guten Morgen.
28: Sören, was passiert, wenn die Beschäftigten in Südkorea streiken?
8: Wenn die streiken, dann trifft das den Konzern empfindlich, aber auch die Weltwirtschaft. Denn diese Fabriken, die die haben, das ist nicht ein reines Fließband. Die haben Hightech-Lithografie-Maschinen, die beleuchten Chips. Und wenn die erstmal runterfahren und wieder hochfahren müssen, das kann Wochen dauern, auch wenn nur ein paar Tage gestreikt wird. Und das führt dann wieder zu einem Domino-Effekt, denn Samsung ist der größte Produzent von Speicherchips weltweit. Und alle wollen Chips haben, merken wir ja auch, wenn wir zum Beispiel Arbeitsspeicher kaufen wollen oder Grafikkarten, sind gerade teuer. Aber auch im Silicon Valley braucht man die für KI-Fabriken, für die Autoindustrie, für die Energiewende, Unterhaltungs- und Haushaltselektronik auch. Und wenn da die Chips fehlen, dann kann aus so einem handfesten Streik auch mal schnell ein Worst-Case-Szenario werden.
28: Also es droht ein Streik bei Samsung. Was fordern die Beschäftigten?

0: 18-Tage-Streik, also über 2 Wochen. Und der soll eigentlich am Donnerstag beginnen.
1: Du sagst eigentlich. Macht die Gewerkschaft etwa jetzt doch noch einen Rückzieher?
0: Nee, die machen keinen Rückzieher, aber die Lage wurde juristisch ein bisschen entspannt. Vor Gericht wurde heute entschieden, dass der Antrag von Samsung stattgegeben wird. Der Streik wird erstmal blockiert bzw. so sehr beauflagt, dass der Effekt verpuffen würde. Also erstmal keine Arbeitsniederlegung in den nächsten Tagen. Und jetzt treffen sich erstmal die Gewerkschaften und die Geschäftsführung zu den Verhandlungen.
1: Und wie laufen diese Verhandlungen? Werden beide Seiten eine Einigung finden? Was glaubst du?
0: Sie müssen auf jeden Fall eine Einigung finden. Die Frage ist halt nur, wie. Mit dieser Gerichtsentscheidung wurde ein bisschen Zeit gewonnen, aber die Situation ist weiterhin sehr angespannt. Ich denke mal, die Gewerkschaften werden sich heute das Angebot anhören, aber sie haben halt noch in der Hinterhand, dass sie einfach auf höhere Instanz klagen können. Und die Forderung, die ist ja so stark, sie wollen das unbedingt durchsetzen. Andererseits schrumpft auch der Handlungsspielraum, weil die Regierung sich einschaltet. Sie wollen so eine Art Gesetz erlassen, dass eine Notfallschlichtung eingereicht wird. Dann sind Streiks erstmal für 30 Tage untersagt. Es kommt also jetzt ganz drauf an, welches Angebot setzt Samsung den Gewerkschaften vor. Die Gewerkschaften wollen nicht mit leeren Händen zurückkommen. Also die Frage ist wirklich diese Hängepartie, wie lange geht sie noch? Und spüren wir sie vielleicht dann doch bald an den Preisschildern, in den Ladenregalen oder auch in der ganzen Wirtschaft.
1: Also ein drohender Streik in Südkorea könnte uns auch treffen, nämlich bei Samsung. Die Hintergründe dazu von Sören Hinze aus unserer Wirtschaftsredaktion. Vielen Dank dafür. Schneller Blick aufs Wetter. 13, 14 Grad jetzt inzwischen in Berlin. 15 sind es in Cottbus und auch in Brandenburg an der Havel. 21 werden es maximal und vielleicht in der Prignitz am Abend mal ein Regenschauer.
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3: Vorsicht auf der A9. Berlin Richtung Leipzig. Zwischen Beditz und Brück liegt eine ungesicherte Unfallstelle und es liegen Fahrzeugteile auf der Fahrbahn. A10, westlicher Berliner Ring Richtung Dreieck Havelland. Zwischen Großkreuz und der Havelbrücke kommt es an der dortigen Baustelle zum Stau mit plus 10 Minuten. Eine gute Nachricht von der A10 östlicher Berliner Ring. Die Baustelle an der Mühlenfließbrücke wird heute Vormittag umgebaut. Danach sind pro Richtung wieder 2 Spuren frei. Stadtverkehr Berlin A100 Richtung Wedding. An der Baustelle Detmolder Straße stehen Sie 10 Minuten im Stau. A115 stadteinwärts an der Baustelle Kreuz Zehlendorf ebenfalls 10 Minuten Stau. Karlshorst, Tresco Allee an der Bahnbrücke wird voraussichtlich noch bis morgen gearbeitet. In beiden Richtungen ist jeweils nur 1 Spur frei. Dort stehen Sie etwa 15 Minuten im Stau. Aktuelles zur S-Bahn. Es müssen Signale repariert werden. Die S46 fährt zwischen Hermannstraße und Grünau nur alle 20 Minuten. Die S47 fährt nur zwischen Schwindlersfeld und Schöneweide und die S85 nur zwischen Frohnau und Ostkreuz. Und zum Flughafen BER nutzen Sie ab Treptower Park die S9.
1: 9.40 Uhr jetzt.
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1: Ich bin Clemens Schulze, ich grüße Sie. Man habe den Erhalt von Uni-Gebäuden vernachlässigt. Das sagte vor ein paar Tagen Berlins Bildungssenatorin Ciborra hier bei uns im Interview. Anlass war die Schließung des TU-Hauptgebäudes. Und nicht nur das ist marode. Der FU-Präsident spricht von einem Weckruf. Mehr in den Meldungen mit Michael Mellinger.
3: Nachdem die TU in Berlin ihr Hauptgebäude überraschend wegen baulicher Mängel schließen musste, hat der Präsident der FU, Ziegler, gefordert, jetzt schnell allen Berliner Universitäten zu helfen. Im RBB 24 Inforadio hat Ziegler gesagt, dazu müsse dringend die geplante Hochschulbaugesellschaft gegründet werden. Sie soll zentral alle Bau- und Sanierungsmaßnahmen der 11 öffentlichen Unis koordinieren und auch finanzieren. Ziegler nannte die Idee grundsätzlich richtig, verlangte aber Änderungen an der Gesetzesvorlage. Über kleinere Bauarbeiten müssten die Universitäten weiter selbst entscheiden können und auch das Geld dafür behalten, forderte Ziegler. Die Unis müssten vor Ort handlungsfähig bleiben. Das ganze Interview mit dem FU-Präsidenten hören Sie nach unserem Schwerpunkt zur Sanierung der Berliner Hochschulen nach den Nachrichten. In Berlin beginnt heute die größte Digitalkonferenz Europas, die Republika. Dazu werden in den kommenden 3 Tagen rund 30.000 Menschen erwartet. Helena Dähler, RBB 24.
4: Das Motto der diesjährigen Republika: Never gonna give you up. Wir werden euch nie aufgeben. Es ist eine bestärkende Botschaft der Macher der Digitalkonferenz an alle, die auch die negativen Seiten der digitalen Welt zu spüren kriegen. Hass im Netz, Cyberangriffe,

0: Online-Sucht oder die Gefahr der Einflussnahme großer Tech-Unternehmen. In den über 600 Vorträgen und Gesprächen wird deswegen auch darüber diskutiert, wie eine bessere digitale Welt möglich werden kann. Angekündigt sind unter anderem Carsten Wildberger, Bundesminister für Digitales, oder Bundesfamilienministerin Karin Prien, beide von der CDU. Prien wird über digitalen Kinder- und Jugendschutz sprechen.
1: CDU und CSU im Bundestag wollen nun offenbar doch zustimmen, dass die Diätenerhöhung in diesem Jahr ausgesetzt wird. Unionsfraktionschef Spahn erklärte in einem Podcast des Portals The Pioneer, dass er sich das vorstellen könne. Er verstehe, dass viele Bürgerinnen und Bürger sagten, wenn sie verzichten müssten, dann sollten das auch die Abgeordneten, so der CDU-Politiker. Entsprechende Forderungen kamen bislang von den anderen Parteien im Bundestag. Bundesinnenminister Dobrindt plant offenbar ein Milliardenprogramm zum Ausbau von Bevölkerungsschutz und ziviler Verteidigung. Wie die Bild-Zeitung berichtet, sollen dafür 10 Milliarden Euro bereitgestellt werden. Die Mittel sollen unter anderem in zusätzliche Ausrüstung und Personal fließen, zum Beispiel beim Technischen Hilfswerk. Zudem soll beim Bundesinnenministerium eine neue Stabsstelle namens Kommando Zivile Verteidigung geschaffen werden. Diese soll auch die Zusammenarbeit mit der Bundeswehr im Verteidigungsfall koordinieren. Bundesweit sollen dem Bericht zufolge außerdem alle öffentlichen Zufluchtsräume wie Bunker, Tunnel und Tiefgaragen in einem Kataster erfasst werden. Bundesfinanzminister Klingbeil hat vor den wirtschaftlichen Folgen des Irankriegs und einer dauerhaften Sperrung der Straße von Hormus gewarnt. Kurz vor Beginn des G7-Finanzministertreffens in Paris heute sprach Klingbeil von einer ernsthaften Bedrohung für die Weltwirtschaft. Deshalb müsse alles getan werden, um den Krieg zu beenden, die Region zu stabilisieren und freie Seewege zu gewährleisten. Der SPD-Vorsitzende betonte in diesem Zusammenhang, es sei entscheidend, dass Deutschland und Europa unabhängiger und krisenfester werden. Die Straße von Hormus zählt zu den wichtigsten Schifffahrtsrouten für den weltweiten Öl- und Gashandel. Die Zahl der Hinrichtungen ist nach Angaben von Amnesty International im vergangenen Jahr auf den höchsten Stand seit über 40 Jahren gestiegen. Laut der Menschenrechtsorganisation wurden mindestens 2700 Todesstrafen vollstreckt. David Rühl.
2: Das wären fast doppelt so viele wie noch ein Jahr zuvor. Der Anstieg geht laut Amnesty auf wenige Staaten zurück, die die Todesstrafe gezielt als Instrument der Einschüchterung einsetzten. Allen voran derzeit der Iran. Dort protestierten die Menschen mehrfach gegen das Regime und das versuche mit den Hinrichtungen die Bevölkerung nun zu verängstigen, heißt es in dem Amnesty-Bericht. Die rund 2700 Hinrichtungen seien aber nur ein Teil dessen, was wirklich geschehe. Hinrichtungen gelten in China beispielsweise als Staatsgeheimnis. Von dort seien verlässliche Daten nur schwer zu beschaffen. Schätzungen zufolge dürften aber gerade in China weltweit die meisten Menschen hingerichtet werden.
1: Soweit die Nachrichten. 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Das Wetter. Heute scheint oft die Sonne. Zeitweise ziehen auch kompakte Wolkenfelder durch. Es bleibt aber trocken bei bis zu 21 Grad. Aktuell in Berlin Buch 9 und in Gartow 14 Grad, in Bernau 9 und in Wusterwitz 15 Grad. Morgen wird es bewölkt sein mit Aufheiterungen. Im Tagesverlauf gibt es auch ein paar Schauer oder Gewitter bei maximal 21 Grad. Die Zeit 9.46 Uhr.
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4: Sie gilt als eine der bedeutendsten technischen Hochschulen Deutschlands und ist offenbar so klamm, dass sie ihr Hauptgebäude an der Straße des 17. Juni wegen erheblicher baulicher Mängel vor 10 Tagen schließen musste. Die Rede, na klar, ist von der Technischen Universität Berlin. Unser Top-Thema am Vormittag. Ich bin Clemens Schulze. Ich grüße Sie. Für die TU ist das alles eine schwierige Situation. Es geht zum Beispiel unter anderem um nicht ausreichenden Brandschutz. Rund 350 Lehrveranstaltungen pro Woche sollen betroffen sein. Es wird inzwischen überlegt, sogar Zelte aufzustellen. Wie fühlt sich die Situation für die Studierenden an? RBB24-Reporterin Anke Michel hat sich an der TU umgehört.
5: Eine Uni im Krisenmodus. Rot-weißes Flatterband sperrt den Eingang zum Hauptgebäude auf der Straße des 17. Juni ab. Die Studierenden sind genervt. So haben sie sich ihr Sommersemester nicht vorgestellt. Julia studiert im 3. Semester Informatik. Eigentlich finden ihre Vorlesungen im Hauptgebäude statt. Nun muss sie ihrer Professorin digital zuhören.
6: Es ist schwieriger, im Zoom zuzuhören, als wenn man live bei der Veranstaltung dabei ist. Und auch die andere Schwierigkeit ist eben halt, dass man Freunde nicht mehr treffen kann. Weil ja der Live-Standort ja ausfällt. Und ich finde es wirklich sehr schade.
5: Ihre Freundin Lisa studiert Ökologie und Umweltplanung. Die Räume in ihrem Fachbereich haben geöffnet. Noch, befürchtet sie.
6: Die Begehung dort vom Brandschutz steht auch noch aus. Und so wie ich das sehe, droht es auch geschlossen zu werden. Naja, es geht ja nicht nur um die Vorlesungen. Ich habe zum Beispiel überlegt, eine Stelle anzutreten, also eine Werkstudentenstelle. Und ich weiß gar nicht, wie das dann wäre. Da würde ich auch nur online arbeiten zu Hause. Und das, ja, finde ich nicht so cool.
5: Hanna und Julian sind für Architektur eingeschrieben. Ihr Institutshaus liegt gegenüber dem Hauptgebäude und ist zumindest nicht komplett gesperrt. Empfindliche Einschränkungen wegen Baumängeln und fehlenden Fluchtwegen gibt es aber auch bei Ihnen. Das Café im Foyer ist geschlossen, die Räume der Studierendeninitiative gesperrt, die Bibliothek ebenso, Gemeinschaftsräume sind dicht. Sie nehmen mich mit in Ihr Haus. Direkt am Eingang weist ein Schild auf neue Schließzeiten hin.
7: Hier haben wir auch schon direkt am Eingang eigentlich so ein erstes Zeichen, was einem sagt, hier ist irgendwas anders, dass die Öffnungszeiten Montag bis Samstag auf 8 bis 20 Uhr begrenzt sind. Würde man jetzt erstmal denken, na gut, das sind ja relativ normale Arbeitszeiten, aber erfahrungsgemäß wird gerade gegen Semesterende auch viel spät am Abend in die Nacht rein gearbeitet.
5: Studienkollegin Hanna musste neulich schon mitten in einem Projekt mit anderen Studierenden raus, als es spät wurde.
6: Und dann saßen wir mit dem Laptop bei irgendwie 5 Grad Außentemperatur vor der Uni, weil wir noch irgendwas fertig machen mussten. Und es ist halt die Realität, dass halt Architekturstudierende sehr viel Zeit in ihrem Studium brauchen für Modellarbeiten, Zeichnungen und dass das eigentlich nicht mehr möglich ist und eigentlich dann dafür auch Aufgaben von Fachgebieten angepasst werden müssen, weil im Moment rechnet man halt damit, dass die Studierenden länger arbeiten als 20 Uhr.
5: Julian schreibt gerade an seiner Bachelorarbeit und wollte seinen Master eigentlich auch an der TU machen. Doch nun rattert in seinem Kopf die Frage, ob das so sinnvoll ist.
7: Wirst du jetzt nochmal Minimum 2 Jahre in diesem Umfeld, in dieser Atmosphäre mit möglicherweise noch mehreren Einschränkungen weiter studieren oder gibt es dann nicht vielleicht andere Orte, an denen das vielleicht ein bisschen besser geht?
4: Das sagt der Architekturstudent Julian von der TU in Berlin. Doch die TU ist nicht die einzige Berliner Uni, die unter Sanierungsstau leidet. Eine Hochschulbaugesellschaft soll jetzt Abhilfe schaffen. Sie soll zentral alle Bau- und Sanierungsmaßnahmen für die 11 öffentlichen Universitäten in Berlin koordinieren und auch finanzieren. Darum geht es heute Vormittag im Wissenschaftsausschuss des Berliner Abgeordnetenhauses. Günter Ziegler ist der Präsident der FU, der Freien Universität in Berlin und auch Sprecher des Exzellenzverbundes der Berliner Hochschulen. Da sind neben der FU auch HU und TU und die Charité Hochschulmedizin drin. Meine Kollegin Angela Ulrich hat heute früh mit ihm gesprochen und gefragt, wie es denn eigentlich der FU so geht. Da liest man von einem Sanierungsbedarf um die 90 Millionen Euro.
8: Also das bezieht sich auf unsere Strominfrastruktur, was ja eben wirklich nur ein Teil von den Problemen der Freien Universität ist. Wenn wir uns sozusagen das Gesamt über Berlin anschauen, dann sind wir da ordentlich über 8 Milliarden Euro, die eben reingesteckt werden müssen über die nächsten Jahre, um die Hochschulbauten wieder fit zu machen für die Zukunft und für das, was eben Wissenschaft in Berlin und Wissenschaft für Berlin leisten muss.
9: Aber droht Ihnen das auch an der FU, dass Sie wichtige Gebäude schließen müssen?
8: Wir haben auch an der Freien Universität natürlich Probleme mit einzelnen Gebäuden und die Strominfrastruktur ist wirklich eines der Probleme. Es gibt auch einzelne Probleme, die technische Schwierigkeiten machen und es gibt Gebäude, wo es durch die Decke regnet. Das sind alles Dinge, die nicht sein dürfen und die am Ende natürlich die Infrastruktur auch noch schlechter machen. Also wenn man nicht jetzt endlich den Weckruf hört und loslegt zu machen, dann werden die Probleme nur noch viel größer.
9: Nun kann man ja sagen, der Senat hat den Weckruf gehört. Er will nämlich eine zentrale Hochschulbaugesellschaft schaffen, heute ja Thema im Wissenschaftsausschuss. Und diese zentrale Gesellschaft soll für alle Unis die Bausachen regeln. Im besten Fall eben schneller und kostengünstiger als jetzt. Sie sind da erklärtermaßen skeptisch. Warum?
8: Also zunächst mal, was den Weckruf angeht, da braucht es jetzt natürlich auch Sofortmaßnahmen, eben gerade an der TU. Diese Hochschulbaugesellschaft, die soll sozusagen die langfristige Lösung sein. Die brauchen wir auch, um das Geld dann eben über Kredite bekommen zu können, um die Sanierungen in Angriff zu nehmen, die langfristigen. Was wir kritisieren, ist, dass der Entwurf so gestrickt war, dass am Ende das so klingt, als sollte die Baugesellschaft alles machen. Und uns ist wichtig, dass die kleineren Bauarbeiten, die saniert, dem Gebäudeunterhalt, das Gebäudemanagement, das alles Sachen sind, die kompetent bei den Hochschulen bleiben müssen und wo wir auch das Geld dafür behalten müssen. Also was nicht passieren darf, ist, dass mit dem Wirtschaftsplan am Ende auch sozusagen das Geld von den Hausmeistern bis zu den kleinen Bauarbeiten eben in die zentrale Gesellschaft wandert. Wir müssen vor Ort handlungsfähig bleiben und entsprechend muss man den Gesetzentwurf auch noch ändern.
9: Die Wissenschaftssenatorin Ina Ciborra, die sagt aber, die Unis tun eben bisher nicht genug, investieren zu wenig in Sanierungen, legen das Geld lieber für teure Neubauten auf die hohe Kante. Hat sie da einen Punkt?
8: Das ist jetzt eine Zusammenfassung, die in der Verknappung einfach nicht richtig ist. Um zu tun und um zu sanieren, brauchen wir das Geld und brauchen wir die Genehmigungen. Und da ist es im Moment so, dass wir einfach die Mittel nicht haben und die Pläne nicht haben, um wirklich die großen Sanierungsmaßnahmen in der Art anzugehen, wie das nötig ist. Und wie das jetzt eben an der TU sehr akut geworden ist.
9: Und Sie haben ja eben schon gesagt, es braucht was Akutes jetzt für die TU. Da kann also eine langfristige Hochschulbaugesellschaft nicht helfen. Was genau fordern Sie jetzt akut im Moment?
8: Also die akuten Probleme sind an der TU zu lösen. Da gibt es offenbar auch Ansagen. Dazu kann ich im Moment jetzt gar nichts beitragen und auch nichts fordern. Was ich fordere, ist, dass wir diese Hochschulbaugesellschaft jetzt sehr schnell auf den Weg bringen und damit eben dann auch weiter die großen Sanierungen, auch Neubauten machen können. Aber dass wir auf dem Weg eben die Probleme, die der derzeitige Gesetzentwurf hat, eben auch noch lösen. Und das ist die Frage der Governance, also ob die Unis drin was zu sagen haben. Das ist die Klarstellung, dass mit, das nennen die Bandbreitenmodell, dass wir als Hochschulen mit unseren technischen Abteilungen auch weiter das Gebäudemanagement, alles vor Ort, die kleinen Baumaßnahmen auch weitermachen. Und es müssen die Finanzen korrekt bereitgestellt werden. Und da ist der Wirtschaftsplan, der im Moment liegt, eher so gestrickt, dass der uns am Ende alles wegnimmt, was wir an Mitteln haben und nicht genug bereitstellt für das, was wir über die Jahre brauchen.
4: Das sagt Günther Ziegler. Er ist der Präsident der FU Berlin. Im Wissenschaftsausschuss am Abgeordnetenhaus geht es heute um die neue Hochschulbaugesellschaft. Der Zustand der Berliner Universitäten, unser Top-Thema am Vormittag.
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4: Um 6:06. Leonardo da Vinci ist einer der berühmtesten Künstler der Geschichte. Die Mona Lisa oder das letzte Abendmahl gehören zu seinen bedeutendsten Werken. Aber da Vinci war auch Universalgelehrter. Und mit diesem Aspekt hat sich Lucas Valente, der schweizerisch-brasilianische Choreograf, in seinem neuen Tanzstück für das Staatstheater Cottbus beschäftigt. Da Vinci heißt seine Choreografie. Am Wochenende war Premiere in Cottbus. RBB-Tanzexperte Frank Schmidt war mit dabei. Guten Morgen, Frank.
10: Guten Morgen, grüß dich.
4: Frank, als was für einen Menschen zeigt der Choreograf Leonardo da Vinci? Als Künstler oder als Forscher?
10: Ja, eher als Forscher, als so einen rastlosen Getriebenen, der nach Wissen sucht. Vor allem zeigt er ihn als Erfinder und als Beobachter der Natur. Leonardo gilt ja tatsächlich als Urvater der Bionik, der Wissenschaft, die ihre Erkenntnisse aus der Naturbeobachtung bezieht. Und so ist sein Da Vinci ein Suchender in einem ewigen Unruhezustand. Der Da Vinci-Darsteller wird so umflirrt, umwirbelt von 12 Tänzerinnen und Tänzern, die wie seine Fantasiegeschöpfe wirken. Die gesamte Choreografie ist extrem energiegeladen, voller Tempo, voller Fantasie und voller Anspielung.
4: Und wie sieht das dann auf der Bühne aus, wie das Atelier eines Renaissance-Malers?
10: Könnte man denken, aber leider nicht. Die Tänzer tragen alle so schwarze Anzughose, Weste, sogar Schlips, weißes Hemd und dieses Schwarz-Weiß, das wirkt ganz karg, ganz streng. Die Bühne mit ein paar Tischen und Staffeleien wirkt wie eine Gelehrtenstube des 19. Jahrhunderts. Valente will nämlich auf Allgemeingültiges hinaus, auf die Essenz, wie er Da Vinci sieht, nämlich als Beobachter, der seine Erkenntnisse in die Kunst und in Technikerfindungen umsetzt, in Flugmaschinen, Fallschirme, Vorläufer von Hubschraubern oder Panzern. Das Unglaubliche an Da Vinci als Erfinder ist ja, wie weit er seiner Zeit tatsächlich voraus war. Nicht nur mit den Anatomiestudien. Mehr als 100 Apparate und Mechanismen hat er erfunden, darunter auch so Roboterautomaten, den mechanischen Ritter oder den mechanischen Löwen zum Beispiel. Also auf der Basis von Beobachtung mit ungeheurer Fantasie Neues erfinden. So sieht Valente Leonardo und so geht er dann halt auch in seinem Stück vor.
4: Was heißt denn das genau? Wie setzt der Choreograf sein Verständnis von Leonardo Da Vinci in Bilderszenen und in Tanz um?
10: Also der Tanz ist tatsächlich mechanisch, wie ein Automatentanz. So kleinteilige, geradlinige, schneidende Gestik, vor allem aus den Gelenken. Die Körper sind so in extrem beschleunigter Stop-Motion-Mechanik inszeniert. Und bei Bildern und Szenen hat Valente seiner Fantasie freien Lauf gelassen. Die berühmte Hell-Dunkel-Licht-Schatten-Maltechnik von Da Vinci, die setzt er um, indem er seinen Da Vinci-Darsteller durch so ein nachtdunkles Labyrinth aus Staffeleien stolpern lässt. Nur eine kleine, grelle Lampe in seiner Hand erhält hier und da so einen Körper. Die Anatomiestudien zeigt er als eine Sezierszene, in der Medizinstudenten an der Leiche herumzuschnippeln scheinen. Bücher, Zeichnungen, Skizzen flattern dutzendfach herum. Also wir sehen hier Da Vinci als einen einsamen, so im wirbeligen Tumult, umschwirrt von seinen Ideen.
11: Hat dich, Frank, das alles überzeugt? Ist das eine schlüssige Interpretation und nachvollziehbare Choreografie?
10: Also es ist eine Lesart, ne? Und dieses Stück ist fesselnd, es ist immer wieder überraschend einfallsreich, etwa wenn Lucas Valente am Ende dann das berühmte letzte Abendmahl inszeniert, der Da Vinci-Tänzer am langen Tisch, umgeben von 12 Tänzerinnen und Tänzern, wie ihm Jesus auf dem Bildnis von seinen Jüngern umgeben ist, nur dass Valente jetzt hier alles in Bewegung bringt, ja, die Jünger zum Tanzen bringt. In der Kunst findet sein Da Vinci also ganz kurz Ruhe, Frieden, Hoffnung, bevor er dann aus dem bewegten Gemälde wieder raustritt und wieder zu dem total distanzierten Beobachter wird. Also ein wirklich eigenwilliges, sehr fantasievolles Stück. Schon das dritte ungewöhnliche Tanzstück der Cottbuser Ballettkompanie in dieser Saison.
11: Klingt alles spannend. RBB-Tanzexperte Frank Schmidt war das über den Da Vinci-Abend am Staatstheater Cottbus. Am Wochenende war Premiere in der Kammerbühne des Staatstheaters. Dort ist die Choreografie bis zum Ende der Saison noch viermal zu sehen. Allerdings gibt es im Moment nur für die Vorstellung nächste Woche Samstag, den 30. Mai. Noch Eintrittskarten, also nix wie hin.
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11: Mit Michael Mellinger.
1: Vorsicht auf der A9, Berlin Richtung Leipzig. Zwischen Belitz und Brück hat es einen Unfall gegeben und es kommt zu Behinderungen. A10, westlicher Berliner Ring Richtung Dreieck Havelland. Zwischen Großkreuz und der Havelbrücke kommt es an der dortigen Baustelle zum Stau mit plus 10 Minuten. Stadtverkehr Berlin A100 Richtung Wedding an der Baustelle Detmolder Straße ebenfalls Stau mit plus 10 Minuten. Karlshorst, Treskow Allee an der Bahnbrücke wird voraussichtlich noch bis morgen gearbeitet. In beiden Richtungen ist jeweils nur eine Spur frei. Stau in Richtung am Tierpark mit ebenfalls 10 Minuten plus. Charlottenburg. Sophie-Charlottenstraße zwischen Horstweg und Knobelsdorfstraße ist bis Mitte Juni an einer Baustelle nur eine Spur frei. Und aktuell ist zur S-Bahn, es müssen Signale repariert werden. Die S46 fährt zwischen Hermannstraße und Grünau nur alle 20 Minuten und die S47 nur zwischen Spindlersfeld und Schöneweide.
11: 10 Uhr ist es jetzt.
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11: Im Studio Clemens Schulze. Schönen guten Tag. Klimaschutz hat Verfassungsrang in Deutschland. Doch der jetzigen Bundesregierung wird immer lauter vorgeworfen, das nicht zu beachten. Grund ist unter anderem das von Wirtschaftsministerin Reiche entworfene neue Heizungsgesetz. Die Kritik der Experten wächst. Meldung mit Michael Mellinger.
1: Die Bundesregierung wird ihre selbstgesteckten Klimaziele, Fachleuten zufolge ab 2030, vor allem im Gebäude- und Verkehrssektor, klar verfehlen. Das ergibt ein aktuelles Gutachten, das der Expertenrat für Klimafragen in Berlin vorgestellt hat. Aus dem Hauptstadtstudio Maximilian Ulrich.
12: Die Berechnungen des Expertenrats für Klimafragen ergeben, im letzten Jahr blieben die deutschen Treibhausgasemissionen nahezu konstant. In den nächsten Jahren sinken die Emissionen wohl zu langsam. Ein Grund dafür könne auch das neue Heizungsgesetz sein, das die Koalition in der letzten Woche beschlossen hat. Der Expertenrat kritisiert außerdem das im März vorgestellte Klimaschutzprogramm der Bundesregierung als unzureichend und warnt die Regierung vor weiteren Klagen gegen ihre Klimapolitik. Deutschland hat sich gesetzlich verpflichtet, bis 2045 unterm Strich keine Treibhausgase mehr auszustoßen. Beim Verfehlen bestimmter Zwischenziele drohen schon 2030 Strafzahlungen auf EU-Ebene.
1: Nachdem die TU in Berlin ihr Hauptgebäude überraschend wegen baulicher Mängel schließen musste, hat der Präsident der FU, Ziegler, gefordert, jetzt schnell allen Berliner Universitäten zu helfen. Im RBB 24 Inforadio hat Ziegler gesagt, dazu müsse dringend die geplante Hochschulbaugesellschaft gegründet werden. Sie soll zentral alle Bau- und Sanierungsmaßnahmen der 11 öffentlichen Unis koordinieren und auch finanzieren. Ziegler nannte die Idee grundsätzlich richtig, verlangte aber Änderungen an der Gesetzesvorlage. Gesetzesvorlage. Über kleinere Bauarbeiten müssen die Universitäten weiter selbst entscheiden können und auch das Geld dafür behalten, forderte Ziegler. Die Unis müssten vor Ort handlungsfähig bleiben. In Berlin beginnt heute die größte Digitalkonferenz Europas, die Republika. Dazu werden in den kommenden 3 Tagen rund 30.000 Menschen erwartet, darunter Blogger, Netzaktivisten, Wissenschaftler und Medienmacher. Auch mehrere Bundesminister haben sich angekündigt, unter ihnen Digitalminister Wildberger. Gesprochen wird über die Chancen, aber auch über die Risiken der Digitalisierung, zum Beispiel Cyberangriffe und Online-Sucht. Bundesfamilienministerin Prien will über digitalen Kinder- und Jugendschutz informieren. Deutschland ist bereit, der Demokratischen Republik Kongo im Kampf gegen das Ebola-Virus zu helfen. Noch gäbe es kein offizielles Ersuchen des Landes, erklärte Bundesgesundheitsministerin Waken im rbb24-Inforadio. Die Bundesregierung sei jedoch vorbereitet.
13: Wir könnten helfen, zum Beispiel über unsere Institute, das Robert-Koch-Institut, das Bernhard-Nocht-Institut. Dort könnten zum Beispiel mobile Labore gestellt werden, die dann vor Ort eingesetzt werden können. Oder zum Beispiel durch geschultes Personal. Da gibt es breite Ansätze, zum Beispiel auch Unterstützung in der Kommunikation mit der Bevölkerung oder Unterstützung in der Schulung, wie man sich gegen eine weitere Ansteckung, gegen eine Verbreitung schützen kann.
1: Bundesgesundheitsministerin Nina Warken, CDU. Trotz der wirtschaftlichen Belastungen durch den Iran-Krieg hat sich der deutsche Wohnungsbau zu Anfang des Jahres positiv entwickelt. Im ersten Quartal wurden bundesweit Baugenehmigungen für 63.500 Wohnungen erteilt, knapp 15% mehr als im gleichen Zeitraum des Vorjahres. Die Zahlen hat das Statistische Bundesamt mitgeteilt. Allerdings warnen Experten davor, dass die Entwicklung nicht so bleibt. Eine Umfrage des IFO-Instituts hat neulich ergeben, dass die Stimmung im Wohnungsbau zuletzt schlechter geworden ist. Die Branche gilt als wichtiger Indikator für die gesamtwirtschaftliche Entwicklung. 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Soweit die Nachrichten. 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Das Wetter. Heute scheint oft die Sonne, zeitweise ziehen auch kompakte Wolkenfelder durch. Es bleibt aber trocken bei bis zu 21 Grad. Aktuell in Berlin Adlershof 13 und in Steglitz 15 Grad, in Baruth 12 und in Wiesenburg 17 Grad. Morgen wird es bewölkt sein mit Aufheiterungen. Im Tagesverlauf gibt es auch ein paar Schauer oder Gewitter bei maximal 21 Grad. Die Zeit 10.05 Uhr.
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11: Mein Name ist Clemens Schulze. Ich grüße Sie. Tja, die Eisheiligen, sie sind vorbei. Es wird immer wärmer und sonniger. Die Natur explodiert jetzt regelrecht. Und wer ganz früh schon draußen unterwegs ist, der hört das auch. Die Vogelwelt ist gerade extrem aktiv. Überall zwitschert und zirpt es. Da ist es für viele spannend zu wissen, was da so alles zwitschert und zirpt. Und schon sind wir bei einem boomenden Hobby. Der Vogelbeobachtung, neudeutsch Birding. Interessant dabei, immer mehr junge Leute machen das, so viele, dass es in Berlin schon einen Young Birders Club gibt. Die jüngsten Teilnehmer sind erst 12 Jahre alt. Warum sind Vögel plötzlich so interessant? Darüber möchte ich jetzt sprechen mit dem Ornithologen Christopher König vom Dachverband Deutscher Avifaunisten. Da geht es um wissenschaftliche Vogelkunde. Herr König, ich grüße Sie. Guten Tag.
14: Guten Morgen.
11: Herr König, zunächst mal, was genau ist denn Birding und was unterscheidet Birding von einem normalen Spaziergang?
14: Ja, also wie der Begriff vielleicht schon sagt, es geht um die Beobachtung von Vögeln. Wie das genau definiert ist, das muss fast jeder selbst für sich beantworten. Das kann natürlich die gezielte Exkursion in ein Schutzgebiet sein zur Vogelbeobachtung. Aber auch beim Blick in den Garten oder auf dem Weg zur Arbeit kann man natürlich Vögel beobachten. Also man kann sich dem Birding eigentlich kaum entziehen. Nur viele wissen vielleicht noch gar nicht, dass sie es quasi betreiben.
11: Ist wohl wahr. Vögel beobachten, da denkt Otto Normalverbraucher eher an ältere Leute mit Fernglas und viel Freizeit. Es steigen aber immer mehr Jüngere ein. Ist das inzwischen ein Trend?
14: Ja, wir merken auf jeden Fall seit einigen Jahren schon einen deutlichen Zustrom. Also bei uns gibt es die Meldeplattform ornitur.de, wo alle Leute ihre Vogelbeobachtungen melden können. Und da gibt es seit einigen Jahren einen starken Zustrom. Das ging vor allen Dingen in der Corona-Pandemie auch los. Da haben die Menschen die Natur für sich entdeckt und dabei eben auch die Vogelwelt. Und einige sind dabei geblieben, aber dieser Trend ebbte dann mit dem Ende der Pandemie auch nicht ab, sondern wir haben weiterhin einen sehr, sehr starken Zustrom, haben im letzten Jahr zum Beispiel nochmal mehr als 6.000 neue Leute für unser Portal dazu bekommen. Also das ist schon ein Trend jetzt über einige Jahre, den wir da bemerken.
11: Und da sind auch sehr viele Jüngere dabei. Was ist denn da der Reiz für die Jüngeren?
14: Erstaunlich viele junge Leute inzwischen dabei und wir gehen davon aus, dass der Reiz vor allen Dingen sich insofern verändert hat, dass der Informationsfluss heute deutlich schnellerer ist. Das Ganze läuft sehr, sehr viel. Also die Leute gehen draußen Vögel beobachten, geben die Beobachtungen direkt per App ins Internet ein, damit sind die Beobachtungen dann quasi in Echtzeit für die ganze Welt verfügbar. Das Ganze verbreitet sich über Social Media. Es ist so eine Community, die sich da entwickelt hat. Und das ist sicherlich ein Reiz, der die jüngeren Generationen dann auch anspricht.
11: Herr König, kommen wir mal zum Praktischen. Wie läuft denn so ein typischer Birding-Tag ab?
14: Auch das hängt von ganz individuellen Vorlieben eigentlich ab. Also es gibt Leute, die machen das lieber einzeln und für sich alleine. Andere gehen als Gruppe raus. Das macht mir auch persönlich mehr Spaß, mehr Augen entdecken, auch mehr. Und auch die Herangehensweise der Leute ist unterschiedlich. Manche suchen eine ganz bestimmte Art, die sie vielleicht gerne mal sehen wollen. Andere gehen einfach raus, wollen möglichst viele Arten sehen oder lassen sich eben überraschen, was so kommt. Denn die Vogelwelt ist hochdynamisch und man kann eben im Vorfeld überhaupt nicht abschätzen, was man eigentlich beobachten wird. Und das macht dann auch Tag für Tag so den Reiz an der ganzen Sache aus.
11: Dann sieht man halt ganz viele verschiedene Vögel. Hat das Ganze denn auch einen wissenschaftlichen Wert?
14: Unbedingt. Also zumindest, wenn man eben seine Beobachtungen dann auch mit anderen teilt, über so Portale wie ornitur.de, dann stehen diese Daten für Wissenschaft und den praktischen Vogelschutz unmittelbar zur Verfügung und können dann gemeinsam mit den systematisch erhobenen Daten aus dem sogenannten Vogelmonitoring, also den standardisierten Erfassungen, können die dann gemeinsam ausgewertet werden und ja, machen dann wirklich einen großen Mehrwert aus.
11: Für die Wissenschaft ganz besonders natürlich, auch für den Naturschutz?
14: Ja, also unbedingt. Es können dann eben auch praktische Schutzmaßnahmen daraus abgeleitet werden, wenn man weiß, wo die Vögel verbreitet sind, weil man kriegt über die standardisierten Erfassungen, kann man natürlich nicht komplett flächendeckend in Deutschland herausfinden, wo welche Arten vorkommen. Und jede einzelne Beobachtung ist quasi so ein kleines Mosaiksteinchen im Gesamtbild, was dann von allen gemeinsam zusammengetragen wird.
11: Also Vögel beobachten als wissenschaftliche Aktivität. Christopher König war das vom Dachverband Deutscher Avifaunisten, also der wissenschaftlichen Vogelkunde. Wer also Vögel beobachten will, der kann sich darauf stützen, auf ornitur.de zum Beispiel, auf die App auch. Christopher König wird das alles dann begleiten, auch wissenschaftlich. Herr König, ich danke Ihnen für Zeit und Gespräch.
14: Vielen Dank.
11: 10:10 ist es jetzt. Nun wieder zur schnöden Politik. Erinnern wir uns, vor rund 2 Monaten wurde er in Rheinland-Pfalz gewählt und da hieß es, 35 Jahre sind vorbei. Denn so lange war die SPD die erste Kraft im Land. Das ist jetzt Geschichte. Die Menschen wählten, den Machtwechsel beförderten die CDU nun auf Platz 1. An dessen Spitze steht Gordon Schnieder und der soll heute zum Ministerpräsidenten gewählt werden. Hauptstadtkorrespondentin Petra Wagner stellt ihn uns vor.
15: Er ist katholisch und verheiratet, hat 3 Kinder und einen Studienabschluss als Finanzwirt. Gordon Schnieder, der neue Ministerpräsident von Rheinland-Pfalz. Ein Mann vom Dorf, der stolz auf seine Wurzeln ist und das auch häufig betont.
16: Ich bin bodenständig, bin heimatverbunden, ich bin ein Junge vom Dorf. Ich bin in den Vereinen aktiv, ich bin da nah bei den Menschen dran, ich höre zu.
15: Schnieder lebt in Birsborn, einer Gemeinde im selbst für rheinland-pfälzischen Verhältnisse ziemlich abgelegenen Landkreis Vulkaneifel. Kaum mehr als 1000 Einwohner hat das Dorf, in dem der 50-Jährige aufgewachsen ist. Er liebe das Landleben, so sagt er, und er sei durch und durch ein Familienmensch.
16: In einer großen Familie, selbst groß geworden mit 3 Geschwistern. in einem Mehrgenerationenhaus. Meine Großmutter hat bei uns gewohnt, brauchte nie einen Schlüssel als Kind, weil immer einer da war. Und das Schöne ist jetzt, dass ich das meinen Kindern auch wieder so schenken kann, denn meine Mutter wohnt bei uns mit. Ich bin mit meiner Frau zurück in mein Elternhaus gegangen. Und meine beiden Kinder brauchen auch keinen Schlüssel, ist immer einer da.
15: Fast überflüssig zu erwähnen, dass Schnieders Interessen sich nicht von denen der anderen durchschnittlichen Rheinland-Pfälzer unterscheiden. Geht gern wandern, fährt gern Rad und sammelt Briefmarken. Gordon Schnieder gibt sich bürgerlich bescheiden und tatsächlich ist er keiner von den Lauten, die den großen Auftritt lieben. Statt anderen die Welt zu erklären, hört er lieber zu. Statt die harte Auseinandersetzung mit der politischen Konkurrenz zu suchen, setzte er in einem beinahe bedächtigen Wahlkampf auf zurückhaltende, ruhige Töne. Für einen Spitzenpolitiker ist Gordon Schnieder fast schon auffällig unauffällig. Trotzdem oder vielleicht gerade deswegen hat der 50-Jährige aus der Eifel so etwas wie ein politisches Wunder vollbracht. Nach 35 schier endlosen Oppositionsjahren ist die CDU unter seiner Führung wieder die stärkste Partei im Land und er selbst ab heute Ministerpräsident. 2016 errang Schnieder das erste Mal ein Landtagsmandat. Aus den notorischen Streitigkeiten innerhalb der CDU-Landtagsfraktion und der Landespartei hielt er sich scheinbar heraus, um dann 2023 doch seinem glücklosen Vorgänger Christian Baldauf sowohl den Fraktions- als auch den Parteivorsitz abzunehmen. Seitdem ist klar, Gordon Schnieder hat durchaus Durchsetzungskraft.
16: Dass ich gerne entscheide und hinter den Entscheidungen dann auch stehe und das nicht auf die lange Bank schiebe. Ich sag mal, ich enthalte mich nicht gern.
15: Entscheidungen wird Schnieder künftig viele treffen müssen. Die Erwartungen an ihn sind groß. Auch wenn die Grünen, die im neuen Landtag in der Opposition sitzen, den Koalitionsvertrag von CDU und SPD als ambitionslos und bieder beschrieben. Und bieder, das reime sich auf Schnieder, spottete die bisherige Umweltministerin und jetzige Fraktionsvorsitzende der Grünen, Katrin Eder. Als Ministerpräsident muss Gordon Schnieder jetzt jedenfalls das ganze Land vertreten, auch und gerade gegenüber dem Bund. Und das wird dann bedeuten, weniger Birisborn und mehr Berlin.
11: Heute also wird Gordon Schnieder von der CDU zum Ministerpräsidenten von Rheinland-Pfalz gewählt. Aus Mainz, die Informationen waren das von SWR-Landespolitik-Korrespondentin Petra Wagner.
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11: Zweites Spiel, zweite Niederlage. Es läuft nicht gut bei der Eishockey-Weltmeisterschaft für das deutsche Team. Gestern am späten Abend die Schlappe, also gegen die Slowakei. Aus der Schweiz, Reporter Burkhard Hupe.
17: Schon wieder verliert Deutschland nach demselben Muster. Vorne zu durchsichtig und zu langsam und hinten nicht konsequent genug. Selbst Moritz Seider, der ewige Optimist und Mannschaftskapitän, fiel es schwer, seinen Frust zu verbergen.
18: Man muss ehrlich zu sich sein, dass man heute einfach Punkte liegen lassen hat gegen eine sehr müde Mannschaft, die gestern gespielt hat. Und ja, jetzt heißt einfach voller Fokus auf die Schweiz. Ich glaube, es wird ein super Spiel und irgendwann müssen wir Punkte einsammeln.
17: Was ist also los mit dieser Mannschaft von Bundestrainer Harry Kreis? Sie spielt mittlerweile fast ohne Selbstbewusstsein, ist zu selten torgefährlich, ohne richtige Präsenz vor dem gegnerischen Tor und viel zu oft viel zu langsam.
19: Ich meine, kein Spiel ist einfach. Wir wussten auch, dass die Letten, dass wir da alle Hände voll zu tun haben. Wir haben für mich dann wirklich, man sagt so, Desperation Eishockey ab die Hälfte des zweiten Drittels gespielt. Schmerzt alle sitzen da drin und sind mega frustriert, dass wir da nicht mehr rausgeholt haben.
17: Kaum 24 Stunden nach der Schlusssirene muss Deutschland mehr rausholen, unbedingt. Denn sonst bleibt das Viertelfinale in Zürich eine Fata Morgana. Das Blöde ist nur, der nächste Gegner ist heute Abend der Gastgeber. Und die Schweizer verkörpern aktuell so ziemlich das Gegenteil von der deutschen Mannschaft.
11: Schwierige Situation also für das deutsche Eishockey-Team bei der Weltmeisterschaft in der Schweiz. Aus der Schweiz berichtete Burkhard Hupe. Zum Fußball. Der 1. FC Union schließt ja die Bundesliga-Saison nach einem 4:0 gegen Augsburg auf dem 11. Tabellenplatz ab. Die Eisernen haben die Klasse gehalten, aber die Spielzeit sollte eine ernste Warnung in Köpenick sein, meint ARD-Fußballreporter Jakob Rüger in seinem Kommentar zur Union-Saison.
20: Es war ein versöhnliches Saisonende für den ersten FC Union. Zwei Siege in Mainz und gegen Augsburg mit erfrischendem und mutigem Fußball, bei dem die Mannschaft die Handschrift von Marie-Louise Ether zeigte. Doch das darf nicht über eine verlorene Spielzeit bei den Eisernen hinwegtäuschen. Unter Steffen Baumgart ließ das Team die geforderte spielerische Entwicklung über weite Strecken vermissen. Es fehlte mit fortlaufender Saisondauer ein klares Konzept, ein klarer Plan. Angsthasenfußball wurde Baumgart zum Verhängnis und hätte Union fast auf einen Abstiegsplatz befördert. Auch Sportgeschäftsführer Horst Held steht zu Recht in der Kritik. Er hat es im Sommer nicht geschafft, Union qualitativ zu verstärken. Seit Jahren fehlen ein echter Torjäger und kreative Offensivspieler. Nun steht ein Umbruch in Köpenick bevor. Leistungsträger werden sich verabschieden und Union muss Antworten finden auf die Fragen, für welchen Fußball dieser Verein eigentlich stehen will und was man mit dieser Mannschaft spielen kann. Daran sollte sich auch die Trainerentscheidung orientieren. Nach der Trennung von Urs Fischer 2023 versuchten sich 5 Cheftrainer. Keiner konnte das Team nachhaltig entwickeln. Vor allem Präsident Dirk Zingler, der jede Entscheidung im Verein absegnet, hat bei der Auswahl der sportlich Verantwortlichen unglücklich agiert. Es ist ein wichtiger Sommer für den Verein. Eine erneute Spielzeit ohne Entwicklung, Stabilität und klaren Plan kann sich Union nicht leisten. Sonst könnte der Klassenerhalt in der kommenden Saison ernsthaft in Gefahr geraten.
11: Probleme also beim ersten FC Union. Der Kommentar dazu von ARD-Fußballreporter Jakob Rüger.
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11: Und das Wetter in Berlin und Brandenburg. Viel Sonne in den nächsten Stunden. Aktuell die Temperaturen in Berlin zwischen 13 und 14 Grad verbreitet. 15 Grad meldet Cottbus und auch Brandenburg an der Havel liegt bei 15 Grad. Im Laufe des Tages ziehen allerdings immer mehr Wolken rein. Am Abend kann es in der Prignitz vielleicht auch mal einen Schauer geben bei höchstens 21 Grad heute. Die kommende Nacht nur gering bewölkt, bleibt trocken, 9 bis 5 Grad. Morgen dann ein bisschen wärmer bis 22 Grad. Dazu Sonne, Wolken, örtlich kann es auch ein bisschen regnen, vielleicht sogar mal ein Gewitter dabei, dann wird's auch windig.
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11: Mit Josefine Grützmacher.
22: Vorsicht auf der A9 Berlin Richtung Leipzig. Zwischen Belitz und Brück hat es einen Unfall gegeben und es kommt zu Behinderungen. A10 westlicher Berliner Ring Richtung Dreieck Havelland. Zwischen Großkreuz und der Havelbrücke kommt es an der dortigen Baustelle zum Stau. Plus 10 Minuten hier. Zum Stadtverkehr Berlin A100 der Stadtring Richtung Wedding. An der Baustelle Detmolder Straße. Stau plus 10 Minuten. Karlshorst Treskow Allee an der Bahnbrücke wird voraussichtlich noch bis morgen gearbeitet. In beiden Richtungen ist jeweils nur eine spurfreie Staurichtung am Tierpark plus 10 Minuten. Zur S-Bahn. Es müssen Signale repariert werden. Die S46 fährt daher zwischen Hermannstraße und Grünau nur alle 20 Minuten. Die S47 fährt nur zwischen Spindlersfeld und Schöneweide. Die S85 nur zwischen Frohnau und Ostkreuz. Zum Flughafen BER nutzen Sie ab Treptower Park bitte die S9.
11: 20 nach 10 jetzt.
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11: Ich bin Clemens Schulze, schönen guten Tag. Der Ausbau der erneuerbaren Energien läuft auf Hochtouren. Inzwischen kommen um die 60% unseres Stroms aus regenerativen Quellen. Ist jetzt alles gut beim deutschen Klimaschutz? Nein, denn der CO2-Ausstoß geht nicht runter. Jetzt haben Experten ein neues Gutachten präsentiert. Mehr in den Meldungen mit Josefine Grützmacher.
22: Die Bundesregierung wird ihre selbstgesteckten Klimaziele ab 2030 Fachleuten zufolge deutlich verfehlen. Das ergibt ein aktuelles Gutachten, das der Expertenrat für Klimafragen in Berlin vorgestellt hat. Demnach ist der Ausstoß von Treibhausgasen im letzten Jahr zwar nahezu konstant geblieben, in den nächsten Jahren werden die Emissionen laut der Prognose aber zu langsam sinken. Das betrifft vor allem den Gebäude- und Verkehrssektor. Ein Grund dafür könnte laut den Experten das neue Heizungsgesetz sein, das die Schwarz-Rote Koalition beschlossen hat. Danach soll es grundsätzlich erlaubt sein, weiterhin Öl- und Gasheizungen einzubauen. Nachdem die TU in Berlin ihr Hauptgebäude überraschend wegen baulicher Mängel schließen musste, hat der Präsident der FU, Ziegler, gefordert, jetzt schnell allen Berliner Universitäten zu helfen. Im RBB 24 Inforadio hat Ziegler gesagt, dazu müsse dringend die geplante Hochschulbaugesellschaft gegründet werden. Sie soll zentral alle Bau- und Sanierungsmaßnahmen der 11 öffentlichen Unis koordinieren und auch finanzieren. Ziegler nannte die Idee grundsätzlich richtig, verlangte aber Änderungen an der Gesetzesvorlage. Über kleinere Bauarbeiten müssten die Universitäten weiter selbst entscheiden können und auch das Geld dafür behalten, forderte Ziegler. Die Unis müssten vor Ort handlungsfähig bleiben. Die Lehrkräfte sowie Erzieherinnen und Erzieher an Berliner Ganztagsschulen sollen entlastet werden. Dazu unterschreiben der Senat und die Gewerkschaft Erziehung und Wissenschaft heute eine Vereinbarung. Thorsten Gabriel, RBB 24, Landespolitik.
0: Unterzeichnen werden das Dokument Bildungssenatorin Katharina Günther-Wünsch und der Vorsitzende der GEW Berlin, Gökhan Akün. Die Verständigung sei das Ergebnis gemeinsamer Gespräche, um die Arbeitsbedingungen an Schulen zu verbessern, teilten beide Seiten mit. Vor 2 Jahren hatte eine Studie der Universität Göttingen im Auftrag der GEW ergeben, dass eine hohe Zahl an Berliner Lehrkräften ein erhöhtes Gesundheitsrisiko hat. Vor allem psychische Erschöpfung und Depressionssymptome wurden festgestellt.
22: In Berlin beginnt heute die größte Digitalkonferenz Europas, die Republika. Dazu werden in den kommenden 3 Tagen rund 30.000 Menschen erwartet, darunter Blogger, Netzaktivisten, Wissenschaftler und Medienmachende. Der Mitbegründer der Republika, Beckedahl, hat im RBB 24 Inforadio erklärt, dass sowohl die Chancen als auch die Risiken der Digitalisierung Thema sein werden, in diesem Jahr ganz besonders.
2: Die gesellschaftlichen Debatten um Themen, wie gehen wir um, damit dass Menschen digitaler Gewalt und Hass im Netz ausgesetzt sind. Wie lösen wir sozusagen diese Herausforderungen? Welche Strategien werden verwendet, um Menschen aus dem öffentlichen Diskurs rauszuekeln? Wie gehen eigentlich Verschwörungsideologen vor und wie helfen ihnen die Mechanismen der Plattformen dabei und wie müsste man diese umgestalten? Das sind alles Fragen, die Republika schon seit den Anfängen beschäftigen.
22: Der Digitalexperte Markus Beckedahl. Deutschland ist bereit, der Demokratischen Republik Kongo im Kampf gegen das Ebola-Virus zu helfen. Noch gäbe es kein offizielles Ersuchen des Landes, erklärte Bundesgesundheitsministerin Warken im RBB 24 Inforadio. Die Bundesregierung sei jedoch vorbereitet. Das Robert-Koch-Institut stehe ebenso zur Hilfe bereit wie das Bernhard-Nocht-Institut für Truppenmedizin. Beide könnten mobile Labore und Personal in die Ebola-Gebiete schicken, so Warken. Wichtig sei, die Bevölkerung zu schulen, wie sie sich vor Ansteckung schützen könne. Durch den Ebola-Ausbruch sind in der Demokratischen Republik Kongo bisher fast 90 Menschen gestorben. Aus dem Nachbarland Uganda wird bisher 1 Toter gemeldet. Die Zahl der weltweit erfassten Hinrichtungen ist laut Amnesty International im vergangenen Jahr massiv gestiegen. Wie die Menschenrechtsorganisation mitgeteilt hat, wurden insgesamt rund 2.700 Hinrichtungen in 17 Ländern registriert, fast doppelt so viele wie im Jahr davor. Die tatsächliche Zahl der vollstreckten Todesstrafen dürfte laut Amnesty aber noch deutlich höher liegen. Aus Ländern wie Nordkorea liegen kaum Informationen vor. Die weltweit höchste Zahl an Hinrichtungen wurde demnach in China vollstreckt. Es folgen der Iran und Saudi-Arabien. Ein Anstieg wurde auch in den USA festgestellt. Soweit die Nachrichten. 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Das Wetter? Heute scheint oft die Sonne, zeitweise ziehen auch kompakte Wolkenfelder durch, es bleibt aber trocken bei bis zu 21 Grad. Aktuell in Berlin-Adlershof 13, in Steglitz 15, in Barow 12 und in Wiesenburg 17 Grad. Morgen wird es bewölkt sein mit Aufheiterungen, im Tagesverlauf gibt es dann auch ein paar Schauer oder Gewitter bei bis zu 21 Grad. Die Zeit 10.25 Uhr.
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4: Clemens Schulz ist mein Name, ich grüße Sie. Klimaneutral bis 2045, das hat sich Deutschland vorgenommen. Ob das mit dem CO2-Einsparen auch Schritt für Schritt so klappt wie geplant, das überwacht der sogenannte Expertenrat für Klimafragen. Nun ist der neueste Bericht da und der bescheinigt ein ziemliches Abweichen von diesem Pfad. Die Einzelheiten dazu von Hauptstadtkorrespondent Maximilian Ulrich.
12: Es ist ein schlechtes Zeugnis für die Klimapolitik der schwarz-roten Koalition. Die Berechnungen des Expertenrats für Klimafragen ergeben, im letzten Jahr blieben die deutschen Treibhausgasemissionen nahezu konstant. In den nächsten Jahren sinken die Emissionen wohl zu langsam. Ab 2030 wird Deutschland laut Projektion des Expertenrats zahlreiche Klimaziele wahrscheinlich deutlich verfehlen. Ein Grund dafür könne auch das neue Heizungsgesetz sein, das die Koalition in der letzten Woche beschlossen hat. Der Expertenrat kritisiert außerdem das im März vorgestellte Klimaschutzprogramm der Bundesregierung als unzureichend und warnt die Regierung vor weiteren Klagen gegen ihre Klimapolitik. Deutschland hat sich gesetzlich verpflichtet, bis 2045 unterm Strich keine Treibhausgase mehr auszustoßen. Beim Verfehlen bestimmter Zwischenziele drohen schon 2030 Strafzahlungen auf EU-Ebene. Der Expertenrat für Klimafragen ist ein unabhängiges Beratergremium der Bundesregierung, bestehend aus 5 Mitgliedern, die einmal im Jahr ihren Prüfbericht vorstellen.
11: Soweit Hauptstadtkorrespondent Maximilian Ulrich. Die derzeitige Bundesregierung also scheint die Klimaziele zu verfehlen, sagen die Experten des Klimarates. In Berlin beginnt heute die größte Digitalkonferenz Europas, die Republika. Rund 30.000 Menschen werden in der Station am Gleisdreieck erwartet und die kommen aus aller Welt, um Auge in Auge über Freuden und Gefahren der digitalen Welt zu sprechen. Hauptthema wird die unter Druck stehende Demokratie sein. Dieser Druck kommt ja auch und immer stärker aus dem Netz, aus den sozialen Medien wie zum Beispiel X, Instagram, Facebook oder auch Blue Sky. Dazu kommt dann die immer wichtiger werdende künstliche Intelligenz, die mit ihren Fähigkeiten jetzt schon vielen Menschen Angst macht. Das sind so grob die Themen. Unsere Reporterin Helena Dehler ist mit dabei auf der Republika und ich wollte vorhin von ihr wissen, wie die Messe diese Trends oder sagen wir diese Demokratiebedrohungen abbilden und diskutieren will.
5: Ja, in wahnsinnig vielen Gesprächen und Diskussionen. Also beim Stichwort Demokratiebedrohung gibt es eine Vielzahl von Themen, die damit zu tun haben. Das reicht von der Gefahr, dass Algorithmen unsere Meinungen beeinflussen, über vermeintlich harmlose Schönheitsideale in den sozialen Medien, die aber politisch gefärbt sind, bis hin zu einem der ganz großen Themen, nämlich der digitalen Souveränität. Und da dann aber auch konstruktiv, also wie schaffen wir es, unabhängig von großen Tech-Unternehmen zu werden, sowohl was unsere Programme betrifft, als auch unsere Technik, die wir ja alle immer dabei haben.
11: Das Motto der Republika in diesem Jahr lautet Never Gonna Give You Up. Das ist ein Ashley-Song, aber eben auch das Motto der Messe. Und in Ankündigungen wird von der Republika als Hoffnungsort gesprochen. Hoffnungsort, wie zeigt sich das denn im Programm?
5: Ja, es wird hier über Strategien gesprochen, wie man sich nun eben wehren kann dagegen, dass sich einzelne mächtige Personen oder Konzerne bereichern. Und was ich ganz schön finde, es wird nicht nur einfach darüber gesprochen, es werden auch Beispiele gezeigt, dass das eben möglich ist. Zum Beispiel Albrecht von Sonntag spricht, ein Gründer, der klagt seit vielen Jahren gegen Google, weil ein von ihm mitgegründetes Unternehmen bei der Suchmaschine benachteiligt wird. Und vor dem Landgericht Berlin hat er 465 Millionen Euro Schadenersatz erstritten. Oder dann ist da der Digitalisierungsminister von Schleswig-Holstein, der am Mittwoch dann auf der Republika erklären wird, wie er seine Landesverwaltung umgestellt hat von Microsoft weg auf sogenannte Open-Source-Programme. Also es gibt einen Hoffnungsort mit konkreten Lösungsansätzen und der wird bei einigen Veranstaltungen auch gezeigt.
11: Ah, das ist sicherlich spannend zu sehen. Und dann zu sehen sind die Diskussionen über 1000 Speaker, wie es so schön heißt, werden erwartet. Heute schon Angela Merkel, dann kommt Bundesbildungsministerin Karin Prien, die Ökonomin Maya Göppel, der frühere SPD-Generalsekretär Kevin Kühnert und. Was sind denn so die besonderen Highlights, die dir schon aufgefallen sind, Helena?
5: Ja, also ich habe mich ja durch das Programm gewühlt der Republika, durch diese 600 Sessions. Und ich habe da für mich ein Highlight gefunden, das so zumindest noch nicht vorkam letztes Jahr und interessant werden könnte. Da geht es um eine agentische KI namens OpenClaw. Das könnte so die neue Generation von KI auf unseren Rechnern werden. Und wenn man sich so durchliest, was diese agentische KI alles kann, die hat zum Beispiel ein eigenes Buch veröffentlicht, hat Geld mit Trading verdient, sich mit anderen KIs vernetzt. Da, also das geht zumindest mir so, ist das faszinierend und beängstigend zugleich. Also da bin ich auf jeden Fall sehr gespannt drauf.
11: Und das klingt ja auch alles sehr spannend. Viele wollen sich das anhören, spontan zur Messe vorbeikommen. Naja, schauen wir mal bei den Ticketpreisen. Da ist ein Bremsklotz für 3 Tage 359 Euro. Reduzierte Tickets für 119 Euro. Das ist alles andere als günstig. Kann man denn trotzdem von der Veranstaltung profitieren?
5: Ja, also viele Sessions, die werden hier als Video aufgezeichnet und stehen dann im Anschluss an die Veranstaltung bei YouTube kostenlos zur Verfügung. Und auch die Hauptbühne, die sogenannte Stage 1, die wird auch direkt auf der Webseite der Republika gestreamt und die kann man dort live mitverfolgen. Also da kriegt man auf jeden Fall auch ein bisschen was mit von.
11: Und spontan zur Messe einfach rumkommen, ist das möglich oder ist ausverkauft?
5: Also wir haben so ungefähr vor einer halben Stunde mal geguckt, ob es noch Tickets gibt und die gibt es noch. Deswegen würde ich sagen, ja, ist möglich.
11: Nochmal kurz zum Schluss, Helena, für alle, die noch nie bei der Republika waren. Was ist das da eigentlich? Eine Fachkonferenz oder doch eher ein Festival?
5: Na, ich würde sagen, es ist ein bisschen beides. Also wenn man sich das so anschaut, diese Bühnen, die es hier gibt, die haben alle so große Videowände. Da wird alles mitgefilmt, live gestreamt, als Podcast aufgezeichnet. Und es gibt auch diesen einen großen Raum, von dem man zu den Bühnen hingeht. Das ist so eine Art Messebereich mit vielen kleinen Ausstellungen und Ständen, wo sich die Unternehmen oder auch Ministerien präsentieren. Und was auch nicht zu kurz kommen darf und wofür dann manche auch tatsächlich kommen, ist diese Festivalstimmung, damit man sich vernetzen kann, damit man sprechen kann. Und am letzten Tag, am Mittwoch, gibt es diese große Abschlussparty, an der gemeinsam gesungen und gefeiert wird. Dann sind wir auf jeden Fall beim Festival gelandet.
11: Und das wird alles in den nächsten Tagen beobachtet von unserer Reporterin Helena Dehler. Die Digitalkonferenz Republika, die größte Digitalkonferenz Europas, rollt also los. 11:02 ist es jetzt. Seit Freitag ist klar, in Zentralafrika ist die Viruskrankheit Ebola wieder ausgebrochen. Gestern hat die Weltgesundheitsorganisation WHO deshalb eine internationale Notlage erklärt. Das ist die zweithöchste Einstufung, keine Pandemie. Das wäre die höchste Alarmstufe. Sehr ernst ist die Lage dennoch. Im Nordosten der Demokratischen Republik Kongo bereiten sich die Krankenhäuser auf die Aufnahme vieler Infizierter vor. Mehr dazu aus Nairobi von Afrika-Korrespondentin Karin Bentsch.
6: Weinende Frauen vor einem Krankenhaus in Bunia, der Provinzhauptstadt der betroffenen Region in der Demokratischen Republik Kongo. Ein kranker Mann wird eingeliefert, der Verdacht Ebola. Das Krankenhaus bereitet sich auf mehr Fälle vor. Im Labor analysieren Mitarbeiter Blutproben. Ein Raum wird als Notaufnahme für Ebola-Verdachtsfälle eingerichtet, sagt Arzt Ruben Dediadenyo.
7: Wir prüfen gerade verschiedene Optionen, wie wir infizierte Patienten unterbringen können. Wir bereiten uns auch auf ein Triage-Verfahren vor, damit wir die Behandlungen der Patienten koordinieren können.
6: Jetzt geht es darum, dass die betroffenen Länder alles tun, um den Ebola-Ausbruch einzudämmen, erklärt Roger Kamba Mulamba, Gesundheitsminister der Demokratischen Republik Kongo. Es handelt sich um Ebola, aber um eine seltenere Variante, den sogenannten Bundibugyo-Stamm. Diese Ebola-Variante ist schon in Uganda aufgetreten und vor einigen Jahren auch bei uns. Auch diese seltenere Ebola-Variante sei sehr gefährlich. Etwa die Hälfte aller Infizierten sterbe daran. Die betroffene Region Ituri liegt in der Demokratischen Republik Kongo, nahe der Grenze zum Nachbarland Uganda. Auch hier gibt es bereits einen ersten Ebola-Toten. Hinzu kommt, dass die Region zum Teil sehr abgeschieden ist. Dort gibt es dichten Regenwald, kaum ausgebaute Straßen, sagt Marie-Roseline Belisaire, Notfallregionaldirektorin der WHO für Afrika. Es ist schwierig, den Ausbruch einzudämmen, weil es kompliziert ist, an die Menschen in dieser Region heranzukommen. Es gibt dort Kämpfe zwischen Rebellengruppen und deshalb flüchten viele Menschen oder werden vertrieben. Die Weltgesundheitsorganisation WHO hat jetzt eine internationale Notlage ausgerufen. Es ist die zweithöchste Stufe. Die Kriterien für eine Pandemie, also die höchste Alarmstufe, erfülle der Ausbruch bislang aber nicht. Medizinische Mitarbeiter der Weltgesundheitsorganisation sind bereits in der Region angekommen. Sie sollen helfen, den Ebola-Ausbruch zu bekämpfen.
11: Ebola im Kongo und wie ist die Lage vor Ort? Afrika-Korrespondentin Karin Bentsch berichtete.
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11: Und bei Online-Apotheken, da gibt's Kampfpreise bei Medikamenten. Versandapotheken wie Shop Apotheke und Doc Morris sitzen direkt hinter der Grenze in den Niederlanden. Nur wenige Kilometer hinter der tschechischen Grenze hat DM seine Apotheke DM Med gestartet. Und die Anbieter locken alle mit Rabatten, Aktionscodes, Dauerpreis, Tiefpreisgarantien. Aber was lässt sich da tatsächlich sparen? Annika Ulrich aus der ARD Verbraucherredaktion hat nachgeschaut.
8: Kurz hinter der deutschen Grenze in Sevenum in den Niederlanden. Hier arbeitet Theresa Holler beim Anbieter Shop Apotheke. Das Geschäft läuft gut, sagt die leitende Apothekerin. Und das liege auch am E-Rezept. Früher hätten die Kunden vor allem Kopfschmerztabletten, Hustensaft oder Allergiemittel gekauft. Jetzt bestellten sie immer öfter auch rezeptpflichtige Medikamente, weil sie das Rezept nicht mehr einscannen müssen. Es reicht, das Handy mit geöffneter App an die Gesundheitskarte zu halten.
9: Wenn man den rezeptpflichtigen Bereich sich anguckt, dann sind das Herz-Kreislauf-Erkrankungen, das sind die Diabetiker, das sind aber auch Multiple-Sklerose-Patienten, also viel chronische Erkrankungen. Die Kunden, die einmal bei uns bestellt haben, kommen zu über 90% wieder.
8: Versendet werden die Medikamente aus den Niederlanden. Genauso wie beim Konkurrenten Doc Morris. Dass die beiden größten Online-Apotheken ihren Sitz im Ausland haben, ist kein Zufall, sagt Dominik Austermann. Er ist Professor für Wirtschaftswissenschaften an der Hochschule Düsseldorf und beobachtet den Kampf um die Apothekenkunden.
10: Der Grund, warum Online-Apotheken aus dem nahen europäischen Ausland agieren, ist, dass es in Deutschland ein Fremdbesitzverbot gibt aus dem Jahre 1960. Das heißt, Apothekerinnen und Apotheker müssen persönlich haften und müssen die Apotheke als Person führen. Im Ausland ist es erlaubt, dass Kapitalgesellschaften das machen.
8: Auch die Drogeriemarktkette DM ist mittlerweile in den Medikamentenverkauf eingestiegen und hat dafür im Dezember eine Apotheke in Tschechien gegründet. Auch weil nach deutschem Recht Medikamente nur in Apotheken verkauft werden dürfen und eben nicht in der Drogerie. Allerdings

0: Anbieter deshalb mit Coupons, Aktionscodes, speziellen Frühlingsdeals und Sonnenschutzaktionswochen um Kunden. Aber sind die Auslandsbestellungen am Ende wirklich billiger? Wir machen einen Testkauf mit einer zufälligen Stichprobe. Hustensaft, Schmerztabletten, Nasenspray und ein Mittel gegen Magen-Darm. In der Apotheke vor Ort haben die 4 Medikamente zusammen 70 Euro gekostet. Online waren sie in unserer Stichprobe tatsächlich viel günstiger. Bei DM standen nur 51 Euro auf der Rechnung, bei Shop Apotheke und Doc Morris waren es rund 52 Euro.
1: Die Online-Apotheken boomen also, berichtet Annika Ulrich aus der ARD Verbraucherredaktion. Und der Blick aufs Wetter in Berlin und Brandenburg. 15, 16 Grad sind es jetzt in Berlin, 17 sind es in Perleberg, nur 14 in Prenzlau. Viel Sonne, später auch einiges an Wolken. Am Abend kann es in der Prignitz vielleicht auch mal einen Schauer geben. Höchstens 21 Grad heute.
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1: Mit Josefine Grützmacher.
3: A9 Berlin Richtung Leipzig. Nach einem Unfall zwischen Belitz und Brück kommt es dort zu Behinderungen. A10 östlicher Berliner Ring Richtung Dreieck Spree Au. Die Ausfahrt Erkner bleibt bis heute Nachmittag gesperrt. Die Schutzplanken werden dort erneuert. A10 westlicher Ring Richtung Dreieck Havelland zwischen Großkreuz und der Havelbrücke kommt es an der Baustelle zum Stau plus 10 Minuten. Stadtverkehr Berlin A100 der Stadtring Richtung Wedding an der Baustelle Detmolder Straße gibt Stau mit 10 Minuten Verzögerung. Charlottenburg-Sophie-Charlottenstraße zwischen Horstweg und Knobelsdorfstraße ist bis Mitte Juni an einer Baustelle nur eine Spur frei. Zur S-Bahn, es müssen Signale repariert werden. Die S46 fährt deshalb zwischen Hermannstraße und Grünau nur alle 20 Minuten. Die S47 fährt nur zwischen Spindlersfeld und Schöneweide. Die S85 nur zwischen Frohnau und Ostkreuz. Zum Flughafen BER nutzen sie ab Treptower Park die S9.
1: 10.40 Uhr damit.
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1: Im Studio Clemens Schulze. Schönen guten Tag. Der Ausstoß von klimaschädlichen Gasen steigt in Deutschland. Besonders der Verkehr und der Gebäudesektor verursachen da große Probleme. Experten haben nun einen Ausblick gewagt und sie warnen vor Rückschritten. Mehr dazu in den Meldungen jetzt mit Josefine Grützmacher.
3: Die Bundesregierung wird ihre selbst gesteckten Klimaziele ab 2030 Fachleuten zufolge deutlich verfehlen. Das ergibt ein aktuelles Gutachten, das der Expertenrat für Klimafragen in Berlin vorgestellt hat. Demnach ist der Ausstoß von Treibhausgasen im letzten Jahr zwar nahezu konstant geblieben, in den nächsten Jahren werden die Emissionen laut der Prognose aber zu langsam sinken. Das betrifft vor allem den Gebäude- und Verkehrssektor. Ein Grund dafür könnte laut den Experten das neue Heizungsgesetz sein, dass die Schwarz-Rote Koalition beschlossen hat. Danach soll es grundsätzlich erlaubt sein, weiterhin Öl- und Gasheizungen einzubauen. Nachdem die TU ihr Hauptgebäude überraschend wegen baulicher Mängel schließen musste, hat der Präsident der FU, Ziegler, Konsequenzen gefordert. Die Vorfälle an der TU seien ein Weckruf, jetzt auch allen anderen Berliner Universitäten schnell zu helfen, sagte Ziegler im RBB 24 Inforadio. Dazu müsse schnell die geplante Hochschulbaugesellschaft gegründet werden. Sie soll zentral alle Bau- und Sanierungsmaßnahmen der 11 öffentlichen Unis koordinieren und auch finanzieren. Ziegler verlangte allerdings Änderungen an dem Gesetz.
4: Uns ist wichtig, dass die kleineren Bauarbeiten, Unterhalt des Gebäudemanagements, das alles Sachen sind, die kompetent bei den Hochschulen bleiben müssen und wo wir auch das Geld dafür behalten müssen. Also was nicht passieren darf, ist, dass mit dem Wirtschaftsplan am Ende auch sozusagen das Geld von den Hausmeistern bis zu den kleinen Bauarbeiten eben in die zentrale Gesellschaft wandert. Wir müssen vor Ort handlungsfähig bleiben.
3: Der Präsident der Freien Universität Berlin, Günther Ziegler. Trotz der wirtschaftlichen Belastungen durch den Iran-Krieg hat sich der deutsche Wohnungsbau zu Anfang des Jahres positiv entwickelt. Im ersten Quartal wurden bundesweit Baugenehmigungen für 63.500 Wohnungen erteilt, knapp 15% mehr als im gleichen Zeitraum des Vorjahres. Die Zahlen hat das Statistische Bundesamt mitgeteilt. Allerdings warnen Experten davor, dass die Entwicklung nicht so bleibt. Eine Umfrage des IFO-Instituts hat kürzlich ergeben, dass die Stimmung im Wohnungsbau zuletzt schlechter geworden ist. Die Branche gilt als wichtiger Indikator für die gesamtwirtschaftliche Entwicklung. Die Zahl der weltweit erfassten Hinrichtungen ist laut Amnesty International im vergangenen Jahr massiv gestiegen. Wie die Menschenrechtsorganisation mitgeteilt hat, wurden insgesamt rund 2.700 Hinrichtungen registriert, fast doppelt

0: doppelt so viele wie im Jahr davor. Die weltweit höchste Zahl an Hinrichtungen wurde demnach in China vollstreckt. Es folgen der Iran und Saudi-Arabien. Unsere Korrespondentin für Saudi-Arabien, Anna Osius.
1: Die meisten Hingerichteten waren wegen Drogendelikten verurteilt. Meist handelte es sich dabei um Ausländer, Gastarbeiter aus Ländern wie Äthiopien, Eritrea oder Ägypten. Menschen, die keine Lobby am Golf haben, kritisieren Menschenrechtsaktivisten. Die Verfahren seien unfair, Geständnisse teilweise durch Folter erzwungen. Doch es gebe auch positive Beispiele in der Region, meldet Amnesty International. Der Irak beispielsweise hat Hinrichtungen pausiert und im Libanon hat der Ministerrat einem Gesetz zugestimmt, die Todesstrafe abzuschaffen.
0: In Berlin läuft seit heute die größte Digitalkonferenz Europas, die Republika. Dazu werden in den kommenden 3 Tagen rund 30.000 Menschen erwartet, darunter Blogger, Netzaktivisten, Wissenschaftler und Medienmacher. Auch mehrere Bundesminister haben sich angekündigt, unter ihnen Digitalminister Wildberger. Gesprochen wird über die Chancen, aber auch über die Risiken der Digitalisierung, zum Beispiel Cyberangriffe und Onlinesucht. Bundesfamilienministerin Prien will über digitalen Kinder- und Jugendschutz informieren. Der Rundfunk Berlin-Brandenburg baut sein regionales Nachrichtenangebot aus. Im RBB-Fernsehen werden künftig 2 neue Live-Sendungen ausgestrahlt. RBB 24 Berlin und RBB 24 Brandenburg. Juliana Koch, RBB 24.
2: Die beiden Sendungen starten am 26. Mai. Sie liefern von Montag bis Freitag um 21.45 Uhr aktuelle regionale Nachrichten. Jeweils 30 Minuten für Brandenburg und 30 Minuten für Berlin. RBB-Intendantin Ulrike Dämmer nennt das neue Angebot regional, nahbar und vielfältig. Insgesamt berichtet das RBB-Fernsehen dann wochentags mehr als 3,5 Stunden live aus der Region.
0: Und soweit die Nachrichten. 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Das Wetter. Heute scheint oft die Sonne. Zeitweise ziehen aber auch kompakte Wolkenfelder durch. Es bleibt trocken bei bis zu 21 Grad. Aktuell in Berlin-Dahlem 15 Grad, am Müggelsee 17, in Grünow 14, in Wusterwitz 18 Grad. Morgen ist es bewölkt mit Aufheiterungen. Im Tagesverlauf gibt es auch ein paar Schauer oder Gewitter bei bis zu 21 Grad. Die Zeit 10.45 Uhr.
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4: Hallo Berlin! Begrüßt mit einem großen Applaus eure 2 phänomenalen Hosts des heutigen Abends. Das spontanste Moderationspaar EU-West. Salwa Hunsi und Frau Grepel.
5: 2 junge Frauen, die Moderatorin Salwa Humsi und die TikTokerin und Podcasterin Frau Gretel, begrüßen zum Deutschen Podcast Award. Und ich, Theresa Sickert, begrüße Sie recht herzlich hier im Medienmagazin bei RBB24 Inforadio. Es gab von 2020 bis 2024 schon mal einen Preis für die Podcast-Branche, den Deutschen Podcast-Preis. 2024 war dann Schluss. Es fanden sich nicht genügend Partner aus der Podcast-Szene für das Format. Nun hat sich die Branche aber doch wieder zusammengefunden, um genau zu sein. Deutschlandfunk, ARD Sounds, Podimo, 7One Audio, Campfire FM, RTL Plus, Spotify, Amazon Music und Acast, um eben den Deutschen Podcast Award zu veranstalten. Viktoria Blechmann ist die Projektleiterin des Deutschen Podcast Awards und mit ihr habe ich vor der Veranstaltung gesprochen und wollte wissen, warum es einen solchen Award braucht und wie er sich vom vormaligen Deutschen Podcast Preis unterscheidet.
6: Die Initiative, dass es wieder eine Veranstaltung geben soll, kam durch die großen Plattformen tatsächlich, die sich zu einer Art Arbeitsgemeinschaft zusammengetan haben und gesagt haben, es wäre einfach schön und wichtig, einen Moment, einen Ort zu haben, wo diese Podcast-Branche die Wertschätzung erfährt, die sie verdient, wo die Leute auf die Bühne gelassen werden, die all die tollen Podcasts machen und produzieren. Und als wir davon gehört haben, dass es diese Art kleine Ausschreibung gibt, haben wir uns beworben und dürfen den jetzt umsetzen. Also die Initiative kam tatsächlich aus der Szene selber. Und ich glaube auch jetzt, nachdem ich da ein bisschen tiefer eintauchen durfte, die Szene ist einfach so vielfältig und bunt und macht so viele großartige Arbeit, sowohl unterhaltender Art als auch edukativer Art. Und alle beisammen zu haben, dass sie sich gegenseitig feiern können, ich glaube, das ist im Wesentlichen auch der Punkt.
5: Es gibt insgesamt 24 Kategorien, das ist eine ganze Menge. Braucht man das, um die Vielfalt auch der Podcast-Landschaft abzubilden?
6: Als wir uns hingesetzt haben und uns Gedanken gemacht haben, das allererste Mal, wie viele Kategorien wir anbieten möchten sozusagen, waren wir selber überrascht, dass es uns sehr, sehr schwer fiel, das zu verkleinern, weil die Szene wirklich einfach so viele verschiedene Sparten bedient und jede Streichung fühlte sich einfach total falsch an. Und wir haben ja sowohl Kategorien, die sich auf die Genres beziehen und darüber hinaus aber ja auch noch Kategorien, die sich praktisch auf das Talent, sage ich mal, beziehen. Also sowas wie Hosts des Jahres oder journalistische Leistung, da sind ja nochmal andere Aspekte, sage ich mal, gefragt als das reine Genre, beziehungsweise spielen da mehrere Genres mit rein. Und als wir dann die Einreichungsphase eröffnet haben und dann über 2000 Einreichungen eingegangen sind, haben wir gedacht, ja, es hat sich auf jeden Fall bewahrheitet, dass es diese vielen Kategorien braucht, weil wir das sonst gar nicht alles unterbekommen hätten, sage ich mal, von den Einreichungen und von der Vielfalt derer. Wir sind gespannt, wie sich das weiterentwickelt, aber erstmal halten wir, glaube ich, weiter an dieser großen Anzahl Kategorien fest.
7: Es gibt so ein klassisches Problem, das betrifft jetzt nicht nur den Podcastpreis oder auch sozusagen den Award, sondern es ist generell ein Problem von Awards, würde ich sagen, dass oft bekannte Formate, bekannte Köpfe weitere Würdigung erhalten und also kleinere Formate, Indie-Formate, unbekannte Menschen, die eben in dem Bereich unterwegs sind, weniger repräsentiert werden. Wie blicken Sie da drauf und wie versuchen Sie also auch da sozusagen eine größtmögliche Vielfalt innerhalb des Podcast Awards abzubilden?
6: Das war tatsächlich eine unserer größten Maximen, als wir die Konzeption gestartet haben, dass es uns sehr am Herzen liegt, sowohl kleine als auch große Podcasts auszuzeichnen. Und wir können dann natürlich das nur an die Jury weitergeben, haben aber auch da gesehen, dass das alle so gerne hätten. Und allein durch die Tatsache, dass wir Kategorien haben, die sich speziell an die Independent-Produktionen richten, als auch, dass wir in der Jury Menschen haben, die gerade aus dem Independent-Umfeld kommen, haben wir es, glaube ich, ganz gut geschafft, dass es eine gute Mischung geworden ist. Natürlich gibt es die Podcasts, die einfach, ich sag jetzt mal salopp, jeder kennt. Und auch die haben wir dabei, aber das ist auch schön. Also es geht uns auch gar nicht darum, dass wir jetzt der Indie-Preis sein wollen, sondern der für alle Podcasts.
7: Und Kaulitz Hills darf trotzdem gewinnen.
6: Genau, Kaulitz Hills darf trotzdem gewinnen und die machen ja auch einen guten Job. Das kann dann auch gewertschätzt werden. Aber genau, wir haben eine Independent-Kategorie, wir haben eine Laber-Podcast-Indie-Edition-Kategorie und auch bei den anderen Kategorien hat sich das jetzt einfach so herauskristallisiert, dass wirklich nicht nur die schon allseits bekannten Podcasts nominiert sind, sondern wirklich ein bunter Mix.
5: Viktoria Blechmann, Projektleiterin des Deutschen Podcast Award über den neuen Award für die Podcast-Szene. Wo positioniert sich die ARD im Podcast-Markt? Das habe ich mit Katrin Jakob besprochen, Leiterin der ARD-Podcast-Unit. Früher waren Podcasts ein Nebenprodukt von Radiosendungen oder Recherchen aus dem Fernsehen wurden zweitverwertet für einen Podcast. Wie ist es heute, Frau Jakob? Sind Podcasts mittlerweile ein gleichwertiges Produkt mit Radio und Fernsehen oder macht man da immer noch einen Unterschied?
8: Ich möchte so gerne sagen, ja, das ist gleichwertig, aber wir sind da noch nicht so weit. Wir haben gerade gemeinsam mit einigen Partnern aus der Branche den Podcast Award wieder belebt und allein die Wucht der Resonanz zeigt, welchen Stellenwert das Medium mittlerweile da draußen hat. Das ist auch mittlerweile nicht nur den kleinen, sondern auch der großen Gemeinschaft ARD klar. Und diese riesengroße, fantastische Veranstaltung kommt sogar zu uns ins Haus und findet bei uns im RBB statt und gefühlt jeder in der Branche spricht darüber. Das hat auch Auswirkungen darauf, nicht nur das, sondern natürlich auch die Resonanz insgesamt am Markt, wie die ARD sich da strategisch aufstellt. Die Gründung der Podcast Unit ist ein Indiz dafür, wie das jetzt auch strategisch vorangetrieben werden soll. Wir haben eine große Beauftragtenrunde, die aus allen Häusern und dem Deutschlandfunk besteht, wie wir da strategisch mit Podcasts umgehen. Und trotzdem, zurück zu deiner Frage, ob Podcast gleichzieht mit Radio und Fernsehen, wir sind nicht mehr ganz so weit weg davon, dass es einen ansatzweise gleichen Stellenwert hat. Es braucht noch ein bisschen. Aber ich bin auch eine Optimistin und ich bin die Leiterin der ARD Podcast Unit. Deswegen würde ich sagen, wir sind auf einem guten Weg. Das ist so ein PolitikerInnen-Satz, aber er stimmt in unserem Fall.
7: Nun hast du gerade den Award angesprochen, der eben auch Teil sozusagen der ARD ist oder die ARD beteiligt sich eben daran. Yeah. Der RBB richtet das Ganze mit aus. Was bedeutet dieser Award jetzt für die Podcasts in der ARD wiederum? Also was erhofft sich die ARD davon, also Teil des Ganzen zu sein und eben auch den Award in den eigenen Räumen zu präsentieren?
8: Die ARD ist sehr, sehr gut darin, Dinge zu machen und dann geht das da raus und irgendwer wird es dann schon hören. Das ist jetzt so ganz fies. Aber worin wir manchmal wirklich nicht gut sind, ist auch mit Stolz zu sagen, schaut mal, was wir da gemacht haben. Vielleicht liegt das auch in der Natur und der Anlage, dass wir da eben irgendwie mit einer gewissen Demut auch mit diesem Geld umgehen, so hoffe ich zumindest. Aber tue Gutes und rede drüber. Darin kann die ARD sich noch Scheiben abschneiden von anderen Playern da draußen im Markt. Und so ein Podcast Award, der ist dafür da, endlich auch mal zu sagen, schaut mal, wir haben ganz tolle Produktionen aus unserem Haus. Natürlich haben wir es auch ein bisschen einfacher, weil wir wahnsinnig groß sind und dann natürlich viele Produktionen von uns kommen. Aber man merkt schon, auch in welche Anfragen bei uns auflaufen, dass das natürlich auch mit großem Stolz verfolgt wird. Wer nominiert ist, wer dann hoffentlich auch diese Trophäe mit nach Hause nehmen wird. Das heißt, in der Kommunikation und auch ein bisschen Stolz nach außen zu gehen, das merke ich schon, dass das gerade zunimmt. Und das ist natürlich total schön, weil auch die Talents und die Leute, die daran arbeiten, denen dann auch diese Würdigungen zuteil werden zu lassen. Und da sind ja ganz wundervolle Kolleginnen und Kollegen, denen diese Ehre auch dann gebührt.
9: Katrin Jakob von der ARD Podcast Unit über die Podcast-Strategie der ARD. Und das war's für heute beim Medienmagazin von RBB24 Inforadio. Ich bin Theresa Sickert. Wir hören uns im Radio und sehen uns im Netz. Machen Sie's gut.
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10: Um jetzt 6:06. Virginia Woolfs Roman Orlando ist ein Klassiker. Die Geschichte über einen jungen englischen Edelmann führt durch die Jahrhunderte hindurch, wobei er unterwegs zur Frau wird. Mehrfach verfilmt diente der Stoff auch als Vorlage für eine Oper von Olga Neuwirth, die 2019 in Wien uraufgeführt wurde. Am Wochenende feierte die deutsche Erstaufführung einer komischen Oper Berlin Premiere. Barbara Wiegand war dabei, hier ihre Kritik.
11: Eine Eiche steht inmitten von grünen Hügeln rechts auf der Bühne. Als Rückzugsort wie Inspiration für den jungen Orlando, der sein erstes Buch nach diesem sich im Laufe des Abends symbolschwer neigenden Baum benennen will. Links davon, in einer Art Schreibstube, hat die Autorin Virginia Woolf Platz gefunden. In einer Sprechrolle verkörpert von Alma Sadeh erzählt sie uns von der Zeitreise Orlandos, die im 16. Jahrhundert beginnt. Hier trifft er als junger Mann auf die alternde Königin Elisabeth, die ihm Geld und Gut gibt für, naja, Liebe. Ihr Reifrock, zitternd im Rhythmus der Musik, wird ihm zum Gefängnis, aus dem erst der Tod der Monarchin den Ausbruch ermöglicht. Die Jahreszahlen als Orientierung an eine Wand projiziert, in einer sonst eher vage die Epochen andeutenden Ausstattung, folgen wir dann weiter dem Lebensweg Orlandos. Voll Abenteuer, voll Enttäuschungen, Suche nach Anerkennung, Einsamkeit und tiefem Schlaf. Aus dem er als sie erwacht, die das will, was auch er vorher wollte, nämlich schreiben. Anfangs ist das alles noch voll feiner Rätselhaftigkeit, mit Texten dicht dran an der satirisch heiteren Vorlage von Virginia Woolf, einer Klangvielfalt, in der Olga Neuwirth alte Madrigale ein bisschen Stravinsky hier, Purcell dort hören lässt, auch mal nicht ganz ironiefrei vorgetragene Kirchenlieder. Pop, Rock, Barock gemischt mit Geräuschclustern, schrägen Dissonanzen. Doch bald schon wirkt die feine Rätselhaftigkeit eher schwerfällig. Die Figuren, denen Orlando begegnet, auch er selbst, bleiben in der Regie von Evelina Maciniak statisch. Und die Musik, immer mehr dominiert von sich wiederholenden Klangflächen, entfaltet kaum mehr Dynamik. Dazu kommt, dass das Orchester der komischen Oper mit seinem Dirigenten Johannes Kalitzke oft zu laut spielt und die Stimmen der Sänger und Sängerinnen übertönt, obwohl die elektronisch verstärkt sind. Vor allem Emma Nikolowska kommt als Mann Orlando in den anfangs tieferen Lagen mit ihrem Mezzosopran nicht über den Orchestergraben hinweg, kann sich erst in höheren Lagen als Frau entfalten. Doch so richtig eindringlich ist das nie. Auch weil der Abend nach der Pause rasant abfällt.
12: Die Romanvorlage führen Olga Neuwirth und Catherine Filou in ihrem Libretto ins Hier und Heute weiter. Als wilden Galopp durch die Geschichte. Über die Bühnenwände flimmern Bilder von Kriegen und Katastrophen, von Emanzipations- und Freiheitsbewegungen. Orlando bekommt ein non-binäres Kind, das genauso an die Grenzen einer patriarchalen Gesellschaft stößt wie ihre Mutter. Viel wird hier reingepackt in manifestartig deklamierte Zeilen, die die Freiheit des Wortes und der Geschlechter propagieren. In einer immer belangloser werdenden Inszenierung gerät das dann zur platten, ja kitschigen Politrevue. Und Orlando, ob Mann oder Frau, meandert hier an der Oberfläche der Geschichte entlang und drüber hinweg, ohne je tiefer einzutauchen.
10: Opernkritikerin Barbara Wiegand war das über die Premiere von Orlando an der Komischen Oper Berlin. Und zum Wetter in Berlin und Brandenburg, 15, 16 Grad derzeit. In Berlin 16, in Brandenburg an der Havel, Potsdam meldet 15 Grad, viel Sonne in den nächsten Stunden, aber auch immer mehr Wolken im Laufe des Tages. Am Abend kann es dann in der Prignitz vielleicht mal einen Schauer geben bei höchstens 21 Grad. Morgen dann noch einen kleinen Tick wärmer bis 22 Grad, dazu Sonne und Wolken, örtlich auch etwas Regen und ganz vielleicht auch mal ein Gewitter, dann wird's auch windig.
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10: Ich Josefine Grützmacher.
0: A10 östlicher Berliner Ring Richtung Dreieck Spree. Audi Ausfahrt Erkner bleibt bis heute Nachmittag gesperrt. Dort werden die Schutzplanken erneuert. A10 westlicher Berliner Ring Richtung Dreieck Havelland. Zwischen Großkreuz und Havelbrücke kommt es an der dortigen Baustelle zum Stau. Rechnen Sie mit 10 Minuten Verzögerung. Landkreis Barnim auf der Bernauer Straße stehen Sie ab. A10 Anschluss Dreieck Barnim bis Schwanebeck im Stau mit 20 Minuten zusätzlich. Stadtverkehr Berlin, A100 der Stadtring Richtung Wedding, an der Baustelle Detmolder Straße, Stau plus 10 Minuten. Charlottenburg, Sophie-Charlottenstraße, zwischen Horstweg und Knobelsdorfstraße ist bis Mitte Juni an einer Baustelle nur eine Spur frei. Aktuelles zur S-Bahn. Es müssen Signale repariert werden. Die S46 fährt deshalb zwischen Hermannstraße und Grünau nur alle 20 Minuten und die S47 fährt nur zwischen Spindlersfeld und Schöneweide.
10: 11 Uhr ist es jetzt.
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10: Im Studio Clemens Schulz, ich grüße Sie. Klimaschutz hat Verfassungsrang in Deutschland. Doch der jetzigen Bundesregierung wird immer lauter vorgeworfen, das nicht zu beachten. Grund ist unter anderem das von Wirtschaftsministerin Reiche entworfene neue Heizungsgesetz. Die Kritik der Experten wächst. Mehr in den Meldungen mit Josefine Grützmacher.
0: Die Bundesregierung wird ihre selbstgesteckten Klimaziele Fachleuten zufolge ab 2030 vor allem im Gebäude- und Verkehrssektor klar verfehlen. Das ergibt ein aktuelles Gutachten, das der Expertenrat für Klimafragen in Berlin vorgestellt hat. Aus dem Hauptstadtstudio Maximilian Ulrich.
13: Die Berechnungen des Expertenrats für Klimafragen ergeben, im letzten Jahr blieben die deutschen Treibhausgasemissionen nahezu konstant. In den nächsten Jahren sinken die Emissionen wohl zu langsam. Ein Grund dafür könne auch das neue Heizungsgesetz sein, das die Koalition in der letzten Woche beschlossen hat. Der Expertenrat kritisiert außerdem das im März vorgestellte Klimaschutzprogramm der Bundesregierung als unzureichend und warnt die Regierung vor weiteren Klagen gegen ihre Klimapolitik. Deutschland hat sich gesetzlich verpflichtet, bis 2045 unterm Strich keine Treibhausgase mehr auszustoßen. Beim Verfehlen bestimmter Zwischenziele drohen schon 2030 Strafzahlungen auf EU-Ebene.
0: Nachdem die TU in Berlin ihr Hauptgebäude überraschend wegen baulicher Mängel schließen musste, hat der Präsident der FU Ziegler gefordert, jetzt schnell allen Berliner Universitäten zu helfen. Im RBB 24 Inforadio hat Ziegler gesagt, dazu müsse dringend die geplante Hochschulbaugesellschaft gegründet werden. Sie soll zentral alle Bau- und Sanierungsmaßnahmen der 11 öffentlichen Unis koordinieren und auch finanzieren. Ziegler nannte die Idee grundsätzlich richtig, verlangte aber Änderungen an der Gesetzesvorlage. Über kleinere Bauarbeiten müssten die Universitäten weiter selbst entscheiden können und auch das Geld dafür behalten, forderte Ziegler. Die Lehrkräfte sowie Erzieherinnen und Erzieher an Berliner Ganztagsschulen sollen entlastet werden. Dazu unterschreiben der Senat und die Gewerkschaft Erziehung und Wissenschaft heute eine Vereinbarung. Thorsten Gabriel, RBB 24 Landespolitik.
14: Unterzeichnen werden das Dokument Bildungssenatorin Katharina Günther Wünsch und der Vorsitzende der GEW Berlin, Gökhan Akün. Die Verständigung sei das Ergebnis gemeinsamer Gespräche, um die Arbeitsbedingungen an Schulen zu verbessern, teilten beide Seiten mit. Vor 2 Jahren hatte eine Studie der Universität Göttingen im Auftrag der GEW ergeben, dass eine hohe Zahl an Berliner Lehrkräften ein erhöhtes Gesundheitsrisiko hat. Vor allem psychische Erschöpfung und Depressionssymptome wurden festgestellt.
0: Trotz der wirtschaftlichen Belastungen durch den Iran-Krieg hat sich der deutsche Wohnungsbau zu Anfang des Jahres positiv entwickelt. Im ersten Quartal wurden bundesweit Baugenehmigungen für 63.500 Wohnungen erteilt, knapp 15% mehr als im gleichen Zeitraum des Vorjahres. Die Zahlen hat das Statistische Bundesamt mitgeteilt. Allerdings warnen Experten davor, dass die Entwicklung nicht so bleibt. Eine Umfrage des IFO-Instituts hat neulich ergeben, dass die Stimmung im Wohnungsbau zuletzt schlechter geworden ist. Die Branche gilt als wichtiger Indikator für die gesamtwirtschaftliche Entwicklung. Deutschland ist bereit, der Demokratischen Republik Kongo im Kampf gegen das Ebola-Virus zu helfen. Noch gäbe es kein offizielles Ersuchen des Landes, erklärte Bundesgesundheitsministerin Warken im rbb24-Inforadio. Die Bundesregierung sei jedoch vorbereitet. Das Robert-Koch-Institut stehe ebenso zur Hilfe bereit wie das Bernhard-Nocht-Institut für Truppenmedizin. Beide könnten mobile Labore und Personal in die Ebola-Gebiete schicken, so Warken. Durch den Ebola-Ausbruch sind in der Demokratischen Republik Kongo bisher fast 90 Menschen gestorben. Aus dem Nachbarland Uganda wird bislang ein Toter gemeldet. In Kuba wächst die Sorge vor einem möglichen Angriff der USA. Angesichts der Spannungen mit den Vereinigten Staaten hat der kubanische Zivilschutz ein Handbuch mit Richtlinien für die Bevölkerung im Falle einer militärischen Aggression veröffentlicht. Unsere Korrespondentin für Kuba, Jenny Barke.
15: Der Leitfaden empfiehlt, einen Rucksack mit Lebensmitteln und Medikamenten bereitzuhalten, sowie sich bei Luftalarm sofort an einen sicheren Ort zu begeben. Das neunseitige Dokument, das Havannas Regierung online gestellt hat, sorgt im Netz für viel Kritik. Um Vorräte für den Kriegsfall anzulegen, bräuchte es Lebensmittel und Medikamente. Derzeit befindet sich Kuba jedoch in einer schweren Wirtschafts- und Energiekrise. Die Bevölkerung leidet unter der Mangelwirtschaft. Die Lage hat sich die vergangenen Monate immer weiter verschärft durch von US-Präsident Donald Trump blockierte Öltransporte und weitere US-Sanktionen gegen Kuba. Mit zusätzlichen Drohungen versucht die US-Regierung, einen politischen Wandel auf der Insel zu erzwingen.
0: Soweit die Nachrichten. 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Das Wetter. Heute scheint oft die Sonne, zeitweise ziehen auch kompakte Wolken durch. Es bleibt aber trocken bei bis zu 21 Grad. Aktuell haben wir in Berlin Adlershof 13, in Steglitz 15 Grad, in Baruth 12, in Wiesenburg 17. Morgen wird es bewölkt sein mit Aufheiterungen. Im Tagesverlauf gibt es auch ein paar Schauer oder Gewitter bei bis zu 21 Grad. Die Zeit 11.05 Uhr.
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10: Im Studio Clemens Schulze, ich grüße Sie. Gestern am 17. Mai war der internationale Tag gegen Queerfeindlichkeit. Die Beauftragte der Bundesregierung für die Akzeptanz sexueller und geschlechtlicher Vielfalt, Sophie Koch, erklärt, warum aus ihrer Sicht mehr Rechtsschutz und echte Gleichstellung nötig sind. Sie spricht über politische Erwartungen, die Regenbogenflagge und die Bedeutung von CSDs. Gleich zu Beginn kommt der Streit um einen Instagram-Post zur Sprache. Mit Sophie Koch spricht Hauptstadtkorrespondent Dietrich Karl-Meurer.
16: Vis-à-vis. Frau Koch, schauen wir zunächst auf eine Debatte, die Sie selbst ausgelöst haben. Sie stehen wegen eines Instagram-Posts in der Kritik. Darin werfen Sie unter anderem Alice Schwarzer vor, Frauenrechte gegen die Rechte von Transmenschen auszuspielen. Sie zeigen in Ihrem Post eine Bildmontage auf einer Ebene Alice Schwarzer mit der Harry Potter-Autorin J.K. Rowling und US-Präsident Trump. Es gab und gibt nach wie vor heftige Kritik. War Ihr Post ein Fehler?
17: Nein, der Post war kein Fehler. Ich möchte auch dazu sagen, dass ich mit dem Post nicht die Debatte angefangen habe, sondern ich glaube vor allem Alice Schwarzer, die danach nicht nur einen Artikel, sondern mehrere dazu geschrieben hat, zeigt für mich aber auch, dass ich ja auf jeden Fall einen Nerv getroffen habe, weil was wir mit dem Post gemacht haben, war einfach nur klarzustellen, dass es drei Personen sind, die eben sehr eindeutig Frauenrechte oft über Transrechte stellen oder Transrechte nutzen für eben eine, wie ich finde, vergiftete Debatte. Und meine Meinung dazu ist ganz klar, dass es eben zwei Gruppen sind, die sich nicht gegeneinander ausspielen lassen dürfen. Und ich möchte auch nicht, dass das passiert.
16: Können Sie noch ein bisschen erläutern, wo Sie sehen, dass Frau Schwarzer was falsch gemacht hat?
17: Sie hat in vielen Interviews, ich glaube auch rund um das Selbstbestimmungsgesetz, immer wieder die Ansichten unterstützt, die zum Beispiel Transpersonen und das Selbstbestimmungsgesetz als eine Gefahr sehen für Frauenrechte. Und wir sehen aber, dass das nicht der Fall ist. Das Selbstbestimmungsgesetz wurde von unfassbar vielen Menschen genutzt, damit sie endlich ihre eigene Identität auch entsprechend ausleben können. Und das ist ein riesengroßer Gewinn für die Community und ist nichts, was Frauenrechte irgendwie einschränkt.
16: In der Zeitschrift Emma, deren Herausgeberin Alice Schwarzer ist, wird sogar ihre Entlassung gefordert. Wie sehr trifft sie das?
17: Ich sag mal so, Frau Schwarzer ist mit Sicherheit nicht die Einzige oder Erste, die sowas fordert, aber ich bin da ganz gelassen. Ich finde, ich mache meinen Job ziemlich gut und ich werde den auch gerne weiter noch machen.
16: Gehört zu Ihrem Selbstverständnis als Bundesbeauftragte eben auch, dass Sie wirklich da klar Stellung beziehen müssen?
17: Ich bin Beauftragte der Bundesregierung, aber für die queere Community. Natürlich muss ich deshalb auch klar Stellung beziehen, wenn Teile der Community angegriffen oder vielleicht verächtlich gemacht werden.
16: Bleiben wir beim Thema, schauen aber auf die politische Dimension dieser Debatte. Sie sind als Bundesbeauftragte angedockt am Bundesfamilienministerium. Und die Ministerin Karin Prien von der CDU, die hat ihren Beitrag auch recht scharf kritisiert. Wie sehr belastet das Ihr Verhältnis?
17: Das belastet unser Verhältnis, glaube ich, gar nicht. Frau Prien und ich, wir haben auch demnächst ein Gespräch, das war regulär sowieso angesetzt. Wir haben jetzt auch keinen Streit miteinander. Klar gibt es manchmal in der Öffentlichkeit Debatten, die werden dann auch ein bisschen härter aufgegriffen. Und wir haben auch sicher unterschiedliche Meinungen. Ich bin auch nicht mit allem zufrieden, was sie macht. Und da äußere ja auch ich entsprechend Kritik. Das gehört für mich ganz normal zum politischen Verlauf einfach mit dazu.
16: Da muss man vielleicht auch nochmal sagen, nicht jeder weiß, Sie sind in der SPD, Frau Prien in der CDU. Wenn Sie sagen, da gibt es auch Debatten, die da sozusagen mit reingemischt werden. Ein Punkt ist, der wird auch gerade kritisiert in den Medien, der Begriff Queerpolitik wurde aus dem Titel Ihres Referats gestrichen. Und auch beim Aktionsplan der Bundesregierung Queer Leben zeichnet sich eine inhaltliche Neuausrichtung ab. Fühlen Sie sich da ausgebremst?
17: Ich muss hier kurz nochmal zwei Sachen etwas klarer machen. Das eine ist, ich bin unabhängig. Das heißt, auch mein Team ist zwar angestellt am Familienministerium. Wir arbeiten aber unabhängig auch von den Referaten. Und das betroffene Referat ist quasi auch eins, das gab es schon vorher im Haus. Und ja, der Titel dort wurde jetzt angepasst. Das Wort Queerpolitik wurde gestrichen. Mich ärgert sowas, weil diese ganzen Begriffdebatten finde ich unnötig. Ich finde, sie gehen daran vorbei, was für eigentliche Herausforderungen wir haben. Und ich befürchte, dass hier eben jemand wahrscheinlich aus reinem Verwaltungshandeln den Titel gestrichen hat, ohne zu bedenken, was es gegebenenfalls für Auswirkungen hat, auch für die Community. Weil natürlich viele in der Community jetzt das Gefühl haben, ihnen wird dort etwas genommen, auch wenn es nur ein Wort ist.
16: Ich hatte ja schon den Aktionsplan Queer Leben angesprochen. Der bundesweite Plan stammte noch aus der Zeit der Ampel und hatte das Ziel, die Akzeptanz und den Schutz sexueller und geschlechtlicher Vielfalt zu stärken. Wie geht's weiter damit?
17: Beim Aktionsplan Queer Leben, da wäre ich jetzt noch drauf gekommen, da ist es so, der ist nicht beendet. Die Maßnahmen, die begonnen wurden, werden auch weiter umgesetzt. Ich habe auch mit dem Ministerium ausgemacht, dass ich quasi gegen Ende des Jahres nochmal einen weiteren Bericht anfordern werde, sprich bei allen Ministerien nachfrage, was ist denn passiert mit den noch offenen, einen Drittel war es ja schließlich am Ende von den Maßnahmen, um zu gucken, was hat die Regierung noch gemacht seit 2025. Und mein Ziel ist es auch, weitere Maßnahmen mit den einzelnen Häusern zu besprechen. Was stimmt, ist, dass es keine große Neuauflage geben wird. Aber die braucht es auch gar nicht, weil im letzten Aktionsplan so viele weitere Forderungen aufgestellt wurden und Maßnahmen und Ideen, die aber einfach noch nicht in dem bisherigen Plan drin standen. Das heißt, wir finden da auch ganz entspannt auf anderen Wegen Sachen, wie die Regierung weiterhin sich für die Community einsetzen kann.
16: Frau Koch, ein sichtbarer Ausdruck sexueller Vielfalt sind ja die Christopher Street Day Demonstrationen. Die ersten CSDs in diesem Jahr gab es bereits. Mhm. Wie ich höre, waren Sie auch schon dabei. Mhm. Manche sagen, Gleichberechtigung ist doch erreicht. Brauchen wir CSDs überhaupt noch? Oder anders gefragt, wie steht es insgesamt um die Situation queerer Menschen in Deutschland?
17: Mhm. Ich glaube, diese Saison wird sehr stark zeigen, warum wir weiterhin CSD-Demonstrationen brauchen. Das eine ist, dass wir merken, der Wind wird rauer, Queerfeindlichkeit nimmt zu, Kampagnen nehmen zu, aber natürlich auch Straf- und Gewalttaten. Das zeigen die Zahlen vom BKA ganz stark, dass da einfach die Lage für queere Menschen in Teilen der Gesellschaft gefährlicher wird. Und auf der anderen Seite haben wir sehr viel erreicht in den letzten Jahren. Das stimmt. Also das Selbstbestimmungsgesetz, die Ehe für alle. Aber wir haben in der Tat auch noch Lücken. Zum Beispiel, wenn es um das Abstammungsrecht geht. Das bedeutet, dass zum Beispiel lesbische verheiratete Paare nicht automatisch beides Mütter sind, wenn die eine das Kind auf die Welt bringt, sondern die andere Mutter muss das Kind sehr, sehr umständlich adoptieren. Das ist was anderes bei zum Beispiel heterosexuellen Paaren. Wenn da ein Kind in der Ehe geboren wird, sind automatisch beide Elternteile die Eltern. Und da frage ich mich, warum machen wir da einen Unterschied für das Kind? Wenn es mir ums das Wohl des Kindes geht, dass es sicher aufwachsen kann, dann muss ich diese Ungerechtigkeit zum Beispiel ganz dringend noch beheben. Und das ist auch wirklich ein wichtiges Anliegen für die Community.
16: Und das ist auch ein Anliegen, was bei den CSDs in diesem Jahr auf die Straße getragen wird?
17: Das Abstammungsrecht mit Sicherheit, die Frage der Sicherheit generell und auch die Forderung, Artikel 3 des Grundgesetzes zu ergänzen. Weil die sexuelle Orientierung als ein wichtiges Merkmal dort aktuell noch fehlt und ja Menschen unter diesem Grundgesetz bis in die 90er Jahre wiederum noch verfolgt wurden, weil sie zum Beispiel schwul waren.
16: Sie haben es schon angesprochen, rechtsextreme Gruppen mobilisieren verstärkt gegen CSD-Demonstrationen, gegen queere Veranstaltungen. Was würden Sie sagen, wie sicher sind CSDs in Deutschland heute?
17: Also man hat einen deutlichen Unterschied gesehen von 2024 zu 2025. 2024 ging das verstärkt los, dass rechte Gruppen demonstriert haben am Rande von CSD-Demonstrationen, auch übergriffig geworden sind. Das war im letzten Jahr schon weniger, auch weil die Polizei deutlich besser vorbereitet war. Und deswegen gehe ich stark davon aus, dass auch dieses Jahr die CSDs sichere Orte sind. Das Entscheidende ist immer die An- und Abreise, aber auch vor allen Dingen der Alltag. Ich glaube, die meisten queeren Menschen haben eher Sorge, wenn sie im Alltag mit ihren PartnerInnen Händchen haltend durch die Straßen laufen, ob sie dann, weiß ich nicht, beleidigt werden, angespuckt werden oder ähnliches. Da ist halt nicht der Schutz einer Demonstration drumherum, sondern da sind sie eben im Zweifel auf sich und auf die Gesellschaft drumherum alleingestellt.
16: Frau Koch, Symbol für die queere Community ist die Regenbogenflagge. Sie wird seit dem letzten Jahr im Bundestag oder am Bundestag nur noch einmal im Jahr gehisst. Sie hatten das kritisiert. Ist das ein Rückschritt, dass die Flagge nur noch an einem Tag gehisst wird?
17: Eine Sache, die bei der Debatte oft untergeht, ist, wann sie am Bundestag gehisst wird. Und das finde ich ja eigentlich ein super starkes Symbol, nämlich eben am 17.05. am Internationalen Tag gegen Queerfeindlichkeit. Meine Hoffnung war eigentlich auch, und das habe ich auch versucht, ich habe einen Brief geschrieben an die Ministerien der Bundesregierung, den Bundeskanzler und auch an Frau Klöckner als Bundestagspräsidentin, mit dem Vorschlag, durch dieses Jahr eben keine Debatten zu führen, wann wird was, wo, wie gehisst, sondern sich einheitlich dazu zu entscheiden, den Eiderhobbit zu nutzen und als starkes Signal auf allen Gebäuden die Regenbogenflagge zu hissen. Da der 17. dieses Jahr ein Sonntag ist, war mein Vorschlag zu gucken, nehmen wir einfach den Montag darauf und unterstützen das dann wiederum auch, dass die Mitarbeitenden der Häuser dabei sein können, dass wir es öffentlichkeitswirksam nutzen, Pressemitteilungen, Social Media rausgehen.
16: Wie ist das Echo?
17: Ja, genau. Leider muss ich sagen, wir haben es nicht geschafft, eine einheitliche Entscheidung zu schaffen, finde ich jetzt schade, aber dann ist es so. Auf der anderen Seite sehen wir dann jetzt an verschiedenen Tagen eine Regenbogenflagge über Bundesbehörden. Nächstes Jahr ist der 17.05., ein Montag. Dann versuche ich es einfach nochmal.
16: Lassen Sie uns zum Schluss noch einmal auf den Tag selbst schauen, den Internationalen Tag gegen Homo-, Bi-, Inter- und Transfeindlichkeit. Er erinnert ja an die Streichung von Homosexualität als Krankheit aus dem Diagnoseschlüssel der Weltgesundheitsorganisation. Das war am 17. Mai 1990. Was ist für Sie die zentrale Botschaft dieses Tages?
17: Ja, die zentrale Botschaft dieses Tages ist die gleiche wie eigentlich jeden Tag für die Community, nämlich dass queere Menschen vor allem sicher, frei und selbstbestimmt in dieser Gesellschaft leben wollen und wir dafür eben noch einiges machen müssen.
10: Das war Sophie Koch. Sie ist die Beauftragte der Bundesregierung für die Akzeptanz sexueller und geschlechtlicher Vielfalt im Gespräch mit Hauptstadtkorrespondent Dietrich Karl-Meurer.
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18: Mit Fußball zur Weltmeisterschaft im Sommer wird es in Berlin keine Fanmeile am Brandenburger Tor geben. 2026 sei keine solche Meile geplant, hieß es auf dem offiziellen Internetportal berlin.de. Die WM wird ab 11. Juni in den USA, Kanada und Mexiko ausgetragen. Die Uhrzeiten für die Spiele liegen in deutscher Zeit am Abend und zum Teil in der Nacht. Zum Eishockey. Deutschland hat bei der Weltmeisterschaft zweimal gespielt und zweimal verloren und bleibt damit klar hinter den Erwartungen. Heute könnte die deutsche Mannschaft gegen den Gastgeber Schweiz alles wieder zurechtrücken, wenn ein Überraschungssieg gelingt Unser WM-Reporter Burkhard Hupe allerdings glaubt nicht daran.
19: Das wäre für mich im Moment tatsächlich sowas wie Augenwischerei. Die Schweiz besitzt nämlich einen total eingespielten internationalen Kader auf absolutem Top-Niveau. Und die Schweiz will endlich einmal und dann zum ersten Mal Weltmeister werden. Und die Schweizer bringen unglaublich viel Offensivpower aufs Eis, haben selbst schon 2 komplizierte Spiele gewonnen. Und die Schweizer werden die Deutschen trotz allem nicht unterschätzen. Denn genau das ist denen schon viel zu oft passiert, dass sie aus Selbstüberschätzung wichtige Spiele gegen den Nachbarn aus Deutschland verloren haben. Das wird dieser Mannschaft in eigener Halle sehr wahrscheinlich nicht passieren. Aber natürlich gilt auch für dieses Spiel, es muss erst einmal gespielt werden.
18: Das Spiel Deutschland gegen die Schweiz heute Abend ab 20.20 Uhr. Und das war das Sportupdate mit Guido Ringel.
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0: Brandenburg, A10, östlicher Berliner Ring Richtung Dreieck Spreeau. Die Ausfahrt Erkner bleibt bis heute Nachmittag gesperrt. Die Schutzplanken werden dort erneuert. A10, westlicher Berliner Ring in beiden Richtungen. Zwischen Potsdam Nord und Großkreuz stehen Sie im Stau. Rechnen Sie mit jeweils 10 Minuten zusätzlich. Landkreis Barnim, auf der Bernauer Straße stehen Sie ab der A10 Anschlussstelle Dreieck Barnim bis nach Schwanebeck im Stau. Rechnen Sie hier mit 20 Minuten zusätzlich. Zum Stadtverkehr Berlin, A100 der Stadtring Richtung Wedding. An der Baustelle Detmolder Straße gibt es Stau mit 10 Minuten Verzögerung. B2 Malchow Dorfstraße in beiden Richtungen. An der Baustelle in Höhe Wartenberger Weg ist nur eine gemeinsame Spur frei. Bis Ende Juni regelt eine Baustellenampel dort den Verkehr. Aktuelles zur S-Bahn. Es müssen Signale repariert werden. Daher fährt die S46 zwischen Hermannstraße und Grünau nur alle 20 Minuten. Die S47 fährt nur zwischen Spindlersfeld und Schöneweide und die S85 nur zwischen Frohnau und Ostkreuz. Zum Flughafen BER nutzen Sie ab Treptower Park bitte die S9. Und noch eine Meldung von der S-Bahn. Wegen Bauarbeiten fahren Busse statt Bahnen bis Mittwoch für die S7 zwischen Charlottenburg und Grunewald. 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
0: Um 11.20 Uhr mit Josefine Grützmacher. Guten Tag. Die Bundesregierung tut nach Ansicht von Fachleuten zu wenig, um ihre eigenen Klimaschutzziele zu erreichen. Das jüngste Klimaschutzprogramm von Umweltminister Schneider werde nicht ausreichen, um die Emissionen so stark zu senken wie angepeilt, sagte der Expertenrat für Klimafragen in seinem neuesten Gutachten. Insbesondere beim Treibhausgasausstoß im Gebäude- und Energiesektor bestehe bis zum Jahr 2030 dringender Handlungsbedarf. Auch die Reform des sogenannten Heizungsgesetzes sei problematisch. Darin ist festgelegt, dass Öl- und Gasheizungen weiterhin neu eingebaut werden dürfen. Bei der Überprüfung der Klimaschutzziele der Bundesregierung spielt der Expertenrat eine wichtige Rolle. Nach der Schließung des Hauptgebäudes der Technischen Universität in Berlin werden Forderungen nach schnellen Hilfen für alle staatlichen Hochschulen laut. Der Präsident der Freien Universität, Ziegler, sagte im RBB 24 Inforadio, die Vorfälle an der TU seien ein Weckruf. Der Bedarf der Hochschulen sei enorm. Michael Mellinger, RBB 24.
20: Ziegler sagte, in den nächsten Jahren müssen 8 Milliarden Euro investiert werden, um die Hochschulgebäude wieder fit zu machen. Es sei richtig, dafür eine Hochschulbaugesellschaft zu gründen, die alle Bau- und Sanierungsmaßnahmen der 11 öffentlichen Unis koordiniert und finanziert. Allerdings kritisierte Ziegler, dass die Baugesellschaft offenbar auch über den Unterhalt und das Management der Gebäude entscheiden soll. Kleinere Bauarbeiten müssten weiterhin in der Verantwortung der Universitäten liegen, damit sie handlungsfähig bleiben. Dementsprechend müsse der Gesetzentwurf noch geändert werden.
0: Trotz der wirtschaftlichen Belastungen durch den Iran-Krieg hat sich der deutsche Wohnungsbau zu Anfang des Jahres positiv entwickelt. Im ersten Quartal wurden bundesweit Baugenehmigungen für 63.500 Wohnungen erteilt, knapp 15% mehr als im gleichen Zeitraum des Vorjahres. Die Zahlen hat das Statistische Bundesamt mitgeteilt. Allerdings warnen Experten davor, dass die Entwicklung nicht so bleibt. Eine Umfrage des IFO-Instituts hat kürzlich ergeben, dass die Stimmung im Wohnungsbau zuletzt schlechter geworden ist. Die Branche gilt als wichtiger Indikator für die gesamtwirtschaftliche Entwicklung. Bundesinnenminister Dobrindt plant offenbar ein Milliardenprogramm zum Ausbau von Bevölkerungsschutz und ziviler Verteidigung. Wie die Bild-Zeitung berichtet, sollen dafür 10 Milliarden Euro bereitgestellt werden. Die Mittel sollen unter anderem in zusätzliche Ausrüstung und Personal fließen, zum Beispiel beim Technischen Hilfswerk. Zudem soll beim Bundesinnenministerium eine neue Stabsstelle namens Kommando Zivile Verteidigung geschaffen werden. Diese soll auch die Zusammenarbeit mit der Bundeswehr im Verteidigungsfall koordinieren. Bundesweit sollen dem Bericht zufolge außerdem alle öffentlichen Zufluchtsräume wie Bunker, Tunnel und Tiefgaragen in einem Kataster erfasst werden. Deutschland ist bereit, der Demokratischen Republik Kongo im Kampf gegen das Ebola-Virus zu helfen. Noch gäbe es kein offizielles Ersuchen des Landes, erklärte Bundesgesundheitsministerin Warken im RBB 24 Inforadio. Die Bundesregierung sei jedoch vorbereitet.
1: Wir könnten helfen, zum Beispiel über unsere Institute, das Robert-Koch-Institut, das Bernhard-Nocht-Institut. Dort könnten zum Beispiel mobile Labore gestellt werden, die dann vor Ort eingesetzt werden können, oder zum Beispiel durch geschultes Personal. Da gibt es breite Ansätze, zum Beispiel auch Unterstützung in der Kommunikation mit der Bevölkerung oder Unterstützung in der Schulung, wie man sich gegen eine weitere Ansteckung, gegen eine Verbreitung schützen kann.
0: Die Bundesgesundheitsministerin Nina Warken, CDU. Die Zahl der weltweit erfassten Hinrichtungen ist laut Amnesty International im vergangenen Jahr massiv gestiegen. Wie die Menschenrechtsorganisation mitgeteilt hat, wurden insgesamt rund 2700 Hinrichtungen in 17 Ländern registriert, fast doppelt so viele wie im Jahr davor. Die tatsächliche Zahl der vollstreckten Todesstrafen dürfte laut Amnesty aber noch deutlich höher liegen. Aus Ländern wie Nordkorea liegen kaum Informationen dazu vor. Die weltweit höchste Zahl an Hinrichtungen wurde demnach in China vollstreckt. Es folgen der Iran und Saudi-Arabien. Ein Anstieg wurde auch in den USA festgestellt. Soweit die Nachrichten. 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Das Wetter? Heute scheint oft die Sonne. Zeitweise ziehen auch mal kompakte Wolkenfelder durch. Es bleibt aber trocken bei bis zu 21 Grad maximal. Aktuell in Berlin-Dahlem 15 Grad, am Müggelsee 17, in Grünow in der Uckermark 14 Grad, in Wusterwitz 18. Morgen wird es bewölkt sein mit Aufheiterungen. Im Tagesverlauf gibt es dann auch ein paar Schauer oder Gewitter bei maximal 21 Grad. Die Zeit 11.25 Uhr.
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21: Zwischen Zäsur und Neuausrichtung, wo steht Deutschland in Zeiten globaler Umbrüche? Jahrzehntelang konnte die Bundesrepublik auf eine internationale Ordnung vertrauen, die ihr dank regelbasierter Kooperation und strategischem Schutz durch die USA den Aufstieg zur Wirtschaftsmacht ermöglichte und das, ohne sich für die Bewahrung dieser Ordnung sonderlich engagieren zu müssen. Der russische Angriff auf die gesamte Ukraine 2022 markierte das Ende dieser bequemen Lage. Als der damalige Bundeskanzler die Zeitenwende ausrief, sah es so aus, als wolle Berlin nun tatsächlich eine Führungsrolle in Europa einnehmen, auch militärisch. Mittlerweile herrscht Ernüchterung. Dabei ist nach wie vor dringlich, dass Deutschland sich außen- und sicherheitspolitisch so aufstellt, dass es auch in einer aus den Fugen geratenen internationalen Ordnung bestehen kann. Der CDU-Politiker und Oberst AD Roderich Kiesewetter hat sich gerade in einem Buch mit Deutschlands Rolle in der globalen Machtverschiebung befasst. Guten Tag, Herr Kiesewetter.
22: Ich grüße Sie, Frau Mattei.
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21: Herr Kiesewetter, Bundeskanzler Merz hatte hohe Erwartungen an eine neue Außen- und Sicherheitspolitik geweckt. Wie sehen Sie die Bilanz seiner Regierung nach dem ersten Jahr in dieser Hinsicht?
22: Der Bundeskanzler hat ja bereits in seiner ersten Woche im Amt als Bundeskanzler sehr deutlich gemacht, dass er auf Kontinuität in der Außen- und Sicherheitspolitik setzt. In der Kontinuität des Kanzleramts, nicht des Auswärtigen Amts damals unter Baerbock. Und damit hat sich an der Außen- und Sicherheitspolitik der Bundesrepublik Deutschland so gut wie nichts geändert. Was sich geändert hat, war die einseitige Orientierung in Richtung Biden unter Scholz. die jetzt in dieser Form mit Trump nicht mehr möglich ist. Dem ist gefolgt eine engere Vernetzung mit europäischen Staaten, aber auch da eher nur fallweise. Also grundsätzlich sehen wir in der Außen- und Sicherheitspolitik ein großes Maß an Kontinuität, auch was die vergleichsweise zurückhaltende Unterstützung der Ukraine mit schweren und weitreichenden Waffen angeht.
2: Kann Deutschland sich das leisten?
22: Die Frage ist, ob unsere Bevölkerung auf Dauer ruhig zu halten ist, denn der Krieg, den Russland führt, ist ja ein dreifaltiger, wenn man das so sagen darf. Es ist der militärische Krieg gegen die Ukraine, insbesondere im Norden und Osten. Es ist der zivile Krieg, zivil-hybride Krieg gegen die Ukraine, Krankenhäuser, Schulen, aber auch Kindergärten und Kirchen und Elektrizitäts- und Wasserwerke. Und es ist auch ein zivil-hybrider Krieg gegen uns, wenn ich an Zerstörung von Bahnknotenpunkten, Sabotageakte oder die Brände in DHL-Containern oder Malls in Warschau und Vilnius denke. Und die dritte Ebene ist der kognitive Krieg mit Informationsverfälschung. Gegen diesen Russland könne man eh nichts machen. Deutschland und Russland seien ideale Partner. Die Ukraine müsse sich anpassen. Also auch die Idee, dass die Ukraine Leistungen erbringen muss und man von Russland nichts fordert. Dies wird die Bevölkerung auf Dauer so nicht mittragen, weil unsere Bevölkerung deutlich weiter ist als die Berliner Blase und Handlungsfähigkeit erwartet. Vor allen Dingen den Schutz von Frieden in Freiheit und Selbstbestimmung, der natürlich unter Druck steht.
2: Insbesondere zur Bedeutung der Ukraine möchte ich später kommen. Zunächst aber, in welcher strategischen Lage befindet die Bundesrepublik sich derzeit?
22: Es ist eine Europäische Union, die einen ungeheuren Reformdruck hat und zugleich sehr attraktiv ist für Länder wie Island oder die westlichen Staaten des Balkans, aber auch der Ukraine, letztlich auch der Türkei. Aber die EU sich nur schwer reformiert und damit nicht aufnahmefähig ist. Wir haben eine NATO, die von den USA wie ein Outsider behandelt wird in einem der 28 Punkte des Planes, die die USA mit Russland besprechen wollten, haben die USA angeboten, zwischen NATO und Russland zu vermitteln. Die Amerikaner haben in ihrer neuen nationalen Sicherheitsstrategie Europa auf Platz 4 verwiesen. Zunächst das amerikanische Festland, dann der Indo-Pazifik, an dritter Stelle Regionen besonderen Interesses, ich sage jetzt mal Venezuela, Grönland, Iran. Und erst an vierter Stelle kommen die Europäer. Und wir sehen das auch, dass die Amerikaner sagen, konventionelle Verteidigung ist Sache der Europäer. Und der bevorstehende Abzug der Stryker Brigade, dieser sehr mobilen Eingreifbrigade der Amerikaner aus Deutschland, ist ein weiteres Zeichen, dass die Amerikaner ihre konventionelle Verteidigungswilligkeit für Europa reduzieren. Und in dieser Gemengelage haben wir innenpolitisch Riesenherausforderungen, eine gespaltene Gesellschaft, die hohe Mieten, hohe Sozialabgaben, sehr viel Bürokratie zu schultern hat und auf der anderen Seite eben keine spürbare Energiewende und dazu Fragen der Rentensicherheit, der Pflegekosten und damit ein Aushöhlen auch bisher gewohnter Standards, die AfD, die keine, sagen wir, konstruktiven Vorschläge zu machen braucht, einfach nur abzuwarten braucht. Und da braucht es eben auch einer verbindenden Wirkung, dass eben Sicherheitspolitik auch sozialer Zusammenhalt und soziale Sicherheit ist, innere und äußere Sicherheit und wirtschaftliche Wettbewerbsfähigkeit. Und in diesem magischen Viereck der Sicherheitspolitik diskutieren wir viel zu sehr über Migration statt über Bildung und Integration, über Sicherheit in jeder Hinsicht, wie eben angesprochen, und über wirtschaftliche Wettbewerbsfähigkeit.
2: Sie ziehen also ein Mehrebenenmodell auf. Aber ich möchte noch mal auf diese Ebene der internationalen Sicherheit kommen. In Ihrem Buch schreiben Sie ja, China, Russland, Iran und Nordkorea hätten das gemeinsame Ziel, die regelbasierte Ordnung durch eine multipolare zu ersetzen. Warum haben Sie da eigentlich nicht die USA hinzugefügt? Unter Trump ist die ja nicht mehr das Arsenal der Demokratie.
22: Das Buch habe ich im August und in der zweiten Jahreshälfte letzten Jahres geschrieben und sehr klar in dem Buch formuliert, dass die USA sich aus Europa verabschieden werden und auch deutlich gemacht, dass Trump eine multipolare Ordnung bevorzugt. Die USA sehen in China den Hauptgegner und versuchen, die Russen zu überzeugen, quasi im Rahmen dieser multipolaren Ordnung eher Team Amerika zu werden. Allerdings vergisst Trump dabei, dass die regelbasierte Ordnung auf Koordinierung, auf Verlässlichkeit und Berechenbarkeit setzt. Und Trump ist genau das Gegenteil. Und das führt letztlich dazu, dass China, Iran und Nordkorea als Hauptunterstützer des russischen Angriffskriegs gegen die Ukraine sehr koordiniert vorgehen. China beschafft Russland alle notwendigen Halbleiter, Platinen, Dual-Use-Güter, die sie für ihre Raketentechnologie braucht. Nordkorea liefert tausende Soldaten, die dort auch fallen. Und Munition alter Bauart erhält dafür Raketentechnologie. Der Iran hat in der Anfangsphase der Vollinvasion hunderttausende Drohnen geliefert, durfte in Russland Raketen testen, hat sein ballistisches Programm dank russischer Hilfe verstärkt. Und Russland profitiert natürlich von dieser Unterstützung. Dazu kommt, dass wir auch als Deutsche nur sehr mühsam bereit waren, Dual-Use-Güter zu sanktionieren, dass wir nicht bereit sind, die Schattenflotte aufzuhalten, dass wir also auch den Erwartungen, die teilweise aus unserer Bevölkerung, aber auch von nördlichen und östlichen Nachbarstaaten an uns herangetragen werden, nicht gerecht werden. Wir schlummern so ein bisschen entgegen, sodass Russland, das deutlich besser unterstützt wird von China, Iran und Nordkorea als die Ukraine von uns, immer noch in der Vorhand ist. Und die nächsten 2 Jahre, das sind die entscheidenden Jahre, zur Eskalation neigen wird, im hybrid-zivilen Bereich und auch im militärischen Bereich.
2: Herr Kiesewetter, zum Schluss der Blick auf die deutsche Gesellschaft. Was muss geschehen, damit Deutschland diesen sicherheitspolitischen Wendepunkt, von dem Sie in Ihrem Buch ja schreiben, den auch rechtzeitig meistert?
22: Wir haben die Wahl. Als ich im parlamentarischen Kontrollgremium war, sagten mir außerhalb der Sitzung, sonst dürfte ich es nicht berichten, sagten mir befreundete Dienste, euch fehlt ein 11. September in dem Sinne, dass ihr den Sense of Urgency, den Druck zum Handeln spürt. Wir bewahren euch davor, aber wir können euch nicht davor bewahren, dass ihr in Fehlerkontinuität seid. Das heißt, wir brauchen eine andere Fehlerkultur. Wir können nicht alles wegregeln und schönreden. Wir müssen uns damit auseinandersetzen, dass Russland seit einigen Jahren uns mit Drohnen überflügt und ausspürt, die über unsere kritische Infrastruktur fliegen. Wir lassen es gewähren, wir thematisieren es nicht. Wir halten die Schlattenflotte nicht auf, wir schränken den Bewegungsraum der russischen Diplomaten nicht ein, wir schließen das russische Haus nicht, wir bilden nicht an Taurus aus, geschweige denn, dass wir es liefern. Wir beteiligen uns nicht an Überlegungen, die ukrainische Luftverteidigung zu entlasten, indem wir von außerukrainischem Boden aus unbemannte russische Luftfahrzeuge abschießen. Das heißt, wir signalisieren Moskau, wir tun weniger, als wir könnten. Das muss vorbei sein. Wir müssen die Lage viel ernster nehmen. Dieses Austesten, diese schleichende Einschränkung unserer Souveränität. Zweitens die angesprochene Wehrpflicht, um einen guten Zivildienst zu haben. Das dritte ist sicherlich eine Skalierung der Rüstungsindustrie, auch aus Deutschland heraus, nicht nur mit Aufträgen aus dem Nachbarland. Aber das Wichtigste ist mir, dass wir eine Änderung im Mindset haben, dass wir eine strategische Kultur entwickeln, die eben deutlich macht, unsere Nachbarländer haben längst begriffen, dass Frieden und Freiheit in Selbstbestimmung nicht selbstverständlich sind, sondern dass sie der Wehrhaftigkeit bedürfen. Und wir brauchen eine gesellschaftliche Debatte, die sicherlich in der Spaltung unserer Gesellschaft nicht von Grund auf kommt, sondern hier erwarte ich vom Bundespräsidenten, vom Bundeskanzler, den Kirchenspitzen, den Gewerkschaften und auch den einen oder anderen Nichtregierungsorganisationen ein gemeinsames Verständnis darüber, dass unsere Bevölkerung weiter ist als das politische Berlin, wir aber dieser Bevölkerung auch mehr Spielraum einräumen müssen, sich zu engagieren für die Sicherheit des Landes. Und dazu gehört eben auch, dass wir die Dienste, also nicht nur die Nachrichtendienste, sondern unsere Blaulichtorganisation, den Freiwilligen und den Gesellschaftsdienst ausweiten und attraktiver machen und auch unsere Bevölkerung sensibilisieren. In Schweden hat jeder Haushalt eine Broschüre bekommen, was muss ich tun, wenn der Krieg kommt. Wir werden das in Deutschland völlig anders formulieren, aber es reicht nicht, der Bevölkerung zu sagen, macht 2 Klicks auf der Homepage vom Bundesamt für Bevölkerungsschutz, dann findet ihr schon, was ihr braucht. Sondern wir müssen auf die Schulen, die Berufsschulen zugehen, wir müssen das an den Universitäten diskutieren, um dann diesen Sense of Urgency zu entwickeln. Denn das ist die dritte Leitfrage meines Buches. Wie verhindern wir den Krieg? Durch Aufmerksamkeit, durch Engagement und eine neue Anstrengungskultur.
2: Vielen Dank, Herr Kiesewetter.
22: Danke, Frau Mattei.
2: Deutschlands Sicherheitspolitik in Zeiten globaler Umbrüche war Thema im Gespräch mit dem CDU-Politiker Roderich Kiesewetter. Er hat dazu gerade ein Buch vorgelegt, Titel Was wollen wir? Was können wir? Deutschlands Rolle in der globalen Machtverschiebung. Das Gespräch führte Sabina Mattei.
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5: Mit Sören Hinze. Soja, Seitan oder aus pflanzlichen Proteinen, Fleischersatzprodukte, erobern in den Supermärkten immer mehr Fläche. Heute hat das Statistische Bundesamt neue Zahlen zu den Veggie-Produkten veröffentlicht. Und da zeigt sich ein anderes Bild. Die Produktion von vegetarischen oder veganen Fleischalternativen in Deutschland ist nach langem Boom erstmals leicht gesunken, um rund 1% weniger. Allerdings hat sich die Produktion in den vergangenen Jahren bereits mehr als verdoppelt. Insgesamt wurden im vergangenen Jahr etwa 125.000 Tonnen Fleischalternativen produziert. Gegenüber dem klassischen Fleisch fristen Veggie-Produkte weiterhin eine Nische. Gegenüber den 125.000 Tonnen Veggie-Produkten werden pro Jahr etwa 7 Millionen Tonnen an Fleischprodukten hergestellt. Rein vom Gewicht entspricht die gesamte Produktion von Fleischalternativen in etwa der Produktion von einer Woche Fleischindustrie.

0: ist aber ein deutliches Warnsignal. Und das war das Wirtschaft-Update mit Sören Hinze.
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5: A10 westlicher Berliner Ring in beiden Richtungen. Zwischen Potsdam Nord und Großkreuz stehen Sie im Stau mit jeweils 10 Minuten Verzögerung. A10 östlicher Berliner Ring Richtung Dreieck Spreeau. Die Ausfahrt Erkner bleibt bis heute Nachmittag gesperrt. Die Schutzplanken werden dort erneuert. Landkreis Barnim auf der Bernauer Straße stehen Sie ab der A10 Anschlussstelle Dreieck Barnim bis Schwanebeck im Stau mit 20 Minuten zusätzlich. Zum Stadtverkehr Berlin, A100 der Stadtring Richtung Wedding. An der Baustelle Detmolder Straße gibt es Stau plus 10 Minuten. B2 Malchow-Dorfstraße in beiden Richtungen. An der Baustelle in Höhe Wartenberger Weg ist nur eine gemeinsame Spur frei. Bis Ende Juni regelt dort eine Baustellenampel den Verkehr. Zur U-Bahn. Für die U5 fahren bis Anfang Juli zwischen Hellersdorf und Wuhletal ersatzweise Busse wegen Bauarbeiten.
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5: Um 11.40 Uhr mit Josefine Grützmacher. Guten Tag. Die Bundesregierung wird ihre selbst gesteckten Klimaziele ab 2030 Fachleuten zufolge deutlich verfehlen. Das ergibt ein aktuelles Gutachten, das der Expertenrat für Klimafragen in Berlin vorgestellt hat. Demnach ist der Ausstoß von Treibhausgasen im letzten Jahr zwar nahezu konstant geblieben, in den nächsten Jahren werden die Emissionen laut der Prognose aber zu langsam sinken. Das betrifft vor allem den Gebäude- und Verkehrssektor. Ein Grund dafür könnte laut den Experten das neue Heizungsgesetz sein, das die schwarz-rote Koalition beschlossen hat. Danach soll es grundsätzlich erlaubt sein, weiterhin Öl- und Gasheizungen einzubauen. Nach der Schließung des Hauptgebäudes der Technischen Universität Berlin gehen die Reparaturarbeiten dort voran. Die zuständige Senatorin Ciborra hatte im Wissenschaftsausschuss des Abgeordnetenhauses gesagt, wahrscheinlich werde der Schaden an einem maroden Rohr bald behoben sein. Wann das Gebäude wieder geöffnet wird, sei noch nicht abzusehen. Man müsse sicherstellen, dass alle Brandschutzauflagen eingehalten werden, betonte die SPD-Politikerin. Das TU-Gebäude an der Straße des 17. Juni musste Ende vorletzter Woche kurzfristig schließen. Viele Veranstaltungen finden deswegen vorübergehend digital statt. In Berlin hat die größte Digitalkonferenz Europas, die Republika, begonnen. In den kommenden 3 Tagen werden rund 30.000 Menschen erwartet, darunter Blogger, Netzaktivisten, Wissenschaftler und Medienmacher. Der Mitgründer der Republika, Beckedahl, hat im RBB 24 Inforadio erklärt, dass sowohl die Chancen als auch die Risiken der Digitalisierung Thema sein werden, in diesem Jahr ganz besonders.
6: Die gesellschaftlichen Debatten um Themen, wie gehen wir um, damit dass Menschen digitaler Gewalt und Hass im Netz ausgesetzt sind. Wie lösen wir sozusagen diese Herausforderungen? Welche Strategien werden verwendet, um Menschen aus dem öffentlichen Diskurs rauszuekeln? Wie gehen eigentlich Verschwörungsideologen vor und wie helfen ihnen die Mechanismen der Plattformen dabei und wie müsste man diese umgestalten? Das sind alles Fragen, die Republika schon seit den Anfängen beschäftigen.
5: Der Digitalexperte Markus Beckedahl. Trotz der wirtschaftlichen Belastungen durch den Iran-Krieg hat sich der deutsche Wohnungsbau zu Anfang des Jahres positiv entwickelt. Im ersten Quartal wurden bundesweit Baugenehmigungen für 63.500 Wohnungen erteilt, knapp 15% mehr als im gleichen Zeitraum des Vorjahres. Die Zahlen hat das Statistische Bundesamt mitgeteilt. Allerdings warnen Experten davor, dass die Entwicklung nicht so bleibt. Eine Umfrage des IFO-Instituts hat kürzlich ergeben, dass die Stimmung im Wohnungsbau zuletzt schlechter geworden ist. Die Branche gilt als wichtiger Indikator für die gesamtwirtschaftliche Entwicklung. Deutschland ist bereit, der Demokratischen Republik Kongo im Kampf gegen das Ebola-Virus zu helfen. Noch gäbe es kein offizielles Ersuchen des Landes, erklärte Bundesgesundheitsministerin Warken im RBB 24 Inforadio. Die Bundesregierung sei jedoch vorbereitet. Das Robert-Koch-Institut stehe ebenso zur Hilfe.

0: Bereit wie das Bernhard-Nocht-Institut für Truppenmedizin. Beide könnten mobile Labore und Personal in die Ebola-Gebiete schicken, so Warken. Wichtig sei, die Bevölkerung zu schulen, wie sie sich vor Ansteckung schützen könne. Durch den Ebola-Ausbruch sind in der Demokratischen Republik Kongo bisher fast 90 Menschen gestorben. Aus dem Nachbarland Uganda wird bislang ein Toter gemeldet. In der Prignitz wird der Eichenprozessionsspinner ab heute auch aus der Luft bekämpft. Start der Aktion ist voraussichtlich in der Gemeinde Legde. Die Raupen des Falters können beim Menschen allergische Reaktionen auslösen. Jörn Pysowotzki, RBB 24, Perleberg.
1: Mit dem Hubschrauber sollen gut 610 Hektar Fläche behandelt werden. Nach Legde soll der Helikopter anschließend von Eldenburg und Reetz aus starten. Während der Einsätze kommt es zu vorübergehenden Straßen- und Flächensperrungen. Wie in den Vorjahren kommt ein Biozid zum Einsatz. Hierbei handelt es sich um ein natürlich vorkommendes Bakterium. Für Menschen sowie nicht blattfressende Insekten gilt das Mittel als unbedenklich.
0: Soweit die Nachrichten. 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Das Wetter? Heute scheint oft die Sonne, zeitweise ziehen auch ein paar kompakte Wolken durch, es bleibt aber trocken bei maximal 21 Grad. Aktuell haben wir in Berlin-Gatow 15, in Tempelhof 17 Grad, in Angermünde 15 und in Roland 17 Grad. Morgen wird es bewölkt sein mit ein paar Aufheiterungen. Im Tagesverlauf gibt es dann auch ein paar Schauer oder Gewitter bei bis zu 21 Grad maximal. Die Zeit 11.45 Uhr.
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3: Sie gilt als eine der bedeutendsten technischen Hochschulen Deutschland und ist offenbar so klamm, dass sie ihr Hauptgebäude an der Straße des 17. Juni wegen erheblicher baulicher Mängel vor 10 Tagen schließen musste. Die Rede, na klar, ist von der Technischen Universität Berlin. Unser Top-Thema am Vormittag. Ich bin Clemens Schulze. Ich grüße Sie. Für die TU ist das alles eine schwierige Situation. Es geht zum Beispiel unter anderem um nicht ausreichenden Brandschutz. Rund 350 Lehrveranstaltungen pro Woche sollen betroffen sein. Es wird inzwischen überlegt, sogar Zelte aufzustellen. Wie fühlt sich die Situation für die Studierenden an? RBB24-Reporterin Anke Michel hat sich an der TU umgehört.
4: Eine Uni im Krisenmodus. Rot-weißes Flatterband sperrt den Eingang zum Hauptgebäude auf der Straße des 17. Juni ab. Die Studierenden sind genervt. So haben sie sich ihr Sommersemester nicht vorgestellt. Julia studiert im 3. Semester Informatik. Eigentlich finden ihre Vorlesungen im Hauptgebäude statt. Nun muss sie ihrer Professorin digital zuhören.
5: Es ist schwieriger, im Zoom zuzuhören, als wenn man live bei der Veranstaltung dabei ist. Und auch die andere Schwierigkeit ist eben halt, dass man Freunde nicht mehr treffen kann. Weil ja der Live-Standort ja ausfällt. Und ich finde es wirklich sehr schade.
4: Ihre Freundin Lisa studiert Ökologie und Umweltplanung. Die Räume in ihrem Fachbereich haben geöffnet. Noch, befürchtet sie.
5: Die Begehung dort vom Brandschutz steht auch noch aus. Und so wie ich das sehe, droht es auch geschlossen zu werden. Naja, es geht ja nicht nur um die Vorlesungen. Ich habe zum Beispiel überlegt, eine Stelle anzutreten, also eine Werkstättenstelle. Und ich weiß gar nicht, wie das dann wäre. Da würde ich auch nur online arbeiten zu Hause. Und das, ja, finde ich nicht so cool.
4: Hanna und Julian sind für Architektur eingeschrieben. Ihr Institutshaus liegt gegenüber dem Hauptgebäude und ist zumindest nicht komplett gesperrt. Empfindliche Einschränkungen wegen Baumängeln und fehlenden Fluchtwegen gibt es aber auch bei Ihnen. Das Café im Foyer ist geschlossen, die Räume der Studierendeninitiative gesperrt, die Bibliothek ebenso, Gemeinschaftsräume sind dicht. Sie nehmen mich mit in Ihr Haus. Direkt am Eingang weist ein Schild auf neue Schließzeiten hin.
6: Hier haben wir auch schon direkt am Eingang eigentlich so ein erstes Zeichen, was einem sagt, hier ist irgendwas anders, dass die Öffnungszeiten Montag bis Samstag auf 8 bis 20 Uhr begrenzt sind. Würde man jetzt erstmal denken, na gut, das sind ja relativ normale Arbeitszeiten, aber erfahrungsgemäß wird gerade gegen Semesterende auch viel spät am Abend in die Nacht rein gearbeitet.
4: Studienkollegin Hanna musste neulich schon mitten in einem Projekt mit anderen Studierenden raus, als es spät wurde.
5: Und dann saßen wir mit dem Laptop bei irgendwie 5 Grad Außentemperatur vor der Uni, weil wir noch irgendwas fertig machen mussten. Und es ist halt die Realität, dass halt Architekturstudierende sehr viel Zeit in ihrem Studium brauchen für Modellarbeiten, Zeichnungen und dass das eigentlich nicht mehr möglich ist und eigentlich dann dafür auch Aufgaben von Fachgebieten angepasst werden müssen, weil im Moment rechnet man halt damit, dass die Studierenden länger arbeiten als 20 Uhr.
4: Julian schreibt gerade an seiner Bachelorarbeit und wollte seinen Master eigentlich auch an der TU machen. Doch nun rattert in seinem Kopf die Frage, ob das so sinnvoll ist.
6: Willst du jetzt nochmal Minimum 2 Jahre in diesem Umfeld, in dieser Atmosphäre mit möglicherweise noch mehreren Einschränkungen weiter studieren? Oder gibt es dann nicht vielleicht andere Orte, an denen das vielleicht ein bisschen besser geht?
3: Das sagt der Architekturstudent Julian von der TU in Berlin. Doch die TU ist nicht die einzige Berliner Uni, die unter Sanierungsstau leidet. Eine Hochschulbaugesellschaft soll jetzt Abhilfe schaffen. Sie soll zentral alle Bau- und Sanierungsmaßnahmen für die 11 öffentlichen Universitäten in Berlin koordinieren und auch finanzieren. Darum geht's heute Vormittag im Wissenschaftsausschuss des Berliner Abgeordnetenhauses. Günter Ziegler ist der Präsident der FU, der Freien Universität in Berlin, und auch Sprecher des Exzellenzverbundes der Berliner Hochschulen. Da sind neben der FU auch HU und TU und die Charité Hochschulmedizin drin. Meine Kollegin Angela Ulrich hat heute früh mit ihm gesprochen und gefragt, wie es denn eigentlich der FU so geht. Da liest man von einem Sanierungsbedarf um die 90 Millionen Euro.
7: Also das bezieht sich auf unsere Strominfrastruktur, was ja eben wirklich nur ein Teil von den Problemen der Freien Universität ist. Wenn wir uns sozusagen das Gesamt über Berlin anschauen, dann sind wir da ordentlich über 8 Milliarden Euro, die eben reingesteckt werden müssen über die nächsten Jahre, um die Hochschulbauten wieder fit zu machen für die Zukunft und für das, was eben Wissenschaft in Berlin und Wissenschaft für Berlin leisten muss.
8: Aber droht Ihnen das auch an der FU, dass Sie wichtige Gebäude schließen müssen?
7: Wir haben auch an der Freien Universität natürlich Probleme mit einzelnen Gebäuden und die Strominfrastruktur ist wirklich eines der Probleme. Es gibt auch einzelne Probleme, die technische Schwierigkeiten machen und es gibt Gebäude, wo es durch die Decke regnet. Das sind alles Dinge, die nicht sein dürfen und die am Ende natürlich die Infrastruktur auch noch schlechter machen. Also wenn man nicht jetzt endlich den Weckruf hört und loslegt zu machen, dann werden die Probleme nur noch viel größer.
8: Nun kann man ja sagen, der Senat hat den Weckruf gehört. Er will nämlich eine zentrale Hochschulbaugesellschaft schaffen, heute ja Thema im Wissenschaftsausschuss. Und diese zentrale Gesellschaft soll für alle Unis die Bausachen regeln. Im besten Fall eben schneller und kostengünstiger als jetzt. Sie sind da erklärtermaßen skeptisch. Warum?
7: Also zunächst mal, was den Weckruf angeht, da braucht es jetzt natürlich auch Sofortmaßnahmen, eben gerade an der TU. Diese Hochschulbaugesellschaft, die soll sozusagen die langfristige Lösung sein. Die brauchen wir auch, um das Geld dann eben über Kredite bekommen zu können, um die Sanierungen in Angriff zu nehmen, die langfristigen. Was wir kritisieren, ist, dass der Entwurf so gestrickt war, dass am Ende das so klingt, als sollte die Baugesellschaft alles machen. Und uns ist wichtig, dass die kleineren Bauarbeiten, die saniert, dem Gebäudeunterhalt, das Gebäudemanagement, das alles Sachen sind, die kompetent bei den Hochschulen bleiben müssen und wo wir auch das Geld dafür behalten müssen. Also was nicht passieren darf, ist, dass mit dem Wirtschaftsplan am Ende auch sozusagen das Geld von den Hausmeistern bis zu den kleinen Bauarbeiten eben in die zentrale Gesellschaft wandert. Wir müssen vor Ort handlungsfähig bleiben und entsprechend muss man den Gesetzentwurf auch noch ändern.
8: Die Wissenschaftssenatorin Ina Ciborra, die sagt aber, die Unis tun eben bisher nicht genug, investieren zu wenig in Sanierungen, legen das Geld lieber für teure Neubauten auf die hohe Kante. Hat sie da einen Punkt?
7: Das ist jetzt eine Zusammenfassung, die in der Verknappung einfach nicht richtig ist. Um zu tun und um zu sanieren, brauchen wir das Geld und brauchen wir die Genehmigungen. Und da ist es im Moment so, dass wir einfach die Mittel nicht haben und die Pläne nicht haben, um wirklich die großen Sanierungsmaßnahmen in der Art anzugehen, wie das nötig ist und wie das jetzt eben an der TU sehr akut geworden ist.
8: Und Sie haben ja eben schon gesagt, es braucht was Akutes jetzt für die TU. Da kann also eine langfristige Hochschulbaugesellschaft nicht helfen. Was genau fordern Sie jetzt akut im Moment?
7: Also die akuten Probleme sind an der TU zu lösen. Da gibt es offenbar auch Ansagen. Dazu kann ich im Moment jetzt gar nichts beitragen und auch nichts fordern. Was ich fordere, ist, dass wir diese Hochschulbaugesellschaft jetzt sehr schnell auf den Weg bringen und damit eben dann auch weiter die großen Sanierungen, auch Neubauten machen können. Aber dass wir auf dem Weg eben die Probleme, die der derzeitige Gesetzentwurf hat, eben auch noch lösen. Und das ist die Frage der Governance, also ob die Unis drin was zu sagen haben. Das ist die Klarstellung, dass mit, das nennen die Bandbreitenmodell, dass wir als Hochschulen mit unseren technischen Abteilungen auch weiter das Gebäudemanagement, alles vor Ort, die kleinen Baumaßnahmen auch weitermachen. Und es müssen die Finanzen korrekt bereitgestellt werden. Und da ist der Wirtschaftsplan, der im Moment liegt, eher so gestrickt, dass der uns am Ende alles wegnimmt, was wir an Mitteln haben und nicht genug bereitstellt für das, was wir über die Jahre brauchen.
3: Das sagt Günther Ziegler, er ist der Präsident der FU Berlin. Im Wissenschaftsausschuss am Abgeordnetenhaus geht es heute um die neue Hochschulbaugesellschaft. Der Zustand der Berliner Universitäten, unser Top-Thema am Vormittag.
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3: Um 7:07. Leonardo da Vinci ist einer der berühmtesten Künstler der Geschichte. Die Mona Lisa oder das letzte Abendmahl gehören zu seinen bedeutendsten Werken. Aber da Vinci war auch Universalgelehrter. Und mit diesem Aspekt hat sich Lucas Valente, der schweizerisch-brasilianische Choreograf, in seinem neuen Tanzstück für das Staatstheater Cottbus beschäftigt. Da Vinci, so heißt diese Choreografie. Am Wochenende war Premiere in Cottbus und RBB-Tanzexperte Frank Schmidt war mit dabei. Ihn habe ich vorhin gefragt, als was für einen Menschen der Choreograf Leonardo da Vinci zeigt. Als Künstler oder eher als Forscher?
9: Ja, eher als Forscher. Als so einen rastlosen Getriebenen, der nach Wissen sucht. Vor allem zeigt er ihn als Erfinder und als Beobachter der Natur. Leonardo gilt ja tatsächlich als Urvater der Bionik, der Wissenschaft, die ihre Erkenntnisse aus der Naturbeobachtung bezieht. Und so ist sein Da Vinci ein Suchender in einem ewigen Unruhezustand. Der Da Vinci-Darsteller wird so umflirrt, umwirbelt von 12 Tänzerinnen und Tänzern, die wie seine Fantasiegeschöpfe wirken. Die gesamte Choreografie ist extrem energiegeladen, voller Tempo, voller Fantasie und voller Anspielung.
3: Und wie sieht das dann auf der Bühne aus, wie das Atelier eines Renaissance-Malers?
9: Könnte man denken, aber leider nicht. Die Tänzer tragen alle so schwarze Anzughose, Weste, sogar Schlips, weißes Hemd und dieses Schwarz-Weiß, das wirkt ganz karg, ganz streng. Die Bühne mit ein paar Tischen und Staffeleien wirkt wie eine Gelehrtenstube des 19. Jahrhunderts. Valente will nämlich auf Allgemeingültiges hinaus, auf die Essenz, wie er Da Vinci sieht, nämlich als Beobachter, der seine Erkenntnisse in die Kunst und in Technikerfindungen umsetzt, in Flugmaschinen, Fallschirme, Vorläufer von Hubschraubern oder Panzern. Das Unglaubliche an Da Vinci als Erfinder ist ja, wie weit er seiner Zeit tatsächlich voraus war. Nicht nur mit den Anatomiestudien, mehr als 100 Apparate und Mechanismen hat er erfunden, darunter auch so Roboterautomaten, den mechanischen Ritter oder den mechanischen Löwen zum Beispiel. Also auf der Basis von Beobachtung mit ungeheurer Fantasie Neues erfinden, so sieht Valente Leonardo und so geht er dann halt auch in seinem Stück.
3: Was heißt denn das genau? Wie setzt der Choreograf sein Verständnis von Leonardo Da Vinci in Bilderszenen und in Tanz um?
9: Also der Tanz ist tatsächlich mechanisch wie ein Automatentanz, so kleinteilige, geradlinige, schneidende Gestik, vor allem aus den Gelenken. Die Körper sind so in extrem beschleunigter Stop-Motion-Mechanik inszeniert und bei Bildern und Szenen hat Valente seiner Fantasie freien Lauf gelassen. Die berühmte Hell-Dunkel-Licht-Schatten-Maltechnik von Da Vinci, die setzt er um, indem er seinen Da Vinci-Darsteller durch so ein nachtdunkles Labyrinth aus Staffeleien stolpern lässt. Nur eine kleine, grelle Lampe in seiner Hand erhält hier und da so einen Körper. Die Anatomiestudien zeigt er als eine Sezierszene, in der Medizinstudenten an der Leiche herumzuschnippeln scheinen. Bücher, Zeichnungen, Skizzen flattern dutzendfach herum. Also wir sehen hier Da Vinci als einen einsamen, so im wirbeligen Tumult, umschwirrt von seinen Ideen.
3: Hat dich, Frank, das alles überzeugt? Ist das eine schlüssige Interpretation und nachvollziehbare Choreografie?
9: Also es ist eine Lesart, ne? Und dieses Stück ist fesselnd, es ist immer wieder überraschend einfallsreich, etwa wenn Lucas Valente am Ende dann das berühmte letzte Abendmahl inszeniert. Der Da Vinci-Tänzer am langen Tisch, umgeben von 12 Tänzerinnen und Tänzern, wie ihm Jesus auf dem Bildnis von seinen Jüngern umgeben ist. Nur dass Valente jetzt hier alles in Bewegung bringt, ja, die Jünger zum Tanzen bringt. In der Kunst findet sein Da Vinci also ganz kurz Ruhe, Frieden, Hoffnung, bevor er dann aus dem bewegten Gemälde wieder raustritt und wieder zu dem total distanzierten Beobachter wird. Also ein wirklich eigenwilliges, sehr fantasievolles Stück. Schon das dritte ungewöhnliche Tanzstück der Cottbuser Ballettkompanie in dieser Saison.
3: RBB-Tanzexperte Frank Schmidt war das über den Da Vinci-Abend am Staatstheater Cottbus. Am Wochenende war Premiere in der Kammerbühne des Staatstheaters. Dort ist die Choreografie noch bis Ende der Saison insgesamt noch 4-mal zu sehen. Allerdings gibt es im Moment nur für die Vorstellung nächste Woche Samstag noch Eintrittskarten, also den 30. Mai. Da gibt es noch Karten, ansonsten sieht es zurzeit ein bisschen dünner aus. Und das Wetter in Berlin und Brandenburg. Viel Sonne unterwegs. Aktuell die Temperaturen in Berlin zwischen 17 und 18 Grad. 16 sind es in Prenzlau und Potsdam meldet 17 Grad. Im Laufe des Tages ziehen allerdings immer mehr Wolken rein. Am Abend kann es dann in der Prignitz sogar vielleicht mal einen Schauer geben bei höchstens 21 Grad insgesamt. Die kommende Nacht nur gering bewölkt. Es bleibt trocken. 9 bis 5 Grad. Morgen dann noch einen kleinen Tick wärmer als heute bis 22 Grad. Dazu Sonne, Wolken. Örtlich aber kann es auch etwas Regen und ganz vielleicht auch mal ein Gewitter geben. Und dann wird es auch windig.
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3: Mit Josefine Gotzmacher.
0: Vorsicht auf der A11 Berlin Richtung Stettin. Zwischen Wirbelin und Korin steht ein defektes Fahrzeug auf der rechten Spur. Und Vorsicht auf der A10 westlicher Berliner Ring Richtung Dreieck Werder. Hinter dem Dreieck Havelland liegen Reifenteile auf der Fahrbahn. Westlicher Ring in beiden Richtungen zwischen Potsdam Nord und Großkreuz stehen sie im Stau mit jeweils plus 10 Minuten. A10 östlicher Berliner Ring Richtung Dreieck Spreeau, die Ausfahrt Erkner bleibt bis heute Nachmittag gesperrt. Die Schutzplanken werden dort erneuert. Landkreis Barnim. Auf der Bernauer Straße stehen Sie ab der A10 Anschlussstelle Dreieck Barnim bis Schwanebeck im Stau mit 20 Minuten zusätzlich. A100, der Berliner Stadtring Richtung Wedding, an der Baustelle Detmolder Straße Stau mit 10 Minuten Verzögerung. Charlottenburg, die Leibnizstraße ist Richtung Ulivaer Platz zwischen Pestalozzi-Straße und Kantstraße wegen Bauarbeiten gesperrt.
3: 12 Uhr ist es jetzt.
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3: Ich bin Clemens Schulze, schönen guten Tag. Der Ausbau der erneuerbaren Energien läuft auf Hochtouren. Inzwischen kommen um die 60% unseres Stroms aus regenerativen Quellen. Ist jetzt alles gut beim deutschen Klimaschutz? Nein, denn der CO2-Ausstoß geht nicht runter. Jetzt haben Experten ein neues Gutachten präsentiert. Josefine Grotzmacher.
0: Die Bundesregierung tut nach Ansicht von Fachleuten zu wenig, um ihre eigenen Klimaschutzziele zu erreichen. Das jüngste Klimaschutzprogramm von Umweltminister Schneider werde nicht ausreichen, um die Emissionen so stark zu senken wie angepeilt, sagt der Expertenrat für Klimafragen in seinem neuesten Gutachten. Insbesondere beim Treibhausgasausstoß im Gebäude- und Energiesektor bestehe bis zum Jahr 2030 dringender Handlungsbedarf. Auch die Reform des sogenannten Heizungsgesetzes sei problematisch. Darin ist festgelegt, dass Öl- und Gasheizungen weiterhin neu eingebaut werden dürfen. Bei der Überprüfung der Klimaschutzziele der Bundesregierung spielt der Expertenrat eine wichtige Rolle. Die Reparaturarbeiten im Hauptgebäude der Technischen Universität Berlin gehen voran. Das schadhafte Rohr werde seit dem Wochenende ausgebessert, sagte die zuständige Senatorin Ciborra im Wissenschaftsausschuss des Abgeordnetenhauses. Pauline Pieper, RBB 24 Landespolitik.
10: Wahrscheinlich könne der Mangel, der zur Sperrung des Gebäudes geführt hatte, kurzfristig behoben werden. Wann das Gebäude wieder geöffnet wird, sei allerdings noch unklar. Man dürfe nicht zu früh wieder eröffnen, solange noch weitere Mängel, etwa beim Brandschutz, ein Sicherheitsrisiko darstellten. Sonst bestehe die Gefahr, dass man das Hauptgebäude erneut sperren müsse. Die Universität soll nun zunächst eine Übersicht über die betriebsgefährdenden Mängel im gesamten Gebäude erstellen. Dabei unterstützen nach Angaben der Senatoren Experten der Bausenatsverwaltung. Der Universität fehle es dafür an qualifiziertem Personal.
0: Bundesinnenminister Dobrindt plant offenbar ein Milliardenprogramm zum Ausbau von Bevölkerungsschutz und ziviler Verteidigung. Wie die Bild-Zeitung berichtet, sollen dafür 10 Milliarden Euro bereitgestellt werden. Die Mittel sollen unter anderem in zusätzliche Ausrüstung und Personal fließen, zum Beispiel beim Technischen Hilfswerk. Hauptstadtkorrespondentin Nicole Markwald.
11: Vorgesehen ist auch eine neue Stabsstelle im Bundesinnenministerium namens Kommando Zivile Verteidigung. Sie soll im Verteidigungsfall die Zusammenarbeit mit der Bundeswehr koordinieren. Teil des Vorhabens ist auch, an 50 Standorten medizinische Eingreiftruppen für eine große Zahl von Verletzten aufzubauen. Zudem sollen bundesweit alle öffentlichen Zufluchtsräume wie Bunker, Tunnel und Tiefgaragen in einem Register erfasst und in die Warn-App NINA aufgenommen werden.
0: In Berlin läuft seit heute die größte Digitalkonferenz Europas, die Republika. Dazu werden in den kommenden 3 Tagen rund 30.000 Menschen erwartet, darunter Blogger, Netzaktivisten, Wissenschaftler und Medienmacher. Auch mehrere Bundesminister haben sich angekündigt, unter ihnen Digitalminister Wildberger. Gesprochen wird über die Chancen, aber auch über die Risiken der Digitalisierung, zum Beispiel Cyberangriffe und Online-Sucht. Bundesfamilienministerin Prien will über digitalen Kinder- und Jugendschutz informieren. In der Prignitz wird der Eichenprozessionsspinner ab heute auch aus der Luft bekämpft. In den Gemeinden Leckte, Eldenburg und Reetz sollen Hubschrauber ein Biozid versprühen. Dabei handelt es sich um ein Bakterium, das für Menschen und Säugetiere ungefährlich ist. Während der Einsätze werden mehrere Straßen vorübergehend gesperrt. Die Raupen des Eichenprozessionsspinners können bei Menschen allergische Reaktionen auslösen. 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Und soweit die Nachrichten. 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Das Wetter. Heute scheint oft die Sonne, zeitweise ziehen aber auch mal kompakte Wolkenfelder durch. Es bleibt trocken bei bis zu 21 Grad. Aktuell in Berlin-Dahlem 15, am Müggelsee 17, in Grünow 14, in Wusterwitz 18 Grad. Morgen wird es meist bewölkt sein mit ein paar Aufheiterungen. Im Tagesverlauf gibt es dann ein paar Schauer oder Gewitter bei bis zu 21 Grad. Die Zeit 12.05 Uhr.
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3: Im Studio Clemens Schulze, ich grüße Sie. Deutschland ist nach Expertenmeinung bei den Klimazielen nicht mehr auf Kurs. Für den Zeitraum bis 2030 geht der Expertenrat für Klimafragen von einer Zielverfehlung aus. Das erklärten die Verfasser heute bei der Vorstellung des diesjährigen Prüfberichts in Berlin. Besonders problematisch sind ja seit Jahren die Bereiche Verkehr und Gebäude, denn ausgerechnet dort, wo Menschen täglich Auto fahren oder auch heizen, werden die CO2-Emissionen nur langsam reduziert. Warum das so ist und weshalb Fortschritte dort oft besonders umstritten sind, dazu hat Janina Schreiber aus der ARD-Klimaredaktion die Informationen zusammengetragen.
12: Verbrenner oder E-Auto? Bus, Bahn oder das Rad? Wärmepumpe oder Gasheizung?
13: Im Gebäude- und im Verkehrssektor ist es so, dass es sehr viele Akteure gibt und sehr viele einzelne Entscheidungen gefällt werden. Also im Verkehr können wir jeden Tag entscheiden, welches Verkehrsmittel wir nehmen. Und es gibt sehr viele Menschen, denen Gebäude gehören. Und die müssen alle entscheiden, welche Heizung sie einbauen und ob sie das Gebäude renovieren. Also das ist sehr kleinteilig und deswegen ist es sehr schwierig. Und deswegen haben sich viele Regierungen in der Vergangenheit ein bisschen nicht rangetraut, da irgendwas Ambitioniertes auch wirklich umzusetzen.
12: Sagt Niklas Höhne, Klimaforscher vom New Climate Institute. Seit Jahren gelten die Bereiche Verkehr und Gebäude beim Klimaschutz als Sorgenkinder, erklärt Barbara Schlumann vom Expertenrat für Klimafragen.
14: Weil sie ihre Sektorziele aktuell nicht erreichen und auch bis 2030 nicht erreichen werden.
12: Gerade bei den europäischen Klimazielen zählen vor allem Verkehr und Gebäude. Und dort steuert Deutschland nach aktuellen Projektionen weiter auf eine Zielverfehlung zu. Gemeinsam verursachen sie immerhin mehr als ein Drittel der klimaschädlichen Treibhausgase, die Deutschland im vergangenen Jahr insgesamt in die Atmosphäre geblasen hat.
14: Es ist einfach schwierig, Maßnahmen in diesen Sektoren auch politisch durchzubringen.
12: Dabei habe das sogenannte Heizungsgesetz zum ersten Mal so richtig deutlich gemacht, wie schwierig es ist, Klimaschutz eben dort zu verankern, wo er direkt in das Leben der Menschen eingreift, sagt Höhne. Also zum Beispiel bei der Frage, wie halte ich mein Zuhause in einer klimaneutralen Zukunft warm?
13: Und das wissen wir alle, das war schwierig, gesellschaftlich durchzusetzen, weil es eben ein neuer Ansatz war. Viele Menschen haben sich da bevormundet gefühlt.
12: Es ist die alte Grundsatzfrage der Klimapolitik. Steuert man über klare Regeln und Vorgaben oder über Preise und den Markt? Gerade bei Verkehr und Gebäuden zeigt sich, wie schwierig dieser Konflikt in der Praxis ist. Zuletzt ist die politische Linie in beiden Bereichen Bereichen wieder stärker in Bewegung geraten. Mit dem neuen Gebäudemodernisierungsgesetz von Schwarz-Rot könnten fossile Heizungen unter bestimmten Bedingungen länger genutzt und eingebaut werden als ursprünglich vorgesehen. Auch die EU-Flottengrenzwerte im Verkehr stehen politisch in Diskussion. Dabei sind klimafreundlichere Alternativen zu Verbrennern und fossilen Heizungen längst da. Die Politik habe also kein Erkenntnisproblem, sagt Höhne, sondern ein lang verschlepptes Umsetzungsproblem. Dazu kommt,
13: wenn man all das macht in Richtung eben Wärmepumpe und Elektromobilität und öffentlicher Nahverkehr und so weiter geht, ist es essentiell, dass man sozialen Ausgleich mitdenkt. Also das wäre jetzt zum Beispiel bei Elektromobilität Förderung für die sozial schwachen Haushalte, vielleicht auch eine Förderung, den öffentlichen Nahverkehr günstiger zu machen oder im Gebäudebereich Mieterinnen und Mieter. Die haben auch Angst davor, dass sich alles ändert und dass bei ihnen dann eben die höhere Energiepreise zu wirklichen Problemen führen.
12: Höhne vermisst von den Regierenden vor dem Hintergrund stringente Politik.
13: Auch ganz wichtig bei Klimapolitik ist eben den langen Atem zu haben und eine klare Vision.
12: Sonst bleibe Unsicherheit bei den Menschen. Und die mitzunehmen, wenn sich ein ganzes System umstellt, sei eben essentiell, gerade dort, wo Klimaschutz den Alltag der Menschen berührt. Beim Heizen in der eigenen Wohnung und beim Autofahren im Alltag.
3: Und da gibt's eben genau Defizite, zum Teil auch verschuldet von der jetzigen Bundesregierung. Aus der ARD-Klimaredaktion berichtete Janina Schreiber. Während viele von uns am Himmelfahrtswochenende wahrscheinlich ihre Freizeit genossen haben, haben im brandenburgischen Borkheide bei Belitz viele Ehrenamtliche ein Nachwuchscamp der Jugendfeuerwehren organisiert. Das hatte mittlerweile schon Tradition, denn ohne die Freiwillige Feuerwehr geht in Brandenburg überhaupt gar nichts. Die Jugendfeuerwehren aus Borkheide, Borgwalde und Golzow haben 4 Tage lang für den Ernstfall geübt und unsere Reporterin Jacqueline Pivon war mittendrin.
15: Einsatzalarm, Einsatzalarm! Gebäudebrand groß!
16: Für diesen Einsatz haben sie alle hier das ganze Wochenende geübt.
15: Alle Gruppen los, schnell!
16: Ein Brand muss gelöscht werden und die Kinder können jetzt zeigen, was sie gelernt haben. Rund 30 Kinder der Feuerwehren Borkheide, Borgwalde und Golzow kommen hier jedes Jahr am Himmelfahrtswochenende zusammen. 4 Tage Zeltlager, 4 Tage Feuerwehrübungen.
17: Also es sind eigentlich 4 freie Tage, die man hätte, wo man schön an der Ostsee legen könnte. Aber ich muss einfach sagen, ich freue mich jedes Jahr darauf. Und der Nachwuchs, der ist so wichtig, den zu fördern und zu sensibilisieren, dass wir in einer Waldgemeinde wohnen. Um uns herum ist nur Wald. Also wenn es hier anfängt zu brennen, dann ist vorbei.
16: Die Kinder im Alter von 8 bis 14 Jahren lernen unter anderem, welche Werkzeuge bei Bodenbränden im Wald genutzt werden. Aber es geht auch um Spaß und Zusammenhalt.
18: Man lernt halt auch, wie man mit Feuer halt umgeht und wie man das löscht. Und das finde ich toll.
19: Man übt, wie es im echten Leben ist. Man sagt jetzt nicht nur, ja, man macht so und so, aber das könnt ihr nicht machen, weil ihr noch nicht so groß seid.
20: Mit der Zeit macht es auch wirklich Spaß und die Familie, also die Feuerwehr ist halt wie eine zweite Familie.
16: Und dann geht's los. Nach 3 Tagen Theorie- und Praxisübungen sollen 30 Kinder zusammen einen Brand löschen.
17: Gott sei Dank ist es ja ein gesteuerter Brand von uns. Im Ernstfall sind wir natürlich viel, viel schneller, ist ganz klar. Aber die Kids müssen halt lernen, ne?
16: Und am Abend wird zusammen gefeiert.
21: Wir geben alles und viel mehr. Wir sind die Freiwillige Feuerwehr.
3: Ja, die hat trainiert vom Training der Jugendfeuerwehren am Himmelfahrtswochenende im Waldbad Borkheide. War das unsere Reporterin Jacqueline Pivon. 11:12 ist es jetzt. Wir bleiben in der Region. An vielen Orten in Brandenburg läuft nämlich jetzt der Kampf gegen einen kleinen, aber sehr fiesen Gegner, den Eichenprozessionsspinner. Die Eichen an vielbefahrenen Straßen werden mit einem Mittel behandelt, das die Schädlinge töten und die Bäume schützen soll. An den Kreisstraßen in der Prignitz wird ab heute auch aus der Luft gespritzt. Los geht's in Legte, wie RBB-Reporter Jörn Pisowatzki erläutert.
1: Mit dem Hubschrauber sollen gut 610 Hektar Fläche behandelt werden. Nach Legte soll der Helikopter anschließend von Eldenburg und Reetz aus starten. Während der Einsätze kommt es zu vorübergehenden Straßen- und Flächensperrungen. Wie in den Vorjahren kommt ein Biozid zum Einsatz. Hierbei handelt es sich um ein natürlich vorkommendes Bakterium. Für Menschen sowie nicht blattfressende Insekten gilt das Mittel als unbedenklich.
3: Der Kampf gegen den Eichenprozessionsspinner läuft jetzt also auch in der Prignitz an, und zwar zum Teil auch aus der Luft. Jörn Pisowatzki mit den aktuellen Informationen dazu. Wenn Diäten oder mehr Sport beim Abnehmen nichts nutzen oder vielleicht einfach gar nicht möglich sind, dann sollen Abnehmspritzen helfen. Sie versprechen einen Gewichtsverlust zwischen 10-15% innerhalb eines Jahres. Aber diese Spritzen sind auch ganz schön teuer. Bis zu 6.000 Euro im Jahr und sie werden nur in bestimmten Fällen von der Krankenkasse bezahlt. Dazu die Nebenwirkungen. Sind sie also ein echtes Heilmittel oder nur ein teurer Trend? Darüber wollen wir heute Abend mit Ihnen diskutieren bei Mitreden Deutschland diskutiert. Vorab hat RBB24-Reporterin Antonia Scheurer in Berlin mal Menschen gefragt, was sie dann so von den Abnehmspritzen halten.
4: Ich glaube, die Nebenwirkungen sind relativ heftig und ich persönlich brauche sie auch nicht. Ich verstehe es aber, dass Leute die benutzen natürlich.
5: Ich kenne einen Diabetiker, der die mit Erfolg benutzt.
22: Würden Sie sagen, das sollte die Krankenkasse bezahlen?
5: Jein. Also es kommt vielleicht auch auf den Schweregrad der Erkrankung an.
23: Ja, die hocken ja eher auf dem Geld. Die können schon mal mehr Leistungen zahlen für Leute. Vor allem, wenn es gesundheitlich notwendig ist, klar.
24: Wenn es jetzt nur aus ästhetischen Gründen ist, wie bei der Verwendung von Botox, dann glaube ich, kann man das persönlich übernehmen, die Kosten.
25: Ich denke mir schon, dass einige Leute das benötigen, weil sie Adipositas haben und damit nie klarkamen, auch wenn es biologisch ist, dann würde ich ja auf jeden Fall.
22: Würden Sie das auch in Erwägung ziehen?
24: Im Moment nicht, aber wer weiß, vielleicht, wenn ich das Geld dafür habe und die Lust auch. Ja.
26: Ich könnte eine gebrauchen für meinen Bauch, nur ich bin zu alt dafür, 82 Jahre und als Mann, nein.
27: Ich wiege jetzt ca. 99 Kilo. Und habe vor Jahren mal 128 Kilo gewogen, ohne Spritze und ohne andere Sachen. Ja, also ich halte persönlich nicht viel davon.
3: Die Abnehmensspritze, ist das ein Heilmittel oder nur ein teurer Trend? Darum geht es heute Abend beim Mitreden Deutschland diskutiert, live hier im Programm ab 20.15 Uhr. Sie können uns anrufen unter 08000 44 17 77. 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
3: Und die Saison der Bundesliga ist Fußballgeschichte. Die Bayern haben wie allseits erwartet die Meisterschaft gewonnen, ihren 35. insgesamt. Unser Sportkolumnist Thomas Kroh zieht mal eine Bundesliga-Saisonbilanz in seiner Rubrik draufgehalten.
28: Stadien so voll wie ein ICE am Tag vor Weihnachten und Choreografien von Fans so beeindruckend wie Werner Tübkes Bauernkriegspanorama auf dem Schlachtberg von Bad Frankenhausen. Tja, und sonst so? Nach wie vor übermächtige Bayern, die reihenweise Gegner überrollen und dabei sagenhafte 122 Tore zusammenballern, obwohl Trainer Kompanie regelmäßig B-Mannschaften auflaufen lässt. Womit wir schon bei der Kritik wären. Ernsthafte Konkurrenz existiert für den Rekordmeister nur auf dem Papier, aber nicht auf dem Rasen. Ja, die Bayern haben deutlich mehr Geld zur Verfügung als alle anderen Vereine, aber sie investieren ihre Kohle auch klug, etwa in Spieler wie Kane, Olise und Diaz. Leider sind sie auch der einzige Verein der Bundesliga, der solche Stars nicht nur bezahlen kann, sondern auch der einzige Club, der für solche Top-Leute interessant ist. Und dennoch spielen selbst diese Bayern auf dem internationalen Transfermarkt oftmals nur die zweite Geige. Hierzulande besitzen sie allerdings die Dreistigkeit, auch noch herausragende Talente zur Bundesliga-Reife zu führen, wie Stanisic, Musiala, Pavlovic und den Lennart Karl. Wie impertinent! Der Rest der Liga balgt sich um die Knochen und ist froh, wenn er etwa einen Platz in der Champions League ergattert oder er kämpft verzweifelt gegen den Abstieg. Nicht nur alles wie gehabt, sondern oftmals auch unansehnlich, weil von bescheidenem Niveau im Vergleich zum Spitzenfußball, der anderswo gekickt wird. Denn in Zeiten, in denen Fans jedes Spiel in jedem Land schauen können, wenn sie so bescheuert sind, die sauteuren Abos zu bezahlen, setzen neben den Bayern nicht Dortmund oder Leipzig die Maßstäbe, sondern der FC Barcelona, Paris Saint-Germain oder auch der FC Arsenal. Da musst du schon schmerzbefreit sein, um dir etwa Mainz gegen Augsburg anzutun. Ruhmreiche Clubs wie Werder Bremen bringen es mit grauenvollem Gewürge auf 32 Punkte und steigen nicht ab. Wolfsburg rettet sich mit bestrafungswürdigem Gebolze in die Relegation. Ein frustrierter Kollege sagte, die Liga solle eine Mindestausbeute einführen. Wer zum Beispiel nicht wenigstens 35 Punkte schafft, der steigt automatisch ab. Das hätte in der abgelaufenen Saison 5 Vereine getroffen. Den Bayern wird's wurscht sein. Sie können schon mal die Tanklager auffüllen für die nächste Weißbierdusche in einem Jahr.
3: Das ist also die Bundesliga-Saisonbilanz in der Rubrik draufgehalten von unserem Sportkolumnisten Thomas Kroh.
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3: Schnell das Wetter, 17, 18 Grad in Berlin, 16 sind's in Cottbus und 17 in Frankfurt. Oder im Laufe des Tages kommen einige Wolken rein, vielleicht in der Prignitz auch mal ein Schauer, höchstens 21 Grad heute.
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3: Mit Josefine Grotzmacher.
8: A10 westlicher Berliner Ring Richtung Dreieck Werder zwischen Potsdam Nord und Havelbrücke. Stau mit 10 Minuten Verzögerung. A10 östlicher Berliner Ring Richtung Dreieck Spreeau. Die Ausfahrt Erkner bleibt bis heute Nachmittag gesperrt. Die Schutzplanken werden erneuert. Landkreis Barnim. Auf der Bernauer Straße stehen Sie ab der A10 Anschlussstelle Dreieck Barnim bis Schwanebeck im Stau mit 20 Minuten plus. Stadtverkehr Berlin. A113 stadteinwärts zwischen Schönefeld Nord und Stubenrauchstraße. Sperrung nach einem Unfall. A100 der Stadtring Richtung Wedding an der Baustelle Detmolder Straße. Stau mit 10 Minuten plus. Charlottenburg, die Leibnizstraße ist Richtung Olivaer Platz zwischen Pestalozzi-Straße und Kannstraße wegen Bauarbeiten gesperrt. Eine Meldung zur S-Bahn. Wegen Bauarbeiten fahren Busse statt Bahnen bis Mittwoch für die S7 zwischen Charlottenburg und Grunewald.
3: 20 nach 12.
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3: Im Studio Clemens Schulz, ich grüße Sie. Der Ausstoß von klimaschädlichen Gasen steigt in Deutschland. Besonders der Verkehr und der Gebäudesektor verursachen da sehr große Probleme. Experten haben nun einen Ausblick gewagt und sie warnen vor Rückschritten auch in der Politik. Meldung jetzt mit Josefine Grotzmacher.
8: Die Bundesregierung wird ihre selbst gesteckten Klimaziele Fachleuten zufolge ab 2030 vor allem im Gebäude- und Verkehrssektor klar verfehlen. Das ergibt ein aktuelles Gutachten, das der Expertenrat für Klimafragen in Berlin vorgestellt hat. Aus dem Hauptstadtstudio Maximilian Ulrich.
9: Die Berechnungen des Expertenrats für Klimafragen ergeben, im letzten Jahr blieben die deutschen Treibhausgasemissionen nahezu konstant. In den nächsten Jahren sinken die Emissionen wohl zu langsam. Ein Grund dafür könne auch das neue Heizungsgesetz sein, das die Koalition in der letzten Woche beschlossen hat. Der Expertenrat kritisiert außerdem das im März vorgestellte Klimaschutzprogramm der Bundesregierung als unzureichend und warnt die Regierung vor weiteren Klagen gegen ihre Klimapolitik. Deutschland hat sich gesetzlich verpflichtet, bis 2045 unterm Strich keine Treibhausgase mehr auszustoßen. Beim Verfehlen bestimmter Zwischenziele drohen schon 2030 Strafzahlungen auf EU-Ebene.
8: Nach der Schließung des Hauptgebäudes der Technischen Universität Berlin gehen die Reparaturarbeiten dort voran. Die zuständige Senatorin Ciborra hat im Wissenschaftsausschuss des Abgeordnetenhauses gesagt, wahrscheinlich werde der Schaden an einem maroden Rohr bald behoben sein. Wann das Gebäude wieder geöffnet wird, sei noch nicht abzusehen. Man müsse sicherstellen, dass alle Brandschutzauflagen eingehalten werden, betonte die SPD-Politikerin. Das TU-Gebäude an der Straße des 17. Juni musste Ende vorletzter Woche kurzfristig schließen. Viele Veranstaltungen finden deswegen vorübergehend digital statt. Trotz der wirtschaftlichen Belastungen durch den Iran-Krieg hat sich der deutsche Wohnungsbau zu Anfang des Jahres positiv entwickelt. Im ersten Quartal wurden bundesweit Baugenehmigungen für 63.500 Wohnungen erteilt, knapp 15% mehr als im gleichen Zeitraum des Vorjahres. Die Zahlen hat das Statistische Bundesamt mitgeteilt. Allerdings warnen Experten davor, dass die Entwicklung nicht so bleibt. Eine Umfrage des IFO-Instituts hat neulich ergeben, dass die Stimmung im Wohnungsbau zuletzt schlechter geworden ist. Die Branche gilt als wichtiger Indikator für die gesamtwirtschaftliche Entwicklung. Deutschland ist bereit, der Demokratischen Republik Kongo im Kampf gegen das Ebola-Virus zu helfen. Noch gäbe es kein offizielles Ersuchen des Landes, erklärte Bundesgesundheitsministerin Warken im RBB 24 Inforadio. Die Bundesregierung sei jedoch vorbereitet. Das Robert-Koch-Institut stehe ebenso zur Hilfe bereit wie das Bernhard-Nocht-Institut für Truppenmedizin. Beide könnten mobile Labore und Personal in die Ebola-Gebiete schicken, so Warken. Wichtig sei, die Bevölkerung zu schulen, wie sie sich vor Ansteckung schützen könne. Durch den Ebola-Ausbruch sind in der Demokratischen Republik Kongo bisher fast 90 Menschen gestorben. Aus dem Nachbarland Uganda wird bislang ein Toter gemeldet. In Berlin läuft seit heute die größte Digitalkonferenz Europas, die Republika. Dazu werden in den kommenden 3 Tagen rund 30.000 Menschen erwartet. Helena Dähler, RBB 24.
6: Das Motto der diesjährigen Republika: Never gonna give you up. Wir werden euch nie aufgeben. Es ist eine bestärkende Botschaft der Macher der Digitalkonferenz an alle, die auch die negativen Seiten der digitalen Welt zu spüren kriegen. Hass im Netz, Cyberangriffe, Online-Sucht oder die Gefahr der Einflussnahme großer Tech-Unternehmen. In den über 600 Vorträgen und Gesprächen wird deswegen auch darüber diskutiert, wie eine bessere digitale Welt möglich werden kann. Angekündigt sind unter anderem Carsten Wildberger, Bundesminister für Digitales, oder Bundesfamilienministerin Karin Prien, beide von der CDU. Prien wird über digitalen Kinder- und Jugendschutz sprechen.
8: In der Prignitz wird der Eichenprozessionsspinner ab heute auch aus der Luft bekämpft. In den Gemeinden Leckte, Eldenburg und Reeth sollen Hubschrauber ein Biozid versprühen. Dabei handelt es sich um ein Bakterium, das für Menschen und Säugetiere ungefährlich ist. Während der Einsätze werden mehrere Straßen vorübergehend gesperrt. Die Raupen des Eichenprozessionsspinners können beim Menschen allergische Reaktionen auslösen. Soweit die Nachrichten. 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Das Wetter: heute oft sonnig, zeitweise auch mal kompakte Wolken. Es bleibt aber trocken bei bis zu 21 Grad maximal. Aktuell in Berlin-Gatow 15, in Tempelhof 17 Grad, in Angermünde 15 und in Roland 17 Grad. Morgen wird es bewölkt sein mit ein paar Aufheiterungen. Im Tagesverlauf gibt es dann auch Schauer oder Gewitter bei maximal 21 Grad. Die Zeit 12.25 Uhr.
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10: Hallo Berlin! Begrüßt mit einem großen Applaus eure 2 phänomenalen Hosts des heutigen Abends. Das spontanste Moderationspaar EU-West, Salwa Humsi und Frau Grepel.
11: 2 junge Frauen, die Moderatorin Salwa Humsi und die TikTokerin und Podcasterin Frau Gretel, begrüßen zum Deutschen Podcast Award. Und ich, Theresa Sickert, begrüße Sie recht herzlich hier im Medienmagazin bei RBB24 Inforadio. Es gab von 2020 bis 2024 schon mal einen Preis für die Podcast-Branche, den Deutschen Podcast-Preis. 2024 war dann Schluss. Es fanden sich nicht genügend Partner aus der Podcast-Szene für das Format. Nun hat sich die Branche aber doch wieder zusammengefunden, um genau zu sein. Deutschlandfunk, ARD Sounds, Podimo, 7One Audio, Campfire FM, RTL Plus, Spotify, Amazon Music und Acast, um eben den Deutschen Podcast Award zu veranstalten. Viktoria Blechmann ist die Projektleiterin des Deutschen Podcast Awards und mit ihr habe ich vor der Veranstaltung gesprochen und wollte wissen, warum es einen solchen Award braucht und wie er sich vom vormaligen Deutschen Podcast Preis unterscheidet.
12: Die Initiative, dass es wieder eine Veranstaltung geben soll, kam durch die großen Plattformen tatsächlich, die sich zu einer Art Arbeitsgemeinschaft zusammengetan haben und gesagt haben, es wäre einfach schön und wichtig, einen Moment, einen Ort zu haben, wo diese Podcast-Branche die Wertschätzung erfährt, die sie verdient, wo die Leute auf die Bühne gelassen werden, die all die tollen Podcasts machen und produzieren. Und als wir davon gehört haben, dass es diese Art kleine Ausschreibung gibt, haben wir uns beworben und dürfen den jetzt umsetzen. Also die Initiative kam tatsächlich aus der Szene selber. Und ich glaube auch, jetzt nachdem ich da ein bisschen tiefer eintauchen durfte, die Szene ist einfach so vielfältig und bunt und macht so viele großartige Arbeit, sowohl unterhaltender Art als auch edukativer Art. Und alle beisammen zu haben, dass sie sich gegenseitig feiern können, ich glaube, das ist im Wesentlichen auch der Punkt.
11: Es gibt insgesamt 24 Kategorien, das ist eine ganze Menge. Braucht man das, um die Vielfalt auch der Podcast-Landschaft abzubilden?
12: Als wir uns hingesetzt haben und uns Gedanken gemacht haben, das allererste Mal, wie viele Kategorien wir anbieten möchten sozusagen, waren wir selber überrascht, dass es uns sehr, sehr schwer fiel, das zu verkleinern, weil die Szene wirklich einfach so viele verschiedene Sparten bedient und jede Streichung fühlte sich einfach total falsch an. Und wir haben ja sowohl Kategorien, die sich auf die Genres beziehen und darüber hinaus aber ja auch noch Kategorien, die sich praktisch auf das Talent, sage ich mal, beziehen. Also sowas wie Hosts des Jahres oder journalistische Leistung, da sind ja nochmal andere Aspekte, sage ich mal, gefragt als das reine Genre, beziehungsweise spielen da mehrere Genres mit rein. Und als wir dann die Einreichungsphase eröffnet haben und dann über 2000 Einreichungen eingegangen sind, haben wir gedacht, ja, es hat sich auf jeden Fall bewahrheitet, dass es diese vielen Kategorien braucht, weil wir das sonst gar nicht alles unterbekommen hätten, sage ich mal, von den Einreichungen und von der Vielfalt derer. Wir sind gespannt, wie sich das weiterentwickelt, aber erstmal halten wir, glaube ich, weiter an dieser großen Anzahl Kategorien fest.
13: Es gibt so ein klassisches Problem, das betrifft jetzt nicht nur den Podcastpreis oder auch sozusagen den Awards, sondern es ist generell ein Problem von Awards, würde ich sagen, dass oft bekannte Formate, bekannte Köpfe weitere Würdigung erhalten und also kleinere Formate, Indie-Formate, unbekannte Menschen, die eben in dem Bereich unterwegs sind, weniger repräsentiert werden. Wie blicken Sie da drauf und wie versuchen Sie also auch da sozusagen eine größtmögliche Vielfalt innerhalb des Podcast Awards abzubilden?
12: Das war tatsächlich eine unserer größten Maximen, als wir die Konzeption gestartet haben, dass es uns sehr am Herzen liegt, sowohl kleine als auch große Podcasts auszuzeichnen. Und wir können dann natürlich das nur an die Jury weitergeben, haben aber auch da gesehen, dass das alle so gerne hätten. Und allein durch die Tatsache, dass wir Kategorien haben, die sich speziell an die Independent-Produktionen richten, als auch, dass wir in der Jury Menschen haben, die gerade aus dem Independent-Umfeld kommen, haben wir es, glaube ich, ganz gut geschafft, dass es eine gute Mischung geworden ist. Natürlich gibt es die Podcasts, die einfach, ich sage jetzt mal salopp, jeder kennt. Und auch die haben wir dabei. Aber das ist auch schön. Also es geht uns auch gar nicht darum, dass wir jetzt der Indie-Preis sein wollen, sondern der für alle Podcasts.
13: Und Kaulitz Hills darf trotzdem gewinnen.
12: Genau, Kaulitz Hills darf trotzdem gewinnen. Und die machen ja auch einen guten Job. Das kann dann auch gewertschätzt werden. Aber genau, wir haben eine Independent-Kategorie. Wir haben eine Laber-Podcast-Indie-Edition-Kategorie. Und auch bei den anderen Kategorien hat sich das jetzt einfach so herauskristallisiert, dass wirklich nicht nur die schon allseits bekannten Podcasts nominiert sind, sondern wirklich ein bunter Mix.
11: Viktoria Blechmann, Projektleiterin des Deutschen Podcast Award über den neuen Award für die Podcast-Szene. Wo positioniert sich die ARD im Podcast-Markt? Das habe ich mit Katrin Jakob besprochen, Leiterin der ARD-Podcast-Unit. Früher waren Podcasts ein Nebenprodukt von Radiosendungen oder Recherchen aus dem Fernsehen wurden zweitverwertet für einen Podcast. Wie ist es heute, Frau Jakob? Sind Podcasts mittlerweile ein gleichwertiges Produkt mit Radio und Fernsehen oder macht man da immer noch einen Unterschied?
14: Ich möchte so gerne sagen, ja, das ist gleichwertig, aber wir sind da noch nicht so weit. Wir haben gerade gemeinsam mit einigen Partnern aus der Branche den Podcast Award wieder belebt und allein die Wucht der Resonanz zeigt, welchen Stellenwert das Medium mittlerweile da draußen hat. Das ist auch mittlerweile nicht nur den kleinen, sondern auch der großen Gemeinschaft ARD klar. Und diese riesengroße, fantastische Veranstaltung kommt sogar zu uns ins Haus und findet bei uns im RBB statt und gefühlt jeder in der Branche spricht darüber. Das hat auch Auswirkungen darauf, nicht nur das, sondern natürlich auch die Resonanz insgesamt am Markt, wie die ARD sich da strategisch aufstellt. Die Gründung der Podcast-Unit ist ein Indiz dafür, wie das jetzt auch strategisch vorangetrieben werden soll. Wir haben eine große Beauftragtenrunde, die aus allen Häusern und dem Deutschlandfunk besteht, wie wir da strategisch mit Podcasts umgehen. Und trotzdem, zurück zu deiner Frage, ob Podcast gleichzieht mit Radio und Fernsehen, wir sind nicht mehr ganz so weit weg davon, dass es einen ansatzweise gleichen Stellenwert hat. Es braucht noch ein bisschen. Aber ich bin auch eine Optimistin und ich bin die Leiterin der ARD Podcast Unit. Deswegen würde ich sagen, wir sind auf einem guten Weg. Das ist so ein PolitikerInnen-Satz, aber er stimmt in unserem Fall.
11: Nun hast du gerade den Award angesprochen, der eben auch Teil sozusagen der ARD ist oder die ARD beteiligt sich eben daran. Yeah. Der RBB richtet das Ganze mit aus.
13: Was bedeutet dieser Award jetzt für die Podcasts in der ARD wiederum? Also was erhofft sich die ARD davon, also Teil des Ganzen zu sein und eben auch den Award in den eigenen Räumen zu präsentieren?
14: Die ARD ist sehr, sehr gut darin, Dinge zu machen und dann geht das da raus und irgendwer wird es dann schon hören. Das ist jetzt so ganz fies. Aber worin wir manchmal wirklich nicht gut sind, ist auch mit Stolz zu sagen, schaut mal, was wir da gemacht haben. Vielleicht liegt das auch in der Natur und der Anlage, dass wir da eben irgendwie mit einer gewissen Demut auch mit diesem Geld umgehen, so hoffe ich zumindest. Aber tue Gutes und rede drüber. Darin kann die ARD sich noch Scheiben abschneiden von anderen Playern da draußen im Markt. Und so ein Podcast Award, der ist dafür da, endlich auch mal zu sagen, schaut mal, wir haben ganz tolle Produktionen aus unserem Haus. Natürlich haben wir es auch ein bisschen einfacher, weil wir wahnsinnig groß sind und dann natürlich viele Produktionen von uns kommen. Aber man merkt schon, auch in welche Anfragen bei uns auflaufen, dass das natürlich auch mit großem Stolz verfolgt wird, wer nominiert ist, wer dann hoffentlich auch diese Trophäe mit nach Hause nehmen wird. Das heißt, in der Kommunikation und auch ein bisschen Stolz nach außen zu gehen, das merke ich schon, dass das gerade zunimmt. Und das ist natürlich total schön, weil auch die Talents und die Leute, die daran arbeiten, denen dann auch diese Würdigung zuteil werden zu lassen. Und da sind ja ganz wundervolle Kolleginnen und Kollegen, denen diese Ehre auch dann gebührt.
13: Katrin Jakob von der ARD Podcast Unit über die Podcast-Strategie der ARD. Und das war's für heute beim Medienmagazin von RBB24 Inforadio. Ich bin Theresa Sickert. Wir hören uns im Radio und sehen uns im Netz. Machen Sie's gut.
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1: Um jetzt 4 Minuten nach 12:30. Bei Online-Apotheken gibt's Kampfpreise bei Medikamenten. Versandapotheken wie Shop Apotheke oder Doc Morris sitzen direkt hinter der Grenze in den Niederlanden. Und nur wenige Kilometer hinter der tschechischen Grenze, da hat DM seine Apotheke DM Med gestartet. Die Anbieter locken mit Rabatten, mit Aktionscodes, Dauerpreisgarantien. Aber was lässt sich denn tatsächlich sparen? Dazu mehr von Annika Ulrich aus der ARD Verbraucherredaktion.
4: Kurz hinter der deutschen Grenze in Sevenum in den Niederlanden. Hier arbeitet Theresa Holler beim Anbieter Shop Apotheke. Das Geschäft läuft gut, sagt die leitende Apothekerin. Und das liege auch am E-Rezept. Früher hätten die Kunden vor allem Kopfschmerztabletten, Hustensaft oder Allergiemittel gekauft. Jetzt bestellten sie immer öfter auch rezeptpflichtige Medikamente, weil sie das Rezept nicht mehr einscannen müssen. Es reicht, das Handy mit geöffneter App an die Gesundheitskarte zu halten.
15: Wenn man den rezeptpflichtigen Bereich sich anguckt, dann sind das Herz-Kreislauf-Erkrankungen, das sind die Diabetiker, das sind aber auch Multiple-Sklerose-Patienten, also viel chronische Erkrankungen. Die Kunden, die einmal bei uns bestellt haben, kommen zu über 90% wieder.
4: Versendet werden die Medikamente aus den Niederlanden. Genauso wie beim Konkurrenten Doc Morris. Dass die beiden größten Online-Apotheken ihren Sitz im Ausland haben, ist kein Zufall, sagt Dominik Austermann. Er ist Professor für Wirtschaftswissenschaften an der Hochschule Düsseldorf und beobachtet den Kampf um die Apothekenkunden.
16: Der Grund, warum Online-Apotheken aus dem nahen europäischen Ausland agieren, ist, dass es in Deutschland ein Fremdbesitzverbot gibt aus dem Jahre 1960. Das heißt, Apothekerinnen und Apotheker müssen persönlich haften und müssen die Apotheke als Person führen. Im Ausland ist es erlaubt, dass Kapitalgesellschaften das machen.
4: Auch die Drogeriemarktkette DM ist mittlerweile in den Medikamentenverkauf eingestiegen und hat dafür im Dezember eine Apotheke in Tschechien gegründet. Auch weil nach deutschem Recht Medikamente nur in Apotheken verkauft werden dürfen und eben nicht in der Drogerie. Allerdings, wenn DM Tabletten aus Tschechien verschickt, gilt der freie Warenverkehr in der EU. Und das bedeutet, Kunden können sie nach Hause liefern lassen oder im Paketschrank in der Drogeriefiliale abholen. Eine neue Konkurrenz für die Versandapotheken, sagt Wirtschaftswissenschaftler Dominik Austermann.
16: DM Med sorgt im Versandapothekenmarkt für Aufregung, weil es eine große bekannte Marke ist. Das heißt, Leute kennen DM und sagen sich, das ist DM Med, das gehört zu DM, den vertraue ich und wechseln dann vielleicht von anderen Versandapotheken zu DM Med, wo sie wissen, wer dahinter steckt, nämlich die Kette DM aus Karlsruhe.
4: Im Netz werben die Anbieter deshalb mit Coupons, Aktionscodes, speziellen Frühlingsdeals und Sonnenschutzaktionswochen um Kunden. Aber sind die Auslandsbestellungen am Ende wirklich billiger? Wir machen einen Testkauf mit einer zufälligen Stichprobe. Hustensaft, Schmerztabletten, Nasenspray und ein Mittel gegen Magen-Darm. In der Apotheke vor Ort haben die vier Medikamente zusammen 70 Euro gekostet. Online waren sie in unserer Stichprobe tatsächlich viel günstiger. Bei DM standen nur 51 Euro auf der Rechnung, bei Shop Apotheke und Doc Morris waren es rund 52 Euro.
1: Die Online-Apotheken boomen und was das alles bedeutet, auch für Kundinnen und Kunden. Annika Ulrich war das aus der ARD Verbraucherredaktion. Zum Wetter in Berlin und Brandenburg. Viel Sonne noch, aber einige Wolken ziehen in den nächsten Stunden rein. 17 bis 19 Grad derzeit in Berlin, 19 in Brandenburg an der Havel und 18 in Potsdam. Am Abend kann es in der Prignitz vielleicht auch mal einen Schauer geben bei höchstens 21 Grad. Die kommende Nacht dann nur gering bewölkt. Es bleibt trocken bei 9 bis 5 Grad. Morgen dann einen kleinen Tick wärmer als heute bis 22 Grad. Dazu Sonne und Wolken, örtlich auch noch ein bisschen Regen und ganz vielleicht auch mal ein Gewitter. Und dann wird's auch windig.
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0: Dorfstraße in beiden Richtungen. An der Baustelle in Höhe Wartenberger Weg ist nur eine gemeinsame Spur frei. Bis Ende Juni regelt dort eine Baustellenampel den Verkehr. Charlottenburg, die Leibnizstraße ist Richtung Olivarplatz, zwischen Pestalozzi-Straße und Kantstraße wegen Bauarbeiten gesperrt.
1: 12.39 Uhr jetzt.
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1: Im Studio Clemens Schulze, schönen guten Tag. Klimaschutz hat Verfassungsrang in Deutschland. Doch der jetzigen Bundesregierung wird immer lauter vorgeworfen, das nicht zu beachten. Grund ist unter anderem das von Wirtschaftsministerin Reiche entworfene neue Heizungsgesetz. Die Kritik der Experten wächst immer mehr. Meldung jetzt mit Josefine Grützmacher.
0: Die Bundesregierung tut nach Ansicht von Fachleuten zu wenig, um ihre eigenen Klimaschutzziele zu erreichen. Das jüngste Klimaschutzprogramm von Umweltminister Schneider werde nicht ausreichen, um die Emissionen so stark zu senken wie angepeilt, sagte der Expertenrat für Klimafragen in seinem neuesten Gutachten. Insbesondere beim Treibhausgasausstoß im Gebäude- und Energiesektor bestehe bis zum Jahr 2030 dringender Handlungsbedarf. Auch die Reform des sogenannten Heizungsgesetzes sei problematisch. Darin ist festgelegt, dass Öl- und Gasheizungen weiterhin neu eingebaut werden dürfen. Bei der Überprüfung des Klimaschutzziele der Bundesregierung spielt der Expertenrat eine wichtige Rolle. Lehrkräfte und pädagogisches Personal an den Berliner Schulen sollen spürbar entlastet werden. Bildungssenatorin Günther Wünsch und die Gewerkschaft GEW haben dazu ein Maßnahmenpaket unterzeichnet. Geplant sind demnach kleinere Lerngruppen, zusätzliche Stellen und bessere Bedingungen in der Ganztagsbetreuung. Ältere Lehrkräfte sollen außerdem eine Stunde weniger unterrichten müssen. Die Maßnahmen starten schrittweise ab dem kommenden Schuljahr und kosten rund 32 Millionen Euro. Hintergrund ist eine Studie im Auftrag der GEW. Sie hat ergeben, dass viele Berliner Lehrkräfte ein erhöhtes Gesundheitsrisiko haben. Festgestellt wurden vor allem psychische Erschöpfung und Depressionssymptome. Die Reparaturarbeiten im Hauptgebäude der Technischen Universität Berlin gehen voran. Das schadhafte Rohr werde seit dem Wochenende ausgebessert, sagte die zuständige Senatorin Ciborra im Wissenschaftsausschuss des Abgeordnetenhauses. Pauline Pieper, RBB 24, Landespolitik.
3: Wahrscheinlich könne der Mangel, der zur Sperrung des Gebäudes geführt hatte, kurzfristig behoben werden. Wann das Gebäude wieder geöffnet wird, sei allerdings noch unklar. Man dürfe nicht zu früh wieder eröffnen, solange noch weitere Mängel, etwa beim Brandschutz, ein Sicherheitsrisiko darstellten. Sonst bestehe die Gefahr, dass man das Hauptgebäude erneut sperren müsse. Die Universität soll nun zunächst eine Übersicht über die betriebsgefährdenden Mängel im gesamten Gebäude erstellen. Dabei unterstützen nach Angaben der Senatoren Experten der Bausenatsverwaltung. Der Universität fehle es dafür an qualifiziertem Personal.
0: Der Iran hatte einen neuen Vorschlag für eine Verhandlungslösung im Konflikt mit den USA unterbreitet. Wie ein Sprecher des Außenministeriums in Teheran sagte, werden die Gespräche über pakistanische Vermittler fortgesetzt. Was die iranische Seite konkret vorschlägt, ist nicht bekannt. US-Präsident Trump hatte dem Iran zuvor wieder mit Vernichtung gedroht, sollte es nicht zu einer schnellen Lösung kommen. Hauptstreitpunkt ist das iranische Atomprogramm. Außerdem geht es darum, dass die Straße von Hormuz wieder für Handelsschiffe passierbar ist. Bundesinnenminister Dobrindt plant offenbar ein Milliardenprogramm zum Ausbau von Bevölkerungsschutz und ziviler Verteidigung. Wie die Bild-Zeitung berichtet, sollen dafür 10 Milliarden Euro bereitgestellt werden. Die Mittel sollen unter anderem in zusätzliche Ausrüstung und Personal fließen, zum Beispiel beim Technischen Hilfswerk. Zudem soll beim Bundesinnenministerium eine neue Stabsstelle namens Kommando Zivile Verteidigung geschaffen werden. Diese soll auch die Zusammenarbeit mit der Bundeswehr im Verteidigungsfall koordinieren. Bundesweit sollen dem Bericht zufolge außerdem alle öffentlichen Zufluchtsräume wie Bunker, Tunnel und Tiefgaragen in einem Kataster erfasst werden. Deutschland ist bereit, der Demokratischen Republik Kongo im Kampf gegen das Ebola-Virus zu helfen. Noch gebe es kein offizielles Ersuchen des Landes, erklärte Bundesgesundheitsministerin Warken im RBB 24 Inforadio. Die Bundesregierung sei jedoch vorbereitet.
4: Wir könnten helfen, zum Beispiel über unsere Institute, das Robert-Koch-Institut, das Bernhard-Nocht-Institut. Dort könnten zum Beispiel mobile Labore gestellt werden, die dann vor Ort eingesetzt werden können, oder zum Beispiel durch geschultes Personal. Da gibt es breite Ansätze, zum Beispiel auch Unterstützung in der Kommunikation mit der Bevölkerung oder Unterstützung in der Schulung, wie man sich gegen

0: eine weitere Ansteckung gegen eine Verbreitung schützen kann.
1: Die Bundesgesundheitsministerin Nina Warken, CDU. Soweit die Nachrichten. 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Das Wetter: heute oft sonnig, zeitweise aber auch kompakte Wolken. Es bleibt meist trocken bei bis zu 21 Grad. Aktuell in Berlin-Gartow 15, in Tempelhof 17 Grad, in Angermünde 15 und in Ruhland 17 Grad. Morgen wird es bewölkt sein mit ein paar Aufheiterungen. Im Tagesverlauf gibt es ein paar Schauer oder Gewitter bei maximal 21 Grad. Die Zeit 12.44 Uhr.
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3: Ich bin Clemens Schulze. Schönen guten Tag. Kann Deutschland die selbst gesteckten Klimaziele in den kommenden Jahren einhalten? Wenn es so weitergeht wie bisher? Nein. Das sagt der unabhängige Expertenrat für Klimafragen. Jan-Frederik Willems aus dem ARD-Hauptstadtstudio fasst die Kernaussagen des Gremiums zusammen.
4: Die Expertinnen und Experten im Rat für Klimafragen sind im Herbst teilweise neu zusammengewürfelt worden. Ihre Botschaft ist aber die gleiche wie in den vergangenen Jahren. Die Regierung sollte mehr für den Klimaschutz tun. Vorweg aber eine gute Nachricht von der neuen Vorsitzenden des Expertenrats, Barbara Schlohmann.
5: Zunächst sehr kurz zu den Emissionsdaten 2025. Hier sieht der Expertenrat wie im letzten Jahr keinen Grund, von anderen Emissionswerten auszugehen als den vom Umweltbundesamt berechneten.
4: Das heißt, erstmal gerät Deutschland noch nicht in Schwierigkeiten wegen der Treibhausgasemissionen. Das selbstgesetzte Ziel für das vergangene Jahr wurde knapp eingehalten. Danach sieht es allerdings düster aus. Die Ziele, bis 2030 die Treibhausgasemissionen um 65% zu reduzieren, bis 2040 um 88% und bis 2045 CO2-neutral zu sein, sie alle werden nach den Berechnungen der Experten zunehmend deutlich verfehlt. Expertenratsvorsitzende Schlohmann sagt, was das bedeutet.
5: Aus Sicht des Expertenrats folgt aus diesen Zielverfehlungen dringender politischer Handlungsbedarf, zumal die Zielverfehlungen gegenüber den Projektionsdaten des Vorjahres größer geworden sind.
4: Erschwerend kommt dazu die Abwicklung des sogenannten Heizungsgesetzes, die Abschwächung des Verbrenneraus auf EU-Ebene, das geplante Einfrieren des CO2-Preises, alles noch nicht eingepreist in die errechneten Emissionen. Und dass das neue Klimaschutzprogramm von Umweltminister Carsten Schneider das Ruder noch rumreißt, erwartet der Expertenrat für Klimafragen auch nicht. Formal ergibt sich aus dem neuen Prüfbericht trotzdem noch kein Handlungsdruck für die Regierung. Erst wenn der Expertenrat im kommenden Jahr noch einmal die Verfehlung der Klimaziele feststellt, müssen zusätzliche Maßnahmen beschlossen werden. Allerdings rechnen die Experten damit, dass auch Gerichte Druck auf die Regierung ausüben werden. Denn es drohen weitere Klagen gegen die Klimapolitik.
3: Deutschland bekommt seine Emissionen nicht in den Griff, sagt der Expertenrat für Klimafragen ARD-Hauptstadt-Korrespondent Jan-Frederik Willems, berichtete. Die Eisheiligen, sie sind vorbei. Es wird immer wärmer und sonniger. Die Natur explodiert jetzt regelrecht. Und wer ganz früh schon draußen unterwegs ist, der hört das auch. Die Vogelwelt ist gerade extrem aktiv. Überall zwitschert und zirpt es. Da ist es für viele spannend zu wissen, was da so alles zwitschert und zirpt. Und schon sind wir bei einem boomenden Hobby der Vogelbeobachtung, Neudeutsch Birding. Interessant dabei, immer mehr junge Leute machen das, so viele, dass es in Berlin schon einen Young Birders Club gibt. Die jüngsten Teilnehmer sind erst 12 Jahre alt. Warum aber sind Vögel plötzlich so interessant? Darüber habe ich gesprochen mit dem Biogeographen und Ornithologen Christopher König vom Dachverband Deutscher Avifaunisten. Da geht es dann um wissenschaftliche Vogelkunde. Und zunächst wollte ich von ihm wissen, was genau Birding ist und wie es sich von einem normalen Spaziergang denn unterscheidet.
6: Ja, also wie der Begriff vielleicht schon sagt, es geht um die Beobachtung von Vögeln. Wie das genau definiert ist, das muss fast jeder selbst für sich beantworten. Das kann natürlich die gezielte Exkursion in ein Schutzgebiet sein zur Vogelbeobachtung. Aber auch beim Blick in den Garten oder auf dem Weg zur Arbeit kann man natürlich Vögel beobachten. Also man kann sich dem Birding eigentlich kaum entziehen. Nur viele wissen vielleicht noch gar nicht, dass sie es quasi betreiben.
3: Das ist wohl wahr. Vögel beobachten, da denkt Otto Normalverbraucher eher an ältere Leute mit Fernglas und viel Freizeit. Es steigen aber immer mehr Jüngere ein. Ist das inzwischen ein Trend?
6: Ja, wir merken auf jeden Fall seit einigen Jahren schon einen deutlichen Zustrom. Also bei uns gibt es die Meldeplattform ornitur.de, wo alle Leute ihre Vogelbeobachtungen melden können. Und da gibt es seit einigen Jahren einen starken Zustrom. Das ging vor allen Dingen in der Corona-Pandemie auch los. Da haben die Menschen die Natur für sich entdeckt und dabei eben auch die Vogelwelt. Und einige sind dabei geblieben, aber dieser Trend ebbte dann mit dem Ende der Pandemie auch nicht ab, sondern wir haben weiterhin einen sehr, sehr starken Zustrom, haben im letzten Jahr zum Beispiel nochmal mehr als 6.000 neue Leute für unser Portal dazu bekommen. Also das ist schon ein Trend jetzt über einige Jahre, den wir da bemerken.
3: Und da sind auch sehr viele Jüngere dabei. Was ist denn da der Reiz für die Jüngeren?
6: Ja, da sind erstaunlich viele junge Leute inzwischen dabei. Und wir gehen davon aus, dass der Reiz vor allen Dingen sich insofern verändert hat, dass der Informationsfluss heute ein deutlich schnellerer ist. Also die Leute gehen draußen Vögel beobachten, geben die Beobachtungen direkt per App ins Internet ein. Damit sind die Beobachtungen dann quasi in Echtzeit für die ganze Welt verfügbar. Das Ganze verbreitet sich über Social Media. Es ist so eine Community, die sich da entwickelt hat. Und das ist sicherlich ein Reiz, der die jüngeren Generationen dann auch anspricht.
3: Herr König, kommen wir mal zum Praktischen. Wie läuft denn so ein typischer Birding-Tag ab?
6: Auch das hängt von ganz individuellen Vorlieben eigentlich ab. Also es gibt Leute, die machen das lieber einzeln und für sich alleine. Andere gehen als Gruppe raus. Das macht mir auch persönlich mehr Spaß, mehr Augen entdecken, auch mehr. Und auch die Herangehensweise der Leute ist unterschiedlich. Manche suchen eine ganz bestimmte Art, die sie vielleicht gerne mal sehen wollen. Andere gehen einfach raus, wollen möglichst viele Arten sehen oder lassen sich eben überraschen, was so kommt. Denn die Vogelwelt ist hochdynamisch und man kann eben im Vorfeld überhaupt nicht abschätzen, was man eigentlich beobachten wird. Und das macht dann auch Tag für Tag so den Reiz an der ganzen Sache aus.
3: Dann sieht man halt ganz viele verschiedene Vögel. Hat das Ganze denn auch einen wissenschaftlichen Wert?
6: Unbedingt. Also zumindest, wenn man eben seine Beobachtungen dann auch mit anderen teilt, über so Portale wie ornitho.de, dann stehen diese Daten für Wissenschaft und den praktischen Vogelschutz unmittelbar zur Verfügung und können dann gemeinsam mit den systematisch erhobenen Daten aus dem sogenannten Vogelmonitoring, also den standardisierten Erfassungen, können die dann gemeinsam ausgewertet werden und ja, machen dann wirklich einen großen Mehrwert aus.
3: Für die Wissenschaft ganz besonders natürlich auch für den Naturschutz?
6: Ja, also unbedingt. Es können dann eben auch praktische Schutzmaßnahmen daraus abgeleitet werden, wenn man weiß, wo die Vögel verbreitet sind. Weil man kriegt über die standardisierten Erfassungen, kann man natürlich nicht komplett flächendeckend in Deutschland herausfinden, wo welche Arten vorkommen. Und jede einzelne Beobachtung ist quasi so ein kleines Mosaiksteinchen im Gesamtbild, was dann von allen gemeinsam zusammengetragen wird.
3: Das sagt der Ornithologe Christopher König vom Dachverband Deutscher Avifaunisten, wo Vogelbeobachtungen als wissenschaftliche Aktivität betrieben wird. Aber das Hobby Birding, das nimmt immer mehr Fahrt auf. 9:09 ist es jetzt. Eines ist mittlerweile sicher. Bei US-Präsident Trump weiß man nie, welche Drohungen Worthülsen bleiben und welche dann in die Tat umgesetzt werden. Das weiß man auch in Kuba. Und da wächst die Sorge, das nächste Land zu sein, das von den USA angegriffen werden könnte. Jetzt gibt es auch von staatlicher Seite Empfehlungen. ARD-Korrespondentin Jenny Barke, unsere Zentralamerika-Korrespondentin, hat mal auf Kuba nachgefragt.
7: Angesichts der Spannungen mit den Vereinigten Staaten hat der kubanische Zivilschutz ein Handbuch mit Richtlinien für die Bevölkerung im Falle einer militärischen Aggression veröffentlicht. Der Leitfaden empfiehlt, einen Rucksack mit Lebensmitteln und Medikamenten bereitzuhalten, sowie sich bei Luftalarm sofort an einen sicheren Ort zu begeben. Das 9-seitige Dokument, das Havannas Regierung online gestellt hat, sorgt im Netz für viel Kritik. Um Vorräte für den Kriegsfall anzulegen, bräuchte es Lebensmittel und Medikamente. Derzeit befindet sich Kuba jedoch in einer schweren Wirtschafts- und Energiekrise. Die Bevölkerung leidet unter der Mangelwirtschaft, die Supermarktregale bleiben leer, viele Krankenhäuser arbeiten im Notbetrieb, Medikamente gibt es kaum. Die Lage hat sich die vergangenen Monate immer weiter verschärft durch von US-Präsident Donald Trump blockierte Öltransporte und weitere US-Sanktionen gegen Kuba. Ende vergangener Woche haben hunderte Kubaner gegen die Energiekrise protestiert. Die Stromversorgung ist inzwischen wieder hergestellt. Mit zusätzlichen Drohungen versucht die US-Regierung, einen politischen Wandel auf der Insel zu erzwingen. Am Mittwoch will das US-Justizministerium Insidern zufolge strafrechtliche Schritte gegen den früheren kubanischen Präsidenten und inzwischen 94-jährigen Raúl Castro einleiten.
3: Kubas Sorge vor einem US-Angriff wächst, berichtet Mittelamerika-Korrespondentin Jenny Barke.
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3: Bei den internationalen Filmfestspielen von Cannes hat eine deutsche Koproduktion im Wettbewerb Premiere gefeiert. In Vaterland geht es um Literaturnobelpreisträger Thomas Mann und seine Tochter Erika, die 1949 gemeinsam durch das zerstörte Nachkriegsdeutschland reisen. Cannes-Korrespondent Jan Tussing hat den Film des polnischen Regisseurs Paweł Pawlikowski gesehen.
8: Zerstörte Häuser, Straßen voller Schutt. Als Thomas Mann mit seiner Tochter Erika 1949 im Auto durch Deutschland reist, liegt sein Land in Trümmern. Der wohl berühmteste noch lebende Schriftsteller Deutschlands kommt nach 16 Jahren in seine alte Heimat zurück und erkennt sie nicht wieder. Dennoch spricht Mann von Vaterland, sagt Hans Zischler in der Pressekonferenz auf dem Filmfest in Cannes. Der deutsche Schauspieler spielt Thomas Mann in Pawel Pawlikowskis gleichnamigem Film.
9: In 1949
8: ist es nicht so einfach, die gleiche Sprache zu benutzen wie die Nazis. Worte haben keinen Wert mehr, sagt er. Aber Thomas Mann nutzt explizit das Wort Vaterland und sagt:
9: Explicitly refers to Vaterland.
8: Meine Reise hier ist eine Verbeugung an mein Vaterland als Ganzes.
9: Homage to the Fatherland as a whole.
8: Denn Deutschland ist schon aufgeteilt in Ost und West und beide Seiten buhlen um den berühmten Literaturnobelpreisträger. Hans Zischler verkörpert Thomas Mann in einer Art, die authentischer nicht sein könnte. Wir sehen ihn, wie er im Beisein seiner Tochter Erika eine Rede vorbereitet. Denn in Frankfurt bekommt Mann den Goethe-Preis. Er wird Sätze sagen wie: Ich kenne keine Zonen, mein Besuch gilt Deutschland selbst, Deutschland als Ganzem und keinem Besatzungsgebiet. Jedes Wort legt er auf die Goldwaage. Aber als er plötzlich vom Tod seines Sohnes Klaus erfährt, fehlen ihm die Worte. Regisseur Pawel Pawlikowski fängt diesen Moment überragend ein und zeigt einen unbeholfenen, hilflosen alten Mann. Es geht um diese vielen Gefühle, die zurückgehalten werden, sagt er. Es war damals eine Welt, in der niemand über seine Gefühle gesprochen hat. Schauspielerisch aber war es für Pawlikowski interessant, Menschen zu zeigen, die viel empfinden, aber sich nicht ausdrücken können. Pawlikowski entschied sich, Vaterland zu drehen, nachdem er eine Biografie von Thomas Mann gelesen hatte. Den Polen faszinierte genau dieser Moment im Leben des Schriftstellers, als er zurückkehrt und merkt, sein Land gibt es nicht mehr. Eine ganze Welt ist verschwunden. Darin liegt für Pawlikowski eine Universalität, die Trauer über den Verlust einer Heimat. Sowohl für Thomas Mann wie für dessen Kinder Erika und Klaus. Alle drei Charaktere seien so reich, sagt er, und alle drei trauern. Klaus trauert, weil er seine Welt verloren hat und nicht mehr weiß, wo er hingehört. Mit einem Vater wie ein Berg und einer abwesenden Schwester. Oscar-Preisträger Pawlikowski wurde schon 2013 für seinen Film Ida in Cannes mit der Goldenen Palme für die beste Regie ausgezeichnet. Mit Vaterland hat der Pole nun einen Film geschaffen, der unter die Haut geht. Bildgewaltig, emotional, mit großartigen Schauspielern. Eine deutsche Geschichte, aber ein universales Thema. All jenen Menschen gewidmet, deren Welt in Trümmern liegt.
3: Vaterland also im Wettbewerb von Cannes, der Bericht von Jan Tussing. Und er findet diesen Film ganz gut, eigentlich richtig toll.
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3: So, kurz vor eins ist es jetzt. Zeit für mich, die Sachen zusammenzupacken. Norbert Hansen ist ins Studio gekommen. Er macht jetzt hier am Mikrofon weiter, Norbert. Bei dir geht es jetzt um die Unis in Berlin, oder?
11: Genau. Seit gut einer Woche ist ja das Hauptgebäude der TU gesperrt. Baumängel müssen dort dringend repariert werden. Die Wissenschaftssenatorin Ina Ciborra, die war deshalb heute im Ausschuss für Wissenschaft im Abgeordnetenhaus zu Gast. Und da zeigte sie sich vorsichtig optimistisch, dass es bald da vorwärts geht. Genau, gehen wir dann mit unserer Korrespondentin für Landespolitik drauf ein. Um 13.45 Uhr sind wir hier zum Gespräch verabredet.
3: Also in einer Dreiviertelstunde. Ich sage Tschüss für heute. Clemens Schulze wünscht einen schönen Nachmittag. Weiter, wie gesagt, mit Norbert Hansen und mit Josephine Grützmacher.
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1: Lenitz, wegen einer Bombenentschärfung wurde ein Sperrkreis rund um Bachstelzenweg und Havelkorso eingerichtet. Bitte verlassen Sie den Bereich. Landkreis Barnim, auf der Bernauer Straße stehen Sie ab der A10 Anschlussstelle Dreieck Barnim bis Schwanebeck im Stau mit 20 Minuten Verzögerung. Stadtverkehr Berlin, A100 der Stadtring Richtung Wedding, an der Baustelle Detmolder Straße gibt Stau mit 10 Minuten zusätzlich. B2 Malchow-Dorfstraße in beiden Richtungen. An der Baustelle in Höhe Wartenberger Weg ist nur eine gemeinsame Spur frei. Bis Ende Juni regelt dort eine Baustellenampel den Verkehr. Rudo, an der Kreuzung Neuköllner Straße und Groß-Zietener Chaussee arbeiten die Ampeln fehlerhaft. Bitte dort besondere Vorsicht. Aktuelles zur S-Bahn. Ein Signal muss repariert werden. Die S47 fährt deshalb nur zwischen Spindlersfeld und Schöneweide und die S85 nur zwischen Frohnau und Ostkreuz.
11: Es ist 13 Uhr.
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11: Norbert Hansen hier, schönen guten Tag. Wissenschaftler sagen in einem Gutachten, die Regierung muss mehr für den Klimaschutz tun. Die Berechnungen stimmen nicht. Was es damit auf sich hat, dazu in 5 Minuten ein Gespräch mit unserem Korrespondenten im Hauptstadtstudio. Und auch jetzt schon erstes Thema bei Josefine Grützmacher in den Nachrichten.
1: Deutschland droht nach Einschätzung von Fachleuten, seine Klimaschutzziele zu verfehlen, weil die Bundesregierung zu wenig für den Klimaschutz tut. Zu diesem Ergebnis kommt der Expertenrat für Klimafragen in seinem aktuellen Bericht zum Ausstoß von Treibhausgasen. Aus dem Hauptstadtstudio Felix Tenbaum.
12: Für 2025 wurden die Ziele noch sehr knapp eingehalten. Das liegt an großen Einsparungen im Industrie- und Energiesektor. Die Bereiche Gebäude und Verkehr überziehen ihr CO2-Budget laut Bericht aber wie in den letzten Jahren so massiv, dass die Emissionen unterm Strich kaum sinken. Insgesamt sieht der Expertenrat dringenden politischen Handlungsbedarf. Das Klimaschutzprogramm von Bundesumweltminister Carsten Schneider kritisiert der Rat erneut als unzureichend und fordert deutliche Nachbesserungen. Noch gar nicht eingeflossen in den Bericht ist das geplante neue Heizungsgesetz. Über dessen Auswirkungen machen sich die Fachleute aber Sorgen.
1: Lehrkräfte und pädagogisches Personal an den Berliner Schulen sollen spürbar entlastet werden. Bildungssenatorin Günther Wünsch und die Gewerkschaft GEW haben dazu ein Maßnahmenpaket unterzeichnet. Geplant sind demnach kleinere Lerngruppen, zusätzliche Stellen und bessere Bedingungen in der Ganztagsbetreuung. Ältere Lehrkräfte sollen außerdem eine Stunde weniger unterrichten müssen. Die Maßnahmen starten schrittweise ab dem kommenden Schuljahr und kosten rund 32 Millionen Euro. Hintergrund ist eine Studie im Auftrag der GEW. Sie hat ergeben, dass viele Berliner Lehrkräfte ein erhöhtes Gesundheitsrisiko haben. Festgestellt wurden vor allem psychische Erschöpfung und Depressionssymptome. In Rheinland-Pfalz stellen die Christdemokraten nach 35 Jahren erstmals wieder den Ministerpräsidenten. Der Landtag hat heute den CDU-Politiker Schnieder zum neuen Regierungschef gewählt. Aus Mainz Christian Buttgereit.
13: Schnieder führt eine große Koalition mit der SPD an. Seine CDU hatte die Landtagswahl am 22. März mit rund 5 Prozentpunkten Vorsprung vor der seit 1991 regierenden SPD gewonnen. Dem neuen Landtag gehören 105 Abgeordnete an. Die Regierungsparteien CDU und SPD kommen mit zusammen 71 Sitzen auf eine Zweidrittelmehrheit, mit der die Landesverfassung geändert werden könnte. Stärkste Oppositionsfraktion ist die AfD mit 24 Sitzen, gefolgt von den Grünen mit 10 Mandaten.
1: Der Iran hat einen neuen Vorschlag für eine Verhandlungslösung im Konflikt mit den USA unterbreitet. Wie ein Sprecher des Außenministeriums in Teheran sagte, werden die Gespräche über pakistanische Vermittler fortgesetzt. Was die iranische Seite konkret vorschlägt, ist nicht bekannt. US-Präsident Trump hatte dem Iran zuvor wieder mit Vernichtung gedroht, sollte es nicht zu einer schnellen Lösung kommen. Hauptstreitpunkt ist das iranische Atomprogramm. Außerdem geht es darum, dass die Straße von Hormuz wieder für Handelsschiffe passierbar ist. Die Berliner Polizei will ihre Abwehrfähigkeit gegen Drohnen ausbauen und dafür mehrere Millionen Euro investieren. Innenstaatssekretär Hochgrebe sagte im Innenausschuss des Abgeordnetenhauses, von Angriffen aus der Luft gehe eine große Gefahr aus. Sebastian Hampf, RBB 24.
14: Für die Jahre 2026 und 2027 sind demnach Investitionen von bis zu 4,6 Millionen Euro geplant. Das Geld soll in Technik zur Erkennung und Abwehr von Drohnen sowie in Forschung fließen. Vorgesehen sind auch Erweiterungen wie Software-Updates. Außerdem sollen die Einsatzmöglichkeiten von Polizei und Feuerwehr ausgebaut werden. Hochgrebe sagte, die Technik entwickle sich ständig weiter, deshalb müsse auch die Sicherheitsinfrastruktur angepasst werden. Die Berliner Polizei nutzte bereits bei Staatsbesuchen, Demonstrationen oder großen Veranstaltungen Drohnenabwehrtechnik. Angeschafft wurde ein Teil der Systeme im Vorfeld der Fußball-Europameisterschaft 2024.
1: In der Prignitz wird der Eichenprozessionsspinner ab heute auch aus der Luft bekämpft. In den Gemeinden Legde, Eldenburg und Reetz sollen Hubschrauber ein Biozid versprühen. Dabei handelt es sich um ein Bakterium, das für Menschen und Säugetiere ungefährlich ist. Während der Einsätze werden mehrere Straßen vorübergehend gesperrt. Die Raupen des Eichenprozessionsspinners können beim Menschen allergische Reaktionen auslösen. Soweit die Nachrichten. 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Das Wetter? Am Nachmittag neben Sonnenschein auch zahlreiche Quellwolken und einige lokale Schauer bei maximal 21 Grad. Aktuell in Berlin-Marzahn und Tempelhof 17 Grad, in Lindenberg 16, in Wusterwitz 19 Grad. Morgen bei einem Sonne-Wolken-Mix gibt es auch wieder ein paar Schauer bei bis zu 22 Grad. Die Zeit 13.05 Uhr.
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11: Ich bin Norbert Hansen. Einen schönen Montagmittag. Gab heute so eine Art Zeugnis für die Bundesregierung in Sachen Klimaschutz. Der Expertenrat für Klimafragen hat sein Gutachten veröffentlicht. Der Rat, das sind 5 Wissenschaftler, die die Bundesregierung berufen hat, aber sie arbeiten unabhängig und sollen nachrechnen. Reichen die Maßnahmen der Bundesregierung aus, damit Deutschland 2045 klimaneutral ist? Das Ergebnis reicht nicht. Gabor Hallas ist unser Korrespondent im Hauptstadtstudio. Schönen guten Tag, Herr Hallas.
15: Hallo.
11: Knapp vorbei oder eher deutlich verfehlt? Was sagt der Expertenrat?
15: Ja, es gibt so eine große Überschrift über diesem Zeugnis, wenn man so will. Und sagt aus, dass die Bundesregierung zu optimistisch ist, also die Ziele nicht realistisch einschätzt. Wenn man jetzt auf die nächsten Jahre bis 2030 schaut, dann geht das vielleicht gerade noch so gut. Dann werden die Ziele vielleicht erreicht oder vielleicht knapp verfehlt, aber danach ändert sich das deutlich, dann beginnen die größeren Probleme und wenn man sich anschaut, wo läuft es gut und wo läuft es nicht gut, dann ist da auch wenig Überraschendes, darüber haben wir immer wieder gesprochen, also zum Beispiel beim Bereich Energie, dem Umstieg auf Erneuerbare, da gibt es durchaus Fortschritte, auch in der Industrie gibt es Fortschritte, weil eben zum Beispiel auch die Wirtschaft nicht so gut läuft, aber es gibt die beiden großen Sorgenkinder weiterhin Verkehr und Gebäude.
11: Kommen wir gleich einmal darauf zu sprechen, will aber noch fragen, wie kommt es eigentlich, dass die Wissenschaftler zu anderen Ergebnissen kommen als die Bundesregierung? Rechnet die Bundesregierung das schön?
15: Ja, das ist so eine Frage. Ich meine, die Wissenschaftler, die schauen sich die Prognosen an, die sind aber natürlich unabhängige Experten, die rechnen die Modelle durch, ganz neutral und die stehen natürlich jetzt nicht so unter dem Druck, wie es Politikerinnen und Politiker stehen. So eine Bundesregierung, die muss Kompromisse machen, die muss natürlich auch auf steigende Energiepreise reagieren. Da erwarten Menschen natürlich zum Beispiel auch Entlastungen. Sie müssen darauf achten, die Wirtschaft nicht zu überfordern und das führt vielleicht dann auch dazu, dass sie manchmal Dinge wie Klimaschutz ein Stück weiter in die Zukunft verlagern, weil sie sagen, im Moment können wir uns einfach nicht mehr leisten, also eher auf das Prinzip Hoffnung setzen und die Wissenschaftler dann wiederum auf die nackten Zahlen schauen.
11: Jetzt hat ja Umweltminister Carsten Schneider vor 2 Monaten erst einen Umweltschutzplan veröffentlicht und da sagt der Rat, die Wirkungen dieser Pläne reichen nicht aus. Sie haben hier schon 2 Bereiche angesprochen, das sind die Sorgenkinder und da sieht der Rat noch Potenzial, also Gebäude und Verkehr?
15: Ja, da sieht der Rat Potenzial, beziehungsweise er hat da große Fragezeichen. Also wenn wir beim Thema Heizen sind, da hat die Bundesregierung ja gerade ein neues Gesetz verabschiedet oder sie überarbeitet das Heizungsgesetz der Ampel mit dem Gebäudemodernisierungsgesetz. Das ist jetzt erstmal nur durch die Regierung, also das muss noch in den Bundestag. Aber die Experten sagen, dass man schon jetzt sieht, dass natürlich so eine Änderung dann wieder Menschen verunsichert. Also dass sich die Leute fragen, welche Heizung kaufe ich mir denn? Welche Heizung baue ich jetzt ein? Und allein das führt natürlich zu Verzögerungen beim Klimaschutz. Und in der Tendenz sind sich auch die Experten sicher, dass dieses neue Gesetz nicht dazu führen wird, die Ziele zu erreichen. Und es gibt noch einen weiteren interessanten Bereich, da geht es um öffentliche Flächen. Die Bundesregierung will ja Wälder aufforsten, sie will Moore renaturieren, weil die Kohlendioxid aufnehmen können. Da setzt die Bundesregierung große Hoffnung drin, aber auch hier haben die Experten gesagt, die Pläne werden dafür nicht ausreichen.
11: Macht der Expertenrat auch konkrete Vorschläge, was zu tun ist?
15: Das ist ja nicht wirklich die Aufgabe dieses Expertenrates. Die schauen jetzt wirklich eher auf die Zahlen und stellen das Zeugnis aus. Aber sie sagen eben schon auch ganz klar, dass beim Klimaschutzprogramm, das der Bundesumweltminister ja gerade vorgelegt hat, dass danach gebessert werden muss. Und Carsten Schneider, der hat auch reagiert, hat gesagt, er nimmt die Warnung ernst und wird sie jetzt gründlich prüfen lassen. Und versucht da jetzt auch so ein bisschen Druck aufzumachen und sagt, wir brauchen eben mehr Geld, zum Beispiel für klimafreundliche Heizungen. Also nutzt das, um auch eben Druck in den Haushaltsberatungen zu machen.
11: Öffnet eigentlich dieses Gutachten jetzt Tür und Tor für Klagen gegen die Bundesregierung auf Einhaltung der Klimaziele?
15: Ja, die gibt es ja längst, weil Deutschland sich festgelegt hat, also die Klimaziele eben auch durchaus ehrgeizig festgelegt hat, also bis 2030, das ist ja schon bald -65% weniger Emissionen im Vergleich zu 1990 und bis 2045 dann eben die Klimaneutralität. Der Punkt ist natürlich, das sind alles Vorhaben für die Zukunft. 2025, das sagen ja die Experten auch, wurden die Klimaziele knapp erreicht. Also wenn es um Klagen geht, dann geht es eher um die Zukunft und da sind die Prognosen ja nicht so gut.
11: Besten Dank für die Einschätzung. Gabo Hallas war das aus dem Hauptstadtstudio. Der Expertenrat für Klimafragen hat heute ein Gutachten vorgestellt und sagt, die Bundesregierung rechnet beim Einsparen von Treibhausgasen zu optimistisch. 10:10 ist es. 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
11: Ich danke für das Vertrauen und nehme die Wahl an. Diese Worte hat Gordon Schnieder am Mittag in Mainz gesprochen. Der CDU-Politiker ist der neue Ministerpräsident von Rheinland-Pfalz. Kurzer Rückblick: Bei der Wahl vor rund 2 Monaten hat ja die langjährige Dominanz der SPD in dem Bundesland geendet und die CDU wurde stärkste Kraft. Wer ist aber der neue Ministerpräsident und wie will er das Land regieren? SWR-Korrespondentin Petra Wagner stellt ihn uns vor.
16: Er ist katholisch und verheiratet, hat 3 Kinder und einen Studienabschluss als Finanzwirt. Gordon Schnieder, der neue Ministerpräsident von Rheinland-Pfalz. Ein Mann vom Dorf, der stolz auf seine Wurzeln ist und das auch häufig betont.
17: Ich bin bodenständig, bin heimatverbunden, ich bin ein Junge vom Dorf. Ich bin in den Vereinen aktiv, ich bin da nah bei den Menschen dran, ich höre zu.
16: Schnieder lebt in Birsborn, einer Gemeinde im selbst für rheinland-pfälzischen Verhältnisse ziemlich abgelegenen Landkreis Vulkaneifel. Kaum mehr als 1000 Einwohner hat das Dorf, in dem der 50-Jährige aufgewachsen ist. Er liebe das Landleben, so sagt er, und er sei durch und durch ein Familienmensch.
17: In einer großen Familie, selbst groß geworden mit 3 Geschwistern. In einem Mehrgenerationenhaus, meine Großmutter hat bei uns gewohnt, brauchte nie einen Schlüssel als Kind, weil immer einer da war. Und das Schöne ist jetzt, dass ich das meinen Kindern auch wieder so schenken kann, denn meine Mutter wohnt bei uns mit. Ich bin mit meiner Frau zurück in mein Elternhaus gegangen und meine beiden Kinder brauchen auch keinen Schlüssel, es ist immer einer da.
16: Fast überflüssig zu erwähnen, dass Schnieders Interessen sich nicht von denen der anderen durchschnittlichen Rheinland-Pfälzer unterscheiden. Geht gern wandern, fährt gern Rad und sammelt Briefmarken. Gordon Schnieder gibt sich bürgerlich bescheiden und tatsächlich ist er keiner von den Lauten, die den großen Auftritt lieben. Statt anderen die Welt zu erklären, hört er lieber zu. Statt die harte Auseinandersetzung mit der politischen Konkurrenz zu suchen, setzte er in einem beinahe bedächtigen Wahlkampf auf zurückhaltende, ruhige Töne. Für einen Spitzenpolitiker ist Gordon Schnieder fast schon auffällig unauffällig. Trotzdem oder vielleicht gerade deswegen hat der 50-Jährige aus der Eifel so etwas wie ein politisches Wunder vollbracht. Nach 35 schier endlosen Oppositionsjahren ist die CDU unter seiner Führung wieder die stärkste Partei im Land und er selbst ab heute Ministerpräsident. 2016 errang Schnieder das erste Mal ein Landtagsmandat. Aus den notorischen Streitigkeiten innerhalb der CDU-Landtagsfraktion und der Landespartei hielt er sich scheinbar heraus, um dann 2023 doch seinem glücklosen Vorgänger Christian Baldauf sowohl den Fraktions- als auch den Parteivorsitz abzunehmen. Seitdem ist klar, Gordon Schnieder hat durchaus Durchsetzungskraft.
17: Dass ich gerne entscheide und hinter den Entscheidungen dann auch stehe und das nicht auf die lange Bank schiebe. Ich sag mal, ich enthalte mich nicht gern.
16: Entscheidungen wird Schnieder künftig viele treffen müssen. Die Erwartungen an ihn sind groß. Auch wenn die Grünen, die im neuen Landtag in der Opposition sitzen, den Koalitionsvertrag von CDU und SPD als ambitionslos und bieder beschrieben. Und bieder, das reime sich auf Schnieder, spottete die bisherige Umweltministerin und jetzige Fraktionsvorsitzende der Grünen, Katrin Eder. Als Ministerpräsident muss Gordon Schnieder jetzt jedenfalls das ganze Land vertreten, auch und gerade gegenüber dem Bund. Und das wird dann bedeuten, weniger Birisborn und mehr Berlin.
11: Gordon Schnieder von der CDU ist neuer Ministerpräsident von Rheinland-Pfalz. Petra Wagner hat ihn uns vorgestellt.
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11: Turbine Potsdam hat immer noch einen großen Namen im deutschen Frauenfußball. Das liegt an den Erfolgen zwischen 2004 und 2012. Turbine konnte in diesen Jahren einmal die Champions League und sechsmal die deutsche Meisterschaft gewinnen. Aber mittlerweile sind die Potsdamerinnen nur noch zweitklassig, haben den Klassenerhalt nur mit viel Mühe geschafft. Und jetzt, wie geht's weiter beim ehemals besten Fußballclub Europas? RBB 24 Inforadio-Reporter Lars Becker hat sich damit befasst.
18: Große Freude, vor allem aber enorme Erleichterung bei Turbine-Präsident Carsten Ritter-Lang am Ende einer aufreibenden, sportlich lange sorgenvollen Saison.
19: Der Saisonverlauf war ja alles andere als geradlinig. Wir sind eben noch nicht in der Konstanz unterwegs, die wir uns vorgestellt haben.
18: Mit 3 Siegen hintereinander gegen die 3 Absteiger hatte das Team von Trainer Sten Grafgord die gröbsten Abstiegssorgen schon vor dem Saisonabschluss vertrieben. Entscheidend dabei der spektakuläre Last-Minute Erfolg am drittletzten Spieltag gegen Bayern 2. 4-3 nach 0-2 und 1-3 Rückstand. Am Ende war es ein harter Kampf gegen den Abstieg. Das ist wirklich eine Situation, die niemand haben möchte. Aber es war dann so gut, dass es jetzt für uns positiv gelaufen ist. Wir haben uns selbst in eine Position gebracht, dass die Sache gut ausgegangen ist. Grafgord, erst im Januar verpflichtet, hat maßgeblichen Anteil daran, dass Turbine nach dem Bundesliga-Abstieg nicht direkt in die Regionalliga durchgereicht wurde. Die Herausforderungen für die kommende Saison werden aber nicht kleiner, eher größer, weil auch die Professionalisierung der zweiten Liga voranschreitet, mit der Qualität der Teams auch die Gehälter weiter steigen und die Sponsorenakquise extrem schwierig bleibt.
19: Also das Netzwerk ist ja groß. Wir haben viele Sponsoren, für die ich auch sehr dankbar bin, die uns seit Jahren die Treue halten. Und wir sind natürlich auch immer dabei, neue Türen aufzumachen, was natürlich in diesen Zeiten der wirtschaftlichen Problematik sehr schwierig ist.
18: Ein Großsponsor oder auch Investor würde helfen. Auf einer außerordentlichen Mitgliederversammlung will Präsident Ritter-Lang kommende Woche die Satzung ändern lassen, um gegebenenfalls Teile des Vereins ausgliedern und so den Einstieg von Investoren grundsätzlich ermöglichen zu können.
19: Wir müssen uns natürlich mit dem Szenario beschäftigen, ganz einfach, weil der Zeitgeist so ist, ohne dass jetzt konkret jemand dahinter steht. Aber wir müssen natürlich die Voraussetzungen im Verein schaffen, dass es zu einem möglichen strukturierten Übergang kommt, wenn denn der Fall eintritt.
18: Aufgrund der eingeschränkten finanziellen Mittel zur Kaderverstärkung bleibt die Kooperation mit der Potsdamer Sportschule elementar. Die Entwicklung und Heranführung von möglichst mehreren Talenten pro Jahrgang an das Zweitligateam zwingend. Dieses Nachwuchskonzept unterstützt auch Trainer Grafgord. Dieser Verein möchte junge Spielerinnen integrieren und Talente entwickeln und wie früher einige der besten Spielerinnen an die Spitze des deutschen Fußballs bringen. Wenn wir Talente entwickeln wollen, dann müssen wir Fußball spielen. Und das ist wirklich einfacher, wenn ich nicht ständig die Abstiegsgefahr bedränge. In Anbetracht immer stärkerer Konkurrenz und weiter steigender Etats ist eine Rückkehr von Turbine in die Bundesliga aktuell nur schwer vorstellbar.
11: Turbine Potsdam, mehr als zweite Liga, also im Moment nicht möglich.
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11: Das Wetter für Berlin und Brandenburg. Heute Mittag und auch am Nachmittag gibt es einen Wechsel aus Sonne und Wolken. Es gibt, also wenn es regnet, dann nur ganz, ganz gering. Höchstwerte heute liegen bei 19 bis 21 Grad. Sind wir eigentlich schon fast dabei. Berlin meldet 17 bis 19, in Frankfurt oder 17 und in Perleberg 19 Grad.
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11: Und Josefine Kurzmacher.
1: Lenitz, wegen einer Bombenentschärfung wurde ein Sperrkreis rund um Bachstelzenweg und Havelkorso eingerichtet. Bitte verlassen Sie den Bereich. Landkreis Barnim, auf der Bernauer Straße stehen Sie ab der A10, der Anschlussstelle Dreieck Barnim bis Schwanebeck im Stau mit 10 Minuten Verzögerung ist zu rechnen. Stadtverkehr Berlin, A100 der Stadtring Richtung Wedding, an der Baustelle Detmolder Straße Stau plus 10 Minuten. Rodo, an der Kreuzung Neuköllner Straße und Großzietener Chaussee arbeiten die Ampeln fehlerhaft. B2, Malchow-Dorfstraße in beiden Richtungen. An der Baustelle in Höhe Wartenberger Weg ist nur eine Spur für beide Richtungen frei. Bis Ende Juni regelt eine Baustellenampel den Verkehr. Aktuelles zur S-Bahn. Ein Signal muss repariert werden. Die S47 fährt deshalb nur zwischen Spindlersfeld und Schöneweide. Und die S85 nur zwischen Frohnau und Ostkreuz. Zum Flughafen BER nutzen Sie ab Treptower Park die S9.
11: 13.19 Uhr.
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11: Ich bin Norbert Hansen, hallo und herzlich willkommen. Deutschland dürfte in den kommenden Jahren mehr CO2 verursachen, als eigentlich eingeplant war, was dem Klima mehr schadet. Und die Vorhaben der Regierung reichen laut Fachleuten auch nicht aus, um gegenzusteuern. Mehr dazu jetzt in den Nachrichten und die hat für Sie Josefine Grützmacher.
1: Die Bundesregierung wird ihre selbst gesteckten Klimaziele Fachleuten zufolge ab 2030 vor allem im Gebäude- und Verkehrssektor klar verfehlen. Das ergibt ein aktuelles Gutachten, das der Expertenrat für Klimafragen in Berlin vorgestellt hat. Aus dem Hauptstadtstudio Maximilian Ulrich.
23: Die Berechnungen des Expertenrats für Klimafragen ergeben, im letzten Jahr blieben die deutschen Treibhausgasemissionen nahezu konstant. In den nächsten Jahren sinken die Emissionen wohl zu langsam. Ein Grund dafür könne auch das neue Heizungsgesetz sein, das die Koalition in der letzten Woche beschlossen hat. Der Expertenrat kritisiert außerdem das im März vorgestellte Klimaschutzprogramm der Bundesregierung als unzureichend und warnt die Regierung vor weiteren Klagen gegen ihre Klimapolitik. Deutschland hat sich gesetzlich verpflichtet, bis 2045 unterm Strich keine Treibhausgase mehr auszustoßen. Beim Verfehlen bestimmter Zwischenziele drohen schon 2030 Strafzahlungen auf EU-Ebene.
1: Lehrkräfte und pädagogisches Personal an den Berliner Schulen sollen spürbar entlastet werden. Bildungssenatorin Günther Wünsch und die Gewerkschaft GEW haben dazu ein Maßnahmenpaket unterzeichnet. Geplant sind demnach kleinere Lerngruppen, zusätzliche Stellen und bessere Bedingungen in der Ganztagsbetreuung. Ältere Lehrkräfte sollen außerdem eine Stunde weniger unterrichten müssen. Die Maßnahmen starten schrittweise ab dem kommenden Schuljahr und kosten rund 32 Millionen Euro. Hintergrund ist eine Studie im Auftrag der GEW. Sie hat ergeben, dass viele Berliner Lehrkräfte ein erhöhtes Gesundheitsrisiko haben. Festgestellt wurden vor allem psychische Erschöpfung und Depressionssymptome. Nach der Schließung des Hauptgebäudes der Technischen Universität Berlin gehen die Reparaturarbeiten dort voran. Die zuständige Senatorin Ciborra hat im Wissenschaftsausschuss des Abgeordnetenhauses gesagt, wahrscheinlich werde der Schaden an einem maroden Rohr bald behoben sein. Wann das Gebäude wieder geöffnet wird, sei noch nicht abzusehen. Man müsse sicherstellen, dass alle Brandschutzauflagen eingehalten werden, betonte die SPD-Politikerin. Das TU-Gebäude an der Straße des 17. Juni musste Ende vorletzter Woche kurzfristig schließen. Viele Veranstaltungen finden deswegen vorübergehend digital statt. Der CDU-Politiker Schnieder ist neuer Ministerpräsident von Rheinland-Pfalz. 8 Wochen nach der Landtagswahl wurde er heute im Mainzer Landtag zum neuen Regierungschef gewählt. Mit Schnieder stellen die Christdemokraten nach 35 Jahren erstmals wieder den Ministerpräsidenten. Er führt eine Koalition aus CDU und SPD an, die erste in Rheinland-Pfalz überhaupt. Die CDU war bei der Landtagswahl mit 31% der Stimmen stärkste Kraft geworden. Die SPD des bisherigen Regierungschefs Schweizer landete mit rund 26% auf Platz 2. Daneben sind die AfD und die Grünen im Landtag vertreten. Der Iran hatte einen neuen Vorschlag für eine Verhandlungslösung im Konflikt mit den USA unterbreitet. Wie ein Sprecher des Außenministeriums in Teheran sagte, werden die Gespräche über pakistanische Vermittler fortgesetzt. Unser Korrespondent für den Iran, Uwe Lüb.
0: Iranische Medien berichten, es gehe darum, den Krieg zu beenden. Eine pakistanische Quelle sagte der Nachrichtenagentur Reuters, der überarbeitete Vorschlag Irans sei den USA schon übermittelt worden. Beide Länder würden ständig ihre Ziele ändern. Viel Zeit, um Differenzen zu überbrücken, gäbe es aber nicht. US-Präsident Trump droht Iran erneut mit Vernichtung, sollte es nicht zu einer raschen Lösung kommen. In Iran heißt es, man sei auf eine neue Eskalation vorbereitet. Hauptstreitpunkt ist offenbar weiterhin der Verzicht auf das iranische Atomprogramm. Das Land dürfe nicht in den Besitz von Atomwaffen kommen können, so Trump. Außerdem geht es um die Freigabe der für die Weltwirtschaft wichtigen Straße von Hormus.
1: Trotz der wirtschaftlichen Belastungen durch den Irankrieg hat sich der deutsche Wohnungsbau zu Anfang des Jahres positiv entwickelt. Im ersten Quartal wurden bundesweit Baugenehmigungen für 63.500 Wohnungen erteilt, knapp 15% mehr als im gleichen Zeitraum des Vorjahres. Die Zahlen hat das Statistische Bundesamt mitgeteilt. Allerdings warnen Experten davor, dass die Entwicklung nicht so bleibt. Eine Umfrage des IFO-Instituts hat kürzlich ergeben, dass die Stimmung im Wohnungsbau zuletzt schlechter geworden ist. Die Branche gilt als wichtiger Indikator für die gesamtwirtschaftliche Entwicklung. Soweit die Nachrichten. 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Das Wetter? Am Nachmittag neben Sonnenschein auch zahlreiche Quellwolken und einige lokale Schauer bei bis zu 21 Grad. Aktuell haben wir in Berlin-Marzahn und Tempelhof 17 Grad, in Lindenberg 16 und in Wusterwitz 19 Grad. Morgen bei einem Sonne-Wolken-Mix gibt es auch wieder ein paar Schauer bei bis zu 22 Grad. Am Mittwoch geht es genauso weiter mit Sonne und Regen. Die Zeit 13.25 Uhr.
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11: Und weiter geht's mit Norbert Hansen. Schönen guten Tag. Deutschland ist nach Expertenmeinung bei den Klimazielen nicht mehr so ganz auf Kurs. Für den Zeitraum bis 2030 geht der sogenannte Expertenrat für Klimafragen davon aus, dass die Ziele verfehlt werden. Das haben sie heute erklärt bei der Vorstellung des diesjährigen Prüfberichts, und zwar in Berlin. Besonders problematisch sind seit Jahren die Bereiche Verkehr und auch Gebäude, denn ausgerechnet dort, wo Menschen ja täglich Auto fahren oder auch heizen, werden die CO2-Emissionen nur langsam reduziert. Warum ist das so? Und weshalb sind Fortschritte dort besonders umstritten? Das hat Janina Schreiber aus der ARD-Klimaredaktion hat da mal nachgefragt.
4: Verbrenner oder E-Auto? Bus, Bahn oder das Rad? Wärmepumpe oder Gasheizung?
5: Im Gebäude- und im Verkehrssektor ist es so, dass es sehr viele Akteure gibt und sehr viele einzelne Entscheidungen gefällt werden. Also im Verkehr können wir jeden Tag entscheiden, welches Verkehrsmittel wir nehmen. Und es gibt sehr viele Menschen, denen Gebäude gehören. Und die müssen alle entscheiden, welche Heizung sie einbauen und ob sie das Gebäude renovieren. Also das ist sehr kleinteilig und deswegen ist es sehr schwierig. Und deswegen haben sich viele Regierungen in der Vergangenheit ein bisschen nicht rangetraut, da irgendwas Ambitioniertes auch wirklich umzusetzen.
4: Sagt Niklas Höhne, Klimaforscher vom New Climate Institute. Seit Jahren gelten die Bereiche Verkehr und Gebäude beim Klimaschutz als Sorgenkinder, erklärt Barbara Schlumann vom Expertenrat für Klimafragen.
21: Weil sie ihre Sektorziele aktuell nicht erreichen und auch bis 2030 nicht erreichen werden.
4: Gerade bei den europäischen Klimazielen zählen vor allem Verkehr und Gebäude. Und dort steuert Deutschland nach aktuellen Projektionen weiter auf eine Zielverfehlung zu. Gemeinsam verursachen sie immerhin mehr als ein Drittel der klimaschädlichen Treibhausgase, die Deutschland im vergangenen Jahr insgesamt in die Atmosphäre geblasen hat.
21: Es ist einfach schwierig, Maßnahmen in diesen Sektoren auch politisch durchzubringen.
4: Dabei habe das sogenannte Heizungsgesetz zum ersten Mal so richtig deutlich gemacht, wie schwierig es ist, Klimaschutz eben dort zu verankern, wo er direkt in das Leben der Menschen eingreift, sagt Höhne. Also zum Beispiel bei der Frage, wie halte ich mein Zuhause in einer klimaneutralen Zukunft warm?
5: Und das wissen wir alle, das war schwierig, gesellschaftlich durchzusetzen, weil es eben ein neuer Ansatz war. Viele Menschen haben sich da bevormundet gefühlt.
4: Es ist die alte Grundsatzfrage der Klimapolitik. Steuert man über klare Regeln und Vorgaben oder über Preise und den Markt? Gerade bei Verkehr und Gebäuden zeigt sich, wie schwierig dieser Konflikt in der Praxis ist. Zuletzt ist die politische Linie in beiden Bereichen wieder stärker in Bewegung geraten. Mit dem neuen Gebäudemodernisierungsgesetz von Schwarz-Rot könnten fossile Heizungen unter bestimmten Bedingungen länger genutzt und eingebaut werden als ursprünglich vorgesehen. Auch die EU-Flottengrenzwerte im Verkehr stehen politisch in Diskussion. Dabei sind klimafreundlichere Alternativen zu Verbrennern und fossilen Heizungen längst da. Die Politik habe also kein Erkenntnisproblem, sagt Höhne, sondern ein lang verschlepptes Umsetzungsproblem. Dazu kommt,
5: wenn man all das macht in Richtung eben Wärmepumpe und Elektromobilität und öffentlicher Nahverkehr und so weiter geht, ist es essentiell, dass man sozialen Ausgleich mitdenkt. Also das wäre jetzt zum Beispiel bei Elektromobilität Förderung für die sozial schwachen Haushalte, vielleicht auch eine Förderung, den öffentlichen Nahverkehr günstiger zu machen. Oder im Gebäudebereich Mieterinnen und Mieter, die haben auch Angst davor, dass sich alles ändert und dass bei ihnen dann eben höhere Energiepreise zu wirklichen Problemen führen.
4: Höhne vermisst von den Regierenden vor dem Hintergrund stringente Politik.
5: Auch ganz wichtig bei Klimapolitik ist eben, den langen Atem zu haben und eine klare Vision.
4: Sonst bleibe Unsicherheit bei den Menschen. Und die mitzunehmen, wenn sich ein ganzes System umstellt, sei eben essentiell, gerade dort, wo Klimaschutz den Alltag der Menschen berührt. Beim Heizen in der eigenen Wohnung und beim Autofahren im Alltag.
11: Ja, Nina Schreiber war das aus der ARD-Klimaredaktion in Mainz. Und wir kommen nach Brandenburg. Während viele von uns am Himmelfahrtswochenende wahrscheinlich die Freizeit genossen haben, haben im brandenburgischen Borkheide bei Belitz viele Ehrenamtliche ein Nachwuchscamp der Jugendfeuerwehren organisiert. Das hat mittlerweile schon Tradition. Denn ohne die freiwilligen Feuerwehren geht in Brandenburg gar nichts. Die Jugendfeuerwehren aus Borkheide, Borgwalde und Golzow haben 4 Tage lang für den Ernstfall geübt. Und unsere Reporterin Jacqueline Pivon war mittendrin.
6: Einsatzalarm, Einsatzalarm! Gebäudebrand groß!
7: Für diesen Einsatz haben sie alle hier das ganze Wochenende geübt.
6: Alle Gruppen, los, schnell!
7: Ein Brand muss gelöscht werden und die Kinder können jetzt zeigen, was sie gelernt haben. Rund 30 Kinder der Feuerwehren Borkheide, Borgwalde und Golzow kommen hier jedes Jahr am Himmelfahrtswochenende zusammen. 4 Tage Zeltlager, 4 Tage Feuerwehrübungen.
8: Also es sind eigentlich 4 freie Tage, die man hätte, wo man schön an der Ostsee legen könnte. Aber ich muss einfach sagen, ich freue mich jedes Jahr darauf. Und der Nachwuchs, der ist so wichtig, den zu fördern und zu sensibilisieren, dass wir in einer Waldgemeinde wohnen. Um uns herum ist nur Wald. Also wenn es hier anfängt zu brennen, dann ist es vorbei.
7: Die Kinder im Alter von 8 bis 14 Jahren lernen unter anderem, welche Werkzeuge bei Bodenbränden im Wald genutzt werden. Aber es geht auch um Spaß und Zusammenhalt.
9: Man lernt halt auch, wie man mit Feuer halt umgeht und wie man das löscht. Und das finde ich toll.
24: Man übt, wie es im echten Leben ist. Man sagt jetzt nicht nur, ja, man macht so und so, aber das könnt ihr nicht machen, weil ihr noch nicht so groß seid.
25: Mit der Zeit macht es auch wirklich Spaß und die Familie, also die Feuerwehr ist halt wie eine zweite Familie.
7: Und dann geht's los. Nach 3 Tagen Theorie- und Praxisübungen sollen 30 Kinder zusammen einen Brand löschen.
8: Gott sei Dank ist es ja ein gesteuerter Brand von uns. Im Ernstfall sind wir natürlich viel, viel schneller, ist ganz klar. Aber die Kids müssen halt lernen, ne?
7: Und am Abend wird zusammen gefeiert.
26: Wir geben alles und viel mehr. Wir sind die freiwillige Feuerwehr.
11: Vom Training der Jugendfeuerwehren am Himmelfahrtswochenende im Waldbad Borkheide berichtete unsere Reporterin Jacqueline Pivon. Den Kindern vorlesen, das ist in vielen Familien noch immer ein elementares Ritual in der Erziehung und im Zusammenleben. Und das ist nicht nur bei uns so, sondern auch in vielen anderen Ländern klar. Auch in solchen, die sich im Krieg befinden. Lilia Becker arbeitet für das ARD-Studio Moskau und sie hat sich angeschaut und angehört, was russischen Kindern aktuell so vorgelesen wird.
27: Ein kleiner Junge sitzt auf dem Schoß seines Vaters. Der erzählt ihm vom Opa, der die Heimat verteidigt hat, im großen vaterländischen Krieg, sprich dem Zweiten. Zweiten Weltkrieg. So beginnt ein neues Bilderbuch aus der russischen Altai-Region, das Militär-ABC. A steht nicht für Apfel oder Affe, sondern für Aerostat, die sowjetischen Sperrballons, die deutsche Bomber abhalten sollten. Ein paar Seiten weiter lernen junge Leser, was Soldatenkessel und Soldatenlöffel sind. Auf jeder Seite ein QR-Code. Einmal gescannt, öffnet sich auf dem Smartphone eine Animation, passend zum jeweiligen Buchstaben. Das Geld fürs Kinderbuch kommt von der Regionalregierung. Damit sollen Museen und Bibliotheken ausgestattet werden. Es ist kein Einzelfall. Im August vergangenen Jahres hat das russische Bildungsministerium einen neuen Katalog für das außerschulische Lesen veröffentlicht. Eine Liste sogenannter patriotischer Werke zeitgenössischer Autoren. Für die ersten vier Klassen gibt es zwei Themenbereiche, vom Heimatland und großer vaterländischer Krieg. Ab der fünften Klasse kommt eine Kategorie dazu mit dem Titel Sanaschich, für die Unseren. Das Wort Sa, für, trägt den lateinischen Buchstaben Z, Symbol für die sogenannte militärische Spezialoperation Russlands in der Ukraine. Krieg hin oder her, auf den Bestsellerlisten dominieren andere Themen. So stand zum Beispiel fast das gesamte letzte Jahr Alexander Volkovs Zauberer der Smaragdenstadt ganz oben. Die sowjetische Adaption des amerikanischen Werks Der Zauberer von Oz. Befeuert wurde der Buchverkauf durch eine russische Neuverfilmung. Direkt dahinter Das Mädchen mit dem Fuchsschwanz aus Korea. Auch beliebt unter Jugendlichen asiatische Comics. Manga aus Japan, Manhwa aus Korea. Die Nummer 1 in diesem Jahr heißt bisher Vlad Reiber. Sein Buch Sommerlager ist eine Art Lagerfeuer-Gruselgeschichte. Trotzdem schrumpft der Markt. Die Auflagen für Kinderbücher sind von 2019 bis 2024 um 27% gesunken. Und in den Familien wird immer weniger gelesen. Nur 11% der Eltern lesen ihren Kindern täglich vor. Das ist das Ergebnis einer aktuellen Studie des russischen Buchverbandes. Was Kinder und Jugendliche in Russland lesen, steht irgendwo zwischen staatlichen Vorgaben, alten Klassikern und einem Blick weit weg nach Tokio und Seoul.
11: Ein Beitrag von Lilia Becker war das über den aktuellen Lese- und Vorlesekanon in Russland.
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11: Um 13.34 Uhr. Ja, das lässt wenig Gutes für den angespannten Wohnungsmarkt vermuten. Die Stimmung bei den deutschen Wohnungsbauern ist im April massiv in den Keller gegangen, zeigt eine Konjunkturumfrage des IFO-Instituts München. Die Stimmung ist so schlecht wie seit dem Krisenjahr 2022 nicht mehr. Damals hatte ja der russische Überfall auf die Ukraine und das Ende der Nullzinsphase den Markt einbrechen lassen. Heidi Radwilas aus der ARD-Finanzredaktion zu den Ursachen der aktuellen Stimmungskrise im Wohnungsbau.
3: Grund ist der Iran-Krieg und die Blockade der für den Welthandel wichtigen Straße von Hormus. Die sorgt dafür, dass Lieferketten auch für wichtige Baumaterialien ins Stocken geraten. Höhere Energiepreise sorgen zudem für steigende Kosten, steigende Inflation und damit perspektivisch für höhere Zinsen. All das droht, Bauen teurer zu machen. Zuletzt hatte es in Deutschland wieder deutlich mehr Baugenehmigungen gegeben. Jetzt wird befürchtet, dass viele der Projekte aufgrund der aktuellen Entwicklungen nicht umgesetzt werden. In Deutschland fehlen Hunderttausende Wohnungen. Die Aktien deutscher Wohnungsbaugesellschaften wie Vonovia und LEG Immobilien standen am Vormittag auf der Verkaufsliste der Anleger. Dass es im Iran-Krieg keine Annäherung gibt und die Ölpreise hoch bleiben, verdirbt vielen Investoren die Kauflaune.
11: Aber trotz Krise läuft es noch in weiten Teilen der deutschen Wirtschaft. Die 40 größten börsennotierten Unternehmen konnten im ersten Quartal bei den Gewinnen noch einmal zulegen. Detlef Landmesser dazu.
10: Während die deutsche Wirtschaft im ersten Quartal stagnierte, sprudeln bei den 40 DAX-Konzernen die Gewinne. Zwar schrumpften die Umsätze im ersten Quartal im Schnitt um 3,7%. Vor Zinsen und Steuern verdienten die Unternehmen aber 4,4% mehr als vor Jahresfrist. Das zeigt eine Studie der Beratungsgesellschaft EY vom Wochenende. Schaut man genauer hin, tun sich aber zwei Welten im DAX auf. Das Gewinnplus wurde vor allem von den 16% höheren Gewinnen der Finanzbranche getragen. Die Industriekonzerne meldeten dagegen nur ein bescheidenes Gewinnplus von 0,5%, rechnet EY vor. Besonders stark konnten E.ON, Siemens Energy und die Münchner Rück ihre Ergebnisse steigern. Schlecht dagegen sieht es in der früheren deutschen Vorzeigebranche der Autoindustrie aus. Sämtliche im DAX vertretenen Autobauer mussten Gewinnrückgänge hinnehmen. Immerhin reicht es bei den meisten Herstellern noch für Gewinne. Quartalsverluste meldeten aus der Top-Liga der deutschen Aktiengesellschaften nur Zalando und die Porsche Automobil Holding. Im laufenden zweiten Quartal haben sich die Perspektiven allerdings weiter eingetrübt. Zwar dürfte die Finanzbranche weiter von dem gestiegenen Zinsniveau profitieren. Den Industrieunternehmen dürfte aber die schwache Weltkonjunktur und die schwierige geopolitische Lage zu schaffen machen.
12: Sinkende Umsätze, aber steigende Gewinne. Detlef Landmesser war das. Das Wetter für Berlin und Brandenburg. Aktuell wird in Cottbus gemessen 18 Grad, in Potsdam sind es 20, in Berlin so zwischen 18 und 20 Grad, maximal 21 können es heute werden. Und am Himmel wechseln sich Sonne und Wolken ab. Es gibt allenfalls ein ganz leichtes Schauerrisiko. In der Nacht dann ziehen Wolken durch. Zum Morgen hin im Westen kann es mal hier und dort einen Schauer geben. Bei Tiefstwerten so um 8 bis 3 Grad. Morgen dann wieder ein Sonne-Wolken-Mix im Verlauf. Ein paar Schauer und Gewitter. Höchstwerte 19 bis 22 Grad.
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12: Und Josefine Kurzmacher.
1: Lenitz, wegen einer Bombenentschärfung wurde ein Sperrkreis rund um Bachstelzenweg und Tafelkorso eingerichtet. Bitte verlassen Sie den Bereich. Zum Stadtverkehr Berlin, A100, der Stadtring Richtung Wedding. An der Baustelle Detmolder Straße gibt es Stau mit 10 Minuten Verzögerung. Langwitz, die Kaiser-Wilhelm-Straße ist Richtung Attela-Straße zwischen Dilges-Straße und Paul-Schneider-Straße wegen eines Feuerwehreinsatzes gesperrt. B2 Malchow-Dorfstraße in beiden Richtungen. An der Baustelle in Höhe Wartenberger Weg ist nur eine Spur für beide Richtungen frei. Bis Ende Juni regelt eine Baustellenampel den Verkehr, aktuell Staustadt auswärts mit 20 Minuten plus. Rodo, an der Kreuzung Neuköllner Straße und Großziedener Chaussee arbeiten die Ampeln fehlerhaft. Dort bitte besonders.

0: denn es gibt Rahmenbedingungen, die den Lehrkräften ganz schön zu schaffen machen. Doch daran soll sich jetzt etwas ändern. Sie sollen entlastet werden. Josephine Grützmacher hat dazu die Nachrichten.
1: An den Berliner Schulen sollen Lehrkräfte sowie Erzieherinnen und Erzieher mehr Unterstützung bekommen. Dazu haben der Senat und die Gewerkschaft Erziehung und Wissenschaft heute eine Vereinbarung unterzeichnet. Geplant sind demnach kleinere Lerngruppen und zusätzliche Stellen. Ältere Lehrkräfte sollen außerdem eine Stunde weniger unterrichten müssen. Die Maßnahmen starten schrittweise ab dem kommenden Schuljahr. Thorsten Gabriel, RBB 24, Landespolitik.
2: Die Verständigung sei das Ergebnis gemeinsamer Gespräche, um die Arbeitsbedingungen an Schulen zu verbessern, teilten beide Seiten mit. Konkret geht es darum, Lehrkräfte sowie Erzieherinnen und Erzieher an Ganztagsschulen zu entlasten. Vor 2 Jahren hatte eine Studie der Universität Göttingen im Auftrag der GEW ergeben, dass eine hohe Zahl an Berliner Lehrkräften ein erhöhtes Gesundheitsrisiko hat. Vor allem psychische Erschöpfung und Depressionssymptome wurden festgestellt.
1: Nach der Schließung des Hauptgebäudes der Technischen Universität Berlin gehen die Reparaturarbeiten dort voran. Die zuständige Senatorin Ciborra hatte im Wissenschaftsausschuss des Abgeordnetenhauses gesagt, wahrscheinlich werde der Schaden an einem maroden Rohr bald behoben sein. Wann das Gebäude wieder geöffnet wird, sei noch nicht abzusehen. Man müsse sicherstellen, dass alle Brandschutzauflagen eingehalten werden, betonte die SPD-Politikerin. Das TU-Gebäude an der Straße des 17. Juni musste Ende vorletzter Woche kurzfristig schließen. Viele Veranstaltungen finden deswegen vorübergehend digital statt. Über die Bauarbeiten an der TU sprechen wir nach diesen Nachrichten ausführlich mit unserer Korrespondentin für Landespolitik. Der CDU-Politiker Gordon Schnieder ist zum neuen Ministerpräsidenten von Rheinland-Pfalz gewählt worden. Er erhielt in der konstituierenden Sitzung des Landtags zwar die nötige Mehrheit, allerdings 8 Stimmen weniger, als die neue Koalition von CDU und SPD Mandate hat. Aus Mainz Thomas Nettelmann.
3: Die CDU stellt jetzt erstmals seit 35 Jahren wieder den Regierungschef von Rheinland-Pfalz. CDU und SPD stellen jeweils 5 Minister im Kabinett Schnieder. Stellvertretende Ministerpräsidentin soll die bisherige SPD-Fraktionschefin Betzing-Lichtentäler werden. Sie wird das Arbeits- und Sozialministerium leiten.
1: Die Bundesregierung tut nach Ansicht von Fachleuten zu wenig, um ihre eigenen Klimaschutzziele zu erreichen. Das jüngste Klimaschutzprogramm von Umweltminister Schneider werde nicht ausreichen, um die Emissionen so stark zu senken wie angepeilt, sagte der Expertenrat für Klimafragen in seinem neuesten Gutachten. Insbesondere beim Treibhausgasausstoß im Gebäude- und Energiesektor bestehe bis zum Jahr 2030 dringender Handlungsbedarf. Auch die Reform des sogenannten Heizungsgesetzes sei problematisch. Darin ist festgelegt, dass Öl- und Gasheizungen weiterhin neu eingebaut werden dürfen. Die Berliner Polizei soll nach Plänen des Senats eine bessere Drohnenabwehr bekommen. Dafür stehen in diesem und im kommenden Jahr insgesamt 4,6 Millionen Euro zur Verfügung, wie Innenstaatssekretär Hochgräbe im Innenausschuss des Abgeordnetenhauses gesagt hat. Der SPD-Politiker verwies auf die erhebliche Gefahr, die von Angriffen aus der Luft ausgehe. Schon jetzt setze die Berliner Polizei ihr aktuelles Drohnensystem regelmäßig ein, etwa bei Staatsbesuchen, Demonstrationen und großen Straßenfesten, ergänzte Hochgräbe. Der Iran hatte einen neuen Vorschlag für eine Verhandlungslösung im Konflikt mit den USA unterbreitet. Wie ein Sprecher des Außenministeriums in Teheran sagte, werden die Gespräche über pakistanische Vermittler fortgesetzt. Was die iranische Seite konkret vorschlägt, ist nicht bekannt. US-Präsident Trump hatte dem Iran zuvor wieder mit Vernichtung gedroht, sollte es nicht zu einer schnellen Lösung kommen. Hauptstreitpunkt ist das iranische Atomprogramm. Außerdem geht es darum, wie dass die Straße von Hormuz wieder für Handelsschiffe passierbar ist. Die Zahl der weltweit erfassten Hinrichtungen ist laut Amnesty International im vergangenen Jahr massiv gestiegen. Wie die Menschenrechtsorganisation mitgeteilt hat, wurden insgesamt rund 2700 Hinrichtungen in 17 Ländern registriert, fast doppelt so viele wie im Jahr davor. Die tatsächliche Zahl der vollstreckten Todesstrafen dürfte laut Amnesty aber noch deutlich höher liegen. Aus Ländern wie Nordkorea liegen kaum Informationen dazu vor. Die weltweit höchste Zahl an Hinrichtungen wurde demnach in China vollstreckt. Es folgen der Iran und Saudi-Arabien. Soweit die Nachrichten. 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Das Wetter? Am Nachmittag neben Sonne auch zahlreiche Quellwolken und einige lokale Schauer bei maximal 21 Grad. Aktuell in Berlin-Kreuzberg 18, Steglitz 20, in Grünow 16 und in Lenzen 21 Grad.

0: Morgen bei einem Wechsel von Sonne und Wolken auch wieder ein paar Schauer bei bis zu 22 Grad. Die Zeit 13.44 Uhr.
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2: Ich bin Norbert Hansen, einen schönen guten Tag. Seit etwas mehr als einer Woche ist das Hauptgebäude der Technischen Universität TU dicht. Zu gefährlich. Es gibt große Baumängel. Das hat eine Debatte über den Bauzustand der Unis in Berlin verstärkt. Es regnet hier und dort rein. Die Stromversorgung ist oft ein Problem und. Die Probleme in den Gebäuden sind viele. Die Unis schieben einen riesigen Investitionsstau vor sich her. Die Wissenschaftssenatorin Ina Ciborra war am Vormittag im Ausschuss für Wissenschaft und Forschung geladen und Pauline Pieper, RBB 24 Landespolitik, hat das für uns verfolgt. Hallo Pauline.
3: Hallo.
2: Wann kann denn das Hauptgebäude wieder öffnen der TU? Ist das jetzt schon klar?
3: Nein, also die Senatorin Ina Ciborra hat gesagt, dass sie dazu noch nichts sagen kann. Die Ursache dafür, dass gesperrt werden musste, war ja offenbar ein marodes Rohr, das über einem Stromkasten verläuft. Und dieser Mangel könne wohl recht schnell behoben werden. Aber das heißt dann eben nicht, dass man die Uni direkt wieder öffnen kann, weil es offenbar so viele Mängel gibt, dass die Gefahr besteht, dass dann direkt das nächste kommt und man das Hauptgebäude wieder schließen muss. Und deswegen sollen jetzt erstmal alle sicherheitsrelevanten Mängel erfasst werden. Und da sollen auch Experten aus der Senatsverwaltung für Bauen die Uni unterstützen.
2: Was wird denn da aktuell in dem TU-Hauptgebäude alles gemacht?
3: Also offenbar haben am Wochenende die Reparaturarbeiten begonnen. Die Senatorin Ciborra hat gesagt, dass das Problem mit dem Strom, also mit diesem Stromkasten und dem maroden Rohr angegangen wurde am Wochenende. Ob da jetzt aber heute weitergearbeitet wird und wie der konkrete Zeitplan aussieht, dazu hat sie heute nichts gesagt.
2: Weiß man denn schon, was alles notfallmäßig erneuert werden muss und was das Ganze auch kosten wird?
3: Nein, also es scheint tatsächlich bisher keinen richtigen Überblick über die Mängel zu geben. Deswegen soll das jetzt erfasst werden und dann auch so kategorisiert werden, dass man sich eben einen Überblick verschafft, wo ist jetzt wirklich akut die Sicherheit, ein Sicherheitsrisiko, ist der Brandschutz nicht gewährleistet, dass man dann diese Sachen angehen kann. Es ist anscheinend ein Problem, dass den Unis da wirklich auch das qualifizierte Personal fehlt, also Experten, die diese Sachen gut einschätzen können. Genau, und auch zu den Kosten wurde noch nichts konkret gesagt. Also es gibt insgesamt an der TU einen Sanierungsstau von 2 Milliarden Euro, aber das betrifft alle Sanierungen. Für diesen Notfall jetzt im Hauptgebäude hat die Senatsverwaltung jetzt erstmal 20 Millionen Euro zur Verfügung gestellt.
2: 350 Lehrveranstaltungen pro Woche können im Moment nicht stattfinden, heißt es. Wo lernen denn jetzt die Studierenden?
3: Also Ciborra, die Senatorin, hat gesagt, dass der Senat da keinen Überblick hat und dass die Uni sich da selber drum kümmert. Andere Hochschulen haben ja Räume angeboten. Auch die TU selbst hat natürlich auch noch andere Gebäude zur Verfügung. Und Ciborra hat heute gesagt, dass tatsächlich auch Unternehmen Räumlichkeiten angeboten haben. Aber die schnelle Lösung, die jetzt wahrscheinlich erstmal viele machen werden, ist, dass die Seminare und die Vorlesungen jetzt erstmal online stattfinden.
2: Ich habe es erwähnt, alle Unis in Berlin haben großen Nachholbedarf bei den Gebäuden. Abhilfe schaffen soll eine Hochschulbaugesellschaft. Wir hatten ja heute früh auch den Präsidenten der FU im Gespräch und der hat gefordert, die Gesellschaft soll schnell gegründet werden. Aber wie soll diese Gesellschaft denn überhaupt funktionieren?
3: Also das soll eine Anstalt öffentlichen Rechts werden, an die alle 450 Hochschulgebäude Berlins übertragen werden. Und dann soll sich diese Hochschulbaugesellschaft zentral um den Neubau, um die Sanierung und auch um die Instandhaltung der Gebäude kümmern. Und der Vorteil, weswegen man das machen will, ist, dass diese Hochschulbaugesellschaft dann Kredite aufnehmen kann und man so das Geld zur Verfügung hätte, um diese ganzen dringend nötigen Sanierungen zu zahlen, die Berlin eben so nicht aus dem Haushalt stemmen kann. Und die Hochschulen würden dann nach so einem Mieter-Vermieter-Modell diese Kredite über Mieten dann nach und nach zurückzahlen. Das ist die Idee.
2: Und wurde diese Gesellschaft auch im Ausschuss heute diskutiert?
3: Ja, das wurde sehr kontrovers diskutiert. Also das ist ja ein Plan der Senatoren und also die Koalitionsfraktionen CDU und SPD finden das gut. Die CDU hat auch betont, dass jetzt diese schlimme Lage an der TU zeigt, dass man das eben schnell vorantreiben soll. Aber aus der Opposition gibt es da noch viele Zweifel und Kritik und da wird betont, dass man diesen Entwurf, der jetzt schon vorliegt, nochmal überarbeiten müsste. Zum Beispiel die Linke hat da auch die Perspektive der Hochschulbeschäftigten angesprochen. Denn es ist ja so, dass die Hochschulen auch jetzt schon eigene eigene Baumanagementabteilung haben, Hausmeister, die sich kümmern. Und die machen sich jetzt große Sorgen, was passiert, wenn ihre Arbeit dann zentral von so einer Hochschulbaugesellschaft koordiniert werden soll. Da gab es auch heute vor der Sitzung des Wissenschaftsausschusses eine sehr gut besuchte Demo hier vor dem Abgeordnetenhaus. Schlussendlich wurde das jetzt aber im Ausschuss erstmal beschlossen. Dieser Entwurf geht weiter in den Hauptausschuss und dann muss das Ganze noch vom Abgeordnetenhaus sowieso beschlossen werden.
2: To be continued, kann man sagen. Besten Dank, Pauline Pieper, war das RBB 24 Landespolitik.
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2: Jetzt also doch. Auch die Union ist anscheinend offen dafür, die automatische Diätenerhöhung auszusetzen. Sprich, die Gehälter der Abgeordneten im Bundestag sollen nicht erhöht werden. Fraktionschef Jens Spahn hatte sich vor gut einer Woche noch gegen die Idee gewehrt, ist aber gestern in einem Podcast umgeschwenkt. Tenor, wenn alle den Gürtel enger schnallen müssen, dann auch die 630 Bundestagsabgeordneten. Der Koalitionspartner SPD und auch Linke und Grüne sagen das schon seit einer Weile. Während die Diskussion sich also weiterdreht, gehen wir noch mal kurz einen Schritt zurück und lassen uns von Isabel Karas aus dem ARD-Hauptstadtstudio erklären, warum die Bezüge eigentlich automatisch steigen.
4: Dazu muss man sagen, dass die Bundestagsabgeordneten früher noch regelmäßig selbst darüber abstimmen mussten, ob ihre Diäten steigen sollen. Heißt, die mussten einmal im Jahr über ihr eigenes Gehalt diskutieren. Und das hat immer wieder für Kritik und für Debatten gesorgt. Deshalb wurde das Verfahren 2014 geändert. Und seitdem werden die Diäten jetzt automatisch jedes Jahr zum 1. Juli an die allgemeine Lohnentwicklung in Deutschland angepasst. Heißt, verdienen die Menschen im Schnitt mehr, steigen auch die Diäten, fallen die Löhne, können theoretisch auch die Bezüge der Abgeordneten sinken. Passiert ist das bisher aber erst einmal, und zwar während Corona. Aber insgesamt soll dieser automatische Mechanismus vor allem verhindern, dass jedes Jahr neu über die Bezahlung gestritten wird.
2: Und warum wird diese Erhöhung jetzt genau in Frage gestellt?
4: Diesmal würden die Diäten zum 1. Juli um 4,2% steigen, also rund 500 Euro mehr pro Monat. Das wären dann insgesamt rund 12.330 Euro brutto. Und genau das halten viele Politikerinnen und Politiker im Moment für das falsche Signal. Hintergrund sind da die geplanten Reformen und zusätzliche finanzielle Belastungen für viele Bürgerinnen und Bürger. Deshalb sagen inzwischen mehrere Parteien, wenn doch viele Menschen sparen müssen, dann sollte auch die Politik auf die Erhöhung verzichten. Aber damit das klappt, müsste der Bundestag jetzt noch kurzfristig ein Gesetz beschließen, damit diese automatische Erhöhung dieses Jahr nicht kommt.
2: Und ob das kommt, wir bleiben dran. Isabel Karas hatte die Hintergrundinformationen zur laufenden Debatte über eine Aussetzung der automatischen Diätenerhöhung. 13.52 Uhr ist es. Deutschland will offenbar auch beim Zivil- und Katastrophenschutz massiv aufrüsten. Übermorgen werden die Pläne offiziell vorgestellt, aber die Bild hat schon erfahren, dass Innenminister Alexander Dobrindt bis 2029 10 Milliarden Euro in diesen Bereich stecken will. Hauptstadtkorrespondent Philipp Eckstein mit den Details dazu.
5: Mit dem Geld sollen Gebäude modernisiert werden und zusätzliche Ausrüstung gekauft werden. Zum Beispiel mehr Fahrzeuge und mehr Feldbetten. Zudem soll mehr Personal für Krisenfälle ausgebildet werden. Leonard Kaminski, Sprecher im Bundesinnenministerium, sagte dazu am Mittag in Berlin.
6: Der Bevölkerungsschutz muss natürlich ausgebaut werden in Anbetracht der Situation, die wir gerade haben. Hybride Bedrohungen auch aus Russland wachsen und dementsprechend muss hier was getan werden und genau das wird jetzt angegangen.
5: Dabei geht es auch um eine engere Verzahnung von Bundeswehr und Zivilschutz. Die Verteidigung nach außen und innen seien zwei Seiten einer Medaille, sagte dazu Bundesverteidigungsminister Boris Pistorius.
7: Wir können nicht über Verteidigungsfähigkeit reden und darin investieren und gleichzeitig den Zivilschutz nicht entsprechend befördern. Und genau darum geht es. Von daher begrüße ich diesen Schritt sehr.
5: Pistorius kündigte an, den sogenannten Pakt für den Bevölkerungsschutz am Mittwoch nach dem Kabinettsbeschluss gemeinsam mit Bundesinnenminister Alexander Dobrindt vorzustellen.
2: Informationen aus dem Hauptstadtstudio von Philipp Eckstein.
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2: Die 27-jährige Dara hat mit ihrem Ohrwurm-Hit Bangaranga den Eurovision Song Contest für Bulgarien gewonnen. Das heißt auch, dass Bulgarien den nächsten ESC austragen wird. Zum ersten Mal überhaupt. Eine Herausforderung, die man aber gerne annehmen möchte. Dara wurde jedenfalls schon wie eine Nationalheldin am Flughafen von Sofia empfangen. Oliver Schosch aus unserem Studio für Südosteuropa.
8: Hunderte Fans sind gekommen und warten auf die Ankunft von Dara, so wie die 15-jährige Victoria. Ich bin hier, um Dara nach ihrem großartigen Auftritt beim ESC zu sehen. Ich habe von Anfang an sie geglaubt. Bangaranga ist ein unglaublich unterhaltsames, energiegeladenes Lied. Und dann kommt Dara durch die Schiebetür mit dem ESC-Pokal. Sie hebt ihn in die Luft und wird von einer Konfettikanone mit goldenen Konfetti beschossen. Dieser Sieg bedeutet mir sehr viel, denn gerade den Kindern kann ich zeigen, dass alles möglich ist und dass es nichts ausmacht, aus einem kleinen Land zu kommen. Denn wir können mit unserer Arbeit, unseren Träumen und unseren täglichen Anstrengungen die ganze Welt erobern. Dara kommt aus der bulgarischen Schwarzmeerstadt Varna. Sie wurde vor 10 Jahren bekannt durch die Castingshow The X Factor Bulgaria und wurde im Laufe der Jahre zu einer festen Größe in der bulgarischen Popmusik. Beim ESC wurde sie ursprünglich nur zum erweiterten Favoritenkreis gezählt. Finnland sahen die Buchmacher durchgehend auf Platz 1, Griechenland und Israel galten als die Publikumslieblinge. Doch dann kam Dara mit ihrem Balkan-Disco-Kracher Bangaranga, einer Mischung aus Balkanmusik und K-Pop in der Art von Gangnam-Style. 2027 findet der ESC also zum ersten Mal in Bulgarien statt. Wo genau, das wird nun diskutiert. Dara sprach nach ihrem Sieg wie selbstverständlich von der Hauptstadt Sofia. Und das freut den dortigen Bürgermeister Vasil Tersiev. Er sagt, natürlich sei Sofia bereit und könne es kaum erwarten. Die Arena Sofia ist mit 17.000 Plätzen die größte des Landes. Aber auch der Bürgermeister der Schwarzmeerstadt Burgas, der Nachbarstadt von Daras Heimatstadt Varna, will den ESC ausrichten. Die Arena Burgas hat immerhin 15.000 Plätze. Und Plovdiv will sich auch noch ins Spiel bringen. Bulgarien gilt als eines der ärmsten und korruptesten Länder der EU. In den letzten 3 Jahren hatte Bulgarien keine Kandidaten zu den Song Contests geschickt, wegen finanzieller Probleme beim bulgarischen öffentlich-rechtlichen Rundfunk BNT. Doch Bulgariens Kulturminister Evtim Miloshev ist davon überzeugt, dass man die Ausrichtung gemeinsam schaffen werde. Der Ministerrat ist noch in dieser Woche bereit, alle Behörden und Institutionen zu organisieren, die mit der Ausrichtung des ESC 2027 in Bulgarien beschäftigt sein werden. Der ESC wird seit einigen Jahren von der internationalen LGBTQ-Community stark geprägt. Die Frage ist, wie diese in Bulgarien aufgenommen wird. Die bulgarische Gesellschaft gilt da als nicht besonders offen. Die Szene ist in Bulgarien nur an wenigen Orten sichtbar.
2: 2027 wird also Bulgarien den Eurovision Song Contest austragen und die Freude darüber ist groß. Ein Bericht war das von Oliver Schosch.
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2: Das Wetter für Berlin und Brandenburg. In Frankfurt-Oder gerade 19 Grad und in Brandenburg-Havel 20 Grad. Berlin auch so 19 bis 20 Grad. Damit sind die Höchstwerte eigentlich erreicht. Bis zum Abend hin noch viel Sonnenschein, gibt aber auch zahlreiche Quellwolken und zumeist ist es trocken. Nur hier und da kann es mal einen kleinen Schauer geben. Ja, Höchstwerte angegeben heute maximal 21 Grad.
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2: Und Josefine Grützmacher.
0: Lenitz. Wegen einer Bombenentschärfung wurde ein Sperrkreis rund um den Bachstelzenweg und Havelkorso eingerichtet. Bitte verlassen Sie den Bereich. Vorsicht auf der B101 Bad Liebenwerda-Großenhain. Zwischen Abzweig nach Dobra und Elsterwerda ist die Straße nach einem Unfall gesperrt. Zum Stadtverkehr Berlin A100 der Stadtring Richtung Wedding. An der Baustelle Detmolder Straße gibt Stau mit 10 Minuten. Plus. B2 Malchow-Dorfstraße in beiden Richtungen. An der Baustelle in Höhe Wartenberger Weg ist nur eine gemeinsame Spur frei. Bis Ende Juni regelt dort eine Baustellenampel den Verkehr. Aktuell Stau stadtauswärts 20 Minuten plus. Lankwitz, die Kaiser-Wilhelm-Straße ist Richtung Attila-Straße zwischen Dilges-Straße und Paul-Schneider-Straße wegen eines Feuerwehreinsatzes gesperrt. Charlottenburg, die Sophie-Charlotten-Straße ist zwischen Horstweg und Knobelsdorfstraße bis Mitte Juni an einer Baustelle nur einspurig befahrbar.
2: Es ist 14 Uhr.
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2: Norbert Hansen hier, guten Tag. Der Streit geht schon länger, doch jetzt ist man sich einig. Berliner Senat und die Gewerkschaft GEW haben sich auf Schritte zur Entlastung von Schulpersonal verständigt. Welche Maßnahmen sind geplant und was kostet das Ganze? Josefine Grützmacher hat dazu die Nachrichten.
0: Der Berliner Senat und die Bildungsgewerkschaft GEW haben eine Vereinbarung geschlossen, mit der Lehrkräfte entlastet werden sollen. Vorgesehen ist ein ganzes Maßnahmenbündel, unter anderem weniger Schüler und Schülerinnen pro Klasse. Kirsten Buchmann, RBB 24, Landespolitik.
16: Kleinere Klassen soll es damit an 140 Grundschulen geben, so Bildungssenatorin Katharina Günther-Wünsch. Falls sie das nicht sofort einrichten könnten, etwa weil dafür Räume fehlten, müsse es 2 Lehrkräfte in der Klasse geben. Außerdem soll unter anderem eine weitere Entlastungsstunde Lehrkräften ab 63 die Arbeit erleichtern. Nötig seien für die Verbesserungen rund 300 zusätzliche Stellen, so die Bildungssenatorin. Die Kosten beziffert sie auf rund 30 Millionen Euro. Der GEW-Vorsitzende Gökhan Akgün sagte, das Paket zeige, dass gewerkschaftlicher Druck und Streiktage wirkten.
0: Nach der Schließung des Hauptgebäudes der Technischen Universität Berlin gehen die Reparaturarbeiten dort voran. Die zuständige Senatorin Ciborra hat im Wissenschaftsausschuss des Abgeordnetenhauses gesagt, wahrscheinlich werde der Schaden an einem maroden Rohr bald behoben sein. Wann das Gebäude wieder geöffnet wird, sei noch nicht abzusehen. Man müsse sicherstellen, dass alle Brandschutzauflagen eingehalten werden, betonte die SPD-Politikerin. Das TU-Gebäude an der Straße des 17. Juni musste Ende vorletzter Woche kurzfristig schließen. Viele Veranstaltungen finden deswegen vorübergehend digital statt. Die Bundesregierung wird ihre selbst gesteckten Klimaziele, Fachleuten zufolge, ab 2030 vor allem im Gebäude- und Verkehrssektor klar verfehlen. Das ergibt ein aktuelles Gutachten, das der Expertenrat für Klimafragen in Berlin vorgestellt hat. Aus dem Hauptstadtstudio Maximilian Ulrich.
17: Die Berechnungen des Expertenrats für Klimafragen ergeben, im letzten Jahr blieben die deutschen Treibhausgasemissionen nahezu konstant. In den nächsten Jahren sinken die Emissionen wohl zu langsam. Ein Grund dafür könne auch das neue Heizungsgesetz sein, das die Koalition in der letzten Woche beschlossen hat. Der Expertenrat kritisiert außerdem das im März vorgestellte Klimaschutzprogramm der Bundesregierung als unzureichend und warnt die Regierung vor weiteren Klagen gegen ihre Klimapolitik. Deutschland hat sich gesetzlich verpflichtet, bis 2045 unterm Strich keine Treibhausgase mehr auszustoßen. Beim Verfehlen bestimmter Zwischenziele drohen schon 2030 Strafzahlungen auf EU-Ebene.
0: Der CDU-Politiker Gordon Schnieder ist neuer Ministerpräsident von Rheinland-Pfalz. 8 Wochen nach der Landtagswahl wurde er heute im Mainzer Landtag zum neuen Regierungschef gewählt. Mit Schnieder stellen die Christdemokraten nach 35 Jahren erstmals wieder den Ministerpräsidenten. Er führte eine Koalition aus CDU und SPD an, die erste in Rheinland-Pfalz überhaupt. Die CDU war bei der Landtagswahl mit 31% der Stimmen stärkste Kraft geworden. Die SPD des bisherigen Regierungschefs Schweizer landete mit rund 26% auf Platz 2. Daneben sind die AfD und die Grünen im Landtag vertreten. Die Zahl der Hinrichtungen ist nach Angaben von Amnesty International im vergangenen Jahr auf den höchsten Stand seit über 40 Jahren gestiegen. Laut der Menschenrechtsorganisation wurden mindestens 2700 Todesstrafen vollstreckt. David Rühl.
18: Das wären fast doppelt so viele wie noch ein Jahr zuvor. Der Anstieg geht laut Amnesty auf wenige Staaten zurück, die die Todesstrafe gezielt als Instrument der Einschüchterung einsetzten. Allen voran derzeit der Iran. Dort protestierten die Menschen mehrfach gegen das Regime und das versuche mit den Hinrichtungen die Bevölkerung nun zu verängstigen, heißt es in dem Amnesty-Bericht. Die rund 2700 Hinrichtungen seien aber nur ein Teil dessen, was wirklich geschehe. Hinrichtungen gelten in China beispielsweise als Staatsgeheimnis. Von dort seien verlässliche Daten nur schwer zu beschaffen. Schätzungen zufolge dürften aber gerade in China weltweit die meisten Menschen hingerichtet werden.
0: Während der Fußball-Weltmeisterschaft wird es in Berlin nun doch keine Fanmeile auf der Straße des 17. Juni geben. Das hat die Stadt auf dem Internetportal berlin.de bekannt gegeben und damit frühere Angaben korrigiert. Zwischenzeitlich hatte es dort geheißen, dass eine Fanmeile geplant sei. Die WM in den USA, Kanada und Mexiko dauert vom 11. Juni bis zum 19. Juli. Wegen der Zeitverschiebung finden mehrere Spiele statt, wenn bei uns Nacht ist. Soweit die Nachrichten. 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Das Wetter. Am Nachmittag neben Sonnenschein auch zahlreiche Quellwolken und einige lokale Schauer bei maximal 21 Grad. Aktuell in Berlin-Kreuzberg 18, in Steglitz 20, in Grünow 16 und in Lenzen-Elbe 21 Grad. Morgen Sonne und Wolken im Wechsel und auch wieder ein paar Schauer bei bis zu 22 Grad. Die Zeit 14.05 Uhr. 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Vorsicht auf der A24 Berlin Richtung Hamburg. Zwischen Pritzweig und Mainburg liegen Reifenteile auf der Fahrbahn.
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2: Ich bin Norbert Hansen. Hallo, herzlich willkommen. Gab heute so eine Art Zeugnis für die Bundesregierung in Sachen Klimaschutz. Der Expertenrat für Klimafragen hat sein Gutachten veröffentlicht. Der Rat, das sind insgesamt 5 Wissenschaftler, die die Bundesregierung berufen hat, aber sie arbeiten unabhängig und sie sollen nachrechnen. Reichen die Maßnahmen der Bundesregierung aus, damit Deutschland 2045 klimaneutral ist? Das Ergebnis reicht nicht. Gabo Hallas ist unser Korrespondent im Hauptstadtstudio und ich wollte vorhin vor ihm wissen, was der Expertenrat denn sagt. Ist das so knapp vorbei oder eher deutlich verfehlt?
19: Ja, es gibt so eine große Überschrift über diesem Zeugnis, wenn man so will. Und das sagt aus, dass die Bundesregierung zu optimistisch ist, also die Ziele nicht realistisch einschätzt. Wenn man jetzt auf die nächsten Jahre bis 2030 schaut, dann geht das vielleicht gerade noch so gut. Dann werden die Ziele vielleicht erreicht oder vielleicht knapp verfehlt, aber danach ändert sich das deutlich, dann beginnen die größeren Probleme und wenn man sich anschaut, wo läuft es gut und wo läuft es nicht gut, dann ist da auch wenig Überraschendes, darüber haben wir immer wieder gesprochen, also zum Beispiel beim Bereich Energie, dem Umstieg auf Erneuerbare, da gibt es durchaus Fortschritte, auch in der Industrie gibt es Fortschritte, weil eben zum Beispiel auch die Wirtschaft nicht so gut läuft, aber es gibt die beiden großen Sorgenkinder weiterhin Verkehr und Gebäude.
2: Kommen wir gleich nochmal drauf zu sprechen, will aber noch fragen, wie kommt es eigentlich, dass die Wissenschaftler zu anderen Ergebnissen kommen als die Bundesregierung? Rechnet die Bundesregierung das schön?
19: Ja, das ist so eine Frage. Ich meine, die Wissenschaftler, die schauen sich die Prognosen an, die sind aber natürlich unabhängige Experten, die rechnen die Modelle durch, ganz neutral und die stehen natürlich jetzt nicht so unter dem Druck, wie es Politikerinnen und Politiker stehen. So eine Bundesregierung, die muss Kompromisse machen, die muss natürlich auch auf steigende Energiepreise reagieren. Da erwarten Menschen natürlich zum Beispiel auch Entlastungen. Sie müssen darauf achten, die Wirtschaft nicht zu überfordern und das führt vielleicht dann auch dazu, dass sie manchmal Dinge wie Klimaschutz ein Stück weiter in die Zukunft verlagern, weil sie sagen, im Moment können wir uns einfach nicht mehr leisten, also eher auf das Prinzip Hoffnung setzen und die Wissenschaftler dann wiederum auf die nackten Zahlen schauen.
2: Jetzt hat ja Umweltminister Carsten Schneider vor 2 Monaten erst einen Umweltschutzplan veröffentlicht und da sagt der Rat, die Wirkungen dieser Pläne reichen nicht aus. Sie haben hier schon 2 Bereiche angesprochen, das sind die Sorgenkinder und da sieht der Rat noch Potenzial, also Gebäude und Verkehr?
19: Ja, da sieht der Rat Potenzial, beziehungsweise er hat da große Fragezeichen. Also wenn wir beim Thema Heizen sind, da hat die Bundesregierung ja gerade ein neues Gesetz verabschiedet oder sie überarbeitet das Heizungsgesetz der Ampel mit dem Gebäudemodernisierungsgesetz. Das ist jetzt erstmal nur durch die Regierung, also das muss noch in den Bundestag. Aber die Experten sagen, dass man schon jetzt sieht, dass natürlich so eine Änderung dann wieder Menschen verunsichert. Also dass sich die Leute fragen, welche Heizung kaufe ich mir denn, welche Heizung baue ich jetzt ein, und allein das führt natürlich zu Verzögerungen beim Klimaschutz, und in der Tendenz sind sich auch die Experten sicher, dass dieses neue Gesetz nicht dazu führen wird, die Ziele zu erreichen. Und es gibt noch einen weiteren interessanten Bereich, da geht es um öffentliche Flächen. Die Bundesregierung will ja Wälder aufforsten, sie will Moore renaturieren, weil die Kohlendioxid aufnehmen können. Da setzt die Bundesregierung große Hoffnung drin, aber auch hier haben die Experten gesagt, die Pläne werden dafür nicht ausreichen.
2: Macht der Expertenrat auch konkrete Vorschläge, was zu tun ist?
19: Das ist ja nicht wirklich die Aufgabe dieses Expertenrates. Die schauen jetzt wirklich eher auf die Zahlen und stellen das Zeugnis aus. Aber sie sagen eben schon auch ganz klar, dass beim Klimaschutzprogramm, das der Bundesumweltminister ja gerade vorgelegt hat, dass danach gebessert werden muss. Und Carsten Schneider, der hat auch reagiert, hat gesagt, er nimmt die Warnung ernst und wird sie jetzt gründlich prüfen lassen. Und versucht da jetzt auch so ein bisschen Druck aufzumachen und sagt, wir brauchen eben mehr Geld, zum Beispiel für klimafreundliche Heizungen. Also nutzt das, um auch eben Druck in den Haushaltsberatungen zu machen.
2: Öffnet eigentlich dieses Gutachten jetzt Tür und Tor für Klagen gegen die Bundesregierung auf Einhaltung der Klimaziele?
19: Ja, die gibt es ja längst, weil Deutschland sich festgelegt hat, also Klimaziele eben auch durchaus ehrgeizig festgelegt hat, also bis 2030, das ist ja schon bald -65% weniger Emissionen im Vergleich zu 1990, und bis 2045 dann eben die Klimaneutralität. Der Punkt ist natürlich, das sind alles Vorhaben für die Zukunft. 2025, das sagen ja die Experten auch, wurden die Klimaziele knapp erreicht. Also wenn es um Klagen geht, dann geht es eher um die Zukunft, und da sind die Prognosen ja nicht so gut.
2: Das war Gabor Hallas aus dem Hauptstadtstudio. Der Expertenrat für Klimafragen hat heute ein Gutachten vorgestellt und sagt, die Bundesregierung rechnet beim Einsparen von Treibhausgasen zu optimistisch.
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2: Der Ebola-Ausbruch in der Demokratischen Republik Kongo und auch die Hunter-Virus-Infektionen auf einem Kreuzfahrtschiff zeigen einmal mehr, wie wichtig die weltweite Überwachung von Krankheitserregern ist. Doch von einem großen, globalen Pandemieabkommen scheint man noch weit entfernt zu sein. Das alles sind jetzt wichtige Themen für die diesjährige Weltgesundheitsversammlung. Das höchste Entscheidungsgremium der WHO tagt von heute an noch bis zum Samstag in Genf. Für Deutschland ist Bundesgesundheitsministerin Nina Wagen dabei, und unsere Korrespondentin Katrin Hondl verfolgt ihren Besuch in Genf.
20: Gesundheit ist ein Menschenrecht.
21: Gesundheit ist ein Menschenrecht, sagt WHO-Generaldirektor Tedros freundlich lächelnd nach dem Treffen mit Bundesgesundheitsministerin Nina Wagen und dankt am Vorabend der Weltgesundheitsversammlung für das produktive Gespräch und Deutschlands großzügige Unterstützung.
20: We had a very productive discussion. And I would like to use this opportunity to thank Her Excellency for the generous support, 25 million euro support to WHO.
21: 25 Millionen Euro zusätzlich aus Deutschland hat Ministerin Wagen der WHO in Genf zugesagt. Der Ebola-Ausbruch in der Demokratischen Republik Kongo und in Uganda, von der WHO als internationale Gesundheitsnotlage eingestuft, sowie zuvor die Hunter-Virus-Infektionen auf einem Kreuzfahrtschiff, zeigten die Bedeutung der Weltgesundheitsorganisation, so Wagen.
22: Besonders in diesen Zeiten, in Zeiten, wo wir diese Ausbrüche wieder zu vermelden haben, ist es wichtig, dass die WHO gestärkt wird.
21: Die Gesundheitsministerin, so sagt sie, wolle in Genf auch ein diplomatisches Zeichen setzen.
22: Und auch nochmal wirklich herauszustellen, wie wichtig in diesen Zeiten die internationale Zusammenarbeit eben auch ist. Denn nur gemeinsam kann man gerade solche Ausbrüche, wie wir sie jetzt erleben, dann auch früh erkennen und bekämpfen.
21: Doch ausgerechnet das große globale Projekt für eine bessere Pandemievorsorge kommt nicht voran. Beim Pandemievertrag, auf den sich die WHO-Mitgliedsländer vor einem Jahr grundsätzlich geeinigt hatten, fehlt noch immer der entscheidende Anhang, der eigentlich diese Woche in Genf verabschiedet werden sollte. Die Klärung der heiklen Frage nämlich, wie Wissen und Daten über Krankheitserreger und die damit entwickelten Medikamente und Impfstoffe weltweit solidarisch geteilt werden sollen. damit es bei der nächsten Pandemie besser läuft als bei Corona, als reiche Länder Impfstoffe horteten, während ärmere leer ausgingen. Doch auch nach monatelangen Verhandlungen ist bislang keine Einigung in Sicht. Andreas Wulff ist Experte für globale Gesundheit bei der Hilfsorganisation Medico International.
3: Da setzt die Europäische Union, setzt Deutschland vornehmlich auf freiwillige Lösungen der Produzenten, eben der großen Pharmaindustrien in diesem Fall. Und das sagt der globale Süden, das reicht uns nicht. Wir haben gesehen, freiwillige Lösungen führen nicht zu einer gerechten Verteilung von Ressourcen, sondern wir müssen verbindliche Regeln schaffen. Und das ist der Kern des Konflikts.
21: Die Verhandlungen sollen nun weitergehen, mit dem Ziel, bis zur nächsten Weltgesundheitsversammlung 2027 eine Lösung zu finden. Bundesgesundheitsministerin Warken.
22: Es stockt etwas. Wir hätten uns alle gewünscht, dass wir da jetzt bis zu der Versammlung zum Abschluss kommen können. Aber es sind eben viele Staaten unter einen Hut zu bringen, viele Interessen. Aber vielleicht gibt uns jetzt die aktuelle Lage da noch mal etwas mehr Schub. Und da hoffen wir sehr. Wir sind auch dabei, das zu unterstützen. Gleichzeitig natürlich auch trotzdem unsere und europäische Interessen auch nicht aus dem Auge zu verlieren.
21: Es steht viel auf dem Spiel. Und auch wenn die WHO den aktuellen Ebola-Ausbruch nicht als Pandemie einstuft, sondern mit dem internationalen Gesundheitsnotstand in Anführungszeichen nur die zweithöchste Alarmstufe ausgerufen hat, die aktuelle Lage sollte den WHO-Mitgliedsländern bei ihrem Treffen in Genf auf die Sprünge helfen.
2: Aus Genf war das der Bericht von Katrin Hondl.
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2: Die Saison der Fußball-Bundesliga ist Geschichte. Die Bayern haben, wie ja fast immer, die Meisterschaft gewonnen, ihre 35. insgesamt. Unser Kolumnist Thomas Kroth zieht Bilanz in seiner Rubrik draufgehalten.
4: Stadien so voll wie ein ICE am Tag vor Weihnachten und Choreografien von Fans so beeindruckend wie Werner Tübkes Bauernkriegspanorama auf dem Schlachtberg von Bad Frankenhausen. Tja, und sonst so? Nach wie vor übermächtige Bayern, die reihenweise Gegner überrollen und dabei sagenhafte 122 Tore zusammenballern, obwohl Trainer Kompanie regelmäßig B-Mannschaften auflaufen lässt. Womit wir schon bei der Kritik wären. Ernsthafte Konkurrenz existiert für den Rekordmeister nur auf dem Papier, aber nicht auf dem Rasen. Ja, die Bayern haben deutlich mehr Geld zur Verfügung als alle anderen Vereine, aber sie investieren ihre Kohle auch klug, etwa in Spieler wie Kane, Olise und Diaz. Leider sind sie auch der einzige Verein der Bundesliga, der solche Stars nicht nur bezahlen kann, sondern auch der einzige Club, der für solche Top-Leute interessant ist. Und dennoch spielen selbst diese Bayern auf dem internationalen Transfermarkt oftmals nur die zweite Geige. Hierzulande besitzen sie allerdings die Dreistigkeit, auch noch herausragende Talente zur Bundesliga-Reife zu führen, wie Stanisic, Musiala, Pavlovic und den Lennart Karl. Wie impertinent! Der Rest der Liga balgt sich um die Knochen und ist froh, wenn er etwa einen Platz in der Champions League ergattert oder er kämpft verzweifelt gegen den Abstieg. Nicht nur alles wie gehabt, sondern oftmals auch unansehnlich, weil von bescheidenem Niveau im Vergleich zum Spitzenfußball, der anderswo gekickt wird. Denn in Zeiten, in denen Fans jedes Spiel in jedem Land schauen können, wenn sie so bescheuert sind, die sauteuren Abos zu bezahlen, setzen neben den Bayern nicht Dortmund oder Leipzig die Maßstäbe, sondern der FC Barcelona, Paris Saint-Germain oder auch der FC Arsenal. Da musst du schon schmerzbefreit sein, um dir etwa Mainz gegen Augsburg anzutun. Ruhmreiche Clubs wie Werder Bremen bringen es mit grauenvollem Gewürge auf 32 Punkte und steigen nicht ab. Wolfsburg rettet sich mit bestrafungswürdigem Gebolze in die Relegation. Ein frustrierter Kollege sagte, die Liga solle eine Mindestausbeute einführen. Wer zum Beispiel nicht wenigstens 35 Punkte schafft, der steigt automatisch ab. Das hätte in der abgelaufenen Saison 5 Vereine getroffen. Den Bayern wird's wurscht sein. Sie können schon mal die Tanklager auffüllen für die nächste Weißbierdusche in einem Jahr.
2: Das meint Thomas Kroh. Und ich habe noch eine Meldung. Der Turn-Weltverband hat sämtliche Beschränkungen gegen russische Athletinnen und Athleten aufgehoben. Sie dürfen damit wieder unter ihrer jeweiligen Nationalflagge und mit ihrer Nationalhymne antreten. Eine ähnliche Entscheidung hatte bereits der Schwimmweltverband vor einem Monat getroffen.
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2: Das Wetter für Berlin und Brandenburg. Bis zum Abend hin Sonnenschein, aber auch ein paar Quellwolken. Meist ist es trocken, nur hier und dort kann auch mal ein Schauer durchziehen. Höchstwerte 18 bis 21 Grad. Fast erreicht in Berlin, 18 bis 20 wird gerade gemessen. In Frankfurt oder sind es 19 und in Grünow bei Prenzlau sind es 16 Grad.
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2: Und Josefine Kurzmacher.
0: A20 Rostock Richtung Kreuz Uckermark. Nach einem Unfall ist die Autobahn zwischen Friedland und Straßburg-Uckermark gesperrt. Die B101 Bad Liebenwerda-Großenhain ist zwischen Abzweig Dobra und Elsterwerda wegen Bergungsarbeiten gesperrt. Lenitz, wegen einer Bombenentschärfung wurde ein Sperrkreis rund um den Bachstelzenweg und den Havelkorso eingerichtet. Bitte verlassen Sie den Bereich. Zum Stadtverkehr Berlin A100. Der Stadtring Richtung Wedding. An der Baustelle Detmolder Straße dauert es aktuell 10 Minuten länger. Charlottenburg, Sophie-Charlottenstraße zwischen Horstweg und Knubbelsdorfstraße ist bis Mitte Juni an einer Baustelle nur eine Spur frei. B2 Malchow-Dorfstraße in beiden Richtungen. An der Baustelle in Höhe Wartenberger Weg ist nur eine Spur für beide Richtungen frei. Bis Ende Juni regelt dort eine Baustellenampel den Verkehr.
2: 20 nach 2.
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2: Norbert Hansen hier. Schönen guten Tag. Lärm, Arbeitsverweigerung, Mobbing kombiniert mit einer großen Portion Pubertät. Ja, Lehrkraft zu sein ist eine Herausforderung. In Berlin haben sich Senat und Gewerkschaft auf Maßnahmen verständigt, das pädagogische Personal zu entlasten. Die Nachrichten hat Josefine Grützmacher.
0: Lehrkräfte und pädagogisches Personal an den Berliner Schulen sollen spürbar entlastet werden. Bildungssenatorin Günther Wünsch und die Gewerkschaft GEW haben dazu ein Maßnahmenpaket unterzeichnet. Geplant sind demnach kleinere Lerngruppen, zusätzliche Stellen und bessere Bedingungen in der Ganztagsbetreuung. Ältere Lehrkräfte sollen außerdem eine Stunde weniger unterrichten müssen. Die Maßnahmen starten schrittweise ab dem kommenden Schuljahr und kosten rund 32 Millionen Euro. Hintergrund ist eine Studie im Auftrag der GEW. Sie hat ergeben, dass viele Berliner Lehrkräfte ein erhöhtes Gesundheitsrisiko haben. Festgestellt wurden vor allem psychische Erschöpfung und Depressionssymptome. Deutschland droht nach Einschätzung von Fachleuten, seine Klimaschutzziele zu verfehlen, weil die Bundesregierung zu wenig für den Klimaschutz tut. Zu diesem Ergebnis kommt der Expertenrat für Klimafragen in seinem aktuellen Bericht zum Ausstoß von Treibhausgasen. Aus dem Hauptstadtstudio Felix Tenbaum.
24: Für 2025 wurden die Ziele noch sehr knapp eingehalten. Das liegt an großen Einsparungen im Industrie- und Energiesektor. Die Bereiche Gebäude und Verkehr überziehen ihr CO2-Budget laut Bericht aber wie in den letzten Jahren so massiv, dass die Emissionen unterm Strich kaum sinken. Insgesamt sieht der Expertenrat dringenden politischen Handlungsbedarf. Das Klimaschutzprogramm von Bundesumweltminister Carsten Schneider kritisiert der Rat erneut als unzureichend und fordert deutliche Nachbesserungen. Noch gar nicht eingeflossen in den Bericht ist das geplante neue Heizungsgesetz. Über dessen Auswirkungen machen sich die Fachleute aber Sorgen.
0: Die Zahl der Kinder im Kita-Alter in Berlin wird einer Prognose zufolge bis 2030 sinken, und zwar um insgesamt 4%. Wie aus einer parlamentarischen Anfrage von Linken und Grünen hervorgeht, erwartet der Senat vor allem für Friedrichshain-Kreuzberg einen starken Rückgang. Dort werden es demnach 11% weniger Kinder im Vorschulalter sein. Rückläufig sind auch die Zahlen für Mitte und Pankow. Einen leichten Zuwachs dürfte es der Prognose zufolge in Spandau geben. Damit würden berlinweit absehbar weniger Kita-Plätze benötigt. Die Reparaturarbeiten im Hauptgebäude der Technischen Universität Berlin gehen voran. Das schadhafte Rohr werde seit dem Wochenende ausgebessert, sagte die zuständige Senatorin Ciborra im Wissenschaftsausschuss des Abgeordnetenhauses. Pauline Pieper, RBB 24 Landespolitik.
6: Wahrscheinlich könne der Mangel, der zur Sperrung des Gebäudes geführt hatte, kurzfristig behoben werden. Wann das Gebäude wieder geöffnet wird, sei allerdings noch unklar. Man dürfe nicht zu früh wieder eröffnen, solange noch weitere Mängel, etwa beim Brandschutz, ein Sicherheitsrisiko darstellten. Sonst bestehe die Gefahr, dass man das Hauptgebäude erneut sperren müsse. Die Universität soll nun zunächst eine Übersicht über die betriebsgefährdenden Mängel im gesamten Gebäude erstellen. Dabei unterstützen nach Angaben der Senatoren Experten der Bausenatsverwaltung. Der Universität fehle es dafür an qualifiziertem Personal.
0: Bei der Brandenburger Datenschutzbeauftragten Hartke sind etwas weniger Beschwerden eingegangen, weil Behörden Bürgern Akteneinsicht verweigert haben. Laut dem Tätigkeitsbericht gab es in den vergangenen 2 Jahren 171 solcher Fälle, 15 weniger als in den 2 Jahren davor. Hartke sprach in 8 Fällen eine förmliche Beanstandung aus, denn nach dem Informationsfreiheitsgesetz müssen Behörden Akteneinsicht gewähren, außer wenn höhere Interessen dagegen sprechen. Gerade in Zeiten vieler Falschinformationen sei es wichtig, dass sich die Menschen bei staatlichen Behörden über Fakten informieren könnten, so Hartke. Der CDU-Politiker Gordon Schnieder ist neuer Ministerpräsident von Rheinland-Pfalz. Der 50-Jährige führt eine schwarz-rote Koalition an. Aus Mainz Thomas Nettelmann.
8: Schnieder erhielt bei seiner Wahl 63 Stimmen. Das sind 8 Stimmen weniger, als die Koalition Sitze hat. CDU und SPD haben zusammen 71 Abgeordnete. Das sind mehr als 2/3. Mit der heutigen Wahl Schnieders stellt die CDU erstmals seit 35 Jahren wieder den Regierungschef von Rheinland-Pfalz. Als erste Amtshandlung hat Schnieder die Minister der neuen Landesregierung ernannt, 4 Frauen und 6 Männer. CDU und SPD stellen jeweils 5 Minister im Kabinett Schnieder.
0: Soweit die Nachrichten. 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Das Wetter: am Nachmittag neben Sonnenschein auch zahlreiche Quellwolken und einige lokale Schauer bei maximal 21 Grad. Aktuell haben wir in Berlin-Kreuzberg 18, in Steglitz 20, in Grünow in der Uckermark 16 und in Lenzen 21 Grad. Morgen Sonne und Wolken im Wechsel und auch wieder ein paar Schauer bei bis zu 22 Grad. Am Mittwoch kaum Wetteränderung. Die Zeit 14.25 Uhr.
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2: Norbert Hansen hier. Hallo, herzlich willkommen. Gestern, am 17. Mai, war der internationale Tag gegen Queerfeindlichkeit. Die Beauftragte der Bundesregierung für die Akzeptanz sexueller und geschlechtlicher Vielfalt, Sophie Koch, sagt, aus ihrer Sicht braucht es mehr Rechtsschutz und auch echte Gleichstellung. Mit Sophie Koch hat sich Hauptstadtkorrespondent Dietrich Karl Meurer unterhalten, auch über politische Erwartungen, die Regenbogenflagge und die Bedeutung von CSDs. Und gleich zu Beginn geht es um einen Instagram-Post.
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11: Frau Koch, schauen wir zunächst auf eine Debatte, die Sie selbst ausgelöst haben. Sie stehen wegen eines Instagram-Posts in der Kritik. Darin werfen Sie unter anderem Alice Schwarzer vor, Frauenrechte gegen die Rechte von Transmenschen auszuspielen. Sie zeigen in Ihrem Post eine Bildmontage auf einer Ebene, Alice Schwarzer mit der Harry Potter-Autorin J.K. Rowling und US-Präsident Trump. Es gab und gibt nach wie vor heftige Kritik. War Ihr Post ein Fehler?
12: Nein, der Post war kein Fehler. Ich möchte auch dazu sagen, dass ich mit dem Post nicht die Debatte angefangen habe, sondern ich glaube vor allem Alice Schwarzer, die danach nicht nur einen Artikel, sondern mehrere dazu geschrieben hat, zeigt für mich aber auch, dass ich ja auf jeden Fall einen Nerv getroffen habe, weil was wir mit dem Post gemacht haben, war einfach nur klarzustellen, dass es 3 Personen sind, die eben sehr eindeutig Frauenrechte oft über Transrechte stellen oder Transrechte nutzen für eben eine, wie ich finde, vergiftete Debatte. Und meine Meinung dazu ist ganz klar, dass es eben 2 Gruppen sind, die sich nicht gegeneinander ausspielen lassen dürfen. Und ich möchte auch nicht, dass das passiert.
11: Können Sie noch ein bisschen erläutern, wo Sie sehen, dass Frau Schwarzer was falsch gemacht hat?
12: Sie hat in vielen Interviews, ich glaube auch rund um das Selbstbestimmungsgesetz, immer wieder die Ansichten unterstützt, die zum Beispiel Transpersonen und das Selbstbestimmungsgesetz als eine Gefahr sehen für Frauenrechte. Und wir sehen aber, dass das nicht der Fall ist. Das Selbstbestimmungsgesetz wurde von unfassbar vielen Menschen genutzt, damit sie endlich ihre eigene Identität auch entsprechend ausleben können. Und das ist ein riesengroßer Gewinn für die Community und ist nichts, was Frauenrechte irgendwie einschränkt.
11: In der Zeitschrift Emma, deren Herausgeberin Alice Schwarzer ist, wird sogar ihre Entlassung gefordert. Wie sehr trifft sie das?
12: ich sag mal so, Frau Schwarzer ist mit Sicherheit nicht die Einzige oder Erste, die sowas fordert, aber ich bin da ganz gelassen. Ich finde, ich mache meinen Job ziemlich gut und ich werde den auch gerne weiter noch machen.
11: Gehört zu Ihrem Selbstverständnis als Bundesbeauftragte eben auch, dass Sie wirklich da klar Stellung beziehen müssen?
12: Ich bin Beauftragte der Bundesregierung, aber für die queere Community. Natürlich muss ich deshalb auch klar Stellung beziehen, wenn Teile der Community angegriffen oder vielleicht verächtlich gemacht werden.
11: Bleiben wir beim Thema, schauen aber auf die politische Dimension dieser Debatte. Sie sind als Bundesbeauftragte angedockt am Bundesfamilienministerium. Und die Ministerin Karin Prien von der CDU, die hat ihren Beitrag auch recht scharf kritisiert. Wie sehr belastet das Ihr Verhältnis?
12: Das belastet unser Verhältnis, glaube ich, gar nicht. Frau Prien und ich, wir haben auch demnächst ein Gespräch, das war regulär sowieso angesetzt. Wir haben jetzt auch keinen Streit miteinander. Klar gibt es manchmal in der Öffentlichkeit Debatten, die werden dann auch ein bisschen härter aufgegriffen. Und wir haben auch sicher unterschiedliche Meinungen. Ich bin auch nicht mit allem zufrieden, was sie macht. Und da äußere ja auch ich entsprechend Kritik. Das gehört für mich ganz normal zum politischen Verlauf einfach mit dazu.
11: Da muss man vielleicht auch noch mal sagen, nicht jeder weiß, Sie sind in der SPD, Frau Prien in der CDU. Wenn Sie sagen, da gibt es auch Debatten, die da sozusagen mit reingemischt werden. Ein Punkt ist, der wird auch gerade kritisiert in den Medien, der Begriff Queer-Politik wurde aus dem Titel Ihres Referats gestrichen. Und auch beim Aktionsplan der Bundesregierung Queer Leben zeichnet sich eine inhaltliche Neuausrichtung ab. Fühlen Sie sich da ausgebremst?
12: Ich muss hier kurz nochmal zwei Sachen etwas klarer machen. Das eine ist, ich bin unabhängig, das heißt auch mein Team ist zwar angestellt am Familienministerium, wir arbeiten aber unabhängig auch von den Referaten und das betroffene Referat ist quasi auch eins, das gab es schon vorher im Haus. Und ja, der Titel dort wurde jetzt angepasst, das Wort Queerpolitik wurde gestrichen. Mich ärgert sowas, weil diese ganzen Begriffdebatten finde ich unnötig. Ich finde, sie gehen daran vorbei, was für eigentliche Herausforderungen wir haben. Und ich befürchte, dass hier eben jemand wahrscheinlich aus reinem Verwaltungshandeln den Titel gestrichen hat, ohne zu bedenken, was es gegebenenfalls für Auswirkungen hat, auch für die Community. Weil natürlich viele in der Community jetzt das Gefühl haben, ihnen wird dort etwas genommen, auch wenn es nur ein Wort ist.
11: Ich hatte ja schon den Aktionsplan Queer Leben angesprochen. Der bundesweite Plan stammte noch aus der Zeit der Ampel und hatte das Ziel, die Akzeptanz und den Schutz sexueller und geschlechtlicher Vielfalt zu stärken. Wie geht's weiter damit?
12: Beim Aktionsplan Queer Leben, da wäre ich jetzt noch drauf gekommen, da ist es so, der ist nicht beendet. Die Maßnahmen, die begonnen wurden, werden auch weiter umgesetzt. Ich habe auch mit dem Ministerium ausgemacht, dass ich quasi gegen Ende des Jahres nochmal einen weiteren Bericht anfordern werde, sprich bei allen Ministerien nachfrage, was ist denn passiert mit den noch offenen, einen Drittel war es ja schließlich am Ende von den Maßnahmen, um zu gucken, was hat die Regierung noch gemacht seit 2025. Und mein Ziel ist es auch, weitere Maßnahmen mit den einzelnen Häusern zu besprechen. Was stimmt, ist, dass es keine große Neuauflage geben wird. Aber die braucht es auch gar nicht, weil im letzten Aktionsplan so viele weitere Forderungen aufgestellt wurden und Maßnahmen und Ideen, die aber einfach noch nicht in dem bisherigen Plan drin standen. Das heißt, wir finden da auch ganz entspannt auf anderen Wegen Sachen, wie die Regierung weiterhin sich für die Community einsetzen kann.
11: Frau Koch, ein sichtbarer Ausdruck sexueller Vielfalt sind ja die Christopher Street Day Demonstrationen. Die ersten CSDs in diesem Jahr gab es bereits. Mhm. Wie ich höre, waren Sie auch schon dabei. Mhm. Manche sagen, Gleichberechtigung ist noch erreicht. Brauchen wir CSDs überhaupt noch? Oder anders gefragt, wie steht es insgesamt um die Situation queerer Menschen in Deutschland?
12: Ich glaube, diese Saison wird sehr stark zeigen, warum wir weiterhin CSD-Demonstrationen brauchen. Das eine ist, dass wir merken, der Wind wird rauer, Queerfeindlichkeit nimmt zu, Kampagnen nehmen zu, aber natürlich auch Straf- und Gewalttaten. Das zeigen die Zahlen vom BKA ganz stark, dass da einfach die Lage für queere Menschen in Teilen der Gesellschaft gefährlicher wird. Und auf der anderen Seite haben wir viel, sehr viel erreicht in den letzten Jahren. Das stimmt. Also das Selbstbestimmungsgesetz, die Ehe für alle. Aber wir haben in der Tat auch noch Lücken. Zum Beispiel, wenn es um das Abstammungsrecht geht. Das bedeutet, dass zum Beispiel lesbische verheiratete Paare nicht automatisch beides Mütter sind, wenn die eine das Kind auf die Welt bringt, sondern die andere Mutter muss das Kind sehr, sehr umständlich adoptieren. Das ist was anderes bei zum Beispiel heterosexuellen Paaren. Wenn da ein Kind in eine Ehe geboren wird, sind automatisch beide Elternteile die Eltern. Und da frage ich mich, warum machen wir da einen Unterschied für das Kind? Weil wenn es mir ums das Wohl des Kindes geht, dass es sicher aufwachsen kann, dann muss ich diese Ungerechtigkeit zum Beispiel ganz dringend noch beheben. Und das ist auch wirklich ein wichtiges Anliegen für die Community.
9: Und das ist auch ein Anliegen, was bei den CSDs in diesem Jahr auf die Straße getragen wird?
12: Das Abstammungsrecht mit Sicherheit, die Frage der Sicherheit generell und auch die Forderung, Artikel 3 des Grundgesetzes zu ergänzen, weil die sexuelle Orientierung als ein wichtiges Merkmal dort aktuell noch fehlt und ja Menschen unter diesem Grundgesetz bis in die 90er Jahre wiederum noch verfolgt wurden, weil sie zum Beispiel schwul waren.
9: Sie haben es schon angesprochen, rechtsextreme Gruppen mobilisieren verstärkt gegen CSD-Demonstrationen, gegen queere Veranstaltungen. Was würden Sie sagen, wie sicher sind CSDs in Deutschland heute?
12: Also man hat einen deutlichen Unterschied gesehen von 2024 zu 2025. 2024 ging das verstärkt los, dass rechte Gruppen demonstriert haben am Rande von CSD-Demonstrationen, auch übergriffig geworden sind. Das war im letzten Jahr schon weniger, auch weil die Polizei deutlich besser vorbereitet war. Und deswegen gehe ich stark davon aus, dass auch dieses Jahr die CSDs sichere Orte sind. Das Entscheidende ist immer die An- und Abreise, aber auch vor allen Dingen der Alltag. Ich glaube, die meisten queeren Menschen haben eher Sorge, wenn sie im Alltag mit ihren PartnerInnen Händchen haltend durch die Straßen laufen, ob sie dann, weiß ich nicht, beleidigt werden, angespuckt werden oder ähnliches. Da ist halt nicht der Schutz einer Demonstration drumherum, sondern da sind sie eben im Zweifel auf sich und auf die Gesellschaft drumherum alleingestellt.
9: Frau Koch, Symbol für die queere Community ist die Regenbogenflagge. Sie wird seit dem letzten Jahr im Bundestag oder am Bundestag nur noch einmal im Jahr gehisst. Sie hatten das kritisiert. Ist das ein Rückschritt, dass die Flagge nur noch an einem Tag gehisst wird?
12: Eine Sache, die bei der Debatte oft untergeht, ist, wann sie am Bundestag gehisst wird. Und das finde ich ja eigentlich ein super starkes Symbol, nämlich eben am 17.05. am Internationalen Tag gegen Queerfeindlichkeit. Meine Hoffnung war eigentlich auch, und das habe ich auch versucht, ich habe einen Brief geschrieben an die Ministerien der Bundesregierung, den Bundeskanzler und auch an Frau Klöckner als Bundestagspräsidentin, mit dem Vorschlag, durch dieses Jahr eben keine Debatten zu führen, wann wird was wo wie gehisst, sondern sich einheitlich dazu zu entscheiden, den Eiderhoppel zu nutzen und als starkes Signal auf allen Gebäuden die Regenbogenflagge zu hissen. Da der 17. dieses Jahr ein Sonntag ist, war mein Vorschlag zu gucken, nehmen wir einfach den Montag darauf und unterstützen das dann wiederum auch, dass die Mitarbeitenden der Häuser dabei sein können, dass wir es öffentlichkeitswirksam nutzen, Pressemitteilungen, Social Media rausgehen.
9: Wie ist das Echo?
12: Ja. Ja, genau. Leider muss ich sagen, wir haben es nicht geschafft, eine einheitliche Entscheidung zu schaffen, finde ich jetzt schade, aber dann ist es so. Auf der anderen Seite sehen wir dann jetzt an verschiedenen Tagen eine Regenbogenflagge über Bundesbehörden. Nächstes Jahr ist der 17.05., ein Montag, dann versuche ich es einfach nochmal.
9: Lassen Sie uns zum Schluss noch einmal auf den Tag selbst schauen, den Internationalen Tag gegen Homo-, Bi-, Inter- und Transfeindlichkeit. Er erinnert ja an die Streichung von Homosexualität als Krankheit aus dem Diagnoseschlüssel der Weltgesundheitsorganisation. Das war am 17. Mai 1990. Was ist für Sie die zentrale Botschaft dieses Tages?
12: Ja, die zentrale Botschaft dieses Tages ist die gleiche wie eigentlich jeden Tag für die Community, nämlich dass queere Menschen vor allem sicher, frei und selbstbestimmt in dieser Gesellschaft leben wollen und wir dafür eben noch einiges machen müssen.
2: Das war Sophie Koch, Beauftragte der Bundesregierung für die Akzeptanz sexueller und geschlechtlicher Vielfalt, im Gespräch mit unserem Hauptstadtkorrespondenten Dietrich Karl Meurer. Das Wetter für Berlin und Brandenburg. Temperaturen, ja, nahezu festgetackert die letzten Stunden. Temperaturen Berlin 18 bis, ja, mittlerweile 21 Grad im Eiskeller. Cottbus 19 und in Grünau-Oberprenzlau sind 17 Grad. Ja, Höchstwerte damit erreicht. Bis zum Abend Sonnenschein, aber auch zahlreiche Quellwolken, die mal durchziehen. Und meist ist es trocken. Nur hier und dort kann es mal einen kleinen Schauer geben. Morgen dann am Dienstag Sonne, Wolken und auch hier und dort mal ein Schauer möglich. Ab Mittag lokal sogar kurze Gewitter. Höchstwerte morgen ähnlich wie heute 18 bis 22 Grad.
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2: Und den hat Josefine Kurzmacher für Sie.
0: A20 Rostock Richtung Kreuz Uckermark. Nach einem Unfall ist die Autobahn zwischen Friedland und Straßburg-Uckermark gesperrt. Die B101 Bad Liebenwerda-Großenhain ist zwischen Abzweig Dobra und Elsterwerder wegen Bergungsarbeiten gesperrt. Landkreis Barnim. Auf der Bernauer Straße stehen Sie ab der A10 Anschlussstelle Dreieck Barnim bis Schwanebeck im Stau mit 10 Minuten zusätzlich. In Berlin läuft es insgesamt recht gut. Auf dem Stadtring gibt es dichten Verkehr zwischen Kreuz Schöneberg und Funkturm Richtung Wedding sowie zwischen Jakob-Kaiser-Platz und Funkturm Richtung Treptow. Geduld benötigen Sie vor allem auf der Dorfstraße B2 in Malchow. An der Baustelle in Höhe Wartenberger Weg regelt eine Baustellenampel den Verkehr und stadtauswärts dauert es aktuell gut 20 Minuten länger. Aktuelles zur S-Bahn. Wegen eines defekten Signals im Bereich Baumschulenweg fährt die S47 nur zwischen Spindlersfeld und Schöneweide und die S85 nur zwischen Frohnau und Ostkreuz. Zum Flughafen nutzen Sie ab Treptower Park die S9.
2: 14.38 Uhr.
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2: Ich bin Norbert Hansen, schönen guten Tag. Als Lehrerin oder Lehrer in Berlin zu arbeiten, das ist nicht immer nur Spaß. Denn es gibt Rahmenbedingungen, die den Lehrkräften ganz schön zu schaffen machen. Doch daran soll sich jetzt etwas ändern. Die Lehrkräfte sollen entlastet werden. Mehr dazu in den Nachrichten mit Josefine Grützmacher.
0: Der Berliner Senat und die Bildungsgewerkschaft GEW haben eine Vereinbarung geschlossen, mit der Lehrkräfte entlastet werden sollen. Vorgesehen ist ein ganzes Maßnahmenbündel, unter anderem weniger Schüler und Schülerinnen pro Klasse. Kirsten Buchmann, RBB 24 Landespolitik.
10: Kleinere Klassen soll es damit an 140 Grundschulen geben, so Bildungssenatorin Katharina Günther-Wünsch. Falls sie das nicht sofort einrichten könnten, etwa weil dafür Räume fehlten, müsse es 2 Lehrkräfte in der Klasse geben. Außerdem soll unter anderem eine weitere Entlastungsstunde Lehrkräften ab 63 die Arbeit erleichtern. Nötig seien für die Verbesserungen rund 300 zusätzliche

0: Auch die Reform des sogenannten Heizungsgesetzes sei problematisch. Darin ist festgelegt, dass Öl- und Gasheizungen weiterhin neu eingebaut werden dürfen. Bei der Überprüfung der Klimaschutzziele der Bundesregierung spielt der Expertenrat eine wichtige Rolle. Die Zahl der Kinder im Kita-Alter wird in Berlin bis 2030 sinken, um insgesamt rund 4%. Besonders stark ist der Rückgang in Friedrichshain-Kreuzberg, wie aus einer gemeinsamen parlamentarischen Anfrage von Linken und Grünen hervorgeht. Sebastian Schöbel, RBB 24, Landespolitik.
1: Um gut 11%, so die Prognose des Senats, wird die Zahl der Kita-Kinder in Friedrichshain-Kreuzberg bis 2030 sinken. Auch in Mitte und Pankow werden es deutlich weniger Kinder unter 7 Jahren sein. Tatsächlich wird nur für einen Bezirk mit einem, wenn auch nur leichten, Zuwachs gerechnet, Spandau. Zwischen 2030 und 2040 rechnet der Senat zwar damit, dass die Zahl der Kita-Kinder ziemlich unverändert bleibt, was allerdings auch heißt, es werden absehbar weniger Kita-Plätze in Berlin benötigt.
0: Der Iran hat einen neuen Vorschlag für eine Verhandlungslösung im Konflikt mit den USA unterbreitet. Wie ein Sprecher des Außenministeriums in Teheran sagte, werden die Gespräche über pakistanische Vermittler fortgesetzt. Was die iranische Seite konkret vorschlägt, ist nicht bekannt. US-Präsident Trump hatte dem Iran zuvor wieder mit Vernichtung gedroht, sollte es nicht zu einer schnellen Lösung kommen. Hauptstreitpunkt ist das iranische Atomprogramm. Außerdem geht es darum, dass die Straße von Hormuz wieder für Handelsschiffe passierbar ist. Bundesinnenminister Dobrindt plant offenbar ein Milliardenprogramm zum Ausbau von Bevölkerungsschutz und ziviler Verteidigung. Wie die Bild-Zeitung berichtet, sollen dafür 10 Milliarden Euro bereitgestellt werden. Die Mittel sollen unter anderem in zusätzliche Ausrüstung und Personal fließen, zum Beispiel beim Technischen Hilfswerk. Hauptstadtkorrespondentin Nicole Markwald.
2: Vorgesehen ist auch eine neue Stabsstelle im Bundesinnenministerium namens Kommando Zivile Verteidigung. Sie soll im Verteidigungsfall die Zusammenarbeit mit der Bundeswehr koordinieren. Teil des Vorhabens ist auch, an 50 Standorten medizinische Eingreiftruppen für eine große Zahl von Verletzten aufzubauen. Zudem sollen bundesweit alle öffentlichen Zufluchtsräume wie Bunker, Tunnel und Tiefgaragen in einem Register erfasst und in die Warn-App Nina aufgenommen werden.
0: Während der Fußballweltmeisterschaft wird es in Berlin nun doch keine Fanmeile auf der Straße des 17. Juni geben. Das hat die Stadt auf dem Internetportal berlin.de bekannt gegeben und damit frühere Angaben korrigiert. Zwischenzeitlich hatte es dort geheißen, dass eine Fanmeile geplant sei. Die WM in den USA, Kanada und Mexiko dauert vom 11. Juni bis zum 19. Juli. Wegen der Zeitverschiebung finden mehrere Spiele statt, wenn bei uns Nacht ist. Soweit die Nachrichten. 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Das Wetter? Am Nachmittag neben Sonnenschein auch zahlreiche Quellwolken und einige Schauer bei maximal 21 Grad. Aktuell in Berlin-Pankow 18, in Steglitz 20 Grad, in Altdöbern 17, in Wusterwitz 20 Grad. Morgen Sonne und Wolken im Wechsel und auch wieder ein paar Schauer bei bis zu 22 Grad. Auch am Mittwoch kaum Wetteränderung. Die Zeit 14.44 Uhr.
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4: Ich bin Norbert Hansen, schönen guten Tag. Seit etwas mehr als einer Woche ist das Hauptgebäude der Technischen Universität dicht. Zu gefährlich, es gibt große Baumängel. Das hat eine Debatte über den Bauzustand der Unis in Berlin verstärkt. Denn hier und dort regnet es rein, die Stromversorgung ist oft ein Problem und. Die Liste der Probleme ist lang. Die Unis schieben einen riesigen Investitionsstau vor sich her. Die Wissenschaftssenatorin Ina Ciborra war am Vormittag im Ausschuss für Wissenschaft und Forschung geladen und Pauline Pieper, RBB 24 Landespolitik, hat diese Sitzung für uns verfolgt. Ich wollte vorhin vor ihr wissen, ob denn eigentlich schon klar ist, wann das Hauptgebäude wieder öffnen kann.
5: Nein, also die Senatorin Ina Ciborra hat gesagt, dass sie dazu noch nichts sagen kann. Ursache dafür, dass gesperrt werden musste, war ja offenbar ein marodes Rohr, das über einem Stromkasten verläuft. Und dieser Mangel könne wohl recht schnell behoben werden. Aber das heißt dann eben nicht, dass man die Uni direkt wieder öffnen kann, weil es offenbar so viele Mängel gibt, dass die Gefahr besteht, dass dann direkt das nächste kommt und man das Hauptgebäude wieder schließen muss. Und deswegen sollen jetzt erstmal alle sicherheitsrelevanten Mängel erfasst werden. Und da sollen auch Experten aus der Senatsverwaltung für Bauen die Uni unterstützen.
4: Was wird denn da aktuell in dem TU-Hauptgebäude alles gemacht?
5: Also offenbar haben am Wochenende die Reparaturarbeiten begonnen. Die Senatorin Ciborra hat gesagt, dass das Problem mit dem Strom, also mit diesem Stromkasten und dem maroden Rohr angegangen wurde am Wochenende. Ob da jetzt aber heute weiter

0: gearbeitet wird und wie der konkrete Zeitplan aussieht, dazu hat sie heute nichts gesagt.
1: Weiß man denn schon, was alles notfallmäßig erneuert werden muss und was das Ganze auch kosten wird?
0: Nein, also es scheint tatsächlich bisher keinen richtigen Überblick über die Mängel zu geben. Deswegen soll das jetzt erfasst werden und dann auch so kategorisiert werden, dass man sich eben einen Überblick verschafft, wo ist es jetzt wirklich akut ein Sicherheitsrisiko, ist der Brandschutz nicht gewährleistet, dass man dann diese Sachen angehen kann. Es ist anscheinend ein Problem, dass den Unis da wirklich auch das qualifizierte Personal fehlt, also Experten, die diese Sachen gut einschätzen können. Genau, und auch zu den Kosten wurde noch nichts konkret gesagt. Also es gibt insgesamt an der TU einen Sanierungsstau von 2 Milliarden Euro, aber das betrifft alle Sanierungen. Für diesen Notfall jetzt im Hauptgebäude hat die Senatsverwaltung jetzt erstmal 20 Millionen Euro zur Verfügung gestellt.
1: 350 Lehrveranstaltungen pro Woche können im Moment nicht stattfinden, heißt es. Wo lernen jetzt die Studierenden?
0: Also Ciborra, die Senatorin, hat gesagt, dass der Senat da keinen Überblick hat und dass die Uni sich da selber drum kümmert. Andere Hochschulen haben ja Räume angeboten. Auch die TU selbst hat natürlich auch noch andere Gebäude zur Verfügung. Und Ciborra hat heute gesagt, dass tatsächlich auch Unternehmen Räumlichkeiten angeboten haben. Aber die schnelle Lösung, die jetzt wahrscheinlich erstmal viele machen werden, ist, dass die Seminare und die Vorlesungen jetzt erstmal online stattfinden.
1: Ich habe es erwähnt, alle Unis in Berlin haben großen Nachholbedarf bei den Gebäuden. Abhilfe schaffen soll eine Hochschulbaugesellschaft. Wir hatten ja heute früh auch den Präsidenten der FU im Gespräch und der hat gefordert, die Gesellschaft soll schnell gegründet werden. Aber wie soll diese Gesellschaft denn überhaupt funktionieren?
0: Also das soll eine Anstalt öffentlichen Rechts werden, an die alle 450 Hochschulgebäude Berlins übertragen werden. Und dann soll sich diese Hochschulbaugesellschaft zentral um den Neubau, um die Sanierung und auch um die Instandhaltung der Gebäude kümmern. Und der Vorteil, weswegen man das machen will, ist, dass diese Hochschulbaugesellschaft dann Kredite aufnehmen kann und man so das Geld zur Verfügung hätte, um diese ganzen dringend nötigen Sanierungen zu zahlen, die Berlin eben so nicht aus dem Haushalt stemmen kann. Und die Hochschulen würden dann nach so einem Mieter-Vermieter Modell diese Kredite über Mieten dann nach und nach zurückzahlen. Das ist die Idee.
1: Und wurde diese Gesellschaft auch im Ausschuss heute diskutiert?
0: Ja, das wurde sehr kontrovers diskutiert. Also das ist ja ein Plan der Senatorin und die Koalitionsfraktion CDU und SPD finden das gut. Die CDU hat auch betont, dass jetzt diese schlimme Lage an der TU zeigt, dass man das eben schnell vorantreiben soll. Aber aus der Opposition gibt es da noch viele Zweifel und Kritik und da wird betont, dass man diesen Entwurf, der jetzt schon vorliegt, nochmal überarbeiten müsste. Zum Beispiel die Linke hat da auch die Perspektive der Hochschulbeschäftigten angesprochen. Denn es ist ja so, dass die Hochschulen auch jetzt schon eigene Baumanagementabteilungen haben, Hausmeister, die sich kümmern und die machen sich jetzt große Sorgen, was passiert, wenn ihre Arbeit dann zentral von so einer Hochschulbaugesellschaft koordiniert werden soll. Da gab es auch heute vor der Sitzung des Wissenschaftsausschusses eine sehr gut besuchte Demo hier vor dem Abgeordnetenhaus. Schlussendlich wurde das jetzt aber im Ausschuss erstmal beschlossen. Dieser Entwurf geht weiter an den Hauptausschuss und dann muss das Ganze noch vom Abgeordnetenhaus sowieso beschlossen werden.
1: Pauline Pieper war das, RBB 24 Landespolitik.
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1: Bei einer großen Entscheidung kann es hilfreich sein, nicht nur mit einem zu sprechen, sondern sich eine Zweitmeinung einzuholen, erst recht, wenn es um eine große Entscheidung wie eine Operation geht. Wenn sich also ein zweiter Mediziner die empfohlene Therapie noch einmal ganz genau anschaut, lassen sich vielleicht Chancen, Risiken des Eingriffs vielleicht besser einschätzen. So zumindest die Annahme der Finanzkommission. Und die Finanzkommission empfiehlt nämlich, im Zuge der Reform der gesetzlichen Krankenkassen nach und nach von der freiwilligen Zweitmeinung hin zu einer Pflicht zu kommen. Doch wie sinnvoll ist das? Da hilft vielleicht ein Blick in die Daten. Thomas Sambol aus der RBB Gesundredaktion dazu.
3: 300 Millionen Euro. So viel könnten die gesetzlichen Krankenkassen allein bei Kniegelenksoperationen mindestens sparen, wenn die Zweitmeinungspflicht ab Sommer nächsten Jahres tatsächlich umgesetzt werden sollte. Das rechnet die Finanzkommission vor. Und auf deren Empfehlungen beruht der jüngste Beschluss der Bundesregierung. Doch diese Zahlen sollte man lieber mit Vorsicht genießen, so die Epidemiologin Eva Grill von der Ludwig-Maximilians-Uni München.
4: Die Studienlage zu den Kosten ist ziemlich dünn. Also man weiß zum Beispiel aus älteren Studien aus den USA, wo es eine Zweitmeinungspflicht durch die Krankenversicherer gibt, da gibt es ein gewisses Einsparungspotenzial bei den Operationen. Also das wurde bei Wirbelsäulenoperationen zum Beispiel gezeigt. Aber die Modellrechnungen, auf denen das Gutachten der Finanzkommission beruht, das sind ja im Prinzip Hochrechnungen, die auch ein bisschen trivial sind, würde ich sagen.
3: Denn gut möglich, dass ein Eingriff durch die Zweitmeinung nur hinausgezögert wird. Oder es kommt ohne OP zu Komplikationen mit entsprechenden Folgekosten. Dass es an Nachweisen für die Wirksamkeit einer Zweitmeinungspflicht fehlt, räumt auch die Expertenkommission ein. Deshalb soll die Neuregelung auch erstmal auf den Einsatz von Knieprothesen, einem der häufigsten Eingriffe in Deutschland, beschränkt bleiben und gründlich untersucht werden, wie wirksam sie ist. Eine kleine Studie der Ludwig-Maximilians-Uni mit gut 140 AOK-Versicherten aus Bayern, die sich freiwillig eine zweite Meinung zu einer empfohlenen Kniegelenks-OP eingeholt hatten, lieferte erste Hinweise. Am Ende hatte nur knapp ein Drittel der Studienteilnehmer tatsächlich ein neues Kniegelenk. Allerdings lief die Studie auch nur ein Jahr, gibt Eva Grill zu bedenken.
4: Es gab wenige Eingriffe, aber was dann nach dem Jahr passiert ist, wissen wir nicht. Aber es werden viele weitere positive Effekte beschrieben, die eintreten könnten. Dass man sich also frühzeitig bemüht um eine intensivere Physiotherapie und eine Schmerztherapie und dass die Patienten halt einfach auch eine Unterstützung für eine frühzeitige Lebensstiländerung bekommen.
3: Dass eine Pflicht zur Zweitmeinung die Versorgungsqualität verbessert, das bezweifelt der Orthopäde Georgi Vassilev von der Uniklinik Greifswald.
5: Es gibt ja schon immer zwei Meinungen. Das heißt, der niedergelassene Kollege versendet an den operierenden Kollegen, der operierende Kollege, der prüft die Indikation und operiert dann den Patienten.
3: Dafür gäbe es klare Leitlinien. Deren Einhaltung wird in endoprothetischen Zentren, die unter anderem von der Deutschen Gesellschaft für Endoprothetik zertifiziert wurden, streng überwacht. Unnötige Operationen seien dort so gut wie ausgeschlossen, sagt Georgi Vassilev, der auch Generalsekretär dieser Fachgesellschaft ist. Er fordert, dass alle Kliniken in Deutschland zur Teilnahme an solchen Prüfverfahren verpflichtet werden müssten. So eine Regelung wäre viel unbürokratischer und kostengünstiger als eine Zweitmeinungspflicht.
5: Das heißt, Zweitmeinung, Patient wartet zweimal auf einen niedergelassenen Orthopäden, der schon maximal frequentiert ist, egal wo, aus meiner Sicht total problematisch. Denn eine Verlängerung auch der Physiotherapien und der Schmerzmedikationen als auch die Auswirkung einer ausgeprägten Arthrose auf die anderen Gelenke führt gegebenenfalls zu Folgeschäden.
3: Sollte sich die Zweitmeinungspflicht aber bewähren, soll sie bald auch auf andere Eingriffe wie Hüft-, Gallenblasen- oder Mandeloperationen ausgeweitet werden.
1: Wie sinnvoll ist in der Medizin eine Zweitmeinung? Thomas Samboll aus der RBB Gesundredaktion ist dem nachgegangen.
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1: Bei den internationalen Filmfestspielen von Cannes hat eine deutsche Koproduktion im Wettbewerb Premiere gefeiert. In Vaterland geht es um Literatur-Nobelpreisträger Thomas Mann und seine Tochter Erika, die 1949 gemeinsam durch das zerstörte Nachkriegsdeutschland reisen. Unser Cannes-Korrespondent Jan Tussing hat den Film des polnischen Regisseurs Paweł Pawlikowski gesehen.
6: Zerstörte Häuser, Straßen voller Schutt. Als Thomas Mann mit seiner Tochter Erika 1949 im Auto durch Deutschland reist, liegt sein Land in Trümmern. Der wohl berühmteste noch lebende Schriftsteller Deutschlands kommt nach 16 Jahren in seine alte Heimat zurück und erkennt sie nicht wieder. Dennoch spricht man von Vaterland, sagt Hans Zischler in der Pressekonferenz auf dem Filmfest in Cannes. Der deutsche Schauspieler spielt Thomas Mann in Paweł Pawlikowskis gleichnamigem Film. 1949 ist es nicht so einfach, die gleiche Sprache zu benutzen wie die Nazis. Worte haben keinen Wert mehr, sagt er. Aber Thomas Mann nutzt explizit das Wort Vaterland und sagt:
7: Explicitly refers to Vaterland.
6: Meine Reise hier ist eine Verbeugung an mein Vaterland als Ganzes.
7: Homage to the Fatherland as a whole.
6: Denn Deutschland ist schon aufgeteilt in Ost und West und beide Seiten buhlen um den berühmten Literatur-Nobelpreisträger. Hans Zischler verkörpert Thomas Mann in einer Art, die authentischer nicht sein könnte. Wir sehen ihn, wie er im Beisein seiner Tochter Erika eine Rede vorbereitet. Denn in Frankfurt bekommt Mann den Goethe-Preis. Er wird Sätze sagen wie: Ich kenne keine Zonen, mein Besuch gilt Deutschland selbst, Deutschland als Ganzem und keinem Besatzungsgebiet. Jedes Wort legt er auf die Goldwaage. Aber als er plötzlich vom Tod seines Sohnes Klaus erfährt, fehlen ihm die Worte. Regisseur Paweł Pawlikowski fängt diesen Moment überragend ein und zeigt einen unbeholfenen, hilflosen alten Mann. Es geht um diese vielen Gefühle, die zurückgehalten werden, sagt er. Es war damals eine Welt, in der niemand über seine Gefühle gesprochen hat. Schauspielerisch aber war es für Pawlikowski interessant, Menschen zu zeigen, die viel empfinden, aber sich nicht ausdrücken können. Pawlikowski entschied sich, Vaterland zu drehen, nachdem er eine Biografie von Thomas Mann gelesen hatte. Den Polen faszinierte genau dieser Moment im Leben des Schriftstellers, als er zurückkehrt und merkt, sein Land gibt es nicht mehr. Eine ganze Welt ist verschwunden. Darin liegt für Pawlikowski eine Universalität, die Trauer über den Verlust einer Heimat. Sowohl für Thomas Mann wie für dessen Kinder Erika und Klaus. Alle drei Charaktere seien so reich, sagt er, und alle drei trauern. Klaus trauert, weil er seine Welt verloren hat und nicht mehr weiß, wo er hingehört. Mit einem Vater wie ein Berg und einer abwesenden Schwester. Oscar-Preisträger Pawlikowski wurde schon 2013 für seinen Film Ida in Cannes mit der Goldenen Palme für die beste Regie ausgezeichnet. Mit Vaterland hat der Pole nun einen Film geschaffen, der unter die Haut geht. Bildgewaltig, emotional, mit großartigen Schauspielern. Eine deutsche Geschichte, aber ein universales Thema. All jenen Menschen gewidmet, deren Welt in Trümmern liegt.
1: Vaterland im Wettbewerb von Cannes. Jan Tussing war das.
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1: Soweit von mir. Stefan Oschwald übernimmt in den nächsten 3 Stunden. Stefan, worum geht's bei dir?
20: Ja, ums Klima natürlich und um die Fußball-WM. Die ist ja in Übersee, heißt Zeitverschiebung. Ja. Da wird es dann kompliziert für die Fans.
1: Genau, WM heißt ja auch eigentlich immer Fanmeile, Public Viewing. Wie steht's da?
20: Ja, das klären wir gleich im Sport. In einer guten Viertelstunde, kann ich versprechen.
1: Also dranbleiben lohnt sich. Wer Stefan Oschwart, der übernimmt. Ich sage erstmal Tschüss. Aber es gibt noch ein paar warme Worte zum Wetter in Berlin und Brandenburg. Temperaturen in Berlin liegen zwischen 18 und 21 Grad. Cottbus meldet 19 und Brandenburg an der Havel auch 20 Grad. Damit sind die Höchstwerte eigentlich erreicht. Bis zum Abend hin immer wieder Sonnenschein, aber es gibt auch ein paar Quellwolken, die durchziehen. Meist ist es trocken, nur hier und da kann mal ein Schauer dabei sein. Und in der kommenden Nacht geht es runter auf 8 bis 3 Grad. Da ziehen auch Wolken durch. Morgen dann am Dienstag, auch wie heute ähnlich, Sonne, Wolken. Gebietsweise kann es aber auch mal einen Schauer geben und sogar hier und dort ist ein Gewitter drin. Höchstwerte morgen 18 bis 22 Grad.
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1: Mit Josefine Grützmacher.
21: A20 Rostock Richtung Kreuz Uckermark. Nach einem Unfall ist die Autobahn zwischen Friedland und Straßburg-Uckermark gesperrt. In Berlin läuft es insgesamt recht gut. Auf dem Stadtring gibt es dichten Verkehr zwischen Kreuz Schöneberg und Funkturm Richtung Wedding. Momentan müssen Sie 15 Minuten mehr einplanen. Geduld benötigen Sie vor allem auf der Dorfstraße B2 in Malchow. An der Baustelle in Höhe Wartenberger Weg regelt eine Baustellenampel den Verkehr Verkehr. Stadtauswärts dauert es aktuell etwa 30 Minuten länger. Staus mit 10 Minuten extra haben wir unter anderem auf der Kannstraße Richtung Westend sowie auswärts auf Heinersdorfer Straße, Frankfurter Allee und Landsberger Allee in Marzahn zur S-Bahn. Wegen eines Polizeieinsatzes in Babelsberg ist die S1 zwischen Babelsberg und Potsdam Hauptbahnhof aktuell unterbrochen. Und wegen eines defekten Signals fährt die S47 nur zwischen Spindlersfeld und Schöneweide.
20: 15 Uhr ist es.
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20: Für Sie im Studio Stefan Auschwart, schönen guten Tag. Eigentlich will Deutschland bis 2045 klimaneutral sein, aber, sagt der Klimarat, daraus wird wohl nichts. Die Regierung habe keine richtige Klimastrategie. Die Deutsche Umwelthilfe klagt sogar gegen die Regierung, mit deren Bundesgeschäftsführer rede ich gleich. Doch erst die Nachrichten mit Josefine Grützmacher.
21: Die Maßnahmen der Bundesregierung zur Verringerung des Treibhausgasausstoßes reichen aus Sicht eines wichtigen Beratergremiums nicht aus. Zu diesem Ergebnis kommt der Expertenrat für Klimafragen in seinem neuen Gutachten. Darin heißt es, bis 2030 dürften die CO2-Emissionen höher ausfallen als von der schwarz-roten Koalition angenommen, vor allem im Energie- und Gebäudesektor. Außerdem werde das geplante Klimaschutzprogramm von Umweltminister Schneider keines der langfristigen Ziele erreichen. Bis 2040 soll der Ausstoß von CO2 und anderer Treibhausgase eigentlich um mindestens 88% sinken. Der Expertenrat fordert nachdrücklich dazu auf, die Klimapolitik nachzuschärfen. An den Berliner Schulen sollen Lehrkräfte sowie Erzieherinnen und Erzieher mehr Unterstützung bekommen. Dazu haben der Senat und die Gewerkschaft Erziehung und Wissenschaft heute eine Vereinbarung unterzeichnet. Geplant sind demnach kleinere Lerngruppen und zusätzliche Stellen. Ältere Lehrkräfte sollen außerdem eine Stunde weniger unterrichten müssen. Die Maßnahmen starten schrittweise ab dem kommenden Schuljahr. Thorsten Gabriel, RBB 24 Landespolitik.
0: Die Verständigung sei das Ergebnis gemeinsamer Gespräche, um die Arbeitsbedingungen an Schulen zu verbessern, teilten beide Seiten mit. Konkret geht es darum, Lehrkräfte sowie Erzieherinnen und Erzieher an Ganztagsschulen zu entlasten. Vor 2 Jahren hatte eine Studie der Universität Göttingen im Auftrag der GEW ergeben, dass eine hohe Zahl an Berliner Lehrkräften ein erhöhtes Gesundheitsrisiko hat. Vor allem psychische Erschöpfung und Depressionssymptome wurden festgestellt.
21: Die Berliner Polizei soll nach Plänen des Senats eine bessere Drohnenabwehr bekommen. Dafür stehen in diesem und im kommenden Jahr insgesamt 4,6 Millionen Euro zur Verfügung, wie Innenstaatssekretär Hochgräbe im Innenausschuss des Abgeordnetenhauses gesagt hat. Der SPD-Politiker verwies auf die erhebliche Gefahr, die von Angriffen aus der Luft ausgehe. Schon jetzt setze die Berliner Polizei ihr aktuelles Drohnensystem regelmäßig ein, etwa bei Staatsbesuchen, Demonstrationen und großen Straßenfesten, ergänzte Hochgräbe. In Rheinland-Pfalz stellen die Christdemokraten nach 35 Jahren erstmals wieder den Ministerpräsidenten. Der Landtag hat heute den CDU-Politiker Gordon Schnieder zum neuen Regierungschef gewählt. Aus Mainz Christian Buttgereit.
4: Schnieder führt eine große Koalition mit der SPD an. Seine CDU hatte die Landtagswahl am 22. März mit rund 5 Prozentpunkten Vorsprung vor der seit 1991 regierenden SPD gewonnen. Dem neuen Landtag gehören 105 Abgeordnete an. Die Regierungsparteien CDU und SPD kommen mit zusammen 71 Sitzen auf eine Zweidrittelmehrheit, mit der die Landesverfassung geändert werden könnte. Stärkste Oppositionsfraktion ist die AfD mit 24 Sitzen, gefolgt von den Grünen mit 10 Mandaten.
21: Der Iran hat einen neuen Vorschlag für eine Verhandlungslösung im Konflikt mit den USA unterbreitet. Wie ein Sprecher des Außenministeriums in Teheran sagte, werden die Gespräche über pakistanische Vermittler fortgesetzt. Was die iranische Seite konkret vorschlägt, ist nicht bekannt. US-Präsident Trump hatte dem Iran zuvor wieder mit Vernichtung gedroht, sollte es nicht zu einer schnellen Lösung kommen. Hauptstreitpunkt ist das iranische Atomprogramm. Außerdem geht es darum, dass die Straße von Hormuz wieder für Handelsschiffe passierbar ist. Trotz der wirtschaftlichen Belastungen durch den Iran-Krieg hat sich der deutsche Wohnungsbau zu Anfang des Jahres positiv entwickelt. Im ersten Quartal wurden bundesweit Baugenehmigungen für 63.500 Wohnungen erteilt, knapp 15% mehr als im gleichen Zeitraum des Vorjahres. Die Zahlen hat das Statistische Bundesamt mitgeteilt. Allerdings warnen Experten davor, dass die Entwicklung nifht so bleibt. Eine Umfrage des IFO-Instituts hat ergeben, dass die Stimmung im Wohnungsbau zuletzt schlechter geworden ist. In einer Wohnung in Berlin-Spandau hat das zuständige Veterinäramt 34 Hunde, 12 Katzen, mehrere Schildkröten, Vögel und Fische entdeckt. Das Bezirksamt spricht von einem besonders schweren Fall von Tierhortung. Die Tiere hätten dort unter unzumutbaren Bedingungen gelebt. Die Zustände seien unhygienisch und nicht artgerecht gewesen. Gegen die Tierhalter wurde ein dauerhaftes Haltungsverbot ausgesprochen. Soweit die Nachrichten. 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Das Wetter. Am Nachmittag neben Sonnenschein auch zahlreiche Quellwolken und einige lokale Schauer bei maximal 21 Grad. Aktuell in Berlin-Pankow 18, in Steglitz 20 Grad, in Altdöbern 17 und in Wusterwitz 20 Grad. Morgen Sonne und Wolken im Wechsel und auch wieder ein paar Schauer bei bis zu 22 Grad. Die Zeit 15.05 Uhr.
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20: Für Sie im Studio Stefan Oschwart. Schönen guten Tag. Erst kürzlich hatte Bundesumweltminister Schneider, SPD, sein Klimaschutzprogramm vorgestellt. Da steht unter anderem drin, mehr Windräder, mehr Ladesäulen und Förderung für E-Autos. Das Deutschland-Ticket läuft erstmal weiter und auch in anderen Bereichen verspricht die Regierung, all das werde helfen, die Klimaschutzziele zu erreichen. Das wichtigste Ziel, bis 2045 will Deutschland klimaneutral werden. Daraus wird aber wohl nichts, urteilt nun der Klimarat. Das ist ein unabhängiges Gremium. Besondere Problemzone, schwieriges Wort, nach Sicht der Experten ist die Zeit ab 2030. Bestärkt fühlen sich von dem Gutachten unter anderem die deutsche Umwelthilfe und andere Organisationen. Die Umwelthilfe klagt gegen die Bundesregierung und Jürgen Resch ist deren Bundesgeschäftsführer. Schönen guten Tag.
3: Einen schönen guten Mittag.
20: Sie spüren Rückenwind durch das Gutachten. Inwiefern?
3: Naja, wir haben mit dem neuen Klimaschutzprogramm, das die Bundesregierung vorgelegt haben, eben nicht ausreichend Maßnahmen beschlossen bekommen von der Bundesregierung. Es sollen zwar auch noch zusätzlich 2000 neue Windräder entstehen, aber wenn man das mal zusammenzählt, dann erreichen wir die Klimaziele für 2030 nicht. Die Bundesregierung hat sich schön gerechnet, hat gesagt, das kriegen wir schon hin. Und der Expertenrat hat nachgerechnet und die Verfehlung ist sehr viel größer, als wir noch angenommen haben. Es ist wirklich eine große Lücke, die bis 2030 besteht, und zwar von 60 bis 100 Millionen Tonnen CO2-Äquivalenten.
20: Sie sprechen ja sogar von einem doppelten Taschenspielertrick. Was stößt Ihnen denn am meisten auf?
3: Dass wir jetzt zusätzlich erleben, wie die Bundesregierung fast im Tagestakt weitere Abschwächungen vornimmt. Wir haben heute jetzt gerade wieder eine Debatte im Deutschen Bundestag über das Heizungsgesetz, nennt sich jetzt Gebäudemodernisierungsgesetz, bei dem wir anders als andere EU-Staaten quasi noch Anreize schaffen, gerade für besonders wenig effiziente gedämmte Gebäude Öl- und Gasheizungen einzubauen. Also wir erleben tatsächlich, wie die Bundesregierung mit Vollgas gegen die Mauer fährt, was den Klimaschutz angeht. Und da wollen wir sie natürlich davor bewahren, uns alle bewahren, indem wir eben darauf klagen, dass auch die Bundesregierung Recht und Gesetz einhalten muss.
20: Es gibt ja auch in der Union schon Zweifel, ob dieses Gesetz, das Sie gerade angesprochen haben, vor dem Verfassungsgericht überhaupt Bestand hätte. Nun sagt aber die Wirtschaft, endlich haben wir Planungssicherheit. Wenn man es denn wieder aufribbeln muss, wie kann man es so machen, dass es verfassungsgemäß wäre und dem Klimaschutz dienen würde?
3: Na, im Verkehrsbereich waren es 2/3 der befragten Unternehmen, die sich beklagt haben, dass die Planungssicherheit eines Verbrennerausstieges wiederum aufgehoben wurde. Aber in der Tat, einige der großen auf Öl und Gas setzenden Industrien jubeln im Moment. Man muss einfach genau hingucken, wer profitiert davon. Und das ist die Öl- und Gasindustrie und einige große fossile Konzerne, die einfach ein Weiter-so haben wollen. Und so kann es nicht gehen. Wir brauchen wirklich eine Planungssicherheit für die Wirtschaft. Und das heißt für uns, dass ein Gesetz, das uns aus dem Pariser Klimaabkommen dazu auch verpflichtet, die Klimaziele einzuhalten, eben bis 2045 umzusetzen. Und damit schaffe ich eine langfristige Investitionsperspektive auch für Unternehmen. Dann wissen sie nämlich, auf welche Technologien sie sich einstellen und nicht alle 4 Jahre auf eine andere.
20: Was heißt denn das nun konkret, wenn Sie sagen, weiter so macht die Bundesregierung gerade? Wie wäre denn Ihr Rezept?
3: Einhaltung des Klimaschutzgesetzes, das man sich selbst gegeben hat. Also wir Bürger müssen ja auch die Regeln des Straßenverkehrs oder der Lohnsteuer beachten. Und die Regierung sollte ein Gesetz, das sie selbst gemacht hat, zum Klimaschutz umsetzen. Und das heißt dann, wenn der Expertenrat, der in dem Gesetz auch vorgeschrieben ist, als Kontrollgremium feststellt, wir müssen mehr tun, dann sollte man aus der Liste der vorliegenden Maßnahmen zum Beispiel ein Tempolimit auf Autobahnen von Tempo 100, 80 außerorts umsetzen. Wir sollten die klimaschädlichen Subventionen, von denen seit Jahrzehnten gesprochen wird, die sollte man einfach abschaffen. Da sparen wir auch sehr viel Geld. Und was wir uns besonders wünschen, neben dem Verkehrssektor, ist natürlich der Gebäudebereich besonders notleidend. Hier mit einem 365-Tage-Programm in der ganzen Fläche Schulen und Kindergärten an erster Stelle energetisch sanieren und dabei auch so modernisieren, dass die Menschen und vor allen Dingen die Kinder und Jugendlichen was davon haben.
20: Der Expertenrat gibt ja der Bundesregierung in Sachen Klimaschutz im Grunde eine Note 6. Es fehle eine kohärente Gesamtstrategie, sagt er, in Sachen Klimaschutz. Problemzone besonders die Zeit nach 2030. Da würden alle Latten in Sachen Klimaschutz gerissen. Nun hat die Bundesregierung, Sie haben es angesprochen, das Gutachten eher gelassen aufgenommen. Sie als Umwelthilfe wollen der Bundesregierung ein bisschen Nachhilfe mit juristischen Mitteln geben. Was ist Ihr Ziel?
3: Ja, wir gehen dreigleisig juristisch vor. Zuerst vollstrecken wir das wegweisende Urteil, das wir im Januar vom Bundesverwaltungsgericht erzielt haben, dass eben das Ziel 2030 erreicht wird, und zwar in Form von einer Zwangsvollstreckung. Da haben wir jetzt gerade den Antrag gestellt, mit Zwangsgeld die Bundesregierung zu Maßnahmen zu zwingen. Für 2040 mussten wir eine neue Klage einreichen. Da gehen wir aber davon aus, dass wir die auch gewinnen, spätestens in einem Jahr. Und an dritter Stelle steht eben die Anrufung des Bundesverfassungsgerichtes. Das haben wir schon vor 2 Jahren gemacht. Wir rechnen noch dieses Jahr mit einer Entscheidung des Bundesverfassungsgerichtes und auch nochmal einer Nachschärfung. Ich bin da auch sehr zuversichtlich, dass wir wie eben im Jahr 2021 schon erneut Recht bekommen mit unserer Beschwerde, dass eben die Bundesregierung gegen auch die Verfassung verstößt.
20: Ich höre Optimismus raus. Das war Jürgen Resch, Bundesgeschäftsführer der Deutschen Umwelthilfe. Herzlichen Dank.
3: Dankeschön.
20: 15.12 Uhr ist es, RBB 24 Inforadio, hören Sie. Deutschland will den Zivil- und Katastrophenschutz stärken. Übermorgen sollen die Pläne im Bundeskabinett offiziell vorgestellt werden. Die Bild-Zeitung meldet bereits, Innenminister Alexander Dobrindt, CSU, wolle bis 2029 10 Milliarden Euro in diesen Bereich stecken. Hauptstadtkorrespondent Philipp Eckstein hat die Details dazu.
5: Mit dem Geld sollen Gebäude modernisiert werden und zusätzliche Ausrüstung gekauft werden, zum Beispiel mehr Fahrzeuge und mehr Feldbetten. Zudem soll mehr Personal für Krisenfälle ausgebildet werden. Leonard Kaminski, Sprecher im Bundesinnenministerium, sagte dazu am Mittag in Berlin:
7: Der Bevölkerungsschutz muss natürlich ausgebaut werden in Anbetracht der Situation, die wir gerade haben. Hybride Bedrohungen auch aus Russland wachsen. Und dementsprechend muss hier was getan werden. Und genau das wird jetzt angegangen.
5: Dabei geht es auch um eine engere Verzahnung von Bundeswehr und Zivilschutz. Die Verteidigung nach außen und innen seien zwei Seiten einer Medaille, sagte dazu Bundesverteidigungsminister Boris Pistorius.
22: Wir können nicht über Verteidigungsfähigkeit reden und darin investieren und gleichzeitig den Zivilschutz nicht entsprechend befördern. Und genau darum geht es. Von daher begrüße ich diesen Schritt sehr.
5: Pistorius kündigte an, den sogenannten Pakt für den Bevölkerungsschutz am Mittwoch nach dem Kabinettsbeschluss gemeinsam mit Bundesinnenminister Alexander Dobrindt vorzustellen.
20: Soweit Informationen von Philipp Eckstein aus unserem Hauptstadtstudio.
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20: Ja, die Fanmeile in Berlin zwischen Siegessäule und Brandenburger Tor ist legendär. Das Public Viewing hat bei Fußball-Weltmeisterschaften oder Europameisterschaften immer hunderttausende Fans angelockt. Doch nicht so in diesem Sommer. Es wird nämlich keine Fanmeile in Berlin geben. Carsten Steinmetz aus unserer Sportredaktion ist jetzt hier. Sonderbar, war die nicht geplant?
6: Ja, also auf dem Internetportal berlin.de hatte es mal so gestanden, es gibt eine, aber das wurde jetzt korrigiert und jetzt wird mitgeteilt, dass es eben in der Tat zwar immer wieder Fanmeilen gebe zwischen Siegessäule und Brandenburger Tor, aber eben nicht in diesem Jahr. Die Senatsverkehrsverwaltung hat mitgeteilt, dass es keinen Antrag auf eine Fanmeile gegeben habe, also kein privater Betreiber hat offenbar Interesse gezeigt und deswegen in diesem Jahr kein Public Viewing. Scherzhaft könnte man jetzt sagen, dass die Fanmeile, die gar nicht geplant war, jetzt also offiziell abgesagt wurde. Klingt nach einem ziemlichen Durcheinander, aber okay, ich denke mal, jetzt wissen alle Bescheid.
8: Fehlt da einfach ein Buchstabe statt einer, keine. Vielleicht. Liegt vielleicht an den ungünstigen Anstoßzeiten bei der WM in Mexiko, USA und Kanada, dass die Fanmeile jetzt gar nicht zustande kommt?
6: Ja, das ist natürlich sehr wahrscheinlich. Viele Spiele finden wegen der Zeitverschiebung eben zu nachtschlafender Zeit statt. Allerdings die drei deutschen Gruppenspiele gehören gerade nicht dazu. Der Auftakt gegen Curaçao beginnt um 19 Uhr unserer Zeit. Die Spiele gegen die Elfenbeinküste und Ecuador jeweils um 22 Uhr. Also das hätte schon gepasst. Aber ja, okay, für drei Spiele lohnt sich eine Fanmeile eben wohl nicht. Und auch eine Senatssprecherin hat sich in diese Richtung geäußert und vermutet, dass sich der ganze Aufwand wegen der ungünstigen Anschlusszeiten für Veranstalter wirtschaftlich also wahrscheinlich wohl nicht lohnen würde.
8: Und Curaçao ist jetzt nicht, sagen wir mal, Spanien oder so als Gegner. Wird denn gemeinsames Fußballgucken draußen im Sommer auch ohne Fanmeile in Berlin möglich sein?
6: Ja, das auf jeden Fall, denn der Berliner Senat hat eine Ausnahmeregelung beschlossen. Partien, die bis 22 Uhr angepfiffen werden, die dürfen in Biergärten gezeigt werden oder da, wo es eben eine Außengastronomie gibt. Und zwar bis zum Spielende können die Fans dann Fußball gucken, also auch bis Mitternacht oder wenn es eben Verlängerung geben sollte, über Mitternacht hinaus. Entscheidend ist, wie gesagt, dass bis 22 Uhr angepfiffen wird. Ja, die WM startet am 11. Juni, das Finale am 19. Juli, das nochmal die Fakten und selbstverständlich ist es auch möglich, die WM zu hören. Live hier im Inforadio macht ja eigentlich doch immer am meisten Spaß.
8: Stimmt. Also keine Sperrstunde, was das angeht. Haben wir das Thema Public Viewing also erstmal geklärt? Bleibt noch eine Frage. Nimmt Bundestrainer Julian Nagelsmann eigentlich Torwart-Veteran Manuel Neuer mit zur WM oder nicht?
6: Ja, das ist tatsächlich die interessanteste Frage überhaupt gerade. Ich vermute mal, er macht es, weiß es aber auch nicht so genau. Im Sportstudio am Samstagabend hat er sicher etwas kryptisch geäußert. Auflösung möglicherweise erst am Donnerstag, dann gibt Bundestrainer Nagelsmann offiziell seinen Kader bekannt.
8: Also die Causa Neuer ist offiziell noch nicht entschieden. Was wir aber wissen, eine Fanmeile in Berlin wird es bei dieser WM nicht geben. Das war Carsten Steinmetz aus unserer Sportredaktion. Besten Dank.
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8: 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Wir schauen noch aufs Wetter in Berlin und Brandenburg. Das sieht so aus. Heute Nachmittag, da gibt es Sonnenschein, Quellwolken und hier und da auch ein bisschen Regen. Höchstens 21 Grad. Im Moment haben wir 17 Grad in Altdöbern und 20 in Berlin-Steglitz. Morgen Sonne und Wolken im Wechsel, auch wieder ein bisschen Regen, bis zu 22 Grad.
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21: Vorsicht auf der A20 Rostock Richtung Kreuz Uckermark. Zwischen Pasewalk Süd und Prenzlau Ost sind Rehe auf der Fahrbahn. Zum Stadtverkehr Berlin. Heinersdorf. Wegen eines Brandes auf einem Gewerbegelände in der Blankenburger Straße kommt es zu starker Rauchentwicklung. Sie sollten bitte Fenster und Türen geschlossen halten. Auf dem Stadtring gibt's dichten Verkehr zwischen Kreuz Schöneberg und Funkturm Richtung Wedding. Momentan müssen Sie 15 Minuten mehr einplanen. Geduld benötigen Sie vor allem auf der Dorfstraße B2 in Malchow. An der Baustelle in Höhe Wartenberger Weg regelt eine Baustellenampel den Verkehr. Stadtauswärts dauert es aktuell etwa 30 Minuten länger. 20 Minuten haben wir auf der Heinersdorfer Straße stadteinwärts. Stau mit 10 Minuten extra haben wir unter anderem auf der Kantstraße Richtung Westend sowie auswärts auf der Frankfurter Allee und der Landsberger Allee in Marzahn.
20: 15.20 Uhr ist es.
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20: Für Sie im Studio Stefan Auschwarz. Guten Tag. Die Ziele sind vollmundig klimaneutral, will Deutschland werden, also gar kein CO2 und andere Treibhausgase in die Luft pusten, bis dahin schrittweise immer weniger. Aber Experten sagen jetzt, die Regierung reißt da die Latte in Sachen Klimaschutz. Die Nachrichten mit Josefine Grützmacher.
21: Die deutsche Umwelthilfe ruft die Bundesregierung dazu auf, sich stärker für das Erreichen ihrer selbst gesteckten Klimaziele einzusetzen. Anlass ist ein Prüfbericht, den der Expertenrat für Klimafragen veröffentlicht hat. Darin heißt es, die schwarz-rote Koalition verfehle ihre eigenen Vorgaben, vor allem im Gebäude- und Energiesektor. Der Bundesgeschäftsführer der Umwelthilfe, Resch, sieht sich in seiner Kritik bestätigt. Konkret nannte Resch im RBB 24 Inforadio den Plan, dass Öl- und Gasheizungen weiterhin neu eingebaut werden dürfen. Die Koalition sei hier auf dem falschen Weg. Ein Sprecher des Umweltministeriums sprach dagegen von einer überschaubaren Lücke beim Erreichen der Klimaziele. Man arbeite konsequent daran, die CO2-Emissionen zu reduzieren. Der Berliner Senat und die Bildungsgewerkschaft GEW haben eine Vereinbarung geschlossen, mit der Lehrkräfte entlastet werden sollen. Vorgesehen ist ein ganzes Maßnahmenbündel, unter anderem weniger Schüler und Schülerinnen pro Klasse. Kirsten Buchmann, RBB 24 Landespolitik.
11: Kleinere Klassen soll es damit an 140 Grundschulen geben, so Bildungssenatorin Katharina Günther-Wünsch. Falls sie das nicht sofort einrichten könnten, etwa weil dafür Räume fehlten, müsse es 2 Lehrkräfte in der Klasse geben. Außerdem soll unter anderem eine weitere Entlastungsstunde Lehrkräften ab 63 die Arbeit erleichtern. Nötig seien für die Verbesserungen rund 300 zusätzliche Stellen, so die Bildungssenatorin. Die Kosten beziffert sie auf rund 30 Millionen Euro. Der GEW-Vorsitzende Gökhan Akgün sagte, das Paket zeige, dass gewerkschaftlicher Druck und Streiktage wirkten.
21: Die Berliner Polizei will ihre Abwehrfähigkeit gegen Drohnen ausbauen und dafür mehrere Millionen Euro investieren. Innenstaatssekretär Hochgräbe sagte im Innenausschuss des Abgeordnetenhauses, von Angriffen aus der Luft gehe eine große Gefahr aus. Sebastian Hampf, RBB 24.
12: Für die Jahre 2026 und 2027 sind demnach Investitionen von bis zu 4,6 Millionen Euro geplant. Das Geld soll in Technik zur Erkennung und Abwehr von Drohnen sowie in Forschung fließen. Vorgesehen sind auch Erweiterungen wie Software-Updates. Außerdem sollen die Einsatzmöglichkeiten von Polizei und Feuerwehr ausgebaut werden. Hochgräbe sagte, die Technik entwickle sich ständig weiter, deshalb müsse auch die Sicherheitsinfrastruktur angepasst werden. Die Berliner Polizei nutzte bereits bei Staatsbesuchen, Demonstrationen oder großen Veranstaltungen Drohnenabwehrtechnik. Angeschafft wurde ein Teil der Systeme im Vorfeld der Fußball-Europameisterschaft 2024.
21: Der CDU-Politiker Gordon Schnieder ist neuer Ministerpräsident von Rheinland-Pfalz. 8 Wochen nach der Landtagswahl wurde er heute im Mainzer Landtag zum neuen Regierungschef gewählt. Mit Schnieder stellen die Christdemokraten nach 35 Jahren erstmals wieder den Ministerpräsidenten. Er führt eine Koalition aus CDU und SPD an, die erste in Rheinland-Pfalz überhaupt. Die CDU war bei der Landtagswahl mit 31% der Stimmen stärkste Kraft geworden. Die SPD des bisherigen Regierungschefs Schweizer landete mit rund 26% auf Platz 2. Daneben sind die AfD und die Grünen im Landtag vertreten. Das Berliner Landgericht hat einen Mann zu 2 Jahren und 9 Monaten Haft verurteilt, weil er eine Frau auf ihren Wunsch hin umgebracht hat. Laut dem Richter ist der Sterbewunsch der 35-Jährigen erkennbar gewesen. Der Rechtsstaat dulde eine Tötung auf Verlangen aber nicht. Die Frau hatte an schweren Depressionen gelitten und den Mann mehrfach darum gebeten, ihr beim Sterben zu helfen. Vor 6 Jahren hat der 42-Jährige sie dann in ihrer Wohnung in Treptow erwürgt. Bei der Brandenburger Datenschutzbeauftragten Hartke sind etwas weniger Beschwerden eingegangen, weil Behörden Bürgern Akteneinsicht verweigert haben. Laut dem Tätigkeitsbericht gab es in den vergangenen 2 Jahren 171 solcher Fälle, 15 weniger als in den 2 Jahren davor. Hartke sprach in 8 Fällen eine förmliche Beanstandung aus, denn nach dem Informationsfreiheitsgesetz müssen Behörden Akteneinsicht gewähren, außer wenn höhere Interessen dagegen sprechen. Gerade in Zeiten vieler Falschinformationen sei es wichtig, dass sich die Menschen bei staatlichen Behörden über Fakten informieren könnten, so Hartke. Soweit die Nachrichten. 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Das Wetter. Am Nachmittag neben Sonnenschein auch zahlreiche Quellwolken und einige lokale Schauer bei maximal 21 Grad. Aktuell haben wir in Berlin-Pankow 18 Grad, in Steglitz 20, in Altdöbern 17 und in Wusterwitz 20 Grad. Morgen Sonne und Wolken im Wechsel und auch wieder ein paar Schauer bei bis zu 22 Grad. Die Zeit 15.25 Uhr.
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20: Ich bin Stefan Oschwart, schönen guten Tag. Warum wurde die Neubausiedlung nebenan genehmigt? Wie sieht die Verkehrsplanung in meiner Gemeinde aus? Und wie viele Fälle von Tierseuchen wurden festgestellt? Um diese und andere Dinge herauszufinden, braucht es die Auskunft von Behörden. Und die kann jeder Bürger, jede Bürgerin einfordern seit 20 Jahren. Denn solange gibt es das Informationsfreiheitsgesetz in Deutschland. Sollte das nicht so klappen mit den Auskünften, dann kann man sich an die Landesbeauftragten für Datenschutz und Akteneinsicht wenden. Die für Brandenburg hat heute ihren Bericht vorgelegt. Amelie Ernst aus unserer landespolitischen Redaktion war dabei.
13: Wie groß ist die Gefahr von Waldbränden und wie gut ist meine Gemeinde darauf vorbereitet? Das wollte ein Michendorfer Bürger wissen, nachdem die Gemeinde eine Risikoanalyse dazu in Auftrag gegeben hatte. Doch herausgeben wollte sie die nicht, berichtet Sven Müller, der bei der Landesbeauftragten für Datenschutz zuständig ist für Beschwerden zur Akteneinsicht.
14: Die Gemeinde lehnte dann ab, schrieb dem Bürger, dass es sich um einen nicht abgeschlossenen Prozess handelt, dass die Herausgabe der Information einer geordneten Maßnahmeentwicklung entgegenstehen könnte und dass geistiges Eigentum geschützt werden müsse.
13: Der Bürger wendete sich an die Landesbeauftragte. Und auch der gegenüber konnte die Gemeinde auf Nachfrage nicht stichhaltig begründen, warum Bürgerinnen und Bürger nicht über Waldbrandrisiken informiert werden sollten. Im Gegenteil. Erst nach einer förmlichen Beanstandung durfte der Bürger einen Teil der Unterlagen einsehen. Und die Behörde nahm sogar das Angebot für eine Schulung an, so Brandenburgs Datenschutzbeauftragte Dagmar Hartke.
15: Die Kommunen, die jetzt sich so schwer tun mit der Informationsherausgabe, die nicht reagieren oder die auch die Prüfungen nicht so sauber durchführen. Das ist nicht immer böse Absicht. Es ist häufig auch, glaube ich, das nicht vorhandene Personal, was geschult ist.
13: Anders die Sachlage bei der Stadt Potsdam. Die wollte nach einem schwerwiegenden Cyberangriff einem Antragsteller trotz ausreichend Fachpersonal nicht den entsprechenden Bericht übersenden und stufte diesen als Verschlusssache ein.
16: Interessanterweise wurde kurz darauf in der Presse berichtet, dass der Bericht veröffentlicht worden ist. Also die ganze Argumentation, dass es so geheim sei und nicht öffentlich, fiel damit in sich zusammen. Der Bürger legte daraufhin einen Widerspruch bei der Stadtverwaltung ein, die dann endlich darauf einging, nochmals aber Einsichtnahme vor Ort anbot und wieder nicht die elektronische Übersendung.
13: Berichtet Monika Kuschewski, Bereichsleiterin Recht bei der Landesdatenschutzbeauftragten. Die wiederum hält die Informationsfreiheit gerade jetzt für entscheidend.
15: Ich glaube, kurz zusammengefasst, dass wir in einer Zeit leben, wo Falschnachrichten, Falschinformationen kursieren und es umso wichtiger ist, dass der Staat den Bürgerinnen und Bürgern die Informationen, die ihm vorliegen, die er herausgeben kann, auch zur Verfügung stellt, um sich ein wahres Bild zu machen und vielleicht auch erkennen zu können, wo andere mit falschen Informationen auf dem Weg sind.
13: Gleichzeitig versuchten Landesregierungen teilweise Informationsrechte zu beschneiden, mit dem Verweis auf zu hohen Verwaltungsaufwand oder Bürokratieabbau. Hier bestehe die Gefahr, dass wichtige Rechte wieder in Frage gestellt würden, so Dagmar Hartke.
15: Wir leben in einem Trend, wo gerade Freiheitsrechte unter einem gewissen Druck stehen und leicht eben genommen werden als Begründung. Da müssen wir ein weniger machen. Wir haben so viel bürokratischen Aufwand, hier dann weniger.
13: Ziel müsse das Gegenteil sein. Ein Transparenzgesetz, das Behörden verpflichtet, mehr Daten unter Wahrung der Sicherheit grundsätzlich selbst zu veröffentlichen und nicht erst auf Anfrage.
20: Der Bericht von Amelie Ernst war das aus der rbb24-Redaktion Landespolitik für Brandenburg. Wir leben in schwierigen, gefährlichen und von Spaltung geprägten Zeiten. Das hat WHO-Chef Tedros zum Auftakt des Jahrestreffens der Weltgesundheitsorganisation gesagt. Worauf er damit anspielt, selbst bei der Zusammenarbeit gegen Pandemien können sich die Mitgliedstaaten auf einige wichtige Punkte nicht einigen. Und Gefahren gibt es genug. Der aktuelle Ebola-Ausbruch in der Demokratischen Republik Kongo hat schon fast 90 Tote gefordert. Mehr als 300 Menschen haben sich infiziert. Die WHO hat deshalb gestern den internationalen Gesundheitsnotstand ausgerufen. Was das genau bedeutet, erläutert unsere Korrespondentin für Zentralafrika, Karin Bentsch.
1: Die hohe Alarmstufe, die soll die betroffenen Länder und deren Nachbarländer warnen. Die sollen sich vor Ort gut aufstellen, um den Ebola-Ausbruch möglichst schnell einzudämmen. Und dieser Alarm löst auch internationale Hilfe aus. Die Weltgesundheitsorganisation WHO, die hat bereits Geld aus einem Katastrophenfonds bereit. Das sind umgerechnet rund 430.000 Euro. Medizinische Mitarbeiter der WHO sind auch schon angekommen in der betroffenen Region im Nordosten der Demokratischen Republik Kongo. Die sollen die Teams vor Ort unterstützen. Die WHO sagt aber auch ganz klar, der jetzige Ebola-Ausbruch ist bislang keine Pandemie.
20: In Zentralafrika sind Ebola-Ausbrüche nicht so ungewöhnlich. Allein im Kongo waren es 17 in den letzten 50 Jahren, berichtet die Korrespondentin.
1: Dabei handelt es sich allerdings hauptsächlich um den am häufigsten vorkommenden Ebola-Virus, die Zaire-Variante. Für diese Variante gibt es auch schon einen Impfstoff. Die Variante, die jetzt ausgebrochen ist, die ist seltener. Sie heißt Bundibugyo-Variante. Die war zum ersten Mal 2007 in Uganda aufgetreten und 2012 dann auch in der Demokratischen Republik Kongo. Weil sie eher selten ist, gibt es laut WHO für diese Variante noch keinen zugelassenen Impfstoff und auch keine Therapie. Das ist tatsächlich eine große Gefahr dieses Ausbruchs. Es geht nun also vor allem darum, Infizierte zu isolieren, damit die Ausbreitung eingedämmt werden kann.
20: Bundesgesundheitsministerin Nina Wagen sagt, das Risiko für Deutschland sei sehr gering und diese Einschätzung teilen auch viele Experten. Sie sehen so gut wie keine Gefahr für eine Pandemie und das liegt vor allem daran, dass Ebola sich nur über direkten Kontakt mit Körperflüssigkeiten ausbreiten kann.
1: Eine unbemerkte Ausbreitung in Europa, wie zum Beispiel bei Atemwegserkrankungen, ist daher eher unwahrscheinlich. Hinzu kommt, dass die betroffene Region im Nordosten der Demokratischen Republik Kongo eine Konfliktregion ist. Dort gibt es bewaffnete Rebellengruppen, die gegeneinander kämpfen. Es ist also definitiv keine Touristengegend. Deshalb betrifft der Ebola-Ausbruch vor allem die Menschen, die dort leben und dort unterwegs sind. Das Auswärtige Amt, das warnt vor Reisen in die betroffene Provinz Ituri und in die umliegenden Regionen. Von Reisen, die nicht notwendig sind, auch in die übrigen Landesteile der Demokratischen Republik Kongo sowie in die Hauptstadt Kinshasa wird im Moment abgeraten.
20: Informationen zum aktuellen Ebola-Ausbruch waren das von Karin Bentsch aus dem ARD-Studio für Zentralafrika. Noch immer gibt es in Staaten weltweit die Todesstrafe und die Zahl ist so hoch wie seit 44 Jahren nicht mehr. Die Nichtregierungsorganisation Amnesty International hat einen neuen Bericht veröffentlicht. Neben China und Iran bleibt Saudi-Arabien der traurige Spitzenreiter. Anna Osius aus dem ARD-Studio in Kairo hat die Einzelheiten.
9: 356 Verurteilte wurden im Reich von Kronprinz Mohammed bin Salman im vergangenen Jahr hingerichtet, also fast pro Tag ein Mensch. Katja Müller-Fallbusch von Amnesty International.
17: Wir sehen eigentlich seit mehreren Jahren einen kontinuierlichen Anstieg an Hinrichtungen. Das widerspricht sehr dem Bild, was Mohammed bin Salman auch nach außen hin präsentieren möchte, eins der Modernisierung und Liberalisierung.
9: Die meisten Hingerichteten waren wegen Drogendelikten verurteilt. Meist handelte es sich dabei um Ausländer, Gastarbeiter aus Ländern wie Äthiopien, Eritrea oder Ägypten. Menschen, die keine Lobby am Golf haben, kritisieren Menschenrechtsaktivisten. Die Verfahren seien unfair, Geständnisse teilweise durch Folter erzwungen. Der saudische Menschenrechtsanwalt Taha al-Hajj, der im Exil lebt, dass Saudi-Arabien die Zahl der Hinrichtungen weiter erhöht und seine bisherigen Rekordzahlen bricht, spiegelt die Natur dieser Regierung wider. Sie macht hochtrabende Versprechen und vermarktet sich als reformorientierte Regierung, doch alles, was sie sagt, widerspricht sie mit ihren Taten. Die Realität ist jedoch eine massive Ausweitung ohne jegliche Rechtfertigung. Aber auch Ägypten, bei Deutschen beliebt für den Badeurlaub am Roten Meer oder den Pyramidenbesuch, hat eine dunkle Seite. 2025 wurden deutlich mehr Menschen hingerichtet als noch im Jahr zuvor, meldet die Menschenrechtsorganisation Amnesty. Und die Zahl der zum Tode Verurteilten sei ebenfalls erheblich angestiegen auf fast 500 Neuverurteilte. Auch wenn es sich bei den 23 Vollstreckungen im vergangenen Jahr meist um Delikte wie Mord oder Totschlag gehandelt haben soll, werde die Todesstrafe im autokratisch regierten Land auch bei Regimekritikern angewendet, sagt Katja Müller-Fahlbusch.
17: Die Todesstrafe wird regelmäßig politisch motiviert eingesetzt. Und was wir auch wissen und schon seit vielen Jahren auch dokumentieren, ist, dass in Ägypten auch Todesurteile nach grob unfairen Verfahren verhängt werden. Da wird Folter angewandt. Beweise, die unter Einsatz von Folter erlangt werden, werden zugelassen.
9: Zehntausende Regimekritiker sitzen in Ägypten im Gefängnis, in nicht rechtsstaatlichen Verfahren verurteilt, kritisieren Menschenrechtsorganisationen. Doch es gäbe auch positive Beispiele in der Region, meldet Amnesty International. Der Irak beispielsweise hat Hinrichtungen pausiert und im Libanon hat der Ministerrat einem Gesetz zugestimmt, die Todesstrafe abzuschaffen.
20: Amnesty International mit einem Bericht zur weltweiten Anwendung der Todesstrafe. Anna Osius aus dem ARD-Studio in Kairo war das.
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20: Während der Corona-Pandemie waren sie Standard. Virtuelle Hauptversammlungen, bei denen sich Aktionäre und Unternehmensführung nur am Bildschirm begegneten. Nach der Pandemie kehrten die Unternehmen eher zögerlich zur Hauptversammlung in Präsenz zurück. Dabei gäbe es nach Einschätzung von Aktionärsschützern die Möglichkeit, das Beste aus zwei Welten zu verbinden, damit Aktionärsrechte nicht zu kurz kommen. Heidi Radwilas aus der ARD-Finanzredaktion weiß mehr.
0: Sehr verehrte Aktionäre, als Vorsitzende des Aufsichtsrats eröffne ich die diesjährige ordentliche Hauptversammlung.
3: Begrüßungsworte bei einer der zahlreichen Hauptversammlungen, die deutsche Aktiengesellschaften in diesen Tagen abhalten. Nur, dass die begrüßende Aufsichtsratschefin nicht in einen Saal voller Aktionärinnen und Aktionäre blickt, sondern in eine Kamera. Eine sogenannte virtuelle Hauptversammlung, bei der die Anteilseigner ausschließlich online zugeschaltet sind. Das machen aktuell beispielsweise die DAX-Konzerne BMW, die Deutsche Börse und Heidelberg Materials so. Aktionärsvertreter kritisieren das seit langem.
4: Das ist nicht das Gleiche, als wenn man sich mit Menschen auseinandersetzt in der direkten Debatte oder auch mit anderen Anlegern nebenan zu sprechen und so weiter. Also insofern ist es ein Malus.
3: Sagt Robert Perez von der Initiative Minderheitsaktionäre. Essentiell wurden virtuelle Hauptversammlungen in der Corona-Pandemie mit ihren Kontaktverboten bzw. Beschränkungen. Doch in den Jahren nach der Pandemie sind die Unternehmen eher zögerlich zur klassischen Präsenzversammlung zurückgekehrt. Robert Perez.
4: Im Moment haben wir eine Situation, wo diese virtuelle Hauptversammlung ein bisschen zurückgegangen ist, aber 33 der 40 DAX-Unternehmen haben eine Ermächtigung sich eingeholt, jederzeit das zu machen.
3: Und darunter leidet die Transparenz, der kritische Austausch. Vorstände könnten sich eher wegducken, meinen Aktionärsschützer. Wie der Dachverband Kritische Aktionäre und die Deutsche Schutzvereinigung für Wertpapierbesitz. Immerhin, nach einer Agenturauswertung veranstaltet zumindest die Mehrheit der DAX-Unternehmen ihre Hauptversammlung in diesem Jahr erstmals seit der Pandemie wieder in Präsenz. Aber virtuelle Hauptversammlungen haben auch Vorteile, kosten nur einen Bruchteil und es können Anteilseigner teilnehmen, die keine Zeit für eine lange Anreise gehabt hätten. Deshalb plädieren viele dafür, Hauptversammlungen regelhaft hybrid auszurichten, also gleichzeitig in Präsenz und virtuell. Robert Perez.
4: In über 90% der OECD-Länder ist das so, bei uns nicht. Die hybride Veranstaltung würde auch eine höhere Partizipation mit sich bringen. Also dann hat man vor Ort die Möglichkeit, dabei zu sein und kann sich zuschalten lassen.
3: Das sei sozusagen der Goldstandard, den der Gesetzgeber nach Meinung mancher Aktionärsschützer gesetzlich verankern sollte.
20: Soweit Heidi Radwilas mit ihrem Bericht. Wir schauen aufs Wetter in Berlin und Brandenburg. Heute Nachmittag gibt's Sonne, Quellwolken und hier und da auch ein bisschen Regen. Höchstens 21 Grad. Im Moment haben wir 17 Grad in Heckelberg, in Berlin-Dahlem 18, in Steglitz schon 21 Grad. Morgen gibt's auch einen Mix aus Sonne und Wolken und auch wieder ein bisschen Regen bis zu 22 Grad. Das sind die höchsten Temperaturen morgen und am Mittwoch geht es genauso weiter. Sonne und Regen wechseln sich ab.
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5: Vorsicht jetzt auf der A20 Rostock Richtung Kreuz Uckermark. Zwischen Pasewalk Süd und Prenzlau Ost sind Rehe auf der Fahrbahn. Stadtverkehr Berlin-Heinersdorf. Wegen eines Brandes auf einem Gewerbegelände in der Blankenburger Straße kommt es zu starker Rauchentwicklung. Die Rauchgase breiten sich nordwestwärts aus. Bitte halten Sie Fenster und Türen geschlossen. Auf dem Stadtring gibt es dichten Verkehr zwischen Kreuz Schöneberg und Funkturm Richtung Wedding. Momentan müssen Sie 15 Minuten mehr einplanen. Geduld benötigen Sie vor allem in Malchow auf der B2. Vor der Baustellenampel dauert es auswärts aktuell 30 Minuten länger. Stau auch auf der Heinersdorfer Straße stadteinwärts, hier aktuell 20 Minuten plus. Staus mit 10 Minuten extra haben wir unter anderem auf der Seestraße Richtung Gesundbrunnen sowie stadtauswärts auf der Frankfurter Allee und der Landsberger Allee in Marzahn.
20: 15.40 Uhr ist es.
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20: Ich bin Stefan Oschardt, guten Tag. Ab 2030 fängt die Problemzone so richtig an. Dann wird es immer schwieriger, die Klimaziele noch zu erreichen. Die Bundesregierung bekommt vom Klimarat keine wirklich guten Noten.

0: die Bundesregierung rede das Problem absichtlich klein.
1: Die Bundesregierung hat sich schön gerechnet, hat gesagt, das kriegen wir schon hin. Und der Expertenrat hat nachgerechnet und die Verfehlung ist sehr viel größer, als wir noch angenommen haben. Es ist wirklich eine große Lücke, die bis 2030 besteht, und zwar von 60 bis 100 Millionen Tonnen CO2-Äquivalenten.
0: Der Bundesgeschäftsführer der Deutschen Umwelthilfe, Jürgen Resch. Lehrkräfte und anderes pädagogisches Personal an den Berliner Schulen sollen spürbar entlastet werden. Bildungssenatorin Günther Wünsch und die Gewerkschaft GEW haben dazu ein Maßnahmenpaket unterzeichnet. Geplant sind demnach kleinere Lerngruppen, zusätzliche Stellen und bessere Bedingungen in der Ganztagsbetreuung. Ältere Lehrkräfte sollen außerdem eine Stunde weniger unterrichten müssen. Die Maßnahmen starten schrittweise ab dem kommenden Schuljahr und kosten rund 32 Millionen Euro. Hintergrund ist eine Studie im Auftrag der GEW. Sie hat ergeben, dass viele Berliner Lehrkräfte ein erhöhtes Gesundheitsrisiko haben. Festgestellt wurden vor allem psychische Erschöpfung und Depressionssymptome. Die Zahl der Kinder im Kita-Alter wird in Berlin bis 2030 sinken, um insgesamt rund 4%. Besonders stark ist der Rückgang in Friedrichshain-Kreuzberg, wie aus einer gemeinsamen parlamentarischen Anfrage von Linken und Grünen hervorgeht. Sebastian Schöbel, RBB 24, Landespolitik.
2: Um gut 11%, so die Prognose des Senats, wird die Zahl der Kita-Kinder in Friedrichshain-Kreuzberg bis 2030 sinken. Auch in Mitte und Pankow werden es deutlich weniger Kinder unter 7 Jahren sein. Tatsächlich wird nur für einen Bezirk mit einem, wenn auch nur leichten, Zuwachs gerechnet, Spandau. Zwischen 2030 und 2040 rechnet der Senat zwar damit, dass die Zahl der Kita-Kinder ziemlich unverändert bleibt, was allerdings auch heißt, es werden absehbar weniger Kita-Plätze in Berlin benötigt.
0: Der Iran hat einen neuen Vorschlag für eine Verhandlungslösung im Konflikt mit den USA unterbreitet. Wie ein Sprecher des Außenministeriums in Teheran sagte, werden die Gespräche über pakistanische Vermittler fortgesetzt. Was die iranische Seite konkret vorschlägt, ist nicht bekannt. US-Präsident Trump hatte dem Iran zuvor wieder mit Vernichtung gedroht, sollte es nicht zu einer schnellen Lösung kommen. Hauptstreitpunkt ist das iranische Atomprogramm. Außerdem geht es darum, dass die Straße von Hormus wieder für Handel Schiffe passierbar ist. In Rheinland-Pfalz stellen die Christdemokraten nach 35 Jahren erstmals wieder den Ministerpräsidenten. Der Landtag hat heute den CDU-Politiker Gordon Schnieder zum neuen Regierungschef gewählt. Aus Mainz Christian Buttgereit.
3: Schnieder führt eine große Koalition mit der SPD an. Seine CDU hatte die Landtagswahl am 22. März mit rund 5 Prozentpunkten Vorsprung vor der seit 1991 regierenden SPD gewonnen. Dem neuen Landtag gehören 105 Abgeordnete an. Die Regierungsparteien CDU und SPD kommen mit zusammen 71 Sitzen auf eine Zweidrittelmehrheit, mit der die Landesverfassung geändert werden könnte. Stärkste Oppositionsfraktion ist die AfD mit 24 Sitzen, gefolgt von den Grünen mit 10 Mandaten.
0: In einem Gewerbegebiet in der Blankenburger Straße in Berlin-Heinersdorf ist ein Feuer ausgebrochen. Nach Angaben der Feuerwehr brennen dort mehrere Autos und Baumaterialien. Es sei eine dunkle Rauchsäule zu sehen. 60 Einsatzkräfte seien vor Ort, um die Flammen zu löschen. Die Feuerwehr hat auch eine Meldung über die Warn-App herausgegeben. Im Umkreis sollen die Menschen Fenster und Türen geschlossen halten. Der Rauch breite sich derzeit in Richtung Nordwesten aus. Soweit die Nachrichten. 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Das Wetter? Am Nachmittag neben Sonnenschein zahlreiche Quellwolken und einige lokale Schauer bei maximal 21 Grad. Aktuell in Berlin-Dahlem 18, in Steglitz 21 Grad, in Heckelberg 17 und in Rathenow 20 Grad. Morgen Sonne und Wolken im Wechsel und auch wieder ein paar Schauer bei bis zu 22 Grad. Die Zeit 15.45 Uhr.
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5: Zwischen Zäsur und Neuausrichtung. Wo steht Deutschland in Zeiten globaler Umbrüche? Jahrzehntelang konnte die Bundesrepublik auf eine internationale Ordnung vertrauen, die ihr dank regelbasierter Kooperation und strategischem Schutz durch die USA den Aufstieg zur Wirtschaftsmacht ermöglichte und das ohne sich für die Bewahrung dieser Ordnung sonderlich engagieren zu müssen. Der russische Angriff auf die gesamte Ukraine 2022 markierte das Ende dieser bequemen

0: Lage. Als der damalige Bundeskanzler die Zeitenwende ausrief, sah es so aus, als wolle Berlin nun tatsächlich eine Führungsrolle in Europa einnehmen, auch militärisch. Mittlerweile herrscht Ernüchterung. Dabei ist nach wie vor dringlich, dass Deutschland sich außen- und sicherheitspolitisch so aufstellt, dass es auch in einer aus den Fugen geratenen internationalen Ordnung bestehen kann. Der CDU-Politiker und Oberst AD Roderich Kiesewetter hat sich gerade in einem Buch mit Deutschlands Rolle in der globalen Machtverschiebung befasst. Guten Tag, Herr Kiesewetter.
1: Ich grüße Sie, Frau Mattei.
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0: Herr Kiesewetter, Bundeskanzler Merz hatte hohe Erwartungen an eine neue Außen- und Sicherheitspolitik geweckt. Wie sehen Sie die Bilanz seiner Regierung nach dem ersten Jahr in dieser Hinsicht?
1: Der Bundeskanzler hat ja bereits in seiner ersten Woche im Amt als Bundeskanzler sehr deutlich gemacht, dass er auf Kontinuität in der Außen- und Sicherheitspolitik setzt. In der Kontinuität des Kanzleramts, nicht des Auswärtigen Amts damals unter Baerbock. Und damit hat sich an der Außen- und Sicherheitspolitik der Bundesrepublik Deutschland so gut wie nichts geändert. Was sich geändert hat, war die einseitige Orientierung in Richtung Biden unter Scholz, die jetzt in dieser Form mit Trump nicht mehr möglich ist. Dem ist gefolgt eine engere Vernetzung mit europäischen Staaten, aber auch da eher nur fallweise. Also grundsätzlich sehen wir in der Außen- und Sicherheitspolitik ein großes Maß an Kontinuität, auch was die vergleichsweise zurückhaltende Unterstützung der Ukraine mit schweren und weitreichenden Waffen angeht.
0: Kann Deutschland sich das leisten?
1: Die Frage ist, ob unsere Bevölkerung auf Dauer ruhig zu halten ist, denn der Krieg, den Russland führt, ist ja ein dreifaltiger, wenn man das so sagen darf. Es ist der militärische Krieg gegen die Ukraine, insbesondere im Norden und Osten. Es ist der zivile Krieg, zivil-hybride Krieg gegen die Ukraine, Krankenhäuser, Schulen, aber auch Kindergärten und Kirchen und Elektrizitäts- und Wasserwerke. Und es ist auch ein zivil-hybrider Krieg gegen uns, wenn ich an Zerstörung von Bahnknotenpunkten, Sabotageakte oder die Brände in DHL-Containern oder Malls in Warschau und Vilnius denke. Und die dritte Ebene ist der kognitive Krieg mit Informationsverfälschung. Gegen diesen Russland könne man eh nichts machen. Deutschland und Russland seien ideale Partner. Die Ukraine müsse sich anpassen. Also auch die Idee, dass die Ukraine Leistungen erbringen muss und man von Russland nichts fordert. Dies wird die Bevölkerung auf Dauer so nicht mittragen, weil unsere Bevölkerung deutlich weiter ist als die Berliner Blase und Handlungsfähigkeit erwartet. Vor allen Dingen den Schutz von Frieden in Freiheit und Selbstbestimmung, der natürlich unter Druck steht.
0: Insbesondere zur Bedeutung der Ukraine möchte ich später kommen. Zunächst aber, in welcher strategischen Lage befindet die Bundesrepublik sich derzeit?
1: Es ist eine Europäische Union, die einen ungeheuren Reformdruck hat und zugleich sehr attraktiv ist für Länder wie Island oder die westlichen Staaten des Balkans, aber auch der Ukraine, letztlich auch der Türkei. Aber die EU sich nur schwer reformiert und damit nicht aufnahmefähig ist. Wir haben eine NATO, die von den USA wie ein Outsider behandelt wird in einem der 28 Punkte des Planes, die USA mit Russland besprechen wollten, haben die USA angeboten, zwischen NATO und Russland zu vermitteln. Die Amerikaner haben in ihrer neuen nationalen Sicherheitsstrategie Europa auf Platz 4 verwiesen. Zunächst das amerikanische Festland, dann der Indo-Pazifik, an dritter Stelle Regionen besonderen Interesses, ich sage jetzt mal Venezuela, Grönland, Iran. Und erst an vierter Stelle kommen die Europäer. Und wir sehen das auch, dass die Amerikaner sagen, konventionelle Verteidigung ist Sache der Europäer. Und der bevorstehende Abzug der Striker Brigade, dieser sehr mobilen Eingreifbrigade der Amerikaner aus Deutschland, ist ein weiteres Zeichen, dass die Amerikaner ihre konventionelle Verteidigungswilligkeit für Europa reduzieren. Und in dieser Gemengelage haben wir innenpolitisch Riesenherausforderungen, eine gespaltene Gesellschaft, die hohe Mieten, hohe Sozialabgaben, sehr viel Bürokratie zu schultern hat und auf der anderen Seite eben keine spürbare Energiewende und dazu Fragen der Rentensicherheit, der Pflegekosten und damit ein Aushöhlen auch bisher gewohnter Standards, die die AfD, die keine sagen wir, konstruktiven Vorschläge zu machen braucht, einfach nur abzuwarten braucht. Und da braucht es eben auch einer verbindenden Wirkung, dass eben Sicherheitspolitik auch sozialer Zusammenhalt und soziale Sicherheit ist, innere und äußere Sicherheit und wirtschaftliche Wettbewerbsfähigkeit. Und in diesem magischen Viereck der Sicherheitspolitik diskutieren wir viel zu sehr über Migration statt über Bildung und Integration, über Sicherheit in jeder Hinsicht eben angesprochen und über wirtschaftliche Wettbewerbsfähigkeit.
0: Sie ziehen also ein Mehrebenenmodell auf. Aber ich möchte noch mal auf diese Ebene der internationalen Sicherheit kommen. In Ihrem Buch schreiben Sie ja, China, Russland, Iran und Nordkorea hätten das gemeinsame Ziel, die regelbasierte Ordnung durch eine multipolare zu ersetzen. Warum haben Sie da eigentlich nicht die USA hinzugefügt? Unter Trump ist die ja nicht mehr das Arsenal der Demokratie.
1: Das Buch habe ich im August und in der zweiten Jahreshälfte letzten Jahres geschrieben und sehr klar in dem Buch formuliert, dass die USA sich aus Europa verabschieden werden und auch deutlich gemacht, dass Trump eine multipolare Ordnung bevorzugt. Die USA sehen in China den Hauptgegner und versuchen, die Russen zu überzeugen, quasi im Rahmen dieser multipolaren Ordnung eher Team Amerika zu werden. Allerdings vergisst Trump dabei, dass die regelbasierte Ordnung auf Koordinierung, auf Verlässlichkeit und Berechenbarkeit setzt. Und Trump ist genau das Gegenteil. Und das führt letztlich dazu, dass China, Iran und Nordkorea als Hauptunterstützer des russischen Angriffskriegs gegen die Ukraine sehr koordiniert vorgehen. China beschafft Russland alle notwendigen Halbleiter, Platinen, Dual-Use-Güter, die sie für ihre Raketentechnologie braucht. Nordkorea liefert tausende Soldaten, die dort auch fallen. Und Munition alter Bauart, erhält dafür Raketentechnologie. Der Iran hat in der Anfangsphase der Vollinvasion hunderttausende Drohnen geliefert, durfte in Russland Raketen testen, hat sein ballistisches Programm dank russischer Hilfe verstärkt. Und Russland profitiert natürlich von dieser Unterstützung. Dazu kommt, dass wir auch als Deutsche nur sehr mühsam bereit waren, Dual-Use-Güter zu sanktionieren, dass wir nicht bereit sind, die Schattenflotte aufzuhalten, dass wir also auch den Erwartungen, die teilweise aus unserer Bevölkerung, aber auch von nördlichen und östlichen Nachbarstaaten an uns herangetragen werden, nicht gerecht werden. Wir schlummern so ein bisschen entgegen, sodass Russland, das deutlich besser unterstützt wird von China, Iran und Nordkorea als die Ukraine von uns, immer noch in der Vorhand ist. Und die nächsten 2 Jahre, das sind die entscheidenden Jahre, zur Eskalation neigen wird, im hybrid-zivilen Bereich und auch im militärischen Bereich.
0: Herr Kiesewetter, zum Schluss der Blick auf die deutsche Gesellschaft. Was muss geschehen, damit Deutschland diesen sicherheitspolitischen Wendepunkt, von dem Sie in Ihrem Buch ja schreiben, den auch rechtzeitig meistert?
1: Wir haben die Wahl. Als ich im parlamentarischen Kontrollgremium war, sagten mir außerhalb der Sitzung, sonst dürfte ich es nicht berichten, sagten mir befreundete Dienste, euch fehlt ein 11. September in dem Sinne, dass ihr den Sense of Urgency, den Druck zum Handeln spürt. Wir bewahren euch davor, aber wir können euch nicht davor bewahren, dass ihr in Fehlerkontinuität seid. Das heißt, wir brauchen eine andere Fehlerkultur. Wir können nicht alles wegregeln und schönreden. Wir müssen uns damit auseinandersetzen, dass Russland seit einigen Jahren uns mit Drohnen überflügt und ausspürt, die über unsere kritische Infrastruktur fliegen. Wir lassen es gewähren, wir thematisieren es nicht. Wir halten die Schlattenflotte nicht auf, wir schränken den Bewegungsraum der russischen Diplomaten nicht ein, wir schließen das russische Haus nicht, wir bilden nicht an Taurus aus, geschweige denn, dass wir es liefern. Wir beteiligen uns nicht an Überlegungen, die ukrainische Luftverteidigung zu entlasten, indem wir von außerukrainischem Boden aus unbemannte russische Luftfahrzeuge abschießen. Das heißt, wir signalisieren Moskau, wir tun weniger, als wir könnten. Das muss vorbei sein. Wir müssen die Lage viel ernster nehmen. Dieses Austesten, diese schleichende Einschränkung unserer Souveränität. Zweitens die angesprochene Wehrpflicht, um einen guten Zivildienst zu haben. Das dritte ist sicherlich eine Skalierung der Rüstungsindustrie, auch aus Deutschland heraus, nicht nur mit Aufträgen aus dem Nachbarland. Aber das Wichtigste ist mir, dass wir eine Änderung im Mindset haben, dass wir eine strategische Kultur entwickeln, die eben deutlich macht, unsere Nachbarländer haben längst begriffen, dass Frieden und Freiheit in Selbstbestimmung nicht selbstverständlich sind, sondern dass sie der Wehrhaftigkeit bedürfen. Und wir brauchen eine gesellschaftliche Debatte, die sicherlich in der Spaltung unserer Gesellschaft nicht von Grund auf kommt, sondern hier erwarte ich vom Bundespräsidenten, vom Bundeskanzler, den Kirchenspitzen, den Gewerkschaften und auch den einen oder anderen Nichtregierungsorganisationen ein gemeinsames Verständnis darüber, dass unsere Bevölkerung weiter ist als das politische Berlin, wir aber dieser Bevölkerung auch mehr Spielraum einräumen müssen, sich zu engagieren für die Sicherheit des Landes. Und dazu gehört eben auch, dass wir die Dienste, also nicht nur die Nachrichtendienste, sondern unsere Blaulichtorganisation, den Freiwilligen und den Gesellschaftsdienst ausweiten und attraktiver machen und auch unsere Bevölkerung sensibilisieren. In Schweden hat jeder Haushalt eine Broschüre bekommen, was muss ich tun, wenn der Krieg kommt. Wir werden das in Deutschland völlig anders formulieren. Aber es reicht nicht, der Bevölkerung zu sagen, macht zwei Klicks auf der Homepage vom Bundesamt für Bevölkerungsschutz, dann findet ihr schon, was ihr braucht. Sondern wir müssen auf die Schulen, die Berufsschulen zugehen. Wir müssen das an den Universitäten diskutieren, um dann diesen Sense of Urgency zu entwickeln. Denn das ist die dritte Leitfrage meines Buches. Wie verhindern wir den Krieg? Durch Aufmerksamkeit, durch Engagement und eine neue Anstrengungskultur.
0: Vielen Dank, Herr Kiesewetter.
1: Danke, Frau Mattei.
0: Deutschlands Sicherheitspolitik in Zeiten globaler Umbrüche war Thema im Gespräch mit dem CDU-Politiker Roderich Kiesewetter. Er hat dazu gerade ein Buch vorgelegt, Titel Was wollen wir? Was können wir? Deutschlands Rolle in der globalen Machtverschiebung. Das Gespräch führte Sabina Mattei.
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10: Das Wetter in Berlin und Brandenburg. Petrus ist offenbar in Kreativlaune. Von allem ein bisschen bis zum Abend. Sonne, wolkig und hier und da auch mal ein bisschen Regen. Also alles mit dabei. Ein schöner Mix. Und die Temperaturen, die bewegen sich so zwischen 17 und 20 Grad in Berlin, 18 Grad in Berlin-Dahlem, in Steglitz 21 Grad. Wie sieht es in der Nacht aus? Da kommen von Westen ein paar Wolken, es gibt auch ein bisschen Regen. Ansonsten klar bei 9 bis 1 Grad. Es kann sogar auch nochmal Bodenfrost geben. Auch morgen wieder Sonne und Wolken im Wechsel. Es gibt auch wieder Regen morgen. Und die Temperatur morgen höchstens 22 Grad. Das sind die Aussichten für Berlin und Brandenburg und für das, was im Himmel passiert und von dort runterkommt auf die Erde. Was auf Straße und Schiene los ist, das weiß Josefine Kurzmacher.
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12: Vorsicht auf der A19 Rostock Richtung Dreieck Wittstock-Dosse. Zwischen Röbel und Wittstock liegt eine Plane auf der Fahrbahn. Zum Stadtverkehr Berlin. Heinersdorf, wegen eines Brandes auf einem Gewerbegelände in der Blankenburger Straße kommt es zu starker Rauchentwicklung. Die Rauchgase breiten sich nordwestwärts aus. Bitte halten Sie Fenster und Türen geschlossen. Geduld benötigen Sie vor allem in Malchow auf der B2. Vor der Baustellenampel dauert es stadtauswärts gut 30 Minuten länger. Auf dem Stadtring haben wir 10 Minuten extra zwischen Kreuz Schöneberg und Funkturm Richtung Wedding. 10 Minuten extra auch auf der A113 einwärts vor der Spätstraße. Weitere Staus mit 10 bis 15 Minuten zusätzlich rund um Kurt-Schumacher-Platz, Schlesisches Tor und Elsenbrücke, Karl-Marx-Straße Richtung Britz sowie Rudolf-Rühl-Allee Richtung Biesdorf. Außerdem auswärts Frankfurter Allee, Prenzlauer Promenade, Heerstraße und Landsberger Allee in Marzahn. Aktuelles zur S-Bahn. Wegen eines defekten Signals sind die Strecken der Linie S47 und S85 verkürzt.
10: 16 Uhr ist es.
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10: Für Sie weiter im Studio Stefan Auschardt. Guten Tag. Der Klimaexpertenrat stellt der Bundesregierung schlechte Noten aus. So wird das nichts mit den Klimazielen. Es fehle eine kohärente Strategie. In die Kritik stimmen auch andere ein. Die Nachrichten jetzt mit Josefine Grützmacher.
12: Der aktuelle Bericht des Expertenrats für Klimafragen hat auf Bundesebene unterschiedliche Reaktionen ausgelöst. Die Grünen und mehrere Umweltverbände sehen sich in ihrer Kritik an der Bundesregierung bestätigt. Der Geschäftsführer der Deutschen Umwelthilfe, Resch, sagte im RBB 24 Inforadio, Schwarz-Rot rede das Problem bewusst klein. Aus dem Hauptstadtstudio Jan-Friedrich Willems.
13: Bundesumweltminister Carsten Schneider sagt, er nehme die Warnungen des Expertenrats ernst und dass er sie gründlich prüfen lassen will. Aus seiner Sicht ist es nun am wichtigsten, dass der Ausbau erneuerbarer Energien volle Vorfahrt bekommt. Nicht nur aus Klimaschutzsicht, sondern auch um die deutsche Wirtschaft unabhängiger von Kohle, Öl und Gas zu machen. Der Expertenrat für Klimafragen prüft jedes Jahr, wie Deutschland im Klimaschutz vorankommt. Dabei werden die Treibhausgasemissionen des abgelaufenen Jahres überprüft und die Emissionen der kommenden Jahre berechnet. Die Expertinnen und Experten befürchten in ihrem aktuellen Bericht, dass die Regierung spätestens ab 2030 ihre Klimaziele verfehlt und dass die bisher getroffenen Gegenmaßnahmen nicht ausreichen.
12: An den Berliner Schulen sollen Lehrkräfte sowie Erzieherinnen und Erzieher mehr Unterstützung bekommen. Dazu haben der Senat und die Gewerkschaft Erziehung und Wissenschaft heute eine Vereinbarung unterzeichnet. Geplant sind demnach kleinere Lerngruppen und zusätzliche Stellen. Ältere Lehrkräfte sollen außerdem eine Stunde weniger unterrichten müssen. Die Maßnahmen starten schrittweise ab dem kommenden Schuljahr. Thorsten Gabriel, RBB 24, Landespolitik.
14: Die Verständigung sei das Ergebnis gemeinsamer Gespräche, um die Arbeitsbedingungen an Schulen zu verbessern, teilten beide Seiten mit. Konkret geht es darum, Lehrkräfte sowie Erzieherinnen und Erzieher an Ganztagsschulen zu entlasten. Vor 2 Jahren hatte eine Studie der Universität Göttingen im Auftrag der GEW ergeben, dass eine hohe Zahl an Berliner Lehrkräften ein erhöhtes Gesundheitsrisiko hat. Vor allem psychische Erschöpfung und Depressionssymptome wurden festgestellt.
12: Der CDU-Politiker Gordon Schnieder ist neuer Ministerpräsident von Rheinland-Pfalz. 8 Wochen nach der Landtagswahl wurde er heute im Mainzer Landtag zum neuen Regierungschef gewählt. Mit Schnieder stellen die Christdemokraten nach 35 Jahren erstmals wieder den Ministerpräsidenten. Er führt eine Koalition aus CDU und SPD an, die erste in Rheinland-Pfalz überhaupt. Die CDU war bei der Landtagswahl mit 31% der Stimmen stärkste Kraft geworden. Die SPD des bisherigen Regierungschefs Schweizer landete mit rund 26% auf Platz 2. Der Iran hat einen neuen Vorschlag für eine Verhandlungslösung im Konflikt mit den USA unterbreitet. Wie ein Sprecher des Außenministeriums in Teheran sagte, werden die Gespräche über pakistanische Vermittler fortgesetzt. Was die iranische Seite konkret vorschlägt, ist nicht bekannt. US-Präsident Trump hatte dem Iran zuvor wieder mit Vernichtung gedroht, sollte es nicht zu einer schnellen Lösung kommen. Hauptstreitpunkt ist das iranische Atomprogramm. Außerdem geht es darum, dass die Straße von Hormuz wieder für Handelsschiffe passierbar ist. In Brandenburg haben sich in den vergangenen 2 Jahren 171 Menschen bei der Datenschutzbeauftragten beschwert, weil ihnen Behörden die Einsicht in Akten verweigert haben. Das sind 15 Beschwerden weniger als in den 2 Jahren davor. Das geht aus dem Bericht der Datenschutzbeauftragten hervor, der heute in Potsdam vorgestellt wurde. Amelie Ernst, RBB 24, Landespolitik.
15: In 8 Fällen sprach Dagmar Hartke als Datenschutzbeauftragte später eine förmliche Beanstandung aus, weil die jeweilige Behörde ihre Ablehnung auch nach mehrmaliger Aufforderung unzureichend begründet hatte. Denn laut Informationsfreiheitsgesetz müssen Behörden Bürgern Akteneinsicht gewähren, sofern nicht höhere Interessen dagegen sprechen. Unter anderem gewährte die Gemeinde Michendorf nach einer Beschwerde doch Einsicht in eine Risikoanalyse zum Waldbrandschutz, für die sich ein Bürger interessiert hatte. Gerade in Zeiten vieler Falschinformationen sei es wichtig, dass sich Bürgerinnen und Bürger bei staatlichen Behörden über Fakten informieren könnten, so Hartke.
12: In einem Gewerbegebiet in der Blankenburger Straße in Berlin-Heinersdorf ist ein Feuer ausgebrochen. Nach Angaben der Feuerwehr brennen dort mehrere Autos und Baumaterialien. Es sei eine dunkle Rauchsäule zu sehen. 60 Einsatzkräfte seien vor Ort, um die Flammen zu löschen. Die Feuerwehr hat auch eine Meldung über die Warn-Apps herausgegeben. Im Umkreis sollen die Menschen Fenster und Türen geschlossen halten. Der Rauch breite sich derzeit in Richtung Nordwesten aus. Soweit die Nachrichten. 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Das Wetter? Bis zum Abend mal heiter, mal wolkig mit örtlichen Schauern. Aktuell in Berlin-Dahlem 18, in Steglitz 21 Grad, in Heckelberg 17 und in Rathenow 20 Grad. Nachts von Westen einige Wolken sowie etwas Regen, sonst klar bei 9 bis 1 Grad, örtlich auch Bodenfrost. Morgen Sonne und Wolken im Wechsel, dazu ein paar Schauer bei bis zu 22 Grad. Die Zeit 16.05 Uhr.
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10: Stefan Oschwart, mein Name. Schönen guten Tag. Deutschland wird seine Klimaziele ab spätestens 2030 verfehlen. Das zeigen Berechnungen des Expertenrats für Klimafragen, die heute vorgelegt wurden. Und damit hat die Bundesregierung gleich mehrere Probleme. Es drohen einerseits hohe Strafzahlungen der EU und es drohen Klagen. Denn es steht die Frage im Raum, ob die aktuelle Klimapolitik gegen die Verfassung verstößt. Wie sehen die Berechnungen der Experten genau aus? Hauptstadtkorrespondent Jan Zimmermann dazu.
16: Es ist kein gutes Zeugnis für die Bundesregierung. Laut Expertenrat für Klimafragen werden die Klimaschutzziele aktuell zwar erreicht, langfristig aber nicht.
17: Wir sehen klimaschutzpolitischen Handlungsbedarf,
16: sagt Julia Pongratz, Klimawissenschaftlerin und Mitglied im Expertenrat. Doch der Reihe nach. Mit Blick auf das vergangene Jahr ist der Ausstoß klimaschädlicher Gase nahezu konstant geblieben und liegt damit im grünen Bereich. Vor allem in der Energiewirtschaft und in der Industrie ist der CO2-Ausstoß zurückgegangen, erklärt Marc-Oliver Bettzüge, Ratsmitglied und Energieexperte.
18: Die Rückgänge in der Energiewirtschaft hängen natürlich damit zusammen, dass Deutschland in erheblichem Umfang in den Aufbau von erneuerbaren Energieträgern in der Stromerzeugung investiert hat. Gleichzeitig sind die Folgen der wirtschaftlichen Entwicklung der vergangenen 5 Jahre sehr deutlich zu erkennen.
16: Heißt, ein Teil des Erfolgs beruht auf der Wirtschaftsflaute in Deutschland. Außerdem, der Rückgang in der Energiewirtschaft und Industrie wird durch mehr Emissionen in den Bereichen Gebäude und Verkehr aufgefressen. Eigentlich soll der CO2-Ausstoß bis 2030 um 65% zurückgehen, verglichen mit dem Jahr 1990. Aber weder dieses noch alle weiteren Klimaschutzziele werden nach heutigen Prognosen erreicht, erklärt die Vorsitzende des Expertenrats Barbara Schlohmann.
19: Das sind die Budgetziele für die Folgeperiode 31 bis 40, die Jahresziele für 2030 und 2040 sowie die Treibhausgasneutralität 2045 und die negativen THG-Emissionen bis 2050.
16: All diese Klimaschutzziele werden nach der Prognose der Wissenschaftler verfehlt. Laut Forscherin Julia Pongratz vermisst der Expertenrat vor allem eines.
20: Wir empfehlen eine Einbettung der Klimaschutzpolitik in eine kohärente politische Gesamtstrategie, die insbesondere auch soziale Verteilungswirkungen und ökonomische Folgen bei der Programmgestaltung stärker in den Blick nimmt.
16: Denn das kürzlich vorgelegte Klimaschutzprogramm der Bundesregierung wird das Ruder nicht rumreißen, so die Einschätzung des Expertenrats. Das Programm müsse überarbeitet und strenger werden. Die Bundesregierung verteidigt ihre Klimapolitik. Der Sprecher des Umweltministeriums, Nikolai Fichtner.
21: Die Emissionen gehen runter. Die Frage ist nur, ob sie schnell genug runtergehen. Und da gibt es, wie es im wissenschaftlichen Diskurs üblich ist, unterschiedliche Annahmen.
16: Umweltverbände und Klimaschutzorganisationen üben dagegen scharfe Kritik und fordern, möglichst schnell aus fossilen Brennstoffen wie Öl und Gas auszusteigen. Ihrer Ansicht nach steuert die Bundesregierung mit Vollgas in die falsche Richtung.
10: Die Klimapolitik der Bundesregierung steht unter massiver Kritik. Aus dem Hauptstadtstudio war das unser Reporter Jan Zimmermann. Und wie die deutsche Umwelthilfe auf den aktuellen Klimabericht schaut, dazu hören Sie in einer Stunde, also um kurz nach 5, ein Interview mit dem Bundesgeschäftsführer. Hohe Mieten und wenig bezahlbare Wohnungen zählen auch in Brandenburgs Landeshauptstadt Potsdam zu den drängendsten Problemen. Jetzt hat eine Gruppe von etwa 20 Menschen ein Haus besetzt auf der Halbinsel Hermannswerder. Die liegt am Stadtrand. Die Besetzer haben sich in einem ungenutzten Gebäude niedergelassen aus Protest gegen die zu hohen Mieten in der Landeshauptstadt, wie sie sagen. RBB-Reporter Johann Frederik Paul hat die Aktivisten besucht.
22: Seit Freitag ist in dem knapp 20 Meter langen Bungalow auf Hermannswerder wieder Leben. Früher war hier eine Fahrradwerkstatt des Oberlin-Hauses. Jetzt wohnen rund 2 Dutzend Menschen zwischen 18 und 50 Jahren dort. Sie brauchen Wohnraum und protestieren gegen Leerstand mit bunten Bannern an den Bäumen. Toni führt mich rum.
23: Unser Ding ist, wir randalieren hier nicht, sondern wir richten es eben her, wir renovieren es, wir machen schön. Man muss sich vorstellen, das hier war hier wirklich komplett alles leer. Es war überall ziemlich dreckig, also Spinnenweben, Rattenkot, so, das wurde alles rausgefegt. Es wurde wirklich, die Boden wurden hier schon gewischt.
22: In dem großen Aufenthaltsraum stehen 3 Sofas. Alles Spenden. Gleich zu Beginn wurde eine Küche installiert. Strom und Warmwasser haben die Hausbesetzer auch.
23: Wir haben keinen Schimmel bisher entdeckt. Wir hatten ja auch schon eine Baumpflegerin da für draußen und wir hatten auch schon einen Architekten da, der die Bausubstanz angeschaut hat. Also einfach, dass abgecheckt worden ist, ist das alles sicher. Wir gefährden hier niemanden im Haus zu sein. Wir kriegen da auch noch ein Gutachten.
22: Draußen wurden alle Wege vom Bewuchs befreit, die Wiese gemäht und auch ihre Nebenkosten haben die Besetzer heute an die Stadt überwiesen. Und sie sind auch sehr auskunftsfreudig. Nachbarn und interessierte Passanten werden sofort eingeladen, sich alles anzuschauen. Am Freitag war auch Oberbürgermeisterin Nuscha Aubel da, erzählt mir Andreas.
0: Worüber sich Menschen riesig gefreut haben, dass die Oberbürgermeister da ganz eindeutig die Anliegen der BürgerInnen in der Stadt auch so ernst nimmt und dann auch wirklich vorbeikommt. Und es gab wirklich gute und konstruktive Gespräche mit der Oberbürgermeisterin.
22: Ziel ist es, eine Duldung zu bekommen, bis das Gebäude verkauft wird. Aktuell fährt die Polizei mehrmals am Tag dort Streife. Geräumt wird das Gelände vorerst, aber nicht.
10: Der Bericht von Johann Friedrich Paul war das über die Hausbesetzer in Potsdam. Und wir schauen ins Ausland. Bald 4,5 Jahre verteidigt sich die Ukraine jetzt schon gegen Russland. Viel in diesem Krieg läuft über unbemannte Drohnen, aber dennoch braucht das Land Soldaten. Tausende, Zehntausende. Auf dem Maidan in Kiew erinnert ein Meer aus blau-gelben Fahnen an gefallene Soldaten. Dazwischen fallen in der Gedenkstätte aber auch hunderte kolumbianische Fahnen auf. Was es mit ihnen auf sich hat, erzählt Ukraine-Korrespondent Demian von Osten.
1: Ein improvisierter Militärübungsplatz im Nordosten der Ukraine. Ein paar Soldaten rennen über das Gras und schießen auf in den Boden gesteckte Zielscheiben. Es ist eine Übung. Doch das Besondere hier, die Kommandos sind auf Spanisch und das mitten in der Ukraine. Chris steht hier in Kampfmontur mit Helm und einem grünen, zerfledderten Umhang, der den Anfang 30-Jährigen eins werden lässt mit der Natur. Chris ist Infanterist, Fußsoldat, war früher beim kolumbianischen Heer. Dann bewarb er sich bei der Fremdenlegion der Ukraine. Gerade kommt er von der ukrainisch-russischen Front zurück. La experiencia general es ver la muerte de frente. Man sieht dort den Tod vor sich, den Tod. Angriffe von Drohnen, Artillerie, Infanterie, tote Russen. Es ist hart. Und einen Menschen zu töten, der für seine Ideale kämpft, ist ebenfalls hart. 4 Russen habe ich getötet. Chris ist einer von etwa 7000 Kämpfern aus Lateinamerika bei der ukrainischen Armee. Die Ukraine wirbt gezielt ausländische Kämpfer als Fußsoldaten an, da sie zu wenige Soldaten hat. Chris sagt, er kämpfe aus Überzeugung. Das Geld spielt aber auch eine Rolle. Etwa 2600 Euro pro Monat bekommen Soldaten im Fronteinsatz. Zu Hause in Kolumbien hat er Familie. Chris sagt, er wolle, dass seine Töchter stolz auf ihn sind.
2: Meine Familie? Also da.
1: Meine Familie hat Angst, aber solange es mir gut geht, sind sie beruhigt. Doch er weiß auch, der Tod ist nah und kann jederzeit zuschlagen. 600 Soldaten aus Kolumbien sollen in der Ukraine schon gestorben sein. Ich lade alle spanischsprachigen Leute aus der ganzen Welt ein, sich unserer Truppe anzuschließen. In TikTok-Videos werben kolumbianische Kämpfer andere Lateinamerikaner an. In der ukrainischen Armee bekommen sie etwa 6-mal so viel wie der Mindestlohn in Kolumbien. Der Traum vom schnellen Geld, erzählt Luz Marina Sendales Nieto, die ihren Bruder hier verloren hat.
6: Ein 18-Jähriger schaut diese Videos und denkt, das Leben ist leicht, dass man einfach hierher kommen kann. Viele der jungen Leute, die in die Ukraine gegangen sind, sind unter 25.
1: Deshalb solle man die TikTok-Videos zensieren, findet Luz.
6: All diese Kolumbianer, die Sie hier sehen, sind wegen eines Traums gekommen. Ein Traum, den sie jetzt nicht mehr leben können.
1: Chris, der kolumbianische Kämpfer in der ukrainischen Armee, ist sich der Todesgefahr bewusst. Wann er wieder an der Front sein wird? Wenn der Kommandant sagt, dass wir los müssen, dann gehen wir los, antwortet Chris. Und er weiß, ob er lebend zurückkommt, dafür gibt es in diesem Krieg keine Garantie.
10: Der Bericht von Demian von Osten war das.
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10: Turbine Potsdam hat immer noch einen großen Namen im deutschen Frauenfußball. Das liegt an den Erfolgen zwischen 2004 und 2012. Turbine konnte in diesen Jahren einmal die Champions League und sechsmal die deutsche Meisterschaft gewinnen. Mittlerweile sind die Potsdamerinnen aber nur noch zweitklassig, haben mit viel Mühe den Klassenerhalt geschafft. Wie geht's weiter beim ehemals besten Frauenfußballclub in Europa? RBB24-Inforadio-Reporter Lars Becker hat sich damit befasst.
4: Große Freude, vor allem aber enorme Erleichterung bei Turbine-Präsident Carsten Ritter-Lang am Ende einer aufreibenden, sportlich lange sorgenvollen Saison.
5: Der Saisonverlauf war ja alles andere als geradlinig. Wir sind eben noch nicht in der Konstanz unterwegs, die wir uns vorgestellt haben.
4: Mit drei Siegen hintereinander gegen die drei Absteiger hatte das Team von Trainer Steen Graf-Gort die gröbsten Abstiegssorgen schon vor dem Saisonabschluss vertrieben. Entscheidend dabei der spektakuläre Last-Minute-Erfolg am drittletzten Spieltag gegen Bayern 2. 4-3 nach 0-2 und 1-3 Rückstand. Am Ende war es ein harter Kampf gegen den Abstieg. Das ist wirklich eine Situation, die niemand haben möchte. Aber es war dann so gut, dass es jetzt für uns positiv gelaufen ist. Wir haben uns selbst in eine Position gebracht, dass die Sache gut ausgegangen ist. Graf-Gort, erst im Januar verpflichtet, hat maßgeblichen Anteil daran, dass Turbine nach dem Bundesliga-Abstieg nicht direkt in die Regionalliga durchgereicht wurde. Die Herausforderungen für die kommende Saison werden aber nicht kleiner, eher größer, weil auch die Professionalisierung der zweiten Liga voranschreitet, mit der Qualität der Teams auch die Gehälter weiter steigen und die Sponsorenakquise extrem schwierig bleibt.
5: Also das Netzwerk ist ja groß. Wir haben viele Sponsoren, für die ich auch sehr dankbar bin, die uns seit Jahren die Treue halten. Und wir sind natürlich auch immer dabei, neue Türen aufzumachen, was natürlich in diesen Zeiten der wirtschaftlichen Problematik sehr schwierig ist.
4: Ein Großsponsor oder auch Investor würde helfen. Auf einer außerordentlichen Mitgliederversammlung will Präsident Ritter-Lang kommende Woche die Satzung ändern lassen, um gegebenenfalls Teile des Vereins ausgliedern und so den Einstieg von Investoren grundsätzlich ermöglichen zu können.
5: Wir müssen uns natürlich mit dem Szenario beschäftigen, ganz einfach, weil der Zeitgeist so ist, ohne dass jetzt konkret jemand dahinter steht. Aber wir müssen natürlich die Voraussetzungen im Verein schaffen, dass es zu einem möglichen strukturierten Übergang kommt, wenn denn der Fall eintritt.
4: Aufgrund der eingeschränkten finanziellen Mittel zur Kaderverstärkung bleibt die Kooperation mit der Potsdamer Sportschule elementar, die Entwicklung und Heranführung von möglichst mehreren Talenten pro Jahrgang an das Zweitligateam zwingend. Dieses Nachwuchskonzept unterstützt auch Trainer Graf-Gort. Dieser Verein möchte junge Spielerinnen integrieren und Talente entwickeln und wie früher einige der besten Spielerinnen an die Spitze des deutschen Fußballs bringen. Wenn wir Talente entwickeln wollen, dann müssen wir Fußball spielen. Und das ist wirklich einfacher, wenn dich nicht ständig die Abstiegsgefahr bedrängt. In Anbetracht immer stärkerer Konkurrenz und weiter steigender Etats ist eine Rückkehr von Turbine in die Bundesliga aktuell nur schwer vorstellbar.
10: Sagt Lars Becker, unser Reporter. Turbine Potsdam mehr als zweite Liga, also zurzeit nicht möglich, glaubt er.
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10: Das Wetter in Berlin und Brandenburg sieht so aus. Es gibt einen Mix bis zum Abend aus Sonne, Wolken und hier und da auch mal ein bisschen Regen. 17 bis 20 Grad. Die Temperaturen in der Nacht, da wird es frischer. 9 bis 1 Grad. Hier und da auch mal Bodenfrost. Wolken gibt's, ein bisschen Regen. Auch morgen wieder Sonne und Wolken im Wechsel und ein bisschen Regen bis 22 Grad.
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3: Vorsicht bitte auf der A14 Schwerin Richtung Wittenberge. Zwischen Großwarnow und Karstädt liegt eine Plane auf der linken Spur. A10 östlicher Berliner Ring Richtung Dreieck Spreeau zwischen Hellersdorf und Rüdersdorf Stau plus 20 Minuten. Stadtverkehr Berlin-Heinersdorf wegen eines Brandes auf einem Gewerbegelände in der Blankenburger Straße kommt es zu starker Rauchentwicklung. Die Rauchgase breiten sich nordwestwärts aus. Bitte halten Sie Fenster und Türen geschlossen. Geduld benötigen Sie vor allem in Weißensee und Malchow auf der B2. Vor der Baustelle Wartenberger Weg dauert es auswärts gut 30 Minuten länger. Auf der Frankfurter Allee Richtung Biesdorf haben wir aktuell 20 Minuten plus. Weitere Staus gibt es unter anderem rund um den Kurt-Schumacher-Platz, das Schlesische Tor und Elsenbrücke sowie Tresco-Allee Richtung Tierpark.
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10: Für Sie weiter im Studio, Stefan Oschwart, guten Tag. Einen strengeren Klimaschutz mahnt der Klimaexpertenrat an. Ein Gutachten attestiert der Bundesregierung, die Klimaziele würden verfehlt, wenn es so weitergeht wie jetzt. Auch andere stimmen in die Kritik ein. Mehr dazu in den Nachrichten mit Miriam Berger.
3: Die Bundesregierung hat Kritik eines Expertengremiums zurückgewiesen. Sie tue zu wenig für das Erreichen der eigenen Klimaziele. Ein Sprecher des Umweltministeriums sagte, man arbeite konsequent daran, die Treibhausgasemissionen zu reduzieren. Der Sprecher verwies außerdem darauf, dass der Expertenrat für Klimafragen sehr strenge Maßstäbe anlege. Anders sieht es die Deutsche Umwelthilfe, deren Bundesgeschäftsführer Resch sagte im RBB 24 Inforadio, die Bundesregierung rede das Problem absichtlich klein.
8: Die Bundesregierung hat sich schön gerechnet, hat gesagt, das kriegen wir schon hin. Und der Expertenrat hat nachgerechnet und die Verfehlung ist sehr viel größer, als wir noch angenommen haben. Es ist wirklich eine große Lücke, die bis 2030 besteht, und zwar von 60 bis 100 Millionen Tonnen CO2-Äquivalenten.
3: Der Bundesgeschäftsführer der Deutschen Umwelthilfe, Jürgen Resch. Lehrkräfte und anderes pädagogisches Personal an Berliner Schulen sollen spürbar entlastet werden. Bildungssenatorin Günther Wünsch und die Gewerkschaft GEW haben dazu ein Maßnahmenpaket unterzeichnet. Geplant sind demnach kleinere Lerngruppen, zusätzliche Stellen und bessere Bedingungen in der Ganztagsbetreuung. Ältere Lehrkräfte sollen außerdem eine Stunde weniger unterrichten müssen. Die Maßnahmen starten schrittweise ab dem kommenden Schuljahr und kosten rund 32 Millionen Euro. Hintergrund ist eine Studie im Auftrag der GEW. Sie hat ergeben, dass viele Berliner Lehrkräfte ein erhöhtes Gesundheitsrisiko haben. Festgestellt wurden vor allem psychische Erschöpfung und Depressionssymptome. Der Iran hat einen neuen Vorschlag für eine Verhandlungslösung im Konflikt mit den USA unterbreitet. Wie ein Sprecher des Außenministeriums in Teheran sagte, werden die Gespräche über pakistanische Vermittler fortgesetzt. Unser Korrespondent für den Iran, Uwe Lüb.
13: Iranische Medien berichten, es gehe darum, den Krieg zu beenden. Eine pakistanische Quelle sagte der Nachrichtenagentur Reuters, der überarbeitete Vorschlag Irans sei den USA schon übermittelt worden. Beide Länder würden ständig ihre Ziele ändern. Viel Zeit, um Differenzen zu überbrücken, gäbe es aber nicht. US-Präsident Trump droht Iran erneut mit Vernichtung, sollte es nicht zu einer raschen Lösung kommen. In Iran heißt es, man sei auf eine neue Eskalation vorbereitet. Hauptstreitpunkt ist offenbar weiterhin der Verzicht auf das iranische Atomprogramm. Das Land dürfe nicht in den Besitz von Atomwaffen kommen können, so Trump. Außerdem geht es um die Freigabe der für die Weltwirtschaft wichtigen Straße von Hormus.
3: Der CDU-Politiker Gordon Schnieder ist neuer Ministerpräsident von Rheinland-Pfalz. 8 Wochen nach der Landtagswahl wurde er heute im Mainzer Landtag zum neuen Regierungschef gewählt. Mit Schnieder stellen die Christdemokraten nach 35 Jahren erstmals wieder den Ministerpräsidenten. Er führt eine Koalition aus CDU und SPD an, die erste in Rheinland-Pfalz überhaupt. Die CDU war bei der Landtagswahl mit 31% der Stimmen stärkste Kraft geworden. Die SPD des bisherigen Regierungschefs Schweizer landete mit rund 26% auf Platz 2. Daneben sind die AfD und die Grünen im Landtag vertreten. Das Berliner Landgericht hat einen Mann zu 2 Jahren und 9 Monaten Haft verurteilt, weil er eine Frau auf ihren Wunsch hin umgebracht hat. Laut dem Richter ist der Sterbewunsch der 35-Jährigen erkennbar gewesen. Der Rechtsstaat dulde eine Tötung auf Verlangen aber nicht. Die Frau hatte schwere Depressionen und den Mann mehrfach darum gebeten, ihr beim Sterben zu helfen. Vor 6 Jahren hat der 42-Jährige sie dann in ihrer Wohnung in Treptow erwürgt. Auf der Berliner U-Bahn-Linie 5 sind seit heute neue Züge im Einsatz. Den offiziellen Startschuss haben der regierende Bürgermeister Wegner und Verkehrssenatorin Bonde am U-Bahnhof Alexanderplatz gegeben. Von dort Anke Michel, RBB 24.
12: Mehr Platz und bessere Informationen für Fahrgäste. In den 36 neuen, breiteren Wagen auf der U5 gibt es mehr Komfort. In den Zügen ist ein neues Lichtkonzept umgesetzt. In den U-Bahn-Wagen ist es merklich heller. Und beim Einsteigen gibt es mehr Platz in den Türbereichen für Koffer oder Kinderwagen. Die neuen Fahrzeuge sind vom Hersteller Stadler in Berlin entwickelt und gefertigt worden. Bis zum Jahresende sollen insgesamt 170 neue Wagen im Einsatz sein. Weitere sind bereits bestellt und folgen 2027.
3: Soweit die Nachrichten. 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Das Wetter bis zum Abend mal heiter, mal wolkig mit örtlichen Schauern. Aktuell in Berlin-Dahlem 18 und in Steglitz 21 Grad, in Heckelberg 17 und in Rathenow 20 Grad. Nachts von Westen her einige Wolken sowie etwas Regen, sonst klar bei 9 bis 1 Grad, örtlich auch Bodenfrost. Morgen Sonne und Wolken im Wechsel, dazu ein paar Schauer, teils auch kurze Regengüsse bis 22 Grad. Es ist 16.25 Uhr.
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10: Stefan Auschwart, mein Name. Schönen guten Tag. Seit gut einer Woche ist das Hauptgebäude der Technischen Universität in Berlin gesperrt wegen baulicher Mängel. Jetzt rächt sich, dass so viele Uni-Gebäude nicht saniert wurden. Bei rund 8 Milliarden Euro liegt der Sanierungsstau. Helfen soll da eine Hochschulbaugesellschaft, die sich zentral um Neubau, Sanierung und Instandhaltung der Hochschulgebäude kümmert. Heute war die Gesellschaft Thema im Wissenschaftsausschuss des Abgeordnetenhauses. Und nicht nur da ist sie umstritten, berichtet RBB 24 Landespolitikreporterin Pauline Pieper.
14: Protest am Morgen vor dem Abgeordnetenhaus. Unter den zahlreichen Demonstranten ist Jens, Hausmeister an der Humboldt-Universität. An der geplanten Hochschulbaugesellschaft stört ihn,
15: dass nicht klar ist, was eigentlich mit der Arbeitsplätzen passiert, was mit dem Technischen Abteilung passiert, wie die ganze Verlagerung stattfinden soll, die Arbeitnehmerrechte.
14: Unter anderem wegen der Unklarheiten für das technische Personal haben die Gewerkschaften GEW und Verdi sowie die Landeskonferenz der Rektoren und Präsidenten der Berliner Hochschulen zur Demo vor das Abgeordnetenhaus aufgerufen. Das Gesetz dürfe so nicht beschlossen werden, sagt Julia Dück von Verdi.
17: Es schafft enorme Unsicherheiten für die Beschäftigten, einfach deswegen, weil nicht klar geregelt ist, wie die Beschäftigten und unter welchen Bedingungen sie sozusagen in den eigenen Universitäten und Hochschulen weiterarbeiten und welcher Teil von der BHG neuerdings dann übernommen werden soll.
14: Die BHG, die Hochschulbaugesellschaft, sorgt auch im Wissenschaftsausschuss für Diskussionen. Linken-Fraktionschef Tobias Schulze.
18: Die Beschäftigten dort, auch die Leitungen, auch die Studierenden sind in heller Aufregung. Warum? Weil dieser Gesetzentwurf sozusagen nicht dem Ziel untergeordnet ist, möglichst viele Finanzmittel zu heben, sondern weil er noch viele andere Ziele sozusagen mitverfolgt. Beispielsweise das Ziel, die Flächen zu reduzieren.
14: Auch Martin Trefzer von der AfD hält die Gesellschaft nicht für zustimmungsfähig.
25: Es ist nicht der große Wurf, den sich die Koalition erhofft. Es ist nicht das Perpetuum mobile, das die Probleme des Sanierungsstaus in Berlin löst.
14: Die Abgeordneten von SPD und CDU verteidigen den Gesetzesentwurf, machen aber deutlich, dass weitere Änderungen im parlamentarischen Verfahren möglich seien. Wissenschaftssenatorin Ina Ciborra betont, dass das Gebäudemanagement etwa durch Hausmeister auch an den Unis bleiben könne. Es sei klar,
26: dass wir überhaupt kein Interesse daran haben, da wo es funktioniert, Facility-Management-Aufgaben wegzunehmen.
14: Mit den Stimmen von SPD und CDU wurde der Entwurf beschlossen und geht nun an den Hauptausschuss. Noch vor der Sommerpause soll dann das Abgeordnetenhaus die neue Hochschulbaugesellschaft beschließen.
10: Der Bericht von Pauline Pieper. Und wir bleiben im Bildungsbereich. Immer wieder sind Lehrkräfte in Berlin auf die Straße gegangen. Warum? Für mehr Entlastung an den Schulen. Seit Herbst vergangenen Jahres hatten Bildungssenatorin Katharina Günther-Wünsch von der CDU und die Gewerkschaft Erziehung und Wissenschaft GEW verhandelt. Und heute haben sie eine Vereinbarung unterschrieben. Lehrkräfte sollen ab dem neuen Schuljahr, also 2026/27, entlastet werden. Was da genau geplant ist, dazu Kirsten Buchmann aus der Redaktion RBB 24 Landespolitik.
0: Kinder fördern, arbeiten, korrigieren, Elterngespräche führen. Dazu kommen Verwaltungsaufgaben wie Klassenfahrten zu organisieren. Von Überlastung bis hin zum Burnout berichteten viele Berliner Lehrkräfte im Rahmen einer Studie, die die GEW im November 2024 vorstellte. Grundschullehrer und Personalvertreter Robert Odajuk ist froh, dass der Unterricht für einen Teil der Grundschullehrkräfte künftig leichter werden soll.
16: Die Belastung ist hoch. Wir haben viele Kollegen, die den Dienst kündigen und aus dem Schuldienst austreten. Wir haben Kollegen, die den Quereinstieg abbrechen. Wir haben Kollegen, die erkranken.
0: Um den Stress zu verringern, sollen an 140 Grundschulen in sozialen Brennpunkten die Klassen ab August von 24 auf 20 Kinder verkleinert werden. Falls sie das nicht sofort einrichten könnten, etwa weil dafür Räume fehlten, müsse es 2 Lehrkräfte in der Klasse geben, sagt Bildungssenatorin Katharina Günther-Wünsch. Sie ist optimistisch, dass die Schulen dafür zusätzliche Lehrkräfte finden werden.
19: Wir sind noch nicht bei einer Vollausstattung, wir sehen aber eine Entspannung bei der Situation des Fachkräftemangels.
0: Zu den weiteren Schritten gehört unter anderem, dass ab dem neuen Schuljahr Lehrkräfte ab 63 eine Stunde weniger unterrichten müssen. Nötig seien für die geplanten Verbesserungen insgesamt rund 300 zusätzliche Stellen, so die Bildungssenatorin. Die Kosten beziffert sie auf 30 Millionen Euro. In diesem Jahr soll das Geld aus dem Bildungsetat kommen, im nächsten Jahr über einen Nachtragshaushalt. Umfasst seien auch die Horterzieherinnen, sagt Katharina Günther-Wünsch.
19: Für die Erzieherinnen und Erzieher werden wir Mittel aus dem Ganztagsausbauprogramm nehmen, um tatsächlich den Arbeitsplatz, die Räume, den Ort Schule einfach wirklich noch attraktiver zu gestalten.
0: Der GEW-Vorsitzende Gökhan Akgün sieht das Paket ebenfalls als Erfolg nach Jahren steigender Belastung. Es zeige, dass gewerkschaftlicher Druck und Streiktage wirkten. Die Herausforderungen an den Schulen blieben allerdings groß. Man bleibe daher im Gespräch.
20: Bis dahin spricht sich unsere Tarifkommission nicht für den Streik aus.
0: Auch aus Sicht des grünen Abgeordneten Louis Krüger werden weitere Gespräche nötig sein, denn offen sei zum Beispiel nach wie vor die Arbeitszeiterfassung. Über die Abgeordnetenhauswahl im September hinaus bleiben die Themen auf dem Tisch. Womöglich auch, ob Geld über einen Nachtragshaushalt zur Verfügung gestellt wird.
10: Kirsten Buchmann war das über die Entlastungsmaßnahmen für Berliner Lehrkräfte. Ich danke für das Vertrauen, nehme die Wahl an. Zitat Ende. Diese Worte hat Gordon Schnieder am Mittag in Mainz gesprochen. Der CDU-Politiker ist der neue Ministerpräsident von Rheinland-Pfalz. Er ist 50 Jahre alt und der jüngere Bruder von Bundesverkehrsminister Patrick Schnieder. Seine Wahl war heute das bestimmende Thema in Mainz, aber im Landtag gab es auch schon die ersten Diskussionen. Christian Butgereit war dabei.
21: Nicht nur unter den Augen des großen Bruders, sondern auch in Anwesenheit des Mainzer Bischofs Peter Kohlgraf wurde Schnieder am Mittag vereidigt.
22: Ich schwöre bei Gott, dem Allmächtigen und Allwissenden, dass ich mein Amt unparteiisch, getreu der Verfassung und den Gesetzen zum Wohl des Volkes führen werde. So wahr mir Gott helfe.
21: Der 50-jährige Gordon Schnieder führt von nun an eine große Koalition mit der SPD. Zusammen kommen beide Parteien auf eine deutliche Mehrheit von 71 der 105 Sitze. Doch nur 63 Abgeordnete stimmten bei der Wahl zum Ministerpräsidenten für den Mann aus der Eifel. Sein Vorgänger von der SPD hatte seinerzeit sogar 3 Stimmen aus der Opposition erhalten. Schnieder spricht trotzdem von einer deutlichen Mehrheit, die ihn froh mache. Vertrauen sei da. Man wolle und werde ein anderes Bild abgeben als die große Koalition im Bund.
22: Also wir haben, glaube ich, in den letzten Wochen gezeigt, dass wir hier ganz anders gestartet sind und dass wir überhaupt nicht in ein solches Gezanke gekommen sind. Wir haben sehr vertrauensvoll miteinander sondiert. Das galt auch für 3 Wochen Koalitionsverhandlungen. Und genau in diesem Stil werden wir das fortsetzen.
21: Seinem Kabinett gehören 10 Minister an, 5 von der CDU und 5 von der SPD. In der CDU gab es Stimmen, Schnieder habe der SPD zu viele Zugeständnisse gemacht, obwohl die Sozialdemokraten bei der Wahl fast 10 Prozentpunkte verloren hatten. So behält die SPD beispielsweise das Finanzministerium. Der CDU war es vor allem wichtig, den Sozialdemokraten das Bildungsressort abzunehmen. Als neue Bildungsministerin wurde heute mit Ute Eiling-Hüttig eine Politikerin aus Bayern vereidigt. Dafür trat die CSU-Politikerin vor wenigen Tagen eigens in die rheinland-pfälzische CDU ein. Einige SPD-Minister der alten Ampelregierung bleiben Teil der neuen Koalition. Sie und alle Abgeordneten sollen helfen, das Vertrauen in die Demokratie zu stärken, so der neu gewählte Landtagspräsident Matthias Lammert von der CDU.
1: In diesem Hohen Hause ist Platz für hartes Ringen um den richtigen politischen Weg. Aber es ist kein Platz für Verfassungsfeindlichkeit, Menschenverachtung oder irgendeine Form von Extremismus.
21: Dieses Vertrauen wurde bereits bei der Wahl von Lammerts Stellvertretern auf die Probe gestellt. Die AfD hatte beantragt, der Landtag solle sich auf einen Vizepräsidenten beschränken. Der parlamentarische Geschäftsführer Damian Lohr.
2: Wir leben in einer wirtschaftlich angespannten Zeit. Viele Menschen haben Probleme, ihr Leben zu finanzieren. Dementsprechend appelliere ich dafür, einen Vizepräsident zu wählen.
21: Als die Mehrheit jedoch für 3 Stellvertreterposten stimmte, erhob auch die AfD Anspruch auf einen der Posten. Allerdings ging sie dabei leer aus. Als einzige Oppositionsfraktion sind im Landtagspräsidium nun die Grünen vertreten. Das Beispiel macht deutlich, für Schnieder und seine CDU wird es nach 35 Jahren in der Opposition nicht einfach, ein Land in bewegten Zeiten zu regieren. Die AfD tritt selbstbewusst auf und die mitregierende SPD muss sich erst noch in die Rolle des Juniorpartners finden. Dass das alles nicht leicht wird, weiß auch Gordon Schnieder.
4: Ich werde Ministerpräsident aller Rheinland-Pfälzerinnen und Rheinland-Pfälzer sein. Auch derjenigen, die heute mit Skepsis auf diese Wahl blicken.
10: Das sagte der neue Ministerpräsident von Rheinland-Pfalz, Gordon Schnieder, in einem Beitrag von Christian Buttgereit aus Mainz.
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10: Die Baubranche steckt in der Krise und die Lage verschärft sich weiter. Das IFO-Institut München meldet für April den stärksten Einbruch des Geschäftsklimas seit 3 Jahren. Damals schickten vor allem das Ende der Niedrigzinsphase und massiv steigende Zinsen den Wohnungsbau auf Talfahrt. Die geopolitische Weltlage, wackelige Lieferketten und erneut steigende Zinsen sorgen jetzt in der Branche für schlechte Aussichten. Wirtschaftsreporter Paul Welch-Gerra.
5: Deutschland braucht dringend mehr Wohnungen, fordern Mieterbund wie Bauwirtschaft. Doch bei den Unternehmen, die Wohnung bauen sollen, herrscht Krisenstimmung. Die jüngste Konjunkturumfrage des IFO-Instituts verzeichnet einen Einbruch des Geschäftsklimas. So schlecht wie jetzt war es zuletzt 2022, als die Energiekrise infolge des russischen Angriffskrieges auf die Ukraine die Baukosten explodieren ließ und die Zinsen massiv stiegen. Die Gründe für den Stimmungseinbruch erklärt Klaus Wohlrabe, stellvertretender Leiter des IFO-Instituts München.
6: Zum einen ist die Sorge, dass die Zentralbanken die Zinsen wieder erhöhen, weil die Inflationsrate wahrscheinlich anziehen wird aufgrund des Krieges im Iran. Und wenn die Zinsen steigen, stehen viele Baufinanzierungen wieder auf der Kippe. Und der andere Punkt ist auch, dass durch die hohen Inflationsraten werden deutsche Verbraucher generell etwas vorsichtiger. Gerade Finanzierungen, die so auf der Kippe stehen oder wo das auf Kante genäht ist, diese Verbraucher werden wahrscheinlich sich zurückhalten und wahrscheinlich keine neuen Wohnungsbau angeben. Und deswegen ist die Stimmung so deutlich schlechter gewesen als im Vergleich zum März.
5: Die steigenden Finanzierungskosten bereiten den Bauunternehmern die meisten Sorgen. Viele Wohnungsbauvorhaben drohen zu scheitern, da die Kreditgeber sich auch an den Zinsen der Europäischen Zentralbank orientieren. Wenn diese nun den Leitzins erhöht, steigen in aller Regel auch die Hypothekenzinsen.
6: Das heißt, für Verbraucher wird es teurer, eine Wohnung oder ein eigenes Haus zu finanzieren. Man muss also mehr Zinsen zahlen oder mehr Sicherheiten hinterlegen. Und das wird vermutlich wieder einige abhalten. Und das ist gerade die große Sorge der Wohnungsbauunternehmen, dass viele Haushalte, die das eigentlich geplant hatten, jetzt nicht angehen und sich weiter zurückhalten.
5: Für den deutschen Wohnungsmarkt sind das keine guten Nachrichten. Generell schien es, als würde die Branche sich langsam von ihrer Krise erholen. In den vergangenen Monaten wurde wieder etwas mehr gebaut. Zudem stieg die Zahl der neuen Wohnungsbaugenehmigungen. Allerdings klagen immer noch 44% der vom IFO befragten Unternehmen über mangelnde Aufträge. Die steigenden Zinsen lassen erwarten, dass die Auftragslage sich wieder verschlechtert. Ein weiteres Problem, der Iran-Krieg und die Blockade der Straße von Hormus haben auch erste negative Auswirkungen auf die Lieferketten, über die die Bauunternehmen ihre Rohstoffe beziehen.
6: Knapp 10% der Unternehmen haben gesagt, es gibt Probleme bei den Vorprodukten. Das sind vor allen Dingen Bitumen und andere Vorprodukte, die auf Rohöl angewiesen sind, sozusagen entlang der Lieferkette. Und da gibt es zumindest erste Engpässe. Es ist aber jetzt noch nicht dramatisch, das muss man weiter beobachten.
5: Im laufenden Geschäft macht sich die befürchtete Eintrübung aber noch nicht bemerkbar. Fest steht jedoch, je länger sich die Krise im Iran zieht, umso wahrscheinlicher steht die Branche vor weiteren Rückschlägen.
10: Informationen von Wirtschaftsreporter Paul Welch-Gerra waren das. Der Blick aufs Wetter in Berlin und Brandenburg. Bis zum Abend gibt's Sonne, Wolken und hier und da auch ein bisschen Regen, also alles dabei. Temperaturen aktuell zwischen 18 und 21 Grad. In der Nacht kann es vom Westen her ein bisschen Wolken geben, auch ein bisschen Regen. Und es wird frisch 9 bis 1 Grad, hier und da auch Bodenfrost.
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3: Vorsicht bitte auf der A15, Übergang Forstdreieck Spreewald in Höhe Bublitz sind in beiden Richtungen Leute auf der Fahrbahn. A10 östlicher Berliner Ring Richtung Dreieck Spreeau zwischen Hellersdorf und Rüdersdorf Stau plus 30 Minuten. Stadtverkehr Berlin. Geduld benötigen Sie vor allem in Weißensee und Malchow auf der B2. Vor der Baustelle Wartenberger Weg dauert es auswärts gut 20 Minuten länger. 20 Minuten plus haben wir auch auf der Frankfurter Allee Richtung Friedrichsfelde sowie auf der Rudolf-Rühl-Allee Richtung Biesdorf. Weitere Staus rund ums Ostkreuz und Elsenbrücke, Seestraße Richtung Gesundbrunnen sowie Treskow-Allee Richtung Tierpark. Außerdem auswärts Prenzlauer Promenade, Heerstraße und Landsberger Allee in Marzahn. Und noch ein Hinweis für Heinersdorf. Wegen des Brandes in der Blankenburger Straße ist derzeit noch mit Rauch zu rechnen. Sie sollten deshalb weiterhin Fenster und Türen geschlossen.
10: 16.40 Uhr, 20 vor 5.
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10: Ich bin Stefan Auschwart, schönen guten Tag. Vor allem ab 2030 wird es schwierig mit dem Klimaschutz, so der Klimaexpertenrat, denn die Regierung tue zu wenig und es sei auch nicht so wirklich kohärent. Harsche Kritik und die wird auch von anderen geteilt. Mehr dazu in den Nachrichten mit Miriam Berger.
3: Die Deutsche Umwelthilfe ruft die Bundesregierung dazu auf, sich stärker für das Erreichen ihrer selbst gesteckten Klimaziele einzusetzen. Anlass ist ein Prüfbericht, den der

0: reduzieren. Lehrkräfte und anderes pädagogisches Personal an Berliner Schulen sollen spürbar entlastet werden. Bildungssenatorin Günther Wünsch und die Gewerkschaft GEW haben dazu ein Maßnahmenpaket unterzeichnet. Geplant sind demnach kleinere Lerngruppen, zusätzliche Stellen und bessere Bedingungen in der Ganztagsbetreuung. Ältere Lehrkräfte sollen außerdem eine Stunde weniger unterrichten müssen. Die Maßnahmen starten schrittweise ab dem kommenden Schuljahr und kosten rund 32 Millionen Euro. Hintergrund ist eine Studie im Auftrag der GEW. Sie hat ergeben, dass viele Berliner Lehrkräfte ein erhöhtes Gesundheitsrisiko haben. Festgestellt wurden vor allem psychische Erschöpfung und Depressionssymptome. Der CDU-Politiker Gordon Schnieder ist neuer Ministerpräsident von Rheinland-Pfalz. Der 50-Jährige führt eine schwarz-rote Koalition an. Aus Mainz Thomas Nettelmann.
1: Schnieder erhielt bei seiner Wahl 63 Stimmen. Das sind 8 Stimmen weniger, als die Koalition Sitze hat. CDU und SPD haben zusammen 71 Abgeordnete. Das sind mehr als 2/3. Mit der heutigen Wahl Schnieders stellt die CDU erstmals seit 35 Jahren wieder den Regierungschef von Rheinland-Pfalz. Als erste Amtshandlung hat Schnieder die Minister der neuen Landesregierung ernannt. 4 Frauen und 6 Männer. CDU und SPD stellen jeweils 5 Minister im Kabinett Schnieder.
0: Im Oranienburger Stadtteil Lenitz ist eine Weltkriegsbombe entdeckt worden. Wie die Stadt mitteilte, wurde rund um den Fundort ein Sperrkreis eingerichtet. 27 Anwohner müssen den Bereich verlassen und können frühestens übermorgen in ihre Häuser zurückkehren. Zurzeit laufen die Vorbereitungen für die Bergung des Blindgängers. Dafür sind umfangreiche Vorarbeiten nötig, die mehrere Monate dauern könnten. Noch ist nicht entschieden, ob die Bombe dann entschärft oder kontrolliert gesprengt wird. In Berlin-Lichtenberg sollen bis zum kommenden Jahr 1.500 neue Wohnungen entstehen. Gebaut wird dort nach sogenannter Modulbauweise. Dabei werden große Teile der Gebäude vorgefertigt und später auf der Baustelle zusammengesetzt. Mario Bartsch, RBB 24.
2: Etwa 1.300 der Wohnungen sollen mietpreis- und belegungsgebunden sein, wie die landeseigene Wohnungsbaugesellschaft GEWOBAG heute mitgeteilt hat. Sie dürfen also nur bis zu einer staatlich festgelegten Grenze steigen und nur an Menschen mit Wohnberechtigungsschein vergeben werden. Rund 85% der Wohnungen entstehen demnach mit Mitteln der sozialen Wohnraumförderung. Finanziert wird das Projekt auch durch Zuschüsse, zinsgünstige Darlehen sowie Fördermittel von der KfW und der Europäischen Investitionsbank, wie es hieß. Noch in diesem Jahr sollen die ersten Menschen einziehen können. Die Kaltmieten liegen dann zwischen 7 Euro und 11,50 Euro pro Quadratmeter, so die Wohnungsbaugesellschaft.
0: In einem Gewerbegebiet in der Blankenburger Straße in Berlin-Heinersdorf ist ein Feuer ausgebrochen. Nach Angaben der Feuerwehr brennen dort mehrere Autos und Baumaterialien. 60 Einsatzkräfte seien vor Ort, um die Flammen zu löschen. Die Feuerwehr hat auch eine Meldung über die Warn-Apps herausgegeben. Im Umkreis sollten die Menschen Fenster und Türen geschlossen halten. Der Rauch breite sich derzeit in Richtung Nordwesten aus. Während der Fußball-Weltmeisterschaft wird es in Berlin nun doch keine Fanmeile auf der Straße des 17. Juni geben. Das hat die Stadt auf dem Internetportal berlin.de bekannt gegeben und damit frühere Angaben korrigiert. Zwischenzeitlich hatte es dort geheißen, dass eine Fanmeile geplant sei. Die WM in den USA, Kanada und Mexiko dauert vom 11. Juni bis zum 19. Juli. Wegen der Zeitverschiebung finden mehrere Spiele nachts statt. Soweit die Nachrichten. 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Das Wetter. Bis zum Abend heiter bis wolkig mit Schauern. Aktuell in Berlin-Tempelhof 18 und in Schöneberg 21 Grad, in Wittstock-Dosse und in Wusterwitz 21 Grad. Nachts Tiefstwerte zwischen 9 und 1 Grad. Morgen Sonne und Wolken im Wechsel, örtlich Schauer bis 22 Grad. Es ist 16.45 Uhr.
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4: Ich bin Stefan Oschwart. Schönen guten Tag. In Berlin läuft seit heute die größte Digitalkonferenz Europas, die Republika. Dazu werden in den kommenden 3 Tagen etwa 30.000 Menschen erwartet, also Blogger, Netzaktivisten, Wissenschaftler und Medienmacher. Auch mehrere Bundesminister haben sich angekündigt. Das Motto wie immer groß und nebulös. Never gonna give you up. Wir geben dich nicht auf. Und das O im englischen Titel ist als Weltkugel dargestellt. Sebastian Richter.

0: Michael ist unser Beobachter vor Ort in Berlin-Kreuzberg. Harte Zeiten, die vielen K, also Krieg, Krise, Klimakatastrophe. Die Republika will dem etwas entgegensetzen. Was ist der Gegenentwurf?
1: Ja, also der Gegenentwurf besteht aus Know-how mit ganz viel Expertise aus unterschiedlichen Bereichen. Da kommen, wie du gesagt hast, politische Entscheidungsträger, morgen Abend Bundesdigitalminister Wildberger. Es kommen aber auch absolute Insider, wie zum Beispiel die Journalistin Karen Howe. Sie war schon da heute Vormittag aus den USA, die über 300 Interviews mit Menschen aus dem Silicon Valley geführt hat und auch selbst mal in der Branche gearbeitet hat. Und neben dieser Expertise aber auch mit einer Art neuen Gemeinschaftsgefühl hier auf der Republika. Allein das Motto, never gonna give you up, wir lassen keinen in dieser digitalen Welt zurück. Und unterstützt wird das hier zum Beispiel auch durch Workshops, etwa zum Stressmanagement, gerade in der Großstadt. Und dann findet sich auch was im Design wieder hier auf der Republika. Überall sieht man Kreisformen, also im Logo zum Beispiel die Weltkugel, du hast es angesprochen, als Zeichen des Zusammenhalts und auch als Zeichen, dass alles irgendwie mit allem zusammengehört.
0: Letztes Jahr auf der Republika war ja Big Tech und die Übermacht der US-Digitalkonzerne, Stichwort Silicon Valley, der rote Faden der Republika. Was ist es dieses Jahr?
1: Also zum einen diese zwischenmenschliche Komponente, die hier in gewisser Weise neu gedacht wird oder wieder auferlebt wird. Also zusammenkommen, kommunizieren, gegenseitiges Verständnis und zuhören. Und dann aber auch dieses Jahr wieder Big Tech und die Übermacht sind hier ein dominierendes Thema. Vielleicht ist der Ansatz ein bisschen konstruktiver geworden. Es geht nämlich vor allem darum, digital souverän zu werden, also dieser Übermacht nicht einfach ohnmächtig gegenüberzustehen hinkommen zu kleinen Lösungen, Stichwort KI. Die Journalistin Karen Howe hat heute bei ihrem Eröffnungspanel davon gesprochen, dass die großen KI-Unternehmen eine Art Imperium bilden und das müsse zerschlagen werden.
2: Fundamentally, we need to separate AI.
3: Im Kern müssen wir KI vom Imperium trennen. Wir wollen die Vorteile von KI, aber wir können und dürfen sie nicht auf Kosten unserer Demokratie haben.
1: Also Hao ruft uns alle dazu auf, gemeinsam an KI mitzuarbeiten. Sie sagt, wenn eine Gesellschaft wachse, dann würden Imperien zerfallen, auch in Zeiten von KI.
0: Ein Dauerbrenner auf der Republika, autoritäre versus demokratische Kräfte im Netz. Was wird dazu geboten?
1: Also auch hier viele Diskussionsrunden, die zum Beispiel beleuchten, wie demokratiefeindliche Bewegungen und populistische Netzwerke Plattformen nutzen, wie etwa TikTok und Telegram, um dann auch eine gewisse Deutungshoheit zu gewinnen. Parteien wie die AfD sind ein Thema, die eine starke Reichweite haben. Dann wird aber auch die Frage aufgeworfen, wie diese Algorithmen denn überhaupt funktionieren. Morgen zum Beispiel spricht eine Investigativjournalistin dazu, wie man eben den Tech-Companies, wie man sie zur Verantwortung ziehen kann, wie man ihnen begegnen kann. Sie hat zum Beispiel damals den Cambridge Analytica-Skandal mit aufgedeckt, also damals, wo eine britische Datenfirma ohne Einwilligung Millionen Facebook-Nutzerdaten einfach abgegrabt hat. Das wird auf jeden Fall sehr spannend werden. Und dann gleichzeitig eben praktische Workshops, wie man Algorithmen besser nutzen kann, wie man sie verstehen kann und wie man dadurch auch widerstandsfähiger wird.
0: Letztes Jahr große Visionen auf der Republika. Europa müsse unabhängiger werden von den Amerikanern in Sachen Digitales. Das ist auch ein Dauerbrenner. Wo stehen wir denn da?
1: Also morgen Nachmittag Bundesdigitalminister Wildberger, der so ein generelles Update geben wird. Aber es ist ganz schön, weil hier tatsächlich handfeste Beispiele vorgestellt werden. Zum Beispiel aus Schleswig-Holstein. Da nutzen die Verwaltungsmitarbeiter statt Microsoft-Programmen wie Teams oder Outlook mittlerweile sogenannte Open-Source-Programme, Software. Da werden dann zum Beispiel 30.000 PCs bald auf Linux umgerüstet und solche Open-Source-Programme haben einen offenen Code. Also man könnte auch sagen, der digitale Bauplan ist frei zugänglich. Das wird dann jeweils angepasst und das spart dann aber Lizenzgebühren und Wartungskosten. Ein anderes Beispiel kommt aus Gütersloh in NRW. Da versucht die Verwaltung, eine komplett neue Software für die Verwaltung zu entwickeln. Das sogenannte OpenStack-Programm. Da können dann andere Kommunen sich auch dran beteiligen. Inzwischen sind es schon 6. Und die Projektentwicklerin Amelie Moormann, die spricht auch hier auf der Republika, die beschreibt das als eine Art Mehrfamilienhaus mit mehreren Wohnungen. Und jeder nutzt aber dieselbe Heizung. Also das zeigt, dass hier in Sachen digitaler Souveränität durchaus was möglich ist und dass auch schon Dinge angegangen werden.
0: Themen der diesjährigen Republika, das war unser Reporter Sebastian Richel. Vielen Dank. 16.51 Uhr ist es, 9 Minuten vor 5. 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Tausende Pendler nutzen täglich den Regionalexpress 1, vor allem auf dem Weg zur Arbeit in Berlin und wieder zurück. Der RE 1 ist sogar Deutschlands meistgenutzte Regionalbahn, aber die zuverlässigste ist sie nicht. Immer wieder fallen Züge aus oder verspäten sich. Der Betreiber, die Ostdeutsche Eisenbahngesellschaft ODEC, hat heute in Berlin Alarm geschlagen, denn bald könnte alles noch viel schlimmer kommen. Warum, erklärt RBB-Reporter Philipp Barnsdorf.
4: Der RE1 ist ein echtes Arbeitstier. Täglich befördern die Züge bis zu 60.000 Menschen. Aber die machen nicht nur gute Erfahrungen mit Deutschlands meistbenutzter Regionalbahn.
5: Ich hatte es heute Morgen gerade. Es hieß, der kommt 10 Minuten später. Dann waren 70, der fiel ganz aus. Ich habe fast eine Stunde in Berlin gesessen. Mein Termin war gefährdet,
4: sagt Susanne Jackstell in Frankfurt-Oder. Wegen Bauarbeiten, etwa an den Bahnhöfen in Köpenick und Fangschleuse, fallen derzeit etwa 10% der Züge aus. Aber es könnte noch schlimmer kommen. 2029 soll die Strecke zwischen Frankfurt und Berlin für 9 Monate komplett gesperrt werden. Das hat die Bahn, die für die Instandhaltung der Infrastruktur zuständig ist, der Ostdeutschen Eisenbahngesellschaft ODEC mitgeteilt. Die ODEC betreibt seit einigen Jahren die Züge des RE1.
6: Instandhaltung am Oberbau, an den Fahrleitungen. Was dort genau passiert, wissen wir nicht. Wir wissen nur, als wirtschaftliche Auswirkung oder grundsätzlich als Auswirkung auch für die Fahrgäste, haben wir dort eine 9-monatige Sperrung zwischen Berlin und Frankfurt-Oder.
4: Sagt ODEC-Geschäftsführer Lars Gerke. Neben Arbeiten an Gleisen und Oberleitungen dürfte es bei der geplanten Sperrung auch um ein neues Weichenstellwerk in Frankfurt-Oder gehen. Diese Maßnahmen braucht es unbedingt, sagt auch ODEC-Chef Gerke.
6: Sanierung und Instandsetzung sind grundsätzlich notwendig und auch maximal notwendig. Und das ist genau das, was passiert ist, auch grundsätzlich richtig. Es sind eben die Fülle der Baumaßnahmen und die Unstrukturiertheit in der Abstimmung untereinander.
4: Könnte man das Ganze besser planen? Die Bahn hat sich dazu bisher auf Nachfrage des RBB nicht geäußert. Einige Fahrgäste des RE1 aber schon, zum Beispiel Philipp Knorr am Bahnhof in Frankfurt-Oder.
7: Natürlich habe ich Verständnis für Sanierung, ist ganz klar. Ne? Aber wenn man dann manchmal in andere Länder guckt, Italien, die Schweiz, wo man keine Sekunde zu spät kommt, wo das einfach funktioniert, ich denke schon, irgendwie müsste es auch anders gehen.
4: Noch steht nicht final fest, ob wirklich der ganze Streckenabschnitt über die vollen 9 Monate gesperrt wird. Es könnte am Ende schneller gehen. Oder auch langsamer. Auch wie der Schienenersatzverkehr organisiert wird, ist noch offen. Klar ist aber jetzt schon, RE1-Fahren bleibt ein bisschen ein Glücks- und Geduldsspiel.
0: Der Bericht von Reporter Philipp Barnsdorf.
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0: Mit dem 100er Bus in Berlin kommt man unmittelbar am Schloss Bellevue vorbei. Das ist der Amtssitz des deutschen Bundespräsidenten und viele Touristen lernen auf der Fahrt: Wenn die Standarte auf dem Dach weht, ist unser Staatsoberhaupt im Lande. Aber ab Juli muss man da woanders nachschauen. Der Präsident zieht nämlich in ein Übergangsquartier. Das Schloss wird über viele Jahre generalsaniert. Leergeräumt ist es schon. Und diese einmalige Gelegenheit nutzt die Akademie der Künste, die leeren Räume im Juni mit einer Pop-up-Ausstellung zu bespielen. Freiraum Kunst ist sie überschrieben. Was da zu erleben sein wird, das kann nun uns jetzt an Lin No erzählen. Er ist Vizepräsident der Akademie und Kurator der Ausstellung. Hallo.
9: Hallo.
0: Wie ist es zu dieser ungewöhnlichen Verabredung gekommen?
9: Die ist in der Tat sehr ungewöhnlich, weil wir erst vor wenigen Monaten im März angefragt wurden, weil zwischenzeitlich die Idee aufkam, dass man die kurze Zeit, bevor die Bauarbeiten beginnen, doch für etwas nutzen sollte, was uns in der Gesellschaft derzeit auch umtreibt, nämlich diese ganzen kulturkämpferischen Auseinandersetzungen in der Kunst und Kultur mal vielleicht von der anderen Seite aufzuzeigen.
0: Sie haben ja selbst Architektur studiert. Ist das Schloss Bellevue ein reizvoller Ort für zeitgenössische Kunst?
9: Das Schloss selbst ist ja eher klein und was uns daran interessiert ist, das hat wahrscheinlich jeder, der schon einmal umgezogen ist, auch erlebt. Wenn man vor leeren Räumen steht, stellt man sich automatisch vor, was kann hier sein, wie will ich mich neu einrichten? Und in etwa muss man sich die Stimmung jetzt auch vorstellen, dass man diese leeren Räume auch in ihre Leere zeigt, mit den ganzen Brüchen, die Bohrlöcher sind noch drin, wir werden nichts ausbessern, sondern das als Zwischennutzung auch bewusst so umsetzen Und das gibt dann eine ganz tolle Situation, wo wir die Kunst als Gegenüber zu dieser Architektur setzen können.
0: Das heißt, es sind also Bohrlöcher zu sehen und was noch?
9: Es sind ganz tolle Arbeiten von Mitgliedern der Akademie der Künste zu sehen. Die Akademie der Künste ist ja eine Mitgliedersozietät und nur wir konnten letztendlich in dieser Kürze der Zeit ein solches Netzwerk aktivieren von über 18 Positionen namhafter Künstlerinnen und Künstler. Nehmen wir an, eine Arbeit ist von Karin Sander. Die hat den Bundespräsidenten mit einem 3D-Scanner abgescannt und wird daraus eine ganz tolle Arbeit machen, die die Frage nach Repräsentation, nach Amt und Person ganz neu stellt. Wir haben eine Arbeit von Jochen Gerz, eine alte Arbeit aus den 70er Jahren, wo er unentwegt einfach nur Hallo in den leeren Raum ruft, bis zur körperlichen Erschöpfung. Und die Arbeit heißt auch so, rufen bis zur Erschöpfung. Und für uns steht das in etwa auch als Symbol für unsere Zeit. Wir rufen ständig in den sozialen Medien, Hallo, sieht mich jemand? Hallo, hört mich jemand? Und das ist im Grunde genommen auch eine Form der Erschöpfung, die wir momentan erleben in der Gesellschaft, dass jeder gehört und gesehen werden will, aber merkt, irgendwie kommt da nicht so viel zurück an Veränderungen, an Auswirkungen.
0: Es gibt ja immer auch einen Genius Loci, also einen Geist eines Ortes. Wie würden Sie den beschreiben, wenn der Bundespräsident gar nicht mehr drin ist und auch die Möbel raus sind? Was ist dann der Genius Loci von Bellevue?
9: Der liegt natürlich in seiner Funktion als staatliche Repräsentation. Und wenn für 2 Wochen dieses Haus, wo man ja nur auf Einladung Zugang bekommt, der Öffentlichkeit geöffnet wird, stellen sich ganz neue Fragen. Was passiert zum Beispiel, wenn Kunst in einen Raum einzieht, der sonst für politische Symbole, Rituale und Repräsentation steht? Und in dem leeren Zustand wird das Gebäude selbst lesbar. Das heißt, für uns ist das Schloss, der Bau, selbst das größte Exponat.
0: Haben Sie vielen Dank an Lin Ho, Vizepräsident der Akademie der Künste und Kurator der Ausstellung Freiraum Kunst. Sie ist ab 13. Juni im Schloss Bellevue zu sehen. Der Eintritt ist frei, aber Sie müssen sich ein Zeitfenster sichern. Die Seite wurde heute um 15 Uhr freigeschaltet. Den Link dorthin finden Sie auf unserer Website inforadio.de. Und Achtung, derzeit ist die Seite nicht erreichbar. Später nochmal versuchen und am besten dann für die Randzeit.
9: Der Antrag ist so groß. Also das ist unfassbar. Dankeschön.
0: Danke Ihnen.
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10: Vorsicht bitte auf der A11 Berlin Richtung Stettin. Zwischen Bernau Nord und Wandlitz liegen Plastikteile. A10 östlicher Berliner Ring Richtung Dreieck Spreeau. Zwischen Hellersdorf und Rüdersdorf Stau an einer Tagesbaustelle. Stadtverkehr Berlin, Geduld benötigen Sie vor allem in Weißensee und Malchow auf der B2. Vor der Baustelle Wartenberger Weg dauert es auswärts gut 30 Minuten länger. Bis zu 30 Minuten plus haben wir auch auf der Frankfurter Allee Richtung Friedrichsfelde. Weitere Staus mit etwa 15 Minuten zusätzlich rund um das Ostkreuz und die Elsenbrücke, Heidestraße Richtung Fennbrücke sowie Rudolf-Rühl-Allee Richtung Biesdorf.
0: 17 Uhr.
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0: Für Sie weiter im Studio, Stefan Oschert. Guten Tag. Der Klimarat stellt der Bundesregierung schlechte Noten aus. So werde das nichts mit den Klimazielen. Es fehle eine kohärente Strategie. Und in diese Kritik, da stimmen auch andere ein. Mehr dazu jetzt in den Nachrichten und danach mit Miriam Berger.
10: Der aktuelle Bericht des Expertenrats für Klimafragen hat auf Bundesebene unterschiedliche Reaktionen ausgelöst. Die Grünen und mehrere Umweltverbände sehen sich in ihrer Kritik an der Bundesregierung bestätigt. Der Geschäftsführer der Deutschen Umwelthilfe Resch sagte im RBB 24 Inforadio, Schwarz-Rot rede das Problem bewusst klein. Aus dem Hauptstadtstudio Jan-Frederik Willems.
11: Bundesumweltminister Carsten Schneider sagt, er nehme die Warnungen des Expertenrats ernst und dass er sie gründlich prüfen lassen will. Aus seiner Sicht ist es nun am wichtigsten, dass der Ausbau erneuerbarer Energien volle Vorfahrt bekommt. Nicht nur aus Klimaschutzsicht, sondern auch um die deutsche Wirtschaft unabhängiger von Kohle, Öl und Gas zu machen. Der Expertenrat für Klimafragen prüft jedes Jahr, wie Deutschland im Klimaschutz vorankommt. Dabei werden die Treibhausgasemissionen des abgelaufenen Jahres überprüft und die Emissionen der kommenden Jahre berechnet. Die Expertinnen und Experten befürchten in ihrem aktuellen Bericht, dass die Regierung spätestens ab 2030 ihre Klimaziele verfehlt und dass die bisher getroffenen Gegenmaßnahmen nicht ausreichen.
10: Der Berliner Senat und die Bildungsgewerkschaft GEW haben eine Vereinbarung geschlossen, mit der Lehrkräfte entlastet werden sollen. Vorgesehen ist ein ganzes Maßnahmenbündel, unter anderem weniger Schüler und Schülerinnen pro Klasse. Kirsten Buchmann, RBB 24 Landespolitik.
12: Kleinere Klassen soll es damit an 140 Grundschulen geben, so Bildungssenatorin Katharina Günther-Wünsch. Falls sie das nicht sofort einrichten könnten, etwa weil dafür Räume fehlten, müsse es 2 Lehrkräfte in der Klasse geben. Außerdem soll unter anderem eine weitere Entlastungsstunde Lehrkräften ab 63 die Arbeit erleichtern. Nötig seien für die Verbesserungen rund 300 zusätzliche Stellen, so die Bildungssenatorin. Die Kosten beziffert sie auf rund 30 Millionen Euro. Der GEW-Vorsitzende Gökhan Akgün sagte, das Paket zeige, dass gewerkschaftlicher Druck und Streiktage wirkten.
10: Der Iran hat einen neuen Vorschlag für eine Verhandlungslösung im Konflikt mit den USA unterbreitet. Wie ein Sprecher des Außenministeriums in Teheran sagte, werden die Gespräche über pakistanische Vermittler fortgesetzt. Was die iranische Seite konkret vorschlägt, ist nicht bekannt. US-Präsident Trump hatte dem Iran zuvor wieder mit Vernichtung gedroht, sollte es nicht zu einer schnellen Lösung kommen. Hauptstreitpunkt ist das iranische Atomprogramm. Außerdem geht es darum, dass die Straße von Hormus wieder für Handelsschiffe passierbar ist. Im Oranienburger Stadtteil Lenitz ist eine Weltkriegsbombe entdeckt worden. Wie die Stadt mitteilte, wurde rund um den Fundort ein Sperrkreis eingerichtet. 27 Anwohner müssen den Bereich verlassen und können frühestens übermorgen in ihre Häuser zurückkehren. Zurzeit laufen die Vorbereitungen für die Bergung des Blindgängers. Dafür sind umfangreiche Vorarbeiten nötig, die mehrere Monate dauern könnten. Noch ist nicht entschieden, ob die Bombe dann entschärft oder kontrolliert gesprengt wird. In Brandenburg haben sich in den vergangenen beiden Jahren 171 Menschen bei der Datenschutzbeauftragten beschwert, weil ihnen Behörden die Einsicht in Akten verweigert haben. Das sind 15 Beschwerden weniger als in den 2 Jahren davor. Das geht aus einem Bericht der Datenschutzbeauftragten hervor, der heute in Potsdam vorgestellt wurde. Amelie Ernst, RBB 24 Landespolitik.
13: In 8 Fällen sprach Dagmar Hartke als Datenschutzbeauftragte später eine förmliche Beanstandung aus, weil die jeweilige Behörde ihre Ablehnung auch nach mehrmaliger Aufforderung unzureichend begründet hatte. Denn laut Informationsfreiheitsgesetz müssen Behörden Bürgern Akteneinsicht gewähren, sofern nicht höhere Interessen dagegen sprechen. Unter anderem gewährte die Gemeinde Michendorf nach einer Beschwerde doch Einsicht in eine Risikoanalyse zum Waldbrandschutz, für die sich ein Bürger interessiert hatte. Gerade in Zeiten vieler Falschinformationen sei es wichtig, dass sich Bürgerinnen und Bürger bei staatlichen Behörden über Fakten informieren könnten, so Hartke.
10: In Berlin-Lichtenberg sollen bis zum kommenden Jahr rund 1.500 neue Wohnungen entstehen. Wie die landeseigene Wohnungsbaugesellschaft GEWOBAG mitgeteilt hat, werden etwa 1.300 Wohnungen zu begrenzten Mieten angeboten und an Menschen mit Wohnberechtigungsschein vergeben. Der Großteil der Wohnungen wird mit Mitteln der sozialen Wohnraumförderung gebaut. Den Angaben zufolge könnten die ersten Mieterinnen und Mieter noch in diesem Jahr einziehen. Soweit die Nachrichten. 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Das Wetter: bis zum Abend heiter bis wolkig mit Schauern, aktuell in Berlin-Tempelhof 18 und in Schöneberg 21 Grad, in Wittstock-Dosse 19 und in Wusterwitz 21 Grad. Nachts meist klar, Tiefstwerte zwischen 9 und 1 Grad, morgen Sonne und Wolken im Wechsel, örtlich Schauer bis 22 Grad. Die Zeit 17.05 Uhr.
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0: Ich bin Stefan Oswald. Schönen guten Tag. Erst kürzlich hatte Bundesumweltminister Schneider, SPD, sein Klimaschutzprogramm vorgestellt. Da steht unter anderem drin mehr Windräder, mehr Ladesäulen, Förderung für den Kauf von E-Autos. Das Deutschland-Ticket läuft erstmal weiter. Die Regierung verspricht, so die Klimaschutzziele zu erreichen. Bis 2045 will Deutschland klimaneutral werden. Doch daraus wird so nichts, urteilt heute der Klimarat. Das ist ein unabhängiges das Expertengremium. Die besondere Problemzone ist nach den Experten die Zeit ab 2030. Bestärkt fühlen sich von dem Gutachten Umweltorganisationen wie die Deutsche Umwelthilfe, die klagt gegen die Bundesregierung. Was die Deutsche Umwelthilfe genau stört, hat mir Jürgen Resch, DUH-Bundesgeschäftsführer, erklärt.
14: Wir haben mit dem neuen Klimaschutzprogramm, das die Bundesregierung vorgelegt haben, eben nicht ausreichend Maßnahmen beschlossen bekommen von der Bundesregierung. Es sollen zwar auch noch zusätzlich 2000 neue Windräder entstehen, aber wenn man das mal zusammenzählt, dann reichen die Klimaziele für 2030 nicht. Die Bundesregierung hat sich schön gerechnet, hat gesagt, das kriegen wir schon hin. Und der Expertenrat hat nachgerechnet und die Verfehlung ist sehr viel größer, als wir noch angenommen haben. Es ist wirklich eine große Lücke, die bis 2030 besteht, und zwar von 60 bis 100 Millionen Tonnen CO2-Äquivalenten.
0: Sie sprechen ja sogar von einem doppelten Taschenspielertrick. Was stößt Ihnen denn am meisten auf?
14: Dass wir jetzt zusätzlich erleben, wie die Bundesregierung fast im Tagestakt weitere Abschwächungen vornimmt. Wir haben heute jetzt gerade wieder eine Debatte im Deutschen Bundestag über das Heizungsgesetz, nennt sich jetzt Gebäudemodernisierungsgesetz, bei dem wir anders als andere EU-Staaten quasi noch Anreize schaffen, gerade für besonders wenig effiziente gedämmte Gebäude Öl- und Gasheizungen einzubauen. Also wir erleben tatsächlich, wie die Bundesregierung mit Vollgas gegen die Mauer fährt, was den Klimaschutz angeht. Und da wollen wir sie natürlich davor bewahren, uns alle bewahren, indem wir eben darauf klagen, dass auch die Bundesregierung Recht und Gesetz einhalten muss.
0: Es gibt ja auch in der Union schon Zweifel, ob dieses Gesetz, das Sie gerade angesprochen haben, vor dem Verfassungsgericht überhaupt Bestand hätte. Nun sagt aber die Wirtschaft, endlich haben wir Planungssicherheit. Wenn man es denn wieder aufribbeln muss, wie kann man es so machen, dass es verfassungsgemäß wäre und dem Klimaschutz dienen würde?
14: Na, im Verkehrsbereich waren es 2/3 der befragten Unternehmen, die sich beklagt haben, dass die Planungssicherheit eines Verbrennerausstieges wiederum aufgehoben wurde. Aber in der Tat, einige der großen auf Öl und Gas setzenden Industrien jubeln im Moment. Man muss einfach genau hingucken, wer profitiert davon. Und das ist die Öl- und Gasindustrie und einige große fossile Konzerne, die einfach ein Weiter-so haben wollen. Und so kann es nicht gehen. Wir brauchen wirklich eine Planungssicherheit für die Wirtschaft. Und das heißt für uns, dass ein Gesetz, das uns aus dem Pariser Klimaabkommen dazu auch verpflichtet, die Klimaziele einzuhalten, eben bis 2045 umzusetzen. Und damit schaffe ich eine langfristige Investitionsperspektive auch für Unternehmen. Dann wissen sie nämlich, auf welche Technologien sie sich einstellen und nicht alle 4 Jahre auf eine andere.
0: Was heißt denn das nun konkret, wenn Sie sagen, weiter so macht die Bundesregierung gerade? Wie wäre denn Ihr Rezept?
14: Einhaltung des Klimaschutzgesetzes, das man sich selbst gegeben hat. Also wir Bürger müssen ja auch die Regeln des Straßenverkehrs oder der Lohnsteuer beachten. Und die Regierung sollte ein Gesetz, das sie selbst gemacht hat, zum Klimaschutz umsetzen. Und das heißt dann, wenn der Expertenrat, der in dem Gesetz auch vorgeschrieben ist, als Kontrollgremium feststellt, wir müssen mehr tun, dann sollte man aus der Liste der vorliegenden Maßnahmen zum Beispiel ein Tempolimit auf Autobahnen von Tempo 100, 80 außerorts umsetzen. Wir sollten die klimaschädlichen Subventionen, von denen seit Jahrzehnten gesprochen wird, die sollten wir einfach abschaffen. Da sparen wir auch sehr viel Geld. Und was wir uns besonders wünschen, neben dem Verkehrssektor, ist natürlich der Gebäudebereich besonders notleidend. Hier mit einem 365-Tage-Programm in der ganzen Fläche Schulen und Kindergärten an erster Stelle energetisch sanieren und dabei auch so modernisieren, dass die Menschen und vor allen Dingen die Kinder und Jugendlichen was davon haben.
0: Der Expertenrat gibt ja der Bundesregierung in Sachen Klimaschutz im Grunde eine Note 6. Es fehle eine kohärente Gesamtstrategie, sagt er, in Sachen Klimaschutz. Problemzone besonders die Zeit nach 2030. Da würden alle Latten in Sachen Klimaschutz gerissen. Nun hat die Bundesregierung, Sie haben es angesprochen, das Gutachten eher gelassen aufgenommen. Sie als Umwelthilfe wollen der Bundesregierung ein bisschen Nachhilfe mit juristischen Mitteln geben. Was ist Ihr Ziel?
14: Ja, wir gehen dreigleisig juristisch vor. Zuerst vollstrecken wir das wegweisende Urteil, das wir im Januar vom Bundesverwaltungsgericht erzielt haben, dass eben das Ziel 2030 erreicht wird, und zwar in Form von einer Zwangsvollstreckung. Da haben wir jetzt gerade den Antrag gestellt, mit Zwangsgeld die Bundesregierung zu Maßnahmen zu zwingen. Für 2040 mussten wir eine neue Klage einreichen. Da gehen wir aber davon aus, dass wir die auch gewinnen, spätestens in einem Jahr. Und an dritter Stelle steht eben die Anrufung des Bundesverfassungsgerichtes. Das haben wir schon vor 2 Jahren gemacht. Wir rechnen noch dieses Jahr mit einer Entscheidung des Bundesverfassungsgerichtes und auch nochmal einer Nachschärfung. Ich bin da auch sehr zuversichtlich, dass wir wie eben im Jahr 2021 schon erneut Recht bekommen mit unserer Beschwerde, dass eben die Bundesregierung gegen die Verfassung verstößt.
0: Sagt Jürgen Resch, Bundesgeschäftsführer der Deutschen Umwelthilfe. Krieg. Das bedeutet nicht nur Soldaten und Drohnen. Das Leid der Ukrainerinnen und Ukrainer zeigt Krieg. Das bedeutet auch Kälte, Mangel, Obdachlosigkeit, alles Folgen für die Zivilgesellschaft. Und so ist auch der Zivilschutz ein Thema, das sich die Bundesregierung aktuell intensiv anschaut. Offiziell sollen Pläne dazu erst übermorgen bekannt gegeben werden. Einiges ist aber schon durchgesickert. Hauptstadtkorrespondent Philipp Eckstein fasst zusammen, was.
15: Deutschland soll resilienter, also widerstands- und verteidigungsfähiger werden. Nach außen durch eine stärkere Bundeswehr und nach innen durch einen stärkeren Katastrophen- und Zivilschutz. So der Plan, so der Anspruch der Bundesregierung. Schutz nach innen und außen, zwei Seiten einer Medaille, sagt dazu Bundesverteidigungsminister Boris Pistorius von der SPD.
16: Wir können nicht über Verteidigungsfähigkeit reden und darin investieren und gleichzeitig den Zivilschutz nicht entsprechend befördern. Und genau darum geht es, von daher begrüße ich diesen Schritt sehr.
15: Dieser Schritt bedeutet, am Mittwoch will die Bundesregierung im Kabinett den sogenannten Pakt für den Bevölkerungsschutz beschließen. Zuständig dafür vor allem Bundesinnenminister Alexander Dobrindt von der CSU.
17: Die aktuelle Bedrohungslage, sie erfordert nicht nur das Ausrüsten der Bundeswehr, sondern auch das Aufrüsten der zivilen Verteidigung und des Bevölkerungsschutzes.
15: Dabei geht es um eine bessere Ausstattung, aber vor allem auch darum, mehr Personal auszubilden, das in Krisenfällen sofort einsatzbereit wäre.
17: Dafür wollen wir in den nächsten Jahren 10 Milliarden Euro in die Hand nehmen, um dafür zu sorgen, dass die notwendige Ausrüstung zur Verfügung steht, dass die Ausbildung auch möglich ist, dass wir resilienter werden.
15: Zuspruch dafür kommt von Philipp Wiesener. Er ist beim Deutschen Roten Kreuz Bundesbeauftragter für den Katastrophenschutz.
18: Grundsätzlich begrüßen wir als Deutsches Rotes Kreuz den Pakt für den Bevölkerungsschutz und die Dynamik, dass sich etwas bewegt und verändert.
15: Aber beim Roten Kreuz gibt es auch die Sorge, dass bei Ihnen und vielen ehrenamtlichen Helfern von dem Geld zu wenig ankommen wird.
18: Auch dieses Personal braucht eine gute materielle Ausstattung. Es kann nicht sein, dass teilweise Einsatzkräfte mit musealen Ausstattungsgegenständen arbeiten müssen und dass so der Bevölkerungsschutz in Deutschland gesichert wird.
15: Bundesinnenminister Dobrindt sagt dazu auf Nachfrage.
17: All das, was wir heute im Bevölkerungsschutz kennen, muss Teil einer zivilen Verteidigungsstruktur auch sein.
15: Ohne aber konkreter zu werden. Klar ist, für ihn geht es vor allem darum, Bundeswehr und Zivilschutz enger zu verzahnen. Dafür soll in seinem Ministerium ein neuer Stab eingerichtet werden. Der Name steht bereits fest.
17: Kommando Zivile Verteidigung.
15: Verbessert werden soll auch die Koordination mit den Ländern. Bereits vereinbart ist, dass alle möglichen Schutzräume und Bunker in Deutschland digital erfasst werden. Die Standorte sollen dann über die Nina-Warn-App bekannt gemacht werden. Die Pläne des Innenministers. Die Linke beobachtet sie skeptisch.
19: Wenn er damit nur meint, sozusagen das Land kriegsfähiger zu machen, also 100.000 Feldbetten zu besorgen oder noch mehr Bunker zu bauen, dann hat das wenig mit modernem Bevölkerungsschutz zu tun.
15: Sagt Linken-Co-Parteichef Jan van Aken.
19: Wenn Sie das Geld aber für THW oder für eine bessere Ausstattung von Feuerwehren, Krankenhäusern ausgeben, das heißt etwas, was uns im Kriegsfalle, aber auch zu Friedenszeiten nutzt, dann ist es total wichtig und richtig.
15: Was konkret die Bundesregierung plant und was der Pakt für den Bevölkerungsschutz noch umfasst, am Mittwoch wollen Dobrindt und Pistorius darüber gemeinsam informieren.
0: Der Bericht von Philipp Eckstein aus unserem Hauptstadtstudio war das.
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0: Die deutsche Eishockey-Nationalmannschaft, die ist zweimal ausgerutscht, und zwar bei der Weltmeisterschaft in der Schweiz. Dem 1:3 gegen Finnland folgte ein sehr enttäuschendes 0:2 im Schlüsselspiel gegen Lettland. Heute Abend folgt die dritte WM-Partie. Und da kriegt's das deutsche Team mit dem Gastgeber zu tun. Carsten Steinmetz aus unserer Sportredaktion ist hier bei mir. Carsten, ist heute der erste deutsche WM-Sieg möglich?
20: Naja, nach den bisher gezeigten Leistungen eher nicht so wahrscheinlich. Deutschland ist Außenseiter. Die Schweiz, der Gastgeber, sehr gut besetzt, hat die ersten beiden Partien gewonnen, hat den Titelverteidiger besiegt, die USA und auch Lettland bezwungen. Also die Mannschaft, an der das Team von Bundestrainer Harold Kreis gestern Abend gescheitert ist. Ja, die Schweiz ist zudem hoch motiviert und wirklich auf einer Mission unterwegs. Sie will bei der Heim-WM den ersten Weltmeistertitel in der Geschichte holen. Für die Schweiz der Heimvorteil in Zürich. Logisch spricht auch noch für die Schweizer Mannschaft. Mit anderen Worten, das wird extrem schwer. Und beim Blick auf die bisher gezeigten Leistungen der deutschen Mannschaft muss man wirklich sagen, ein Erfolg des DB-Teams wäre wirklich eine echt dicke Überraschung.
0: Wo klemmt's denn beim deutschen Eishockey-Team?
20: Es fehlt einfach die Durchschlagskraft bei der deutschen Mannschaft. Es sieht spielerisch, wie ich finde, mitunter ganz ansprechend aus, angesichts technisch auch beschlagener Spieler wie Freddy Tiffels von den Eisbären Berlin, Lukas Reichel, der frühere Berliner, jetzt in Nordamerika, oder Dominik Cahun, der in der Schweiz unter Vertrag steht. Aber es führt alles nicht zu Erfolgen. Niemand ist da, der den Puck mal mit Wucht und Überzeugung zum Tor bringt oder der vor dem gegnerischen Kasten den Torwart behindert im Rahmen des Erlaubten, der sich da also mal durchsetzt. Überzahl und Unterzahl sind große Schwachstellen. Dazu noch kein einziger Treffer in 14 Minuten Powerplay. 3 Gegentore bei 4-mal Unterzahl, also wenn ein deutscher Spieler nach einem Foul auf der Strafbank saß. Also da funktioniert das Zusammenspiel noch überhaupt nicht. Es fehlen die Ideen, es fehlt die Strategie. Und dann, muss man sagen, dann ist es einfach so, dann holt man keine Tore. Auch wenn das deutsche Team über einen guten Torwart verfügt, Philipp Grubauer, an ihm liegt es wirklich nicht, dass der WM-Start so schief gegangen ist.
0: Ziel des deutschen Teams war ja das Viertelfinale. Geht da noch was?
20: Ja, um das zu schaffen, braucht das deutsche Team jetzt einen Überraschungssieg gegen einen der Favoriten. Also entweder heute gegen die Schweiz oder am Mittwoch gegen die USA. Beides klingt erstmal nicht so realistisch, aber okay, die deutsche Mannschaft kann sich natürlich auch steigern. Ja, es bleibt aber dabei, das Spiel gestern gegen Lettland, das war extrem wichtig, das hätte die deutsche Mannschaft nicht verlieren dürfen, ist aber passiert und ja, nun stehen sie unter Druck und müssen sich was einfallen lassen. Bin gespannt, wie sie heute auftreten werden gegen die Schweiz.
0: Also heute Abend wird wieder der Puck hin und her geschoben, Deutschland gegen die Schweiz bei der Eishockey-Weltmeisterschaft. Um 20.20 Uhr beginnt das dritte von insgesamt 7 Gruppenspielen der deutschen Mannschaft. Und wir schauen noch schnell aufs Wetter in Berlin und Brandenburg. Bis zum Abend sonnig, ein paar Wolken gibt's auch hier und da und auch ein bisschen Regen. Aktuelle Temperaturen 18 bis 21 Grad. In der Nacht, da geht's ordentlich runter, 9 bis 1 Grad. Hier und da kann's auch ein bisschen Bodenfrost geben.
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10: A10 östlicher Berliner Ring Richtung Dreieck Spreeau zwischen Hellersdorf und Rüdersdorf Stau an einer Tagesbaustelle. Stadtverkehr Berlin. Geduld benötigen Sie weiterhin in Weißensee und Malchow auf der B2. Vor der Baustelle Wartenberger Weg dauert es auswärts etwa 20 Minuten länger. Bis zu 30 Minuten plus haben wir auch auf der Frankfurter Allee Richtung Friedrichsfelde. Weitere Staus mit bis zu 15 Minuten zusätzlich rund um das Ostkreuz und die Elsenbrücke, Petersburger Straße Richtung Prenzlauer Berg sowie auf der A113 einwärts vor der Spätstraße. Heinersdorf, wegen des Brandes in der Blankenburger Straße ist weiterhin mit Rauch zu rechnen. Sie sollten deshalb Fenster und Türen geschlossen halten. Rodo, die Neuköllner Straße ist wegen eines Feuerwehreinsatzes zwischen Fritz-Erler-Allee und Zwickauer Dammstadt auswärts gesperrt.
0: 17.20 Uhr ist es.
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0: Für Sie weiter im Studio, Stefan Oschwart. Schönen guten Tag. Deutschland will bis 2045 klimaneutral werden, aber das, was die Bundesregierung da derzeit macht, damit wird's nix, sagt der Klimaexpertenrat. In die Kritik stimmen auch andere ein. Die Nachrichten mit Miriam Berger.
10: Die Deutsche Umwelthilfe ruft die Bundesregierung dazu auf, sich stärker für das Erreichen ihrer selbst gesteckten Klimaziele einzusetzen. Anlass ist ein Prüfbericht, den der Expertenrat für Klimafragen veröffentlicht hat. Daran heißt es, die schwarz-rote Koalition verfehle ihre eigenen Vorgaben, vor allem im Gebäude- und Energiesektor. Der Bundesgeschäftsführer der Umwelthilfe Resch sieht sich in seiner Kritik bestätigt. Konkret nannte Resch im rbb24-Inforadio den Plan, dass Öl- und Gasheizungen weiterhin neu eingebaut werden dürfen. Die Koalition sei hier auf dem falschen Weg. Ein Sprecher des Umweltministeriums sprach dagegen von einer überschaubaren Lücke beim Erreichen der Klimaziele. Man arbeite konsequent daran, die CO2-Emissionen zu reduzieren. Lehrkräfte und anderes pädagogisches Personal an den Berliner Schulen sollen spürbar entlastet werden. Bildungssenatorin Günther Wünsch und die Gewerkschaft GEW haben dazu ein Maßnahmenpaket unterzeichnet. Geplant sind demnach kleinere Lerngruppen, zusätzliche Stellen und bessere Bedingungen in der Ganztagsbetreuung. Ältere Lehrkräfte sollen außerdem eine Stunde weniger unterrichten müssen. Die Maßnahmen starten schrittweise ab dem kommenden Schuljahr und kosten rund 32 Millionen Euro. Hintergrund ist eine Studie im Auftrag der GEW. Sie hat ergeben, dass viele Berliner Lehrkräfte ein erhöhtes Gesundheitsrisiko haben. Festgestellt wurden vor allem psychische Erschöpfung und Depressionssymptome. Der Iran hat einen neuen Vorschlag für eine Verhandlungslösung im Konflikt mit den USA unterbreitet. Wie ein Sprecher des Außenministeriums in Teheran sagte, werden die Gespräche über pakistanische Vermittler fortgesetzt. Unser Korrespondent für den Iran, Uwe Lüb.
2: Iranische Medien berichten, es gehe darum, den Krieg zu beenden. Eine pakistanische Quelle sagte der Nachrichtenagentur Reuters, der überarbeitete Vorschlag Irans sei den USA schon übermittelt worden. Beide Länder würden ständig ihre Ziele ändern. Viel Zeit, um Differenzen zu überbrücken, gäbe es aber nicht. US-Präsident Trump droht Iran erneut mit Vernichtung, sollte es nicht zu einer raschen Lösung kommen. In Iran heißt es, man sei auf eine neue Eskalation vorbereitet. Hauptstreitpunkt ist offenbar weiterhin der Verzicht auf das iranische Atomprogramm. Das Land dürfe nicht in den Besitz von Atomwaffen kommen können, so Trump. Außerdem geht es um die Freigabe der für die Weltwirtschaft wichtigen Straße von Hormus.
10: Der CDU-Politiker Gordon Schnieder ist neuer Ministerpräsident von Rheinland-Pfalz. 8 Wochen nach der Landtagswahl wurde er heute im Mainzer Landtag zum neuen Regierungschef gewählt. Mit Schnieder stellen die Christdemokraten nach 35 Jahren erstmals wieder den Ministerpräsidenten. Er führt eine Koalition aus CDU und SPD an, die erste in Rheinland-Pfalz überhaupt. Die CDU war bei der Landtagswahl mit 31% der Stimmen stärkste Kraft geworden. Die SPD des bisherigen Regierungschefs Schweizer landete mit rund 26% auf Platz 2. Daneben sind die AfD und die Grünen im Landtag vertreten. Das Berliner Landgericht hat einen Mann zu 2 Jahren und 9 Monaten Haft verurteilt, weil er eine Frau auf ihren Wunsch hin umgebracht hat. Laut dem Richter ist der Sterbewunsch der 35-Jährigen erkennbar gewesen. Der Rechtsstaat dulde eine Tötung auf Verlangen aber nicht. Die Frau hatte an schweren Depressionen gelitten und den Mann mehrfach darum gebeten, ihr beim Sterben zu helfen. Vor 6 Jahren hat der 42-Jährige sie dann in ihrer Wohnung in Treptow erwürgt. Auf der Berliner U-Bahn-Linie 5 sind seit heute neue Züge im Einsatz. Den offiziellen Startschuss haben der regierende Bürgermeister Wegner und Verkehrssenatorin Bonde am U-Bahnhof Alexanderplatz gegeben. Von dort Anke Michel, rbb24.
21: Mehr Platz und bessere Informationen für Fahrgäste. In den 36 neuen, breiteren Wagen auf der U5 gibt es mehr Komfort. In den Zügen ist ein neues Lichtkonzept umgesetzt. In den U-Bahn-Wagen ist es merklich heller. Und beim Einsteigen gibt es mehr Platz in den Türbereichen für Koffer oder Kinderwagen. Die neuen Fahrzeuge sind vom Hersteller Stadler in Berlin entwickelt und gefertigt worden. Bis zum Jahresende sollen insgesamt 170 neue Wagen im Einsatz sein. Weitere sind bereits bestellt und folgen 2027.
10: Soweit die Nachrichten. 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
12: Das Wetter bis zum Abend heiter bis wolkig mit Schauern. Aktuell in Berlin-Tempelhof 18 und in Schöneberg 21 Grad, in Wittstock-Dossen 19 und in Wusterwitz 21 Grad. Nachts meist klar, von Westen her einige Wolken sowie etwas Regen, Tiefstwerte zwischen 9 und 1 Grad. Morgen Sonne und Wolken im Wechsel, örtlich Schauer bis 22 Grad. Die Zeit 17.25 Uhr.
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0: Für Sie weiter im Studio Stefan Oschwart. Schönen guten Tag. Nicht zum ersten Mal hat der Expertenrat für Klimafragen der Bundesregierung festgestellt, wenn Deutschland so weitermacht, dann wird das nichts mit der Klimaneutralität bis 2045. Die aber ist gesetzlich festgeschrieben. Da gibt es nur eine Lösung, findet Hauptstadtkorrespondent Maximilian Ulrich. Das Thema Klimaschutz muss dringend auf die Liste der dringenden Reformen. Hier sein Kommentar.
1: Gesundheit, Pflege, Rente, Steuern, Arbeitsmarkt, all das soll und muss reformiert werden. Wir brauchen aber noch eine fundamentale Reform in Deutschland, eine Reform der Klimapolitik. Die Zahlen des Expertenrats für Klimafragen sind eindeutig. Ein ewiges Weiter-so wird für künftige Generationen und Regierungen extrem teuer. Doch die Abwicklung des Heizungsgesetzes, die Abschwächung des Verbrenneraus auf EU-Ebene, das geplante Einfrieren des CO2-Preises, all das zeigt in die genau falsche Richtung. Es braucht jetzt eine Regierung und einen Kanzler, die das Ruder rumreißen. Friedrich Merz muss derzeit viel Kritik aushalten. Unzufriedene Unternehmer, buhende Gewerkschafter, Hasskommentare auf Social Media. Doch er steckt es ein und wirbt sachlich für seine Reform, spricht vom Wohl unseres Gemeinwesens, von einer Zukunft mit gleichen Chancen für unsere Enkelkinder und er nennt als Gründe für die Reformen Demografie und Mathematik. Demografie und Mathematik sprechen aber auch für mehr Klimaschutz. Schon 2030 drohen beim aktuellen Klimakurs teure Sofortprogramme und hohe Kosten auf EU-Ebene. Die Entlastung durch Renten- und Steuerreformen würden dann durch Versäumnisse beim Klimaschutz einfach aufgefressen. Auch das ist Mathematik, keine Ideologie. Friedrich Merz will seine Sozialstaatsreform trotz Buhrufen durchziehen. Das könnte er auch beim Klimaschutz tun. Von zukünftigen Generationen bekäme Merz dafür Applaus.
0: Zum Gutachten des Expertenrats für Klimafragen ein Zwischenruf. Der Kommentar im RBB 24 Inforadio von Maximilian Ulrich. Berlin braucht dringend und so schnell wie möglich neue bezahlbare Wohnungen. Rund 1500 davon sind gerade im Bezirk Lichtenberg an der Landsberger Allee-Ecke Ferdinand-Schulze-Straße entstanden. Das Besondere daran, es sind Modulwohnungen, heißt, die einzelnen Wohnungen wurden in Serie angefertigt, per LKW nach Berlin-Lichtenberg gefahren und dort dann nur noch übereinander gestapelt. Diese Modulbauweise ist schneller und günstiger und soll dabei helfen, Berlins Wohnungsnot zu lindern. RBB24-Reporter Hans Gerbot war bei der Einweihung des neuen Quartiers dabei, beim sogenannten Stapelfest.
3: Mit lautem Tröten geben Bundesbauministerin Verena Huberts, Berlins Bausenator Christian Gäbler und der regierende Bürgermeister Kai Wegner das Signal an den Kranführer. Das Signal dafür, dass er jetzt das letzte Modul auf das achtgeschossige Wohnhaus bugsieren kann. Es hat ein bisschen was von Lego-Spielen. Nach wenigen Minuten ist es geschafft und das letzte Modul sitzt. Insgesamt 3000 Module wurden hierzu 1500 Wohnungen gestapelt, gebaut von der landeseigenen Wohnungsbaugesellschaft GEWOBAG. Fast alle davon WBS gebunden, Preisspanne zwischen 7 Euro und 11,50 Euro pro Quadratmeter. Dazu kommen Kita, Einkaufsläden und ein großer Park. Die reine Bauzeit für das Quartier liegt bei etwas mehr als 3 Jahren. Normale Neubauprojekte dieser Größenordnung dauern gut und gerne doppelt so lange. Deswegen schwärmt Berlins regierender Bürgermeister Kai Wegner auch.
22: Ich glaube, dass das wirklich die Modellbauweise ein Schub nach vorne ist, wie wir schneller, effizienter, nachhaltiger und vor allen Dingen kostengünstiger bauen können. Und das brauchen wir ganz dringend in Berlin.
3: Dringend ist das Stichwort, denn in den vergangenen Jahren hat der Senat seine selbst gesteckten Neubauziele von 20.000 Wohnungen pro Jahr nie erreichen können. Auch wenn Kai Wegner betont,
22: wir erreichen erstmalig in den letzten 2 Jahren die Wohnungsbauziele im sozialen Wohnungsbau mit über 5000 Wohnungen. Und dieser Weg muss jetzt weitergegangen werden. Und dann bin ich mir sicher, werden wir auch Schritt für Schritt die Lage, die angespannte Lage auf dem Mietwohnungsmarkt in den Griff bekommen.
3: Die neue Modulbauweise soll also ein Instrument sein, um dann auch die Gesamtneubauziele zu erreichen. Nur, wenn man mit den vorgefertigten Modulwohnungen so viel schneller und so viel kostengünstiger bauen kann, warum hat sich das dann nicht längst durchgesetzt? Das erklärt Jonas Kröber aus der Neubauabteilung der GEWOBAG so.
5: Naja, zum einen werden erst die Produktionskapazitäten aufgebaut. Insbesondere um Berlin herum ist in den letzten Jahren wirklich viel entstanden an Fabriken. Ich glaube, das ist ein großer Teil. Und die Industrie ist natürlich auch noch ein Stück weit gefangen in ihren traditionellen Arbeitsweisen. Und man sieht aber Stück für Stück, dass doch mehr und mehr serielle Bauweisen Einzug finden, auch in die konventionellen Baubetriebe.
3: Langfristig wird sich diese Bauweise durchsetzen, glaubt er. Dabei kennt man Modulbauten gerade in Ostberlin schon gut. Plattenbauten wurden auch vorproduziert und nur noch aufeinander gesetzt. Mit einer DDR-Platte haben diese Modulwohnungen aber wenig gemein. Mit ihren weißen Fassaden und roten Balkonen unterscheidet sie äußerlich nichts von konventionell gebauten Wohnungen. Vom IKEA-Parkplatz gegenüber hat man den perfekten Blick auf das Neubauprojekt. Die Begeisterung hält sich allerdings etwas in Grenzen.
6: Unscheinbar, aber gepflegt.
7: Es geht, aber es gibt schönere Neubauten.
23: Es gibt bessere Projekte, wenigstens ein bisschen Farbe drin, aber es gibt schlimmere, es gibt bessere Varianten, also ja, Mittelmaß halt.
24: Also es wäre jetzt nicht meine erste Wahl, vielleicht meine dritte.
3: Ob erste oder dritte Wahl, zukünftig will man in Berlin mehr auf Modulbauweise setzen, als schnelles und kostengünstiges Mittel gegen die Wohnungsnot.
0: Das berichtet rbb24-Reporter Hans Gerbot. Wir leben in schwierigen, gefährlichen und von Spaltung geprägten Zeiten. Das hat WHO-Chef Tedros zum Auftakt des Jahrestreffens der Weltgesundheitsorganisation gesagt. Worauf er damit anspielt, selbst bei der Zusammenarbeit gegen Pandemien können sich die Mitgliedstaaten auf einige wichtige Punkte nicht einigen. Und Gefahren gibt es genug. Der aktuelle Ebola-Ausbruch in der Demokratischen Republik Kongo hat schon fast 90 Tote gefordert. Mehr als 300 Menschen haben sich infiziert. Die WHO hat deshalb gestern den internationalen Gesundheitsnotstand ausgerufen. Was das genau bedeutet, erläutert unsere Korrespondentin für Zentralafrika, Karin Bentsch.
25: Die hohe Alarmstufe, die soll die betroffenen Länder und deren Nachbarländer warnen. Die sollen sich vor Ort gut aufstellen, um den Ebola-Ausbruch möglichst schnell einzudämmen. Und dieser Alarm löst auch internationale Hilfe aus. Die Weltgesundheitsorganisation WHO, die hat bereits Geld aus einem Katastrophenfonds bereitgestellt. Das sind umgerechnet rund 430.000 Euro. Medizinische Mitarbeiter der WHO sind auch schon angekommen in der betroffenen Region im Nordosten der Demokratischen Republik Kongo. Die sollen die Teams vor Ort unterstützen. Die WHO sagt aber auch ganz klar, der jetzige Ebola-Ausbruch ist bislang keine Pandemie.
0: In Zentralafrika sind Ebola-Ausbrüche nicht so ungewöhnlich. Allein im Kongo waren es 17 in den letzten 50 Jahren, berichtet unsere Korrespondentin.
25: Dabei handelt es sich allerdings hauptsächlich um den am häufigsten vorkommenden Ebola-Virus, die Zaire-Variante. Für diese Variante gibt es auch schon einen Impfstoff. Die Variante, die jetzt ausgebrochen ist, die ist seltener. Sie heißt Bundibugyo-Variante. Die war zum ersten Mal 2007 in Uganda aufgetreten und 2012 dann auch in der Demokratischen Republik Kongo. Weil sie eher selten ist, gibt es laut WHO für diese Variante noch keinen zugelassenen Impfstoff und auch keine Therapie. Das ist tatsächlich eine große Gefahr dieses Ausbruchs. Es geht nun also vor allem darum, Infizierte zu isolieren, damit die Ausbreitung eingedämmt werden kann.
0: Bundesgesundheitsministerin Warken sagt, das Risiko für Deutschland sei gering. Und diese Einschätzung teilen auch viele Experten. Sie sehen so gut wie gar keine Gefahr für eine Pandemie. Und das liegt vor allem daran, dass Ebola sich nur über direkten Kontakt mit Körperflüssigkeiten ausbreiten kann.
25: Eine unbemerkte Ausbreitung in Europa, wie zum Beispiel bei Atemwegserkrankungen, ist daher eher unwahrscheinlich. Hinzu kommt, dass die betroffene Region im Nordosten der Demokratischen Republik Kongo eine Konfliktregion ist. Dort gibt es bewaffnete Rebellengruppen, die gegeneinander kämpfen. Es ist also definitiv keine Touristengegend. Deshalb betrifft der Ebola-Ausbruch vor allem die Menschen, die dort leben und dort unterwegs sind. Das Auswärtige Amt, das warnt vor Reisen in die betroffene Provinz Ituri und in die umliegenden Regionen, von Reisen, die nicht notwendig sind, auch in die übrigen Landesteile der Demokratischen Republik Kongo sowie in die Hauptstadt Kinshasa wird im Moment abgeraten.
0: Informationen zum aktuellen Ebola-Ausbruch waren das von Karin Bentsch aus dem ARD-Studio für Zentralafrika.
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0: Während der Corona-Pandemie waren sie Standard virtuelle Hauptversammlungen, bei denen sich Aktionäre und Unternehmensführung nur am Bildschirm begegneten. Nach der Pandemie kehrten die Unternehmen eher zögerlich zur Hauptversammlung in Präsenz zurück. Dabei gäbe es nach Einschätzung von Aktionärsschützern die Möglichkeit, das Beste aus zwei Welten zu verbinden, damit Aktionärsrechte nicht zu kurz kommen. Heidi Radwilas aus der ARD-Finanzredaktion dazu.
4: Sehr verehrte Aktionäre, als Vorsitzende des Aufsichtsrats eröffne ich die diesjährige ordentliche Hauptversammlung.
9: Begrüßungsworte bei einer der zahlreichen Hauptversammlungen, die deutsche Aktiengesellschaften in diesen Tagen abhalten. Nur, dass die begrüßende Aufsichtsratschefin nicht in einen Saal voller Aktionärinnen und Aktionäre blickt, sondern in eine Kamera. Eine sogenannte virtuelle Hauptversammlung, bei der die Anteilseigner ausschließlich online zugeschaltet sind. Das machen aktuell beispielsweise die DAX-Konzerne BMW, die Deutsche Börse und Heidelberg Materials so. Aktionärsvertreter kritisieren das seit langem.
11: Das ist nicht das Gleiche, als wenn man sich mit Menschen auseinandersetzt in der direkten Debatte oder auch mit anderen Anlegern nebenan zu sprechen und so weiter. Also insofern ist es ein Malus.
9: Sagt Robert Perez von der Initiative Minderheitsaktionäre. Essentiell wurden virtuelle Hauptversammlungen in der Corona-Pandemie mit ihren Kontaktverboten bzw. Beschränkungen. Doch in den Jahren nach der Pandemie sind die Unternehmen eher zögerlich zur klassischen Präsenzversammlung zurückgekehrt. Robert Perez.
11: Im Moment haben wir eine Situation, wo diese virtuelle Hauptversammlung ein bisschen zurückgegangen ist, aber 33 der 40 DAX-Unternehmen haben eine Ermächtigung sich eingeholt, jederzeit das zu machen.
9: Und darunter leidet die Transparenz, der kritische Austausch. Vorstände könnten sich eher wegducken, meinen Aktionärsschützer. Wie der Dachverband Kritische Aktionäre und die Deutsche Schutzvereinigung für Wertpapierbesitz. Immerhin, nach einer Agenturauswertung veranstaltet zumindest die Mehrheit der DAX-Unternehmen ihre Hauptversammlung in diesem Jahr erstmals seit der Pandemie wieder in Präsenz. Aber virtuelle Hauptversammlungen haben auch Vorteile, kosten nur einen Bruchteil und es können Anteilseigner teilnehmen, die keine Zeit für eine lange Anreise gehabt hätten. Deshalb plädieren viele dafür, Hauptversammlungen regelhaft hybrid auszurichten, also gleichzeitig in Präsenz und virtuell. Robert Perez.
11: In über 90% der OECD-Länder ist das so, bei uns nicht. Die hybride Veranstaltung würde auch eine höhere Partizipation mit sich bringen. Also dann hat man vor Ort die Möglichkeit, dabei zu sein und kann sich zuschalten lassen.
9: Das sei sozusagen der Goldstandard, den der Gesetzgeber nach Meinung mancher Aktionärsschützer gesetzlich verankern sollte.
0: Das berichtete Heidi Radwilas aus der ARD-Finanzredaktion. Die Abnehmspritze, sie wird gefeiert als Wundermittel gegen Fettleibigkeit. Ein Medikament entwickelt für Diabetiker wird von immer mehr Menschen zum Abnehmen genutzt. Dafür zahlt die Krankenkasse nur in Ausnahmefällen. 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
0: Den hat Miriam Berger.
10: A10 östlicher Berliner Ring Richtung Dreieck Spreeau zwischen Hellersdorf und Rödersdorf. Stau an einer Tagesbaustelle, aktuell 15 Minuten plus. Stadtverkehr Berlin. Geduld benötigen Sie weiterhin in Malchow auf der B2. Vor der Baustelle Wartenberger Weg dauert es auswärts etwa 20 Minuten länger. 15 Minuten plus haben wir auch auf der Frankfurter Allee Richtung Friedrichsfelde. 10 Minuten zusätzlich haben wir auf dem Stadtring Richtung Wedding an der Detmolder Straße sowie auf der A113 einwärts vor der Spätstraße. Charlottenburg im Bereich Kant und Neue Kantstraße kommt es wegen eines Fahrradkorsos zu Behinderungen. Heinersdorf wegen des Brandes in der Blankenburger Straße ist weiterhin mit Rauch zu rechnen. Sie sollten deshalb Fenster und Türen geschlossen halten. Rodo, die Neuköllner Straße, ist wegen eines Feuerwehreinsatzes zwischen Fritz Erler Allee und Zwickauer Damm stadtauswärts gesperrt. Und aktuell ist zur S-Bahn. Wegen eines Kabeldiebstahls kommt es auf mehreren Linien zu Einschränkungen. Betroffen sind die S46, 47, S8 und S85 sowie die S9.
0: 17.40 Uhr, 20 vor 6.
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0: Ich bin Stefan Auschwart, guten Tag. Klimaneutralität heißt keine Treibhausgase mehr, werden in die Luft gepustet. 2045 soll soweit sein. Die Bundesregierung tut da aber nicht genug, das sagen Experten. Mehr dazu in den Nachrichten mit Miriam Berger.
10: Die Bundesregierung hat Kritik eines Expertengremiums zurückgewiesen, sie tue zu wenig für das Erreichen der eigenen Klimaziele. Ein Sprecher des Umweltministeriums sagte, man arbeite konsequent daran, die Treibhausgasemissionen zu reduzieren. Der Sprecher verwies außerdem darauf, dass der Expertenrat für Klimafragen sehr strenge Maßstäbe anlege. Anders sieht es die Deutsche Umwelthilfe, deren Bundesgeschäftsführer Resch sagte im RBB 24 Inforadio, die Bundesregierung rede das Problem absichtlich klein.
13: Die Bundesregierung hat sich schön gerechnet, hat gesagt, das kriegen wir schon hin. Und der Expertenrat hat nachgerechnet und die Verfehlung ist sehr viel größer.

0: gelegene Schutzräume zu führen. Dobrindt begründete die Maßnahme mit Gefahren durch Anschläge und hybride Bedrohungen. Der CDU-Politiker Gordon Schnieder ist neuer Ministerpräsident von Rheinland-Pfalz. 8 Wochen nach der Landtagswahl wurde er heute im Mainzer Landtag zum neuen Regierungschef gewählt. Mit Schnieder stellen die Christdemokraten nach 35 Jahren erstmals wieder den Ministerpräsidenten. Er führt eine Koalition aus CDU und SPD an, die erste in Rheinland-Pfalz überhaupt. Die CDU war bei der Landtagswahl mit 31% der Stimmen stärkste Kraft geworden. Die SPD des bisherigen Regierungschefs Schweizer landete mit rund 26% auf Platz 2. Daneben sind die AfD und die Grünen im Landtag vertreten. Der Iran hat einen neuen Vorschlag für eine Verhandlungslösung im Konflikt mit den USA unterbreitet. Wie ein Sprecher des Außenministeriums in Teheran sagte, werden die Gespräche über pakistanische Vermittler fortgesetzt. Was die iranische Seite konkret vorschlägt, ist nicht bekannt. US-Präsident Trump hatte dem Iran zuvor wieder mit Vernichtung gedroht, sollte es nicht zu einer schnellen Lösung kommen. Hauptstreitpunkt ist das iranische Atomprogramm. Außerdem geht es darum, dass die Straße von Hormuz wieder für Handelsschiffe passierbar ist. Der Berliner Senat und die Bildungsgewerkschaft GEW haben eine Vereinbarung geschlossen, mit der Lehrkräfte entlastet werden sollen. Vorgesehen ist ein ganzes Maßnahmenbündel, unter anderem weniger Schüler und Schülerinnen pro Klasse. Kirsten Buchmann, rbb24, Landespolitik.
1: Kleinere Klassen soll es damit an 140 Grundschulen geben, so Bildungssenatorin Katharina Günther-Wünsch. Falls sie das nicht sofort einrichten könnten, etwa weil dafür Räume fehlten, müsse es 2 Lehrkräfte in der Klasse geben. Außerdem soll unter anderem eine weitere Entlastungsstunde Lehrkräften ab 63 die Arbeit erleichtern. Nötig seien für die Verbesserungen rund 300 zusätzliche Stellen, so die Bildungssenatorin. Die Kosten beziffert sie auf rund 30 Millionen Euro. Der GEW-Vorsitzende Gökhan Akgün sagte, das Paket zeige, dass gewerkschaftlicher Druck und Streiktage wirkten.
0: In Berlin-Lichtenberg sollen bis zum kommenden Jahr 1500 neue Wohnungen entstehen. Gebaut wird dort nach sogenannter Modulbauweise. Dabei werden große Teile der Gebäude vorgefertigt und später auf der Baustelle zusammengesetzt. Mario Bartsch, rbb24.
2: Etwa 1300 der Wohnungen sollen mietpreis- und belegungsgebunden sein, wie die landeseigene Wohnungsbaugesellschaft GEWOBAG heute mitgeteilt hat. Sie dürfen also nur bis zu einer staatlich festgelegten Grenze steigen und nur an Menschen mit Wohnberechtigungsschein vergeben werden. Rund 85% der Wohnungen entstehen demnach mit Mitteln der sozialen Wohnraumförderung. Finanziert wird das Projekt auch durch Zuschüsse, zinsgünstige Darlehen sowie Fördermittel von der KfW und der Europäischen Investitionsbank, wie es hieß. Noch in diesem Jahr sollen die ersten Menschen einziehen können. Die Kaltmieten liegen dann zwischen 7 Euro und 11,50 Euro pro Quadratmeter, so die Wohnungsbaugesellschaft.
0: Soweit die Nachrichten. 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Um 17.45 Uhr der rbb24 Inforadio Verkehrsservice mit einer Gefahrenmeldung. Vorsicht bitte auf der A111 Richtung Oranienburg. Zwischen Schulzendorfer Straße und Stolpe steht ein defektes Fahrzeug. Außerdem liegen Gegenstände auf der Fahrbahn. Das Wetter bis zum Abend heiter bis wolkig mit Schauern. Aktuell in Berlin Adlershof 19 und in Buch 20 Grad, in Grünow 17 und in Küritz 20 Grad. Nachts Tiefstwerte zwischen 9 und 1 Grad, morgen Sonne und Wolken im Wechsel, örtlich Schauer bis 22 Grad. Es ist 17.46 Uhr.
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4: Ich bin Stefan Auschwart. Guten Tag. In Berlin läuft seit heute die größte Digitalkonferenz Europas, die Republika. Dazu werden in den kommenden 3 Tagen etwa 30.000 Menschen erwartet. Blogger, Netzaktivisten, Wissenschaftler und Medienmacher. Auch mehrere Bundesminister haben sich angekündigt. Das Motto, wie immer ein bisschen nebulös, never gonna give you up. Wir geben dich nicht auf. Das O ist als Weltkugel dargestellt. Harte Zeit. Die vielen K, Krieg, Krise, Klimakatastrophe. Die Republika will dem etwas entgegensetzen. Sebastian Riechel ist unser Reporter vor Ort und er hat den Gegenentwurf beschrieben.
5: Ja, also der Gegenentwurf besteht aus Know-how mit ganz viel Expertise aus unterschiedlichen Bereichen. Da kommen, wie du gesagt hast, politische Entscheidungsträger, morgen Abend Bundesdigitalminister Wildberger. Es kommen aber auch absolute Insider, wie zum Beispiel die Journalistin Karen Howe. Sie war schon da heute Vormittag aus den USA, die

0: über 300 Interviews mit Menschen aus dem Silicon Valley geführt hat und auch selbst mal in der Branche gearbeitet hat. Und neben dieser Expertise aber auch mit einem Art neuen Gemeinschaftsgefühl hier auf der Republika. Allein das Motto, never gonna give you up, wir lassen keinen in dieser digitalen Welt zurück. Und unterstützt wird das hier zum Beispiel auch durch Workshops, etwa zum Stressmanagement, gerade in der Großstadt. Und dann findet sich auch was im Design wieder hier auf der Republika. Überall sieht man Kreisformen, also im Logo zum Beispiel die Weltkugel, du hast es angesprochen, als Zeichen des Zusammenhalts und auch als Zeichen, dass alles irgendwie mit allem zusammengehört.
1: Letztes Jahr auf der Republika war ja Big Tech und die Übermacht der US-Digitalkonzerne, Stichwort Silicon Valley, der rote Faden der Republika. Was ist es dieses Jahr?
0: Also zum einen diese zwischenmenschliche Komponente, die hier in gewisser Weise neu gedacht wird oder wieder auferlebt wird. Also zusammenkommen, kommunizieren, gegenseitiges Verständnis und zuhören. Und dann aber auch dieses Jahr wieder Big Tech und die Übermacht sind hier ein dominierendes Thema. Vielleicht ist der Ansatz ein bisschen konstruktiver geworden. Es geht nämlich vor allem darum, digital souverän zu werden, also dieser Übermacht nicht einfach ohnmächtig gegenüberzustehen und hinkommen zu kleinen Lösungen, Stichwort KI. Die Journalistin Karen Howe hat heute bei ihrem Eröffnungspanel davon gesprochen, dass die großen KI-Unternehmen eine Art Imperium bilden und das müsse zerschlagen werden.
2: Fundamentally, we need to separate AI.
3: Im Kern müssen wir KI vom Imperium trennen. Wir wollen die Vorteile von KI, aber wir können und dürfen sie nicht auf Kosten unserer Demokratie haben.
0: Also Hao ruft uns alle dazu auf, gemeinsam an KI mitzuarbeiten. Sie sagt, wenn eine Gesellschaft wachse, dann würden Imperien zerfallen, auch in Zeiten von KI.
1: Ein Dauerbrenner auf der Republika, autoritäre versus demokratische Kräfte im Netz, was wird dazu geboten?
0: Also auch hier viele Diskussionsrunden, die zum Beispiel beleuchten, wie demokratiefeindliche Bewegungen und populistische Netzwerke Plattformen nutzen, wie etwa TikTok und Telegram, um dann auch eine gewisse Deutungshoheit zu gewinnen. Parteien wie die AfD sind ein Thema, die eine starke Reichweite haben. Dann wird aber auch die Frage aufgeworfen, wie diese Algorithmen denn überhaupt funktionieren. Morgen zum Beispiel spricht eine Investigativjournalistin dazu, wie man eben den Tech-Companies, wie man sie zur Verantwortung ziehen kann, wie man ihnen begegnen kann. Sie hat zum Beispiel damals den Cambridge Analytica-Skandal mit aufgedeckt. Also damals, wo eine britische Datenfirma ohne Einwilligung Millionen Facebook-Nutzerdaten einfach abgegrabt hat. Das wird auf jeden Fall sehr spannend werden. Und dann gleichzeitig eben praktische Workshops, wie man Algorithmen besser nutzen kann, wie man sie verstehen kann und wie man dadurch auch widerstandsfähiger wird.
1: Letztes Jahr große Visionen auf der Republika. Europa müsse unabhängiger werden von den Amerikanern in Sachen Digitales. Das ist auch ein Dauerbrenner. Wo stehen wir denn da?
0: Also morgen Nachmittag Bundesdigitalminister Wildberger, der so ein generelles Update geben wird. Aber es ist ganz schön, weil hier tatsächlich handfeste Beispiele vorgestellt werden. Zum Beispiel aus Schleswig-Holstein. Da nutzen die Verwaltungsmitarbeiter statt Microsoft-Programmen wie Teams oder Outlook mittlerweile sogenannte Open-Source-Programme, Software. Da werden dann zum Beispiel 30.000 PCs bald auf Linux umgerüstet. Und solche Open-Source-Programme haben einen offenen Code. Also man könnte auch sagen, der digitale Bauplan ist frei zugänglich. Das wird dann jeweils angepasst und das spart dann aber Lizenzgebühren und Wartungskosten. Anderes Beispiel kommt aus Gütersloh in NRW. Da versucht die Verwaltung, eine komplett neue Software für die Verwaltung zu entwickeln. Das sogenannte OpenStack-Programm. Da können dann andere Kommunen sich auch dran beteiligen. Inzwischen sind es schon 6. Und die Projektentwicklerin Amelie Moormann, die spricht auch hier auf der Republika, die beschreibt das als eine Art Mehrfamilienhaus mit mehreren Wohnungen. Und jeder nutzt aber dieselbe Heizung. Also das zeigt, dass hier in Sachen digitaler Souveränität durchaus was möglich ist. Ist und dass auch schon Dinge angegangen werden.
1: Sebastian Riechel, unser Reporter, über die Themen der diesjährigen Republika. Fahrgäste der Linie U5 in Berlin werden in den nächsten Wochen immer öfter mit niegelnagelneuen Fahrzeugen durch die Hauptstadt gefahren. Die Berliner Verkehrsbetriebe haben das neue U-Bahn-Modell J offiziell in den Fahrgastbetrieb genommen. Es sind die ersten 9 Wagen auf dieser Strecke seit 30 Jahren. Zur offiziellen Einweihung kamen auch der regierende Bürgermeister Kai Wegner und die Verkehrssenatorin Ute Bonde. Unsere Reporterin Anke Michel war bei der Einweihungsfahrt dabei. Sie hat das Fahrgefühl der neuen Züge beschrieben und auch andere berichten lassen.
4: Ja, also wenn man einsteigt, merkt man, okay, hier ist mehr Platz. Besonders beim Einsteigen, da fühlt es sich einfach großzügiger an. Den ersten Zug, den hat übrigens der regierende Bürgermeister Wegner abgefertigt. Den habe ich kurz vor Abfahrt noch vors Mikro bekommen.
5: So von Tür zu Tür.
4: So von Tür zu Tür. Wie fühlt es sich an in der neuen U5, Herr Wegner?
5: Gut, das fühlt sich wirklich gut an. Ein tolles Beleuchtungssystem, viel Transparenz. Hier kann man sich wirklich sicher fühlen und es ist viel mehr Platz auch im Zug und es ist schön.
4: Ja, breiter sind die Züge also, sie sind heller und auch etwas leiser. Das merkt man dann im Vergleich. Auf dem gegenüberliegenden Gleis fuhr eine andere Bahn ein, die war schon etwas lauter. Unter den ersten Fahrgästen war Kenny. Der fährt regelmäßig U5 und kennt sich also aus. Wir beide sitzen jetzt ja oder stehen in meinem Fall jetzt zufällig hier in diesem neuen U-Bahn-Wagen. Wie gefällt denn der dir so? Merkst du den Unterschied?
6: Ja, man merkt ihn, auf jeden Fall. Er ist schön sauber, die Sitze sehen noch sehr gepflegt aus. Hervorragend.
4: Ja, daran merkt man es immer als erstes, ne? Es ist einfach noch super sauber hier.
6: Ja, auf jeden Fall. Das sieht man auf den ersten Blick.
4: Elena kommt aus Regensburg und sie macht Urlaub bei uns in Berlin.
7: Sieht sehr schön aus, ja. Ja, ist natürlich alles noch sehr neu und sauber, sehr modern aus. Die Sitze sind super, ja.
4: Und du bist ja hier mit Kinderwagen und dafür ist auch richtig Platz da, ne?
7: Ja, total, ja, auf jeden Fall. Und das ist auch sehr wichtig. Das lernt man erst zu schätzen, wenn man es braucht und immer darauf angewiesen ist, genau.
4: Ja, aber das hat man schon gemerkt, ne? Die meisten Menschen sagen sauber und das ist auch echt das Augenscheinlichste. Hoffentlich hält es ein bisschen, ne? Sag ich mal.
1: Und unsere Reporterin, die erklärt auch, wo genau die neuen Züge fahren sollen.
4: Ja, am wahrscheinlichsten ist es gerade auf der U5. Da sind nämlich jetzt schon 36 neue Wagen unterwegs. Das entspricht 6 langen Zügen. Und die erkennt man auch gleich. Die glänzen nämlich noch so schön gelb von außen. Also wenn man so einen erkennt, dann einfach rein. BVG-Chef Henrik Falk hat mir gesagt, dass es nach und nach aber immer mehr werden von diesen neuen Zügen.
8: Bei den Großprofilfahrzeugen U5 bis U9 werden wir jetzt Schritt für Schritt bis Ende des Jahres 170, dann wird es aber auch noch weitere Bestellungen geben, hier Großprofilfahrzeuge einflotten und das wird sich auch sehr, sehr positiv auf die Stabilität auswirken.
4: Ja, neue Züge müssen einfach nicht so häufig gewartet werden, sind nicht so reparaturanfällig wie ältere Züge, also vielleicht wird die Bahn dann auch etwas pünktlicher und es wird auch noch besser. Im nächsten Jahr kommen noch 170 neue Züge, dann wird man dann mit diesen neuen schicken Wagen fahren können, von der U5 bis zur U9.
1: Berlin verschönert sich mit neuen U-Bahn-Modellen. Anke Michel, unsere Reporterin.
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1: Die Filmfestspiele von Cannes sind eines der wichtigsten Kinofestivals der Welt. Wer dort die Goldene Palme gewinnt, dem ist die Aufmerksamkeit der Filmwelt gewiss. Gerade ist Halbzeit, was schon Spannendes im Wettbewerb zu erleben war. Dazu kann Reporterin Bettina Dunkel.
10: Am 5. Tag des Wettbewerbs in Cannes kam er endlich, der große Wumms, auf den viele gewartet hatten. In einem Jahrgang, der sich bis dahin eher durchwachsen, fast ein bisschen brav präsentiert hatte, liefen gestern gleich 2 Filme, über die noch viel geredet werden wird. Die Währung, mit der beim wichtigsten Filmfestival der Welt Erfolg gemessen wird, heißt Standing Ovations. Und mit 12 Minuten anhaltendem Jubel und Applaus nimmt der französische Beitrag Garance in diesem Jahr eine Spitzenposition ein. Es ist aber auch eine furiose Leistung, die Regisseurin Jeanne Herry und ihre Hauptdarstellerin Adèle Exarchopoulos in dem Alkoholikerdrama abliefern. Titelfigur Garance ist eine Schauspielerin im Selbstzerstörungsmodus. Tagsüber funktioniert sie, nachts eskaliert sie. Die 36-Jährige feiert bis zum Umfallen mit Freunden in Pariser Clubs, quält sich am nächsten Tag auf die Bühne, liefert gut ab und schießt sich dann ab. Denn sie will vergessen, dass ihre Schwester Krebs hat, dass der Alltag sie erdrückt, dass sie trotz immenser Begabung ihr Potenzial nicht ausleben kann. Exarchopoulos spielt diese Frau am Rande des Nervenzusammenbruchs mit schulterzuckender und stets pathosbefreiter Natürlichkeit. Und Regisseurin Jeanne Herry inszeniert die lebensgefährdende Realitätsflucht ihrer Hauptfigur sensibel zwischen Tragik und Komik. Chapeau.
11: Ja, hallo.
10: Den Hut ziehen muss man auch vor der Entscheidung von Festivalchef Thierry Frémaux, den südkoreanischen Film Hope im Wettbewerb zu platzieren. Denn der 4. Spielfilm von Regisseur Na Hong-jin ist ein Genremonster, das die Kritiker entzweien könnte. Weil der 160 Minuten lange Horrorfilm über eine Alien-Invasion nur so trieft vor Blut und viele sich schwer tun dürften, zwischen all den abgerissenen Körperteilen den tieferen Sinn zu erkennen. Dabei geht der weit über den gängigen Subtext hinaus, dass Außerirdische für die Angst vor Fremden und einer unkontrollierbaren Supermacht stehen.
12: Ja,
10: Hope ist eine Leinwandhochzeit von Ost und West. Na Hong-jin zelebriert die koreanische Kunst des Sehgewohnheiten sprengenden Horror-Entertainments und zitiert sich quer durch die westliche Kinokultur. Es gibt epische Verfolgungsjagden, die sich an den großen Klassikern des 70er-Jahre US-Kinos bedienen. Und die Außerirdischen sind humanoide Formwandler, deren Äußeres ein wilder Versatzstückmix ist aus Genre-Klassikern wie Predator, Alien und der Comicfigur Venom. In gewisser Hinsicht kommt in diesem Film also zusammen, was am Abend der Eröffnung bereits angeklungen ist.
11: Jen comes from the West and I come from the East. Tonight we stand together here.
10: Hollywood-Star Jane Fonda und die aus Singapur stammende Schauspielerin Gong Li gaben zusammen den Startschuss für die 79. Filmfestspiele in Cannes, standen symbolisch dafür, dass das Festival Kontinente verbinden und Kulturen vereinen soll.
11: This is the magic of the Cannes Film Festival.
10: Das Genre Monster Hope steht somit auch für die Hoffnung, dass die noch kommenden Wettbewerbsbeiträge ebenfalls grenzüberschreitende Kinomagie auf die Leinwand bringen.
1: Halbzeit bei den Filmfestspielen von Cannes, Bettina Dunkel berichtete.
12: Also es ist ganz fürchterlich.
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1: Und gleich hier für Sie im Studio Norbert Hansen. Ich sage Tschüss für heute und Miriam Berger weiß noch, was auf Straße und Schiene los ist.
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24: Vorsicht bitte auf der A111 Richtung Oranienburg. Zwischen Schulzendorfer Straße und Stolpe steht ein defektes Fahrzeug. Außerdem liegen Gegenstände auf der Fahrbahn. Stadtverkehr Berlin. Geduld benötigen Sie weiterhin in Malchow auf der B2. Vor der Baustelle Wartenberger Weg dauert es auswärts etwa 20 Minuten länger. 15 Minuten plus haben wir auch auf der Frankfurter Allee Richtung Friedrichsfelde. Auf dem Stadtring stockt es vor Schmargendorf Richtung Wedding und auf der A113 vor der Spätstraße Richtung Dreieck Neukölln. Heinersdorf wegen des Brandes in der Blankenburger Straße ist weiterhin mit Rauch zu rechnen. Sie sollten Fenster und Türen geschlossen halten.
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24: Um 18 Uhr mit Miriam Berger. Guten Abend. Die Bundesregierung will den Zivilschutz in Deutschland deutlich ausbauen. Innenminister Dobrindt hat einen entsprechenden Medienbericht bestätigt. Unter anderem soll in THW, Feuerwehr und Warnsysteme investiert werden.
25: Die aktuelle Bedrohungslage, sie erfordert nicht nur das Ausrüsten der Bundeswehr, sondern auch das Aufrüsten der zivilen Verteidigung und des Bevölkerungsschutzes. Dafür wollen wir in den nächsten Jahren 10 Milliarden Euro in die Hand nehmen, um dafür zu sorgen, dass die notwendige Ausrüstung zur Verfügung steht, dass die Ausbildung auch möglich ist, dass wir resilienter werden.
24: Bundesinnenminister Alexander Dobrindt, CSU. Die Bundesregierung muss nach Ansicht ihres Expertenrats mehr für den Klimaschutz tun. In einem neuen Gutachten heißt es, die schwarz-rote Koalition verfehle mit ihrem jetzigen Programm die eigenen Vorgaben, vor allem im Gebäude- und Energiesektor. Die Grünen und Umweltverbände sehen sich in ihrer Kritik bestätigt. Dagegen sagte ein Sprecher des Umweltministeriums, die Lücke beim Erreichen der Klimaziele sei überschaubar. Man arbeite konsequent daran, die CO2-Emissionen zu verringern. Lehrkräfte an Berliner Schulen sollen spürbar entlastet werden. Bildungssenatorin Günther Wünsch und die Gewerkschaft GEW haben dazu ein Maßnahmenpaket unterzeichnet. Geplant sind unter anderem kleinere Lerngruppen. Ältere Lehrkräfte sollen eine Stunde weniger unterrichten müssen. Hintergrund ist eine Studie im Auftrag der GEW. Danach tragen viele Berliner Lehrkräfte ein erhöhtes Gesundheitsrisiko. In Berlin wird die Zahl der Kinder im Kita-Alter einer Prognose zufolge bis 2030 sinken, und zwar um insgesamt 4%. Die Angaben stammen von der zuständigen Senatsverwaltung und wurden auf eine Anfrage von Linken und Grünen veröffentlicht. Demnach soll es vor allem in Friedrichshain-Kreuzberg einen deutlichen Rückgang bei den Kita-Kindern geben, und zwar um 11%. Der CDU-Politiker Gordon Schnieder ist neuer Ministerpräsident von Rheinland-Pfalz. Der 50-Jährige wurde heute im Landtag zum Regierungschef gewählt. Schnieder führt eine Koalition aus CDU und SPD an. Aus Mainz Thomas Nettelmann.
0: Schnieder erhielt bei seiner Wahl 63 Stimmen. Das sind 8 Stimmen weniger, als die Koalition Sitze hat. CDU und SPD haben zusammen 71 Abgeordnete. Das sind mehr als 2/3. Mit der heutigen Wahl Schnieders stellt die CDU erstmals seit 35 Jahren wieder den Regierungschef von Rheinland-Pfalz.
24: Soweit die Nachrichten. 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Das Wetter: abends freundlich, nachts meist klar, Tiefstwerte zwischen 10 und 2 Grad. Morgen heiter bis wolkig bei maximal 22 Grad. Es ist 18.03 Uhr.
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2: Norbert Hansen hier, einen schönen guten Abend. Klimaschutz, Klimawandel oder gar Klimakatastrophe. Diese Wörter haben wir vor nicht allzu langer Zeit noch deutlich häufiger gehört als jetzt. Andere Krisen und Zukunftsthemen haben den Platz eingenommen. Aber heute gab es dann doch nochmal so einen kleinen Paukenschlag. Der Expertenrat für Klimafragen der Bundesregierung hat deutlich gesagt, so wie es jetzt läuft, wird das nichts mit den verbindlichen Klimazielen. Hauptstadtkorrespondent Jan Zimmermann fasst die Aussagen der Experten nochmal zusammen und er hat Reaktionen eingeholt.
3: Es ist kein gutes Zeugnis für die Bundesregierung. Laut Expertenrat für Klimafragen werden die Klimaschutzziele aktuell zwar erreicht, langfristig aber nicht.
5: Wir sehen klimaschutzpolitischen Handlungsbedarf,
3: sagt Julia Pongratz, Klimawissenschaftlerin und Mitglied im Expertenrat. Doch der Reihe nach. Mit Blick auf das vergangene Jahr ist der Ausstoß klimaschädlicher Gase nahezu konstant geblieben und liegt damit noch im grünen Bereich. Vor allem in der Energiewirtschaft und in der Industrie ist der CO2-Ausstoß zurückgegangen, erklärt Marc-Oliver Betzüge, Ratsmitglied und Energieexperte.
6: Die Rückgänge in der Energiewirtschaft hängen natürlich damit zusammen, dass Deutschland in erheblichem Umfang in den Aufbau von erneuerbaren Energieträgern in der Stromerzeugung investiert hat. Gleichzeitig sind die Folgen der wirtschaftlichen Entwicklung der vergangenen 5 Jahre sehr deutlich zu erkennen.
3: Heißt, ein Teil des Rückgangs beruht auf der Wirtschaftsflaute in Deutschland. Außerdem, Erfolge in der Energiewirtschaft und Industrie werden durch mehr Emissionen in den Bereichen Gebäude und Verkehr aufgehoben. Eigentlich soll der CO2-Ausstoß bis 2030 um 65% zurückgehen, verglichen mit dem Jahr 1990. Aber weder dieses noch alle weiteren Klimaschutzziele werden nach heutigen Prognosen erreicht, erklärt die Vorsitzende des Expertenrats, Barbara Schlohmann.
7: Das sind die Budgetziele für die Folgeperiode 31 bis 40, die Jahresziele für 2030 und 2040 sowie die Treibhausgasneutralität 2045 und die negativen THG-Emissionen bis 2050.
3: All diese Klimaschutzziele werden nach den Berechnungen der Wissenschaftler verfehlt. Laut Forscherin Julia Pongratz vermisst der Expertenrat vor allem eines.
5: Wir empfehlen eine Einbettung der Klimaschutzpolitik in eine kohärente politische Gesamtstrategie, die insbesondere auch soziale Verteilungswirkungen und ökonomische Folgen bei der Programmgestaltung stärker in den Blick nimmt.
3: Denn das kürzlich vorgelegte Klimaschutzprogramm der Bundesregierung wird das Ruder nicht rumreißen, so die Einschätzung des Expertenrats. Das Programm müsse überarbeitet und strenger werden. Und Vorhaben wie das geplante Gebäudemodernisierungsgesetz, auch als Heizungsgesetz bekannt, könnten die Situation noch verschlechtern. Die Bundesregierung verteidigt ihre Klimapolitik. Der Sprecher des Umweltministeriums, Nikolai Fichtner.
4: Die Emissionen gehen runter. Die Frage ist nur, ob sie schnell genug runtergehen. Und da gibt es, wie es im wissenschaftlichen Diskurs üblich ist, unterschiedliche Annahmen.
3: Dagegen werfen Oppositionsparteien, Union und SPD Versagen vor. Der Bericht des Expertenrats sei eine Klatsche, vor allem für die Energiepolitik von Wirtschaftsministerin Katharina Reiche von der CDU, sagt Grünen-Parteichefin Franziska Brandner.
8: Der Bericht zeigt nochmal deutlich, dass diese Bundesregierung offensichtlich jegliche Ambition beim Klimaschutz auch aufgegeben hat. Ja, vielleicht ihn sogar abschafft, wenn man sich anschaut, was Frau Reiche vorhat.
3: Auch Umwelt- und Klimaschutzorganisationen üben Kritik. Sie fordern, möglichst schnell aus fossilen Brennstoffen wie Öl und Gas auszusteigen. Ihrer Ansicht nach steuert die Bundesregierung mit Vollgas in die falsche Richtung.
2: Soweit Jan Zimmermann aus dem ARD-Hauptstadtstudio. Ich danke für das Vertrauen und nehme die Wahl an. Diese Worte hat Gordon Schnieder am Mittag in Mainz gesprochen. Der CDU-Politiker ist der neue Ministerpräsident von Rheinland-Pfalz. Er ist 50 Jahre alt und der jüngere Bruder von Bundesverkehrsminister Patrick Schnieder. Seine Wahl war heute das bestimmende Thema in Mainz, aber im Landtag gab es auch schon die ersten Diskussionen. Christian Buttgereit war dabei.
10: Nicht nur unter den Augen des großen Bruders, sondern auch in Anwesenheit des Mainzer Bischofs Peter Kohlgraf wurde Schnieder am Mittag vereidigt.
11: Ich schwöre bei Gott, dem Allmächtigen und Allwissenden, dass ich mein Amt unparteiisch, getreu der Verfassung und den Gesetzen zum Wohl des Volkes führen werde. So wahr mir Gott helfe.
10: Der 50-jährige Gordon Schnieder führt von nun an eine große Koalition mit der SPD. Zusammen kommen beide Parteien auf eine deutliche Mehrheit von 71 der 105 Sitze. Doch nur 63 Abgeordnete stimmten bei der Wahl zum Ministerpräsidenten für den Mann aus der Eifel. Sein Vorgänger von der SPD hatte seinerzeit sogar 3 Stimmen aus der Opposition erhalten. Schnieder spricht trotzdem von einer deutlichen Mehrheit, die ihn froh mache. Vertrauen sei da. Man wolle und werde ein anderes Bild abgeben als die große Koalition im Bund.
11: Also wir haben, glaube ich, in den letzten Wochen gezeigt, dass wir hier ganz anders gestartet sind und dass wir überhaupt nicht in ein solches Gezanke gekommen sind. Wir haben sehr vertrauensvoll miteinander sondiert. Das galt auch für 3 Wochen Koalitionsverhandlungen. Und genau in diesem Stil werden wir das fortsetzen.
10: Seinem Kabinett gehören 10 Minister an, 5 von der CDU und 5 von der SPD. In der CDU gab es Stimmen, Schnieder habe der SPD zu viele Zugeständnisse gemacht, obwohl die Sozialdemokraten bei der Wahl fast 10 Prozentpunkte verloren hatten. So behält die SPD beispielsweise das Finanzministerium. Der CDU war es vor allem wichtig, den Sozialdemokraten das Bildungsressort abzunehmen. Als neue Bildungsministerin wurde heute mit Ute Eiling-Hüttig eine Politikerin aus Bayern vereidigt. Dafür trat die CSU-Politikerin vor wenigen Tagen eigens in die rheinland-pfälzische CDU ein. Einige SPD-Minister der alten Ampelregierung bleiben Teil der neuen Koalition. Sie und alle Abgeordneten sollen helfen, das Vertrauen in die Demokratie zu stärken, so der neu gewählte Landtagspräsident Matthias Lammert von der CDU.
12: In diesem Hohen Hause ist Platz für hartes Ringen um den richtigen politischen Weg. Aber es ist kein Platz für Verfassungsfeindlichkeit, Menschenverachtung oder irgendeine Form von Extremismus.
10: Dieses Vertrauen wurde bereits bei der Wahl von Lammerts Stellvertretern auf die Probe gestellt. Die AfD hatte beantragt, der Landtag solle sich auf einen Vizepräsidenten beschränken. Der parlamentarische Geschäftsführer Damian Lohr.
14: Wir leben in einer wirtschaftlich angespannten Zeit. Viele Menschen haben Probleme, ihr Leben zu finanzieren. Dementsprechend appelliere ich dafür, einen Vizepräsident zu wählen.
10: Als die Mehrheit jedoch für 3 Stellvertreterposten stimmte, erhob auch die AfD Anspruch auf einen der Posten. Allerdings ging sie dabei leer aus. Als einzige Oppositionsfraktion sind im Landtagspräsidium nun die Grünen vertreten. Das Beispiel macht deutlich, für Schnieder und seine CDU wird es nach 35 Jahren in der Opposition nicht einfach, ein Land in bewegten Zeiten zu regieren. Die AfD tritt selbstbewusst auf und die mitregierende SPD muss sich erst noch in die Rolle des Juniorpartners finden. Dass das alles nicht leicht wird, weiß auch Gordon Schnieder.
11: Ich werde Ministerpräsident aller Rheinland-Pfälzerinnen und Rheinland-Pfälzer sein. Auch derjenigen, die heute mit Skepsis auf diese Wahl blicken.
2: Sagt der neue Ministerpräsident von Rheinland-Pfalz, Gordon Schnieder, im Beitrag von Christian Buttgereit.
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2: Ab und zu sieht und hört man sie seit einigen Monaten wieder in der Öffentlichkeit, die Bundeskanzlerin AD Angela Merkel. Heute hat sie in Berlin am Europaforum des Westdeutschen Rundfunks teilgenommen. Und mit dem Leiter des ARD-Hauptstadtstudios, Markus Preis, hat Merkel über den Zustand Europas gesprochen. Was der früheren Kanzlerin besonders am Herzen liegt, fasst jetzt Annika Witzel zusammen.
15: Schon bevor Angela Merkel überhaupt auf die Bühne des Europaforums kommt, gibt es lauten Applaus. Viele Besucherinnen und Besucher verlassen ihre Stühle, um erstmal ein Foto von der Bundeskanzlerin AD zu machen. Merkel scheint gut aufgelegt, kommt aber schnell zu einem ihrer großen Kritikpunkte bezüglich des Ukraine-Kriegs.
16: Was ich bedauere, ist, dass Europa sein diplomatisches Potenzial aus meiner Sicht nicht ausreichend einsetzt. Dass ich es nicht ausreichend finde, wenn Präsident Trump den Kontakt zu Russland hält. Sondern wir sind ja auch wer als Europäer.
15: Besonders weil, so Merkel weiter, die USA im Rahmen ihrer nationalen Sicherheitsstrategie auch gegen die europäischen Institutionen arbeiten würden.
16: Und das hatten wir so mit den Vereinigten Staaten von Amerika in der Geschichte noch nicht.
15: Gerade deswegen sprach sich Merkel auch für die Stärkung der NATO aus. Denn die Probleme, vor denen wir alle stünden, die könne sowieso kein Land alleine lösen. Was die wirtschaftliche Entwicklung in Europa angeht, sieht Merkel besonders in einer Sache Nachholbedarf, vor allem in Deutschland.
16: Die Digitalisierung bei uns geht schleppend, vielleicht weil wir so eine gute Verwaltung hatten, weil wir nicht so affin sind, aber das ist echt,
15: Und bezieht sich da auf ihre Amtszeit. Generell war die Kanzlerin bedacht, sich immer nur allgemein zu Themen zu äußern und nicht in den aktuellen Politikbetrieb einzugreifen. Im Gespräch mit dem WDR-News-Podcast 6.30 stellte sich Merkel den Fragen von jungen Menschen. Generell hatte sie diesen Appell an die Zielgruppe.
16: Ich würde immer junge Menschen ermutigen, die Chancen zu nutzen und natürlich nicht Eierpopeia zu machen, aber einfach auch zu sagen, was kann ich bewegen? Denn zum Schluss muss man vor seinen Kindern, vor sich selbst Rechenschaft ablegen, was habe ich denn bewegt im Leben?
15: Merkel ließ sich auch auf das Spiel ein, zu bewerten, welchen Job sie sich noch vorstellen könnte. Fußball-Bundestrainerin der Männer landete auf Platz 5. Noch weiter unten allerdings dieses Amt.
17: Bundespräsidentin.
16: Ja. Hat sie minus das schon? 7. Minus 7. Dieses Amt braucht wirklich jemanden, der mehr Kraft hat, der mehr, das kann ich jetzt nicht mehr. Ich war 16 Jahre Bundeskanzlerin, wissen Sie, was das heißt?
15: Zum Schluss des Gesprächs äußerte Merkel noch den Wunsch, was ihrer Meinung nach in 10 Jahren noch am Küchentisch für Themen besprochen werden sollten.
16: Klimaschutz, Artenvielfalt und die Demokratie. Und vielleicht über Liebe und Trauer.
2: Das die Themenvorschläge von Angela Merkel heute beim Europaforum des WDR in Berlin. Beitrag war das von Annika Witzel. Und weiter geht's mit Carsten Steinmetz.
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1: In Berlin wird es in diesem Jahr keine Fanmeile mit Public Viewing geben. Auf dem Internetportal berlin.de hieß es heute, auf der Straße des 17. Juni wird regelmäßig eine Fanmeile eingerichtet. Zur Fußball-Weltmeisterschaft 26 sei dies jedoch nicht geplant. Die aktuelle Mitteilung war mit dem Hinweis Korrektur versehen. Zuvor war dort mitgeteilt worden, eine Fanmeile sei geplant. Österreichs Teamchef Ralf Rangnick hat 14 Bundesliga-Profis für seinen WM-Kader nominiert. Mit dabei sind unter anderem Konrad Leimer vom FC Bayern, Marcel Sabitzer von Borussia Dortmund und Christoph Baumgartner von RB Leipzig. Auch der frühere Münchner und aktuelle Real Madrid-Profi David Alaba wurde nominiert, ebenfalls der 37 Jahre alte Rekordtorschütze von Österreich Marko Arnautovic. Fans des SC Freiburg machen sich auf nach Istanbul. Am Mittwoch findet dort das Finale in der Europa League statt. Freiburg trifft auf Aston Villa. Die Euphorie ist riesig, berichtet David Zastro.
18: Alle seit Februar 20.
1: Pardon?
19: Mindestens 11.000 SC-Fans reisen in die Metropole am Bosporus und das von allen möglichen Flughäfen. Für die Fans ist in Istanbul reichlich geplant. Auf dem Beşiktaş-Platz ist ab 10 Uhr am Mittwoch ein großes SC-Fest. Es gibt Live-Musik, Getränke, Interviews, unter anderem mit dem SC-Vorstand und Jogi Löw, sowie kostenlose Bootsrundfahrten über den Bosporus. In Istanbul werden am Spieltag zudem Wahrzeichen in SC-Farben angestrahlt, auch in Freiburg soll die blaue Brücke, das Theater und das Stadion in Sportclubfarben erleuchten.
13: Russland kehrt als Nation immer mehr in den Weltsport zurück, obwohl der Angriffskrieg gegen die Ukraine andauert. Nach dem Weltschwimmverband hat nun auch der Turnweltverband wieder russische Athleten zugelassen, berichtet Sportreporterin Maja Greff.
18: Alle seit Februar 2022 geltenden Beschränkungen für russische und belarussische Sportlerinnen und Sportler werden mit sofortiger Wirkung aufgehoben. Das hat World Gymnastics nach einer Sitzung des Exekutivkomitees im ägyptischen Sharm el-Sheikh bekannt gegeben. Russlands Turnverband teilte laut der russischen Nachrichtenagentur TASS mit, dass seine Athleten nun wieder unter der Nationalflagge und der Nationalhymne bei Wettkämpfen antreten dürfen. Seit 2024 durften sie nur als sogenannte individuelle neutrale Athleten starten, unter der Voraussetzung, dass sie und auch ihre Betreuer keine Beteiligung oder Verbindung mit der Russischen Föderation oder der Republik Belarus, ihren jeweiligen Nationalverbänden oder nationalen Olympischen Komitees haben. Seit Beginn des russischen Angriffskriegs in der Ukraine vor mehr als 4 Jahren hatte das IOC wie auch zahlreiche internationale Sportverbände sowohl Russlands Sportler als auch die belarussischen Athleten mit Sanktionen belegt. Belarus unterstützt Russland im Krieg gegen die Ukraine.
13: Bei der Eishockey-Weltmeisterschaft trifft in der Gruppe A, in der auch das deutsche Team spielt, Titelverteidiger USA zurzeit auf Mitfavorit Finnland. Die Finnen führen im dritten Drittel überraschend deutlich mit 6:2. Deutschland trifft ab 20.20 Uhr in Zürich auf Gastgeber Schweiz. Das Team von Bundestrainer Harold Kreis hat die ersten beiden WM-Partien gegen Finnland und Lettland jeweils verloren und braucht jetzt dringend einen Sieg, um doch noch das Viertelfinale bei dieser WM erreichen zu können. Und Tennis: beim Turnier in Hamburg hat Routinier Yannick Hanfmann das deutsche Duell mit Qualifikant Max Schönhaus gewonnen. Hanfmann setzte sich knapp durch, 6:4 im dritten Satz. Und soweit der Sport mit Carsten Steinmetz.
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2: Der Tag in Berlin und Brandenburg. Mein Name ist Norbert Hansen. Hallo und herzlich willkommen. Kinder fördern bei übervollen Klassen, Arbeiten korrigieren, mit Eltern sprechen. Immer wieder sind Lehrkräfte in Berlin auf die Straße gegangen für mehr Entlastung an den Schulen. Seit Herbst vergangenen Jahres hatten Berlins Bildungssenatorin Katharina Günther-Wünsch von der CDU und die Gewerkschaft Erziehung und Wissenschaft verhandelt. Und heute haben sie eine Vereinbarung unterschrieben. Ergebnis: Lehrkräfte sollen ab dem neuen Schuljahr entlastet werden. Was genau geplant ist, dazu jetzt Kirsten Buchmann, RBB 24 Landespolitik.
17: Kinder fördern, Arbeiten korrigieren, Elterngespräche führen. Dazu kommen Verwaltungsaufgaben wie Klassenfahrten zu organisieren. Von Überlastung bis hin zum Burnout berichteten viele Berliner Lehrkräfte im Rahmen einer Studie, die die GEW im November 2024 vorstellte. Grundschullehrer und Personalvertreter Robert Odajuk ist froh, dass der Unterricht für einen Teil der Grundschullehrkräfte künftig leichter werden soll.
20: Die Belastung ist hoch. Wir haben viele Kollegen, die den Dienst kündigen und aus dem Schuldienst austreten. Wir haben Kollegen, die den Quereinstieg abbrechen. Wir haben Kollegen, die erkranken.
17: Um den Stress zu verringern, sollen an 140 Grundschulen in sozialen Brennpunkten die Klassen ab August von 24 auf 20 Kinder verkleinert werden. Falls sie das nicht sofort einrichten könnten, etwa weil dafür Räume fehlten, müsse es 2 Lehrkräfte in der Klasse geben, sagt Bildungssenatorin Katharina Günther-Wünsch. Sie ist optimistisch, dass die Schulen dafür zusätzliche Lehrkräfte finden werden.
21: Wir sind noch nicht bei einer Vollausstattung, wir sehen aber eine Entspannung bei der Situation des Fachkräftemangels.
17: Zu den weiteren Schritten gehört unter anderem, dass ab dem neuen Schuljahr Lehrkräfte ab 63 eine Stunde weniger unterrichten müssen. Nötig seien für die geplanten Verbesserungen insgesamt rund 300 zusätzliche Stellen, so die Bildungssenatorin. Die Kosten beziffert sie auf 30 Millionen Euro. In diesem Jahr soll das Geld aus dem Bildungsetat kommen, im nächsten Jahr über einen Nachtragshaushalt. Umfasst seien auch die Horterzieherinnen, sagt Katharina Günther-Wünsch.
21: Für die Erzieherinnen und Erzieher werden wir Mittel aus dem Ganztagsausbauprogramm nehmen, um tatsächlich den Arbeitsplatz, die Räume, den Ort Schule einfach wirklich noch attraktiver zu gestalten.
17: Der GEW-Vorsitzende Gökhan Akgün sieht das Paket ebenfalls als Erfolg nach Jahren steigender Belastung. Es zeige, dass gewerkschaftlicher Druck und Streiktage wirkten. Die Herausforderungen an den Schulen blieben allerdings groß. Man bleibe daher im Gespräch.
22: Bis dahin spricht sich unsere Tarifkommission nicht für den Streik aus.
17: Auch aus Sicht des grünen Abgeordneten Louis Krüger werden weitere Gespräche nötig sein, denn offen sei zum Beispiel nach wie vor die Arbeitszeiterfassung. Über die Abgeordnetenhauswahl im September hinaus bleiben die Themen auf dem Tisch. Womöglich auch, ob Geld über einen Nachtragshaushalt zur Verfügung gestellt wird.
2: Kirsten Buchmann war das über die Entlastungsmaßnahmen für Berliner Lehrkräfte. Seit gut einer Woche ist das Hauptgebäude der TU in Berlin gesperrt wegen baulicher Mängel. Jetzt rächt sich, dass so viele Unigebäude nicht saniert wurden. Bei rund 8 Milliarden Euro liegt der Sanierungsstau. Helfen soll da eine Hochschulbaugesellschaft, die sich zentral um Neubau, Sanierung und Instandhaltung der Hochschulgebäude kümmern soll. Heute war die Gesellschaft Thema im Wissenschaftsausschuss des Abgeordnetenhauses und nicht nur da ist sie umstritten. RBB 24 Landespolitikreporterin Pauline Pieper dazu.
0: Protest am Morgen vor dem Abgeordnetenhaus. Unter den zahlreichen Demonstranten ist Jens, Hausmeister an der Humboldt-Universität. An der geplanten Hochschulbaugesellschaft stört ihn,
6: dass nicht klar ist, was eigentlich mit den Arbeitsplätzen passiert, was mit dem Technischen Abteilung passiert, wie die ganze Verlagerung stattfinden soll, die Arbeitnehmerrechte.
0: Unter anderem wegen der Unklarheiten für das technische Personal haben die Gewerkschaften GEW und Verdi sowie die Landeskonferenz der Rektoren und Präsidenten der Berliner Hochschulen zur Demo vor das Abgeordnetenhaus aufgerufen. Das Gesetz dürfe so nicht beschlossen werden, sagt Julia Dück von Verdi.
7: Es schafft enorme Unsicherheiten für die Beschäftigten, einfach deswegen, weil nicht klar geregelt ist, wie die Beschäftigten und unter welchen Bedingungen sie sozusagen in den eigenen Universitäten und Hochschulen weiterarbeiten und welcher Teil von der BHG neuerdings dann übernommen werden soll.
0: Die BHG, die Hochschulbaugesellschaft, sorgt auch im Wissenschaftsausschuss für Diskussionen. Linken-Fraktionschef Tobias Schulze.
23: Die Beschäftigten dort, auch die Leitungen, auch die Studierenden sind in heller Aufregung. Warum? Weil dieser Gesetzentwurf sozusagen nicht dem Ziel untergeordnet ist, möglichst viele Finanzmittel zu heben, sondern weil er noch viele andere Ziele sozusagen mitverfolgt. Beispielsweise das Ziel, die Flächen zu reduzieren.
0: Auch Martin Trefzer von der AfD hält die Gesellschaft nicht für zustimmungsfähig.
24: Es ist nicht der große Wurf, den sich die Koalition erhofft. Es ist nicht das Perpetuum mobile, das die Probleme des Sanierungsstaus in Berlin löst.
0: Die Abgeordneten von SPD und CDU verteidigen den Gesetzesentwurf, machen aber deutlich, dass weitere Änderungen im parlamentarischen Verfahren möglich seien. Wissenschaftssenatorin Ina Ciborra betont, dass das Gebäudemanagement etwa durch Hausmeister auch an den Unis bleiben könne. Es sei klar,
25: dass wir überhaupt kein Interesse daran haben, da wo es funktioniert, Facility-Management-Aufgaben wegzunehmen.
0: Mit den Stimmen von SPD und CDU wurde der Entwurf beschlossen und geht nun an den Hauptausschuss. Noch vor der Sommerpause soll dann das Abgeordnetenhaus die neue Hochschulbaugesellschaft beschließen.
2: Soweit Pauline Pieper. Den RE1 kennen viele, die mit der Bahn unterwegs sind. Und der RE1 ist Deutschlands meistgenutzte Regionalbahn. Aber die zuverlässigste ist sie nicht. Immer wieder fallen Züge aus oder verspäten sich. Der Betreiber, die Ostdeutsche Eisenbahngesellschaft ODEC, hat heute in Berlin Alarm geschlagen, denn bald könnte alles noch viel schlimmer kommen. RBB24-Reporter Philipp Barnsdorf.
26: Der RE1 ist ein echtes Arbeitstier. Täglich befördern die Züge bis zu 60.000 Menschen. Aber die machen nicht nur gute Erfahrungen mit Deutschlands meistbenutzter Regionalbahn.
27: Ich hatte es heute Morgen gerade. Es hieß, der kommt 10 Minuten später. Dann waren 70, der fiel ganz aus. Ich habe fast eine Stunde in Berlin gesessen. Mein Termin war gefährdet,
26: sagt Susanne Jackstell in Frankfurt-Oder. Wegen Bauarbeiten, etwa an den Bahnhöfen in Köpenick und Fangschleuse, fallen derzeit etwa 10% der Züge aus. Aber es könnte noch schlimmer kommen. 2029 soll die Strecke zwischen Frankfurt und Berlin für 9 Monate komplett gesperrt werden. Das hat die Bahn, die für die Instandhaltung der Infrastruktur zuständig ist, der Ostdeutschen Eisenbahngesellschaft ODEC mitgeteilt. Die ODEC betreibt seit einigen Jahren die Züge des RE1.
28: Instandhaltung am Oberbau, an den Fahrleitungen. Was dort genau passiert, wissen wir nicht. Wir wissen nur, als wirtschaftliche Auswirkung oder grundsätzlich als Auswirkung auch für die Fahrgäste, haben wir dort eine 9-monatige Sperrung zwischen Berlin und Frankfurt-Oder.
26: Sagt ODEC-Geschäftsführer Lars Gerke. Neben Arbeiten an Gleisen und Oberleitungen dürfte es bei der geplanten Sperrung auch um ein neues Weichenstellwerk in Frankfurt-Oder gehen. Diese Maßnahmen braucht es unbedingt, sagt auch ODEC-Chef Gerke.
28: Sanierung und Instandsetzung sind grundsätzlich notwendig und auch maximal notwendig. Und das ist genau das, was passiert ist, auch grundsätzlich richtig. Es sind eben die Fülle der Baumaßnahmen und die Unstrukturiertheit in der Abstimmung untereinander.
26: Könnte man das Ganze besser planen? Die Bahn hat sich dazu bisher auf Nachfrage des RBB nicht geäußert. Einige Fahrgäste des RE1 aber schon, zum Beispiel Philipp Knorr am Bahnhof in Frankfurt-Oder.
3: Natürlich habe ich Verständnis für Sanierung, ist ganz klar. Ne? Aber wenn man dann manchmal in andere Länder guckt, Italien, die Schweiz, wo man keine Sekunde zu spät kommt, wo das einfach funktioniert, ich denke schon, irgendwie müsste es auch anders gehen.
26: Noch steht nicht final fest, ob wirklich der ganze Streckenabschnitt über die vollen 9 Monate gesperrt wird. Es könnte am Ende schneller gehen. Oder auch langsamer. Auch wie der Schienenersatzverkehr organisiert wird, ist noch offen. Klar ist aber jetzt schon, RE1-Fahren bleibt ein bisschen ein Glücks- und Geduldsspiel.
2: Ein Beitrag war das von Philipp Barnsdorf. Hohe Mieten und wenig bezahlbare Wohnungen. Auch in Brandenburgs Landeshauptstadt Potsdam gehört das zu den drängendsten Problemen. Jetzt hat eine Gruppe von rund 20 Menschen ein Haus besetzt. Auf der Halbinsel Hermannswerder, die liegt am Stadtrand. Die Besetzer haben sich in einem ungenutzten Gebäude niedergelassen, aus Protest gegen die zu hohen Mieten in der Landeshauptstadt, wie sie sagen. Und der RBB-Reporter Johann Friedrich Paul, der hat die Besetzer besucht.
4: Seit Freitag ist in dem knapp 20 Meter langen Bungalow auf Hermannswerder wieder Leben. Früher war hier eine Fahrradwerkstatt des Oberlin-Hauses. Jetzt wohnen rund 2 Dutzend Menschen zwischen 18 und 50 Jahren dort. Sie brauchen Wohnraum und protestieren gegen Leerstand mit bunten Bannern an den Bäumen. Toni führt mich rum.
5: Unser Ding ist, wir randalieren hier nicht, sondern wir richten es eben her. Wir renovieren es, wir machen es schön. Man muss sich vorstellen, das hier war hier wirklich komplett alles leer. Es war überall ziemlich dreckig, also Spinnenweben, Rattenkot, so, das wurde alles rausgefegt, es wurde wirklich, die Boden wurden hier schon gewischt.
4: In dem großen Aufenthaltsraum stehen 3 Sofas, alles Spenden. Gleich zu Beginn wurde eine Küche installiert, Strom und Warmwasser haben die Hausbesetzer auch.
5: Wir haben keinen Schimmel bisher entdeckt. Wir hatten ja auch schon eine Baumpflegerin da für draußen und wir hatten auch schon einen Architekten da, der die Bausubstanz angeschaut hat. Also einfach, dass abgecheckt worden ist, ist das alles sicher. Wir gefährden hier niemanden im Haus zu sein. Wir kriegen da auch noch ein Gutachten.
4: Draußen wurden alle Wege vom Bewuchs befreit, die Wiese gemäht und auch ihre Nebenkosten haben die Besetzer heute an die Stadt überwiesen. Und sie sind auch sehr auskunftsfreudig. Nachbarn und interessierte Passanten werden sofort eingeladen, sich alles anzuschauen. Am Freitag war auch Oberbürgermeisterin Nuscha Aubel da, erzählt mir Andreas.
8: Worüber sich Menschen riesig gefreut haben, dass die Oberbürgermeister da ganz eindeutig die Anliegen der BürgerInnen in der Stadt auch so ernst nimmt. Und dann auch wirklich vorbeikommt. Und es gab wirklich gute und konstruktive Gespräche mit der Oberbürgermeisterin.
4: Ziel ist es, eine Duldung zu bekommen, bis das Gebäude verkauft wird. Aktuell fährt die Polizei mehrmals am Tag dort Streife. Geräumt wird das Gelände vorerst, aber nicht.
2: Johann Friedrich Paul war das über Hausbesetzer in Potsdam. Und das war auch der Tag in Berlin und Brandenburg mit Norbert Hansen. 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
1: A19 Dreieck Wittstock-Dosse Richtung Rostock. Zwischen Dreieck Wittstock-Dosse und Wittstock ist ein Fahrzeug liegen geblieben. Bitte passen Sie dort auf. In Berlin hat sich die Lage weitgehend entspannt. Etwas Geduld benötigen Sie noch. In Malchow auf der B2 vor der Baustelle Wartenberger Weg dauert es auswärts etwa 10 Minuten länger. Vorsicht in Mitte an der Kreuzung Potsdamer Platz und Leipziger Straße sind die Ampeln außer Betrieb. In Steglitz wird die Fahrbahn an der Kreuzung Siemensstraße, Albrecht und Halske Straße saniert. Heute und morgen Nacht ist der Bereich von 19 bis 5 Uhr früh komplett gesperrt.
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1: Um 18.30 Uhr mit Miriam Berger. Guten Abend. Die Bundesregierung will den Zivilschutz in Deutschland deutlich ausbauen. Innenminister Dobrindt hat Berichte bestätigt, wonach das Kabinett übermorgen Eckpunkte dazu beschließen will. Demnach sollen in den kommenden Jahren 10 Milliarden Euro unter anderem ins THW fließen. Weiteres Ziel ist es, die Bevölkerung im Ernstfall über Warn-Apps in nächstgelegene Schutzräume zu führen. Dobrindt begründet die Maßnahme mit Gefahren durch Anschläge und hybride Bedrohungen. Der aktuelle Bericht des Expertenrats für Klimafragen hat auf Bundesebene unterschiedliche Reaktionen ausgelöst. Die Grünen und mehrere Umweltverbände sehen sich in ihrer Kritik an der Bundesregierung bestätigt. Ein Sprecher des Umweltministeriums betont, die Lücke beim Erreichen der Klimaziele sei überschaubar. Aus dem Hauptstadtstudio Jan-Frederik Wilhelms.
2: Der Expertenrat für Klimafragen prüft jedes Jahr, wie Deutschland im Klimaschutz vorankommt. Dabei werden die Treibhausgasemissionen des abgelaufenen Jahres überprüft und die Emissionen der kommenden Jahre berechnet. Die Expertinnen und Experten befürchten in ihrem aktuellen Bericht, dass die Regierung spätestens ab 2030 ihre Klimaziele verfehlt und dass die bisher getroffenen Gegenmaßnahmen nicht ausreichen.
1: Der CDU-Politiker Gordon Schnieder ist neuer Ministerpräsident von Rheinland-Pfalz. 8 Wochen nach der Landtagswahl wurde er heute im Mainzer Landtag zum neuen Regierungschef gewählt. Mit Schnieder stellen die Christdemokraten nach 35 Jahren erstmals wieder den Ministerpräsidenten. Die CDU war bei der Landtagswahl mit 31% der Stimmen stärkste Kraft geworden. 5 Punkte vor der SPD des bisherigen Regierungschefs Schweizer. Lehrkräfte an Berliner Schulen sollen spürbar entlastet werden. Bildungssenatorin Günter Wünsch und die Gewerkschaft GEW haben dazu ein Maßnahmenpaket unterzeichnet. Geplant sind unter anderem kleinere Lerngruppen. Ältere Lehrkräfte sollen eine Stunde weniger unterrichten müssen. Hintergrund ist ein Studiumauftrag der GEW. Danach tragen viele Berliner Lehrkräfte ein erhöhtes Gesundheitsrisiko. Auf der Berliner U-Bahn-Linie 5 sind seit heute neue Züge im Einsatz. Den offiziellen Startschuss haben der regierende Bürgermeister Wegner und Verkehrssenatorin Bonde am U-Bahnhof Alexanderplatz gegeben. Von dort Anke Michel, RBB 24.
3: Mehr Platz und bessere Informationen für Fahrgäste. In den 36 neuen, breiteren Wagen auf der U5 gibt es mehr Komfort. In den Zügen ist ein neues Lichtkonzept umgesetzt. In den U-Bahn-Wagen ist es merklich heller. Und beim Einsteigen gibt es mehr Platz in den Türbereichen für Koffer oder Kinderwagen. Bis zum Jahresende sollen insgesamt 170 neue Wagen im Einsatz sein. Weitere sind bereits bestellt und folgen 2027.
1: In Berlin-Wedding ist auf ein Geschäft geschossen worden. Wie die Polizei mitteilte, bemerkte ein Mitarbeiter in der vergangenen Nacht mehrere Einschüsse in der Schaufensterscheibe des Ladens in der Turiner Straße. Die Spezialeinheit Ferrum hat die Ermittlungen aufgenommen. Die Einheit ist dafür zuständig, organisierte Kriminalität und illegalen Waffenhandel zu bekämpfen. Soweit die Nachrichten. 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Das Wetter abends freundlich, nachts meist klar, von Westen her einige Wolken und etwas Regen, Tiefstwerte zwischen 10 und 2 Grad. Aktuell in Berlin-Adlershof 19 und in Küritz 20 Grad. Morgen heiter bis wolkig, örtlich Schauer oder Gewitter, maximal 22 Grad. Die Zeit 18.33 Uhr.
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4: Mit Norbert Hansen herzlich willkommen. Die Baubranche steckt in der Krise und die Lage verschärft sich weiter. Das IFO-Institut München meldet für April den stärksten Einbruch des Geschäftsklimas für diese Branche seit 3 Jahren. Damals schickten vor allem das Ende der Niedrigzinsphase und massiv steigende Zinsen den Wohnungsbau auf Talfahrt. Die geopolitische Weltlage, wackelige Lieferketten und erneut steigende Zinsen sorgen jetzt für die schlechten Aussichten. Wirtschaftsreporter Paul Welch-Guerra dazu.
5: Deutschland braucht dringend mehr Wohnungen, fordern Mieterbund wie Bauwirtschaft. Doch bei den Unternehmen, die Wohnung bauen sollen, herrscht Krisenstimmung. Die jüngste Konjunkturumfrage des IFO-Instituts verzeichnet einen Einbruch des Geschäftsklimas. So schlecht wie jetzt war es zuletzt 2022, als die Energiekrise infolge des russischen Angriffskrieges auf die Ukraine die Baukosten explodieren ließ und die Zinsen massiv stiegen. Die Gründe für den Stimmungseinbruch erklärt Klaus Wohlrabe, stellvertretender Leiter des IFO-Instituts München.
6: Zum einen ist die Sorge, dass die Zentralbanken die Zinsen wieder erhöhen, weil die Inflationsrate wahrscheinlich anziehen wird aufgrund des Krieges im Iran. Und wenn die Zinsen steigen, stehen viele Baufinanzierungen wieder auf der Kippe. Und der andere Punkt ist auch, dass durch die hohen Inflationsraten werden deutsche Verbraucher generell etwas vorsichtiger. Gerade Finanzierungen, die so auf der Kippe stehen oder wo das auf Kante genäht ist, diese Verbraucher werden wahrscheinlich sich zurückhalten und wahrscheinlich keine neuen Wohnungsbau angeben. Und deswegen ist die Stimmung so deutlich schlechter gewesen als im Vergleich zum März.
5: Die steigenden Finanzierungskosten bereiten den Bauunternehmern die meisten Sorgen. Viele Wohnungsbauvorhaben drohen zu scheitern, da die Kreditgeber sich auch an den Zinsen der Europäischen Zentralbank orientieren. Wenn diese nun den Leitzins erhöht, steigen in aller Regel auch die Hypothekenzinsen.
6: Das heißt, für Verbraucher wird es teurer, eine Wohnung oder ein eigenes Haus zu finanzieren. Man muss also mehr Zinsen zahlen oder mehr Sicherheiten hinterlegen. Und das wird vermutlich wieder einige abhalten. Und das ist gerade die große Sorge der Wohnungsbauunternehmen, dass viele Haushalte, die das eigentlich geplant hatten, jetzt nicht angehen und sich weiter zurückhalten.
5: Für den deutschen Wohnungsmarkt sind das keine guten Nachrichten. Generell schien es, als würde die Branche sich langsam von ihrer Krise erholen. In den vergangenen Monaten wurde wieder etwas mehr gebaut. Zudem stieg die Zahl der neuen Wohnungsbaugenehmigungen. Allerdings klangen immer noch 44% der vom IFO befragten Unternehmen über mangelnde Aufträge. Die steigenden Zinsen lassen erwarten, dass die Auftragslage sich wieder verschlechtert. Ein weiteres Problem, der Iran-Krieg und die Blockade der Straße von Hormus, haben auch erste negative Auswirkungen auf die Lieferketten, über die die Bauunternehmen ihre Rohstoffe beziehen.
6: Knapp 10% der Unternehmen haben gesagt, es gibt Probleme bei den Vorprodukten. Es sind vor allem Bitumen und andere Vorprodukte, die auf Rohöl angewiesen sind, sozusagen entlang der Lieferkette. Und da gibt es zumindest erste Engpässe. Es ist aber jetzt noch nicht dramatisch, das muss man weiter beobachten.
5: Im laufenden Geschäft macht sich die befürchtete Eintrübung aber noch nicht bemerkbar. Fest steht jedoch, je länger sich die Krise im Iran zieht, umso wahrscheinlicher steht die Branche vor weiteren Rückschlägen.
4: Paul Welch-Guerra war das. Während der Corona-Pandemie waren sie Standard. Virtuelle Hauptversammlungen, bei denen sich Aktionäre und Unternehmensführungen nur am Bildschirm begegneten. Nach der Pandemie kehrten die Unternehmen eher zögerlich zur Hauptversammlung in Präsenz zurück. Dabei gäbe es nach Einschätzung von Aktionärsschützern die Möglichkeit, das Beste aus zwei Welten zu verbinden, damit Aktionärsrechte nicht zu kurz kommen. Heidi Radwilas aus der ARD-Finanzredaktion dazu.
7: Sehr verehrte Aktionäre, als Vorsitzende des Aufsichtsrats eröffne ich die diesjährige ordentliche Hauptversammlung.
8: Begrüßungsworte bei einer der zahlreichen Hauptversammlungen, die deutsche Aktiengesellschaften in diesen Tagen abhalten. Nur, dass die begrüßende Aufsichtsratschefin nicht in einen Saal voller Aktionärinnen und Aktionäre blickt, sondern in eine Kamera. Eine sogenannte virtuelle Hauptversammlung, bei der die Anteilseigner ausschließlich online zugeschaltet sind. Das machen aktuell beispielsweise die DAX-Konzerne BMW, die Deutsche Börse und Heidelberg Materials so. Aktionärsvertreter kritisieren das seit langem.
9: Das ist nicht das Gleiche, als wenn man sich mit Menschen auseinandersetzt in einer direkten Debatte oder auch mit anderen Anlegern nebenan zu sprechen und so weiter. Also insofern ist es ein Malus.
8: Sagt Robert Perez von der Initiative Minderheitsaktionäre. Essentiell wurden virtuelle Hauptversammlungen in der Corona-Pandemie mit ihren Kontaktverboten bzw. Beschränkungen. Doch in den Jahren nach der Pandemie sind die Unternehmen eher zögerlich zur klassischen Präsenzversammlung zurückgekehrt. Robert Perez.
9: Im Moment haben wir eine Situation, wo diese virtuelle Hauptversammlung ein bisschen zurückgegangen ist, aber 33 der 40 DAX-Unternehmen haben eine Ermächtigung sich eingeholt, jederzeit das zu machen.
8: Und darunter leidet die Transparenz, der kritische Austausch. Vorstände könnten sich eher wegducken, meinen Aktionärsschützer. Wie der Dachverband Kritische Aktionäre und die Deutsche Schutzvereinigung für Wertpapierbesitz. Immerhin, nach einer Agenturauswertung veranstaltet zumindest die Mehrheit der DAX-Unternehmen ihre Hauptversammlung in diesem Jahr erstmals seit der Pandemie wieder in Präsenz. Aber virtuelle Hauptversammlungen haben auch Vorteile, kosten nur einen Bruchteil und es können Anteilseigner teilnehmen, die keine Zeit für eine lange Anreise gehabt hätten. Deshalb plädieren viele dafür, Hauptversammlungen regelhaft hybrid auszurichten, also gleichzeitig in Präsenz und virtuell. Robert Peres.
9: In über 90% der OECD-Länder ist das so, bei uns nicht. Die hybride Veranstaltung würde auch eine höhere Partizipation mit sich bringen. Also dann hat man vor Ort die Möglichkeit, dabei zu sein und kann sich zuschalten lassen.
8: Das sei sozusagen der Goldstandard, den der Gesetzgeber nach Meinung mancher Aktionärsschützer gesetzlich verankern sollte.
4: Heidi Radwilas war das aus der ARD-Finanzredaktion.
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4: Norbert Hansen hier. Hallo, herzlich willkommen. Gestern, am 17. Mai, war der internationale Tag gegen Queerfeindlichkeit. Die Beauftragte der Bundesregierung für die Akzeptanz sexueller und geschlechtlicher Vielfalt, Sophie Koch, sagt, aus ihrer Sicht braucht es mehr Rechtsschutz und auch echte Gleichstellung. Mit Sophie Koch hat sich Hauptstadtkorrespondent Dietrich Karl Meurer unterhalten, auch über politische Erwartungen, die Regenbogenflagge und die Bedeutung von CSDs. Und gleich zu Beginn geht es um einen Instagram-Post.
10: Frau Koch, schauen wir zunächst auf eine Debatte, die Sie selbst ausgelöst haben. Sie stehen wegen eines Instagram-Posts in der Kritik. Darin werfen Sie unter anderem Alice Schwarzer vor, Frauenrechte gegen die Rechte von Transmenschen auszuspielen. Sie zeigen in Ihrem Post eine Bildmontage auf einer Ebene Alice Schwarzer mit der Harry Potter-Autorin J.K. Rowling und US-Präsident Trump. Es gab und gibt nach wie vor heftige Kritik. War Ihr Post ein Fehler?
11: Nein, der Post war kein Fehler. Ich möchte auch dazu sagen, dass ich mit dem Post nicht die Debatte angefangen habe, sondern ich glaube vor allem Alice Schwarzer, die danach nicht nur einen Artikel, sondern mehrere dazu geschrieben hat, zeigt für mich aber auch, dass ich ja auf jeden Fall einen Nerv getroffen habe, weil was wir mit dem Post gemacht haben, war einfach nur klarzustellen, dass es drei Personen sind, die eben sehr eindeutig Frauenrechte oft über Transrechte stellen oder Transrechte nutzen für eben eine, wie ich finde, vergiftete Debatte. Und meine Meinung dazu ist ganz klar, dass es eben zwei Gruppen sind, die sich nicht gegeneinander ausspielen lassen dürfen. Und ich möchte auch nicht, dass das passiert.
10: Können Sie noch ein bisschen erläutern, wo Sie sehen, dass Frau Schwarzer was falsch gemacht hat?
11: Sie hat in vielen Interviews, ich glaube auch rund um das Selbstbestimmungsgesetz, immer wieder die Ansichten unterstützt, die zum Beispiel Transpersonen und das Selbstbestimmungsgesetz als eine Gefahr sehen für Frauenrechte. Und wir sehen aber

0: Gehört zu Ihrem Selbstverständnis als Bundesbeauftragte eben auch, dass Sie wirklich da klar Stellung beziehen müssen?
1: Ich bin Beauftragte der Bundesregierung, aber für die queere Community. Natürlich muss ich deshalb auch klar Stellung beziehen, wenn Teile der Community angegriffen oder vielleicht verächtlich gemacht werden.
0: Bleiben wir beim Thema, schauen aber auf die politische Dimension dieser Debatte. Sie sind als Bundesbeauftragte angedockt am Bundesfamilienministerium. Und die Ministerin Karin Prien von der CDU, die hat ihren Beitrag auch recht scharf kritisiert. Wie sehr belastet das Ihr Verhältnis?
1: Das belastet unser Verhältnis, glaube ich, gar nicht. Frau Prien und ich, wir haben auch demnächst ein Gespräch, das war regulär sowieso angesetzt. Wir haben jetzt auch keinen Streit miteinander. Klar gibt es manchmal in der Öffentlichkeit Debatten, die werden dann auch ein bisschen härter aufgegriffen. Und wir haben auch sicher unterschiedliche Meinungen. Ich bin auch nicht mit allem zufrieden, was sie macht. Und da äußere ja auch ich entsprechend Kritik. Das gehört für mich ganz normal zum politischen Verlauf einfach mit dazu.
0: Da muss man vielleicht auch nochmal sagen, nicht jeder weiß, Sie sind in der SPD, Frau Prien in der CDU. Wenn Sie sagen, da gibt es auch Debatten, die da sozusagen mit reingemischt werden. Ein Punkt ist, der wird auch gerade kritisiert in den Medien, der Begriff Queerpolitik wurde aus dem Titel Ihres Referats gestrichen. Und auch beim Aktionsplan der Bundesregierung Queer Leben zeichnet sich eine inhaltliche Neuausrichtung ab. Fühlen Sie sich da ausgebremst?
1: Ich muss hier kurz nochmal zwei Sachen etwas klarer machen. Das eine ist, ich bin unabhängig, das heißt auch mein Team ist zwar angestellt am Familienministerium, wir arbeiten aber unabhängig auch von den Referaten und das betroffene Referat ist quasi auch eins, das gab es schon vorher im Haus. Und ja, der Titel dort wurde jetzt angepasst, das Wort Queerpolitik wurde gestrichen. Mich ärgert sowas, weil diese ganzen Begriffdebatten finde ich unnötig. Ich finde, sie gehen daran vorbei, was für eigentliche Herausforderungen wir haben. Und ich befürchte, dass hier eben jemand wahrscheinlich aus reinem Verwaltungshandeln den Titel gestrichen hat, ohne zu bedenken, was es gegebenenfalls für Auswirkungen hat, auch für die Community. Weil natürlich viele in der Community jetzt das Gefühl haben, ihnen wird dort etwas genommen, auch wenn es nur ein Wort ist.
0: Ich hatte ja schon den Aktionsplan Queer Leben angesprochen. Der bundesweite Plan stammte noch aus der Zeit der Ampel und hatte das Ziel, die Akzeptanz und den Schutz sexueller und geschlechtlicher Vielfalt zu stärken. Wie geht's weiter damit?
1: Beim Aktionsplan Queer Leben, da wäre ich jetzt noch drauf gekommen, da ist es so, der ist nicht beendet. Die Maßnahmen, die begonnen wurden, werden auch weiter umgesetzt. Ich habe auch mit dem Ministerium ausgemacht, dass ich quasi gegen Ende des Jahres nochmal einen weiteren Bericht anfordern werde, sprich bei allen Ministerien nachfrage, was ist denn passiert mit den noch offenen, einen Drittel war es ja schließlich am Ende von den Maßnahmen, um zu gucken, was hat die Regierung noch gemacht seit 2025. Und mein Ziel ist es auch, weitere Maßnahmen mit den einzelnen Häusern zu besprechen. Was stimmt, ist, dass es keine große Neuauflage geben wird. Aber die braucht es auch gar nicht, weil im letzten Aktionsplan so viele weitere Forderungen aufgestellt wurden und Maßnahmen und Ideen, die aber einfach noch nicht in dem bisherigen Plan drin standen. Das heißt, wir finden da auch ganz entspannt auf anderen Wegen Sachen, wie die Regierung weiterhin sich für die Community einsetzen kann.
0: Frau Koch, ein sichtbarer Ausdruck sexueller Vielfalt sind ja die Christopher Street Day Demonstrationen. Die ersten CSDs in diesem Jahr gab es bereits. Mhm. Wie ich höre, waren Sie auch schon dabei. Mhm. Manche sagen, Gleichberechtigung ist noch erreicht. Brauchen wir CSDs überhaupt noch? Oder anders gefragt, wie steht es insgesamt um die Situation queerer Menschen in Deutschland?
1: Mhm. Ich glaube, diese Saison wird sehr stark zeigen, warum wir weiterhin CSD-Demonstrationen brauchen. Das eine ist, dass wir merken, der Wind wird rauer, Queerfeindlichkeit nimmt zu, Kampagnen nehmen zu, aber natürlich auch Straf- und Gewalttaten. Das zeigen die Zahlen vom BKA ganz stark, dass da einfach die Lage für queere Menschen in Teilen der Gesellschaft gefährlicher wird. Und auf der anderen Seite haben wir sehr viel erreicht in den letzten Jahren. Das stimmt, also das Selbstbestimmungsgesetz, die Ehe für alle. Aber wir haben in der Tat auch noch Lücken. Zum Beispiel, wenn es um das Abstammungsrecht geht. Das bedeutet, dass zum Beispiel lesbische verheiratete Paare nicht automatisch beides Mütter sind, wenn die eine das Kind auf die Welt bringt, sondern die andere Mutter muss das Kind sehr, sehr umständlich adoptieren. Das ist was anderes bei zum Beispiel heterosexuellen Paaren. Wenn da ein Kind in der Ehe geboren wird, sind automatisch beide Elternteile die Eltern. Und da frage ich mich, warum machen wir da einen Unterschied für das Kind? Weil wenn es mir ums das Wohl des Kindes geht, dass es sicher aufwachsen kann, dann muss ich diese Ungerechtigkeit zum Beispiel ganz dringend noch beheben. Und das ist auch wirklich ein wichtiges Anliegen für die Community.
0: Und das

0: Auch ein Anliegen, was bei den CSDs in diesem Jahr auf die Straße getragen wird?
1: Das Abstammungsrecht mit Sicherheit, die Frage der Sicherheit generell und auch die Forderung, Artikel 3 des Grundgesetzes zu ergänzen, weil die sexuelle Orientierung als ein wichtiges Merkmal dort aktuell noch fehlt und ja Menschen unter diesem Grundgesetz bis in die 90er Jahre wiederum noch verfolgt wurden, weil sie zum Beispiel schwul waren.
0: Sie haben es schon angesprochen, rechtsextreme Gruppen mobilisieren verstärkt gegen CSD-Demonstrationen, gegen queere Veranstaltungen. Was würden Sie sagen, wie sicher sind CSDs in Deutschland heute?
1: Also man hat einen deutlichen Unterschied gesehen von 2024 zu 2025. 2024 ging das verstärkt los, dass rechte Gruppen demonstriert haben am Rande von CSD-Demonstrationen, auch übergriffig geworden sind. Das war im letzten Jahr schon weniger, auch weil die Polizei deutlich besser vorbereitet war. Und deswegen gehe ich stark davon aus, dass auch dieses Jahr die CSDs sichere Orte sind. Das Entscheidende ist immer die An- und Abreise, aber auch vor allen Dingen der Alltag. Ich glaube, die meisten queeren Menschen haben eher Sorge, wenn sie im Alltag mit ihren PartnerInnen Händchen haltend durch die Straßen laufen, ob sie dann, weiß ich nicht, beleidigt werden, angespuckt werden oder ähnliches. Da ist halt nicht der Schutz einer Demonstration drumherum, sondern da sind sie eben im Zweifel auf sich und auf die Gesellschaft drumherum alleingestellt.
0: Frau Koch, Symbol für die queere Community ist die Regenbogenflagge. Sie wird seit dem letzten Jahr im Bundestag oder am Bundestag nur noch einmal im Jahr gehisst. Sie hatten das kritisiert. Ist das ein Rückschritt, dass die Flagge nur noch an einem Tag gehisst wird?
1: Eine Sache, die bei der Debatte oft untergeht, ist, wann sie am Bundestag gehisst wird. Und das finde ich ja eigentlich ein super starkes Symbol, nämlich eben am 17.05. am Internationalen Tag gegen Queerfeindlichkeit. Meine Hoffnung war eigentlich auch, und das habe ich auch versucht, ich habe einen Brief geschrieben an die Ministerien der Bundesregierung, den Bundeskanzler und auch an Frau Klöckner als Bundestagspräsidentin, mit dem Vorschlag, durch dieses Jahr eben keine Debatten zu führen, wann wird was wo wie gehisst, sondern sich einheitlich dazu zu entscheiden, den Eiderhobbit zu nutzen und als starkes Signal auf allen Gebäuden die Regenbogenflagge zu hissen. Da der 17. dieses Jahr ein Sonntag ist, war mein Vorschlag zu gucken, nehmen wir einfach den Montag darauf und unterstützen das dann wiederum auch, dass die Mitarbeitenden der Häuser dabei sein können, dass wir es öffentlichkeitswirksam nutzen, Pressemitteilungen, Social Media rausgehen.
0: Wie ist das Echo?
1: Ja. Ja, genau. Leider muss ich sagen, wir haben es nicht geschafft, eine einheitliche Entscheidung zu schaffen, finde ich jetzt schade, aber dann ist es so. Auf der anderen Seite sehen wir dann jetzt an verschiedenen Tagen eine Regenbogenflagge über Bundesbehörden. Nächstes Jahr ist der 17.05., ein Montag. Dann versuche ich es einfach nochmal.
0: Lassen Sie uns zum Schluss noch einmal auf den Tag selbst schauen, den Internationalen Tag gegen Homo-, Bi-, Inter- und Transfeindlichkeit. Er erinnert ja an die Streichung von Homosexualität als Krankheit aus dem Diagnoseschlüssel der Weltgesundheitsorganisation. Das war am 17. Mai 1990. Was ist für Sie die zentrale Botschaft dieses Tages?
1: Ja, die zentrale Botschaft dieses Tages ist die gleiche wie eigentlich jeden Tag für die Community, nämlich dass queere Menschen vor allem sicher, frei und selbstbestimmt in dieser Gesellschaft leben wollen und wir dafür eben noch einiges machen müssen.
2: Das war Sophie Koch, Beauftragte der Bundesregierung für die Akzeptanz sexueller und geschlechtlicher Vielfalt, im Gespräch mit unserem Hauptstadtkorrespondenten Dietrich Karl Meurer.
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2: Mit dem 100er Bus in Berlin kommt man unmittelbar daran vorbei am Schloss Bellevue, dem Amtssitz des deutschen Bundespräsidenten. Und viele Touristen lernen auf der Fahrt, wenn die Standarte auf dem Dach weht, ist unser Staatsoberhaupt im Lande. Doch da muss man ab Juli woanders nachschauen. Der Präsident zieht in ein Interimsquartier. Das Schloss wird über viele Jahre hinweg generalsaniert. Leergeräumt ist es schon. Und diese einmalige Gelegenheit nutzt die Akademie der Künste, die leeren Räume im Juni mit einer Pop-up-Ausstellung zu bespielen. Freiraum Kunst ist sie überschrieben. Und was dort zu erleben sein wird, das hat uns Anling Ngo erzählt, Vizepräsident der Akademie und Kurator der Ausstellung. Und er hat meinem Kollegen Stefan Oschwart zuerst einmal erzählt, wie es zu dieser ungewöhnlichen Verabredung gekommen ist.
4: Die ist in der Tat sehr ungewöhnlich, weil wir erst vor wenigen Monaten im März angefragt wurden, weil zwischenzeitlich die Idee aufkam, dass man die kurze Zeit, bevor die Bauarbeiten beginnen, doch für etwas nutzen sollte, was uns in der Gesellschaft derzeit auch umtreibt, nämlich diese ganzen kulturkämpferischen Auseinandersetzungen in der Kunst und Kultur mal vielleicht von der anderen Seite aufzuzeigen.
5: Sie haben ja selbst Architektur studiert. Ist das Schloss Bellevue ein reizvoller Ort für zeitgenössische Kunst?
4: Das Schloss selbst ist ja eher klein. Und was uns daran interessiert, das hat wahrscheinlich jeder, der schon einmal umgezogen ist, auch erlebt. Wenn man vor leeren Räumen steht, stellt man sich automatisch vor, was kann hier sein? Wie will ich mich neu einrichten? Und in etwa muss man sich die Stimmung jetzt auch vorstellen, dass man diese leeren Räume auch in ihre Leere zeigt, mit den ganzen Brüchen, die Bohrlöcher sind noch drin. Wir werden nichts ausbessern, sondern das als Zwischennutzung auch bewusst so umsetzen. Und das gibt dann eine ganz tolle Situation, wo wir die Kunst als Gegenüber zu dieser Architektur setzen können.
5: Das heißt, es sind also Bohrlöcher zu sehen und was noch?
4: Es sind ganz tolle Arbeiten von Mitgliedern der Akademie der Künste zu sehen. Die Akademie der Künste ist ja eine Mitgliedersozietät und nur wir konnten letztendlich in dieser Kürze der Zeit ein solches Netzwerk aktivieren von über 18 Positionen namhafter Künstlerinnen und Künstler. Nehmen wir an, eine Arbeit ist von Karin Sander. Die hat den Bundespräsidenten mit einem 3D-Scanner abgescannt und wird daraus eine ganz tolle Arbeit machen, die die Frage nach Repräsentation, nach Amt und Person ganz neu stellt. Wir haben eine Arbeit von Jochen Gerz, eine alte Arbeit aus den 70er Jahren, wo er unentwegt einfach nur Hallo in den leeren Raum ruft, bis zur körperlichen Erschöpfung. Und die Arbeit heißt auch so, rufen bis zur Erschöpfung. Und für uns steht das in etwa auch als Symbol für unsere Zeit. Wir rufen ständig in den sozialen Medien, Hallo, sieht mich jemand? Hallo, hört mich jemand? Und das ist im Grunde genommen auch eine Form der Erschöpfung, die wir momentan erleben in der Gesellschaft, dass jeder gehört und gesehen werden will, aber merkt irgendwie, wie kommt da nicht so viel zurück an Veränderungen, an Auswirkungen?
5: Es gibt ja immer auch einen Genius Loci, also einen Geist eines Ortes. Wie würden Sie den beschreiben, wenn der Bundespräsident gar nicht mehr drin ist und auch die Möbel raus sind? Was ist dann der Genius Loci von Bellevue?
4: Der liegt natürlich in seiner Funktion als staatliche Repräsentation. Und wenn für 2 Wochen dieses Haus, wo man ja nur auf Einladung Zugang bekommt, der Öffentlichkeit geöffnet wird, stellen sich ganz neue Fragen. Was passiert zum Beispiel, wenn Kunst in einen Raum einzieht, der sonst für politische Symbole, Rituale und Repräsentation steht? Und in dem leeren Zustand wird das Gebäude selbst lesbar. Das heißt, für uns ist das Schloss, der Bau, selbst das größte Exponat.
2: Anlinden Goh, Vizepräsident der Akademie der Künste und Kurator der Ausstellung Freiraumkunst. Sie ist ab dem 13. Juni im Schloss Bellevue zu sehen. Der Eintritt ist frei, aber Sie müssen sich ein Zeitfenster sichern. Die Seite wurde heute um 15 Uhr freigeschaltet. Und den Link dorthin finden Sie auf rbb24inforadio.de. Die Filmfestspiele von Cannes sind eines der wichtigsten Kinofestivals der Welt. Wer dort die Goldene Palme gewinnt, dem ist die Aufmerksamkeit der Filmwelt gewiss. Gerade ist Halbzeit und was schon Spannendes im Wettbewerb zu erleben war, dazu jetzt Cannes-Reporterin Bettina Dunkel.
6: Am 5. Tag des Wettbewerbs in Cannes kam er endlich, der große Wumms, auf den viele gewartet hatten. In einem Jahrgang, der sich bis dahin eher durchwachsen, fast ein bisschen brav präsentiert hatte, liefen gestern gleich 2 Filme, über die noch viel geredet werden wird. Die Währung, mit der beim wichtigsten Filmfestival der Welt Erfolg gemessen wird, heißt Standing Ovations. Und mit 12 Minuten anhaltendem Jubel und Applaus nimmt der französische Beitrag Garance in diesem Jahr eine Spitzenposition ein. Es ist aber auch eine furiose Leistung, die Regisseurin Jeanne Herry und ihre Hauptdarstellerin Adèle Exarchopoulos in dem Alkoholiker-Drama abliefern. Titelfigur Garance ist eine Schauspielerin im Selbstzerstörungsmodus. Tagsüber funktioniert sie, nachts eskaliert sie. Die 36-Jährige feiert bis zum Umfallen mit Freunden in Pariser Clubs, quält sich am nächsten Tag auf die Bühne, liefert gut ab und schießt sich dann ab. Denn sie will vergessen, dass ihre Schwester Krebs hat, dass der Alltag sie erdrückt, dass sie trotz immenser Begabung ihr Potenzial nicht ausleben kann.
7: Ja, Theo.
6: Den Hut ziehen muss man auch vor der Entscheidung von Festivalchef Thierry Frémaux, den südkoreanischen Film Hope im Wettbewerb zu platzieren. Denn der vierte Spielfilm von Regisseur Na Hong-jin ist ein Genremonster, das die Kritiker entzweien könnte. Weil der 160 Minuten lange Horrorfilm über eine Alien-Invasion nur so trieft vor Blut und viele sich schwer tun dürften, zwischen all den abgerissenen Körperteilen den tieferen Sinn zu erkennen. Dabei geht der weit über den gängigen Subtext hinaus, dass Außerirdische für die Angst vor Fremden und einer unkontrollierbaren Supermacht stehen. Hope ist eine Leinwandhochzeit von Ost und West. Na Hong-jin zelebriert die koreanische Kunst des Sehgewohnheiten sprengenden Horror-Entertainments und zitiert sich quer durch die westliche Kinokultur. Das Genre Monster Hope steht somit auch für die Hoffnung, dass die noch kommenden Wettbewerbsbeiträge ebenfalls grenzüberschreitende Kinomagie auf die Leinwand bringen.
2: Halbzeit bei den Filmfestspielen von Cannes, Bettina Dunkel war das.

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1: A19 Dreieck Wittstock-Dosse Richtung Rostock. Zwischen Dreieck Wittstock-Dosse und Wittstock ist ein Fahrzeug liegen geblieben. Bitte passen Sie dort auf. Auf dem Berliner Stadtring stockt es noch. In Richtung Wedding zwischen Weckstraße und Schmargendorf rechnen Sie mit 10 Minuten extra. Vorsicht bitte in Mitte. An der Kreuzung Potsdamer Platz und Leipziger Straße sind die Ampeln außer Betrieb. In Steglitz wird die Fahrbahn an der Kreuzung Siemensstraße, Albrecht- und Halskirchstraße saniert. Heute und morgen Nacht ist der Bereich von 19 bis 5 Uhr früh komplett gesperrt. Heinersdorf, wegen des Feuers in der Blankenburger Straße ist weiterhin mit Rauch zu rechnen. Sie sollten Türen und Fenster geschlossen halten. 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
1: Um 19 Uhr mit Miriam Berger. Guten Abend. Die Bundesregierung will den Zivilschutz in Deutschland deutlich ausbauen. Innenminister Dobrindt hat Berichte bestätigt, wonach das Kabinett übermorgen Eckpunkte dazu beschließen will. Demnach sollen in den kommenden Jahren 10 Milliarden Euro unter anderem ins THW fließen. Weiteres Ziel ist es, die Bevölkerung im Ernstfall über Warn-Apps in nächstgelegene Schutzräume zu führen. Dobrindt begründet die Maßnahmen mit Gefahren durch Anschläge und hybride Bedrohungen. Der aktuelle Bericht des Expertenrats für Klimafragen hat auf Bundesebene unterschiedliche Reaktionen ausgelöst. Die Grünen und mehrere Umweltverbände sehen sich in ihrer Kritik an der Bundesregierung bestätigt. Ein Sprecher des Umweltministeriums betont, die Lücke beim Erreichen der Klimaziele sei überschaubar. Aus dem Hauptstadtstudio Jan-Frederik Wilhelms.
2: Der Expertenrat für Klimafragen prüft jedes Jahr, wie Deutschland im Klimaschutz vorankommt. Dabei werden die Treibhausgasemissionen des abgelaufenen Jahres überprüft und die Emissionen der kommenden Jahre berechnet. Die Expertinnen und Experten befürchten in ihrem aktuellen Bericht, dass die Regierung spätestens ab 2030 ihre Klimaziele verfehlt und dass die bisher getroffenen Gegenmaßnahmen nicht ausreichen.
1: Vor dem Hintergrund des Iran-Kriegs schickt die Bundeswehr Ende Juni ein Patriot-Raketenabwehrsystem in die Türkei. Das teilte das Verteidigungsministerium mit. 150 Soldaten aus Husum sollen eine US-Einheit ablösen. Der Einsatz ist bis September begrenzt. Er leiste einen Beitrag zur fairen Lastenverteilung beim Schutz des NATO-Luftraums, hieß es aus dem Ministerium. Die Opposition im Berliner Abgeordnetenhaus hat den Plan des Senats, Lehrkräfte zu entlasten, als Mogelpackung kritisiert. Von den Linken hieß es, die zusätzlichen Stellen würden vorherige Personalkürzungen nur zum Teil zurücknehmen. Die Grünen bemängelten, dass es weiter keine Arbeitszeiterfassung für Lehrkräfte gebe. Bildungssenatorin Günther Wünsch und die Gewerkschaft Erziehung und Wissenschaft haben zum Beispiel vereinbart, dass die Klassen an Brennpunktschulen von 24 auf 20 Kinder verkleinert werden sollen. In Berlin-Lichtenberg sollen bis zum kommenden Jahr rund 1500 neue Wohnungen entstehen. Wie die landeseigene Wohnungsbaugesellschaft GEWOBAG mitgeteilt hat, werden etwa 1300 Wohnungen zu begrenzten Mieten angeboten und an Menschen mit Wohnberechtigungsschein vergeben. Den Angaben zufolge könnten die ersten Mieterinnen und Mieter noch in diesem Jahr einziehen. Soweit die Nachrichten. 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Das Wetter nachts meist klar, von Westen her einige Wolken und etwas Regen, Tiefstwerte zwischen 10 und 2 Grad. Aktuell am Müggelsee 18 und in Barut-Mark 20 Grad. Morgen heiter bis wolkig bei maximal 22 Grad, gelegentlich Schauer. Es ist 19.03 Uhr.
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3: Norbert Hansen hier, einen schönen guten Abend. Klimaschutz, Klimawandel oder gar Klimakatastrophe, diese Wörter haben wir vor nicht allzu langer Zeit noch deutlich häufiger gehört als jetzt. Andere Krisen und Zukunftsthemen haben den Platz eingenommen. Aber heute gab es dann doch nochmal so einen kleinen Paukenschlag. Der Expertenrat für Klimafragen der Bundesregierung hat deutlich gesagt, so wie es jetzt läuft, wird das nichts mit den verbindlichen Klimazielen. Hauptstadtkorrespondent Jan Zimmermann fasst die Aussagen der Experten nochmal zusammen und er hat Reaktionen eingeholt.
4: Es ist kein gutes Zeugnis für die Bundesregierung. Laut Expertenrat für Klimafragen werden die Klimaschutzziele aktuell zwar erreicht, langfristig aber nicht.
5: Wir sehen klimaschutzpolitischen Handlungsbedarf,
4: sagt Julia Pongratz, Klimawissenschaftlerin und Mitglied im Expertenrat. Doch der Reihe nach. Mit Blick auf das vergangene Jahr ist der Ausstoß klimaschädlicher Gase nahezu konstant geblieben und liegt damit noch im grünen Bereich. Vor allem in der Energiewirtschaft und in der Industrie ist der CO2-Ausstoß zurückgegangen, erklärt Marc-Oliver Betzüge, Ratsmitglied und Energieexperte.
6: Die Rückgänge in der Energiewirtschaft hängen natürlich damit zusammen, dass Deutschland in erheblichem Umfang in den Aufbau von erneuerbaren Energieträgern in der Stromerzeugung investiert hat. Gleichzeitig sind die Folgen der wirtschaftlichen Entwicklung der vergangenen 5 Jahre sehr deutlich zu erkennen.
4: Heißt, ein Teil des Rückgangs beruht auf der Wirtschaftsflaute in Deutschland. Außerdem, Erfolge in der Energiewirtschaft und Industrie werden durch mehr Emissionen in den Bereichen Gebäude und Verkehr aufgehoben. Eigentlich soll der CO2-Ausstoß bis 2030 um 65% zurückgehen, verglichen mit dem Jahr 1990. Aber weder dieses noch alle weiteren Klimaschutzziele werden nach heutigen Prognosen erreicht, erklärt die Vorsitzende des Expertenrats, Barbara Schlomann.
7: Das sind die Budgetziele für die Folgeperiode 31 bis 40, die Jahresziele für 2030 und 2040 sowie die Treibhausgasneutralität 2045 und die negativen THG-Emissionen bis 2050.
4: All diese Klimaschutzziele werden nach den Berechnungen der Wissenschaftler verfehlt. Laut Forscherin Julia Pongratz vermisst der Expertenrat vor allem eines.
5: Wir empfehlen eine Einbettung der Klimaschutzpolitik in eine kohärente politische Gesamtstrategie, die insbesondere auch soziale Verteilungswirkungen und ökonomische Folgen bei der Programmgestaltung stärker in den Blick nimmt.
4: Denn das kürzlich vorgelegte Klimaschutzprogramm der Bundesregierung wird das Ruder nicht rumreißen, so die Einschätzung des Expertenrats. Das Programm müsse überarbeitet und strenger werden. Und Vorhaben wie das geplante Gebäudemodernisierungsgesetz, auch als Heizungsgesetz bekannt, könnten die Situation noch verschlechtern. Die Bundesregierung verteidigt ihre Klimapolitik. Der Sprecher des Umweltministeriums, Nikolai Fichtner.
8: Die Emissionen gehen runter. Die Frage ist nur, ob sie schnell genug runtergehen. Und da gibt es, wie es im wissenschaftlichen Diskurs üblich ist, unterschiedliche Annahmen.
4: Dagegen werfen Oppositionsparteien, Union und SPD Versagen vor. Der Bericht des Expertenrats sei eine Klatsche, vor allem für die Energiepolitik von Wirtschaftsministerin Katharina Reiche von der CDU, sagt Grünen-Parteichefin Franziska Brandner.
9: Der Bericht zeigt nochmal deutlich, dass diese Bundesregierung offensichtlich jegliche Ambition beim Klimaschutz auch aufgegeben hat, ja, vielleicht ihn sogar abschafft, wenn man sich anschaut, was Frau Reiche vorhat.
4: Auch Umwelt- und Klimaschutzorganisationen üben Kritik. Sie fordern, möglichst schnell aus fossilen Brennstoffen wie Öl und Gas auszusteigen. Ihrer Ansicht nach steuert die Bundesregierung mit Vollgas in die falsche Richtung.
3: Soweit Jan Zimmermann aus dem ARD-Hauptstadtstudio. Ich danke für das Vertrauen und nehme die Wahl an. Diese Worte hat Gordon Schnieder am Mittag in Mainz gesprochen. Der CDU-Politiker ist der neue Ministerpräsident von Rheinland-Pfalz. Er ist 50 Jahre alt und der jüngere Bruder von Bundesverkehrsminister Patrick Schnieder. Seine Wahl war heute das bestimmende Thema in Mainz, aber im Landtag gab es auch schon die ersten Diskussionen. Christian Buttgereit war dabei.
10: Nicht nur unter den Augen des großen Bruders, sondern auch in Anwesenheit des Mainzer Bischofs Peter Kohlgraf wurde Schnieder am Mittag vereidigt.
11: Ich schwöre bei Gott, dem Allmächtigen und Allwissenden, dass ich mein Amt unparteiisch, getreu der Verfassung und den Gesetzen zum Wohl des Volkes führen werde. So wahr mir Gott helfe.
10: Der 50-jährige Gordon Schnieder führt von nun an eine große Koalition mit der SPD. Zusammen kommen beide Parteien auf eine deutliche Mehrheit von 71 der 105 Sitze. Doch nur 63 Abgeordnete stimmten bei der Wahl zum Ministerpräsidenten für den Mann aus der Eifel. Sein Vorgänger von der SPD hatte seinerzeit sogar 3 Stimmen aus der Opposition erhalten. Schnieder spricht trotzdem von einer deutlichen Mehrheit, die ihn froh mache. Vertrauen sei da. Man wolle und werde ein anderes Bild abgeben als die große Koalition im Bund.
11: Also wir haben, glaube ich, in den letzten Wochen gezeigt, dass wir hier ganz anders gestartet sind und dass wir überhaupt nicht in ein solches Gezanke gekommen sind. Wir haben sehr vertrauensvoll miteinander sondiert. Das galt auch für 3 Wochen Koalitionsverhandlungen. Und genau in diesem Stil werden wir das fortsetzen.
10: Seinem Kabinett gehören 10 Minister an, 5 von der CDU und 5 von der SPD. In der CDU gab es Stimmen, Schnieder habe der SPD zu viele Zugeständnisse gemacht, obwohl die Sozialdemokraten bei der Wahl fast 10 Prozentpunkte verloren hatten. So behält die SPD beispielsweise das Finanzministerium. Der CDU war es vor allem wichtig, den Sozialdemokraten das Bildungsressort abzunehmen. Als neue Bildungsministerin wurde heute mit Ute Eiling-Hüttig eine Politikerin aus Bayern vereidigt. Dafür trat die CSU-Politikerin vor wenigen Tagen eigens in die rheinland-pfälzische CDU ein. Einige SPD-Minister der alten Ampelregierung bleiben Teil der neuen Koalition. Sie und alle Abgeordneten sollen helfen, das Vertrauen in die Demokratie zu stärken, so der neu gewählte Landtagspräsident Matthias Lammert von der CDU.
12: In diesem Hohen Hause ist Platz für hartes Ringen um den richtigen politischen Weg. Aber es ist kein Platz für Verfassungsfeindlichkeit, Menschenverachtung oder irgendeine Form von Extremismus.
10: Dieses Vertrauen wurde bereits bei der Wahl von Lammerts Stellvertretern auf die Probe gestellt. Die AfD hatte beantragt, der Landtag solle sich auf einen Vizepräsidenten beschränken. Der parlamentarische Geschäftsführer Damian Lohr.
13: Wir leben in einer wirtschaftlich angespannten Zeit. Viele Menschen haben Probleme, ihr Leben zu finanzieren. Dementsprechend appelliere ich dafür, einen Vizepräsident zu wählen.
10: Als die Mehrheit jedoch für 3 Stellvertreterposten stimmte, erhob auch die AfD Anspruch auf einen der Posten. Allerdings ging sie dabei leer aus. Als einzige Oppositionsfraktion sind im Landtagspräsidium nun die Grünen vertreten. Das Beispiel macht deutlich, für Schnieder und seine CDU wird es nach 35 Jahren in der Opposition nicht einfach, ein Land in bewegten Zeiten zu regieren. Die AfD tritt selbstbewusst auf und die mitregierende SPD muss sich erst noch in die Rolle des Juniorpartners finden. Dass das alles nicht leicht wird, weiß auch Gordon Schnieder.
14: Ich werde Ministerpräsident aller Rheinland-Pfälzerinnen und Rheinland-Pfälzer sein. Auch derjenigen, die heute mit Skepsis auf diese Wahl blicken.
3: Sagt der neue Ministerpräsident von Rheinland-Pfalz, Gordon Schnieder, im Beitrag von Christian Buttgereit.
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3: Ab und zu sieht und hört man sie seit einigen Monaten wieder in der Öffentlichkeit, die Bundeskanzlerin AD Angela Merkel. Heute hat sie in Berlin am Europaforum des Westdeutschen Rundfunks teilgenommen. Und mit dem Leiter des ARD-Hauptstadtstudios, Markus Preis, hat Merkel über den Zustand Europas gesprochen. Was der früheren Kanzlerin besonders am Herzen liegt, fasst jetzt Annika Witzel zusammen.
15: Schon bevor Angela Merkel überhaupt auf die Bühne des Europaforums kommt, gibt es lauten Applaus. Viele Besucherinnen und Besucher verlassen ihre Stühle, um erstmal ein Foto von der Bundeskanzlerin AD zu machen. Merkel scheint gut aufgelegt, kommt aber schnell zu einem ihrer großen Kritikpunkte bezüglich des Ukraine-Kriegs.
16: Was ich bedauere, ist, dass Europa sein diplomatisches Potenzial aus meiner Sicht nicht ausreichend einsetzt. Dass ich es nicht ausreichend finde, wenn Präsident Trump den Kontakt zu Russland hält. Sondern wir sind ja auch wer als Europäer.
15: Besonders weil, so Merkel weiter, die USA im Rahmen ihrer nationalen Sicherheitsstrategie auch gegen die europäischen Institutionen arbeiten würden.
16: Und das hatten wir so mit den Vereinigten Staaten von Amerika in der Geschichte noch nicht.
15: Gerade deswegen sprach sich Merkel auch für die Stärkung der NATO aus. Denn die Probleme, vor denen wir alle stünden, die könne sowieso kein Land alleine lösen. Was die wirtschaftliche Entwicklung in Europa angeht, sieht Merkel besonders in einer Sache Nachholbedarf, vor allem in Deutschland.
16: Die Digitalisierung bei uns geht schleppend, vielleicht weil wir so eine gute Verwaltung hatten, weil wir nicht so affin sind, aber das ist echt,
15: Und bezieht sich da auf ihre Amtszeit. Generell war die Kanzlerin bedacht, sich immer nur allgemein zu Themen zu äußern und nicht in den aktuellen Politikbetrieb einzugreifen. Im Gespräch mit dem WDR-News-Podcast 6.30 stellte sich Merkel den Fragen von jungen Menschen. Generell hatte sie diesen Appell an die Zielgruppe.
16: Ich würde immer junge Menschen ermutigen, die Chancen zu nutzen und natürlich nicht Eierpopeia zu machen, aber einfach auch zu sagen, was kann ich bewegen? Denn zum Schluss muss man vor seinen Kindern, vor sich selbst Rechenschaft ablegen, was habe ich denn bewegt im Leben?
15: Merkel ließ sich auch auf das Spiel ein, zu bewerten, welchen Job sie sich noch vorstellen könnte. Fußball-Bundestrainerin der Männer landete auf Platz 5. Noch weiter unten allerdings dieses Amt.
17: Bundespräsidentin.
16: Ja.
17: Hat sie
16: minus
17: da schon...
16: 7. Minus 7. Dieses Amt braucht wirklich jemanden, der mehr Kraft hat, der mehr, das kann ich jetzt nicht mehr. Ich war 16 Jahre Bundeskanzlerin, wissen Sie, was das heißt?
15: Zum Schluss des Gesprächs äußerte Merkel noch den Wunsch, was ihrer Meinung nach in 10 Jahren noch am Küchentisch für Themen besprochen werden sollten.
16: Klimaschutz, Artenvielfalt und die Demokratie. Und vielleicht über Liebe und Trauer.
3: Das die Themenvorschläge von Angela Merkel heute beim Europaforum des WDR in Berlin. Beitrag war das von Annika Witzel. Und weiter geht's mit Carsten Steinmetz.
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18: Russland und Belarus kehren als Nationen offenbar immer mehr in den Weltsport zurück, obwohl der Angriffskrieg gegen die Ukraine andauert. Nach dem Weltschwimmverband hat nun auch der Turnweltverband Athletinnen und Athleten aus den beiden Ländern wieder zugelassen. Sie dürfen ab sofort unter ihrer Nationalflagge und mit ihrer Hymne antreten. Das Internationale Olympische Komitee hatte bereits am 7. Mai sämtliche Sanktionen aufgehoben, aber nur für Sportlerinnen und Sportler aus Belarus, nicht aus Russland. In Berlin wird es in diesem Jahr keine Fanmeile mit Public Viewing geben. Auf dem Internetportal berlin.de hieß es heute, auf der Straße des 17. Juni wird regelmäßig eine Fanmeile eingerichtet. Zur Fußballweltmeisterschaft 2026 sei dies jedoch nicht geplant. Die aktuelle Mitteilung war mit dem Hinweis Korrektur versehen. Zuvor war dort mitgeteilt worden, eine Fanmeile sei geplant. Österreichs Teamchef Ralf Rangnick hat 14 Bundesliga-Profis für seinen WM-Kader nominiert. Mit dabei sind unter anderem Konrad Leimer vom FC Bayern, Marcel Sabitzer von Borussia Dortmund und Christoph Baumgartner von RB Leipzig. Auch der frühere Münchner und aktuelle Real Madrid-Profi David Alaba sowie der 37 Jahre alte österreichische Rekordtorschütze Marko Arnautovic wurden nominiert. Bei der Eishockey-Weltmeisterschaft hat sich Finnland in der Gruppe A, in der auch das deutsche Team spielt, gegen Titelverteidiger USA durchgesetzt. Die Finnen gewannen deutlich mit 6:2. Deutschland trifft heute Abend in Zürich auf Gastgeber Schweiz. Das Team von Bundestrainer Harold Kreis hat die ersten beiden WM-Partien gegen Finnland und Lettland jeweils verloren. Eishockey-Reporter Boka Tupe, was läuft denn bisher schief?
19: Also mein Eindruck ist, dass die deutschen Spieler in ihrer Spielanlage einfach zu viel Netz und zu viel doppelten Boden einziehen wollen. Sie denken erst an die Verteidigung und dann ans Tore schießen, was auch in Ordnung ist, weil es ja bei Olympia noch andersrum war und da auch nicht eben gerade erfolgreich abgelaufen ist. Aber die Kreativität, das Selbstbewusstsein und das Tempo sind bei diesen Überlegungen einfach auf der Strecke geblieben. Viele Leistungsträger kommen einfach nicht an ihr Top-Niveau ran. Bei den Meisterspielern aus Berlin beispielsweise ist fast komplett die Luft raus. Und diese Minusliste, die ließe sich im Moment fast nach Belieben noch verlängern.
18: Daher die Frage an den Eishockey-Reporter, ob er trotzdem an einen Sieg der deutschen Mannschaft gegen die Schweiz heute Abend glaubt.
19: Nee, glaube ich jetzt nicht zwingend. Das wäre für mich im Moment tatsächlich sowas wie Augenwischerei. Die Schweiz besitzt nämlich einen total eingespielten internationalen Kader auf absolutem Top-Niveau. Und die Schweiz will endlich einmal und dann zum ersten Mal Weltmeister werden. Und die Schweizer bringen unglaublich viel Offensivpower aufs Eis, haben selbst schon 2 komplizierte Spiele gewonnen. Und die Schweizer werden die Deutschen trotz allem nicht unterschätzen. Denn genau das ist denen schon viel zu oft passiert, dass sie aus Selbstüberschätzung wichtige Spiele gegen den Nachbarn aus Deutschland verloren haben. Das wird dieser Mannschaft in eigener Halle sehr wahrscheinlich nicht passieren. Aber natürlich gilt auch für dieses Spiel, es muss erst einmal gespielt werden.
18: Heute Abend ab 20.20 Uhr. In der Gruppe B bei dieser Eishockey-Weltmeisterschaft in der Schweiz hat es heute einen Favoritensieg gegeben. Kanada setzte sich gegen Dänemark deutlich mit 5:1 durch. Allerdings fielen alle Tore erst im dritten Drittel. Tennis. Beim Turnier in Hamburg hat Routinier Jannik Hanfmann das deutsche Duell mit Qualifikant Max Schönhaus gewonnen. Hanfmann setzte sich knapp durch, 6:4 im dritten Satz. Sein Gegner im Achtelfinale steht noch nicht fest. Daniel Altmaier besiegte heute den Australier Heiichi Kata, klar in 2 Sätzen. Er könnte nun in der nächsten Runde auf den an Nummer 2 gesetzten US-Amerikaner Ben Shelton treffen. Und soweit der Sport mit Carsten Steinmetz.
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3: Der Tag in Berlin und Brandenburg. Mein Name ist Norbert Hansen. Hallo und herzlich willkommen. Kinder fördern bei übervollen Klassen, Arbeiten korrigieren, mit Eltern sprechen. Immer wieder sind Lehrkräfte in Berlin auf die Straße gegangen für mehr Entlastung an den Schulen. Seit Herbst vergangenen Jahres hatten Berlins Bildungssenatorin Katharina Günther-Wünsch von der CDU und die Gewerkschaft Erziehung und Wissenschaft verhandelt und heute haben sie eine Vereinbarung unterschrieben. Ergebnis: Lehrkräfte sollen ab dem neuen Schuljahr entlastet werden. Was genau geplant ist, dazu jetzt Kirsten Buchmann, RBB 24 Landespolitik.
20: Kinder fördern, arbeiten korrigieren, Elterngespräche führen. Dazu kommen Verwaltungsaufgaben wie Klassenfahrten zu organisieren. Von Überlastung bis hin zum Burnout berichteten viele Berliner Lehrkräfte im Rahmen einer Studie, die die GEW im November 2024 vorstellte. Grundschullehrer und Personalvertreter Robert Odajuk ist froh, dass der Unterricht für einen Teil der Grundschullehrkräfte künftig leichter werden soll.
21: Die Belastung ist hoch. Wir haben viele Kollegen, die den Dienst kündigen und aus dem Schuldienst austreten. Wir haben Kollegen, die den Quereinstieg abbrechen. Wir haben Kollegen, die erkranken.
20: Um den Stress zu verringern, sollen an 140 Grundschulen in sozialen Brennpunkten die Klassen ab August von 24 auf 20 Kinder verkleinert werden. Falls sie das nicht sofort einrichten könnten, etwa weil dafür Räume fehlten, müsse es 2 Lehrkräfte in der Klasse geben, sagt Bildungssenatorin Katharina Günther-Wünsch. Sie ist optimistisch, dass die Schulen dafür zusätzliche Lehrkräfte finden werden.
22: Wir sind noch nicht bei einer Vollausstattung, wir sehen aber eine Entspannung bei der Situation des Fachkräftemangels.
20: Zu den weiteren Schritten gehört unter anderem, dass ab dem neuen Schuljahr Lehrkräfte ab 63 eine Stunde weniger unterrichten müssen. Nötig seien für die geplanten Verbesserungen insgesamt rund 300 zusätzliche Stellen, so die Bildungssenatorin. Die Kosten beziffert sie auf 30 Millionen Euro. In diesem Jahr soll das Geld aus dem Bildungsetat kommen, im nächsten Jahr über einen Nachtragshaushalt. Umfasst seien auch die Horterzieherinnen, sagt Katharina Günther-Wünsch.
22: Für die Erzieherinnen und Erzieher werden wir Mittel aus dem Ganztagsausbauprogramm nehmen, um tatsächlich den Arbeitsplatz, die Räume, den Ort Schule einfach wirklich noch attraktiver zu gestalten.
20: Der GEW-Vorsitzende Gökhan Akgün sieht das Paket ebenfalls als Erfolg nach Jahren steigender Belastung. Es zeige, dass gewerkschaftlicher Druck und Streiktage wirkten. Die Herausforderungen an den Schulen blieben allerdings groß. Man bleibe daher im Gespräch.
23: Bis dahin spricht sich unsere Tarifkommission nicht für den Streik aus.
20: Auch aus Sicht des grünen Abgeordneten Louis Krüger werden weitere Gespräche nötig sein, denn offen sei zum Beispiel nach wie vor die Arbeitszeiterfassung. Über die Abgeordnetenhauswahl im September hinaus bleiben die Themen auf dem Tisch. Womöglich auch, ob Geld über einen Nachtragshaushalt zur Verfügung gestellt wird.
3: Kirsten Buchmann war das über die Entlastungsmaßnahmen für Berliner Lehrkräfte. Seit gut einer Woche ist das Hauptgebäude der TU in Berlin gesperrt wegen baulicher Mängel. Jetzt rächt sich, dass so viele Uni-Gebäude nicht saniert wurden. Bei rund 8 Milliarden Euro liegt der Sanierungsstau. Helfen soll da eine Hochschulbaugesellschaft, die sich zentral um Neubau, Sanierung und Instandhaltung der Hochschulgebäude kümmern soll. Heute war die Gesellschaft Thema im Wissenschaftsausschuss des Abgeordnetenhauses und nicht nur da, ist sie umstritten. RBB 24 Landespolitikreporterin Pauline Pieper dazu.
24: Protest am Morgen vor dem Abgeordnetenhaus. Unter den zahlreichen Demonstranten ist Jens, Hausmeister an der Humboldt-Universität. An der geplanten Hochschulbaugesellschaft stört ihn,
25: dass nicht klar ist, was eigentlich mit den Arbeitsplätzen passiert, was mit dem Technischen Abteilung passiert, wie die ganze Verlagerung stattfinden soll, die Arbeitnehmerrechte.
24: Unter anderem wegen der Unklarheiten für das technische Personal haben die Gewerkschaften GEW und Verdi sowie die Landeskonferenz der Rektoren und Präsidenten der Berliner Hochschulen zur Demo vor das Abgeordnetenhaus aufgerufen. Das Gesetz dürfe so nicht beschlossen werden, sagt Julia Dück von Verdi.
26: Es schafft enorme Unsicherheiten für die Beschäftigten, einfach deswegen, weil nicht klar geregelt ist, wie die Beschäftigten und unter welchen Bedingungen sie sozusagen in den eigenen Universitäten und Hochschulen weiterarbeiten und welcher Teil von der BHG neuerdings dann übernommen werden soll.
24: Die BHG, die Hochschulbaugesellschaft, sorgt auch im Wissenschaftsausschuss für Diskussionen. Linken-Fraktionschef Tobias Schulze.
27: Die Beschäftigten dort, auch die Leitungen, auch die Studierenden sind in heller Aufregung. Warum? Weil dieser Gesetzentwurf sozusagen nicht dem Ziel untergeordnet ist, möglichst viele Finanzmittel zu heben, sondern weil er noch viele andere Ziele sozusagen mitverfolgt. Beispielsweise das Ziel, die Flächen zu reduzieren.
24: Auch Martin Treffzer von der AfD hält die Gesellschaft nicht für zustimmungsfähig.
28: Es ist nicht der große Wurf, den sich die Koalition erhofft. Es ist nicht das Perpetuum mobile, das die Probleme des Sanierungsstaus in Berlin löst.
24: Die Abgeordneten von SPD und CDU verteidigen den Gesetzesentwurf, machen aber deutlich, dass weitere Änderungen im parlamentarischen Verfahren möglich seien. Wissenschaftssenatorin Ina Ciborra betont, dass das Gebäudemanagement etwa durch Hausmeister auch an den Unis bleiben könne. Es sei klar,
1: dass wir überhaupt kein Interesse daran haben, da wo es funktioniert, Facility-Management-Aufgaben wegzunehmen.
24: Mit den Stimmen von SPD und CDU wurde der Entwurf beschlossen und geht nun an den Hauptausschuss. Noch vor der Sommerpause soll dann das Abgeordnetenhaus die neue Hochschulbaugesellschaft beschließen.
3: Soweit Pauline Pieper. Den RE1 kennen viele, die mit der Bahn unterwegs sind. Und der RE1 ist Deutschlands meistgenutzte Regionalbahn. Aber die zuverlässigste ist sie nicht. Immer wieder fallen Züge aus oder verspäten sich. Der Betreiber, die Ostdeutsche Eisenbahngesellschaft ODEC, hat heute in Berlin Alarm geschlagen, denn bald könnte alles noch viel schlimmer kommen. RBB24-Reporter Philipp Barnsdorf.
2: Der RE1 ist ein echtes Arbeitstier. Täglich befördern die Züge bis zu 60.000 Menschen. Aber die machen nicht nur gute Erfahrungen mit Deutschlands meistbenutzter Regionalbahn.
4: Ich hatte es heute Morgen gerade. Es hieß, der kommt 10 Minuten später. Dann waren 70, der fiel ganz aus. Ich habe fast eine Stunde in Berlin gesessen. Mein Termin war gefährdet,
2: sagt Susanne Jackstell in Frankfurt-Oder. Wegen Bauarbeiten, etwa an den Bahnhöfen in Köpenick und Fangschleuse, fallen derzeit etwa 10% der Züge aus. Aber es könnte noch schlimmer kommen. 2029 soll die Strecke zwischen Frankfurt und Berlin für 9 Monate komplett gesperrt werden. Das hat die Bahn, die für die Instandhaltung der Infrastruktur zuständig ist, der Ostdeutschen Eisenbahngesellschaft ODEC mitgeteilt. Die ODEC betreibt seit einigen Jahren die Züge des RE1.
5: Instandhaltung am Oberbau, an den Fahrleitungen. Was dort genau passiert, wissen wir nicht. Wir wissen nur, als wirtschaftliche Auswirkung oder grundsätzlich als Auswirkung auch für die Fahrgäste, haben wir dort eine 9-monatige Sperrung zwischen Berlin und Frankfurt-Oder.
2: Sagt ODEC-Geschäftsführer Lars Gerke. Neben Arbeiten an Gleisen und Oberleitungen dürfte es bei der geplanten Sperrung auch um ein neues Weichenstellwerk in Frankfurt-Oder gehen. Diese Maßnahmen braucht es unbedingt, sagt auch ODEC-Chef Gerke.
5: Sanierung und Instandsetzung sind grundsätzlich notwendig und auch maximal notwendig. Und das ist genau das, was passiert ist, auch grundsätzlich richtig. Es sind eben die Fülle der Baumaßnahmen und die Unstrukturiertheit in der Abstimmung untereinander.
2: Könnte man das Ganze besser planen? Die Bahn hat sich dazu bisher auf Nachfrage des RBB nicht geäußert. Einige Fahrgäste des RE1 aber schon, zum Beispiel Philipp Knorr am Bahnhof in Frankfurt-Oder.
6: Natürlich habe ich Verständnis für Sanierung, ist ganz klar. Ne? Aber wenn man dann manchmal in andere Länder guckt, Italien, die Schweiz, wo man keine Sekunde zu spät kommt, wo das einfach funktioniert, ich denke schon, irgendwie müsste es auch anders gehen.
2: Noch steht nicht final fest, ob wirklich der ganze Streckenabschnitt über die vollen 9 Monate gesperrt wird. Es könnte am Ende schneller gehen. Oder auch langsamer. Auch wie der Schienenersatzverkehr organisiert wird, ist noch offen. Klar ist aber jetzt schon, RE1-Fahren bleibt ein bisschen ein Glücks- und Geduldsspiel.
3: Ein Beitrag war das von Philipp Barnsdorf. Hohe Mieten und wenig bezahlbare Wohnungen. Auch in Brandenburgs Landeshauptstadt Potsdam gehört das zu den drängendsten Problemen. Jetzt hat eine Gruppe von rund 20 Menschen ein Haus besetzt. Auf der Halbinsel Hermannswerder, die liegt am Stadtrand. Die Besetzer haben sich in einem ungenutzten Gebäude niedergelassen, aus Protest gegen die zu hohen Mieten in der Landeshauptstadt, wie sie sagen. Und der RBB-Reporter Johann Friedrich Paul, der hat die Besetzer besucht.
7: Seit Freitag ist in dem knapp 20 Meter langen Bungalow auf Hermannswerder wieder Leben. Früher war hier eine Fahrradwerkstatt des Oberlinhauses. Jetzt wohnen rund 2 Dutzend Menschen zwischen 18 und 50 Jahren dort. Sie brauchen Wohnraum und protestieren gegen Leerstand mit bunten Bannern an den Bäumen. Toni führt mich rum.
8: Unser Ding ist, wir randalieren hier nicht, sondern wir richten es eben her. Wir renovieren es, wir machen schön. Man muss sich vorstellen, das hier war hier wirklich komplett alles leer. Es war überall ziemlich dreckig, also Spinnenweben, Rattenkot, so das wurde alles rausgefegt, es wurde wirklich die Boden wurden hier schon gewischt.
7: In dem großen Aufenthaltsraum stehen 3 Sofas, alles Spenden. Gleich zu Beginn wurde eine Küche installiert, Strom und Warmwasser haben die Hausbesetzer auch.
8: Wir haben keinen Schimmel bisher entdeckt. Wir hatten ja auch schon eine Baumpflegerin da für draußen und wir hatten auch schon einen Architekten da, der die Bausubstanz angeschaut hat. Also einfach, dass abgecheckt worden ist, ist das alles sicher. Wir gefährden hier niemanden im Haus zu sein. Wir kriegen da auch noch ein Gutachten.
7: Draußen wurden alle Wege vom Bewuchs befreit, die Wiese gemäht und auch ihre Nebenkosten haben die Besetzer heute an die Stadt überwiesen. Und sie sind auch sehr auskunftsfreudig. Nachbarn und interessierte Passanten werden sofort eingeladen, sich alles anzuschauen. Am Freitag war auch Oberbürgermeisterin Nuscha Aubel da, erzählt mir Andreas.
9: Worüber sich Menschen riesig gefreut haben, dass die Oberbürgermeister da ganz eindeutig die Anliegen der BürgerInnen in der Stadt auch so ernst nimmt. Und dann auch wirklich vorbeikommt. Und es gab wirklich gute und konstruktive Gespräche mit der Oberbürgermeisterin. Bürgermeisterin.
7: Ziel ist es, eine Duldung zu bekommen, bis das Gebäude verkauft wird. Aktuell fährt die Polizei mehrmals am Tag dort Streife. Geräumt wird das Gelände vorerst, aber nicht.
3: Johann Friedrich Paul war das über Hausbesetzer in Potsdam. Und das war auch der Tag in Berlin und Brandenburg mit Norbert Hansen. 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
1: A19-Dreieck Wittstock-Dosse Richtung Rostock. Zwischen Dreieck Wittstock-Dosse und Wittstock ist ein Fahrzeug liegen geblieben. Bitte passen Sie dort auf. Vorsicht auch auf der B101 Mariendorf Richtung Trebbin. Zwischen Marienfelde Allee und Großbären Süd sind mehrere Rehe auf der linken Spur. Auf dem Berliner Stadtring stockt es noch Richtung Wedding. Zwischen Wegstraße und Schmargendorf rechnen Sie mit etwa 10 Minuten extra. Rudow, Neuköllner Straße an der Kreuzung Groß-Ziethener Chaussee arbeiten die Ampeln fehlerhaft. Bitte fahren Sie dort vorsichtig. Vorsicht auch in Mitte. An der Kreuzung Potsdamer Platz und Leipziger Straße sind die Ampeln außer Betrieb. 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
1: Um 19.30 Uhr mit Miriam Berger. Guten Abend. Die Bundesregierung will den Zivilschutz in Deutschland deutlich ausbauen. Innenminister Dobrindt hat einen entsprechenden Medienbericht bestätigt. Unter anderem soll in THW, Feuerwehr und Warnsysteme investiert werden.
2: Die aktuelle Bedrohungslage, sie erfordert nicht nur das Ausrüsten der Bundeswehr, sondern auch das Aufrüsten der zivilen Verteidigung und des Bevölkerungsschutzes. Dafür wollen wir in den nächsten Jahren 10 Milliarden Euro in die Hand nehmen, um dafür zu sorgen, dass die notwendige Ausrüstung zur Verfügung steht, dass die Ausbildung auch möglich ist, dass wir resilienter werden.
1: Bundesinnenminister Alexander Dobrindt, CSU. Die Bundesregierung muss nach Ansicht ihres Expertenrats mehr für den Klimaschutz tun. In einem neuen Gutachten heißt es, die schwarz-rote Koalition verfehle mit ihrem jetzigen Programm die eigenen Vorgaben, vor allem im Gebäude- und Energiesektor. Die Grünen und Umweltverbände sehen sich in ihrer Kritik bestätigt. Dagegen sagt ein Sprecher des Umweltministeriums, die Lücke beim Erreichen der Klimaziele sei überschaubar. Man arbeite konsequent daran, die CO2-Emissionen zu verringern. Der Berliner Senat will Lehrkräfte entlasten. Die Partei Die Linke sieht in dem Paket gute Ansätze, spricht insgesamt aber von einer Mogelpackung. Kirsten Buchmann, RBB 24 Landespolitik.
3: Vorherige Personalkürzungen würden durch die angekündigten 300 zusätzlichen Stellen nur zum Teil zurückgenommen, so Franziska Brichzi von der Linksfraktion im Berliner Abgeordnetenhaus. Sie und der Grünen-Abgeordnete Louis Krüger kritisieren, offen sei nach wie vor die Arbeitszeiterfassung von Lehrkräften. Bildungssenatorin Katharina Günther-Wünsch und die Gewerkschaft Erziehung und Wissenschaft hatten ein Paket unterzeichnet, um Lehrkräfte zu entlasten. An Berliner Grundschulen in sozialen Brennpunkten sollen Klassen ab August von 24 auf 20 Kinder verkleinert werden.
1: Die Bundeswehr verlegt vorübergehend ein Abwehrraketensystem vom Typ Patriot in die Türkei. Das teilte das Verteidigungsministerium mit. Hauptstadtkorrespondent Benjamin Großkopf.
4: Es habe zuletzt mehrfach Beschuss aus dem Iran in Richtung der Türkei gegeben, so Außenminister Johann Wadephul. Alle Raketen habe die NATO abgefangen. Künftig würden deutsche Soldaten aktiv dazu beitragen, dass das auch so bleibt, im Sinne einer fairen Lastenteilung innerhalb der NATO. Sie werden eine amerikanische Einheit ablösen. Die US-Regierung wirft anderen NATO-Ländern immer wieder vor, sich nicht ausreichend im Verteidigungsbündnis zu engagieren.
1: Das Berliner Landgericht hat einen Mann zu 2 Jahren und 9 Monaten Haft verurteilt, weil er eine Frau auf ihren Wunsch hin umgebracht hat. Laut dem Richter ist der Sterbewunsch der 35-Jährigen erkennbar gewesen. Der Rechtsstaat dulde eine Tötung auf Verlangen aber nicht. Die Frau hatte an schweren Depressionen gelitten und den Mann mehrfach darum gebeten, ihr beim Sterben zu helfen. Vor 6 Jahren hat der 42-Jährige sie dann in ihrer Wohnung in Treptow erwürgt. Der CDU-Politiker Gordon Schnieder ist neuer Ministerpräsident von Rheinland-Pfalz. 8 Wochen nach der Landtagswahl wurde er heute im Mainzer Landtag zum neuen Regierungschef gewählt. Mit Schnieder stellen die Christdemokraten nach 35 Jahren erstmals wieder den Ministerpräsidenten. Die CDU war bei der Landtagswahl mit 31% der Stimmen stärkste Kraft geworden. 5 Punkte vor der SPD des bisherigen Regierungschefs Schweizer. Soweit die Nachrichten. 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Das Wetter. Nachts meist klar, von Westen her einige Wolken und etwas Regen. Tiefstwerte zwischen 10 und 2 Grad. Aktuell am Berliner Mögelsee 18 und in Barut-Mark 20 Grad. Morgen heiter bis wolkig, gelegentlich Schauer oder Gewitter, maximal 18 bis 22 Grad. Die Zeit 19.34 Uhr.
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5: Die Zahl der Menschen auf der Welt, die auf humanitäre Hilfe angewiesen sind, steigt und die Hilfszahlungen aus Ländern wie den USA oder Deutschland sinken. Das hat gravierende Folgen. Zum Beispiel für Menschen aus dem Sudan. Dort tobt ein brutaler Bürgerkrieg seit mehr als 3 Jahren und etwa 12 Millionen Menschen sind auf der Flucht, viele von ihnen in die Nachbarländer. Karin Bensch ist ARD-Korrespondentin in Nairobi und sie konnte zu einem dieser Flüchtlingscamps reisen, und zwar in die Zentralafrikanische Republik. Sie erzählt uns von den Menschen, denen nun noch weniger zum Überleben bleibt, und von Staaten, denen Entwicklungshilfe zu teuer geworden ist. Ihr hört 11KM, der Tagesschau-Podcast, ein Thema in aller Tiefe. Mein Name ist Elena Kuch. Hi Karin.
6: Hi, hallo. Ich war zum ersten Mal tatsächlich in der Zentralafrikanischen Republik, was damit zu tun hat, dass man da normalerweise als Journalist schwer reinkommt, denn das ist ein ziemlich gefährliches Land. Da gibt es schwer bewaffnete Milizen, da gibt es die Armee des Landes und da gibt es auch russische Söldner, die diese Armee unterstützen. Also es gibt viele Konflikte, es gibt Kampf, das ist eine rote Zone, Hostile Environment. Und deshalb sind wir da auf Einladung der Vereinten Nationen mitgefahren und durften da auch mitfahren dann, weil wir unter deren Sicherheitskonzept standen. Und wir sind erst nach Bangui geflogen, das ist die Hauptstadt der Zentralafrikanischen Republik, und von dort aus dann an die Grenze in den Nordosten in eine kleine Grenzstadt, die heißt Birao, und dort waren wir in einem Flüchtlingscamp. Und dort habe ich Raja kennengelernt, die ist 25, ist eher ein ganz ruhiger Typ, ein sehr bedachter Typ, aber ein sehr klarer Typ. Und sie ist Sudanesin, kommt aus Niala. Niala, das ist in Süddarfur. Und ja, so war für sie eigentlich die Zentralafrikanische Republik das nächste Fluchtland. Ja, denn sie ist geflohen und ja, sie lebt im Flüchtlingscamp und ist im Frieden, hat sie mir erzählt. Da ist sie total dankbar für, dass sie eben nicht mehr im Krieg lebt, sondern im Nachbarland jetzt, wo es zwar nicht einfach ist, aber wo es zumindest Frieden herrscht, und dennoch lebt sie unter sehr, sehr schwierigen Bedingungen.
5: Du meintest gerade, sie kommt aus Süddarfur, also da, wo dieser wirklich brutale Krieg herrscht, der auch oft so ein bisschen der vergessene Krieg genannt wird, weil wir da nicht, ja, hier in Deutschland nicht so sehr hingucken. Der Fokus ist gerade auf vielen anderen Kriegen. Was hat sie dir erzählt? Warum ist sie da weg?
6: Ja, im Sudan gibt es ja seit 3 Jahren jetzt schon einen Krieg.
7: Ein Krieg, der zur aktuell größten humanitären Krise weltweit geführt hat. So beschreiben jedenfalls die Vereinten Nationen die Lage im Sudan. Rund 12 Millionen Menschen sind dort auf der Flucht. Hunderttausende sind getötet worden.
6: Und Raja hat mir erzählt, dass sie eines Morgens einfach Schüsse gehört hat, Bombardierungen gehört hat. Und dass sie dann sehr, sehr schnell und auch spontan aufgebrochen sind und einfach geflüchtet sind. Also sie hatte nicht viel dabei, hat sie mir erzählt. Einfach nur das, was sie am Körper hatte, ihre Kleidung, ihre Schuhe und noch so ein paar Kleinigkeiten. Aber den Rest musste sie zu Hause lassen. Und auf der Flucht hat sie dann leider ihre Mutter verloren, was für sie total dramatisch ist. Und was sie wahnsinnig traurig gemacht hat, die Flucht ist jetzt schon gut 2 Jahre her. Und sie hat mir auch erzählt, dass sie bis heute eigentlich nicht weiß, wo ihre Mutter eigentlich abgeblieben ist und ob die überhaupt noch am Leben ist. Und
5: okay, kein Lebenszeichen.
6: Total. Genau, sie hat kein Lebenszeichen von ihr. Die Familie wurde einfach in den Kriegswirren auseinandergerissen, so muss man es wirklich sagen. Und sie ist dann mit ihrer Tante glücklicherweise und ihrem Onkel und deren Kindern dann geflüchtet über die Grenze vom Sudan aus in die Zentralafrikanische Republik. Und das war alles chaotisch. Also sie hat mir gesagt, das sind einfach Menschenströme gewesen. Da sind Leute, die einfach wild durcheinander gerannt sind und dass sie zu Fuß den größten Weg zu Fuß zurückgelegt haben. Das sind ungefähr 400 Kilometer. Also das heißt, die waren wirklich über Wochen da unterwegs. Und ich habe ja auch mit anderen Flüchtlingen gesprochen. Es sind meistens Frauen mit kleinen Kindern, die diese Strecke gelaufen sind. Ich habe gehört davon, dass sie Leichen gesehen haben am Wegesrand. Es gibt immer wieder Vergewaltigungen von Frauen, wie wir hören, auch von Milizen, von Rebellengruppen, die da unterwegs sind, in den Nachbarländern auch, aber auch natürlich auch in der Kriegssituation. Ja, es ist Krieg und da passieren viele Dinge, die in Friedenszeiten eben nicht passieren.
8: 3 Jahre Kämpfe im Sudan, geschätzt 150.000 Tote, die meisten davon Zivilisten. Eine Miliz, die RSF, hat große Gebiete des Landes erobert und kämpft weiter gegen die sudanesische Armee um General al-Burhan.
6: Das ist ja mehr oder weniger so eine Art Stellvertreterkrieg, weil man weiß, dass da auch Golfstaaten dahinter stehen, die bestimmte Interessen haben.
8: Der Vorwurf, vor allem die Vereinigten Arabischen Emirate wollen über die RSF-Miliz Zugang zu den Goldminen des Sudan. Auch um Öl und fruchtbares Ackerland wird gekämpft.
6: Raja hofft sehr, sehr, dass sie irgendwann mal wieder zurück kann nach Hause und hat auch teilweise tierisches Heimweh, hat sie mir erzählt. Aber sie weiß auch, dass das im Moment nicht geht und deshalb hängt sie da eigentlich so in der Luft und weiß eigentlich gar nicht genau, wie ihre Zukunft aussehen wird.
5: Du warst in diesem Flüchtlingscamp. Wie groß ist das? Wie viele Menschen aus dem Sudan sind dort? Ja, wie hast du das dort erlebt?
6: Ja, ich war erstmal ziemlich überrascht, muss ich sagen, über dieses Flüchtlingscamp. Denn seitdem ich hier in Nairobi bin und auch viel durch Subsahara-Afrika reise, habe ich schon relativ viele Flüchtlingslager besucht und dort auch berichtet und Geschichten gemacht über Menschen, die dort leben und wie sie dort leben. Und ich muss sagen, da war ich eigentlich ganz positiv überrascht über dieses Flüchtlingscamp Korsi in Birau, weil es wirkte gar nicht so sehr wie so ein klassisches Flüchtlingscamp. Also das, was man sich oft so vorstellt, also da sind dann irgendwelche Hütten, die so mit Planen überspannt sind oder Zelte, die da stehen, wo die Leute dann drin leben. Da hat auch Raja drin gelebt, in so eine Steinhütte. Die hat einen kleinen Garten drumherum, der auch so mit so einem Zäunchen abgegrenzt war aus trockenen Ästen, also zu den Nachbarn. Da gab es auch draußen so eine kleine Kochstelle. Und also es hatte mehr sowas von so einer kleinen Wohnsiedlung, würde ich sagen. Und das, was ich auch ganz erstaunlich fand, war, dass mitten in diesem Camp, in dem so ungefähr 25.000 sudanesische Flüchtlinge leben, also auch da sehr, sehr viele Frauen, sehr viele kleine Kinder. Da gibt es einen Marktplatz und da verkaufen Leute etwas, teilweise selbstgekochte oder selbstgebackene Sachen, aber auch Gemüse wie Okraschoten zum Beispiel habe ich da gesehen. Ich bin da mit Raja auch mal über den Markt gelaufen und sie hat da was eingekauft und hat mir das gezeigt. Und das fand ich ganz beeindruckend, dass das ja schon ein ganz gutes Community-Leben da ist unter den Leuten. Und ich fand auch

0: diese gebrauchen. Und dadurch entwickelt sich so ein Leben und so ein Handel. Und das ist eigentlich ganz gut. Der einzige Nachteil ist, das hat mir Raja auch erzählt, das Geld, das reicht leider vorne und hinten nicht. Sogar Trinkwasser, hat sie mir erzählt, ist knapp. Also wenn die Frauen, das ist eine typische Frauenaufgabe, da zum Wasser holen gehen, dann warten die teilweise da 3 bis 4 Stunden in der Schlange, hat sie mir erzählt, nur um so einen 20 Liter Wasserkanister zu bekommen. Und das ist ja für 10 Leute jetzt auch nicht gerade viel. Also von daher, ja, sie haben Essen und sie haben Wasser und sie haben das Notwendigste zum Leben, aber es ist wenig. Die Leute, mit denen ich da vor Ort gesprochen habe, die haben mir erzählt, dass sich die Situation hier für sie in den vergangenen Monaten deutlich verschlechtert hat.
1: Inwiefern? Was hat sich da verschlechtert?
0: Das hängt in erster Linie damit zusammen, dass Hilfsgelder massiv gekürzt wurden. Einerseits USAID, also die Organisation in den USA, die sich um solche Entwicklungsprojekte gekümmert hat, wurde zusammengefaltet.
2: Quasi ohne Vorankündigung hat US-Präsident Trump fast die gesamte US-Entwicklungshilfe gestoppt. Die zuständige Behörde USAID wird aufgelöst und dem Außenministerium unterstellt. Die Agentur leistet bislang in mehr als 100 Ländern Katastrophenhilfe und hilft auch bei der Versorgung mit Lebensmitteln. USAID ist der größte Geldgeber für Entwicklungshilfe der Vereinten Nationen.
0: Schon Anfang 2025 wurde der größte Teil dieses Etats von USAID eingefroren und dann im Sommer 2025 wurde diese Entwicklungsbehörde komplett geschlossen und das bedeutet, das Geld steht nicht mehr zur Verfügung, es kann nicht mehr investiert werden in Projekte, also kein Geld, keine Hilfe. Das haben mir die Mitarbeiter erzählt von den Vereinten Nationen, also dem Bevölkerungsfonds der Vereinten Nationen, UNFPA, mit dem wir dort vor Ort waren. Von denen wird ja sozusagen Geld runterverteilt von Regierungen über solche Organisationen wie die Vereinten Nationen. Die haben jetzt nur noch etwa im Vergleich zu 2024 die Hälfte ihres Budgets zur Verfügung für Hilfsprogramme in der Zentralafrikanischen Republik.
1: Und welche Auswirkungen hat das konkret für Menschen wie Raja, die in einem Flüchtlingscamp leben, das ja über solche Hilfsprogramme organisiert wird?
0: Die Leute, die dort im Camp leben, die haben weniger Geld zur Verfügung. Das spüren zum Beispiel die Leute daran, dass es weniger Essen gibt. Und das andere ist, eine Sache, die uns auch erzählt wurde von den Menschen dort vor Ort, dass die medizinische Versorgung deutlich schlechter geworden ist und dass die Leute darunter leiden.
1: Hast du da noch einen so einen zentralen Moment, der dir so im Kopf geblieben ist? Also der dich so besonders ergriffen hat?
0: Ja, das war in dem Krankenhaus in Birau. Das ist gar nicht weit entfernt von dem Flüchtlingscamp, in dem Raja lebt. Und wir waren dort mit ihr und haben auch die Tante getroffen, konnten aber nicht mit der sprechen, weil sie einfach schwer krank war, muss man sagen. Wir sind dann da vorsichtig erstmal mit reingegangen in dieses Krankenzimmer und das fand ich schon wahnsinnig bedrückend. Also ein quadratischer Raum, so halbdunkel, da standen dann ungefähr 8 so mit so Eisenbetten drin. Alles wirklich sehr, sehr rudimentär. Und die Tante lag da auf diesem Bett, war am Tropf, hat wahnsinnig geschwitzt und der ging es gar nicht gut. Das konnte man sofort sehen. Und dann haben wir gehört von Raja und später auch von dem Arzt, der sie behandelt, dass sie gerade ein Kind verloren hat. Und das, weil sie in der Schwangerschaft Malaria bekommen hat. Und das habe ich mir nochmal erklären lassen, ist wahnsinnig gefährlich für die Babys. Und deshalb hatte sie eine Fehlgeburt. Es gibt in diesem Krankenhaus eine Hilfsorganisation, die heißt International Medical Corps, also IMC. Und diese Organisation hat ganz, ganz viele Projekte dort finanziert. Und auch die, hat uns der Arzt erzählt und auch der Direktor dieses Krankenhauses, haben jetzt ordentlich gekürzt, weil Staaten Gelder kürzen, die sozusagen das Weiterleiten herunterverteilen an Hilfsorganisationen vor Ort. Und ja, das ist ein großes Problem dort. Was bedeutet, dass manche Gehälter nicht mehr gezahlt werden könnten, zum Beispiel für Krankenschwestern, für Hebammen oder auch für einige Ärzte dort im Krankenhaus. Das heißt, die arbeiten da jetzt einfach nicht mehr und es fehlt an Personal. Aber es gibt auch Projekte dort, Programme für Frauen, die

0: Neugeborene haben zum Beispiel, auch solche Projekte werden dann runtergefahren. Und was ich sehr bezeichnend fand, ich habe dann gesprochen mit dem Arzt, der die Tante von Raja behandelt hat, ein ganz junger Arzt, Lenzin Gonzo heißt der, und der hat mir auch erzählt, dass er glaubt, dass die Kürzung der Hilfsgelder noch einen riesigen Ausschlag haben werden in der Zukunft.
1: Et moi, je suis en train de réfléchir dans ce sens que le nombre de décès maternels va augmenter.
0: Er hat gesagt, ich gehe davon aus, dass in Zukunft mehr Schwangere und mehr Mütter sterben werden und dass die Todeszahlen steigen werden, wenn wir deutlich weniger Geld zur Verfügung haben, um diese Frauen eben zu unterstützen. Das sagt jemand, der da seit Jahren arbeitet, ich würde mal sagen zu 95% mit Frauen und kleinen Kindern. Das fand ich schon sehr bezeichnend und da wurde mir diese Dimension auch mal ganz klar.
2: Du hast ja gerade schon gesagt, dass vor allem die USA Geld gestrichen haben, aber dass auch andere Länder weniger humanitäre Hilfe leisten. Wie wichtig war das Geld von USAID?
0: Die USA waren ja zumindest bislang der wirklich weltweit größte Geldgeber für Entwicklungsprojekte. Das waren alleine im Jahr 2024 mehr als 70 Milliarden Dollar. Und da wurde ganz viel von bezahlt. Projekte wurden davon bezahlt, Gehälter wurden gezahlt, da wurden Nahrungsmittel von gekauft, Medikamente, medizinische Hilfe, Unterkünfte gebaut für Geflüchtete. Da sagen jetzt Vertreter, Beobachter, Hilfsorganisationen, das wird einen Ausschlag haben. Das könnte bedeuten, dass in den kommenden 5 Jahren wegen dieser fehlenden Hilfe Millionen Menschen sterben werden. Die Zahl 14 Millionen Menschen ist so eine Schätzung und darunter auch 5 Millionen Kinder, kleine Kinder. Das sind eben Auswirkungen, da muss man sich klar drüber sein. Ne? Wenn du da Geld wegnimmst, dann hat das einen Ausschlag und dann bedeutet das was für die Menschen, die auf dieses Geld angewiesen sind.
2: 14 Millionen Menschen könnten sterben wegen der Streichung.
0: Ganz genau. Das sind Zahlen, die zum Beispiel die Vereinten Nationen errechnet haben. Das sind Schätzungen, das sind Simulationen, die durchführen. Und das Schwierige dabei ist natürlich jetzt, wie willst du das genau wissen? Es gibt ja keine Statistik darüber oder niemand hält das fest. Diese Frau ist jetzt gestorben, sie wurde krank, weil sie unterernährt war. Oder dieses Kind ist gestorben, weil es die Medizin nicht bekommen hat, weil USAID oder andere Staaten, darunter ja auch europäische Staaten, ihre Hilfsgelder reduziert haben. Das ist einfach wahnsinnig schwer nachzuhalten. Und ich glaube, das werden wir auch erst in ein paar Jahren so richtig sehen, welchen Impact das hatte.
2: Was ist der Grund, warum jetzt so viele andere, wie du gerade angedeutet hast, auch ihre Gelder streichen?
0: Ich glaube, alle möglichen Länder haben bei sich zu Hause weniger Gelder zur Verfügung, müssen sparen in verschiedenen Richtungen. Auch Deutschland ja zum Beispiel. Da wurden 2 große Töpfe deutlich geschrumpft, nämlich der eine des Bundesentwicklungsministeriums. Also der Etat ist da jetzt fast so eine 500 Millionen Euro weniger. Und der 2. große Topf, das ist der des Auswärtigen Amtes und für die Nothilfe. Und der wurde so etwa halbiert, kann man sagen. Also das ist ordentlich. Es ist nicht so krass wie die Kürzung in den USA, muss man sagen. Aber es ist auch deutlich weniger geworden. Und das tatsächlich auch schon seit Jahren. Seit 2022, habe ich nochmal nachgelesen, ist der deutsche Nothilfeetat zum Beispiel auf 1/3 zusammengestrichen worden. Also es ist ein Trend, den man sehen kann, auch nicht nur an eine Bundesregierung gekoppelt, sondern auch an Vorgängerregierungen. Und es ist ein Trend auch in anderen Ländern. Zum Beispiel Frankreich hat auch die Nothilfe gekürzt. Das Vereinigte Königreich, Japan reduziert. Alle haben weniger.
2: Es gab ja gerade so eine Konferenz in Berlin, in der viele Hilfen für den Sudan beschlossen wurden.
3: Laut Außenminister Wadephul wurden für humanitäre Hilfe rund 1,5 Milliarden Euro zugesagt. Deutschland selbst trägt demnach 232 Millionen Euro dazu bei.
0: Genau, das sind aber erstmal Hilfen für den Sudan tatsächlich. Also es gibt ja im Sudan so etwa 11,6 Millionen Flüchtlinge und Binnenvertriebene und das Geld soll ja erstmal dort für Hilfe sorgen, damit es den Leuten da besser geht.
2: Wenn wir nochmal an Raja denken, die ist jetzt im Flüchtlingscamp in der Zentralafrikanischen Republik. Das ist ein Land, in das wir nicht allzu oft schauen können, wo es auch ziemlich schwer ist, als Journalistin hinzukommen, hast du am Anfang gesagt. Wie ist die Situation in diesem Land?
0: Ich war ja genau noch nie vorher in diesem Land und ich war sehr gespannt auf dieses Land. Ich hatte vorher viel darüber gelesen und auch mich mit Kolleginnen und Kollegen darüber unterhalten, wie es da so ist, hatte aber keine konkrete Vorstellung. Und was ich gesehen habe, es hat mich schon in Teilen ziemlich erschüttert. Es ist ein, im Vergleich auch hier zu Kenia zum Beispiel in Ostafrika, ein stark unterentwickeltes Land. Und das sieht man an vielen Dingen auf der Straße. Es gibt da irgendwie, die Straßen sind teilweise mit riesigen Schlaglöchern. Die Häuser sind in einem teilweise sehr renovierungsbedürftigen Zustand, sehen sehr marode aus. Und es ist auch ein sehr gefährliches Land. Und das konnten wir auch sehr schnell schon in der Hauptstadt sehen, nämlich dadurch, dass da regelmäßig auf den Straßen Pickup-Trucks rumfahren, auf denen hinten Männer sitzen in Camouflage-Anzügen mit Gewehren, teilweise auch mit Bazookas, also mit schweren Waffen. Es war für mich von Anfang an eine sehr unsichere Stimmung dort, möchte ich mal sagen, die man sofort gespürt hat. Und dieses Land, muss man wissen, gehört wirklich zu den ärmsten und gefährlichsten Ländern Afrikas. Seit 2013 sind die dort im Dauerkonflikt. Der Präsident des Landes, Touadéra, der ist seit 10 Jahren ungefähr an der Macht und setzt eben im Kampf gegen diese bewaffneten Milizen auf russische Söldner. Das heißt, da kämpfen also die Armee des Landes gegen Milizen mit Unterstützung
2: von Russland.
0: Von Russland, genau. Wir haben russische Söldner gesehen, auch am Flughafen von Birao, einem ganz, ganz kleinen Flughafen. Da konnte man zu Fuß von einem kleinen Flieger aus dann rübergehen zu dem Flughafenhäuschen, sag ich mal. Unterwegs in schwer gepanzerten Fahrzeugen oder auf Motorrädern. Und es geht da in erster Linie um politische Macht, aber es geht auch, und das ist ganz wichtig und habe ich oft schon als ein zentrales Thema gesehen, es geht um die Kontrolle von Minen. Also es gibt sehr viele Rohstoffe in der Zentralafrikanischen Republik, zum Beispiel Gold oder Diamanten, auch sehr wertvolle Mineralien. Und es geht um die Kontrolle dieser Minen, dass also man sozusagen da weiß, dass man diese Rohstoffe abbauen kann, diese Rohstoffe verkaufen kann. Das hat einen riesen Ausschlag und da haben diese bewaffneten Milizen ein riesiges Interesse dran, die Regierung des Landes aber auch.
2: Jetzt nach dieser Recherchereise, wie blickst du auf die Zukunft von Camps wie diesem und dem Thema Entwicklungshilfe generell?
0: Früher war Helfen irgendwie etwas, was hochgeschätzt wurde. Ich habe den Eindruck, dass heute Helfen eher etwas ist, was man sich leisten will oder auch eben nicht. Und dass es salonfähig geworden ist, nicht zu helfen und keine Verantwortung zu übernehmen. Und da würde ich mir eine Trendwende wünschen, im Denken einfach und auch im Handeln von Staaten. Aber ich muss auch sagen, ich würde mir auch sehr wünschen, dass die Regierung in diesen Ländern, also zum Beispiel jetzt in der Zentralafrikanischen Republik, in der ich war, da mehr Verantwortung übernehmen. Für ihre eigenen Leute zum einen, von denen auch viele in großer Armut leben, aber eben auch für die Leute, die sie ins Land lassen. Dass sie ihnen nicht nur den Boden geben, um zu leben, sondern auch schauen, wie geht's diesen Leuten? Haben die was zu essen? Haben die was zu trinken? Haben die irgendwie eine Bildung? Haben die eine medizinische Versorgung? Also, dass die Länder selber, auch wenn sie arme Länder sind oder auch wenn Reichtum sehr ungerecht verteilt ist, dass trotzdem da Verantwortung übernommen wird für die Flüchtlinge und für die Menschen in dem Land, damit die eine Perspektive haben.
2: Vielen, vielen Dank.
0: Ja, sehr gerne.
2: Karin Bench ist Leiterin von dem ARD-Studio in Nairobi und sie hat uns mitgenommen ins Flüchtlingscamp Kasi in der Zentralafrikanischen Republik. Autorin dieser Folge ist Axinia Weihrauch. Mitgearbeitet haben Lukas Waschbisch und Marc Hoffmann. Produktion: Regina Stärke, Konrad Winkler, Theo Weiß, Jonas Teichmann und Hanna Brünjes. Redaktionsleitung: Yasemin Yüksel und Fumiko Lipp. FKM ist eine Produktion von BR24 und von NDR Info. Und mein Name ist Elena Kuch. Und ich freue mich sehr, wenn wir uns ganz bald schon wieder hören.

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1: A10 südlicher Berliner Ring Richtung Dreieck Werder. An der Ausfahrt Genshagen hat es einen Unfall auf der Verzögerungsspur gegeben. Vorsicht bitte auch auf der B101 Berlin Richtung Trebin. Zwischen Heinersdorf und Großbären Süd liegt ein Reh auf der linken Spur. Stadtverkehr Berlin. Rudow-Neuköllner Straße an der Kreuzung Groß-Zietner Chaussee arbeiten die Ampeln fehlerhaft. Bitte dort vorsichtig fahren. Defekte Ampeln gibt es auch in Mitte an der Kreuzung Potsdamer Platz und Leipziger Straße. In Steglitz wird die Fahrbahn an der Kreuzung Siemensstraße, Albrecht und Halske Straße saniert. Heute und morgen Nacht ist der Bereich von 19 bis 5 Uhr früh komplett gesperrt. Heinersdorf, wegen des Feuers in der Blankenburger Straße ist weiterhin mit Rauch zu rechnen. Sie sollten Fenster und Türen geschlossen halten. Aktuell ist zur S-Bahn wegen eines Kabeldiebstahls, kommt es auf mehreren Linien zu Einschränkungen. Betroffen sind die S46, 47, S8 und 85.
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2: 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Heute im Studio Susanne Daubner.
3: Einen schönen guten Abend. Ich begrüße Sie zur Tagesschau. Die Bundesregierung tut nicht genug, um ihre Klimaziele zu erreichen und läuft Gefahr, sie zu verfehlen. Zu diesem Ergebnis kommt der Expertenrat für Klimafragen, ein unabhängiges Beratergremium der Regierung. Die bisherigen Maßnahmen reichten nicht aus. Im Klimaschutzgesetz sind die einzelnen Etappen bis zur Klimaneutralität festgelegt. Danach sollen bis zum Jahr 2030 die CO2-Emissionen im Vergleich zu 1990 um mindestens 65% reduziert werden, bis 2040 um mindestens 88% und bis 2045 um 100%. Das heißt, dann sollen nicht mehr Treibhausgase ausgestoßen werden, als wieder gespeichert werden können.
4: Im Fokus der Fotografen stehen heute diese Personen und dieser Bericht. 270 Seiten Analyse zum Klimaschutz der Bundesregierung. Darin kommt der Expertenrat zu einem eindeutigen Ergebnis. Deutschland wird seine Klimaziele in diesem und in den kommenden Jahren deutlich verfehlen.
5: Aus Sicht des Expertenrats folgt aus diesen Zielverfehlungen dringender politischer Handlungsbedarf, zumal die Zielverfehlungen gegenüber den Projektionsdaten des Vorjahres größer geworden sind.
4: Nachholbedarf sehen die Expertinnen und Experten vor allem in den Bereichen Verkehr und Gebäude. Gleichzeitig bemängeln sie, die Klimaberechnungen der Bundesregierung seien nicht nachvollziehbar. Die erwartet nämlich bis 2030 einen Gesamtausstoß von etwa 6.200 Millionen Tonnen CO2. Die Klimaziele wären damit knapp eingehalten. Der Expertenrat geht in seinen Berechnungen nun allerdings von deutlich mehr Emissionen und einer Verfehlung der Ziele aus.
6: Sie nehmen das sehr ernst, was der Expertenrat sagt. Dafür haben wir ihn ja auch eingesetzt für die Prüfung. Wenn es notwendig ist, werden wir alles tun, was notwendig ist. Aber ich lasse jetzt erstmal das wirken, was wir beschlossen haben, muss es auch umsetzen.
4: Die Bundesregierung verweist auf ihr Klimaschutzprogramm, aber auch das fällt bei den Experten durch. Die darin enthaltenen Maßnahmen seien ungenügend und sollten dringend überarbeitet werden. Andernfalls seien auch die strengen Klimaverpflichtungen der EU nicht erreichbar und Deutschland könnten hohe Strafzahlungen drohen. Der neue Klimabericht ist für die Bundesregierung ein deutlicher Warnschuss und der könnte Konsequenzen haben. Sollten die Experten nämlich auch im kommenden Jahr feststellen, dass die Klimaziele erneut nicht eingehalten werden, dann wäre die Bundesregierung sogar gesetzlich gezwungen, zusätzliche Klimaschutzmaßnahmen auf den Weg zu bringen.
3: Bunker schienen in Deutschland nach dem Kalten Krieg überflüssig geworden zu sein. Hunderte Schutzräume verfielen. Angesichts der Bedrohung durch Russland will Innenminister Dobrindt nun gegensteuern. Bis 2029 sollen 10 Milliarden Euro in den Zivil- und Katastrophenschutz investiert werden, etwa in die Ausstattung des technischen Hilfswerks und in ein verbessertes Warnsystem. Zudem sind bundesweit 50 Anlaufstellen geplant, um die Bevölkerung nach einem möglichen Angriff zu versorgen.
7: Hier in Wesseling bei Köln lagert eine Zeltstadt. Von Generatoren bis hin zu Feldbetten. Der Arbeiter-Samariter-Bund trifft damit Vorbereitungen für den Ernstfall. In der mobilen Zeltstadt sollen bis zu 5000 Menschen unterkommen können.
8: Also es soll hier alles, was das tägliche Leben ausmacht, stattfinden. Es soll hier gekocht werden, es soll hier Möglichkeiten zum Duschen geben, zum Saubermachen, zum Wäschewaschen, aber eben auch Betreuungsmöglichkeiten für Kinder.
7: Die Zeltstadt könnte bei Naturkatastrophen genutzt werden oder im Kriegsfall, etwa wenn Menschen wegen eines Angriffs auf die Strom- und Wärmeversorgung in ihrer Region flüchten müssen. 10 Milliarden Euro will die Bundesregierung in den kommenden Jahren in den Zivilschutz investieren. Dafür gilt eine Ausnahme von der Schuldenbremse. Wichtig sind dabei auch Schutzräume, so wie dieser Bunker in Simmerath bei Aachen. Zusammen mit den Ländern will der Bund ermitteln, welche öffentlichen Schutzräume, zum Beispiel Tiefgaragen, überhaupt vorhanden sind und diese digital anzeigen lassen.
9: Damit die Bevölkerung im Krisenfall dann über ihre entsprechende Warn-App auch geleitet wird in die am nächsten möglichen Schutzräume.
7: Auch das technische Hilfswerk soll gestärkt werden. Experten sehen beim Zivilschutz in Deutschland großen Nachholbedarf. Beispielsweise seien viele Fahrzeuge veraltet. Das jetzt von Dobrindt in Aussicht gestellte Geld reiche nicht aus.
10: Das ist doch am Ende, denke ich, bei den Summen, über die wir jetzt reden, noch nur der erste Schritt. Der mag nicht direkt verpuffen, sondern ist schon füllt eben da, wo wirklich die größten Lücken klaffen. Aber das ist noch nicht der Schritt in eine zeitgemäße Ausstattung des Bevölkerungsschutzes, denke ich.
7: Beim Arbeiter-Samariter-Bund hoffen sie nun auf eine langfristige Finanzierung für den Zivilschutz.
3: Eigentlich würden die Diäten der Bundestagsabgeordneten im Juli steigen. Sie orientieren sich an der Lohnentwicklung in Deutschland. Doch in diesem Jahr wird die Anpassung wohl ausfallen. Darüber sind sich die Parteien offenbar weitgehend einig. Nach den Fraktionen von SPD, AfD, Grünen und Linken ist nun auch die Union dafür, auf die Erhöhung zu verzichten. Juli Kurz in Berlin. Herrscht nun also Einigkeit unter den Fraktionen?
11: Also die Unionsfraktion berät erst noch darüber in ihren Gremien, aber öffentlich hat sich jetzt doch sehr prominent der Fraktionsvorsitzende Jens Spahn positioniert. Auch er empfiehlt nun, auf die anstehende Erhöhung zu verzichten. Die SPD fordert das ja schon länger. Die Diätenerhöhung ist an die Lohnentwicklung gekoppelt. Das heißt, sie ist automatisch, es wird nicht politisch darüber entschieden. Und im Juli sollte eine Erhöhung von den jetzigen gut 11.800 Euro um knapp 500 Euro erfolgen. Wenn die jetzt möglicherweise nicht kommen sollte, dann wäre das natürlich auch ein Signal. Man will wohl in so einer Zeit, in der die Wirtschaft schwächelt und die Regierung größere Reformen angehen möchte, nicht den Eindruck erwecken, dass die eigenen Gehälter weiter steigen. Und die Stimmung in der Bevölkerung scheint auch so, dass eine große Mehrheit eine solche Erhöhung der Diäten ablehnt. Gut möglich also, dass man die ohnehin schon große Unzufriedenheit mit der Regierung nicht noch bestärken möchte.
3: Juli Kurz, danke nach Berlin. Am 20. Dezember 2024 war ein Mann aus Saudi-Arabien mit einem Auto über den Weihnachtsmarkt in Magdeburg gerast und hatte 6 Menschen getötet. Seit November muss sich der mutmaßliche Täter vor Gericht verantworten. Wie es zu dem Anschlag kommen konnte und ob es Versäumnisse bei der Sicherheit gab, das sollte ein parlamentarischer Untersuchungsausschuss klären. Nun liegt ein Abschlussbericht vor und darin ist von Fehlern der zuständigen Behörden die Rede.
12: Ronny Pfaff wurde bei dem Anschlag angefahren. Danach hielt er es nicht mehr in Magdeburg aus. Er zog zurück in seine Heimatstadt Dresden. Er erhofft sich Klarheit über Fehler der Behörden.
13: Es gibt einige Sachen, die ich nicht mehr so machen kann wie früher. Und das ist schwierig, weil ich war immer ein Workaholic. Er hat einfach einen aus dem Leben gerissen.
12: In seinem Abschlussbericht erhebt der Untersuchungsausschuss des Landtages von Sachsen-Anhalt schwere Vorwürfe. Schwächen und Fehler im Handeln von Behörden hätten es Taleb A. Zitat leicht gemacht, seine Tat zu begehen. Es geht vor allem um die Zusammenarbeit verschiedener Behörden.
14: Da haben wir einmal die Seite der Stadt Magdeburg und der Veranstalter, dass dort nicht klar war, wer hat welche Verantwortung für welche Gefahrenabwehrmaßnahmen zu übernehmen.
12: Die Linke spricht als Oppositionspartei sogar von Staatsversagen.
15: dass hier Auffälligkeiten beim Täter bestanden. Das haben uns alle Zeugen durch die Bank weg bestätigt. Aber es wurde nicht gehandelt und es gab zum Beispiel keine interdisziplinären Fallkonferenzen. Man hat also nicht miteinander geredet, sondern jeder saß an seinem Schreibtisch.
12: Hätte die Tat von Taleb A. verhindert werden können? Dass er im Dezember 2024 über den Weihnachtsmarkt gerast ist, 6 Menschen starben und mehr als 300 verletzt wurden? Ja, wenn alle Beteiligten ihrer Verantwortung gerecht geworden wären, wenn der Markt ordentlich abgesichert gewesen wäre und wenn es ein funktionierendes und gut geübtes Gefährdungsmanagement gegeben hätte, so heißt es im Magdeburger Abschlussbericht.
3: Der CDU-Politiker Gordon Schnieder ist neuer Ministerpräsident von Rheinland-Pfalz. Der Mainzer Landtag wählte den 50-Jährigen heute zum Regierungschef der ersten schwarz-roten Koalition in dem Bundesland. Damit ist der Machtwechsel perfekt, nach 35 Jahren mit der SPD an der Spitze. Allerdings erhielt Schnieder 8 Stimmen weniger als CDU und SPD-Abgeordnete im Landtag haben. Im vergangenen Jahr sind weltweit so viele Menschen hingerichtet worden wie seit fast 45 Jahren nicht mehr. Insgesamt wurden nach einem Bericht der Menschenrechtsorganisation Amnesty International mehr als 2700 Todesurteile vollstreckt, ein Anstieg von 78% im Vergleich zum Vorjahr. Dafür sei vor allem Iran verantwortlich, auch wenn Amnesty die Dunkelziffer in China noch deutlich höher einschätzt.
16: Besonders Iran sticht im Amnesty International-Bericht hervor. Vergangenes Jahr ließ das Regime demnach mehr als 2100 Menschen hinrichten, vor allem Demonstranten und Dissidenten. Damit ist Iran hauptverantwortlich für den massiven Anstieg der vollstreckten Todesstrafen weltweit. Es gab einen starken Anstieg der Anwendung der Todesstrafe, insbesondere in der zweiten Jahreshälfte, nach den Militärangriffen Israels im Juni. 1500 der von uns dokumentierten Hinrichtungen wurden in den Monaten danach vollstreckt. Insgesamt haben 17 Länder Hinrichtungen ausgeführt. China gibt zwar keine Zahlen bekannt, liegt nach Amnesty-Schätzungen aber vorn. Noch vor Iran, Saudi-Arabien und Jemen. An 5. Stelle stehen die USA. Hier gab es im vergangenen Jahr 47 Vollstreckungen, fast doppelt so viele wie im Vorjahr. In den USA wird versucht, ein Bild von starken Institutionen zu vermitteln, im Kampf gegen Kriminalität. So wird die Todesstrafe zu einem Instrument staatlicher Kontrolle. Sie wird vom Staat als Waffe eingesetzt. Die Menschenrechtsorganisation sagt, es gäbe keine Belege dafür, dass die Todesstrafe eine abschreckende Wirkung habe. Und ruft alle Länder, die sie noch einsetzen, dazu auf, staatliche Hinrichtungen komplett abzuschaffen.
3: Bei einer Flugschau im US-Bundesstaat Idaho sind 2 Kampfflugzeuge zusammengestoßen. Auf Videos ist zu sehen, wie die Maschinen in der Luft kollidieren, sich verhaken und gemeinsam abstürzen. Alle 4 Besatzungsmitglieder konnten sich per Schleudersitz retten. Die Kampfjets explodierten beim Aufprall auf dem Boden. Laut einer Sprecherin des US-Militärs geht es den Piloten gut. Die Ursache für den Zusammenstoß ist noch unklar. Looks-Maxing, ein Trend in sozialen Medien, bei dem junge Männer alles tun, um ihr Aussehen zu optimieren. Die Methoden sind teilweise drastisch und hinter dem Wunsch, perfekt auszusehen, steckt oft mehr als nur Eitelkeit. Influencer verherrlichen ein Ideal des starken Mannes mit Erfolg bei Frauen im Job und im Leben.
17: Sich die Wangenknochen zerschmettern, damit die markanter wieder zusammenwachsen. Looks-Maxing heißt das. Beobachter sehen den Trend inzwischen auch in Deutschland. Sein Äußeres maximal zu optimieren, zu maxen eben.
18: Man kann unterscheiden zwischen Soft-Maxing und Hard-Maxing. Soft-Maxing sind quasi mildere Methoden. Das sind Sachen wie Fitness oder Hautpflege. Aber Hard-Maxing sind wirklich teilweise schwerwiegende Eingriffe. Das können Beinoperationen sein, Beinverlängerungen oder auch Drogenmissbrauch, um den eigenen Appetit zu dämpfen.
17: Auch auf der Republika in Berlin ist Looks-Maxing ein Thema, denn es wird propagiert von Influencern auf Plattformen wie TikTok. Es geht darum, ein angebliches Ideal des starken Mannes zu verbreiten. Ein Weltbild, das an die Rassenlehre der Nationalsozialisten erinnert. Dass Männer in höher- und minderwertige Menschen einteilt. Sogar von Untermenschen ist die Rede, auch das ein nationalsozialistischer Begriff. Ich denke, rechte Bewegungen greifen oft vorhandene Bedürfnisse auf. Wir alle wollen attraktiv sein, unseren Platz in der Welt finden, vor allem, wenn wir jung sind. Auf der Republika in Berlin versuchen sie, das Publikum aufzuklären. Sich nicht zu schämen für den eigenen Körper und vor allem nicht hereinzufallen auf gefährliche Influencer im Netz und ihre fragwürdigen Ideale.
3: Die 70er Jahre waren keine einfache Zeit, einen Zirkus zu gründen. Das Fernsehen brachte Tiere und Spektakel in die Wohnzimmer. Die Besucher blieben den bunten Zelten fern. Bernhard Paul hat es dennoch gewagt. Vor genau 50 Jahren hieß es in Bonn erstmals Manege frei im Zirkus Roncalli. Das poetisch-nostalgische Konzept begeistert. Rund eine halbe Million Zuschauer kommen jedes Jahr. Im Programm bis heute unverzichtbar die Clowns.
19: Gen Z bereitet sich auf die Jubiläumsshow vor. In dieser Garderobe schminken sie sich seit Jahrzehnten. Zirkus Roncalli zeichnet sich aus durch seine Clowns, Artisten und Akrobatik.
20: Zirkus Roncalli ist ein magischer Ort voller Poesie, voller Magie.
19: Der Zirkus soll ein Gesamterlebnis sein und zum Zeitgeist passen.
21: Man muss aufpassen, dass man nicht verpasst, was in der Welt passiert. Und das mit den Tieren habe ich gewusst, das wird ein Problem. Und habe irgendwann vor vielen Jahren gesagt, Roncalli ist tierfrei.
19: Heute gibt es Tierhologramme. Los ging es mit Roncalli vor 50 Jahren auf der Bonner Hofgartenwiese. Die drei Kinder von Zirkusgründer Paul sind im Zirkus groß geworden und mittlerweile selbst mit eingestiegen. Die jüngste Tochter als Artistin.
22: 50 Jahre ist ein wahnsinnig schöner Moment. Wir haben die ganze Jahre immer weiter gearbeitet und nie wirklich einen Rückblick gehabt. Und jetzt genießen wir wirklich, was mein Papa in den letzten Jahren geschaffen hat.
19: Die Künstler sollen im Mittelpunkt stehen. Und die Live-Musik, das kommt an.
3: Und nun die Wettervorhersage für morgen Dienstag, den 19. Mai.
4: Deutschland liegt in einer Tiefdruckzone. Damit geht es erst einmal wechselhaft weiter. Heute Nacht sind besonders im Norden und Osten sowie in Südbayern noch Schauer und Gewitter unterwegs. Morgen gibt es teils längeren Sonnenschein, teils dichte Wolken und vor allem ab dem Mittag wieder Schauer, im Osten auch Gewitter. Im Westen und Südwesten später mehr Wolken und Regen. In der Nacht kühlt es ab auf 10 bis 0 Grad. Morgen Höchstwerte von 13 Grad in der Eifel bis 22 Grad in der Lausitz. Am Mittwoch mehr Wolken als Sonne, dabei gebietsweise Schauer, örtlich auch Gewitter. Am Donnerstag wird es im Norden und Osten noch nass, im Südwesten bei viel Sonnenschein schon wärmer. Freitag außer im Norden verbreitet sonnig und frühsommerlich warm.
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0: Ich bin froh, dass ich so ein dürrer Hering bin, denn dünn bedeutet frei zu sein.
1: Guten Abend, Deutschland. Sabine Dahl, mein Name, und Marius Müller-Westernhagen hat es auf den Punkt gebracht. Hat er es auf den Punkt gebracht? Dünn bedeutet frei zu sein. Wir wollen es heute wissen. Dick oder dünn? Schön oder nicht schön? Gesund oder krank? Mitreden, Deutschland diskutiert. Ist die Abnehmspritze ein Heilmittel oder ein teurer Trend? Das ist die Frage heute Abend bei Mitreden, Deutschland diskutiert. Und wie immer ist Ihre Meinung gefragt. 08000 44 1777, 08000 44 1777. Sie sind auch wieder auf unserem YouTube-Kanal mit dabei. Kennen Sie ja schon, @ARD Mitreden. YouTube, @ARD Mitreden. Und Sie haben uns auf mitreden.ard.de schon viele, viele Mails geschrieben. Da komme ich gleich zu. Vielen, vielen Dank. Wie gesagt, auf YouTube können Sie uns sehen, können Sie uns hören und mitdiskutieren. Und Sie können sehr, sehr gerne anrufen. 08000 44 1777. Ist die Abnehmspritze Heilmittel oder ein teurer Trend? 62% der Männer und 42% der Frauen in Deutschland sind übergewichtig. Und Übergewicht ist ja nicht einfach nur zu viele Kilos. Es geht einher mit Herz-Kreislauf-Erkrankung, mit Diabetes und so weiter. Also ist die Abnehmspritze einfach ein tolles Heilmittel gegen die Volkskrankheit Übergewicht? Oder ist es ein teurer Trend? Vielleicht ist es sogar ungesund. Meine Gäste heute Abend: Dr. Dennis Ballwieser, er ist Arzt und Chefredakteur oder gehört in die Chefredaktion der Apothekenumschau. Er ist Fan und Nutzer der Abnehmspritze. Schönen guten Abend, Herr Ballwieser.
2: Guten Abend, danke für die Einladung.
1: Neben mir sitzt Daniela Kielkowski, Ernährungsmedizinerin und Stoffwechselspezialistin. Und sie ist eher ein bisschen skeptisch der Spritze gegenüber. Schönen guten Abend, Frau Kielkowski.
3: Guten Abend.
1: Und mir gegenüber Serdar Dennis, Podcaster. Er spricht in seinem Podcast Fettucation übers Abnehmen. Herr Dennis, schönen guten Abend.
4: Schönen guten Abend, vielen Dank für die Einladung.
1: Und ich habe es eingangs gesagt, wir wollen es heute wissen. Herr Ballwieser, wie viel wiegen Sie?
2: Ich wiege etwa 20 Kilo weniger, ein bisschen mehr abgenommen habe ich gegenüber dem Tag, bevor ich angefangen habe, mit Tirzepatid zu spritzen. Und ich komme von über 150 Kilo, 155 Kilo in etwa. Und das heißt, ich bewege mich jetzt so irgendwo in den 130ern. Ich finde die Einordnung ganz wichtig gegenüber einer einfachen Zahl, weil es ja darum geht, was man bewegt. Das ist ja ein dynamischer Prozess.
1: Wie viel möchten Sie ihn gerne wiegen?
2: So wie fast alle Menschen, die in unserer Gesellschaft aufgewachsen sind, habe auch ich ein Idealbild vor meinem geistigen Auge, das bei mir einfach unrealistisch ist. Das würde heißen, dass ich in München mehr als ein Bekleidungsgeschäft finde, bei dem ich mir Klamotten kaufen kann, ohne dass ich besondere Vorkehrungen treffen muss. Und irgendwas unter 100 Kilo, das wäre so ein schöner Traum. Ich muss aber realistisch sein, wenn ich einmal 155 Kilo über einen längeren Zeitraum gewogen habe, wo ich dann mit allen möglichen Maßnahmen, die man so treffen kann, tatsächlich in meinem Leben landen kann. Da geht es auch nicht um eine Kilozahl, da geht es um die Frage, wie lange kann ich denn ein gutes, gesundes Leben leben?
1: Gleiche Frage an Sie, Frau Kielkowski. Wie viel wiegen Sie?
3: Ich würde schätzen 76, 77 Kilo.
1: Und wie viel möchten Sie wiegen?
3: Ja, das ist die Frage. Ehrlich gesagt, ich wüsste ja, wie man weniger wiegen kann, fühle mich aber mit meinem Gewicht eigentlich sehr, sehr wohl. Ich möchte heute mit Mitte 50 keine Konfektionsgröße 36 mehr haben. Ich finde, ein Gewicht muss auch zum Leben passen. Und möglicherweise könnte ich 3, 4, 5 Kilo weniger wiegen, aber ich fühle mich wirklich wohl. Okay. Ich fühle mich heute so wohl wie mit 20, als ich wahrscheinlich 62 wog oder so.
1: Und bei Ihnen genauso, Herr Dennis? Sie fühlen sich wohl mit dem Gewicht, was Sie jetzt haben? Wie viel ist es?
4: Wohler auf jeden Fall als noch vor einigen Jahren. Also ich habe ja mit etwas über 125 Kilo gestartet und habe in Anführungsstrichen zu meinem Bedauern etwas jetzt über 3 Jahre gebraucht für minus 21 Kilo und stehe jetzt seit heute Morgen bei 104 Kilo.
1: Wie viel möchten Sie wiegen?
4: Also das medizinische Idealgewicht liege auf meiner Körpergröße tatsächlich bei 70 Kilo. Da war ich sogar mal in meinen sehr frühen jungen Jahren. Das war irgendwie so um 2007 rum. Also ist auch schon eine ganze Weile her. Und ich denke, wenn ich mich zwischen 85 und 90 Kilo einpegel, dann bin ich auf jeden Fall in einem gesunden Bereich.
1: Wir reden heute über die Abnehmspritze. Ist das Heilmittel oder ist das ein teurer Trend? 08000 44 1777. Und ich habe es eingangs gesagt, Herr Ballwieser und Herr Dennis nehmen beide die Abnehmspritze. Herr Ballwieser, für welche Personengruppe eignet sich die Spritze?
2: Für die Personengruppen, für die sie tatsächlich auch zugelassen ist, das sind einerseits Menschen mit Diabetes, die mit der Spritze ihren Insulinbedarf senken können und eine Reihe von Risikofaktoren für Folgeerkrankungen des Diabetes auch senken können, wie zum Beispiel Herz-Kreislauf-Erkrankungen. Und dann für massiv übergewichtige Menschen, die keinen Diabetes haben müssen, für die ist es auch zugelassen aus sinnvollen Gründen, auch wenn das in Deutschland derzeit von den gesetzlichen Krankenkassen nicht übernommen wird.
1: Und wie wende ich sie an?
2: Mittlerweile bei den gängigen Präparaten ist das einmal die Woche eine Injektion unter die Haut. Mhm. Das kann man sich so vorstellen, falls man das schon mal gesehen hat, wie Insulinpens, die man sich unter die Bauchdecke quasi in der Hautfalte unter die Haut spritzt. Das sind sehr dünne, kaum schmerzende Nadeln, und wenn man es schafft, sich da so ein bisschen zu überwinden, dann kann man das auch ohne medizinischen Hintergrund. Und die Pens sind so konstruiert, dass man eigentlich nur, da dreht man so ein kleines Schräubchen und dann ist die aufgezogen, dann kann man sich normalerweise ein Milliliter von der Flüssigkeit injizieren. Das tut dann selbst nicht mehr weh und dann hat man ein Depot für eine Woche. Früher gab es Wirkstoffe, die mussten täglich injiziert werden, die sind aber mittlerweile nicht mehr so verbreitet.
1: Verstehe. Also klingt erstmal relativ einfach in der Anwendung, wenn man keine Angst vor Spritzen hat. Frau Kielkowski, ja. Gegen Diabetes oder gegen all die Auswirkungen von Diabetes, ist die Spritze eigentlich mal entwickelt worden? Wie hilft denn die da? Wie funktioniert die Abnehmspritze?
3: Die Spritze hat im Grunde genommen drei Hauptfunktionen, über die auch immer geredet wird. Erstens, für die Diabetiker ist sie insulinfördernd, also Blutzucker stabilisierend. Dann wirkt die Spritze appetitregulierend, appetitshemmend, und zwar zentral. Und sie wirkt, sie reduziert oder sie hemmt die Magenentleerung nach der Nahrungsaufnahme. Das heißt, der Magen wird langsamer entleert, sodass die Nahrung länger verfügbar ist und man dadurch satter ist.
1: Man bleibt länger satt. Mhm. Seit Jahren, wenn nicht sogar Jahrzehnten, Herr Dennis, wird die Spritze von Diabetikern genutzt. Wie ist sie dann zu so einem allgemeinen Trend geworden, also zu einem Abnehmtrend?
4: Ich glaube, durch einen Zufall. Also ich kann Ihnen jetzt gar nicht genau auf den Tag genau sagen, wie es passiert ist, dass Hollywood und Co. entdeckt haben, dass ein Diabetes-Medikament auch beim Abnehmen helfen kann. Aber es ist irgendwie passiert. Und ich glaube, das hat auch den Ursprung, dass ja mittlerweile nicht mehr ein Hype ist, sondern tatsächlich aus dem Leben vieler Menschen nicht mehr wegzudenken ist, wenn es um das Thema Abnehmen geht. Und es ist jetzt, also man könnte halt sagen, ab dem kommenden Jahr wird es höchstwahrscheinlich auch die tatsächlich klassische Abnehmpille geben. Da sind tatsächlich gerade viele Pharmaunternehmen dran in den USA. Soweit ich weiß, gibt es die auch schon. Die ist jetzt hier in Deutschland noch nicht zugelassen. Aber wir werden tatsächlich das, was früher immer gesagt wurde, es gibt keine Abnehmpille, die werden wir demnächst haben. Und solange ist es tatsächlich jetzt erstmal noch die Spritze für viele. Und ich würde sagen, der Trend hat einfach darin stattgefunden, dass halt viele Menschen in Hollywood das entdeckt haben.
1: Aha, und dann ist es natürlich über Social Media.
4: Über Social Media, genau, ja, groß geworden, richtig.
1: Wir haben es eben gehört von Herrn Ballwieser, die gesetzlichen Krankenkassen zahlen die Spritze in der Regel nicht oder doch, für einen bestimmten Personenkreis doch?
4: Ja. Also unter anderem für Typ-2-Diabetiker. Mhm. Wie es sich bei Wegovy tatsächlich zum Beispiel verhält, also dem Pendant zu Ozempic, was Ozempic ja für die Typ-2-Diabetiker verschreibungspflichtig ist oder auch von der Krankenkasse dann entsprechend gezahlt wird. Tatsächlich weiß ich gerade nicht, wie es sich bei dem Präparat dann verhält. Vielleicht kann da Herr Dr. Ballwieser aushelfen, ob das gezahlt wird von den Krankenkassen. Aber soweit ich weiß, ist es tatsächlich Mounjaro aktuell und Ozempic für die Diabetiker.
1: Aha. Noch Ergänzung von Herrn Ballwieser?
2: Ja, wir haben im Moment 5 Wirkstoffe, die nach meiner Kenntnis übernommen werden. Das sind noch die älteren, Liraglutid, Semaglutid und dann Tirzepatid, die muss hier gerade mal schauen, da sind die Unterlagen, sind, die ich mir vorbereitet habe, vor allem auf die neuen Wirkstoffe. Die machen aber auch den Löwenanteil aus, diese neuen Wirkstoffe. Und die werden übernommen, wenn die Gegebenheiten so sind, dass sie eben entweder die Diabetesdiagnose haben und mindestens die Adipositas mit dazu. Normalerweise dann ist das kein Thema bei den gesetzlichen Krankenversicherungen. Und die beklagen sich ja auch, dass dadurch die Kostenerstattungen in den letzten Jahren schon massiv angestiegen sind. Da gibt es eine heftige Diskussion bei den gesetzlichen Krankenversicherern, weil das eben dem entgegensteht, worüber wir im Moment gerade politisch so diskutieren, nämlich der Ausgabensituation bei den Krankenkassen.
1: Ja, und zu der Frage, sollen die Kassen das generell übernehmen oder nicht? Zu der Frage kommen wir auch gleich noch. Abnehmspritze, Heilmittel oder teurer Trend, das Thema heute Abend bei Mitreden Deutschland diskutiert. 08000441777 ist die Telefonnummer, 08000441777. Sehr, sehr gerne hören wir uns auch Ihre Erfahrung an. Wir hören uns aber auch sehr, sehr gerne die Erfahrung an von meinen Studiogästen bzw. Gästen in der Sendung. Denn Herr Ballwieser und Herr Dennis haben beide, ich sage jetzt mal im Schnitt, bei beiden habe ich mir gemerkt, um die 20 Kilo bis jetzt abgenommen durch die Spritze. Herr Dennis, wie geht's Ihnen damit?
4: Prinzipiell gut. Also ich fühle mich fitter, ich fühle mich vitaler und ich würde auch sagen, dass es mir grundsätzlich jetzt, wenn es jetzt um meine Blutwerte und so weiter und so fort geht, tatsächlich auch das alles wesentlich stabiler und konstanter und auch erheblich besser geworden ist durch die Gewichtsreduktion. Insofern ist das für mich aktuell eine Win-Win-Situation, die ich gerne hinnehme. Und ich muss auch sagen, ich bin, so kurios das klingen mag, sehr privilegiert durch die Situation, dass ich halt den Typ-2-Diabetes habe, dass halt meine Krankenkasse das halt für mich zahlt.
1: Denn der Kostenpunkt, das haben wir noch gar nicht angesprochen, ist, glaube ich, 600 Euro im Schnitt? Monat?
4: Ja, also es kommt.
3: In der Woche? Nicht ganz. Also Die teuerste, also circa 500 Euro Mounjaro 15 Milligramm, das ist die Höchstdosis. Es beginnt ungefähr bei knapp 180, 200 Gramm und ich glaube sogar die ersten zwei Dosierungen haben denselben Preis. Und bei Wegovy wäre die teuerste Konzentration, die liegt ungefähr bei 2,7, liegt so knapp bei 300 Euro und beginnt ebenfalls bei 120, 160 und das bis zur Dosierung 1,0.
1: Und das heißt 300 Euro oder bis zu 600 Euro in der Woche, im Monat?
4: Im Monat. Im Monat. Aber im Monat. Man muss halt natürlich auch sagen, pro Pen, ne? Also pro
1: Spritze.
4: Pro Spritze.
3: Okay. Und die Spritze hat aber mehrere.
4: Genau,
3: Wochen.
4: Also mit einer Spritze kommt man in etwa einem Monat aus.
1: Ah, okay.
4: Ja.
1: Mal hören, wie es Herrn Lücke geht. Herr Ballwieser, ich frage auch Sie gleich noch nach Ihren Erfahrungen. Aber Herr Lücke ist dran. Stefan Lücke ruft an aus Mecklenburg-Vorpommern. Wunderschönen guten Abend, Sabine Dahlherr. Sie sind bei Mitreden.
5: Ja, schönen guten Abend.
1: Herr Lücke, nehmen Sie die Spritze?
5: Also ich nehme die Spritze jetzt seit 2 Monaten. Ich habe bei 150 Kilo angefangen, habe das dann erstmal selber probiert mit Reduktion, Ernährungsreduktion und FDH und sowas, was kaum geklappt hat, also weil ich bin so ein Stressesser und sowas, war dann bei 140 und mit der Spritze, da ging es aber nie runter, also ein Jahr lang habe ich es probiert und mit der Spritze habe ich jetzt 9,5 Kilo fast abgenommen in 2 Monaten und ich merke, dass ich gar keinen Hunger habe und ich merke die Augenblicke, wo ich früher einfach dann was zu essen genommen hätte aus Stress, aus sich selbst was Gutes tun in Anführungsstrichen und so weiter. Also es ist für mich wirklich eine wesentliche Verbesserung und mein Blutwert, ich war kurz davor, Diabetes 1 zu werden, so ungefähr. Und der ist jetzt schon wieder gesunken. Also das geht schon wieder runter. Also kein Prädiabetes im Augenblick.
1: Also Sie sind kein Diabetiker, das heißt, Sie zahlen die Spritze auch selber?
5: Ich zahle die Spritze selber, ich zahle Wegovy, das sind 170 Euro, die erste Spritze. Und ich sage mal so, ich habe das locker an Lieferando gespart. Also das ist für mich kein finanzieller Verlust, ehrlich gesagt.
1: Und Sie haben die 9,5 Kilo in wie viel Zeit abgenommen?
5: In 2 Monaten jetzt, also ungefähr ein Kilo und noch was pro Woche.
1: Und ist das gesund?
5: Also für mich, also ich merke, mir geht es besser, ich kann die Treppen besser hochgehen. Also es ist keine Einschränkung in irgendeiner Form, also ganz im Gegenteil.
1: Okay.
5: Und drauf gekommen bin ich durch meine Freundin, die hat in einem Jahr 33 Kilo damit abgenommen.
1: Okay, danke schön, Herr Lücke, dass Sie angerufen haben und weiterhin, ja kann ich, gutes Gelingen, gute Besserung, danke schön. Wenn wir jetzt aber eben das hören, Frau Kielkowski, Ernährungsmedizinerin aus Berlin, 30 Kilo abnehmen, das klingt mir dann doch ein bisschen zu krass, oder?
3: Nein, das ist durchaus möglich, ja, aber man muss ihm immer sagen, die Abnehmspritze hat zwei Medaillen. Also es gibt Menschen, die nehmen damit eher schlecht ab, das sind die sogenannten Non-Responder. Und man muss auch sagen, dass die Spritze in den ersten Monaten natürlich ihren größten Erfolg hat, weil der Körper völlig jungfräulich auf dieses Medikament reagiert. Aber ich arbeite in der Praxis mittlerweile seit 10 Jahren mit dieser Spritze, weil eben auch die Diabetiker meine Patienten waren, die die Spritze genommen haben. Und man muss einfach auch ehrlicherweise sagen, erstens, der Körper gewöhnt sich dran. Also die schnelle Abnahme am Anfang ist wunderbar. Es wird dann aber immer langsamer. Es gibt auch Menschen, die haben irgendwann die Höchstdosis der Spritze immer noch nicht das Normalgewicht erreicht. Und ich habe natürlich auch Patienten, die selbst unter Spritze wieder anfangen, Fett aufzubauen. Und das ist in der Tat einfach nichts Ungewöhnliches, sondern es ist einfach ein Adaptionsmechanismus. Der Körper ist nicht bescheuert.
1: Ja. Das ist eine Frage, die auch Nadine Kleinen hat. Nadine Kleinen hat auf YouTube geschrieben, Sie können uns ja sehen und Sie können uns hören und eben auch kommentieren und fragen auf unserem YouTube-Kanal ARD Mitreden. Und Frau Kleinen hat das getan. Gibt es Leute, Frau Kielkowski oder ich kann auch Herrn Ballwieser fragen, gibt es Leute, bei denen die Abnehmspritze nicht hilft? Und wenn ja, warum? Herr Ballwieser.
2: Frau Kielkowski hat es gerade schon angesprochen, es gibt diese Non-Responder und das geht von, sie wirkt praktisch gar nicht, man verliert kein Gewicht, hat im Zweifelsfall aber die Nebenwirkungen und bricht dann normalerweise auch die Behandlung sofort wieder ab. Oder man bewegt sich irgendwo in einem Spektrum zwischen, es wirkt gar nicht, bis hin zu den 15-25% möglicher Gewichtsreduktion, je nach Wirkstoff. Also bei Semaglutid eher bei den 15%, bei den Tirzepatid bis über die 20%. Und das Wichtigste finde ich aber, wenn man mit Menschen darüber spricht, aus welchem Hintergrund auch immer, dass man drüber nachdenkt, mit ihnen gemeinsam eine solche Therapie zu beginnen, dass man am Ende anfängt, nämlich bei dem Punkt, dass man sagt, das wirkt eine ganze Weile sehr beeindruckend und dann müssen sie sich auf eine Plateauphase einstellen, wo sie das Gefühl haben, das bleibt jetzt alles stehen. Und dann brauchen wir ein Konzept gemeinsam, Ärztin und Patient, wie wir damit umgehen.
1: Und was ist das? Was ist dann das Rezept? Wie geht es dann weiter?
2: Ich glaube, dass man sich klar machen muss, was das Ziel der Therapie ist. Das Ziel der Therapie ist eben nicht, wenn man massiv übergewichtig ist, dass man ein Normalgewicht erreicht und bei dem dann bleibt ohne irgendeine Form der Lebensstiländerung. Und da gehen jetzt vermutlich die Meinungen bei Frau Kielkowski und mir auseinander. Ich würde sagen, wir müssen damit leben, dass wir davon ausgehen, dass wir diese Menschen lebenslang mit diesen Medikamenten behandeln. Ich könnte mir vorstellen, dass Frau Kielkowski aus der Praxis da sagt, nee, da sind wir im Moment noch nicht angekommen. Wir müssen die dann auch ohne dieses Medikament weiter begleiten. Aber dazu gehört natürlich, ich muss mich anders ernähren, ich muss mich anders bewegen und ich muss versuchen, das langsam, das dauert lange, in meinen Alltag zu integrieren. Hm. Und dann kann das ein Konzept für eine dauerhafte Therapie sein.
1: Frau George aus München hat angerufen. Frau George, ich habe Sie gesehen, ich nehme Sie auch gleich dran, hat die 08000441777 gewählt, 08000441777. Ich höre diesen Dissens zwischen, oder weiß ich gar nicht, Herr Ballwieser sagt, da gibt es einen Dissens, weil Sie, Frau Kielkowski, also er sagt, dann muss es halt ein Leben lang nehmen, das sagen Sie, muss nicht?
3: Ich weiß es aus der Praxis. Also ich habe ja mittlerweile 17.000 Patienten behandelt und ich vermesse auch alle meine Patienten jedes Mal zu jedem Termin. Ich mache eine spirometrische Untersuchung, ich mache eine Bioimpedanzuntersuchung und mein ganzer Behandlungsansatz ist der, dass Menschen irgendwann diese Spritze nicht mehr nehmen müssen. Das heißt, ich fange auch damit an, auch wenn Menschen 150 Kilo haben und wir haben sehr viele Beispiele in der Praxis, dass sie erstmal lernen müssen, wie muss man eigentlich essen, um jedes Gewicht zu halten, auch 150 Kilo. Okay. Weil ich finde, das ist eine Erfahrung, dass man sagt, wie muss ich mich denn eigentlich bewegen, wie muss ich leben, um ein stabiles Gewicht zu haben und auch um satt zu sein. Und dann nehmen wir zum Beispiel das Medikament hinzu, aber nicht bei jedem. Und ich bleibe auch sehr lange in der mittleren Dosierung. Das heißt, bei mir nehmen Menschen 20, 30 Kilo mit 5 Milligramm Mounjaro ab, weil sie eben parallel therapiert werden in der Verhaltenstherapie und in der Lebensstilveränderung. Und das weiß Herr Dennis auch, dass ich so arbeite. Mein Ziel ist immer die Unabhängigkeit. Und wenn ich im mittleren Mounjaro-Bereich bleibe und die Patienten haben ihre 20, 30 Kilo zusätzlich mit der Intervention abgenommen, dann können sie natürlich 5 Milligramm Mounjaro besser wieder ausschleichen, als wenn man bei 15 Milligramm Mounjaro angekommen
1: okay,
3: ist.
1: Okay. Ja, ich merke schon, es kommt auf die Feinheiten an. Aber jetzt will ich mal gucken, wie Frau George dazu steht. Eva George aus München. Einen wunderschönen guten Abend. Sie sind bei Mitreden.
6: Ja, schönen guten Abend. Also mir stellt sich immer die Frage, ich habe in meinem Bekanntenkreis auch Mädels, die das machen, aber aus optischen Gründen. Und sobald die Spritze absetzen, nehmen sie natürlich wieder zu, weil sie eben nicht gelernt haben, wahrscheinlich ihre Ernährung umzustellen. Aber es ist natürlich so ein Kreislauf, die nehmen das dann immer weiter. Und ich frage mich einfach, was ist mit diesen Spätfolgen? Also wenn unsere Generation jetzt momentan sich da so an diese Spritze gewöhnt und das so ganz normal wird in der Gesellschaft, es fühlt sich inzwischen auch so an, finde ich, wenn jemand stark abgenommen hat, dass sie auch ganz frei drüber reden, ja, ich nehme die Spritze. Ich frage mich halt dann einfach, was ist mit den Nebenwirkungen über viele Jahre? Wir wissen doch jetzt wahrscheinlich auch noch gar nicht, wie sich das dann in ein paar Jahren auswirkt, gesundheitlich, bei denen, die sich jetzt davon so abhängig gemacht haben.
1: Dankeschön. Die Frage gebe ich gleich mal weiter. Danke für den Anruf an Eva George. Frage in die Runde, welche Nebenwirkungen?
4: Viele. Also, wie bei jedem Medikament, um ehrlich zu sein. Also machen Sie mal den Beipackzettel von Ibuprofen auf. Da werden Sie sicherlich eine große Überschneidung finden zu dem, was auch auf dem Beipackzettel von den Präparaten draufsteht.
1: Was merken Sie denn, Herr Dennis?
4: Ich würde sagen, ich gehöre vielleicht zu der Ausnahme und vertrage tatsächlich auch die Höchstdosierung, bei der ich aktuell bin, bei 15 Milligramm. Denn ich bin bei der Höchstdosierung, die ich offiziell verschrieben werden darf. Und es ist, wenn überhaupt, manchmal so in den ersten ein, zwei Minuten so ein leichter Anflug von Übelkeit. Also so Morgenübelkeit, wenn man, ich sage jetzt mal ganz platt, wenn man abends mal vielleicht ein bisschen auf der Firmenfeier über die Stränge geschlagen hat und dann mit einem kleinen Kater nach Hause kommt, dass einem morgens so ein bisschen übel ist. Aber das legt sich tatsächlich bei mir relativ schnell. Kopfschmerzen gibt es tatsächlich natürlich auch. Müdigkeit unter anderem ist auch eines der größeren Themen, die ich jetzt auch über Social Media zum Beispiel durchaus wahrnehme und wo ich auch häufig gefragt werde, wie gehe ich denn damit um? Ich zum Beispiel versuche, den Effekt zu nutzen, um damit besser einzuschlafen. Also hinsichtlich der Müdigkeit. Ich spritze mir das Medikament abends. Das heißt, ich bin tagsüber auch gar nicht so träge, weil auch das ist halt natürlich eine der Nebenwirkungen, dass man sich abgeschlagen fühlt oder auch energielos. Das, denke ich, kann aber auch von der Dosierung im Allgemeinen etwas unterschiedlich sein, mit der geringeren und mit einer höheren. Aber so versuche ich dann halt auch die Nebeneffekte, die Nebenwirkungen zu einem gewissen Vorteil zu nutzen, um dann halt da auch irgendwie nicht in ein Loch zu fallen.
1: Müdigkeit und von Übelkeit, Herr Ballwieser von der Apothekenumschau, haben Sie auch erzählt, ne?
2: Ich habe das ja geschrieben bei uns in unserer Übergewichtsausgabe im letzten August, dass mir monatelang übel gewesen ist. Das habe ich tatsächlich in Kauf genommen, weil ich eben auch die Wirkung gespürt habe. Wenn ich die Wirkung nicht so gespürt hätte, wäre das vermutlich in einem Maß unangenehm gewesen, dass ich vielleicht auch wieder aufgehört hätte. Und das sind jetzt häufige Nebenwirkungen, die teilweise auch als ernsthaft eingestuft werden, die aber nicht so schwerwiegend sind wie sehr viel seltenere Nebenwirkungen, die es auch geben kann, also bis hin zu Bauchspeicheldrüsenentzündungen, weswegen ich es ganz wichtig finde, darauf hinzuweisen, dass dieser Missbrauch des Medikaments als Lifestyle-Medikament, um ein paar Kilogramm abzunehmen, obwohl man objektiv betrachtet vielleicht nicht übergewichtig ist, tatsächlich etwas ist, was nicht passieren sollte, egal aus welchem Hintergrund. Es ist ein hochwirksames Medikament für schwerkranke Menschen. Massives Übergewicht ist eine schwere, lebensverkürzende Krankheit. Da gehört das hin. Und dann muss man eben auch sagen, Was wiegt denn schwerer? Die 20 Jahre Lebenserwartung, die ich nicht mehr habe, weil ich massiv übergewichtig bin mit einem BMI von deutlich über 40, oder die Risiken und Nebenwirkungen von einem hochwirksamen Medikament, bei dem wir die Langzeitnebenwirkungen tatsächlich auch noch nicht kennen können? Der erste Wirkstoff aus der Klasse ist 2006 zugelassen worden, der ist auch schon nicht mehr da wegen Nebenwirkungen, und die anderen sind deutlich jünger. Das heißt, wir wissen nicht, was die Medikamentenklasse in 40 Lebensjahren anrichtet.
1: Ja, danke schön, Herr Ballwieser. Und also für mich, Frau Kielkowski, Ernährungsmedizinerin, klingt das ja also schon ernst zu nehmen.
3: Ich würde es sogar noch differenzierter betrachten, weil natürlich auch übergewichtige Menschen, es stehen einfach an Langzeitnebenwirkungen, stehen noch ein paar Elefanten im Raum. Ja, die Pankreatitis, auch das meduläre Schilddrüsen, also die Bauchspeicheldrüsenentzündung, das meduläre Schilddrüsenkarzinom ist noch nicht vom Tisch. Also das sind Elefanten, die wir sozusagen schon kennen.
1: Das war's?
3: Elefanten im Raum.
1: Nein, nein.

0: dass von vornherein klar ist, dass man es ein ganzes Leben nehmen muss. Und man muss ja auch sagen, es gibt ja auch Menschen mit einem Übergewicht, die erstmal sehr gesund sind. Und man kann ja auch diese Menschen monitorisieren. Und in dem Augenblick, wo Gesundheitsrisiken steigen, kann man dann auch überlegen, dieses Medikament einzusetzen. Mhm. Für mich ist es eben wichtig, dadurch, dass wir die ganzen Langzeitdaten noch nicht haben, dass es immer das Ziel sein muss, wirksam die Menschen damit zu behandeln, aber es dann auch wieder auszuschleichen.
1: Ja, da bleiben Sie dabei, habe verstanden.
0: Ich habe auch Erfahrung in der Praxis, das geht.
1: Ja.
0: Das geht.
1: Stefan Cicala ist am Telefon. Stefan Cicala aus Hessen hat die 08000441777 gewählt. Wunderschönen guten Abend.
2: Ich behaupte, es geht auch ohne die Abnehmspritze. Ich bin Ende 50, habe um die Weihnachtszeit herum 118 Kilo gewogen. Mittlerweile bin ich ohne Wegovy und Ähnliches bei etwa 105 Kilo angelangt.
1: Wow.
2: Mein Weg dazu war, ich glaube nicht, dass ich prädiabetisch oder sowas in der Richtung war, daher habe ich das einfach gemacht. Ich habe angefangen zu fasten, und zwar nicht das normale Intervallfasten, sondern als 5:2, also an 5 Tagen normal kontrolliert essen, wobei ich meine Ernährung in Richtung Ketogen, also in Richtung Low Carb, also wenig Kohlenhydrate, verändert habe. Ich habe konsequent Süßgetränke, also wie Cola, Limo, aber auch Bier und Alkohol aus meinem Leben verbannt. Auch die abendlichen Chips zum Fernsehen gibt es einfach nicht mehr. Und wie gesagt, eher ketogen in der Ernährung. Und ein Grund dafür, diesen Weg zu gehen, war auch die Drohung, also die drohende Nebenwirkung, dass eben nicht ganz klar ist, was Wegovy oder ähnliche Medikamente mit der Bauchspeicheldrüse veranstalten.
1: Und Sie haben gesagt, Sie haben das 5 Tage gemacht. Also da haben Sie sehr auf Ihre Ernährung geachtet, aber dann zwei Tage dann auch mal ein Bier oder Chips?
2: Nein, andersrum. Also ich achte grundsätzlich auf meine Ernährung, also das heißt immer. Aber ich faste an 2 Tagen. Also das heißt, ich habe das bei mir so eingerichtet, dass ich sonntags nach dem Abendessen beginne zu fasten, dann einfach nur noch Wasser und Kaffee für mich. Das nächste Mal esse ich dann am Dienstagabend.
1: Okay.
2: Und dann die Rest der Woche ganz wieder normal. Und das funktioniert gut.
1: Frau Kielkowski, unsere Ernährungsmedizinerin hier im Studio, hat sich sofort gemeldet. Herr Cicala, ich habe keine Ahnung, ob Sie jetzt Lob kriegen oder schimpfe.
0: Nein, also überhaupt nicht. Ich möchte nur sagen, das haben sicher Herr Dennis und auch der Kollege auch schon ausprobiert. Da muss ich wirklich dazu sagen, ich habe eine Praxis, wo Menschen, meine Patienten sind Menschen, die wirklich alles ausprobiert haben. Mhm. Sämtliche Fastenarten, Low Carb, Low Fat, einfach alles, was man sich vorstellen kann und immer wieder sozusagen gescheitert sind, aber eben nicht an der Willenskraft, sondern an der Biologie oder an der Biochemie. Und man muss einfach sagen, ja, solche Dinge können sehr gut funktionieren, wenn man sowas zum Beispiel noch nie gemacht hat, weil ein Körper lernt. Er lernt auch Diätmuster. Deswegen haben übergewichtige Menschen am Ende ja immer alles ausprobiert, weil wenn sie ich finde das eine sehr krasse Diätform, wer das sein Leben lang durchhalten kann.
1: Immer wieder 2 Tage zu fasten.
0: Ja, dann kann das eine ganze Weile gut gehen. Mhm. Die Daten zeigen ganz klar was anderes. Und da muss man
1: weil
0: einfach sagen, weil der Körper erstens lernt und die Daten sind einfach sehr klar. Nach solchen strengen Interventionen ist es so, dass dass praktisch 50% des Gewichtes nach 2 Jahren spätestens wieder drauf ist und 80% des Gewichtes nach 5 Jahren. Und der Punkt ist, ich finde das super, sein Leben umzustellen, auch großen Respekt an den Zuhörer. Und ich würde ihm aber empfehlen, dass er irgendwann seinen Körper aus diesem Defizit erstmal wieder rausholt, wieder in einen praktisch das Gewicht stabilisiert, sodass der Körper wieder Sicherheit empfindet. Und dann kann man überlegen, ob man das Ganze nochmal 1-2 Monate macht. Mhm. Aber ich kenne sehr wenig Menschen, die das wirklich ihr Leben lang durchhalten. Und wenn es erfolgreich sein soll, muss man das ein Leben lang durchhalten.

0: wer hat sich jetzt. Wer ist denn jetzt dran? Irgendjemand räuspert sich?
1: Achso, ich bin noch.
2: Nein, das macht gar nicht.
1: Ich wollte noch ganz kurz etwas einfügen.
0: Ein ganz
1: wichtiger Aspekt ist es, auf sein Stresslevel zu achten. Also weil so auch Stressessen da eine deutliche Komponente ist. Und natürlich ist auch Hungern ein Stressor, also ein Stressfaktor.
2: Genau.
1: Und das muss man also sicherlich im Griff haben. Und natürlich, wenn man dann irgendwann an dem Punkt ist, wo man sein Wunschgewicht erreicht hat, dann sollte man natürlich auch das Ganze etwas relaxter angehen und nicht genauso weiter fasten, einfach um eben nicht unnötig viel Last auf den Körper dazu geben und einen entsprechenden Rhythmus zu finden.
0: Passt ja auch zu dem, was auch Frau Kielkowski eben angesprochen hat. Vielen, vielen Dank, Herr Cicala. Und Sie, lieber Herr Dennis, Sie haben ja diesen Abnehmen-Podcast Fatucation. Kommen da auch solche Themen drin vor, wie eben Fasten?
3: Ja,
0: zwei Tage,
3: absolut.
0: Fünf Tage?
3: Ja, also ich tatsächlich für mich habe persönlich herausgefunden, Fasten ist jetzt nicht meins.
0: Mhm.
3: Egal welche Art, ob Wasserfasten, Buchinger Art oder auch 16:9. Auch wenn ich jetzt sagen würde, mein Leben ist relativ geregelt, es kommt aber trotzdem irgendwie permanent irgendwas dazwischen. Also wenn ich an das klassische 16:8 zum Beispiel denke, das funktioniert vielleicht sogar auch mal 2, 3, 4, 5 Monate ziemlich gut. Aber das genauso drunter leidet dann auch ehrlicherweise für mich persönlich der Spaß am Leben.
0: Ja.
3: Also ich esse gerne Essen, also ich bin, habe für mich rausgefunden, bin emotionaler Esser, egal in welche Richtung es ausschlägt. Aber Essen ist halt für mich auch nicht nur Belohnung, sondern auch was Schönes. Also ich kann es halt auch mittlerweile genießen, ohne dass ich jetzt halt irgendwie am gleichen Abend oder mit dem Bissen in der Gabel oder mit der Gabel im Mund halt irgendwie ein schlechtes Gewissen habe, dass ich mir hier jetzt einen Wiener Schnitzel reinhaue. Also das gehört dazu, es ist Lebensqualität. Auch dann, wenn die jeder für sich natürlich anders definieren kann.
0: Dann frage ich mich aber, was macht die Abnehmspritze
3: mit unserem Genuss?
0: Mit unserem Genuss? Oder führt das vielleicht zu Fehlernährung? Weil dann sage ich mir, egal, dann gibt es jeden zweiten Tag ein schönes Schnitzel und Pommes.
3: Aber das wäre der falsche Ansatz.
0: Wieder weg.
3: Genau.
2: Das passiert.
3: Also das passiert, das ist dann halt, wie wir schon eingangs sagten, Spritze nehmen, aber die Lebensumstände oder die Ernährungsweise nicht zu verändern und zu glauben, dass dann aufgrund des Gewichtsverlusts und dann das Absetzen der Spritze alles so bleibt, wie es ist, weil wenn ich mir trotzdem weiter meine 2 Schnitzel in der Woche reinhaue, dann wundert es mich nicht. Also würde sich, glaube ich, keiner sollte sich darüber wundern, dass am Ende des Tages das Gewicht sehr, sehr schnell wieder da sein wird, wo man angefangen hat.
0: Mhm.
3: Aber für mich persönlich kann ich halt sagen, dass durch die Einnahme dieses Medikaments für mich sehr klar und sehr bewusst geworden ist, was bedeutet tatsächlich am Ende des Tages für mich persönlich Genuss? Wann kann ich genießen, ohne halt auch zu sagen, heute gönne ich mir mal was, weil der Tag super gelaufen ist. Also auch von diesem Denkmuster wegzukommen und zu sagen, Essen als auch Nährstoffe und als Benzin des Lebens zu sehen, aber halt auch genauso differenziert sagen zu können, wann ist etwas einfach schön, weil man es halt wie ein Glas Wein am Abend irgendwie genießen kann.
0: Wir sind heute bei Mitreden Deutschland diskutiert bei der Frage, die Abnehmspritze, Heilmittel oder teurer Trend. Die Ernährungswissenschaftlerin Daniela Kielkowski ist bei mir und sie sagt, die Spritze ist eine Chance, aber die Menschen sind für ihre Gesundheit selbst verantwortlich. Dann haben Sie ja gerade gehört, den Podcaster Serdar Deniz, er sagt, das Medikament hilft mir und es ist eine Revolution wie Ibuprofen oder wie die Antibabypille. Und mit dabei ist auch der Arzt und Chefredakteur der Apothekenumschau, Dennis Ballwieser. Er sagt, Adipositas dürfen wir nicht, also starkes Übergewicht, dürfen wir nicht unbehandelt lassen und die Kassen sollen die Spritze bezahlen.
3: Ja.
0: Herr Ballwieser, dann müssen die Kassen doch auch zum Beispiel ein Nikotinpflaster bezahlen.
4: Weiß ich nicht, weil da die Nutzenbewertung, glaube ich, nicht so eindeutig ausfallen würde bei den Nikotinpflastern wie bei den GLP-1-Agonisten, also diesen Medikamenten, die in den Abnehmspritzen drin sind. Aber womit ich es gerne vergleiche, sind die blutdrucksenkenden Medikamente, die wir seit Jahrzehnten verschreiben, wenn Menschen Bluthochdruck haben. Da stellt sich überhaupt nicht die Frage, ob die diese Medikamente bekommen. Die haben die auch schon bekommen, nebenbei bemerkt, als wir zu diesen Bluthochdruckmedikamenten noch keine Langzeitdaten hatten, weil völlig völlig klar war, Bluthochdruck ist ein Risikofaktor für Herzinfarkt und Schlaganfall. Das sind Folgeerkrankungen, die wollen wir diesen Menschen ersparen. Es gibt Medikamente, die wirken dagegen, also bekommen sie die. Als die neu waren und noch nicht raus waren aus der Patentzeit, waren die auch sehr, sehr teuer. Man hat einen Weg gefunden, wie man damit umgeht. Das, was einmalig ist bei dem Thema Übergewicht, ist, dass wir hier ja eigentlich nicht zuvorderst eine Kostendiskussion führen, sondern wir führen eine moralische, eine urteilende Diskussion. Dicke Menschen sind vermeintlich dick, weil sie sich selbst entscheiden, dick zu sein, denn sie könnten sich ja jeden Tag, jedes Mal, bevor sie was essen, entscheiden, gesund zu essen, weniger zu essen, sich mehr zu bewegen und so weiter und so fort. Dicke Menschen haben zudem den Nachteil, dass sie das Dicksein nicht verstecken können. Wenn ich durch die Tür komme, sehen sie, dass ich dick bin. Und das heißt, wenn wir wegkommen würden von dieser urteilenden Schulddiskussion hin zu einer Diskussion darüber, wie wir es darstellen können, dass die Menschen, die übergewichtig sind, aber noch keine Folgeerkrankung des Übergewichts, wie zum Beispiel den Diabetes haben, medikamentös versorgt werden können, ohne dass wir die gesetzliche Krankenversicherung ruinieren dabei, dann wären wir in der richtigen Diskussion angekommen.
0: Ja. Okay, nur kurz, weil ich möchte unbedingt noch vor den 21 Uhr Nachrichten noch mindestens ein, zwei Hörer dran nehmen. Aber auch von Ihnen kurzes Statement, Frau Kielkowski, Sie sind gegen die Spritze auf Rezept, richtig?
2: Nein. Das ist zu pauschal, sondern ich weiß, dass die meisten übergewichtigen Menschen, Übergewicht ist keine Schuldfrage, sondern Übergewicht ist eine Stoffwechselfrage. Es gibt, okay. Das würde ja bedeuten, dass alle schlanken Menschen alles richtig machen. Ich persönlich kenne mehr übergewichtige Menschen, die extrem auf ihre Ernährung achten, als Menschen, die noch nie darüber nachdenken mussten. Ja? Übergewicht ist ein Stoffwechselproblem und nicht unbedingt eine Willens- oder eine Schuldfrage. Und das, Herr Ballwiese, hat eine sehr gute Sache angesprochen, und zwar die des Patentes. Ne, wenn man das jetzt aussitzt.
0: Ja, aber nur kurz, also was würden Sie sagen, für wen darf, für wen,
2: also auf
0: für
2: jeden
0: wen bezahlt
2: Fall
0: für die
2: Menschen?
0: Kasse?
2: Ich finde, wenn Menschen in einer Therapie sind, wo sie lernen, auch den Alltag zu gestalten, so dass Übergewicht sich stabilisiert und durch Medikamente wie die Spritze reguliert werden kann, muss es die Krankenkasse bezahlen.
0: Okay.
2: Wenn jeder sie sich holen kann, der sagt, ich will jetzt einfach mal abnehmen, da würde ich sagen, nein.
0: Okay, und Herr Dennis, Sie sind für...
3: Ja, ich bin dafür, dass die Krankenkasse das... Ja, absolut.
0: Okay, da sind Sie, glaube ich, einer Meinung. Den schaffen wir noch, den Pablo Weinmeier aus Nürnberg. Einen wunderschönen guten Abend.
5: Ja, hallo.
0: Da sind Sie einer Meinung mit Serdar Dennis, die Spritze soll Kassenleistung werden, oder wie darf ich Sie hier einführen in die Sendung?
5: Ja, auf jeden Fall. Ich bin sogar so weit zu sagen, dass die Spritze insbesondere so, naja, wie wir unsere Gesellschaft aktuell geordnet haben, wie das aktuell alles funktioniert, also der Stress, den wir haben, der Alltag, den wir haben, dass das auch für bestimmte Personengruppen zu einer normalen Leistung wird. Genauso wie Bluthochdruck, es ja vorhin angesprochen wurde, durchaus durch einen Lebenswandel womöglich besser werden könnte, indem man jetzt vielleicht ein weniger stressiges Leben hat, weniger stressige Arbeit hat, kann es ja durchaus vorkommen, dass man einen deutlich besseren Blutdruck hat. Ist es genauso, dass man auch durch bessere Lebensumstände es einfacher hat abzunehmen beziehungsweise ein gesundes Gewicht zu halten. Aber in unserer Leistungsgesellschaft wird es ja nun mal, ist es halt einfach so, dass wir eine gewisse Leistung bringen müssen, irgendwo dann einen gewissen Frust haben und uns dann ein Ventil suchen. Und dieses Ventil ist in den meisten Fällen, auch in meinem Fall, weil ich ja Mounjaro-Nutzer bin, in meinem Fall tatsächlich auch Essen gewesen.
0: Okay, Dankeschön, Herr Weinmeier, dass Sie Ihre Meinung hier kundgetan haben bei Mitreden Deutschland diskutiert. Und wir haben auch einen YouTube-Nutzer, der schreibt, ich habe mehr Lebensqualität, da ich nicht mehr zwischen Abnehmen und Sozialleben entscheiden muss. Viele Menschen mit Übergewicht entwickeln auch eine Essstörung und vermeiden soziale Aktivitäten. Herr Dennis, Sie nicken, das war bei Ihnen auch so?
3: Ja. Absolut.
0: Erzähl.
3: Also ich bin berufsbedingt viel umgezogen, habe in fast jeder größeren Stadt in Deutschland gelebt und habe mich dann tatsächlich mit der Zeit immer schwerer getan, im wahrsten Sinne des Wortes, sozialen Anschluss zu finden. Irgendwie jedes Mal irgendwo neu anzufangen, bedeutet halt auch immer wieder einen neuen Freundeskreis aufzubauen. Mhm. Und wenn man dann vielleicht nicht unbedingt extrovertiert ist, sondern vielleicht einfach ja etwas introvertierter oder auch, ja, man findet so seinen Anschluss irgendwie in Sportvereinen oder, und man halt da aber gar nicht reinkommt, weil man sich halt irgendwie für seinen Körper schämt, dann wird halt, wie in meinem Fall zum Beispiel, halt das Sofa der beste Freund. Und dann schaut man sich zum x-ten Mal einen Film an und dann steht da aufgestapelt, aufgetürmt, ganz nett, bisschen Schokolade, ein bisschen Eis, so wie man sich es halt irgendwie mal schön vorstellen kann. Und dann, ja, also es klingt vielleicht jetzt etwas überzogen, aber man vereinsamt. Und das ist der erste Schritt in depressives Verhalten, in ich esse nur noch, weil das mein Ventil ist.
0: Was auch das, was eben auch einhergehen kann mit Übergewicht. Ja. Abnehmspritze, Heilmittel oder teurer Trend? Das ist die Frage heute Abend. 08000 44 1777. Jetzt die 21 Uhr Nachrichten und dann sind wir gleich wieder da.

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1: Um 21 Uhr mit Miriam Berger. Guten Abend. Die Bundesregierung will den Zivilschutz in Deutschland deutlich ausbauen. Innenminister Dobrindt hat einen entsprechenden Medienbericht bestätigt. Unter anderem soll in THW, Feuerwehr und Warnsysteme investiert werden.
2: Die aktuelle Bedrohungslage, sie erfordert nicht nur das Ausrüsten der Bundeswehr, sondern auch das Aufrüsten der zivilen Verteidigung und des Bevölkerungsschutzes. Dafür wollen wir in den nächsten Jahren 10 Milliarden Euro in die Hand nehmen, um dafür zu sorgen, dass die notwendige Ausrüstung zur Verfügung steht, dass die Ausbildung auch möglich ist, dass wir resilienter werden.
1: Bundesinnenminister Alexander Dobrindt, CSU. Die Bundeswehr verlegt vorübergehend ein Abwehrraketensystem von Typ Patriot in die Türkei. Das hat das Verteidigungsministerium mitgeteilt. Hauptstadtkorrespondent Benjamin Großkopf.
3: Es habe zuletzt mehrfach Beschuss aus dem Iran in Richtung der Türkei gegeben, so Außenminister Johann Wadephul. Alle Raketen habe die NATO abgefangen. Künftig würden deutsche Soldaten aktiv dazu beitragen, dass das auch so bleibt, im Sinne einer fairen Lastenteilung innerhalb der NATO. Sie werden eine amerikanische Einheit ablösen. Die US-Regierung wirft anderen NATO-Ländern immer wieder vor, sich nicht ausreichend im Verteidigungsbündnis zu engagieren.
1: Der US-Milliardär Musk muss im Rechtsstreit mit dem Unternehmen OpenAI eine Niederlage einstecken. Ein Gericht in Kalifornien entschied, dass der Tesla-Chef seine Klage nicht fristgerecht eingereicht hat. Musk war Mitbegründer des KI-Entwicklers OpenAI. Er verklagte, die heutige Firmenführung frühere Grundsätze verraten zu haben. Statt die künstliche Intelligenz zum Wohle der Menschheit einzusetzen, gehe es OpenAI jetzt um maximalen Profit. Der CDU-Politiker Gordon Schnieder ist neuer Ministerpräsident von Rheinland-Pfalz. 8 Wochen nach der Landtagswahl wurde er heute im Mainzer Landtag zum neuen Regierungschef gewählt. Mit Schnieder stellen die Christdemokraten nach 35 Jahren erstmals wieder den Ministerpräsidenten. Der Brandenburger Maler Harald Metzkes ist tot. Er starb nach Angaben seiner Familie am Donnerstag im Alter von 97 Jahren in Wegendorf im Kreis Märkisch-Oderland. Seit Mitte der 50er Jahre gehörte Metzkes der Berliner Schule an, einer Gruppe von Künstlern, die sich nicht von der offiziellen DDR-Kulturpolitik vereinnahmen lassen wollte. Soweit die Nachrichten. 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Das Wetter: nachts Tiefstwerte zwischen 10 und 2 Grad. Aktuell in Berlin-Marzahn 18 und in Luckenwalde 20 Grad. Morgen heiter bis wolkig, gelegentlich Schauer oder Gewitter bei maximal 22 Grad. Die Zeit 21.03 Uhr.
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4: Willkommen zurück bei Mitreden. Deutschland diskutiert auf den ARD-Inforadios. Diskutieren wir heute die Frage, die Abnehmspritze Heilmittel oder teurer Trend. Und meine Gäste weiterhin Dr. Dennis Ballwieser, Arzt und Mitglied der Chefredaktion der Apothekenumschau. Er ist Fan und Nutzer der Abnehmspritze. Daniela Kielkowski ist da. Sie ist Ernährungsmedizinerin und Stoffwechselexpertin. Und Serda Dennis ist Podcaster. Vielleicht kennen Sie ja seinen Podcast Fettucation. Da redet er übers Abnehmen. Und das tut er heute Abend hier. Vor allem aber sind Sie meine Gäste. 08000 44 1777 ist unsere Telefonnummer. Sie sind auch nach wie vor bei YouTube dabei. Da können Sie uns sehen, da können Sie uns hören, da können Sie kommentieren und Fragen stellen. @ARD Mitreden ist unser YouTube-Kanal. Und es haben ja auch wieder auf unserer Internetseite mitreden.ard.de haben wahnsinnig viele Leute geschrieben. Vielen, vielen Dank dafür. Und wir waren ja gerade bei der Frage, soll die Krankenkasse die Spritze bezahlen? Und da haben wir sehr unterschiedliche Mails bekommen. Also zum Beispiel von Susanne Diers aus Heslingen, das liegt in Niedersachsen, dass sie sagt, das, was wir hier auch im Studio schon besprochen haben, die Abnehmspritze, also die sollte von der Kasse bezahlt werden. Denn die Kassen sparen am falschen Ende, wenn es eben nach wie vor nur für für Diabetes Typ 2 Patienten bezahlt wird. Das findet sie, sollte sich ändern. Die Entscheidung über die Kostenbefreiung sollte in die Hände der Ärzte gelegt werden. Haben wir auch eben schon von Frau Kielkowski gehört. Und dann Roma Adamczyk aus Köln, ganz ähnliche Position. Der Bundestag, so schreibt er, hat 2020 Adipositas gesetzlich als chronische und fortschreitende Erkrankung anerkannt, gleichzeitig aber die Erstattung der Medikamente verboten. Das findet Herr Adamczyk aus Köln falsch. Bin ich mal gespannt, was Nikolaus Weinert aus Berlin findet. Der hat nämlich die 08000441777 gewählt. Einen wunderschönen guten Abend, Herr Weinert. Sabine Dahl hier.
5: Guten Abend, ich grüße Sie.
4: Und Abnehmspritze soll die Kasse bezahlen oder nicht?
5: Ja, also ja.
4: Ja.
5: Ja.
4: Aber die Kassen, Sie wissen, die sind richtig klamm und es kommt ein großes Sparpaket auf uns zu. Wahrscheinlich nicht nur eines. Dennoch sagen Sie, das sollen die Kassen übernehmen. Warum?
5: Naja, also weil es die Menschen schlank macht. Also wenn sie also wirklich übergewichtig sind, also richtig adipös, also 20 Kilo Übergewicht, sind sie ja dem Tode näher als zum Leben sozusagen. Und da sollte der Staat intervenieren und sagen, dass die Kassen das dann bezahlen.
4: Alles klar. Vielen herzlichen Dank für Ihre Meinung. Mal sehen, was Herr Oehler sagt. Markus Oehler ruft aus Triptes an. Das ist in Thüringen. Herr Oehler, wunderschönen guten Abend.
6: Das tut er. Hallo.
4: Hallo.
6: Wunderschönen guten Abend in die Runde.
4: Wunderschönen guten Abend in die Runde. Und wie ist Ihre Position? Die Abnehmspritze, kann das zur Standardleistung der Kassen werden? Sollte es das?
6: Die Kassen sollten aus meiner Sicht sowieso die Leistungen bezahlen, die für Menschen mit irgendwelchen Problemen gut sind und notwendig. Und ich bin selber ganz großer Fan. Ich bin Typ-2-Diabetiker, habe mich jahrelang mit diesen komischen Metformin-Tabletten herumgequält und hatte schlechte Zuckerwerte. Mein Gewicht ging weiter nach oben. Ich bin so bei einem knappen 1,80 Meter, war ich immer so 100, 110 Kilo. Auch ernährungsbedingt, viel Stress, Essen nicht auf die Reihe gekriegt, zwischendrin immer wieder Phasen gehabt, viel Sport gemacht, Ernährung im Griff gehabt, viel Disziplin, auch mal wieder 20 Kilo abgenommen. Und dann hat mir eine Freundin damals empfohlen, als es das noch nicht hier auf Kassenleistung gab in Deutschland, die ist Hausärztin in der Schweiz, Mensch Markus, ich hab da was, Mounjaro. Das funktioniert bei den Dicken und genauso bei Diabetikern, probier das mal aus. So, da habe ich 3 Monate mir das Zeug gekauft, 2,5, 5 bis 7,5 Milligramm hochgesteigert, habe in der Zeit massiv mein Sportprogramm hoch, bin in der Woche teilweise 50 Kilometer spazieren gegangen und habe im Schnitt im Monat 10 Kilo abgenommen.
4: Wow.
6: Und also nicht gleich am Anfang, aber so in den 3 Monaten habe ich
4: und Sie nehmen,
6: fast 20 Kilo Gewicht verloren.
4: Und Sie nehmen die Spritze nach wie vor?
6: Und dann nach den 3 Monaten wurde das zum Glück zur Kassenleistung. Dann habe ich einen Arzt gefunden, der mir erst die 2,5 Milligramm und später die 5 als ganz normale Kassenleistung verschrieben hat. Und ich habe dann den Hausarzt gewechselt, also weil der andere auch kein Hausarzt war. Mhm. Das ist ja auf dem Land alles ein bisschen schwierig. Und der verschreibt mir leider nur noch Ozempic. Das habe ich jetzt seit mindestens 1,5 Jahren. Ich halte mit 1 Milligramm mein Gewicht und meine Zuckerwerte sind da, wo sie sein sollten. Und wir hatten vorhin ja den einen Hörer, der gesagt hat, ja, ich habe mit Disziplin und abgenommen und von Weihnachten und jetzt. Und dann faste ich mit dieser Methode, wo ja auch ihre
4: Ernährungswissenschaftlerin,
6: ihre Spezialistin gesagt hat, ja klar, das geht. Natürlich, abnehmen ist keine Kunst. Energie oder ich brauche nur ein Defizit. Mehr Energie verbrauchen, als man zu sich nimmt, nimmt man ab. Das Problem ist das, was auch andere schon geschildert haben, die Disziplin und das Durchhalten. Und dem einen fällt es leichter und dem anderen fällt es schwerer.
4: An dem, ja.
6: Was dieses Mittel aber macht, ist, es unterstützt eben genau das, was diese Disziplin, die der Alltag immer mal wieder auffrisst, eben nicht so gut kann.
4: Ja.
6: Und das kann ich nur bestätigen.
4: Herr Oehler, da will ich genau, Dankeschön und danke, dass Sie angerufen haben und dass Sie uns haben teilhaben lassen an Ihrer Erfahrung. Da will ich mal genau einhaken, mal kurz. Frage an Frau Kielkowski und und auch gerne an Herrn Dennis. Warum nehmen denn manche Menschen leichter ab und andere eben nicht?
7: Das ist einfach eine Frage der Physiologie, der Biochemie, der Biologie. Das heißt, es kommt immer darauf an, wie der Stoffwechsel funktioniert.
4: Wir sind immer wieder beim Stoffwechsel.
7: Das ist einfach so. Die Ernährung ist, was das Gewicht betrifft, nur ein Teil der Geschichte. Das heißt, es gibt ja, haben wir vorhin schon gesagt, viele Menschen, die gar keine gesunde Ernährung haben und auch immer diese ganz profane Milchmädchenrechnung. Es muss das, was sozusagen, es muss weniger reinkommen, als man verbraucht. Ein Körper kann durchaus lernen, immer weniger zu verbrauchen, was übrigens ein ganz ungesunder Stoffwechselzustand ist. Der Stoffwechsel kann in einen Sparmodus gehen. Das nennt man in der Medizin adaptive Thermogenese. Das heißt, der Stoffwechsel kann schon viel weniger verbrauchen. Und wenn ich dann noch weniger esse, dann fängt mein Körper an, ganz wichtige Stoffwechselleistungen einzusparen. Und das kann uns auf Dauer wirklich krank machen.
4: Ja.
7: Und ich bin bis jetzt noch keinem übergewichtigen Menschen begegnet, dem das egal war und der nicht wirklich gegen sein Übergewicht gekämpft hat. Und die meisten meiner Patienten, die schwer übergewichtig sind, essen zu wenig mittlerweile und nicht zu viel.
4: Aha.
7: Und ich
4: ist
7: habe
4: das auch,
7: zum,
4: ja?
7: ich und habe auch Menschen,
4: machen Sie,
7: denen gebe ja. ich die Abnehmspritze und sie müssen über ihren Hunger hinaus essen, damit der Stoffwechsel überhaupt wieder seine Arbeit macht.
4: Hochinteressante Erfahrung. Haben Sie sowas auch, Herr Dennis, in Ihren Podcasts? Auch solche, also immer diese Frage, zum Beispiel auch, warum nimmt man, wenn man älter wird, tut man sich schwerer mit dem Abnehmen?
8: Wenn Sie jetzt Dr. Riedel fragen würden, der würde sagen, ab 50 wird es leichter abzunehmen, weil sich die Lebensumstände vereinfachen.
4: Ach ja.
8: Und ich glaube, damit hat er auch sicherlich einen validen Punkt, weil ich denke, jemand, der in den frühen 20ern ist, wird es sicherlich einfacher haben, weil er einen anderen Fokus auf sein Leben legt, als jemand, der vielleicht Mitte 30 ist, im vollen Berufsleben steht,
4: Kinder.
8: Von der Familie hat, Kinder hat. Also da wird es sehr schnell, sehr schwierig, das halt alles zu managen. Und ich glaube, dass eines der Signale dann eben ist, dass der Körper halt zu Energie greift, die schnell verfügbar ist. Und ich kenne das von mir selbst, ohne dass ich jetzt eine Familie habe, die irgendwie an meinem Hosenbein hängt, dass halt trotz der Lebensumstände, die man hat, eben auch sehr schnell dazu neigt, eben schnelle Kalorien zu sich zu nehmen, die einem halt eben ein gutes Gefühl geben.
4: Und dann auch wieder die Frage aller Fragen. Jonas Fiedler aus Leipzig, Sie sind gleich dran. Ich habe gesehen, Sie warten schon eine ganze Weile. Aber noch die Frage aller Fragen an Herrn Ballwieser. Ist Übergewicht auch Veranlagung?
9: Ja. Übergewicht hat natürlich eine genetische Komponente, aber der Großteil, über den wir hier diskutieren, ist Umwelt. Da gehört eine Umwelt dazu, die wir gar nicht beeinflussen können. Das ist die adipogene Gesellschaft, in der wir leben. Es gibt WissenschaftlerInnen, die ihr Leben damit verbringen, dass sie aufzeigen, wie man in Supermärkten an 8 oder 10 Aufstellern für zuckerhaltige Erfrischungsgetränke vorbeigehen kann, aber an dem 12. und 13. eben nicht mehr. Und dann wird die Supermarktkette sicherstellen, dass sie an 15 vorbei müssen, bis sie an der Kasse angekommen sind. Das ist das eine. Das andere ist das, was wir lernen über Ernährung oder nicht lernen in Kindergarten, Grundschule, später im Leben. Da wird viel versucht gegenzusteuern, aber wir wissen, wie es in den Schulen darum bestellt ist, dass das alles tatsächlich passieren kann. Und schlussendlich, wir haben jetzt schon mehrere Punkte auch gehört, die hier richtigerweise eingeflossen sind, aber die wir einmal einordnen sollen. Frau Klikowski hat vorhin gesagt, dass ihr wichtig ist, dass ihre Patientinnen und Patienten eben auch verhaltenstherapeutisch gut betreut sind. Und ich glaube, Frau Klikowski, sofort, dass das in ihrer Praxis genau so gehandhabt wird. Zur Wahrheit gehört dazu, und der Hörer, der gerade aus Sachsen-Anhalt angerufen hat, der hat das, glaube ich, auch zum Ausdruck gebracht. Die wenigsten Menschen in Deutschland haben eine Praxis von der Qualität und der Zuwendung von Frau Klikowski in erreichbarer Nähe. Und da haben wir noch nicht darüber gesprochen, wie viele Termine in der Praxis frei sein können. Und wir sind ernährungsmedizinisches Entwicklungsland in Deutschland und wir haben kein Konzept, wie wir die Menschen da versorgen. Schon gar nicht in der gesetzlichen Krankenversicherung, wo fast 90% unserer Menschen versichert sind und versorgt werden sollten. Und wir hier, wir beschäftigen uns beruflich intensiv mit diesem Thema. Die Realität der meisten Menschen, die uns zuhören, sieht so aus, dass das 97. Thema ist, das sie in den Tag unterbringen müssen, dass sie nicht viel Geld dafür aufwenden können, um dieses massive Problem zu lösen, dass sie aber von unserer Gesellschaft ganz entschieden danach beurteilt werden, wie dick oder nicht dick sie sind.
4: Ja.
9: Und da müssen wir Lösungen anbieten.
4: Wahnsinn, Sie haben jede Menge Punkte gemacht, also auch vor allen Dingen das ernährungspolitische Entwicklungsland hat mir gefallen. Es muss so viel Zeit muss sein, dass ich korrigieren möchte, dass wir nicht das schöne Thüringen mit dem schönen Sachsen-Anhalt verwechseln.
9: Um Gottes Willen. Und das auch noch aus Bayern.
4: Und das auch noch aus Bayern. Und vor allen Dingen, wo wir jetzt nämlich einen Hörer aus Sachsen am Telefon haben. Jonas Fiedler ist dran aus Leipzig. Wunderschönen guten Abend.
10: Ja, schönen guten Abend, Sabine Dahl.
4: Ja, sehr schön, Herr Fiedler, dass Sie dran sind. Und was ist Ihre Frage zur Abnehmspritze? Haben Sie da auch schon Erfahrungen mitgemacht?
10: Leider noch nicht. So ich sagen kann, habe ich mich da noch nicht beschäftigt. Wie ich das jetzt sage, manchmal gibt es ein großes Problem. Also meine Mutti hat in der letzten Zeit immer Angst, also die ist ein bisschen dick deswegen. Und mir fällt es schwer, was kann ich jetzt nur tun, meine Mutti zu helfen. Die geht zum Hausarzt, wird sich nicht die Spritze setzen lassen. Das macht mich ein bisschen traurig, auch mir ein bisschen helfen zu lassen. Also
4: verstehe, also ihre Mutter hat Angst vor der Spritze. Was wäre denn dann die Lösung für die Mutter von Herrn Fiedler?
10: Ich helfe der Mutti ganz viel. Am besten wäre es, die Spritze nicht zu setzen zu lassen. Mhm. Vielleicht ist es eine Möglichkeit, auch sich mal zu äußern. Vielleicht kann ich das einen Experten auch mal erklären, was der verhaltet. Wie sagen Sie, Sabine?
4: Ja.
10: Kann ich das auch mal mit einem Experten in der Runde auch mal diskutieren?
4: Ja, genau. Also ich denke, dass da hat Frau Kielkowski bestimmt einen Tipp für die Mutter von Herrn Fiedler. Wenn es nicht der richtige Hausarzt ist, dann vielleicht wirklich mal eine Praxis aufsuchen, wo es auf Ernährung spezialisiert ist, oder was würden Sie sagen?
7: Also es gibt in Deutschland auch die Möglichkeit, zertifizierte Ernährungswissenschaftler aufzusuchen. Das sind dann auch Kassenleistungen. Also zumindest mal für ein Anfangsgespräch, für eine Anfangsuntersuchung. Und da würde ich dann schon auch schauen, dass es möglicherweise eine Ernährungswissenschaftlerin ist, die auch die Möglichkeit hat, einen Stoffwechsel mal zu analysieren, wenigstens mit einer Bioimpedanzwaage zum Beispiel. Und es gibt die zertifizierten Ernährungswissenschaftler in Deutschland. Das kann man googeln, auch nach Postleitzahl. Und das übernimmt die Krankenkasse.
4: Aha.
7: Und es gibt auch manche DIGA-Verordnungen, also DIGA-Apps. Ja, mhm. Oviva zum Beispiel ist eine, die auch Menschen helfen kann, und die kann man sich dann auch vom Hausarzt verordnen lassen, und das zahlt ebenfalls die Krankenkasse. Mhm.
4: Das hat eben Herr Ballwieser schon angerissen, Übergewicht wird ein immer dickeres Problem in unserer Gesellschaft. Fordern Sie denn, also er hat zum Beispiel über die Verantwortung der Lebensmittelindustrie oder auch der Supermärkte gesprochen. Gibt es da Forderungen, die Sie vielleicht auch formulieren möchten, Herr Dennis?
8: Es gibt ja immer zwei Seiten der Medaille, ne? Also es wurde schon vorhin einmal angedeutet, dass natürlich auch eine gewisse Eigenverantwortung des Übergewichts natürlich auch immer beim Patienten zu suchen ist. Und ich finde auch, dass das berechtigt ist. Also ich nehme mich nicht raus aus meiner eigenen Verantwortung, denn wenn ich irgendwann ein erwachsenes Bewusstsein habe und bewusst in die Chipstüte greife, dann sollte ich mich eigentlich auf lange Sicht nicht darüber wundern, dass mir das nicht gut tut, je nach der Menge. Mhm. Und genauso sehe ich aber auch tatsächlich Verantwortung in der Politik, in der Krankenkasse und natürlich auch in dem ganz großen Wort Prävention, dass wir da halt wirklich anfangen, Möglichkeiten aufzubauen, von Kindes, also wirklich von Geburt an, Menschen an die Hand zu nehmen, denen die Möglichkeiten zu geben und zu erklären, was es halt heißt, gesund, ausgewogen sich zu ernähren. Weil die meistgestellteste Frage, die ich bekomme, ist, wie fange ich denn an?
4: Mhm.
8: Und das zeigt doch schon eigentlich, dass wir an der völlig falschen Stelle diskutieren darüber, wie ein gesunder Lebensstil auszusehen kann oder wie die Menschen dahin kommen.
4: Gibt es aber nicht schon, Herr Dennis oder auch Herr Ballwieser, gibt es aber nicht schon so Bonusprogramme bei den Krankenkassen?
8: Ja, sicher, aber wie viele Leute wissen dann darüber?
7: Genau, also, das setzt ja ein Bewusstsein voraus.
8: Genau. Also die wenigsten Menschen wissen, dass sie sich an die Krankenkasse wenden können, weil die halt irgendwie die Angst haben, irgendwie verurteilt zu werden. Oder weiß ich nicht, ob man in der Krankenkasse hochgestuft werden kann wie in einer Autoversicherung, aber es ist ja Scham dabei. Mhm. Und das ist zum Beispiel einer der Gründe, warum ich mit meinem Podcast angefangen habe. Ich wollte nicht, oder die wenigsten Menschen sitzen in der U-Bahn mit einem Buch von Frau Kikowski in der Hand und lesen das öffentlich, wie sie sich gesünder ernähren können. Und einen Kopfhörer aufzusetzen und sich irgendwie sondierte Informationen zu holen, zum Beispiel meinem Leben, wie ich damit umgehe, über die Experten, wie Frau Kikowski eine ist, die auch in meinem Podcast vorkommt, um dann halt irgendwie eine Anlaufstelle zu haben, einen sicheren Hafen zu haben, wo man halt sagen kann, hier fühle ich mich aufgehoben, hier versteht einer mein Problem.
4: Die Abnehmspritze, darum geht es heute bei Mitreden Deutschland diskutiert. Ist die Abnehmspritze Heilmittel oder teurer Trend? 0800 44 1777 ist die Telefonnummer. Wir haben auch Dennis Ballwieser hier in der Sendung. Und was Sie gerade gesagt haben, Herr Dennis, Sie sehen in der U-Bahn möglicherweise aus Frau Kilkowskis Sicht viel zu wenige Menschen, die mit ihrem Buch lesen. Aber andererseits, Herr Ballwieser, diese ganze Ernährungsliteratur, die geht doch ab wie Schmitz' Katze.
9: Natürlich, die ist nachgefragt und eine nicht geringe Zahl von Ratgeberverlagen lebt davon, alle Jahre wieder dieselben 7 Diättrends durchs Dorf zu jagen. Mhm. Die werden dann durchgetauscht und Frau Kikowski hat es vorhin schon gesagt, jeder Mensch, der übergewichtig ist, so wie ich, hat die einerseits alle schon kennengelernt, andererseits auch alle ausprobiert. Das Kernproblem ist ja nicht, dass die Menschen, die dick sind, sich nicht schlau machen würden, was sie tun sollen. Und auch wenn Serdar Dennis recht hat, dass die Frage am Anfang immer ist, wie fange ich denn jetzt konkret an, sind das ja trotzdem Menschen, die schon 37 Vorschläge für wie fange ich denn jetzt konkret an gehört und ausprobiert haben. Wir müssen ja mal konstatieren, verhaltenstherapeutische Veränderung von insbesondere früh und intensiv und mit Emotionen verbunden gelernten Verhalten dauern lange, sind intensiv zu begleiten, wenn sie erfolgreich sein sollen. Das wollen wir vielleicht irgendwann mal erreichen, davon sind wir Jahre entfernt.
8: Lichtjahre.
9: Wir haben eine Erkrankung, die Menschen früher ins Grab bringt, als es notwendig wäre. Massives Übergewicht ist ein hoher Risikofaktor, zum Beispiel für manche Krebserkrankungen. Und dann natürlich für das, was man im Kopf hat, Herzinfarkt, Schlaganfall etc. Und wir haben jetzt Medikamente, mit denen wir das bremsen können. Und selbst wenn wir uns darauf einigen können, dass das Ziel nicht sein kann, Menschen mit Medikamenten, zu denen Langzeitdaten fehlen, automatisch ein Leben lang zu versorgen, kann die Herangehengsweise auch nicht sein, zu sagen, oh Gott, das kostet aber ganz schön viel Geld. Wir lassen das jetzt mal lieber sein. Und wir halten einen Lifestyle-Paragraphen aufrecht, der den Krankenversicherungen verbietet, übergewichtige Menschen aufgrund nur ihres Übergewichts zu behandeln. Da führen wir die falsche Diskussion.
4: Okay.
9: Und wir kommen auch nicht zum Ziel, dass Menschen gesünder und schlanker werden und einen gesünderen Stoffwechsel haben, wenn wir die immer gleiche Diskussion nur über das Verhalten und über die Ernährung führen und das andere ignorieren.
4: Dann bin ich mal gespannt, was Herr Reglinski dazu sagt. Peter Reglinski, der ruft jetzt wirklich an aus Sachsen-Anhalt. Schönen guten Abend.
11: Ja, recht schönen guten Abend. Also ich höre ja interessant zu. Ich kann vieles nur bestätigen. Die Erziehung der Kinder, da fängt es an. Also wenn ich sehe, dass Mütter mit ihren kleinen Kindern beim Italiener sitzen und essen große Berge Nudeln, statt den Kindern kindgerechtes Essen vorzusetzen zu Hause. Und das wurde mir immer zuteil. Also ich durfte nicht eher zur Schule losgehen, obwohl ich pünktlich da sein musste, bevor ich eine Schnitte gegessen hatte morgens. Und so ging das in meinem ganzen Leben weiter. Ich habe so mit knappe 30 geheiratet, 28. Mhm. Wir haben uns zusammengefunden und meine Frau hat kochen gelernt. Sie hat das Leben, mein Leben lang praktisch gekocht für uns, für die Familie, normale Hausmannskost. Und dann ist meine Frau mit 63 an Demenz erkrankt. Und dann hatte ich die Alternative, mir Fertigessen zu holen, Essen bringen zu lassen. Oder ich versuche es selber mal. Und mittlerweile koche ich schon und backe für andere. Also ich habe viel gelernt bei den Ernährungsdocs. Ich habe viel bei NDR Visite gelernt und hole mir aus dem Internet Rezepte. Ich muss dazu sagen, ich habe sitze am Topf, ich habe Rinder, ich habe
4: Hühner,
11: ich habe die Fleischlebensmittel habe ich alle.
4: Ja, und dann und genau wie Sie sagen, Sie sitzen direkt am Topf, also Sie bringen wirklich dann direkt frisch vom Feld oder frisch aus dem Stall bringen Sie das Essen auf den Tisch. Vielen, vielen Dank für den Anruf, und weil Sie gerade sagen, die Ernährungsdocs, wir haben ja auch einen Podcast, wo Sie das alles noch vertiefen können, allerdings erst nach unserer Sendung erstmal noch schön weiterhören, Mitreden Deutschland diskutiert. Wir haben den Podcast Die Abnehmspritze, der Gamechanger, Fragezeichen. Und da geht es auch in mehreren Folgen darum, also zum einen richtig abnehmen, aber zum Beispiel eben auch darum, ist die Abnehmspritze jetzt das Heilmittel oder ist es einfach nur ein teurer Trend? Ich habe hier von YouTube eine interessante Meldung. Da heißt es, Kranke sollen die Medikamente erhalten, die sie benötigen. Lifestyle-Konsumenten nehmen den Kranken die benötigten Heilmittel weg. Oder bin ich auf dem Holzweg? Es gab doch mal so einen Engpass, Frau Kielkowski, wo die Diabetiker dann plötzlich ohne diese Spritze da gesessen haben. Ist das behoben?
7: Ja, das ist behoben. Das war sozusagen, also erstmal war es eine preisliche Frage, dann war es zeitgleich die Markteinführung von Wegovy. Dann gab es sozusagen, Ozempic war deutlich günstiger. Das hat, glaube ich, 86 Euro gekostet für den Monat. Wegovy stieg mit 170 Euro pro Monat ein, obwohl es derselbe Wirkstoff und dieselbe Dosierung war. Aber auch bevor Wegovy als Lifestyle Mittel auf den Markt gebracht wurde, hat sich halt die Wirkung von Ozempic schon so rumgesprochen, dass es in der Tat einen sehr, sehr großen Engpass gab.
4: Okay.
7: Mittlerweile, das kann ich jetzt nur von meinen Apotheken sagen, achten die sehr, sehr genau darauf, an wen sie Ozempic ausgeben. Also auch was die Rezepte betrifft.
4: Sagen Sie, Herr Dennis, die Abnehmspritze ist ja auch eine richtige Gelddruckmaschine, oder? Mhm. Ich muss mal kurz in meiner Erinnerung kramen, das Unternehmen Novo Nordisk aus Dänemark stellt ja Ozempic und Wegovy her.
7: Genau.
4: Es hat seinen Umsatz innerhalb von 5 Jahren verzehnfacht. Und dann gibt es noch Eli Lilly aus den USA, Mounjaro und Zepbound, das haben wir ja auch hier schon gehört, diese Spritzen. Lilly war zeitweise das wertvollste Pharmaunternehmen der Welt. Ein Riesengeschäft, richtig?
8: Ja, herzlichen Glückwunsch. Da hat einer was richtig gemacht, würde ich sagen. Also ich meine, am Ende des Tages ist das natürlich auch ein Geschäft, wie ich sag mal jetzt Proteinshakes zu betrachten. Da hat einer viel Geld investiert in Forschung, also in dem Fall sogar jetzt, ich sage jetzt mal im Pharmaunternehmen, für etwas eher mehr Sinnvolleres, was eine sehr breite Menschenmasse durchaus unterstützen kann, gesünder zu werden. Und ich verstehe das. Also ich kann schon durchaus verstehen, dass man dafür dann auch irgendwie die Forschung bezahlt haben möchte. Ob das jetzt so dolle sein muss auf dem Rücken der Patienten, die es dann als Privatleistung zahlen müssen, ich glaube, da würden mir viele zustimmen, dass das nicht sein muss. Die Marge kann, glaube ich, durchaus noch ein bisschen geringer sein.
4: Ja.
8: Und die würden trotzdem noch sehr gut daran verdienen.
4: Nur wenn es immer mehr Anbieter gibt, Herr Ballwieser von der Apothekenumschau, wenn es immer mehr Anbieter gibt, dann müsste es doch immer billiger werden, oder?
9: Naja, was wir hier sehen, ist ein Versagen der Preisfindung im gesetzlichen Krankenversichertensystem in Deutschland. Es gibt die Barmer, die das in einem Report hervorragend herausgearbeitet hat. Die Autoren haben da 2025 geschrieben, dass es da um betriebswirtschaftlich getriebene Preisfantasien im Amnok-Verfahren geht. Das ist dieses Verfahren, wie festgelegt wird, was die gesetzlichen Krankenversicherungen für neue wirksame Medikamente bezahlen müssen. Denn mir kann auch keiner erklären, warum es bei Novo Nordisk so ist, dass der neuere Wirkstoff 30% günstiger ist als der ältere Wirkstoff desselben Herstellers, während bei Eli Lilly der neue Wirkstoff, das ist das Tirzepatid, was im Moment wirklich durch die Decke geht, gegenüber dem Vorgängerwirkstoff Dulaglutid um 477% teurer ist, wenn er von der gesetzlichen Krankenversicherung übernommen wird.
4: Ah, okay.
9: Das Medikament ist nicht um 477% besser. Die Forschung des Herstellers war sicherlich nicht um 477% aufwendiger. Mhm. Aber unser Übernahmeverfahren führt dazu, dass solche Preissteigerungen möglich sind. Und da müssten wir natürlich auch ansetzen, wenn wir darüber diskutieren, ob wir diese Medikamente für alle gesetzlich Krankenversicherten zugänglich machen wollen.
4: Das
9: kann man auch ändern.
4: Ganz genau, das wollte ich aber gerade sagen. Dann ist ja wohl klar, was passiert, wenn die Abnehmspritze zu einer Kassenleistung wird, dann gehen die Preise doch durch die Decke, oder?
9: Erstmal, wenn man das einfach nur multiplizieren würde, da sagt die Barmer ganz klar, wenn wir das jetzt für jeden freigeben würden, gibt es Prognosen bis 2027, dann würde da bis zu 5 Milliarden Euro mehr von den gesetzlichen Krankenversicherungen ausgegeben werden müssen, insbesondere wenn dieser Lifestyle-Paragraph fallen würde. Mhm. Das ist nicht finanzierbar, gerade vor dem, was wir gerade für Diskussionen über die Krankenkassen in Deutschland führen. Das ist aber auch nicht notwendigerweise automatisch so, dass das passieren muss. Wir haben ja durchaus einen deutschen Bundestag, der Gesetze verändern kann. Wir haben durchaus einen gemeinsamen Bundesausschuss, der bestimmte Regeln erlassen kann dafür, wie Medikamente übernommen werden dürfen. Wir haben ein Sozialgesetzbuch, in das man eingreifen kann, um alles sowas zu regeln. Da ist ja heute auch geregelt, dass das keiner kriegen kann, der einfach nur übergewichtig ist. Da fehlt es am politischen Gestaltungswillen und an der Lust, sich da reinzuknien und drüber zu reden, wofür das Geld wie ausgegeben werden muss.
4: Okay.
9: Die Diskussion müssen wir gerade auch mit den pharmazeutischen Unternehmen führen, denn das geht nicht, dass die sich einfach so da an der Stelle durchmogeln.
4: Herr, noch Ergänzung von Herrn Dennis?
8: Ja, eine kurze. Also es fehlt aber auch das politische Verständnis. Also um es jetzt mal vielleicht ganz platt auszudrücken, da sitzen halt BWL Justus und BWL Konstantin, die halt darüber entscheiden, wie es kranken Menschen zu ergehen hat oder was die bereit sein müssen, selbst in die Tasche zu greifen. Und es gibt natürlich auch Gremien, wo Ärzte und Fachpersonal mit drin sitzen, gar keine Frage, aber die sind ja in der Unterzahl.
4: Okay.
8: Also gut, wie soll da einer gegen 50 ankommen?
4: Ja, und wir müssen jetzt gar nicht das Fass Corona aufmachen, aber da haben wir ja gesehen, welche Wirkung, Einflussmöglichkeiten Experten mitunter hatten, nämlich manchmal auch gar keine.
8: Richtig.
4: Aber ich wollte dieses Fass jetzt gar nicht aufmachen, denn wir sind bei der Abnehmspritze, Heilmittel oder teurer Trend, Mitreden, Deutschland diskutiert auf den ARD-Inforadios und die 08000441777 hat die Frau Bark aus Nürnberg gewählt. Wunderschönen guten Abend, Frau Bark.
12: Hallo, guten Abend. Also ich wollte zu der Abnehmspritze sagen, wenn jetzt zum Beispiel also jemand so und so viel Prozent Fett im Körper hat und dann das Herz krank wird und alle anderen Delikte, das kann man ja irgendwie messen, dass er dann schon die Spritze auf Rezept oder halt bekommt und muss so und so viel Prozent von seinem Einkommen dann dazu vielleicht bezahlen, wie Rezeptgebühr oder weiß ich nicht, wie das so geht. Weil wenn man nicht den Menschen hilft, wird es ja auch nicht besser. Also die leben ja auch mit uns und da kommen noch Herzkrankheiten und andere Krankheiten hinzu.
4: Ja.
12: Aber man kann ja auch dann zum Beispiel verlangen, oder nicht verlangen, aber halt sagen, das Rezept mit der Spritze gibt es nur für einmal in der Woche Wassergymnastik machen. Wo?
4: Alles klar, also dann muss es, so wie wir auch schon gesprochen haben, liebe Frau Bark, es muss mit ärztlicher Begleitung passieren und dann zum Beispiel an einen Sportkurs gebunden sein, oder so?
12: Ja, so dass der Körper auch lernt, ich muss mir wegen noch mehr auch eigen dazu tun, damit ich das auch verbrennen kann, verarbeiten kann, das mit der Spritze. Also wir hatten eine Pflegerin, die hat auch so eine Spritze dann genommen aus Bulgarien und die ist aber dann immer umgefallen. Also die ist schwindelig geworden von der Spritze jetzt zum Beispiel.
4: Ja.
12: Aber die hat schon abgenommen. Also ich habe es auch gesehen und so, aber die hat schon 110 Kilo oder sowas hatte ich schon, groß war die auch gehabt, ne?
4: Ja.
12: Aber ja, ich habe zwei Kinder, die eine hat nie so auch anders ernährt sich und die andere war alles gut und war stark, also nicht
4: eher ein kräftiger Körperbau.
12: Nein, die hat eigentlich mit 4 nur immer die Wäschekörbe von Treppe zu Treppe und ihr Spielzeug nach oben nach unten getragen.
4: Aha.
12: Und die Lilly, die hat immer die Treppen nicht laufen können. Also der eine war so und der eine so. Und die Jasmin hat dann einen Freund gehabt, mit 15 Jahren hat die dann in der Pubertät einen Freund gehabt und der hat schon 110 Kilo, was der war schon kräftig. Und mit dem ist sie so abgehängt und dann hat die auch bloß noch Chips gegessen und Fernsehen geschaut. Und dann ist die kräftig geworden. Aber so, dass die Oberweide richtig viel, ne, also D und so weiter. Und dann in der Pubertät, dann hat die das auch mit dem dann provoziert. Aber das hat die nicht weggekriegt. Dann hat sie als Kellnerin gearbeitet und abgearbeitet. Also dann hat sie nur gelaufen. Und dann hat sie es wieder weggekriegt.
4: Ist sie wieder schlanker geworden.
12: Ja, also.
4: Hochinteressant. Aber das passt ja genau zu dem, was Sie auch eingangs gesagt haben. Es muss eben die Bewegung mit dabei sein. Also Frau Bark aus Nürnberg plädiert dafür, wenn die Spritze auf Rezept verschrieben wird, dann muss auch ein Sportkurs dranhängen. Übrigens, was sie gerade gesagt hat, die Frau Bark, das hat auch Christiane Lötsch aus Kulmbach in Bayern geschrieben. Sie ist Diabetikerin, bekommt die Abnehmensspritze von der Krankenkasse kostenlos. Sie hat 20 Kilo abgenommen, aber sie ist danach, nach jeder Behandlung, ist sie 2 Tage krank. Ihr ist übel und sie hat Durchfall. Die Nebenwirkung haben wir ja auch schon sehr ausführlich besprochen. Frau Kielkowski, ich will noch mal zurück auf, diese Formulierung so gefallen, das ernährungspolitische Entwicklungsland. Denn es schreibt auch Michael Kiekhöfel auf YouTube, was ist denn mit der Verantwortung der Nahrungsmittelindustrie, die uns schon von klein auf mit Werbung für Kalorienbomben bombardieren, sogenannte Kinderlebensmittel nicht zu vergessen. Das kritisiert Herr Kiekhöfel und wir haben es ja auch schon besprochen, Herr Ballwiese hatte ja auch schon ein paar Hinweise. Mir ist das dann aber auch immer so ein bisschen sehr Volkserziehung. Ne? Jetzt kommt ja auch die Zuckersteuer und dann steht auf allen Packungen, kannst du schon gar nicht mehr lesen, was es eigentlich für ein Produkt ist, weil da sind so viele Kalorienampeln drauf und was nicht noch alles.
7: Also das sind ja letztendlich Interventionen und auch Versuche. Also gerade die Zuckersteuer gibt es ja schon bereits in einigen Ländern, zum Beispiel in Großbritannien. Und da hat sich genau diese Zuckersteuer als sehr positiv herausgestellt. Das heißt, sie hat Wirkung erzielt. Und ich finde, wenn es solche Positivbeispiele gibt, dann ist es auch völlig legitim, dass man das macht, um auch Menschen ein gutes Stück vor sich selbst zu schützen. Weil es ist leider auch so, dass auch in der Medizin, auch im Hausarztsystem, doch noch sehr viele Kollegen jeden übergewichtigen Menschen als disziplinlos darstellen oder sagen, essen Sie doch mal die Hälfte. Und wenn dann die Patienten sagen, ich esse kaum noch, dann wird sie ihnen einfach nicht geglaubt. Und ich finde schon, dass solche politischen Interventionen natürlich auch mit Aufklärung einhergehen müssen. Ja. Und ich bin auch der Meinung, das hat Herr Ballwieser vorhin auch schon mal angedeutet, Ernährung gehört in die Schule, gehört zu einem Unterrichtsfach, Stoffwechsel, Ernährung, ja, die Für und Widers. Man muss natürlich auch fairerweise sagen, wir haben selbst in der Wissenschaft kaum kausale Daten darüber, was die richtige Ernährung ist, welche Ernährung immer schlank machen würde, welche Ernährung für alle Menschen gleich Übergewicht bekämpfen würde. Wir haben diese Datenlage einfach nicht. Deswegen gibt es auch...
4: Wirklich nicht?
7: Nein, es gibt es nicht. Kann man auch gar nicht erheben. Wir haben
4: Weil
7: sehr
4: jeder
7: viele
4: Mensch
7: Beobachtungen.
4: Ist.
7: Ja, selbst die Medizin, ich forsche ja auch in Lübeck an der Universität, sprechen wir von personalisierter Ernährungstherapie, weil wir haben die kausalen wissenschaftlichen Beweise für solche Studien nicht. Wir haben Beobachtungsstudien, die haben aber auch immer ihre Lücken.
4: Okay, finde ich hochinteressant, war mir nicht klar. Ich will mal zwischendurch, weil ich sehe, dass Sie da auch noch was beizutragen haben, Serdar Dennis, aber ich will mal schnell zwischendurch Jens Schneider aus Kiel dran nehmen. Der ist nämlich schon so lange dran. Einen wunderschönen guten Abend nach Kiel. Hier ist Mitreden, Deutschland diskutiert.
13: Ja, schönen guten Abend in die Runde.
4: Herr Schneider.
7: Guten Abend.
4: Ja?
13: Ja, ich bin da sehr skeptisch, aber als erstes möchte ich eins vorwegstellen. Solange man kranken Leuten, die in Not sind, damit helfen kann, bitte ja, verschreibungspflichtig, mit Arzt, allen drum und dran. Ansonsten bin ich sehr skeptisch, ob das nicht alles eine große Geldmaschinerie ist. Ich stelle mal eine Frage in den Raum.
4: Na sag mal.
13: Krebs, und jetzt gibt es eine Spritze. Krebs und jetzt gibt es eine Spritze dagegen. Ja, dann kann ich ja schön weiter rauchen, weil unsere Gesellschaft das hergibt. Dann bin ich der Meinung, warum haben wir so viele Übergewichtige? Haben wir denn früher gelebt? Warum war das früher nicht so? Da müsste man doch ansetzen. Wir sind eine fette Gesellschaft hier in der westlichen Zivilisation, wo es alles zu jeder Zeit an jedem Ort gibt. Wir haben keine Bewegung mehr.
4: Und aber das passt doch.
13: Ernährung.
4: Ja, aber Herr Schneider, wenn ich da einhaken darf, das passt doch dann dazu, was wir gerade gesagt haben, dass irgendwie Ernährung, Bewegung und so weiter schon praktisch von Kindesbeinen an irgendwie offenbar mehr gelehrt werden muss oder so.
13: Warum muss das mehr gelehrt werden? Wir als westliche Gesellschaft haben es verlernt. Wir sind satt, wir sind fett. Das ist Grundsatz, das ist Natur des Menschen, sich zu bewegen. Ich nehme mich da nicht aus. Mein Fahrrad steht zu Hause, ich fahre mit dem Auto einkaufen.
4: Ja.
13: Das ist unsere Gesellschaft. Das läuft völlig schief. Und mir muss hier auch keiner was erzählen, dass unsere Pharmaindustrie oder auch die Apotheker immer an unser Wohl denken. Es geht ums Geld. Wir sind keine Patienten, wir sind Kunden. Und wenn die Nachfrage da ist, die Leute immer dicker werden, dann wird was erfunden, womit man Geld verdienen kann.
4: Oha.
13: Das ist mein Empfinden.
4: Alles klar.
13: Thematisierung und mehr nicht. Es wird sich nichts ändern. Das Ding kommt auf den Markt, es wird Geld verdienen, aus die Maus. Da können wir hier stundenlang drüber reden. Da wird sich nichts ändern.
4: Aber ich danke Ihnen sehr. Ich danke Ihnen sehr, Herr Schneider. Das haben Sie gut auf den Punkt gebracht. Und dann muss ich gleich ein gewichtiges Mitglied der Chefredaktion der Apothekenumschau fragen, was er zu dem Statement von Herrn Schneider sagt. Dennis Ballwieser.
9: Ich verstehe Herrn Schneider erstmal sehr gut mit der Reaktion auf das, was er wahrnimmt. Ich erinnere mich an etwas, was ich von Mario Nestle gelernt habe. Das ist eine politische Ernährungswissenschaftlerin aus den USA. Und ich kenne zu den Zahlen, die ich jetzt gleich zitiere, keine entsprechenden Zahlen aus Deutschland. Man kann in den USA nachweisen, wie heute mehr als das Doppelte an Kalorien pro Kopf der Bevölkerung zur Verfügung steht, von der Lebensmittelindustrie in die Märkte gebracht wird, im Vergleich zu zum Beispiel kurz nach dem Zweiten Weltkrieg. Und diese Kalorien, die gehen ja nicht irgendwo hin, die gehen in die Menschen rein. Und die gehen sehr günstig in die Menschen rein, vor allem über Zucker. Deswegen reden wir unter anderem über eine Zuckersteuer. Und jetzt können wir sagen, naja, da muss ja der Mensch nur klar einmal drüber nachdenken, erkennen, dass er da irgendwie behumst wird und sich dagegen entscheiden, dass das mit einem passiert. So einfach ist es aber, wenn wir uns anschauen, wie wir funktionieren, wenn wir im Supermarkt stehen, auch wenn wir über den Wochenmarkt gehen und am schlimmsten, wenn wir nachts vor dem heimischen Kühlschrank stehen. So simpel ist es mit unserer Verhaltensbiologie dann nicht. Und wir leben eben heute in einer Welt, wo Cola so sehr gesüßt ist, wenn es zuckerhaltige Cola ist, dass wir Zitronensäure zugeben müssen, damit wir es überhaupt noch trinken können, weil die reine Zuckersüße so intensiv ist, dass wir die Plörre sonst nicht mehr runterbringen würden. Und deswegen können wir nicht alleine an die Verantwortung des Einzelnen appellieren, sondern wir müssen Regularien schaffen, die diesen völligen Irrsinn wieder eindämmen.
4: Okay.
9: Und dazu, dass man dann sagt, das ist der Nanny-State, also ganz ehrlich, wir haben an anderen Stellen haben überhaupt kein Problem mit dem Nanny-State, der irgendwelche Sachen verbietet. Da müssen wir uns ein kleines bisschen lockerer machen an der Stelle, glaube ich.
4: Okay, danke, Herr Ballwieser. Ergänzung von Herrn Dennis?
8: Ja, tatsächlich gibt es sogar auch Zahlen und Daten aus den USA, dass geforscht wird, wo in zum Beispiel sozial schwachen Gegenden die Dichte an Fastfood-Ketten noch nicht hoch genug ist, um halt auch dort wirtschaftlich halt irgendwie noch eine McDonald's, was auch immer, Kette zu eröffnen, um halt das Angebot an schnellen Lebensmitteln oder eben an Fastfood halt zu multiplizieren, um dann auch eben daran Geld zu verdienen. Und man sieht halt sehr eindeutig in den USA zum Beispiel auch, dass die Dichte an Fastfood-Ketten in sozial schwachen Gegenden um ein Vielfaches höher ist als in sozial guten Gegenden.
4: Frau Kielkowski?
7: Ja, jetzt geht die Diskussion natürlich doch wieder in die Richtung, dass jeder Dicke schuld ist daran und jeder, der dick ist, isst besonders viel. Und da gehe ich einfach nicht mit, weil ich zu viele schwer übergewichtige Menschen kenne, die eben nicht zu viel essen und ihr Gewichtsproblem nicht mehr lösen können. Und insofern würde ich die ganze Diskussion immer differenzierter betrachten.

0: Da steht doch was da drin, dass die Politik sich auch an der Wohlbefinden der Bevölkerung zu messen hat. Ich merke aber davon nichts. Früher, wir hatten in der DDR, in jeder Ecke hatten wir einen Bolzplatz gehabt, konnten Fußball spielen. Heutzutage regt sich jeder auf, wenn in irgendwo auf dem Hof Fußball gespielt wird oder die Kinder sich bewegen. Ich finde, die gesamte Gesellschaft ist meiner Meinung nach nicht mehr kindergerecht und auch nicht gesund, also nicht gerecht, wird auch unseren Gesundheits- oder unserer Gesundheit nicht mehr gerecht.
1: Ja, verstehe und herzlichen Dank, dass Sie angerufen haben, Herr Zahn aus Leipzig. Herr Dennis, Herr Ballwieser, wenn immer mehr Menschen zur Abnehmspritze greifen, wenn das vielleicht wirklich, ich weiß es nicht, ob es eine Standardverschreibung wird, aber wenn es immer einfacher wird, da ranzukommen, dann steigt doch der Druck auf alle Fülligen endlich abzunehmen. Herr Ballwieser.
2: Ist der Druck denn heute nicht schon massiv da? Ich kenne den Druck ungefähr seitdem ich 12 Jahre alt bin. Mhm. Seitdem lastet der auf mir. Ich habe jetzt aber zum ersten Mal etwas, das zu dem, dass ich selbst versuche, mich mit Ernährungsumstellung und Bewegung selber in eine Form zu bringen, mit der ich mich wieder wohlfühle, das mich dabei medikamentös unterstützt. Und es ist nie so einfach zu sagen, ich nehme einfach nur eine Tablette und alles andere lasse ich so und dann wird es schon werden. Nicht nur bei Übergewicht, auch wenn ich jetzt wieder mit dem Bluthochdruck komme, da wäre das ganz genauso. Da stellen wir die Frage, ob Bluthochdruckmedikamente verschrieben werden sollten, aber in der Form nicht.
1: Okay.
2: Und der Punkt bleibt ja, dieses Schönheitsideal, dem ist das egal, ob es diese Pillen oder die Spritzen gibt, Pillen werden kommen, ob es die Spritzen gibt im Moment oder nicht. Und das werden wir auch gesellschaftlich nicht schaffen, das so schnell zu ändern. Wir können aber Leid vermindern, weil übergewichtige Menschen leiden körperlich und psychisch massiv unter diesem Zustand. Frau Kikowski hat es vorhin auch schon ausgesprochen, man gilt als willensschwach, als faul, als nicht durchsetzungsstark. Das bringt Nachteile im privaten Leben, es bringt Nachteile im beruflichen Leben. Und das Geldargument, das zieht aus meiner Perspektive in andere Richtung. Das Erste, was ich reduzieren kann, also wir brauchen nicht darüber zu diskutieren, ob wir Langzeitfolgen irgendwie jetzt mit den Kosten für die gesetzliche Krankenversicherung heute verrechnen können. Mhm. Aber das Erste, was ich reduzieren kann, wenn ich Menschen dazu bringe, dass sie relativ zügig vom massiven Übergewicht ein Stück weit runterkommen, aus Arbeitgeberperspektive, sind Krankheitstage im Unternehmen. Die bringen der Wirtschaft eine ganze Menge. Und insofern verstehe ich diese ganze Diskussion auch betriebswirtschaftlich oder volkswirtschaftlich nur teilweise. Für mich geht es wieder darauf zurück, wir suhlen uns darin, so eine Schulddiskussion zu führen und die tragen wir auf dem Rücken der Übergewichtigen aus und das ist unfair.
1: Ja. Herr Dennis und dann Frau Kilkowski.
3: Also das Absurde ist ja, wir reden von über 60% der Bevölkerung, die das Thema betrifft.
1: Ja.
3: Das ist die Mehrheit. Auf dem, also wenn wir es jetzt demokratisch betrachten, ist das also, lassen Sie uns doch diese Entscheidung demokratisch auch abstimmen. Und ich glaube, dann wird es sehr schnell eindeutig ausfallen, wer diese Kosten oder wie sich diese Kosten zu teilen haben. Und damit stellt sich mir, also es ist halt eine absurd überflüssige Diskussion. Also ja, es muss eine Krankenkassenleistung sein für die Menschen, die wirklich ein Problem mit ihrem Körperbild haben. Und das ist ein Fakt, der ja auch durch soziale Medien getrieben wird, wie nichts Gutes.
1: Also das wäre dann aber der nächste Punkt, welches Körperbild wird denn auf Social Media promoted?
3: Das reicht von bis. Also es gibt jetzt wieder den Trend Skinny Talk. Es wird darüber diskutiert, ob Body Positivity auch nur ein Hype gewesen ist.
1: Ja.
3: Entschuldigung. Ja, also ich kann verstehen, dass viele sagen aus der gegenüberliegenden Perspektive, dass alle doch eigentlich irgendwie schön und schlank sein möchten. Durchaus. Ich mache das Ganze auch, weil ich schön und schlank sein möchte, aber auch natürlich gesund und natürlich auch mit einem anderen Bewusstsein durch mein Leben laufen möchte, als gesunder Mensch. Und ich kann halt ganz klar von mir sagen, dass ich noch vor einigen Jahren ohne solch ein Medikament zum Beispiel nicht mit klarerem Verstand durch die Straßen gelaufen bin. Da hieß es halt, also da kam für mich nicht mal in Frage, wirklich selber zu kochen, sondern einfach zu sagen, ich gehe in die nächste Fastfood-Bude und hole mir was. Also es ist, das Bewusstsein des Menschen ändert sich unter diesem Medikament. Und das wirklich zum Positiven. Mhm.

0: Frau Kielkowski.
1: Ja, ganz so eindeutig sind die Daten nicht. Ich bin schon fest davon überzeugt.
0: Gehen Sie ruhig ein Stück zurück, dann kann man Sie
1: besser
0: hören.
1: Dieses Medikament muss in einem guten Setting sein. Ob das jetzt nur in einem ärztlichen Setting sein muss oder auch, ob man Ernährungswissenschaftler, die auch eine Top-Ausbildung haben, mit in dieses Setting einbaut. Es ist ein Medikament, es muss so behandelt werden. Es muss ein Setting geben, wo es sich sozusagen wirklich die Betroffenen erreicht, wo wir wirklich auch flächendeckend etwas erreichen. Momentan ist das sozusagen so ein Mix aus Lifestyle, aus viele denken, die Spritze ist sozusagen der Freibrief und erkranken darunter, verlieren viel Muskulatur, haben sehr schnell ein Plateau, werden auch kränker dadurch, weil sie die Handhabung gar nicht verstanden haben und auch nicht verstanden haben, dass das Medikament eine Chance ist, aber nicht sozusagen der Freibrief dafür
2: weiterzumachen
1: wie bisher. Ja. Und wenn wir da ein Setting bilden und schauen, dass wir gute, also einfach eine gute Bandbreite schaffen, dann finde ich, können wir jedes Problem lösen.
0: Also wenn dann, das ist klar geworden, glaube ich, in den vergangenen 2 Stunden, wenn dann nur immer mit ärztlicher Begleitung. Und ich glaube, dass hier in der Runde allgemeiner Konsens ist und eben auch Ernährung umstellen und Bewegung muss auch mit dabei sein. Mal sehen, was Jens Starke sagt. Jens Starke ruft an aus Berlin. Wunderschönen guten Abend. Sie sind beim Mitreden und wir reden über die Abnehmspritze.
3: Ja, und schönen guten Abend aus Berlin.
0: Herr Starke, nehmen Sie die Abnehmspritze?
3: Ja, Ozempic, ja.
0: Aha.
3: Ich bin Diabetiker. Ich bin von Kindheit an übergewichtig. Also es gibt überhaupt kein Bild von mir, wo ich überhaupt mal irgendwie schlank gewesen wäre. Vielleicht mal ein halbes Jahr nach der Armee, wo sie mich mit schlechtem Essen viel bewegt haben. Aber ansonsten gibt es bei mir nur dicke Bilder, wenn man so will. Und mein Spitzenwert waren 240, wenn man das als Spitze zeichnen kann, waren 240 Kilo durchgeführte Magen. Bypass-Operation runter auf 140.
0: Okay, und wo sind Sie jetzt?
3: Abgenommen. Letzte Wiegung 165. Also wieder ein bisschen zurück, ja. Und das pegelt sich dann immer so ein nach so einer Operation. Mal ist es mehr, mal ist es weniger. Ich gehe regelmäßig halt zum Doktor, zum Hausarzt, den man in meiner Position oder mit meinem körperlichen Befinden auch braucht. Mit dem muss man halt ein gutes Verhältnis aufbauen, der einen auch ehrlich sagt, was Sache ist und nicht nur einen, der immer nur schön redet, dass ich auch wiederkomme. Und dort werde ich alle Vierteljahre durch Labor ein bisschen mal so, also mal das Große, mal das Kleine. Die Ärzte in der Runde wissen, was ich meine. Und diese Diagramme, die man dann immer auf diesen Auswertungen sieht, wo das sind ja immer die Striche, ne, wo man sieht, das ist hier das Soll und so weiter. Und die sind also immer wieder, ich komme nach Hause und sage zu meiner Frau Bestwerte. So, alle staunen, dass halt diese Werte da sind. Das muss ich natürlich der Ehrlichkeit halber zu sagen. Ich nehme Metformin für den Zucker, ich nehme ein blutdrucksenkendes Mittel, bin also eingestellt, medikamentös eingestellt.
0: Aber ohne die Medikamente, ich verstehe schon, Herr Starke, ohne die Medikamente wäre es nicht gegangen. Herr Dennis, direkt eine Frage?
2: Nee, ich würde ganz gerne da anschließen.
0: Ja, ja.
2: Weil, also, es zeigt ja, dass Medikamente wirken, ganz offensichtlich. Ich selbst auch kenne meinen Langzeitblutzucker, wie er vorher gewesen ist und wie er danach gewesen ist. Und liebe Grüße an dieser Stelle an meinen Hausarzt, der wirklich ein Verständnis dafür hat, sich auch Zeit zu nehmen für die Patienten, um halt eben auch auf Befindlichkeiten oder Situationen einzugehen, um auch irgendwie herauszufinden, was läuft denn gerade vielleicht auch im Leben schief, was jetzt nicht unbedingt ein Medikament lösen kann. Aber was man noch irgendwie ergänzen muss oder sagen muss, ist halt, dass ich mit Mounjaro einen hervorragenden Blutzuckerspiegel habe. Mein HbA1-Wert, also mein Langzeitblutzuckerwert, ist hervorragend. Und wir diskutieren oder haben die Diskussion geführt darüber, dass er mir jetzt theoretisch das Medikament nicht mehr verschreiben dürfte.
0: Okay.
2: Weil ich theoretisch als genesen gelte und somit keinen Anspruch mehr auf das Medikament habe. Das heißt, das Kind müsste wieder in den Brunnen fallen, meine Werte müssten sich wieder verschlechtern, damit das Medikament verschreibungspflichtig, also rezeptpflichtig bleibt. Und das, also wir verwalten Krankheit in diesem Land. Wir fördern keine Gesundheit.
0: Ja, ja. Aber das will ich nämlich sagen, dass das schon Werte sind. Also wir haben es ja eben von Herrn Starke aus Berlin gehört. Oder wir, das sind ja wirklich Krankheitsbilder, von denen wir sprechen. Mal sehen, was Ela aus Nürnberg sagt. Ich glaube, die schaffen wir noch heute Abend. Wunderschönen guten Abend.
4: Hallo, schönen guten Abend.
0: Haben Sie mit Spritze oder ohne Spritze abgenommen?
4: Ohne.
0: Oh, und wie haben Sie es gemacht?
4: Ich hatte vorher, ich rede mal erstmal vorher, nachher.
0: Aber vorher, nachher muss kurz sein. Wir haben nicht mehr viel Zeit, leider.
4: Genau, ich mache auch sehr kurz.
0: Okay.
4: Vorher habe ich sehr viel Fastfood gegessen, Cola, Fanta, Sprite und ähnliches. Also so ziemlich ungesund ernährt und sehr wenig Bewegung. Und danach, da hat es bei mir im Hirn dann Klick gemacht und habe dann meine Ernährung komplett umgestellt. Habe morgens maximal 2 Scheiben Brot mit Käse oder Wurst gegessen, mittags, egal was ich wollte. Und abends dann Salat mit maximal 2 Scheiben Vollkornbrot.
0: Also sehr genau auf die Ernährung geachtet.
4: Ja, sehr genau. Und wenn ich mal doch Hunger bekommen habe, habe ich Obst gegessen. Egal welcher, was das Obstsortiment so hergegeben hat. Und dazu auch noch meine Bewegung. Da habe ich dann sehr viel mich bewegt. Mhm. Mein Programm war dann am Montag, das weiß ich heute noch wie damals. Montag war 2 Stunden Schwimmen angesagt. Dienstags Fitness, Mittwoch Badminton,
0: wow.
4: Donnerstag Tischtennis, Freitag Pause fürs Lernen, Samstag nochmal Schwimmen.
0: Was für eine Disziplin, Wahnsinn.
4: Und Sonntag nochmal Pause.
0: Hm.
4: Und habe dann meine 25 Kilo abgenommen und habe dann das dann danach auch gehalten. Und habe dann auch weiterhin Sport getrieben. Nach meiner Ausbildung hatte ich nicht mehr die Möglichkeit, so abwechslungsreich Sport zu treiben. Da habe ich dann auf Inlineskaten abgewandelt und habe dann bei Inline-Marathon.
0: Okay, wow. Dankeschön, Ela, dass Sie uns noch diese Wahnsinnsgeschichte jetzt erzählt haben. 25 Kilo und sie hat es ganz allein geschafft. Frau Kielkowski, eine letzte Abschlussbemerkung?
1: Ja, dazu muss man natürlich sagen, wenn man sehr ungesund lebt und dann was verändert, hat man natürlich auch eine super Chance abzunehmen. Aber es gibt auch wirklich viele übergewichtige Menschen, die treiben schon Sport, die essen schon so, wie sie jetzt isst, wo sie abgenommen haben. Das darf man immer nicht vergessen.
0: Ja.
1: Was für den einen funktioniert, kann für den anderen nicht funktionieren. Und genau so differenziert muss man auch das Thema Abnehmspritze sehen.
0: Das Schlusswort in diesem Falle von Frau Kielkowski. Ganz herzlichen Dank, Daniela Kielkowski, dass Sie bei uns waren, Ernährungsmedizinerin und Autorin auch. Warten Sie mal, Sie haben ja ein Buch geschrieben. Das ist im Moment gerade auch dick dabei. Stress, der stille Dickmacher. Achso, genau. Womit wir dann promoten, dass dann doch Menschen in der U-Bahn mit Frau Kielkowskis im Buch sitzen. Serdar Dennis, dankeschön, dass Sie im Studio waren. Er spricht in seinen Podcasts Fettucation übers Abnehmen. Also da können Sie dann nochmal reinhören. Auch da geht es um die Abnehmspritze. Und einen ganz, ganz herzlichen Dank auch an Dennis Ballwieser. Er ist Arzt und Teil der Chefredakteur der Apothekenumschau. Einen wunderschönen Abend auch Ihnen, lieber Herr Ballwieser.
1: Dankeschön.
5: Danke Ihnen auch.
2: Danke.
0: Und danke, dass Sie hier alle im RBB24 Inforadio, auf BR24, auf HR Info, auf MDR aktuell, auf NDR Info und auf SWR aktuell dabei waren. Danke für Ihre vielen Anrufe, dass Sie viele Fragen gestellt haben, Ihre Erfahrungen mit uns geteilt haben. Danke auch für Ihr reges Interesse auf unserem YouTube-Kanal ARD mitreden. Auch hier viele Kommentare, viele Fragen. Und jetzt nur ein kurzes Ja oder Nein, wenn wir uns in einem kommenden Jahr wiedersehen, Herr Dennis, sprechen wir da noch über die Abnehmspritze oder ist die dann längst Standard?
2: Ich hoffe, dass sie bis dahin Standard ist.
0: Frau Kielkowski,
1: ich hoffe, dass sie differenzierter Standard ist.
0: Herr Ballwieser?
5: Wir sprechen dann über die Abnehmpille, die immer noch nicht übernommen wird.
0: Okay. Sehr gut. Am Donnerstag sind wir wieder zusammen hier bei Mitreden. Dann geht es um 20.15 Uhr ums Ehrenamt. So viele Freiwillige engagieren sich. Was machen Sie? Und wird das genügend gewürdigt? Am Donnerstag das Ehrenamt auf Mitreden Deutschland diskutiert. Mein Name ist Sabine Dahl. Wünsche eine, ich wollte jetzt noch sagen, vielleicht noch einen kleinen Snack jetzt zum Abend. Nein, ich wünsche eine geruhsame Nacht. Ade.
1: Dankeschön.
0: Danke Ihnen.

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1: Es ist 22 Uhr im Studio. Arne Sprung, guten Abend. Die Bundesregierung will den Zivilschutz in Deutschland deutlich ausbauen. Innenminister Dobrindt hat Berichte bestätigt, wonach das Kabinett übermorgen Eckpunkte dazu beschließen will. Demnach sollen in den kommenden Jahren 10 Milliarden Euro unter anderem ins THW fließen. Weiteres Ziel ist es, die Bevölkerung im Ernstfall über Warn-Apps in Schutzräume in der Nähe zu führen. Dobrindt begründete die Maßnahmen mit Gefahren durch Anschläge und hybride Bedrohungen. Der aktuelle Bericht des Expertenrats für Klimafragen hat auf Bundesebene unterschiedliche Reaktionen ausgelöst. Die Grünen und mehrere Umweltverbände sehen sich in ihrer Kritik an der Bundesregierung bestätigt. Ein Sprecher des Umweltministeriums betont, die Lücke beim Erreichen der Klimaziele sei überschaubar. Aus dem Hauptstadtstudio Jan-Frederik Wilhelms.
2: Der Expertenrat für Klimafragen prüft jedes Jahr, wie Deutschland im Klimaschutz vorankommt. Dabei werden die Treibhausgasemissionen des abgelaufenen Jahres überprüft und die Emissionen der kommenden Jahre berechnet. Die Expertinnen und Experten befürchten in ihrem aktuellen Bericht, dass die Regierung spätestens ab 2030 ihre Klimaziele verfehlt und dass die bisher getroffenen Gegenmaßnahmen nicht ausreichen.
1: Vor dem Hintergrund des Iran-Kriegs schickt die Bundeswehr Ende Juni ein Patriot-Raketenabwehrsystem in die Türkei. Das teilte das Verteidigungsministerium mit. 150 Soldaten aus Husum sollen eine US-Einheit ablösen. Der Einsatz ist bis September begrenzt. Er leiste einen Beitrag zur fairen Lastenverteilung beim Schutz des NATO-Luftraums, hieß es aus dem Ministerium. Der Berliner Senat will Lehrkräfte entlasten. Die Partei Die Linke sieht in dem Paket gute Ansätze, spricht insgesamt aber von einer Mogelpackung. Kirsten Buchmann, RBB 24 Landespolitik.
3: Vorherige Personalkürzungen würden durch die angekündigten 300 zusätzlichen Stellen nur zum Teil zurückgenommen, so Franziska Brichzi von der Linksfraktion im Berliner Abgeordnetenhaus. Sie und der Grünen-Abgeordnete Louis Krüger kritisieren, offen sei nach wie vor die Arbeitszeiterfassung von Lehrkräften. Bildungssenatorin Katharina Günther-Wünsch und die Gewerkschaft Erziehung und Wissenschaft hatten ein Paket unterzeichnet, um Lehrkräfte zu entlasten. An Berliner Grundschulen in sozialen Brennpunkten sollen Klassen ab August von 24 auf 20 Kinder verkleinert werden.
1: Weil Unbekannte Kabel gestohlen haben, kommt es bei der Berliner S-Bahn zu Einschränkungen. Betroffen sind die Linien S46, S47, S8, S85 und S9. Aktuell fährt nur die S47 zwischen Spindlersfeld und Schöneweide und die S85 fährt nur zwischen Frohnau und Ostkreuz. Laut Polizei sind die Kabel in Höhe Baumschulenweg gestohlen worden. Soweit die Nachrichten, weitere Meldungen aus Berlin und Brandenburg auf rbb24.de. Das Wetter nachts erst klar, später von Westen Wolken bei 10 bis 2 Grad.
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5: Und wir beginnen mit einer Gefahreninformation für Flensburg. Im Stadtteil Weiche kommt es wegen eines Elektroschrottbrandes zu starker Rauchentwicklung. Anwohnerinnen und Anwohner werden gebeten, Fenster und Türen geschlossen zu halten, sowie Lüftungen und Klimaanlagen abzuschalten. Durch den Rauchniederschlag ist auf der A7 Flensburg-Hamburg in Höhe Harreslee und auf der B200 mit Sichtbehinderungen zu rechnen. Die A1 Bremen Richtung Hamburg ist zwischen Harburg und Stillhorn wegen Bauarbeiten bis 5 Uhr früh gesperrt. Bitte der Umleitung U83 folgen. A2 Hannover Richtung Berlin zwischen Braunschweig-Watenbüttel und Braunschweig-Hafen 3 Kilometer stockender Verkehr. Dort ist wegen Bauarbeiten nur eine Spur frei. Die A9 München Richtung Nürnberg ist zwischen Ingolstadt Süd und Ingolstadt Nord nach einem Unfall gesperrt. Die Umleitung führt über die U39. Die A39 Salzgitter Richtung Braunschweig ist zwischen Salzgitter-Lebenstedt Süd und Wartenstedt wegen einer Nachtbaustelle bis morgen früh 5 Uhr gesperrt. Die Umleitung führt über die U79. Die A40 Essen Richtung Duisburg ist zwischen Kreuz Kaiserberg und Kreuz Duisburg wegen Brückenarbeiten bis morgen um 5 Uhr gesperrt. Auf der A71 Suhl Richtung Erfurt ist zwischen Oberhof und Gräfenroda bis morgen ca. 6 Uhr der Tunnel gesperrt. Die A81 Schaffhausen Richtung Singen ist zwischen Gottmadingen und Hilzingen wegen einer Baustelle im Heilsbergtunnel noch bis morgen 6 Uhr gesperrt. Eine Umleitung ist eingerichtet. Die A210 Rendsburg Richtung Kiel ist zwischen Melsdorf und dem Kreuz Kiel West wegen Bauarbeiten bis zum 13. Juni gesperrt. Dadurch 3 Kilometer Stau. Und die letzte Meldung für den Augenblick, die A659 Weinheim Richtung Viernheim ist in Höhe Kreuz Weinheim wegen einer Baustelle bis morgen 5 Uhr gesperrt. Eine Umleitung ist eingerichtet. Weiterhin gute und sichere Fahrt.
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5: Mit Maja Weber am Mikrofon aus dem NDR-Infostudio in Hamburg. Einen schönen guten Abend und herzlich willkommen. Wir bringen Sie mit Hintergrundberichten, Interviews und Analysen gut informiert durch diese Nacht. Unser erstes Thema, der Klimaschutz. Eigentlich wollte die Bundesregierung mit ihren Klimazielen auf Kurs sein. Das heißt, die Treibhausgasemissionen sollten kontinuierlich sinken. Allein die Berechnungen des Expertenrats für Klimafragen zeigen ein ganz anderes Bild. Im vergangenen Jahr blieben die Emissionen in Deutschland nahezu konstant. Und wagt man einen Blick in die nahe Zukunft, so sieht es kaum besser aus. Denn Deutschland könnte laut einer Projektion des Expertenrats zahlreiche Klimaziele wahrscheinlich deutlich verfehlen. Jan Zimmermann fasst zusammen.
6: Es ist kein gutes Zeugnis für die Bundesregierung. Laut Expertenrat für Klimafragen werden die Klimaschutzziele aktuell zwar erreicht, langfristig aber nicht.
7: Wir sehen klimaschutzpolitischen Handlungsbedarf,
6: sagt Julia Pongratz, Klimawissenschaftlerin und Mitglied im Expertenrat. Doch der Reihe nach. Mit Blick auf das vergangene Jahr ist der Ausstoß klimaschädlicher Gase nahezu konstant geblieben und liegt damit noch im grünen Bereich. Vor allem in der Energiewirtschaft und in der Industrie ist der CO2-Ausstoß zurückgegangen, erklärt Marc-Oliver Betzüge, Ratsmitglied und Energieexperte.
8: Die Rückgänge in der Energiewirtschaft hängen natürlich damit zusammen, dass Deutschland in erheblichem Umfang in den Aufbau von erneuerbaren Energieträgern in der Stromerzeugung investiert hat. Gleichzeitig sind die Folgen der wirtschaftlichen Entwicklung der vergangenen 5 Jahre sehr deutlich zu erkennen.
6: Heißt, ein Teil des Rückgangs beruht auf der Wirtschaftsflaute in Deutschland. Außerdem, Erfolge in der Energiewirtschaft und Industrie werden durch mehr Emissionen in den Bereichen Gebäude und Verkehr aufgehoben. Eigentlich soll der CO2-Ausstoß bis 2030 um 65% zurückgehen, verglichen mit dem Jahr 1990. Aber weder dieses noch alle weiteren Klimaschutzziele werden nach heutigen Prognosen erreicht, erklärt die Vorsitzende des Expertenrats, Barbara Schlohmann.
9: Das sind die Budgetziele für die Folgeperiode 31 bis 40, die Jahresziele für 2030 und 2040 sowie die Treibhausgasneutralität 2045 und die negativen THG-Emissionen bis 2050.
6: All diese Klimaschutzziele werden nach den Berechnungen der Wissenschaftler verfehlt. Laut Forscherin Julia Pongratz vermisst der Expertenrat vor allem eines.
7: Wir empfehlen eine Einbettung der Klimaschutzpolitik in eine kohärente politische Gesamtstrategie, die insbesondere auch soziale Verteilungswirkungen und ökonomische Folgen bei der Programmgestaltung stärker in den Blick nimmt.
6: Denn das kürzlich vorgelegte Klimaschutzprogramm der Bundesregierung wird das Ruder nicht rumreißen, so die Einschätzung des Expertenrats. Das Programm müsse überarbeitet und strenger werden. Und Vorhaben wie das geplante Gebäudemodernisierungsgesetz, auch als Heizungsgesetz bekannt, könnten die Situation noch verschlechtern. Die Bundesregierung verteidigt ihre Klimapolitik. Der Sprecher des Umweltministeriums, Nikolai Fichtner.
10: Die Emissionen gehen runter. Die Frage ist nur, ob sie schnell genug runtergehen. Und da gibt es, wie es im wissenschaftlichen Diskurs üblich ist, unterschiedliche Annahmen.
6: Dagegen werfen Oppositionsparteien, Union und SPD Versagen vor. Der Bericht des Expertenrats sei eine Klatsche, vor allem für die Energiepolitik von Wirtschaftsministerin Katharina Reiche von der CDU, sagt Grünen-Parteichefin Franziska Brandner.
11: Der Bericht zeigt nochmal deutlich, dass diese Bundesregierung offensichtlich jegliche Ambition beim Klimaschutz auch aufgegeben hat, ja, vielleicht ihn sogar abschafft, wenn man sich anschaut, was Frau Reiche vorhat.
6: Auch Umwelt- und Klimaschutzorganisationen üben Kritik. Sie fordern, möglichst schnell aus fossilen Brennstoffen wie Öl und Gas auszusteigen. Ihrer Ansicht nach steuert die Bundesregierung mit Vollgas in die falsche Richtung.
5: Sie hörten einen Bericht von Jan Zimmermann. Professor Tanja Kneiske ist Physikerin und gehört zu diesem Expertenrat für Klimafragen. Sie hat den Bericht in Berlin mit vorgestellt. Sie ist auch Ingenieurin und leitet das Kompetenzzentrum Integrierte Energiesysteme an der Fraunhofer Einrichtung für Energie. Energieinfrastrukturen und Geotechnologien in Cottbus. Und sie ist Professorin an der TU Berlin. Meine Kollegin Nina Zimmermann hat sie gefragt, warum gerade die beiden Bereiche Verkehr und Gebäude für den Klimaschutz so schwierig sind.
12: Meine Theorie ist dazu, dass ja Industrie und Energiewirtschaft zum Beispiel sehr von Firmen getrieben ist, die Geschäftsmodelle umsetzen wollen. Während natürlich der Bereich Verkehr, besonders der Individualverkehr, aber auch natürlich die Wärmeversorgung zu Hause einfach von Menschen abhängt, von Privatmenschen, die eine Entscheidung treffen müssen. Und zwar Entscheidungen für ein neues Heizsystem, Entscheidungen für ein neues Auto. Und damit sind immer hohe Kosten verbunden für Privatpersonen. Und man legt sich fest auf 20 bis 30 Jahre. Und das sind viele, viele Entscheidungen, die da von Menschen getroffen werden. Und so was ich beobachte, ist momentan der Rahmen nicht besonders sicher.
13: Also wenn man Summen im fünfstelligen Bereich in die Hand nehmen muss, dann überlegt man natürlich, und das ist im Grunde ja wahrscheinlich diese Mixed Messages, die wir die vergangenen 3-4 Jahre hier im Land hören, oder?
12: Richtig, wir hatten ja eine Phase, in der es plötzlich alle dafür waren und Klimaschutz gefordert haben, indem wir dann auch mit der Ampelregierung ja viel Klimaschutz bekommen haben. Das ist dann nach hinten ausgeschlagen oder war vielleicht etwas zu viel an der Stelle für den einen oder anderen. Und jetzt sehen wir eben, dass die Meinung der Menschen oder die Atmosphäre auch, zumindest die Lauten, ja, ins Gegenteil schwenkt. Und das ist eben diese Phase, durch die wir jetzt gerade gehen, in der man dann doch lieber wieder selber entscheiden möchte. Und man hat auch ganz andere Sorgen. Klimakrise ist dabei nur eins von vielen Krisen, die derzeit stattfinden und die Menschen eben verunsichern.
13: Und dann ist es in diesem Zusammenhang ja ganz spannend zu sehen, wie schnell eine politische Maßnahme sich auswirkt auf unseren Alltag, auch wenn das Gesetz vielleicht auch nur ganz kurz gegolten hat und die nächste Regierung ist schon wieder einkassiert. Stichwort Gebäudeenergiegesetz, Heizungsgesetz, Sie haben gerade von der Verunsicherung schon gesprochen. Die schwarz-rote Regierung stellt ja das Gebäudeenergie jetzt neu auf. Vor allem wurde ein Passus entfernt, und zwar der, der ab 2045 einen Einbau von fossilen Heizungen untersagt hätte. Den gibt es so erstmal nicht mehr. Wie beurteilen Sie diese Novelle des Gebäudeenergiegesetzes? Dadurch werden mittelfristig ja vermutlich kaum die Emissionen sinken, oder?
12: Genau, also der Einbau nach 2040, das liegt ja noch weit in der Zukunft. Im Moment ist eher das Problem, dass wir ja vom Gebäudeenergiegesetz einen sicheren Rahmen hatten, immer noch haben, dass 60% bei einem neuen Heizsystem mit erneuerbaren Energien, also CO2-neutral, eingebaut werden müssen. Und zwar ab Juli diesen Jahres. Das war ein sehr verlässlicher Rahmen. Und wir haben auch im Expertenrat gesehen, in unserem derzeitigen Gutachten, dass das einer der Treiber ist für die Emissionssenkung im Gebäudebereich. 30% in 2030 gehen allein auf das Gebäudeenergiegesetz und maßgeblich auf die sogenannte 65%-Regel zurück.
13: Obwohl das so eine kurze politische Debatte im Grunde war, die kein Jahr gedauert hatte, da hat man direkt durch den Zahlen in der Analyse gesehen, das hätte was gebracht.
12: Genau, das basiert ja auf Modellrechnungen. Man sieht sogar in diesen Modellprojektionen, dass in 2040 mehr als 50% Emissionssenkung genau durch das Gebäudeenergiegesetz vonstatten gehen würden, ja, wenn man das jetzt beibehalten würde. Und diese Änderung dieser Regel, dass man es wieder öffnet für alle möglichen Heizsysteme, ist erstens wieder, wie wir eben schon besprochen haben, wahrscheinlich auch nochmal eine Verunsicherung. Oder was auch passieren könnte, ist, dass natürlich jetzt alle anfangen, sich noch schnell eine Gasheizung einzubauen, was spannenderweise auch bis 2030 zu weniger Emissionen führen könnte, weil die heutigen Gasheizungen natürlich effizienter sind als die alten Gasheizungen. Aber langfristig haben wir uns dadurch quasi gebunden an eine CO2-emittierende Technologie.
5: Sagt Professor Tanja Kneiske von der TU Berlin. Sie leitet das Kompetenzzentrum Integrierte Energiesysteme an der Fraunhofer Einrichtung für Energieinfrastrukturen in Cottbus und hat heute den Bericht des Expertenrats für Klimafragen vorgestellt. Die Treibhausgasemissionen bleiben nahezu gleich hoch. Viele Klimaziele dürfte Deutschland 2030 wohl verfehlen.

0: Die Zeit ist es gleich 22.15 Uhr.
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2: Der Tag in Berlin und Brandenburg. Mein Name ist Norbert Hansen. Hallo und herzlich willkommen. Kinder fördern bei übervollen Klassen, Arbeiten korrigieren, mit Eltern sprechen. Immer wieder sind Lehrkräfte in Berlin auf die Straße gegangen für mehr Entlastung an den Schulen. Seit Herbst vergangenen Jahres hatten Berlins Bildungssenatorin Katharina Günther-Wünsch von der CDU und die Gewerkschaft Erziehung und Wissenschaft verhandelt und heute haben sie eine Vereinbarung unterschrieben. Ergebnis: Lehrkräfte sollen ab dem neuen Schuljahr entlastet werden. Was genau geplant ist, dazu jetzt Kirsten Buchmann, RBB 24 Landespolitik.
3: Kinder fördern, Arbeiten korrigieren, Elterngespräche führen. Dazu kommen Verwaltungsaufgaben wie Klassenfahrten zu organisieren. Von Überlastung bis hin zum Burnout berichteten viele Berliner Lehrkräfte im Rahmen einer Studie, die die GEW im November 2024 vorstellte. Grundschullehrer und Personalvertreter Robert Odajuk ist froh, dass der Unterricht für einen Teil der Grundschullehrkräfte künftig leichter werden soll.
4: Die Belastung ist hoch. Wir haben viele Kollegen, die den Dienst kündigen und aus dem Schuldienst austreten. Wir haben Kollegen, die den Quereinstieg abbrechen. Wir haben Kollegen, die erkranken.
3: Um den Stress zu verringern, sollen an 140 Grundschulen in sozialen Brennpunkten die Klassen ab August von 24 auf 20 Kinder verkleinert werden. Falls sie das nicht sofort einrichten könnten, etwa weil dafür Räume fehlten, müsse es 2 Lehrkräfte in der Klasse geben, sagt Bildungssenatorin Katharina Günther-Wünsch. Sie ist optimistisch, dass die Schulen dafür zusätzliche Lehrkräfte finden werden.
5: Wir sind noch nicht bei einer Vollausstattung, wir sehen aber eine Entspannung bei der Situation des Fachkräftemangels.
3: Zu den weiteren Schritten gehört unter anderem, dass ab dem neuen Schuljahr Lehrkräfte ab 63 eine Stunde weniger unterrichten müssen. Nötig seien für die geplanten Verbesserungen insgesamt rund 300 zusätzliche Stellen, so die Bildungssenatorin. Die Kosten beziffert sie auf 30 Millionen Euro. In diesem Jahr soll das Geld aus dem Bildungsetat kommen, im nächsten Jahr über einen Nachtragshaushalt. Umfasst seien auch die Horterzieherinnen, sagt Katharina Günther-Wünsch.
5: Für die Erzieherinnen und Erzieher werden wir Mittel aus dem Ganztagsausbauprogramm nehmen, um tatsächlich den Arbeitsplatz, die Räume, den Ort Schule einfach wirklich noch attraktiver zu gestalten.
3: Der GEW-Vorsitzende Gökhan Akgün sieht das Paket ebenfalls als Erfolg nach Jahren steigender Belastung. Es zeige, dass gewerkschaftlicher Druck und Streiktage wirkten. Die Herausforderungen an den Schulen blieben allerdings groß. Man bleibe daher im Gespräch.
6: Bis dahin spricht sich unsere Tarifkommission nicht für den Streik aus.
3: Auch aus Sicht des grünen Abgeordneten Louis Krüger werden weitere Gespräche nötig sein, denn offen sei zum Beispiel nach wie vor die Arbeitszeiterfassung. Über die Abgeordnetenhauswahl im September hinaus bleiben die Themen auf dem Tisch. Womöglich auch, ob Geld über einen Nachtragshaushalt zur Verfügung gestellt wird.
2: Kirsten Buchmann war das über die Entlastungsmaßnahmen für Berliner Lehrkräfte. Seit gut einer Woche ist das Hauptgebäude der TU in Berlin gesperrt wegen baulicher Mängel. Jetzt rächt sich, dass so viele Uni-Gebäude nicht saniert wurden. Bei rund 8 Milliarden Euro liegt der Sanierungsstau. Helfen soll da eine Hochschulbaugesellschaft, die sich zentral um Neubau, Sanierung und Instandhaltung der Hochschulgebäude kümmern soll. Heute war die Gesellschaft Thema im Wissenschaftsausschuss des Abgeordnetenhauses und nicht nur da ist sie umstritten. RBB 24 Landespolitikreporterin Pauline Pieper dazu.
7: Protest am Morgen vor dem Abgeordnetenhaus. Unter den zahlreichen Demonstranten ist Jens, Hausmeister an der Humboldt-Universität. An der geplanten Hochschulbaugesellschaft stört ihn,
8: dass nicht klar ist, was eigentlich mit den Arbeitsplätzen passiert, was mit dem Technischen Abteilung passiert, wie die ganze Verlagerung stattfinden soll, die Arbeitnehmerrechte.
7: Unter anderem wegen der Unklarheiten für das technische Personal haben die Gewerkschaften GEW und Verdi sowie die Landeskonferenz der Rektoren und Präsidenten der Berliner Hochschulen zur Demo vor das Abgeordnetenhaus aufgerufen. Das Gesetz dürfe so nicht beschlossen werden, sagt Julia Dück von Verdi.
9: Es schafft enorme Unsicherheiten für die Beschäftigten, einfach deswegen, weil nicht klar geregelt ist, wie die Beschäftigten und unter welchen Bedingungen sie sozusagen in den eigenen Universitäten und Hochschulen weiterarbeiten und welcher Teil von der BHG neuerdings dann übernommen werden soll.
7: Die BHG, die Hochschulbaugesellschaft, sorgt auch im Wissenschaftsausschuss für Diskussionen. Linken-Fraktionschef Tobias Schulze.
10: Die Beschäftigten dort, auch die Leitungen, auch die Studierenden sind in heller Aufregung. Warum? weil dieser Gesetzentwurf sozusagen nicht dem Ziel untergeordnet ist, möglichst viele Finanzmittel zu heben, sondern weil er noch viele andere Ziele sozusagen mitverfolgt. Beispielsweise das Ziel, die Flächen zu reduzieren.
7: Auch Martin Trefzer von der AfD hält die Gesellschaft nicht für zustimmungsfähig.
11: Es ist nicht der große Wurf, den sich die Koalition erhofft. Es ist nicht das Perpetuum mobile, das die Probleme des Sanierungsstaus in Berlin löst.
7: Die Abgeordneten von SPD und CDU verteidigen den Gesetzesentwurf, machen aber deutlich, dass weitere Änderungen im parlamentarischen Verfahren möglich seien. Wissenschaftssenatorin Ina Ciborra betont, dass das Gebäudemanagement etwa durch Hausmeister auch an den Unis bleiben könne. Es sei klar,
12: dass wir überhaupt kein Interesse daran haben, da wo es funktioniert, Facility-Management-Aufgaben wegzunehmen.
7: Mit den Stimmen von SPD und CDU wurde der Entwurf beschlossen und geht nun an den Hauptausschuss. Noch vor der Sommerpause soll dann das Abgeordnetenhaus die neue Hochschulbaugesellschaft beschließen.
2: Soweit Pauline Pieper. Den RE1 kennen viele, die mit der Bahn unterwegs sind. Und der RE1 ist Deutschlands meistgenutzte Regionalbahn. Aber die zuverlässigste ist sie nicht. Immer wieder fallen Züge aus oder verspäten sich. Der Betreiber, die Ostdeutsche Eisenbahngesellschaft ODEC, hat heute in Berlin Alarm geschlagen, denn bald könnte alles noch viel schlimmer kommen. RBB24-Reporter Philipp Barnsdorf.
13: Der RE1 ist ein echtes Arbeitstier. Täglich befördern die Züge bis zu 60.000 Menschen. Aber die machen nicht nur gute Erfahrungen mit Deutschlands meistbenutzter Regionalbahn.
14: Ich hatte es heute Morgen gerade. Es hieß, der kommt 10 Minuten später. Dann waren 70, der fiel ganz aus. Ich habe fast eine Stunde in Berlin gesessen. Mein Termin war gefährdet.
13: Sagt Susanne Jackstell in Frankfurt-Oder. Wegen Bauarbeiten, etwa an den Bahnhöfen in Köpenick und Fangschleuse, fallen derzeit etwa 10% der Züge aus. Aber es könnte noch schlimmer kommen. 2029 soll die Strecke zwischen Frankfurt und Berlin für 9 Monate komplett gesperrt werden. Das hat die Bahn, die für die Instandhaltung der Infrastruktur zuständig ist, der Ostdeutschen Eisenbahngesellschaft ODEC mitgeteilt. Die ODEC betreibt seit einigen Jahren die Züge des RE1.
15: Instandhaltung am Oberbau, an den Fahrleitungen. Was dort genau passiert, wissen wir nicht. Wir wissen nur, als wirtschaftliche Auswirkung oder grundsätzlich als Auswirkung auch für die Fahrgäste, haben wir dort eine 9-monatige Sperrung zwischen Berlin und Frankfurt-Oder.
13: Sagt ODEC-Geschäftsführer Lars Gerke. Neben Arbeiten an Gleisen und Oberleitungen dürfte es bei der geplanten Sperrung auch um ein neues Weichenstellwerk in Frankfurt-Oder gehen. Diese Maßnahmen braucht es unbedingt, sagt auch ODEC-Chef Gerke.
15: Sanierung und Instandsetzung sind grundsätzlich notwendig und auch maximal notwendig. Und das ist genau das, was passiert ist, auch grundsätzlich richtig. Es sind eben die Fülle der Baumaßnahmen und die Unstrukturiertheit in der Abstimmung untereinander.
13: Könnte man das Ganze besser planen? Die Bahn hat sich dazu bisher auf Nachfrage des RBB nicht geäußert. Einige Fahrgäste des RE1 aber schon, zum Beispiel Philipp Knorr am Bahnhof in Frankfurt-Oder.
16: Natürlich habe ich Verständnis für Sanierung, ist ganz klar. Ne? Aber wenn man dann manchmal in andere Länder guckt, Italien, die Schweiz, wo man keine Sekunde zu spät kommt, wo das einfach funktioniert, ich denke schon, irgendwie müsste es auch anders gehen.
13: Noch steht nicht final fest, ob wirklich der ganze Streckenabschnitt über die vollen 9 Monate gesperrt wird. Es könnte am Ende schneller gehen. Oder auch langsamer. Auch wie der Schienenersatzverkehr organisiert wird, ist noch offen. Klar ist aber jetzt schon, RE1-Fahren bleibt ein bisschen ein Glücks- und Geduldsspiel.
2: Ein Beitrag war das von Philipp Barnsdorf. Hohe Mieten und wenig bezahlbare Wohnungen, auch in Brandenburgs Landeshauptstadt Potsdam, gehört das zu den drängendsten Problemen. Jetzt hat eine Gruppe von rund 20 Menschen ein Haus besetzt. Auf der Halbinsel Hermannswerder, die liegt am Stadtrand. Die Besetzer haben sich in einem ungenutzten Gebäude niedergelassen, aus Protest gegen die zu hohen Mieten in der Landeshauptstadt, wie sie sagen. Und der RBB-Reporter Johann Friedrich Paul, der hat die Besetzer besucht.
17: Seit Freitag ist in dem knapp 20 Meter langen Bungalow auf Hermannswerder wieder Leben. Früher war hier eine Fahrradwerkstatt des Oberlinhauses. Jetzt wohnen rund 2 Dutzend Menschen zwischen 18 und 50 Jahren dort. Sie brauchen Wohnraum und protestieren gegen Leerstand mit bunten Bannern an den Bäumen. Toni führt mich rum.
18: Unser Ding ist, wir randalieren hier nicht, sondern wir richten es eben her. Wir renovieren es, wir machen schön. Man muss sich vorstellen, dass hier war hier wirklich komplett alles leer. Es war überall ziemlich dreckig, also Spinnenweben, Rattenkot, so, das wurde alles rausgefegt, es wurde wirklich, die Boden wurden hier schon gewischt.
17: In dem großen Aufenthaltsraum stehen 3 Sofas, alles Spenden. Gleich zu Beginn wurde eine Küche installiert, Strom und Warmwasser haben die Hausbesetzer auch.
18: Wir haben keinen Schimmel bisher entdeckt, wir hatten ja auch schon eine Baumpflegerin da für draußen und wir hatten auch schon einen Architekten da, der die Bausubstanz angeschaut hat, also einfach, dass abgecheckt worden ist, ist das alles sicher. Wir gefährden hier niemanden im Haus zu sein. Wir kriegen da auch noch ein Gutachten.
17: Draußen wurden alle Wege vom Bewuchs befreit, die Wiese gemäht und auch ihre Nebenkosten haben die Besetzer heute an die Stadt überwiesen. Und sie sind auch sehr auskunftsfreudig. Nachbarn und interessierte Passanten werden sofort eingeladen, sich alles anzuschauen. Am Freitag war auch Oberbürgermeisterin Nuscha Aubel da, erzählt mir Andreas.
19: Worüber sich Menschen riesig gefreut haben, dass die Oberbürgermeister da ganz eindeutig die Anliegen der BürgerInnen in der Stadt auch so ernst nimmt und dann auch wirklich vorbeikommt. Und es gab wirklich gute und konstruktive Gespräche mit der Oberbürgermeisterin.
17: Ziel ist es, eine Duldung zu bekommen, bis das Gebäude verkauft wird. Aktuell fährt die Polizei mehrmals am Tag dort Streife. Geräumt wird das Gelände vorerst, aber nicht.
2: Johann Friedrich Paul war das über Hausbesetzer in Potsdam. Und das war auch der Tag in Berlin und Brandenburg mit Norbert Hansen. 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
2: Mit Norbert Hansen herzlich willkommen. Die Baubranche steckt in der Krise und die Lage verschärft sich weiter. Das IFO-Institut München meldet für April den stärksten Einbruch des Geschäftsklimas für diese Branche seit 3 Jahren. Damals schickten vor allem das Ende der Niedrigzinsphase und massiv steigende Zinsen den Wohnungsbau auf Talfahrt. Die geopolitische Weltlage, wackelige Lieferketten und erneut steigende Zinsen sorgen jetzt für die schlechten Aussichten. Wirtschaftsreporter Paul Welch-Guerra dazu.
20: Deutschland braucht dringend mehr Wohnungen, fordern Mieterbund wie Bauwirtschaft. Doch bei den Unternehmen, die die Wohnung bauen sollen, herrscht Krisenstimmung. Die jüngste Konjunkturumfrage des IFO-Instituts verzeichnet einen Einbruch des Geschäftsklimas. So schlecht wie jetzt war es zuletzt 2022, als die Energiekrise infolge des russischen Angriffskrieges auf die Ukraine die Baukosten explodieren ließ und die Zinsen massiv stiegen. Die Gründe für den Stimmungseinbruch erklärt Klaus Wohlrabe, stellvertretender Leiter des IFO-Instituts München.
21: Zum einen ist die Sorge, dass die Zentralbanken die Zinsen wieder erhöhen, weil die Inflationsrate wahrscheinlich anziehen wird aufgrund des Krieges im Iran. Und wenn die Zinsen steigen, stehen viele Baufinanzierungen wieder auf der Kippe. Und der andere Punkt ist auch, dass durch die hohen Inflationsraten werden deutsche Verbraucher generell etwas vorsichtiger. Gerade Finanzierungen, die so auf der Kippe stehen oder wo das auf Kante genäht ist, diese Verbraucher werden wahrscheinlich sich zurückhalten und wahrscheinlich keine neuen Wohnungsbau angeben. Und deswegen ist die Stimmung so deutlich schlechter gewesen als im Vergleich zum März.
20: Die steigenden Finanzierungskosten bereiten den Bauunternehmern die meisten Sorgen. Viele Wohnungsbauvorhaben drohen zu scheitern, da die Kreditgeber sich auch an den Zinsen der Europäischen Zentralbank orientieren. Wenn diese nun den Leitzins erhöht, steigen in aller Regel auch die Hypothekenzinsen.
21: Das heißt, für Verbraucher wird es teurer, eine Wohnung oder ein eigenes Haus zu finanzieren. Man muss also mehr Zinsen zahlen oder mehr Sicherheiten hinterlegen. Und das wird vermutlich wieder einige abhalten. Und das ist gerade die große Sorge der Wohnungsbauunternehmen, dass viele Haushalte, die das eigentlich geplant hatten, jetzt nicht angehen und sich weiter zurückhalten.
20: Für den deutschen Wohnungsmarkt sind das keine guten Nachrichten. Generell schien es, als würde die Branche sich langsam von ihrer Krise erholen. In den vergangenen Monaten wurde wieder etwas mehr gebaut. Zudem stieg die Zahl der neuen Wohnungsbaugenehmigungen. Allerdings klagen immer noch 44% der vom IFO befragten Unternehmen über mangelnde Aufträge. Die steigenden Zinsen lassen erwarten, dass die Auftragslage sich wieder verschlechtert. Ein weiteres Problem: der Iran-Krieg und die Blockade der Straße von Hormus haben auch erste negative Auswirkungen auf die Lieferketten, über die die Bauunternehmen ihre Rohstoffe beziehen.
21: Knapp 10% der Unternehmen haben gesagt, es gibt Probleme bei den Vorprodukten. Es sind vor allen Dingen Bitumen und andere Vorprodukte, die auf Rohöl angewiesen sind, sozusagen entlang der Lieferkette. Und da gibt es zumindest erste Engpässe. Es ist aber jetzt noch nicht dramatisch, das muss man weiter beobachten.
20: Im laufenden Geschäft macht sich die befürchtete Eintrübung aber noch nicht bemerkbar. Fest steht jedoch, je länger sich die Krise im Iran zieht, umso wahrscheinlicher steht die Branche vor weiteren Rückschlägen.
2: Paul Welch-Guerra war das.

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1: 22.30 Uhr mit Katja Kindermann. Elon Musk hat in einem Rechtsstreit mit dem auf KI spezialisierten Unternehmen OpenAI eine Niederlage erlitten. Die kalifornischen Geschworenen entschieden, dass Musk seine Klage nicht rechtzeitig eingereicht habe. Der Tech-Milliardär hatte OpenAI-Chef Altman vorgeworfen, die ursprüngliche gemeinsame Vision für OpenAI verraten zu haben. Statt es als gemeinnützige Organisation zum Wohle der Menschheit zu führen, hätten sie OpenAI hinter seinem Rücken auf Profitmaximierung ausgerichtet. Musk war 2015 ein Mitbegründer von OpenAI, Jahre bevor das Unternehmen ChatGPT entwickelte. Die Bundesregierung plant einen besseren Schutz für die Bevölkerung. Heute hat Innenminister Dobrindt Einzelheiten genannt. Demnach sollen in den nächsten 4 Jahren 10 Milliarden Euro investiert werden. Den Hintergrund der geplanten Maßnahmen erklärt Benjamin Großkopf.
2: Die Dringlichkeit bekommt das Ganze durch eine militärische Bedrohung, die die Bundesregierung vor allem in Russland sieht, die zwar nicht zwingend bedeutet, dass Russland wirklich direkt Deutschland angreift, aber die Vorbereitung auf etwaige Angriffe, einerseits erhebliche Stärkung der Bundeswehr, das passiert ja gerade, und andererseits eben Zivilschutz, das dient halt auch der Abschreckung, beziehungsweise ein Land wird wehrhafter, haben heute dann auch Innenminister Dobrindt und Verteidigungsminister Pistorius fast wortgleich gesagt. Schutz nach innen und nach außen, das sind zwei Seiten der gleichen Medaille.
1: Die Anstrengungen der Bundesregierung beim Klimaschutz reichen Experten zufolge nicht aus. Zu diesem Ergebnis kommt der Rat für Klimafragen. Hauptstadtkorrespondent Jan-Frederik Willems mit den Einzelheiten.
3: Die Ziele, bis 2030 die Treibhausgasemissionen um 65% zu reduzieren, bis 2040 um 88% und bis 2045 CO2-neutral zu sein, sie alle werden nach den Berechnungen der Experten zunehmend deutlich verfehlt. Erschwerend kommt dazu die Abwicklung des sogenannten Heizungsgesetzes, die Abschwächung des Verbrenneraus auf EU-Ebene, das geplante Einfrieren des CO2-Preises, alles noch nicht eingepreist in die errechneten Emissionen. Formal ergibt sich aus dem neuen Prüfbericht trotzdem noch kein Handlungsdruck für die Regierung. Erst wenn der Expertenrat im kommenden Jahr noch einmal die Verfehlung der Klimaziele feststellt, müssen zusätzliche Maßnahmen beschlossen werden.
1: Bundesfinanzminister Klingbeil hat in Paris Frankreichs Präsident Macron zu einem Vier-Augen-Gespräch getroffen. Klingbeil sagte, er habe Macron berichtet, wie er zusammen mit dem französischen Finanzminister Lescure die in der EU seit Jahrzehnten geplante Kapitalmarktunion vorantreiben wolle. Hier brauche es jetzt Entscheidungen. Ein fehlender einheitlicher Kapitalmarkt gilt als großer Wettbewerbsnachteil der EU gegenüber den USA oder China. Das Wetter in Deutschland. In der Nacht meist trocken, teils klar, teils neblig. Die Tiefstwerte 10 bis 1 Grad. Morgen nach Nebel zeitweise heiter, später einzelne Schauer oder Gewitter. Höchstwerte 13 Grad in der Eifel bis 21 Grad in Berlin. Am Mittwoch wechselhaftes Schauerwetter bei 16 bis 22 Grad. Und am Donnerstag Schauer und Gewitter, gebietsweise freundlich, 16 bis 26 Grad. Das waren die Nachrichten.
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5: Und wir fangen mit einer Gefahreninformation für Flensburg an. Im Stadtteil Weiche kommt es wegen eines Elektroschrottbrandes zu starker Rauchentwicklung. Anwohnerinnen und Anwohner werden gebeten, Fenster und Türen geschlossen zu halten und Lüftungen oder Klimaanlagen abzuschalten. Durch den Rauchniederschlag ist auf der A7 Flensburg-Hamburg in Höhe Harreslee und auf der B200 mit Sichtbehinderungen zu rechnen. Die A1 Bremen Richtung Hamburg ist zwischen Harburg und Stillhorn wegen Bauarbeiten bis 5 Uhr früh gesperrt. Bitte folgen Sie der Umleitung U83. A2 Hannover Richtung Berlin zwischen Braunschweig-Watenbüttel und Braunschweig-Hafen. 3 Kilometer stockender Verkehr. Dort ist wegen Bauarbeiten nur eine Spur frei. Die A9 München Richtung Nürnberg ist zwischen Ingolstadt Süd und Ingolstadt Nord nach einem Unfall bis 5 Uhr gesperrt. Die Umleitung führt über die U39. Die A27 Bremen Richtung Walsrode ist zwischen Verden Ost und Walsrode West nach einem Unfall gesperrt. Die A39 Salzgitter Richtung Braunschweig ist zwischen Salzgitter-Lebenstedt Süd und Wartenstedt wegen einer Nachtbaustelle bis morgen früh 5 Uhr gesperrt. Die Umleitung führt über die U79. Die A40 Essen Richtung Duisburg ist zwischen Kreuz Kaiserberg und Kreuz Duisburg wegen Brückenarbeiten bis morgen um 5 Uhr gesperrt. Die A46 Arnsberg-Neheim-Brilon ist zwischen Freienohl und Wennemen in beiden Richtungen wegen einer Feuerwehrübung gesperrt. Auf der A71 Suhl Richtung Erfurt ist zwischen Oberhof und Gräfenroda bis morgen ca. 6 Uhr der Tunnel gesperrt. Die A81 Schaffhausen Richtung Singen ist zwischen Gottmadingen und Hilzingen wegen einer Baustelle im Heilsbergtunnel noch bis morgen 6 Uhr gesperrt. Eine Umleitung ist eingerichtet. Die A210 Rendsburg Richtung Kiel ist zwischen Melsdorf und dem Kreuz Kiel West wegen Bauarbeiten bis zum 13. Juni gesperrt. Und die A659 Weinheim Richtung Viernheim ist in Höhe Kreuz Weinheim wegen einer Baustelle bis morgen 5 Uhr gesperrt. Eine Umleitung ist eingerichtet. Ihnen allen weiterhin gute Fahrt und kommen Sie sicher an Ihr Ziel.
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5: Mit Maja Weber, schön, dass Sie zuhören. Es ist ein machtvolles Amt, das der CSU-Politiker Christian Schmidt derzeit noch bekleidet. Er ist der hohe Repräsentant für Bosnien-Herzegowina und wacht im zivilen Bereich über die Umsetzung des Dayton-Abkommens. Damit wurde unter Vermittlung der USA der Bosnienkrieg beendet. Das war 1995 und Christian Schmidt schaffte es, bis auf Ausnahmen, selten in die Medien. Seit kurzem ist bekannt, dass der Politiker das Amt nach 5 Jahren aufgeben möchte. In einem Interview äußerte er sich ausführlich zu den Gründen dafür. David Freches hat den CSU-Politiker getroffen.
6: Seit einer Woche ist klar, dass Christian Schmidt sich vom Amt des Hohen Repräsentanten zurückzieht. Zu den Gründen, sagt er.
7: Die internationale Gemeinschaft, die ja immer noch der Träger des Friedensprozesses in Bosnien-Herzegowina ist, muss sehr darauf achten, dass sie gemeinsam und einheitlich vorangeht. Sonst ist sie, wenn ich das so sagen darf, nur die Hälfte wert. Und die Entscheidung hat meine beeinflusst. Ich gehe schon schweren Herzens.
6: Und wohl auch nicht ganz freiwillig. So haben es unter anderem die Frankfurter Allgemeine Zeitung und auch der Guardian berichtet. Vom Druck der USA war die Rede. Christian Schmidt sagt dazu:
7: Ja, da gab es unterschiedliche Meinungen, die sich aber jetzt weniger festgemacht haben am genauen Datum, sondern man muss schon sehen, dass wir aus den USA heraus ein anderes Verständnis jetzt auch der Politik im Balkan mitsehen.
6: Die USA haben betont, in Bosnien-Herzegowina soll es künftig mehr auf Souveränität und Eigenverantwortung ankommen. Dem steht das Amt des Hohen Repräsentanten entgegen. Christian Schmidt und seine Vorgänger haben durch die sogenannten Bonner Befugnisse enorme Macht und können einheimische Politiker entlassen und Gesetze annullieren. Ein Instrument, an dem Christian Schmidt empfiehlt, festzuhalten.
7: Hier in diesem Land brauchen Sie nicht nur Überredungskunst und runde Tische, hier brauchen Sie auch die Möglichkeit, Sticks and Carrots, Dinge einfach anzuordnen.
6: In Bosnien-Herzegowina gibt es seit Jahren eine politische Blockade. Einheimische Politiker können sich bei wichtigen Fragen nicht einigen und lähmen dadurch das Land und seine Institutionen. Diese nicht gelösten Probleme in die Verhandlungskapitel im Rahmen des EU-Beitrittsprozesses zu überführen, würde diesen Prozess überfrachten, sagt Christian Schmidt. Gleichzeitig müsse sich die Haltung im Land ändern, dass alle Probleme schon irgendwie von außen gelöst würden, von der EU, den USA oder eben Christian Schmidt selbst.
7: Und ich muss dann auch manchmal sagen, ich kann das nicht lösen.
6: Christian Schmidt hofft bald auf einen Verfassungsprozess. Dass er das nicht geschafft habe, sei ein Makel seiner 5 Jahre im Amt. Als Gewinn für sich verbucht er, viel gegen Wahlbetrug unternommen zu haben und für die Funktionalität des Gesamtstaates. Bleibt die Frage, ob sein Nachfolger eine eher defensive Rolle übernimmt und versucht, das Amt abzuwickeln.
7: Das weiß ich nicht und ich bitte um Verständnis, dass ich über meinen Nachfolger, den ich gar nicht kenne, der noch gar nicht benannt ist, über seine Kompetenz nicht äußern möchte. Ich will aber einen Hinweis geben. Bereits im Jahr 2007 sollte das Office geschlossen werden, Mission erfüllt. Sie war nicht so ganz erfüllt.
6: Christian Schmidt hält das Amt des Hohen Repräsentanten in Bosnien-Herzegowina also weiter für notwendig.
4: Wirtschaft.
5: Steigende Kakaopreise belasten zunehmend die Nahrungsmittelindustrie und dann auch die Verbraucherinnen und Verbraucher. Gesucht wird deshalb nach günstigeren Schokoladenalternativen. Eine davon ist Show Viva, ein Produkt auf Basis von Sonnenblumenkern. 4 Jahre lang hat ein Start-up daran gearbeitet und mittlerweile findet es sich in Süßigkeiten, in Supermärkten und Discountern. Obwohl es im Geschmack ähnlich ist wie Schokolade und dabei aber günstiger, gibt es Bedenken aus Sicht des Verbraucherschutzes. Petra Dierks erklärt warum.
8: Christian Brück backt einen Kundenliebling.
1: Den süßen Hefeteig verfeinert der Bäckermeister mit einer neuen Zutat.
8: Das werden Choviva-Brötchen.
1: Choviva, eine Schokoladenalternative aus Sonnenblumenkernen, die es mittlerweile in vielen Varianten gibt. Auch als Zutat für Bäckereibetriebe. Christian Brück hat die gestiegenen Kakaopreise in seinem Betrieb deutlich gemerkt. Choviva ist für ihn günstiger als Schokolade.
8: Die Schokopreise sind halt einfach noch hoch. Also man kennt Schokoladenalternativen, aber halt wesentlich schlechter. Und anfangs war ich sehr skeptisch, aber geschmacklich hat es mich einfach total überzeugt. Ich fand's mega.
1: Dem Bäckermeister war wichtig, dass seine Kunden wissen, was sie da essen. In seinem Laden klärt er auf und auf seinen Instagram- und Facebook-Accounts hat er Infovideos gepostet und einiges dafür eingesteckt.
8: Es gab wahnsinnig viele negative Kommentare von Leuten, die es noch nie probiert haben. Solche Sachen wie, da will sich der Bäcker dran bereichern, weil er billige Zutaten einsetzt. Ja, natürlich, ich möchte da Geld mit verdienen. Jeder möchte seine Arbeit bezahlt haben. Dass wir dann aber das Produkt halt auch günstiger anbieten, soweit wurde gar nicht geguckt.
1: Für die Süßwarenindustrie ist Choviva eine Alternative zur Schokolade. Das Münchner Startup Planet A Foods hatte vor 5 Jahren die Idee für Choviva, erzählt Gründer Maximilian Marquardt.
9: Unsere Mission ist, Genuss zukunftsfähig zu machen, also eine nachhaltige, lokale Alternative zur Schokolade anzubieten, also nicht gegen Schokolade, sondern mit Schokolade.
1: Denn der Kakaoanbau wird durch den Klimawandel immer schwieriger. Dürren, Überschwemmungen und Parasiten, explodierende Preise, Kinderarbeit, ein unsicherer Markt. All das macht Kakao zu einem kritischen Rohstoff. Jürgen Blum beschäftigt sich seit Jahrzehnten mit dem Kakaoanbau und setzt sich mit Vorträgen und Seminaren für nachhaltigen Anbau ein. Er sagt, eine Alternative ist dringend nötig.
10: Also ich sehe darin die Möglichkeit, so ein wenig den Druck herauszunehmen aus einer begrenzten Ressource, das ist der Kakao, und eben auch auf die sozialen Aspekte in den Ländern, denn wir haben den ökologischen Fußabdruck, wir haben die Entfernung, Kakao wird teurer.
1: Der Bedarf an Choviva in der Süßwarenindustrie ist riesig. Allein im vergangenen Jahr wurden laut dem Bundesverband der Süßwarenindustrie in Deutschland mehr als 1 Million Tonnen Schokoladenwaren produziert. Für den Experten Jürgen Blum ist der Kakao für industrielle Schokolade im Süßwarenregal aber nicht unbedingt in Massen nötig.
10: Eine klassische Milchschokolade ist in der Regel, wenn man sie im Supermarkt kauft, für mich keine Schokolade, denn der Zucker- und Fettanteil ist höher als der Kakaoanteil. Vor allen Dingen für die große Masse braucht es eine Lösung.
1: Choviva soll eine solche Lösung sein. Die Schokoladenalternative wird in Europa produziert, mit kurzen Lieferketten und somit klimafreundlicher als Schokolade. Die Verbraucherzentrale beobachtet die Entwicklung eher misstrauisch. Der Vorwurf, Choviva sei ein billiges Imitat und werde nicht ausreichend gekennzeichnet, erklärt Stefanie Wetzel vom Bundesverband.
11: Die Verbraucher müssen doch entscheiden können, was kaufe ich hier und möchte ich genau das haben?
9: Wir schreiben hier ganz bewusst drauf mit einer kakaofreien Schokoladenalternative mit gemahlenen Sonnenblumenkerne. Wir setzen auf extrem hochwertige Rohstoffe. Wir nehmen eigentlich fast immer das teuerste und nachhaltigste, was wir kriegen können für das Produkt. Und das führt halt dazu, dass Choviva eben nicht die billigere Zutat ist.
1: Am Ende werden die Verbraucher das wohl an der Supermarktkasse entscheiden.
5: Ein Bericht von Petra Dirks zu einer möglichen Alternative zu teurem Kakao. Anderes Thema. Der Sauerstoffgehalt in Wasser von Flüssen nimmt durch die Klimaerwärmung deutlich ab. Das zeigt eine neue Studie aus China, die Daten von mehr als 21.000 Flüssen auf der ganzen Welt analysiert hat. Clemens Haug mit den Einzelheiten.
12: Wärmeres Wasser bindet weniger Sauerstoff, zugleich fühlen sich Bakterien wohler. Und die verbrauchen mehr Sauerstoff. Also sinkt sein Gehalt im Wasser stark ab. Das Ergebnis einer neuen Studie der Chinesischen Akademie der Wissenschaften ist also wenig überraschend. Demnach sind die Sauerstoffwerte in rund 80% der Flüsse weltweit abgesunken. Hauptgrund dafür ist die Klimaerwärmung. Das berichten die Forscher im Fachblatt Science Advances. Besonders stark betroffen sind Gewässer in tropischen Klimazonen, etwa in Indien. Doch auch Flüsse in gemäßigten Breiten, darunter in Westeuropa oder den USA, verlieren Sauerstoff, besonders während großer Hitzewellen. Die Folgen? In manchen Flüssen entstehen sogenannte Sauerstofflöcher, also Zonen, in denen kaum noch Sauerstoff ist.

0: Die Zeit, es ist jetzt 22.45 Uhr.
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2: Norbert Hansen hier. Hallo, herzlich willkommen. Gestern, am 17. Mai, war der internationale Tag gegen Queerfeindlichkeit. Die Beauftragte der Bundesregierung für die Akzeptanz sexueller und geschlechtlicher Vielfalt, Sophie Koch, sagt, aus ihrer Sicht braucht es mehr Rechtsschutz und auch echte Gleichstellung. Mit Sophie Koch hat sich Hauptstadtkorrespondent Dietrich Karl Meurer unterhalten, auch über politische Erwartungen, die Regenbogenflagge und die Bedeutung von CSDs. Und gleich zu Beginn geht es um einen Instagram-Post.
3: Frau Koch, schauen wir zunächst auf eine Debatte, die Sie selbst ausgelöst haben. Sie stehen wegen eines Instagram-Posts in der Kritik. Darin werfen Sie unter anderem Alice Schwarzer vor, Frauenrechte gegen die Rechte von Transmenschen auszuspielen. Sie zeigen in Ihrem Post eine Bildmontage auf einer Ebene, Alice Schwarzer mit der Harry Potter-Autorin J.K. Rowling und US-Präsident Trump. Es gab und gibt nach wie vor heftige Kritik. War Ihr Post ein Fehler?
4: Nein, der Post war kein Fehler. Ich möchte auch dazu sagen, dass ich mit dem Post nicht die Debatte angefangen habe, sondern ich glaube vor allem Alice Schwarzer, die danach nicht nur einen Artikel, sondern mehrere dazu geschrieben hat, zeigt für mich aber auch, dass ich ja auf jeden Fall einen Nerv getroffen habe, weil was wir mit dem Post gemacht haben, war einfach nur klarzustellen, dass es drei Personen sind, die eben sehr eindeutig Frauenrechte oft über Transrechte stellen oder Transrechte nutzen für eben eine, wie ich finde, vergiftete Debatte. Und meine Meinung dazu ist ganz klar, dass es eben zwei Gruppen sind, die sich nicht gegeneinander ausspielen lassen dürfen. Und ich möchte auch nicht, dass das passiert.
3: Können Sie noch ein bisschen erläutern, wo Sie sehen, dass Frau Schwarzer was falsch gemacht hat?
4: Sie hat in vielen Interviews, ich glaube auch rund um das Selbstbestimmungsgesetz, immer wieder die Ansichten unterstützt, die zum Beispiel Transpersonen und das Selbstbestimmungsgesetz als eine Gefahr sehen für Frauenrechte. Und wir sehen aber, dass das nicht der Fall ist. Das Selbstbestimmungsgesetz wurde von unfassbar vielen Menschen genutzt, damit sie endlich ihre eigene Identität auch entsprechend ausleben können. Und das ist ein riesengroßer Gewinn für die Community und ist nichts, was Frauenrechte irgendwie einschränkt.
3: In der Zeitschrift Emma, deren Herausgeberin Alice Schwarzer ist, wird sogar ihre Entlassung gefordert. Wie sehr trifft sie das?
4: Ich sag mal so, Frau Schwarzer ist mit Sicherheit nicht die Einzige oder Erste, die sowas fordert, aber ich bin da ganz gelassen. Ich finde, ich mache meinen Job ziemlich gut und ich werde den auch gerne weiter noch machen.
3: Gehört zu Ihrem Selbstverständnis als Bundesbeauftragte eben auch, dass Sie wirklich da klar Stellung beziehen müssen?
4: Ich bin Beauftragte der Bundesregierung, aber für die queere Community. Natürlich muss ich deshalb auch klar Stellung beziehen, wenn Teile der Community angegriffen oder vielleicht verächtlich gemacht werden.
3: Bleiben wir beim Thema, schauen aber auf die politische Dimension dieser Debatte. Sie sind als Bundesbeauftragte angedockt am Bundesfamilienministerium. Und die Ministerin Karin Prien von der CDU, die hat ihren Beitrag auch recht scharf kritisiert. Wie sehr belastet das Ihr Verhältnis?
4: Das belastet unser Verhältnis, glaube ich, gar nicht. Frau Prien und ich, wir haben auch demnächst ein Gespräch, das war regulär sowieso angesetzt. Wir haben jetzt auch keinen Streit miteinander. Klar gibt es manchmal in der Öffentlichkeit Debatten, die werden dann auch ein bisschen härter aufgegriffen. Und wir haben auch sicher unterschiedliche Meinungen. Ich bin auch nicht mit allem zufrieden, was sie macht. Und da äußere ja auch ich entsprechend Kritik. Das gehört für mich ganz normal zum politischen Verlauf einfach mit dazu.
3: Da muss man vielleicht auch nochmal sagen, nicht jeder weiß, Sie sind in der SPD, Frau Prien in der CDU. Wenn Sie sagen, da gibt es auch Debatten, die da sozusagen mit reingemischt werden. Ein Punkt ist, der wird auch gerade kritisiert in den Medien, der Begriff Queerpolitik wurde aus dem Titel Ihres Referats gestrichen. Und auch beim Aktionsplan der Bundesregierung Queer Leben zeichnet sich eine inhaltliche Neuausrichtung ab. Fühlen Sie sich da ausgebremst?
4: Ich muss hier kurz nochmal zwei Sachen etwas klarer machen. Das eine ist, ich bin unabhängig. Das heißt, auch mein Team ist zwar angestellt am Familienministerium. Wir arbeiten aber unabhängig auch von den Referaten. Und das betroffene Referat ist quasi auch eins, das gab es schon vorher im Haus. Und ja, der Titel dort wurde jetzt angepasst. Das Wort Queerpolitik wurde gestrichen. Mich ärgert sowas, weil diese ganzen Begriffdebatten finde ich unnötig. Ich finde, sie gehen daran vorbei, was für eigentliche Herausforderungen wir haben.

0: Und ich befürchte, dass hier eben jemand wahrscheinlich aus reinem Verwaltungshandeln den Titel gestrichen hat, ohne zu bedenken, was das gegebenenfalls für Auswirkungen hat, auch für die Community. Weil natürlich viele in der Community jetzt das Gefühl haben, ihnen wird dort etwas genommen, auch wenn es nur ein Wort ist.
1: Ich hatte ja schon den Aktionsplan Queer Leben angesprochen. Der bundesweite Plan stammte noch aus der Zeit der Ampel und hatte das Ziel, die Akzeptanz und den Schutz sexueller und geschlechtlicher Vielfalt zu stärken. Wie geht's weiter damit?
0: Beim Aktionsplan Queer Leben, da wäre ich jetzt noch drauf gekommen, da ist es so, der ist nicht beendet. Die Maßnahmen, die begonnen wurden, werden auch weiter umgesetzt. Ich habe auch mit dem Ministerium ausgemacht, dass ich quasi gegen Ende des Jahres nochmal einen weiteren Bericht anfordern werde, sprich bei allen Ministerien nachfrage, was ist denn passiert mit den noch offenen, einen Drittel war es ja schließlich am Ende von den Maßnahmen, um zu gucken, was hat die Regierung noch gemacht seit 2025. Und mein Ziel ist es auch, weitere Maßnahmen mit den einzelnen Häusern zu besprechen. Was stimmt, ist, dass es keine große Neuauflage geben wird. Aber die braucht es auch gar nicht, weil im letzten Aktionsplan so viele weitere Forderungen aufgestellt wurden und Maßnahmen und Ideen, die aber einfach noch nicht in dem bisherigen Plan drin standen. Das heißt, wir finden da auch ganz entspannt auf anderen Wegen Sachen, wie die Regierung weiterhin sich für die Community einsetzen kann.
1: Frau Koch, ein sichtbarer Ausdruck sexueller Vielfalt sind ja die Christopher Street Day Demonstrationen. Die ersten CSDs in diesem Jahr gab es bereits. Mhm. Wie ich höre, waren Sie auch schon dabei. Mhm. Manche sagen, Gleichberechtigung ist doch erreicht. Brauchen wir CSDs überhaupt noch? Oder anders gefragt, wie steht es insgesamt um die Situation queerer Menschen in Deutschland?
0: Mhm. Ich glaube, diese Saison wird sehr stark zeigen, warum wir weiterhin CSD-Demonstrationen brauchen. Das eine ist, dass wir merken, der Wind wird rauer, Queerfeindlichkeit nimmt zu, Kampagnen nehmen zu, aber natürlich auch Straf- und Gewalttaten. Das zeigen die Zahlen vom BKA ganz stark, dass da einfach die Lage für queere Menschen in Teilen der Gesellschaft gefährlicher wird. Und auf der anderen Seite haben wir sehr viel erreicht in den letzten Jahren. Das stimmt. Also das Selbstbestimmungsgesetz, die Ehe für alle. Aber wir haben in der Tat auch noch Lücken. Zum Beispiel, wenn es um das Abstammungsrecht geht. Das bedeutet, dass zum Beispiel lesbische verheiratete Paare nicht automatisch beides Mütter sind, wenn die eine das Kind auf die Welt bringt, sondern die andere Mutter muss das Kind sehr, sehr umständlich adoptieren. Das ist was anderes bei zum Beispiel heterosexuellen Paaren. Wenn da ein Kind in der Ehe geboren wird, sind automatisch beide Elternteile die Eltern. Und da frage ich mich, warum machen wir da einen Unterschied für das Kind? Weil wenn es mir ums das Wohl des Kindes geht, dass es sicher aufwachsen kann, dann muss ich diese Ungerechtigkeit zum Beispiel ganz dringend noch beheben. Und das ist auch wirklich ein wichtiges Anliegen für die Community.
1: Und das ist auch ein Anliegen, was bei den CSDs in diesem Jahr auf die Straße getragen wird?
0: Das Abstammungsrecht mit Sicherheit, die Frage der Sicherheit generell und auch die Forderung, Artikel 3 des Grundgesetzes zu ergänzen. Weil die sexuelle Orientierung als ein wichtiges Merkmal dort aktuell noch fehlt und ja Menschen unter diesem Grundgesetz bis in die 90er Jahre wiederum noch verfolgt wurden, weil sie zum Beispiel schwul waren.
1: Sie haben es schon angesprochen, rechtsextreme Gruppen mobilisieren verstärkt gegen CSD-Demonstrationen, gegen queere Veranstaltungen. Was würden Sie sagen, wie sicher sind CSDs in Deutschland heute?
0: Also man hat einen deutlichen Unterschied gesehen von 2024 zu 2025. 2024 ging das verstärkt los, dass rechte Gruppen demonstriert haben am Rande von CSD-Demonstrationen, auch übergriffig geworden sind. Das war im letzten Jahr schon weniger, auch weil die Polizei deutlich besser vorbereitet war. Und deswegen gehe ich stark davon aus, dass auch dieses Jahr die CSDs sichere Orte sind. Das Entscheidende ist immer die An- und Abreise, aber auch vor allen Dingen der Alltag. Ich glaube, die meisten queeren Menschen haben eher Sorge, wenn sie im Alltag mit ihren PartnerInnen Händchen haltend durch die Straßen laufen, ob sie dann, weiß ich nicht, beleidigt werden, angespuckt werden oder ähnliches. Da ist halt nicht der Schutz einer Demonstration drumherum, sondern da sind sie eben im Zweifel auf sich und auf die Gesellschaft drumherum alleingestellt.
1: Frau Koch, Symbol für die queere Community ist die Regenbogenflagge. Sie wird seit dem letzten Jahr im Bundestag oder am Bundestag nur noch einmal im Jahr gehisst. Sie hatten das kritisiert. Ist das ein Rückschritt, dass die Flagge nur noch an einem Tag gehisst wird?
0: Eine Sache, die bei der Debatte oft untergeht, ist, wann sie am Bundestag gehisst wird. Und das finde ich ja eigentlich ein super starkes Symbol, nämlich eben am 17.05. am Internationalen Tag gegen Queerfeindlichkeit. Meine Hoffnung war eigentlich auch, und das habe ich auch versucht, ich habe einen Brief geschrieben an die Ministerien der Bundesregierung, den Bundeskanzler und auch an Frau Klöckner als Bundestagspräsidentin, mit dem Vorschlag, durch dieses Jahr eben keine Debatten zu führen, wann wird was wo wie gehisst, sondern sich einheitlich dazu zu entscheiden, den Eider-Hoppit zu nutzen und als starkes Signal auf allen Gebäuden die Regenbogenflagge zu hissen. Da der 17. dieses Jahr ein Sonntag ist, war mein Vorschlag zu gucken, nehmen wir einfach den Montag darauf und unterstützen das dann wiederum auch, dass die Mitarbeitenden der Häuser dabei sein können, dass wir es öffentlichkeitswirksam nutzen, Pressemitteilungen, Social Media rausgehen.
1: Wie ist das Echo?
0: Ja, genau. Leider muss ich sagen, wir haben es nicht geschafft, eine einheitliche Entscheidung zu schaffen. Finde ich jetzt schade, aber dann ist es so. Auf der anderen Seite sehen wir dann jetzt an verschiedenen Tagen eine Regenbogenflagge über Bundesbehörden. Nächstes Jahr ist der 17.05. ein Montag. Dann versuche ich es einfach nochmal.
1: Lassen Sie uns zum Schluss noch einmal auf den Tag selbst schauen, den Internationalen Tag gegen Homo-, Bi-, Inter- und Transfeindlichkeit. Er erinnert ja an die Streichung von Homosexualität als Krankheit aus dem Diagnoseschlüssel der Weltgesundheitsorganisation. Das war am 17. Mai 1990. Was ist für Sie die zentrale Botschaft dieses Tages?
0: Ja, die zentrale Botschaft dieses Tages ist die gleiche wie eigentlich jeden Tag für die Community, nämlich dass queere Menschen vor allem sicher, frei und selbstbestimmt in dieser Gesellschaft leben wollen und wir dafür eben noch einiges machen müssen.
2: Das war Sophie Koch, Beauftragte der Bundesregierung für die Akzeptanz sexueller und geschlechtlicher Vielfalt, im Gespräch mit unserem Hauptstadtkorrespondenten Dietrich Karl Meurer.
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4: Mit Jakob Bauer. Dara aus Bulgarien. So heißt die Überraschungssiegerin des diesjährigen Eurovision Song Contests, der am Wochenende in Wien stattgefunden hat. Heißt auch, der ESC wird, wenn alles nach Plan läuft, nächstes Jahr in Bulgarien stattfinden. Allerdings gibt es da ein paar Hindernisse, berichtet unser Korrespondent für die Region, Oliver Schosch.
5: Ja, für Bulgarien ist der ESC keine leichte Aufgabe, denn Bulgarien ist das ärmste Land der EU und es gilt als das zweitkorrupteste Land der EU. Bulgarien hatte in den letzten 3 Jahren keine Kandidaten zu den Song Contests geschickt wegen finanzieller Probleme beim bulgarischen öffentlich-rechtlichen Rundfunk. Der ESC hat jetzt den österreichischen Rundfunk 19 Millionen Euro gekostet, aber da hat sich ja die Stadt Wien dann mit rund 17 Millionen beteiligt und demgegenüber stand auch eine Wertschöpfung für die österreichische Wirtschaft von knapp 40 Millionen Euro. Ja, Bulgarien hat ganz klar gesagt, wir nehmen die Aufgabe an und jetzt wird schon diskutiert, wo die Veranstaltung stattfinden soll. Ob in Sofia in der Hauptstadt oder in Burgas am Schwarzen Meer. Diese Stadt hat sich auch ins Spiel gebracht. Beide Städte haben große Arenen mit über 15.000 Plätzen.
4: Und beide würden gerne den ESC 2027 in Bulgarien ausrichten. Allerdings, ein weiterer komplizierter Punkt, der ESC ist eine offen queere Veranstaltung. Bulgarien hingegen gilt als nicht sonderlich queer-freundlich. Oliver Schosch.
5: Also Bulgarien ist definitiv kein LGBTQ-freundliches Land. Amnesty International spricht von einer gesellschaftlichen Diskriminierung und von Einschüchterungen von queeren Menschen. Die Menschenrechtsorganisation kritisiert auch, dass es in Bulgarien ein Gesetz gibt, das LGBTQ-Themen an Schulen verbietet und kriminalisiert. Dieses Gesetz hatte Roman Radev als Präsident von Bulgarien unterzeichnet und jetzt ist er der neue Regierungschef von Bulgarien. Er will zwar viele Reformen einführen im Land und die Korruption bekämpfen, aber er vertritt auch einen russlandfreundlichen Kurs und gilt als hart konservativ, was zum Beispiel LGBTQ-Themen angeht. Auch die Gesellschaft in Bulgarien ist in weiten Teilen christlich-konservativ. Queere Menschen sind nicht wirklich angesehen und auch nicht so sichtbar wie zum Beispiel in Deutschland. Aber es gibt die LGBTQ-Szene auch in Bulgarien. Sie ist klein. Es gibt einzelne LGBTQ-freundliche Bars, zum Beispiel in der Hauptstadt Sofia. Und es gibt in Sofia auch eine Pride-Parade, bei der es aber auch regelmäßig zu Gegendemonstrationen kommt. Es wird also eine interessante Frage sein, wie die queere Community beim ESC in Bulgarien aufgenommen wird.
4: Der ESC 2027 soll in Bulgarien stattfinden. Welche Fragen sich da stellen, dazu berichtete unser Korrespondent Oliver Schosch.

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1: Es ist 23 Uhr im Studio. Arne Sprung, guten Abend. Die Bundesregierung will den Zivilschutz in Deutschland deutlich ausbauen. Innenminister Dobrindt hat einen entsprechenden Medienbericht bestätigt. Unter anderem soll in THW, Feuerwehr und Warnsysteme investiert werden.
2: Die aktuelle Bedrohungslage, sie erfordert nicht nur das Ausrüsten der Bundeswehr, sondern auch das Aufrüsten der zivilen Verteidigung und des Bevölkerungsschutzes. Dafür wollen wir in den nächsten Jahren 10 Milliarden Euro in die Hand nehmen, um dafür zu sorgen, dass die notwendige Ausrüstung zur Verfügung steht, dass die Ausbildung auch möglich ist, dass wir resilienter werden.
1: Bundesinnenminister Alexander Dobrindt, CSU. Die Bundesregierung muss nach Ansicht ihres Expertenrates mehr für den Klimaschutz tun. In einem neuen Gutachten heißt es, die schwarz-rote Koalition verfehle mit ihrem jetzigen Programm die eigenen Vorgaben, vor allem im Gebäude- und Energiesektor. Die Grünen und Umweltverbände sehen sich in ihrer Kritik bestätigt. Dagegen sagte ein Sprecher des Umweltministeriums, die Lücke beim Erreichen der Klimaziele sei überschaubar. Vor dem Hintergrund des Iran-Kriegs schickt die Bundeswehr Ende Juni ein Patriot-Raketenabwehrsystem in die Türkei. Das teilte das Verteidigungsministerium mit. 150 Soldaten aus Husum sollen eine US-Einheit ablösen. Der Einsatz ist bis September begrenzt. Er leiste einen Beitrag zur fairen Lastenverteilung beim Schutz des NATO-Luftraums, hieß es aus dem Ministerium. Auf der Berliner U-Bahn-Linie 5 sind seit heute neue Züge im Einsatz. Den offiziellen Startschuss haben der regierende Bürgermeister Wegner und Verkehrssenatorin Bonde am U-Bahnhof Alexanderplatz gegeben. Anke Michel, RBB 24.
3: Mehr Platz und bessere Informationen für Fahrgäste. In den 36 neuen, breiteren Wagen auf der U5 gibt es mehr Komfort. In den Zügen ist ein neues Lichtkonzept umgesetzt. In den U-Bahn-Wagen ist es merklich heller. Und beim Einsteigen gibt es mehr Platz in den Türbereichen für Koffer oder Kinderwagen. Bis zum Jahresende sollen insgesamt 170 neue Wagen im Einsatz sein. Weitere sind bereits bestellt und folgen 2027.
1: Die deutsche Eishockey-Nationalmannschaft hat auch das dritte WM-Gruppenspiel verloren. Gegen Gastgeber Schweiz ist das deutsche Team am Abend 1:6 untergegangen. Die deutsche Mannschaft muss in den letzten 4 Spielen der Vorrunde jetzt punkten und auf Ausrutscher der Konkurrenten hoffen, um weiterzukommen. Nächster Gegner ist am Mittwoch Weltmeister und Olympiasieger USA. Soweit die Nachrichten. 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Das Wetter. Die Nacht erst klar, später von Westen her Wolken. Es kann einzelne Schauer geben, Tiefsttemperaturen 10 bis 2 Grad. Morgen Sonne und Wolken im Wechsel, hier und da Schauer 18 bis 22 Grad.
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5: Die A1 Bremen Richtung Hamburg ist zwischen Harburg und Stillhorn wegen Bauarbeiten bis 5 Uhr früh gesperrt. Bitte der Umleitung U83 folgen. Die A9 München Richtung Nürnberg ist zwischen Ingolstadt Süd und Ingolstadt Nord nach einem Unfall bis 5 Uhr gesperrt. Die Umleitung führt über die U39. Die A27 Bremen Richtung Walsrode ist zwischen Verden Ost und Walsrode West nach einem Unfall gesperrt. Die A39 Salzgitter Richtung Braunschweig ist zwischen Salzgitter-Lebenstedt Süd und Wartenstedt wegen einer Nachtbaustelle bis morgen früh 5 Uhr gesperrt. Die Umleitung führt über die U79. Die A40 Essen Richtung Duisburg ist zwischen Kreuz Kaiserberg und Kreuz Duisburg wegen Brückenarbeiten bis morgen um 5 Uhr gesperrt. Die A46 Arnsberg-Neheim-Brilon ist zwischen Freienohl und Wennemen in beiden Richtungen wegen einer Feuerwehrübung gesperrt. Auf der A71 Suhl Richtung Erfurt ist zwischen Oberhof und Gräfenroda bis morgen ca. 6 Uhr der Tunnel gesperrt. Die A81 Schaffhausen Richtung Singen ist zwischen Gottmadingen und Hilzingen wegen einer Baustelle im Halsbergtunnel noch bis morgen 6 Uhr gesperrt. Eine Umleitung ist eingerichtet. Die A210 Rendsburg Richtung Kiel ist zwischen Melsdorf und dem Kreuz Kiel West wegen Bauarbeiten bis zum 13. Juni gesperrt. Und die A659 Weinheim Richtung Viernheim ist in Höhe Kreuzweinheim wegen einer Baustelle bis morgen 5 Uhr gesperrt. Eine Umleitung ist eingerichtet. Kommen Sie gut durch den Verkehr und sicher an Ihr Ziel. Weiterhin gute Fahrt.
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5: Mit Maja Weber am Mikrofon aus dem NDR-Infostudio in Hamburg. Herzlich willkommen. Es war der Tag, den die Christdemokraten in Rheinland-Pfalz schon seit langem herbeigesehnt hatten. Nach 35 Jahren SPD-geführter Regierung wird in Mainz nun ein Ministerpräsident von der CDU die politischen Geschicke lenken. Gordon Schnieder heißt der Mann, ist 50 Jahre alt und der jüngere Bruder von Bundesverkehrsminister Patrick Schnieder. Aus Mainz berichtet Christian Buttgereit.
6: Nicht nur unter den Augen des großen Bruders, sondern auch in Anwesenheit des Mainzer Bischofs Peter Kohlgraf wurde Schnieder am Mittag vereidigt.
7: Ich schwöre bei Gott, dem Allmächtigen und Allwissenden, dass ich mein Amt unparteiisch, getreu der Verfassung und den Gesetzen zum Wohl des Volkes führen werde. So wahr mir Gott helfe.
6: Der 50-jährige Gordon Schnieder führt von nun an eine große Koalition mit der SPD. Zusammen kommen beide Parteien auf eine deutliche Mehrheit von 71 der 105 Sitze. Doch nur 63 Abgeordnete stimmten bei der Wahl zum Ministerpräsidenten für den Mann aus der Eifel. Sein Vorgänger von der SPD hatte seinerzeit sogar 3 Stimmen aus der Opposition erhalten. Schnieder spricht trotzdem von einer deutlichen Mehrheit, die ihn froh mache. Vertrauen sei da. Man wolle und werde ein anderes Bild abgeben als die große Koalition im Bund.
7: Also wir haben, glaube ich, in den letzten Wochen gezeigt, dass wir hier ganz anders gestartet sind und dass wir überhaupt nicht in ein solches Gezanke gekommen sind. Wir haben sehr vertrauensvoll miteinander sondiert. Das galt auch für 3 Wochen Koalitionsverhandlungen. Und genau in diesem Stil werden wir das fortsetzen.
6: Seinem Kabinett gehören 10 Minister an, 5 von der CDU und 5 von der SPD. In der CDU gab es Stimmen, Schnieder habe der SPD zu viele Zugeständnisse gemacht, obwohl die Sozialdemokraten bei der Wahl fast 10 Prozentpunkte verloren hatten. So behält die SPD beispielsweise das Finanzministerium. Der CDU war es vor allem wichtig, den Sozialdemokraten das Bildungsressort abzunehmen. Als neue Bildungsministerin wurde heute mit Ute Eiling-Hüttig eine Politikerin aus Bayern vereidigt. Dafür trat die CSU-Politikerin vor wenigen Tagen eigens in die rheinland-pfälzische CDU ein. Einige SPD-Minister der alten Ampelregierung bleiben Teil der neuen Koalition. Sie und alle Abgeordneten sollen helfen, das Vertrauen in die Demokratie zu stärken. So der neu gewählte Landtagspräsident Matthias Lammert von der CDU.
8: In diesem Hohen Hause ist Platz für hartes Ringen um den richtigen politischen Weg. Aber es ist kein Platz für Verfassungsfeindlichkeit, Menschenverachtung oder irgendeine Form von Extremismus.
6: Dieses Vertrauen wurde bereits bei der Wahl von Lammerts Stellvertretern auf die Probe gestellt. Die AfD hatte beantragt, der Landtag solle sich auf einen Vizepräsidenten beschränken. Der parlamentarische Geschäftsführer Damian Lohr.
9: Wir leben in einer wirtschaftlich angespannten Zeit. Viele Menschen haben Probleme, ihr Leben zu finanzieren. Dementsprechend appelliere ich dafür, einen Vizepräsident zu wählen.
6: Als die Mehrheit jedoch für 3 Stellvertreterposten stimmte, erhob auch die AfD Anspruch auf einen der Posten. Allerdings ging sie dabei leer aus. Als einzige Oppositionsfraktion sind im Landtagspräsidium nun die Grünen vertreten. Das Beispiel macht deutlich, für Schnieder und seine CDU wird es nach 35 Jahren in der Opposition nicht einfach, ein Land in bewegten Zeiten zu regieren. Die AfD tritt selbstbewusst auf und die mitregierende SPD muss sich erst noch in die Rolle des Juniorpartners finden. Dass das alles nicht leicht wird, weiß auch Gordon Schnieder.
7: Ich werde Ministerpräsident aller Rheinland-Pfälzerinnen und Rheinland-Pfälzer sein. Auch derjenigen, die heute mit Skepsis auf diese Wahl blicken.
5: Aus der Landeshauptstadt Mainz berichtete Christian Buttgereit. Gordon Schnieder von der CDU ist also neuer Ministerpräsident in Rheinland-Pfalz. Bundesweit ist Schnieder noch weitgehend unbekannt. Deshalb stellt Petra Wagner ihn noch einmal vor.
10: Er ist katholisch und verheiratet, hat 3 Kinder und einen Studienabschluss als Finanzwirt. Gordon Schnieder, der neue Ministerpräsident von Rheinland-Pfalz. Ein Mann vom Dorf, der stolz auf seine Wurzeln ist und das auch häufig betont.
11: Ich bin bodenständig, bin heimatverbunden, ich bin ein Junge vom Dorf. Ich bin in den Vereinen aktiv, ich bin da nah bei den Menschen dran, ich höre zu.
10: Schnieder lebt in Birsborn, einer Gemeinde im selbst für rheinland-pfälzischen Verhältnisse ziemlich abgelegenen Landkreis Vulkaneifel. Kaum mehr als 1000 Einwohner hat das Dorf, in dem der 50-Jährige aufgewachsen ist. Er liebe das Landleben, so sagt er, und er sei durch und durch ein Familienmensch.
11: In einer großen Familie selbst groß geworden, mit 3 Geschwistern. In einem Mehrgenerationenhaus, meine Großmutter hat bei uns gewohnt, brauchte nie einen Schlüssel als Kind, weil immer einer da war. Und das Schöne ist jetzt, dass ich das meinen Kindern auch wieder so schenken kann, denn meine Mutter wohnt bei uns mit. Ich bin mit meiner Frau zurück in mein Elternhaus gegangen. Und meine beiden Kinder brauchen auch keinen Schlüssel, ist immer einer da.
10: Fast überflüssig zu erwähnen, dass Schnieders Interessen sich nicht von denen der anderen durchschnittlichen Rheinland-Pfälzer unterscheiden. Geht gern wandern, fährt gern Rad und sammelt Briefmarken. Gordon Schnieder gibt sich bürgerlich bescheiden und tatsächlich ist er keiner von den Lauten, die den großen Auftritt lieben. Statt anderen die Welt zu erklären, hört er lieber zu. Statt die harte Auseinandersetzung mit der politischen Konkurrenz zu suchen, setzte er in einem beinahe bedächtigen Wahlkampf auf zurückhaltende, ruhige Töne. Für einen Spitzenpolitiker ist Gordon Schnieder fast schon auffällig unauffällig. Trotzdem oder vielleicht gerade deswegen hat der 50-Jährige aus der Eifel so etwas wie ein politisches Wunder vollbracht. Nach 35 schier endlosen Oppositionsjahren ist die CDU unter seiner Führung wieder die stärkste Partei im Land und er selbst ab heute Ministerpräsident. 2016 errang Schnieder das erste Mal ein Landtagsmandat. Aus den notorischen Streitigkeiten innerhalb der CDU-Landtagsfraktion und der Landespartei hielt er sich scheinbar heraus, um dann 2023 doch seinem glücklosen Vorgänger Christian Baldauf sowohl den Fraktions- als auch den Parteivorsitz abzunehmen. Seitdem ist klar, Gordon Schnieder hat durchaus Durchsetzungskraft.
11: Dass ich gerne entscheide und hinter den Entscheidungen dann auch stehe und das nicht auf die lange Bank schiebe. Ich sag mal, ich enthalte mich nicht gerne.
10: Entscheidungen wird Schnieder künftig viele treffen müssen. Die Erwartungen an ihn sind groß. Auch wenn die Grünen, die im neuen Landtag in der Opposition sitzen, den Koalitionsvertrag von CDU und SPD als ambitionslos und bieder beschrieben. Und bieder, das reime sich auf Schnieder, spottete die bisherige Umweltministerin und jetzige Fraktionsvorsitzende der Grünen, Katrin Eder. Als Ministerpräsident muss Gordon Schnieder jetzt jedenfalls das ganze Land vertreten, auch und gerade gegenüber dem Bund. Und das wird dann bedeuten, weniger Birisborn und mehr Berlin.
5: Petra Wagner stellte den neuen Ministerpräsidenten von Rheinland-Pfalz vor. Und wir wollen Gordon Schnieder jetzt noch etwas besser kennenlernen. Lara Dudek war in seinem Heimatort Birisborn unterwegs und da heißt der neue Ministerpräsident einfach nur Gordon.
12: Die Ortsmitte von Birisborn, einem kleinen Ort in der Vulkaneifel. Immer mal wieder betritt jemand den Bäckerladen oder geht in den Gasthof im Ortskern. Ansonsten ist nicht viel los auf den Straßen. Die Menschen in dem rund 1100 Einwohnerdorf gehen ihrer Arbeit nach. In einem Friseurladen, dem Bäcker, einem Malerbetrieb und einem Dekoladen mitten im Ort. Spricht man die Menschen auf Gordon Schnieder an, lächeln sie. In seinem Heimatort Birisborn kennt man den künftigen Ministerpräsidenten als ehemaligen Bürgermeister, Mitglied im Musikverein, einen Eifeler Jung. Einfach nur als Gordon.
13: Also tatsächlich kenne ich Gordon wahrscheinlich auch wesentlich besser als Mensch, als Politiker. Er ist sehr bodenständig, er ist ein Familienmensch auf jeden Fall und er ist sehr humorvoll. Und ich finde, dass er ein Mensch ist, der, wenn er was sagt, dann hält er auch Wort. So kenne ich ihn eigentlich.
12: Sagt Sabrina Schlederer, die einen Dekoladen in Birisborn führt. Sie ist gebürtige Birisbornerin und kennt Gordon Schnieder schon von klein auf. Sie ist mit ihm auf die gleiche Schule gegangen und heute mit der Familie befreundet. Und so haben einige Birisborner ihre Geschichten, die sie mit Gordon Schnieder verbinden. So auch Silko Bennett.
14: Wir haben schon das eine oder andere Mal zusammen was gefeiert, weil unsere Kinder gleich alt sind. Ich kann auch sagen, ist auch eine Art Freund für mich. Wir spielen dann auch mal Karten oder würfelst mal Schocken und so. Der ist total auf dem Boden geblieben.
12: Die Birisborner, die an dem Tag im Ort unterwegs sind, freuen sich. Auch für den Politiker Gordon Schnieder. Gönnen es ihm und stehen hinter ihm. Das sei schon eine gewisse Solidarität. Unabhängig von der politischen Meinung findet eine Gruppe von Damen, die sich einmal die Woche beim Bäcker im Ort trifft. Ähnlich sieht das auch Monika Pitsch, die einen Friseurladen in Birisborn hat.
15: Also ich habe mich sehr, sehr, sehr gefreut. Sowohl für Gordon als auch für uns. Ich glaube einfach, dass er wirklich viel Gutes umsetzen will, was mir vielleicht von meiner politischen Einstellung zum Teil gar nicht passen wird auch, aber was insgesamt in der Summe dann trotzdem gut sein wird.
12: Dass er es trotz vollem Terminkalender immer mal wieder auf ein Fest schafft und man sich im Ort über den Weg läuft, da sind sich viele sicher. Und so freuen sie sich darauf, wenn man sich das nächste Mal begegnet. Fernab vom Trubel, sagt Sabrina Schlederer.
13: Das ist der Gordon. Ich habe ihn zwar schon mal als Hallo Herr Ministerpräsident angesprochen, aber es ist und bleibt der Gordon.
5: Lara Dudek berichtete aus dem Heimatort des neuen rheinland-pfälzischen Ministerpräsidenten Gordon Schnieder.

0: die Zeit, es ist gleich 23.15 Uhr.
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2: Der Tag in Berlin und Brandenburg. Mein Name ist Norbert Hansen. Hallo und herzlich willkommen. Kinder fördern bei übervollen Klassen, Arbeiten korrigieren, mit Eltern sprechen. Immer wieder sind Lehrkräfte in Berlin auf die Straße gegangen für mehr Entlastung an den Schulen. Seit Herbst vergangenen Jahres hatten Berlins Bildungssenatorin Katharina Günther-Wünsch von der CDU und die Gewerkschaft Erziehung und Wissenschaft verhandelt und heute haben sie eine Vereinbarung unterschrieben. Ergebnis: Lehrkräfte sollen ab dem neuen Schuljahr entlastet werden. Was genau geplant ist, dazu jetzt Kirsten Buchmann, RBB 24 Landespolitik.
3: Kinder fördern, Arbeiten korrigieren, Elterngespräche führen. Dazu kommen Verwaltungsaufgaben wie Klassenfahrten zu organisieren. Von Überlastung bis hin zum Burnout berichteten viele Berliner Lehrkräfte im Rahmen einer Studie, die die GEW im November 2024 vorstellte. Grundschullehrer und Personalvertreter Robert Odajuk ist froh, dass der Unterricht für einen Teil der Grundschullehrkräfte künftig leichter werden soll.
4: Die Belastung ist hoch. Wir haben viele Kollegen, die den Dienst kündigen und aus dem Schuldienst austreten. Wir haben Kollegen, die den Quereinstieg abbrechen. Wir haben Kollegen, die erkranken.
3: Um den Stress zu verringern, sollen an 140 Grundschulen in sozialen Brennpunkten die Klassen ab August von 24 auf 20 Kinder verkleinert werden. Falls sie das nicht sofort einrichten könnten, etwa weil dafür Räume fehlten, müsse es 2 Lehrkräfte in der Klasse geben, sagt Bildungssenatorin Katharina Günther-Wünsch. Sie ist optimistisch, dass die Schulen dafür zusätzliche Lehrkräfte finden werden.
5: Wir sind noch nicht bei einer Vollausstattung, wir sehen aber eine Entspannung bei der Situation des Fachkräftemangels.
3: Zu den weiteren Schritten gehört unter anderem, dass ab dem neuen Schuljahr Lehrkräfte ab 63 eine Stunde weniger unterrichten müssen. Nötig seien für die geplanten Verbesserungen insgesamt rund 300 zusätzliche Stellen, so die Bildungssenatorin. Die Kosten beziffert sie auf 30 Millionen Euro. In diesem Jahr soll das Geld aus dem Bildungsetat kommen, im nächsten Jahr über einen Nachtragshaushalt. Umfasst seien auch die Horterzieherinnen, sagt Katharina Günther-Wünsch.
5: Für die Erzieherinnen und Erzieher werden wir Mittel aus dem Ganztagsausbauprogramm nehmen, um tatsächlich den Arbeitsplatz, die Räume, den Ort Schule einfach wirklich noch attraktiver zu gestalten.
3: Der GEW-Vorsitzende Gökhan Akgün sieht das Paket ebenfalls als Erfolg nach Jahren steigender Belastung. Es zeige, dass gewerkschaftlicher Druck und Streiktage wirkten. Die Herausforderungen an den Schulen blieben allerdings groß. Man bleibe daher im Gespräch.
6: Bis dahin spricht sich unsere Tarifkommission nicht für den Streik aus.
3: Auch aus Sicht des grünen Abgeordneten Louis Krüger werden weitere Gespräche nötig sein, denn offen sei zum Beispiel nach wie vor die Arbeitszeiterfassung. Über die Abgeordnetenhauswahl im September hinaus bleiben die Themen auf dem Tisch. Womöglich auch, ob Geld über einen Nachtragshaushalt zur Verfügung gestellt wird.
2: Kirsten Buchmann war das über die Entlastungsmaßnahmen für Berliner Lehrkräfte. Seit gut einer Woche ist das Hauptgebäude der TU in Berlin gesperrt wegen baulicher Mängel. Jetzt rächt sich, dass so viele Uni-Gebäude nicht saniert wurden. Bei rund 8 Milliarden Euro liegt der Sanierungsstau. Helfen soll da eine Hochschulbaugesellschaft, die sich zentral um Neubau, Sanierung und Instandhaltung der Hochschulgebäude kümmern soll. Heute war die Gesellschaft Thema im Wissenschaftsausschuss des Abgeordnetenhauses und nicht nur da ist sie umstritten. RBB 24 Landespolitikreporterin Pauline Pieper dazu.
7: Protest am Morgen vor dem Abgeordnetenhaus. Unter den zahlreichen Demonstranten ist Jens, Hausmeister an der Humboldt-Universität. An der geplanten Hochschulbaugesellschaft stört ihn,
8: dass nicht klar ist, was eigentlich mit den Arbeitsplätzen passiert, was mit dem Technischen Abteilung passiert, wie die ganze Verlagerung stattfinden soll, die Arbeitnehmerrechte.
7: Unter anderem wegen der Unklarheiten für das technische Personal haben die Gewerkschaften GEW und Verdi sowie die Landeskonferenz der Rektoren und Präsidenten der Berliner Hochschulen zur Demo vor das Abgeordnetenhaus aufgerufen. Das Gesetz dürfe so nicht beschlossen werden, sagt Julia Dück von Verdi.
9: Es schafft enorme Unsicherheiten für die Beschäftigten, einfach deswegen, weil nicht klar geregelt ist, wie die Beschäftigten und unter welchen Bedingungen sie sozusagen in den eigenen Universitäten und Hochschulen weiterarbeiten und welcher Teil von der BHG neuerdings dann übernommen werden soll.
7: Die BHG, die Hochschulbaugesellschaft, sorgt auch im Wissenschaftsausschuss für Diskussionen. Linken-Fraktionschef Tobias Schulze.
10: Die Beschäftigten dort, auch die Leitungen, auch die Studierenden sind in heller Aufregung. Warum? weil dieser Gesetzentwurf sozusagen nicht dem Ziel untergeordnet ist, möglichst viele Finanzmittel zu heben, sondern weil er noch viele andere Ziele sozusagen mitverfolgt. Beispielsweise das Ziel, die Flächen zu reduzieren.
7: Auch Martin Trefzer von der AfD hält die Gesellschaft nicht für zustimmungsfähig.
11: Es ist nicht der große Wurf, den sich die Koalition erhofft. Es ist nicht das Perpetuum mobile, das die Probleme des Sanierungsstaus in Berlin löst.
7: Die Abgeordneten von SPD und CDU verteidigen den Gesetzesentwurf, machen aber deutlich, dass weitere Änderungen im parlamentarischen Verfahren möglich seien. Wissenschaftssenatorin Ina Ciborra betont, dass das Gebäudemanagement etwa durch Hausmeister auch an den Unis bleiben könne. Es sei klar,
12: dass wir überhaupt kein Interesse daran haben, da wo es funktioniert, Facility-Management-Aufgaben wegzunehmen.
7: Mit den Stimmen von SPD und CDU wurde der Entwurf beschlossen und geht nun an den Hauptausschuss. Noch vor der Sommerpause soll dann das Abgeordnetenhaus die neue Hochschulbaugesellschaft beschließen.
2: Soweit Pauline Pieper. Den RE1 kennen viele, die mit der Bahn unterwegs sind. Und der RE1 ist Deutschlands meistgenutzte Regionalbahn. Aber die zuverlässigste ist sie nicht. Immer wieder fallen Züge aus oder verspäten sich. Der Betreiber, die Ostdeutsche Eisenbahngesellschaft ODEC, hat heute in Berlin Alarm geschlagen, denn bald könnte alles noch viel schlimmer kommen. RBB24-Reporter Philipp Barnsdorf.
13: Der RE1 ist ein echtes Arbeitstier. Täglich befördern die Züge bis zu 60.000 Menschen. Aber die machen nicht nur gute Erfahrungen mit Deutschlands meistbenutzter Regionalbahn.
14: Ich hatte es heute Morgen gerade. Es hieß, der kommt 10 Minuten später. Dann waren 70, der fiel ganz aus. Ich habe fast eine Stunde in Berlin gesessen. Mein Termin war gefährdet.
13: Sagt Susanne Jackstell in Frankfurt-Oder. Wegen Bauarbeiten, etwa an den Bahnhöfen in Köpenick und Fangschleuse, fallen derzeit etwa 10% der Züge aus. Aber es könnte noch schlimmer kommen. 2029 soll die Strecke zwischen Frankfurt und Berlin für 9 Monate komplett gesperrt werden. Das hat die Bahn, die für die Instandhaltung der Infrastruktur zuständig ist, der Ostdeutschen Eisenbahngesellschaft ODEC mitgeteilt. Die ODEC betreibt seit einigen Jahren die Züge des RE1.
15: Instandhaltung am Oberbau, an den Fahrleitungen. Was dort genau passiert, wissen wir nicht. Wir wissen nur, als wirtschaftliche Auswirkung oder grundsätzlich als Auswirkung auch für die Fahrgäste, haben wir dort eine 9-monatige Sperrung zwischen Berlin und Frankfurt-Oder.
13: Sagt ODEC-Geschäftsführer Lars Gerke. Neben Arbeiten an Gleisen und Oberleitungen dürfte es bei der geplanten Sperrung auch um ein neues Weichenstellwerk in Frankfurt-Oder gehen. Diese Maßnahmen braucht es unbedingt, sagt auch ODEC-Chef Gerke.
15: Sanierung und Instandsetzung sind grundsätzlich notwendig und auch maximal notwendig. Und das ist genau das, was passiert ist, auch grundsätzlich richtig. Es sind eben die Fülle der Baumaßnahmen und die Unstrukturiertheit in der Abstimmung untereinander.
13: Könnte man das Ganze besser planen? Die Bahn hat sich dazu bisher auf Nachfrage des RBB nicht geäußert. Einige Fahrgäste des RE1 aber schon, zum Beispiel Philipp Knorr am Bahnhof in Frankfurt-Oder.
16: Natürlich habe ich Verständnis für Sanierung, ist ganz klar. Ne? Aber wenn man dann manchmal in andere Länder guckt, Italien, die Schweiz, wo man keine Sekunde zu spät kommt, wo das einfach funktioniert, ich denke schon, irgendwie müsste es auch anders gehen.
13: Noch steht nicht final fest, ob wirklich der ganze Streckenabschnitt über die vollen 9 Monate gesperrt wird. Es könnte am Ende schneller gehen. Oder auch langsamer. Auch wie der Schienenersatzverkehr organisiert wird, ist noch offen. Klar ist aber jetzt schon, RE1-Fahren bleibt ein bisschen ein Glücks- und Geduldsspiel.
2: Ein Beitrag war das von Philipp Barnsdorf. Hohe Mieten und wenig bezahlbare Wohnungen. Auch in Brandenburgs Landeshauptstadt Potsdam gehört das zu den drängendsten Problemen. Jetzt hat eine Gruppe von rund 20 Menschen ein Haus besetzt. Auf der Halbinsel Hermannswerder, die liegt am Stadtrand. Die Besetzer haben sich in einem ungenutzten Gebäude niedergelassen, aus Protest gegen die zu hohen Mieten in der Landeshauptstadt, wie sie sagen. Und der RBB-Reporter Johann Friedrich Paul, der hat die Besetzer besucht.
17: Seit Freitag ist in dem knapp 20 Meter langen Bungalow auf Hermannswerder wieder Leben. Früher war hier eine Fahrradwerkstatt des Oberlin-Hauses. Jetzt wohnen rund 2 Dutzend Menschen zwischen 18 und 50 Jahren dort. Sie brauchen Wohnraum und protestieren gegen Leerstand mit bunten Bannern an den Bäumen. Toni führt mich rum.
18: Unser Ding ist, wir randalieren hier nicht, sondern wir richten es eben her. Wir renovieren es, wir machen schön. Man muss sich vorstellen, dass hier war hier wirklich komplett alles leer. Es war überall ziemlich dreckig, also Spinnenweben, Rattenkot, so das wurde alles rausgefegt. Es wurde wirklich, die Boden wurden hier schon gewischt.
17: In dem großen Aufenthaltsraum stehen 3 Sofas. Alles Spenden. Gleich zu Beginn wurde eine Küche installiert. Strom und Warmwasser haben die Hausbesetzer auch.
18: Wir haben keinen Schimmel bisher entdeckt. Wir hatten ja auch schon eine Baumpflegerin da für draußen und wir hatten auch schon einen Architekten da, der die Bausubstanz angeschaut hat. Also einfach, dass abgecheckt worden ist, ist alles sicher. Wir gefährden hier niemanden im Haus zu sein. Wir kriegen da auch noch ein Gutachten.
17: Draußen wurden alle Wege vom Bewuchs befreit, die Wiese gemäht und auch ihre Nebenkosten haben die Besetzer heute an die Stadt überwiesen. Und sie sind auch sehr auskunftsfreudig. Nachbarn und interessierte Passanten werden sofort eingeladen, sich alles anzuschauen. Am Freitag war auch Oberbürgermeisterin Nuscha Aubel da, erzählt mir Andreas.
19: Worüber sich Menschen riesig gefreut haben, dass da die Oberbürgermeister da ganz eindeutig die Anliegen der BürgerInnen in der Stadt auch so ernst nimmt und dann auch wirklich vorbeikommt. Und es gab wirklich gute und konstruktive Gespräche mit der Oberbürgermeisterin.
17: Ziel ist es, eine Duldung zu bekommen, bis das Gebäude verkauft wird. Aktuell fährt die Polizei mehrmals am Tag dort Streife. Geräumt wird das Gelände vorerst, aber nicht.
2: Johann Friedrich Paul war das über Hausbesetzer in Potsdam. Und das war auch der Tag in Berlin und Brandenburg mit Norbert Hansen. 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
2: Mit Norbert Hansen herzlich willkommen. Die Baubranche steckt in der Krise und die Lage verschärft sich weiter. Das IFO-Institut München meldet für April den stärksten Einbruch des Geschäftsklimas für diese Branche seit 3 Jahren. Damals schickten vor allem das Ende der Niedrigzinsphase und massiv steigende Zinsen den Wohnungsbau auf Talfahrt. Die geopolitische Weltlage, wackelige Lieferketten und erneut steigende Zinsen sorgen jetzt für die schlechten Aussichten. Wirtschaftsreporter Paul Welch-Guera dazu.
20: Deutschland braucht dringend mehr Wohnungen, fordern Mieterbund wie Bauwirtschaft. Doch bei den Unternehmen, die Wohnung bauen sollen, herrscht Krisenstimmung. Die jüngste Konjunkturumfrage des IFO-Instituts verzeichnet einen Einbruch des Geschäftsklimas. So schlecht wie jetzt war es zuletzt 2022, als die Energiekrise infolge des russischen Angriffskrieges auf die Ukraine die Baukosten explodieren ließ und die Zinsen massiv stiegen. Die Gründe für den Stimmungseinbruch erklärt Klaus Wohlrabe, stellvertretender Leiter des IFO-Instituts München.
21: Zum einen ist die Sorge, dass die Zentralbanken die Zinsen wieder erhöhen, weil die Inflationsrate wahrscheinlich anziehen wird aufgrund des Krieges im Iran. Und wenn die Zinsen steigen, stehen viele Baufinanzierungen wieder auf der Kippe. Und der andere Punkt ist auch, dass durch die hohen Inflationsraten werden deutsche Verbraucher generell etwas vorsichtiger. Gerade Finanzierungen, die so auf der Kippe stehen oder wo das auf Kante genäht ist, diese Verbraucher werden wahrscheinlich sich zurückhalten und wahrscheinlich keine neuen Wohnungsbau angeben. Und deswegen ist die Stimmung so deutlich schlechter gewesen als im Vergleich zum März.
20: Die steigenden Finanzierungskosten bereiten den Bauunternehmern die meisten Sorgen. Viele Wohnungsbauvorhaben drohen zu scheitern, da die Kreditgeber sich auch an den Zinsen der Europäischen Zentralbank orientieren. Wenn diese nun den Leitzins erhöht, steigen in aller Regel auch die Hypothekenzinsen.
21: Das heißt, für Verbraucher wird es teurer, eine Wohnung oder ein eigenes Haus zu finanzieren. Man muss also mehr Zinsen zahlen oder mehr Sicherheiten hinterlegen. Und das wird vermutlich wieder einige abhalten. Und das ist gerade die große Sorge der Wohnungsbauunternehmen, dass viele Haushalte, die das eigentlich geplant hatten, jetzt nicht angehen und sich weiter zurückhalten.
20: Für den deutschen Wohnungsmarkt sind das keine guten Nachrichten. Generell schien es, als würde die Branche sich langsam von ihrer Krise erholen. In den vergangenen Monaten wurde wieder etwas mehr gebaut. Zudem stieg die Zahl der neuen Wohnungsbaugenehmigungen. Allerdings klangen immer noch 44% der vom IFO befragten Unternehmen über mangelnde Aufträge. Die steigenden Zinsen lassen erwarten, dass die Auftragslage sich wieder verschlechtert. Ein weiteres Problem, der Iran-Krieg und die Blockade der Straße von Hormus, haben auch erste negative Auswirkungen auf die Lieferketten, über die die Bauunternehmen ihre Rohstoffe beziehen.
21: Knapp 10% der Unternehmen haben gesagt, es gibt Probleme bei den Vorprodukten. Es sind vor allem Bitumen und andere Vorprodukte, die auf Rohöl angewiesen sind, sozusagen entlang der Lieferkette. Und da gibt es zumindest erste Engpässe. Es ist aber jetzt noch nicht dramatisch, das muss man weiter beobachten.
20: Im laufenden Geschäft macht sich die befürchtete Eintrübung aber noch nicht bemerkbar. Fest steht jedoch, je länger sich die Krise im Iran zieht, umso wahrscheinlicher steht die Branche vor weiteren Rückschlägen.
2: Paul Welch-Guera war das.

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1: Um 23.30 Uhr mit Ronald Lessig. Der Expertenrat für Klimafragen hat der Bundesregierung zu viel Optimismus beim Klimaschutz attestiert. Den Fachleuten zufolge wird Deutschland langfristig seine Emissionsziele verfehlen. Opposition und Umweltschutzverbände fühlen sich bestätigt. Aus Berlin Jan-Frederik Willems.
2: Das Urteil der Grünen-Chefin Franziska Brandner fällt eindeutig aus. Der Prüfbericht des Expertenrats für Klimafragen sei eine Klatsche für die Bundesregierung. Nicht nur verfehle die Merz-Regierung das Klimaziel 2030, sie schummele auch noch, indem sie Treibhausgasminderungen unrealistisch hoch ansetze, wirft Brandner schwarz-rot vor. Viele Umweltorganisationen sehen es ähnlich. Der WWF kritisiert unter anderem, dass die Regierung eher Sprit mit dem Tankrabatt subventioniert, als sich von fossilen Energien unabhängig zu machen. Greenpeace fordert, dass das neue abgeschwächte Heizungsgesetz gestoppt werden muss.
1: Die Bundesregierung plant einen besseren Schutz für die Bevölkerung. Heute hat Innenminister Dobrindt Einzelheiten genannt. Demnach sollen in den nächsten 4 Jahren 10 Milliarden Euro investiert werden. Den Hintergrund der geplanten Maßnahmen erklärt Benjamin Großkopf.
3: Die Dringlichkeit bekommt das Ganze durch eine militärische Bedrohung, die die Bundesregierung vor allem in Russland sieht, die zwar nicht zwingend bedeutet, dass Russland wirklich direkt Deutschland angreift, aber die Vorbereitung auf etwaige Angriffe, einerseits erhebliche Stärkung der Bundeswehr, das passiert hier gerade, und andererseits eben Zivilschutz, das dient halt auch der Abschreckung, beziehungsweise ein Land wird wehrhafter, haben heute dann auch Innenminister Dobrindt und Verteidigungsminister Pistorius fast wortgleich gesagt. Schutz nach innen und nach außen, das sind zwei Seiten der gleichen Medaille.
1: Bundesfinanzminister Klingbeil hat in Paris Frankreichs Präsident Macron zu einem Vier-Augen-Gespräch getroffen. Klingbeil sagte, er habe Macron berichtet, wie er zusammen mit dem französischen Finanzminister Lescure die in der EU seit Jahrzehnten geplante Kapitalmarktunion vorantreiben wolle. Hier brauche es jetzt Entscheidungen. Ein fehlender einheitlicher Kapitalmarkt gilt als großer Wettbewerbsnachteil der EU gegenüber den USA oder China. Elon Musk hat in einem Rechtsstreit mit dem auf KI spezialisierten Unternehmen OpenAI eine Niederlage erlitten. Die kalifornischen Geschworenen entschieden, dass Musk seine Klage nicht rechtzeitig eingereicht habe. Der Tech-Milliardär hatte OpenAI-Chef Altman vorgeworfen, die ursprüngliche gemeinsame Vision für OpenAI verraten zu haben. Statt es als gemeinnützige Organisation zum Wohle der Menschheit zu führen, hätten sie OpenAI hinter seinem Rücken auf Profitmaximierung ausgerichtet. Musk war 2015 ein Mitbegründer von OpenAI, Jahre bevor das Unternehmen ChatGPT entwickelte. Das Wetter in Deutschland. In der Nacht meist trocken oder klar, gebietsweise Nebel, bei 10 bis 1 Grad. Morgen nach Nebelauflösung heiter, später einzelne Schauer oder Gewitter, bei bis zu 13 Grad in der Eifel und 21 Grad in Berlin. Am Mittwoch wechselhaftes Schauerwetter bis 22 Grad, am Donnerstag Schauer oder Gewitter bis 26 Grad. Das waren die Nachrichten.
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5: Wir beginnen mit einem Falschfahrer auf der A44 Düsseldorf-Essen. Zwischen Hetterscheid und Essen-Kupferdreh kommt Ihnen ein Falschfahrer entgegen. Fahren Sie bitte äußerst rechts und überholen Sie nicht auf der A44 Düsseldorf-Essen. Zwischen Hetterscheid und Essen-Kupferdreh ist ein Falschfahrer unterwegs. Vorsicht bitte in beiden Richtungen. Auf der A81 Singen-Schaffhausen haben wir eine Entwarnung. Dort ist kein Falschfahrer mehr unterwegs zwischen Kreuzsingen und Gottmadingen. Die A1 Bremen Richtung Hamburg ist zwischen Harburg und Stillhorn wegen Bauarbeiten bis 5 Uhr früh gesperrt. Bitte der Umleitung U83 folgen. Die A9 München Richtung Nürnberg ist zwischen Ingolstadt Süd und Ingolstadt Nord nach einem Unfall bis 5 Uhr gesperrt. Die Umleitung führt über die U39. Die A27 Bremen Richtung Walsrode ist zwischen Pferden Ost und Walsrode West nach einem Unfall gesperrt. Die A39 Salzgitter Richtung Braunschweig ist zwischen Salzgitter-Lebenstedt Süd und Wartenstedt wegen einer Nachtbaustelle bis 5 Uhr früh gesperrt. Die Umleitung führt über die U79. Die A40 Essen Richtung Duisburg ist zwischen Kreuz Kaiserberg und Kreuz Duisburg wegen Brückenarbeiten bis um 5 Uhr früh gesperrt. Die A46 Arnsberg-Neheim-Brilon ist zwischen Freienohl und Wennemen in beiden Richtungen wegen einer Feuerwehrübung gesperrt. Auf der A71 Suhl Richtung Erfurt ist zwischen Oberhof und Gräfenroda der Tunnel bis 6 Uhr früh gesperrt. Die A81 Schaffhausen Richtung Singen ist zwischen Gottmadingen und Hilzingen wegen einer Baustelle im Halsbergtunnel noch bis 6 Uhr gesperrt. Eine Umleitung ist eingerichtet. Die A210 Rendsburg Richtung Kiel ist zwischen Melsdorf und dem Kreuz Kiel West wegen Bauarbeiten bis zum 13. Juni gesperrt. Die A659 Weinheim Richtung Viernheim ist in Höhe Kreuz Weinheim wegen einer Baustelle bis 5 Uhr gesperrt. Eine Umleitung ist eingerichtet. Kommen Sie gut durch diesen Straßenverkehr und bitte sicher an Ihr Ziel. Gute Fahrt.
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5: Mit Maja Weber. Schön, dass Sie zuhören. Der Fehmarnbelt-Tunnel gilt als eines der größten Verkehrsprojekte Europas. Unter der Ostsee soll er Deutschland und Skandinavien künftig deutlich schneller verbinden. Mit dem Auto in 10 Minuten, mit dem Zug in gerade mal 7. Das Großprojekt nimmt Form an. Das erste Bauteil liegt auf dem Meeresboden. Eine 217 Meter lange und 73.000 Tonnen schwere Betonkonstruktion. Aber jetzt zeigt sich, zur geplanten Eröffnung sollen wohl erstmal nur Autos und Lkw durch den Tunnel fahren. Die Bahnstrecke verzögert sich. Julian Marxen über Probleme und auch über Fortschritte auf der Baustelle.
6: Eigentlich geht es auf der Tunnelbaustelle gut voran. Vor der dänischen Insel Lolland ist vor 2 Wochen das erste große Tunnelelement in die Ostsee hinabgelassen worden. Und weitere Betonröhren sind aktuell in Arbeit, wie die Sprecherin der Baugesellschaft Sund und Belt, Denise Juchem, berichtet.
7: In der Fabrik auf dänischer Seite werden jetzt die weiteren Tunnelelemente hergestellt. 16 Tunnelelemente wurden schon fertig betoniert und die werden jetzt nach und nach weiter ausgestattet und für das Absenken vorbereitet.
6: Doch auch wenn es in der Fabrik und beim Absenken der Bauteile aktuell nach Plan läuft, gibt es Probleme. Und zwar auf deutscher Seite, beim Bau der neuen Bahnstrecke, die zum Tunnel führen soll. Die Deutsche Bahn hatte unlängst Verzögerungen eingeräumt. Grund: Probleme unter anderem beim Baurecht. Nun also die Planänderung für die Tunneleröffnung. Sund- und Belt-Sprecherin Denise Juchem.
7: Wir wissen auch, dass die Deutsche Bahn Schwierigkeiten hat, die deutsche Bahnanbindung fertig zu bekommen, sodass wir gesagt haben, wir legen jetzt den kompletten Fokus erstmal darauf, die Straßenröhren fertig zu bekommen. Es ist natürlich bedauerlich, dass wir auf der einen Seite von der Mobilitätswende sprechen und wir sehr gerne gewollt hätten, dass natürlich die Bahnreisenden, die den Fehmarn-Belt-Tunnel mit all seinen Vorteilen gleich komplett nutzen kann. Aber wenn die Gegebenheiten jetzt einfach so sind, dass die deutsche Schienenanbindung nicht zeitgleich mit uns fertig werden sollte, dann ist es einfach so die logische Konsequenz, dass wir den Fokus auf den Straßenteil legen.
6: Doch wann genau werden die ersten Autos durch den Fehmarn-Belt-Tunnel rollen und wann folgen die Züge? Ursprünglich sollte die Ostseequerung 2029 eröffnet werden. Die Verantwortlichen mussten den Plan aber verwerfen. Es gab Verzögerungen, auch auf dänischer Seite. Dann hieß es, dass die Unterführung nicht vor 2031 fertig sein wird. Denise Juchem von Sund und Belt will auf NDR-Anfrage aktuell jedenfalls keine Prognose wagen.
7: Wir haben uns jetzt gesagt, wir werden die ersten Tunnelelemente absenken und dann werden wir gemeinsam mit den Bauunternehmen, die das für uns umsetzen, nochmal zusammensetzen und dann einfach schauen, welche Erfahrungen hat man denn gesammelt? Wo kann man eventuell noch ein bisschen beschleunigen? Wie ist was gelaufen?
6: Und wenn das alles zusammengetragen und ausgewertet sei, so Juchem, dann werde man auch einen neuen, verlässlichen Zeitplan vorstellen.
5: Julian Marxen berichtete über den Fehmarn-Belt-Tunnel. Der soll wohl erstmal nur halb geöffnet werden. Züge rollen erst später unter der Ostsee.
4: Wirtschaft.
5: Konzerttickets für Popmusik-Events sind in den vergangenen Jahren immer teurer geworden. Bei Superstars werden oft hohe dreistellige Summen fällig. Zugleich aber, so der Verdacht, steigt die Zahl der abgesagten Konzerte, weil vielleicht sich für bestimmte Veranstaltungen die Eintrittskarten offenbar nur schleppend verkaufen. Antje Sieb über Gründe und Hintergründe.
8: In den USA gibt es schon einen neuen Begriff für das Phänomen, das Blue Dot Fever, blaue Punktefieber, gehe um. Benannt nach den blauen Punkten, mit denen Ticketplattformen die freien Sitze markieren, ist das Thema in den sozialen und anderen Medien.
9: What is Blue Dot Fever and why is it spreading?
10: Blue Dot Fever is an epidemic.
11: Blue Dot Fever.
12: Some say they've caught Blue Dot Fever.
8: Die These, mehr Konzerte würden abgesagt, weil nicht genug Tickets verkauft worden sind. Die Pussycat Dolls haben das für die kürzlich abgesagten US-Konzerte ihrer Revival-Tour auch halbwegs deutlich gesagt. Man habe sich den US-Teil der Tour ehrlich angesehen und alle bis auf ein Konzert gestrichen. Die Konzerte in Europa hingegen finden statt. Musiker wie Meghan Trainor, Post Malone oder Zayn Malik nannten andere Gründe für kurzfristige Absagen. Fans und Experten spekulieren trotzdem, ob Ticketverkäufe eine Rolle gespielt haben. Der große Konzertveranstalter Live Nation hat Anfang Mai bei der Bekanntgabe seiner Quartalsergebnisse widersprochen. Die Nachfrage sei hoch und die Anzahl der abgesagten Konzerte nicht höher als sonst, sagte CEO Michael Rapino.
13: We see nothing about cancellations in 26 full calendar. That would be extraordinary.
8: Die Theorie von Musikjournalist Chris Willman, Topstars wie Billie Eilish oder Taylor Swift könnten zwar fast jeden Preis verlangen, aber wer nicht in der absoluten Top-Liga spiele, verkalkuliere sich schneller mal. Mit der Höhe der Preise, der Größe der Halle oder der Zahl der US-Fans, sagte er bei Entertainment Tonight.
14: You know, superstars can charge what they want. I think consumers are feeling like they will pay top dollar for superstar tours. Then maybe that's it for them for 6 months.
8: Die Konzertpreise in den USA sind hoch. Im Schnitt zahlt man mittlerweile für erfolgreiche Musiker nach Polsterdaten über 130 US-Dollar pro Ticket. Für Superstars sind ein paar hundert Dollar keine Seltenheit. Und bei begehrten Tickets bestimmt immer häufiger die Nachfrage den Preis, das sogenannte Dynamic Pricing. Wenn die Preise generell steigen, wird auch das Touren nicht billiger und insgesamt seien Konzerteinnahmen wichtiger geworden für Künstler, erklärte Musikbusiness-Experte Donald Passmann letztes Jahr auf der Messe South by Southwest. Mit Streaming lässt sich nicht so viel Geld verdienen wie mit Platten.
15: When I'm selling physical, there's no cap on how many I can sell. It's just the number of fans and people that want it. But when we're streaming, there's only so much money every month.
8: Ein möglicher weiterer Faktor: Ein Gericht in den USA ist gerade zu dem Schluss gekommen, dass der große Veranstalter Live Nation zusammen mit der dazugehörigen Verkaufsplattform Ticketmaster im Land eine Art Monopol hat und Fans deshalb insgesamt bei Tickets draufzahlen. Dazu kommen professionelle Wiederverkäufer, die sich viele Tickets sichern und mit hohem Aufschlag weiterverkaufen.
16: I want to be the artist that I would want to be a fan of.
8: Dafür kommen immer neue Konzertfilme ins Kino, gerade erst der von Billie Eilish. Auch Streaming-Gigant Netflix will mittlerweile mit Live-Events aller Art, darunter auch Konzerte, mehr Abos und mehr Werbung verkaufen.
5: Antje Sieb berichtete über die Preise bei Konzerttickets. Im Ernstfall soll sie Deutschland in Deutschland verteidigen. Die Heimatschutzdivision der Bundeswehr. Das ist ihre Kernaufgabe. Sie besteht zum größten Teil sogar aus Reservisten und Reservistinnen. Erst vor gut einem Jahr ist sie aufgestellt worden. Jetzt wird groß geübt. Auch in Nordhessen im Schwalm-Eder-Kreis. Mehr als 600 Soldatinnen und Soldaten aus mehreren Bundesländern sind dabei. Michael Pschibilla berichtet.
17: Rund 20 Militärlaster rollen an. Sie sind auf dem Weg nach Norddeutschland. Kurz vor Fritzlar macht der Konvoi Halt. Die Laster müssen aufgetankt werden und sie sind bedroht durch feindliche Drohnen. Sie müssen gesichert werden. Das ist die Situation, die heute und morgen in Nordhessen geübt wird, erläutert Oberst Siegfried Zeyer.
18: Wir haben jetzt schon eine hybride Bedrohungslage. Wir werden ja jetzt schon massiv ausgespäht über Dienste und natürlich auch Drohnen, das wissen wir. Und auch davor werden wir uns schützen. Und auch solche Übungsaktivitäten können wir fest davon ausgehen, dass die mitgetrackt werden und wir versuchen eben sicherzustellen, dass es nicht mitgetrackt werden kann, dass zumindest mal keine Störaktionen stattfinden, die verhindern, dass diese Marschkolonne bestimmungsgemäß ihren Ort erreicht.
17: Auf Hügeln rund um den Sammelplatz sind deshalb Soldatengruppen verteilt. Sie suchen mit Ferngläsern den Himmel ab nach feindlichen Drohnen. Für den Fall der Fälle haben sie Maschinengewehre dabei und Drohnenabwehrkanonen. Die Einheit, die hier übt, ist die neu aufgestellte Heimatschutzdivision der Bundeswehr. Die hat es in dieser Form früher nicht gegeben. Erst seit dem Angriff Russlands auf die Ukraine und die verschärfte Sicherheitslage wurde sie aufgebaut. Das Besondere, sie besteht zum großen Teil aus Reservisten, so wie der 43-jährige Oberstleutnant Sebastian, der schon vor über 20 Jahren aus

0: und Sicherung von in erster Linie kritischer Infrastruktur. Das kann ein Wasserwerk sein, das kann ein Elektrizitätswerk sein. Das kann auch hier auf den Punkt gebracht die Edertalsperre sein.
1: Auch Brücken oder Kasernen gehören dazu. Die derzeitige Übung unter dem Titel Wachsamer Roland erstreckt sich über mehrere Bundesländer. Auch der Übungsteil in Fritzlar gehört zu den Kernaufgaben der Heimatschützer, die Sicherung von Militäreinheiten bei einer Verlegung. Die besondere Herausforderung dabei, die Einheit ist noch jung, konnte erst wenig Erfahrung sammeln, besonders bei der Drohnenabwehr, und muss im Ernstfall trotzdem funktionieren.
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3: Deutschland ist eines der reichsten Länder der Welt. Aber warum geht es unseren Kindern dann nicht so gut, wie man es bei einem reichen Land erwarten könnte? In einer UNICEF-Studie wurde das Wohlbefinden der Kinder im internationalen Vergleich untersucht. Und Deutschland belegt in dieser Studie nur Platz 25 von 37. Kritisiert wurde unter anderem die anhaltende Kinderarmut und die Chancenungerechtigkeit. Darüber hat mein MDR-Kollege Hanno Gries mit Katja Sodomann von UNICEF gesprochen. Und er hat sie zuerst gefragt, wie das Wohlbefinden von Kindern gemessen wird.
4: Das sind internationale vergleichende Studien und Daten, die da erhoben werden. In diesem Fall konkret von EU- und OECD-Ländern. Und da gucken wir auf verschiedenste Erhebungen, die in den Ländern jeweils vergleichbar zur Verfügung stehen. Zum Beispiel das, was alle kennen, sind die PISA-Studien, also der Bildungsvergleich der 15-Jährigen in diesem Fall, den wir auch für diese Studie ausgewertet haben. Es gibt auch Befragungen von Kindern. Es gibt Dinge aus dem Bereich Gesundheit, mentale und körperliche, denen wir nachgegangen sind. Und die Armutsquoten werden erhoben, die Einkommen werden abgeglichen. Also es sind verschiedene Daten und Evaluationen, die wir miteinander abgleichen bei den Ländern.
5: Und Sie schreiben, Deutschland bleibt weit hinter seinen Möglichkeiten zurück. Warum?
4: Deutschland bleibt weit hinter seinen Möglichkeiten zurück, weil Deutschland ja eigentlich eine starke Volkswirtschaft ist. Und wir sind zum wiederholten Mal in unserem Ranking im unteren Drittel. Und ein Land wie Deutschland könnte mehr schaffen, wenn es die Anliegen der Kinder und die Bedürfnisse der Kinder höher priorisieren würde. Das sieht man an anderen Ländern, die weniger wirtschaftsstark sind und die sogar teilweise höher im Ranking sind. Und das hinter den Möglichkeiten zurückbleiben, das führen wir vor allem darauf zurück, dass Deutschland es eigentlich besser könnte, unserer Ansicht nach.
5: Aber was genau könnte Deutschland besser? Also es gibt doch bei uns beispielsweise Kindergeld, es gibt Steuerfreibeträge für Familien. Nützt das alles nichts oder ist es der falsche Ansatz?
4: Das sind keine falschen Ansätze, aber man sieht, es wirkt nicht genug. Also was sich zum Beispiel verbessert hat, ist der Zugang zum Kindergeld. Da wurde an einer Schraube gedreht. Andere Schrauben, die wir für sinnvoll halten, sind Programme in Schulen, in Regionen, in denen nicht viel einkommensstarke Menschen leben, dass dort die Kinder gefördert werden. Also es gibt Ansätze, die wirken, das wissen wir auch von anderen Ländern, die besser abschneiden beim Wohlbefinden oder auch zum Beispiel bei der Bildung von Kindern. Also es gibt Dinge, die wirken können. Wir sehen aber auch in Deutschland, da stagniert die Kinderarmut bei 15%. Bedeutet 15%, also jedes siebte Kind lebt in Einkommensarmut und das in einem Land wie Deutschland, das finde ich, das könnte auch besser gehen, denn wir sind ja eins der wohlhabenderen Länder der Welt.
5: Nehmen wir mal zwei Beispiele. Portugal ist auf Platz 4, Litauen ist auf Platz 7. Beide Länder sind wirtschaftlich schwächer als Deutschland und trotzdem ist beispielsweise die Kinderarmutsquote dort geringer als in Deutschland. Ist das so?
4: Naja, das ist in Teilen so. Das hat auch unterschiedliche Ursachen. Oft sind es politische Prioritäten, die dann anders gesetzt werden. Also dass Kinderarmut stärker im Fokus noch steht in der Politik als vielleicht in Deutschland. Es sind teilweise aber auch Mechanismen, die es Eltern besser möglich macht, dass beide Eltern arbeiten können. Also die frühkindliche Betreuung ist vielleicht besser. Und die bringt natürlich nicht nur was fürs Einkommen, wenn beide arbeiten können, sondern natürlich auch für die Bildungschancen dieser Kinder. In Deutschland ist es so, dass der Gap sehr stark ist zwischen den, ich nenne es mal, privilegierten Familien, also den besonders einkommensstarken und den besonders einkommensschwachen Familien. Da sind die Kinder gerade im Bereich Mathe oder Lesen bei den einkommensschwachen Familien sehr weit im Hintertreffen im Vergleich zu denjenigen, die privilegierter sind. Und das kriegen andere Länder einfach besser hin. Die Chancengerechtigkeit, gerade auch im Bildungsbereich, ist in anderen Ländern da einfach besser.
5: Und wie machen andere Länder das? Haben die bessere Strukturen für einkommensschwächere Eltern oder machen die das über Transferleistungen, über den Sozialstaat? Also ich rätsel immer noch so ein bisschen.

0: bisschen darüber, was denn für uns in Deutschland der richtige Weg wäre.
1: Ja, also nehmen wir zum Beispiel Frankreich, die sind unter den Top 3 in Frankreich. Ja. Ab dem dritten Kind rentiert es sich steuerlich, ein Kind zu haben. Das wird, habe ich mal gehört, sogar das goldene Kind genannt, das dritte Kind in Frankreich. Okay. Da werden also steuerliche Hebel gezogen. Wenn wir jetzt bei Frankreich bleiben würden, da ist natürlich auch die kindliche Frühbetreuung ganz stark ab dem dritten Lebensjahr. Da ist es viel normaler als in Deutschland, dass flächendeckend beide Eltern arbeiten gehen und arbeiten gehen können, auch schon viel eher als in Deutschland. Und das ist auch ein Punkt, den wir uns wünschen würden in Deutschland, dass der Fokus vor allem dorthin gelegt wird bei Kindern, wo die Not am größten ist und dass dort auch mehr investiert wird in die Kinder, sei es in die Bildung, sei es aber auch in die Nachbarschaft, dass da ein ordentlicher Spielplatz um die Ecke ist, dass da Kinderärzte sind. Und dass es vielleicht auch ein Schulessen, ein gesundes gibt für einkommensschwache Kinder, die ansonsten vielleicht kein Essen oder kein gesundes Essen hätten. Es gibt also viele Stellschrauben, die auch in anderen Ländern gedreht werden, wo bei uns noch ein bisschen Luft nach oben ist aus unserer Perspektive.
2: Sagt die Expertin Katja Sodermann von UNICEF im Gespräch mit meinem Kollegen Hanno Gries. Deutschland hatte in einer internationalen Vergleichsstudie von UNICEF zum Wohlbefinden von Kindern nur Platz 25 von insgesamt 37 bewerteten Ländern belegt. Kultur. Nach dem ersten Wochenende in Cannes beim Filmfestival heißt es stets Bilanz ziehen. Welche Wettbewerbsfilme haben überzeugt? Welche hinterlassen einen bleibenden Eindruck? Ein früher Favorit war Vaterland von Pavel Pawlikowski mit Sandra Hüller und Hans Zischler in den Hauptrollen. Der Film handelt von Thomas Manns Reise mit seiner Tochter Erika Mann durch ein zerbombtes Nachkriegsdeutschland und über die Frage, ob das Land je wieder Heimat für sie sein kann. Gestern dann kamen zwei Filme dazu, die ganz neue Töne angeschlagen haben. Bettina Dunkel hat sie gesehen und berichtet.
3: Am fünften Tag des Wettbewerbs in Cannes kam er endlich, der große Wumms, auf den viele gewartet hatten. In einem Jahrgang, der sich bis dahin eher durchwachsen, fast ein bisschen brav präsentiert hatte, liefen gestern gleich zwei Filme, über die noch viel geredet werden wird. Die Währung, mit der beim wichtigsten Filmfestival der Welt Erfolg gemessen wird, heißt Standing Ovations. Und mit 12 Minuten anhaltendem Jubel und Applaus nimmt der französische Beitrag Garance in diesem Jahr eine Spitzenposition ein. Es ist aber auch eine furiose Leistung, die Regisseurin Jeanne Herry und ihre Hauptdarstellerin Adèle Exarchopoulos in dem Alkoholikerdrama abliefern. Titelfigur Garance ist eine Schauspielerin im Selbstzerstörungsmodus. Tagsüber funktioniert sie, nachts eskaliert sie. Die 36-Jährige feiert bis zum Umfallen mit Freunden in Pariser Clubs, quält sich am nächsten Tag auf die Bühne, liefert gut ab und schießt sich dann ab. Denn sie will vergessen, dass ihre Schwester Krebs hat, dass der Alltag sie erdrückt, dass sie trotz immenser Begabung ihr Potenzial nicht ausleben kann. Exarchopoulos spielt diese Frau am Rande des Nervenzusammenbruchs mit schulterzuckender und stets pathosbefreiter Natürlichkeit. Und Regisseurin Jeanne Herry inszeniert die lebensgefährdende Realitätsflucht ihrer Hauptfigur sensibel zwischen Tragik und Komik. Chapeau.
4: Ja, genau.
3: Den Hut ziehen muss man auch vor der Entscheidung von Festivalchef Thierry Frémaux, den südkoreanischen Film Hope im Wettbewerb zu platzieren. Denn der vierte Spielfilm von Regisseur Na Hong-jin ist ein Genremonster, das die Kritiker entzweien könnte. Weil der 160 Minuten lange Horrorfilm über eine Alien-Invasion nur so trieft vor Blut und viele sich schwer tun dürften, zwischen all den abgerissenen Körperteilen den tieferen Sinn zu erkennen. Dabei geht der weit über den gängigen Subtext hinaus, dass Außerirdische für die Angst vor Fremden und einer unkontrollierbaren Supermacht stehen.
5: Ja, ich habe einen Bruder
6: gefunden.
3: Hope ist eine Leinwandhochzeit von Ost und West. Na Hong-jin zelebriert die koreanische Kunst des Sehgewohnheiten sprengenden Horror-Entertainments und zitiert sich quer durch die westliche Kinokultur. Es gibt epische Verfolgungsjagden, die sich an den großen Klassikern des 70er-Jahre US-Kinos bedienen. Und die Außerirdischen sind humanoide Formwandler, deren Äußeres ein wilder Versatzstückmix ist aus Genreklassikern wie Predator, Alien und der Comicfigur Venom. Hinzu kommt, zwei der computergenerierten Aliens tragen die Gesichtszüge von Michael Fassbender und Alicia Vikander. Denn das auch in Hollywood erfolgreiche irisch-schwedische Power-Couple spielt die extraterrestrischen Eindringlinge, deren zutiefst menschliche Charakterzüge erst gegen Schluss offensichtlich werden. In gewisser Hinsicht kommt in diesem Film also zusammen, was am Abend der Eröffnung bereits angeklungen ist.
4: Jen comes from the West and I come from the East. Tonight we stand together here.
3: Hollywood-Star Jane Fonda und die aus Singapur stammende Schauspielerin Gong Li gaben zusammen den Startschuss für die 79. Filmfestspiele in Cannes, standen symbolisch dafür, dass das Festival Kontinente verbinden und Kulturen vereinen soll.
4: This is the magic of the Cannes Film Festival.
3: Das Genre Monster Hope steht somit auch für die Hoffnung, dass die noch kommenden Wettbewerbsbeiträge ebenfalls grenzüberschreitende Kinomagie auf die Leinwand bringen.
5: Standpunkte.
2: Die Bundesregierung plant schon länger einen besseren Zivilschutz für die Bevölkerung. In den kommenden Jahren will Innenminister Dobrindt 10 Milliarden Euro in den Zivil- und Katastrophenschutz stecken. Etwa in Personal, Technik oder ein verbessertes Warnsystem. Auch mehr Zivilschutzunterricht an Schulen soll es geben. So möchte die Regierung Deutschland besser auf Krisen oder Angriffe vorbereiten. Über ein entsprechendes Paket wird das Kabinett morgen beraten. Unser Gastautor ist heute Harald Likus von der Braunschweiger Zeitung. Er findet, reichlich Gelder alleine reichen nicht aus.
6: Fachleute, Fahrzeuge, Feldbetten. Eine große Investition der Bundesregierung in die Widerstandsfähigkeit der Bevölkerung im Kriegs- und Krisenfall ist natürlich etwas Gutes. Klar sein sollte aber auch, Zivilschutz kann man nicht als Wohltat entgegennehmen. Er ist aufs Mitmachen angewiesen. Entscheidend ist, dass sich nicht nur ein paar Hundertprozentige angesprochen fühlen, die einen Korn im Feldbett immer schon toller fanden als ein Bett im Kornfeld, sondern möglichst viele. Überhaupt geht es nicht um Kriegslüsternheit, Panikmache und Blockwartmentalität, sondern um Wehrhaftigkeit, Coolness und Gemeinsinn. Und es geht um Wissensvermittlung. Wie lange könnte ich, wie lange könnte meine Nachbarin am besten ohne Strom und fließendes Wasser zurechtkommen? Wo könnte, wo würde man sich im äußersten Fall in Sicherheit bringen? All dies soll bald in der Schule unterrichtet werden. Auch das ist keine Kleinigkeit, aber absolut richtig. Ganz unabhängig davon, dass wir die Hoffnung in diesen Fragen nicht wirklich geprüft zu werden, so schnell nicht aufgeben.
2: Meint Harald Likus von der Braunschweiger Zeitung. Der Kölner Stadtanzeiger meint, Bevölkerungsschutz sei eine komplexe Aufgabe.
7: Der Schutz der Bevölkerung wird nicht gelingen, wenn sie nicht selbst mitmacht. Das gilt vor allem für die Ehrenamtlichen in den Blaulichtorganisationen. Gründe, sich zu wappnen, gibt es genug. Vor allem die aggressive Außenpolitik Russlands und die spürbar nachlassende Solidarität der USA. Nicht minder gravierend ist jedoch die Bedrohung durch den Klimawandel, die sich bei der Flutkatastrophe 2021 dramatisch zeigte. Oder die Verletzlichkeit unserer zunehmend digitalen Infrastruktur. Die wachsende Unsicherheit unserer Zivilisation ist ein langfristiger Trend. Wer das heute ignoriert, der wird es morgen bitter spüren.
2: Markus Pindur vom Deutschlandfunk findet, Deutschland sei im Vergleich zu anderen Ländern schon lange eher unzureichend auf Krisenfälle vorbereitet.
8: Es ist schlicht und ergreifend Realität, dass in Deutschland 30 Jahre lang der Zivilschutz vernachlässigt wurde. Schutzräume sind in Deutschland so gut wie gar nicht mehr vorhanden. Ausreichend für nicht einmal 1% der Bevölkerung. Ein Blick nach Skandinavien zeigt, dass es auch anders geht. In Norwegen gibt es Schutzräume für die Hälfte der Bevölkerung, in Finnland für über 80%. Dort ist das Bewusstsein für den Wert der sogenannten Gesamtverteidigung, also der Verschränkung von militärischer und ziviler Sicherheit schon immer ausgeprägt gewesen. Ein nüchterner Blick auf die historischen und geopolitischen Realitäten blieb in Finnland auch in besseren Zeiten selbstverständlich.
2: Argumentiert Markus Pindur vom Deutschlandfunk. Das waren die NDR-Info-Standpunkte. Zusammengestellt hat sie heute Betül Sarikaya.

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1: Um 0 Uhr mit Ronald Lessig. Deutschland wird seine Ziele bei der Senkung der Treibhausgasemissionen für 2030 und das folgende Jahrzehnt voraussichtlich deutlich verfehlen. Zu diesem Ergebnis kommt der unabhängige Expertenrat für Klimafragen. Das im März vom Bundeskabinett beschlossene neue Klimaschutzprogramm bewerten die Fachleute darin als ungenügend. Selbst bei einer vollständigen Umsetzung des Programms könne keines der gesetzlichen Ziele bis 2040 erreicht werden. Die Bundesregierung will den Zivil- und Katastrophenschutz bis 2029 mit 10 Milliarden Euro massiv ausbauen. Ein entsprechendes Maßnahmenpaket soll am Mittwoch vom Bundeskabinett beschlossen werden, teilte das Innenministerium mit. Aus der Nachrichtenredaktion Astrid Rolle.
2: Deutschland muss widerstandsfähiger werden gegenüber Angriffen oder Anschlägen. Das sagt die Bundesregierung. Um das zu erreichen, sollen Katastrophenschützer, zum Beispiel beim Technischen Hilfswerk, besser ausgebildet werden. Außerdem will die Regierung 1000 Spezialfahrzeuge und 110.000 Feldbetten kaufen. Geplant ist auch eine medizinische Taskforce an mehr als 50 Standorten für große Notlagen mit vielen Verletzten. Um die Menschen besser warnen und leiten zu können, sollen alle öffentlichen Schutzräume wie Bunker, gesicherte Keller oder U-Bahnhöfe bundesweit erfasst werden.
1: Elon Musk ist in einem Zivilprozess gegen das KI-Unternehmen OpenAI gescheitert. Eine Jury und die zuständige Richterin haben entschieden, dass der Tech-Milliardär seine Ansprüche zu spät geltend gemacht hat. Aus Los Angeles, Antje Sieb.
3: In dem Rechtsstreit ging es um die Umwandlung von OpenAI von einer gemeinnützigen Organisation in ein gewinnorientiertes Unternehmen, die 2019 begonnen hatte. Elon Musk war ursprünglich Gründungsmitglied und hatte Millionen zur Finanzierung beigetragen. Er warf der Unternehmensführung vor, die gemeinsame Vision für OpenAI verraten zu haben. Damit wollte er unter anderem erreichen, dass OpenAI-Chef Sam Altman gehen muss und das Unternehmen umstrukturiert wird. Er hatte seine Klage allerdings erst 2024 eingereicht, mit dem Argument, er habe erst spät von den Plänen seiner einstigen Mitgründer erfahren.
1: Der deutschen Eishockey-Nationalmannschaft droht bei der WM ein Fiasko. Das Team verlor auch das dritte Vorrundenspiel, und zwar deutlich mit 1:6 gegen Gastgeber Schweiz. Es war die höchste Niederlage gegen die Schweiz seit 89 Jahren. Deutschland ist damit immer noch punktlos. Das Minimalziel Viertelfinale ist in weiter Ferne. Das waren die Nachrichten. Das Wetter in Deutschland. Meist trocken oder klar bei 10 bis 1 Grad. Tagsüber nach Nebelauflösung heiter, später Schauer oder Gewitter, bei bis zu 13 Grad in der Eifel und 21 Grad in Berlin. Auch am Mittwoch wechselhaft bis 22 Grad. Es ist 0:03 Uhr.
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5: Die A9 München Richtung Nürnberg ist zwischen Ingolstadt Süd und Ingolstadt Nord nach einem Unfall bis 5 Uhr gesperrt. Die Umleitung führt über die U39. Die A39 Salzgitter Richtung Braunschweig ist zwischen Salzgitter-Lebenstedt Süd und Wartenstedt wegen einer Nachtbaustelle bis 5 Uhr früh gesperrt. Die Umleitung führt über die U79. Die A40 Essen Richtung Duisburg ist zwischen Kreuz Kaiserberg und Kreuz Duisburg wegen Brückenarbeiten bis um 5 Uhr früh gesperrt. Die A46 Arnsberg-Neheim-Brilon ist zwischen Freienohl und Wennemen in beiden Richtungen wegen einer Feuerwehrübung gesperrt. Auf der A71 Suhl Richtung Erfurt ist zwischen Oberhof und Gräfenroda der Tunnel bis 6 Uhr früh gesperrt. Die A81 Schaffhausen Richtung Singen ist zwischen Gottmadingen und Hilzingen wegen einer Baustelle im Halsbergtunnel noch bis 6 Uhr gesperrt. Eine Umleitung ist eingerichtet. Die A210 Rendsburg Richtung Kiel ist zwischen Melsdorf und dem Kreuz Kiel West wegen Bauarbeiten bis zum 13. Juni gesperrt. Und die A659 Weinheim Richtung Viernheim ist in Höhe Kreuz Weinheim wegen einer Baustelle bis 5 Uhr gesperrt. Eine Umleitung ist eingerichtet. Kommen Sie gut durch und kommen Sie sicher an Ihr Ziel. Gute Fahrt.
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5: Mit Maja Weber am Mikrofon aus dem NDR-Infostudio in Hamburg. Herzlich willkommen. Wir bringen Sie mit Hintergrundberichten, Interviews und Analysen gut informiert durch diese Nacht. Unser erstes Thema jetzt, der Klimaschutz. Eigentlich wollte die Bundesregierung mit ihren Klimazielen auf Kurs sein. Das heißt, die Treibhausgasemissionen sollten kontinuierlich sinken. Allein die Berechnungen des Expertenrats für Klimafragen zeigen ein ganz anderes Bild. Im vergangenen Jahr blieben die Emissionen in Deutschland nahezu konstant. Und wagt man einen Blick in die nahe Zukunft, so sieht es kaum besser aus. Denn Deutschland könnte laut einer Projektion des Expertenrats zahlreiche Klimaziele deutlich verfehlen. Jan Zimmermann fasst zusammen.
6: Es ist kein gutes Zeugnis für die Bundesregierung. Laut Expertenrat für Klimafragen werden die Klimaschutzziele aktuell zwar erreicht, langfristig aber nicht.
7: Wir sehen klimaschutzpolitischen Handlungsbedarf,
6: sagt Julia Pongratz, Klimawissenschaftlerin und Mitglied im Expertenrat. Doch der Reihe nach. Mit Blick auf das vergangene Jahr ist der Ausstoß klimaschädlicher Gase nahezu konstant geblieben und liegt damit noch im grünen Bereich. Vor allem in der Energiewirtschaft und in der Industrie ist der CO2-Ausstoß zurückgegangen, erklärt Marc-Oliver Betzüge, Ratsmitglied und Energieexperte.
8: Die Rückgänge in der Energiewirtschaft hängen natürlich damit zusammen, dass Deutschland in erheblichem Umfang in den Aufbau von erneuerbaren Energieträgern in der Stromerzeugung investiert hat. Gleichzeitig sind die Folgen der wirtschaftlichen Entwicklung der vergangenen 5 Jahre sehr deutlich zu erkennen.
6: Heißt, ein Teil des Rückgangs beruht auf der Wirtschaftsflaute in Deutschland. Außerdem, Erfolge in der Energiewirtschaft und Industrie werden durch mehr Emissionen in den Bereichen Gebäude und Verkehr aufgehoben. Eigentlich soll der CO2-Ausstoß bis 2030 um 65% zurückgehen, verglichen mit dem Jahr 1990. Aber weder dieses noch alle weiteren Klimaschutzziele werden nach heutigen Prognosen erreicht, erklärt die Vorsitzende des Expertenrats, Barbara Schlomann.
9: Das sind die Budgetziele für die Folgeperiode 31 bis 40, die Jahresziele für 2030 und 2040 sowie die Treibhausgasneutralität 2045 und die negativen THG-Emissionen bis 2050.
6: All diese Klimaschutzziele werden nach den Berechnungen der Wissenschaftler verfehlt. Laut Forscherin Julia Pongratz vermisst der Expertenrat vor allem eines.
10: Wir empfehlen eine Einbettung der Klimaschutzpolitik in eine kohärente politische Gesamtstrategie, die insbesondere auch soziale Verteilungswirkungen und ökonomische Folgen bei der Programmgestaltung stärker in den Blick nimmt.
6: Denn das kürzlich vorgelegte Klimaschutzprogramm der Bundesregierung wird das Ruder nicht rumreißen, so die Einschätzung des Expertenrats. Das Programm müsse überarbeitet und strenger werden. Und Vorhaben wie das geplante Gebäudemodernisierungsgesetz, auch als Heizungsgesetz bekannt, könnten die Situation noch verschlechtern. Die Bundesregierung verteidigt ihre Klimapolitik. Der Sprecher des Umweltministeriums, Nikolai Fichtner.
11: Die Emissionen gehen runter. Die Frage ist nur, ob sie schnell genug runtergehen. Und da gibt es, wie es im wissenschaftlichen Diskurs üblich ist, unterschiedliche Annahmen.
6: Dagegen werfen Oppositionsparteien, Union und SPD Versagen vor. Der Bericht des Expertenrats sei eine Klatsche, vor allem für die Energiepolitik von Wirtschaftsministerin Katharina Reiche von der CDU, sagt Grünen-Parteichefin Franziska Brandner.
12: Der Bericht zeigt nochmal deutlich, dass diese Bundesregierung offensichtlich jegliche Ambition beim Klimaschutz auch aufgegeben hat, ja, vielleicht ihn sogar abschafft, wenn man sich anschaut, was Frau Reiche vorhat.
6: Auch Umwelt- und Klimaschutzorganisationen üben Kritik. Sie fordern, möglichst schnell aus fossilen Brennstoffen wie Öl und Gas auszusteigen. Ihrer Ansicht nach steuert die Bundesregierung mit Vollgas in die falsche Richtung.
5: Sie hörten einen Bericht von Jan Zimmermann. Professor Tanja Kneiske ist Physikerin und gehört zu diesem unabhängigen Expertenrat für Klimafragen. Sie hat den Bericht in Berlin mit vorgestellt. Sie ist auch Ingenieurin und leitet das Kompetenzzentrum Integrierte Energiesysteme an der Fraunhofer Einrichtung für Energieinfrastrukturen und Geotechnologien in Cottbus und ist Professorin an der TU Berlin. Meine Kollegin Nina Zimmermann hat sie gefragt, warum gerade die beiden Bereiche Verkehr und Gebäude für den Klimaschutz so schwierig sind.
13: Meine Theorie ist dazu, dass ja Industrie und Energiewirtschaft zum Beispiel sehr von Firmen getrieben ist, die Geschäftsmodelle umsetzen wollen, während natürlich der Bereich Verkehr, besonders der Individualverkehr, aber auch natürlich die Wärmeversorgung zu Hause einfach von Menschen abhängt, von Privatmenschen, die eine Entscheidung treffen müssen. Und zwar Entscheidungen für ein neues Heizsystem, Entscheidungen für ein neues Auto. Und damit sind immer hohe Kosten verbunden für Privatpersonen. Und man legt sich fest auf 20 bis 30 Jahre. Und das sind viele, viele Entscheidungen, die da von Menschen getroffen werden. Und so was ich beobachte, ist momentan der Rahmen nicht besonders sicher.
14: Also wenn man Summen im fünfstelligen Bereich in die Hand nehmen muss, dann überlegt man natürlich, und das ist im Grunde ja wahrscheinlich diese Mixed Messages, die wir die vergangenen 3-4 Jahre hier im Land hören, oder?
13: Richtig, wir hatten ja eine Phase, in der es plötzlich alle dafür waren und Klimaschutz gefordert haben, indem wir dann auch mit der Ampelregierung ja viel Klimaschutz bekommen haben. Das ist dann nach hinten ausgeschlagen oder war vielleicht etwas zu viel an der Stelle für den einen oder anderen. Und jetzt sehen wir eben, dass die Meinung der Menschen oder die Atmosphäre auch, zumindest die Lauten, ja, ins Gegenteil schwenkt. Und das ist eben diese Phase, durch die wir jetzt gerade gehen, in der man dann doch lieber wieder selber entscheiden möchte. Und man hat auch ganz andere Sorgen. Klimakrise ist dabei nur eins von vielen Krisen, die derzeit stattfinden und die Menschen eben verunsichern.
14: Und dann ist es in diesem Zusammenhang ja ganz spannend zu sehen, wie schnell eine politische Maßnahme sich auswirkt auf unseren Alltag, auch wenn das Gesetz vielleicht auch nur ganz kurz gegolten hat und die nächste Regierung es schon wieder einkassiert. Stichwort Gebäudeenergiegesetz, Heizungsgesetz, Sie haben gerade von der Verunsicherung schon gesprochen. Die schwarz-rote Regierung stellt ja das Gebäudeenergie jetzt neu auf. Vor allem wurde ein Passus entfernt, und zwar der ab 2045 einen Einbau von fossilen Heizungen untersagt hätte. Den gibt es so erstmal nicht mehr. Wie beurteilen Sie diese Novelle des Gebäudeenergiegesetzes? Dadurch werden mittelfristig ja vermutlich kaum die Emissionen sinken, oder?
13: Genau, also der Einbau nach 2040, das liegt ja noch weit in der Zukunft. Im Moment ist eher das Problem, dass wir ja vom Gebäudeenergiegesetz einen sicheren Rahmen hatten, immer noch haben, dass 60% bei neuen Heizsystemen mit erneuerbaren Energien, also CO2-neutral, eingebaut werden müssen. Und zwar ab Juli diesen Jahres. Das war ein sehr verlässlicher Rahmen. Und wir haben auch im Expertenrat gesehen, in unserem derzeitigen Gutachten, dass das einer der Treiber ist für die Emissionssenkung im Gebäudebereich. 30% in 2030 gehen allein auf das Gebäudeenergiegesetz und maßgeblich auf die sogenannte 65%-Regel zurück.
14: Obwohl das so eine kurze politische Debatte im Grunde war, die kein Jahr gedauert hatte, da hat man direkt durch den Zahlen in der Analyse gesehen, das hätte was gebracht.
13: Genau, das basiert ja auf Modellrechnungen. Man sieht sogar in diesen Modellprojektionen, dass in 2040 mehr als 50% Emissionssenkung genau durch das Gebäudeenergiegesetz vonstatten gehen würden, ja, wenn man das jetzt beibehalten würde. Und diese Änderung dieser Regel, dass man es wieder öffnet für alle möglichen Heizsysteme, ist erstens wieder, wie wir eben schon besprochen haben, wahrscheinlich auch nochmal eine Verunsicherung. Oder was auch passieren könnte, ist, dass natürlich jetzt alle anfangen, sich noch schnell eine Gasheizung einzubauen, was spannenderweise auch bis 2030 zu weniger Emissionen führen könnte, weil die heutigen Gasheizungen natürlich effizienter sind als die alten Gasheizungen. Aber langfristig haben wir uns dadurch quasi gebunden an eine CO2-emittierende Technologie.
15: Sagt Tanja Kneiske, Physikerin und Professorin an der TU Berlin. Sie leitet das Kompetenzzentrum Integrierte Energiesysteme an der Fraunhofer Einrichtung für Energieinfrastrukturen in Cottbus und hat heute den Bericht des Expertenrats für Klimafragen vorgestellt. Die Treibhausgasemissionen bleiben nahezu gleich hoch. Viele Klimaziele dürfte Deutschland 2030 wohl verfehlen. Das kommentiert jetzt Maximilian Ulrich aus dem Hauptstadtstudio.
16: Die Meinung. Gesundheit, Pflege, Rente, Steuern, Arbeitsmarkt, all das soll und muss reformiert werden. Wir brauchen aber noch eine fundamentale Reform in Deutschland, eine Reform der Klimapolitik. Die Zahlen des Expertenrats für Klimafragen sind eindeutig. Ein ewiges Weiter-so wird für künftige Generationen und Regierungen extrem teuer. Doch die Abwicklung des Heizungsgesetzes, die Abschwächung des Verbrenneraus auf EU-Ebene, das geplante Einfrieren des CO2-Preises, all das zeigt in die genau falsche Richtung. Es braucht jetzt eine Regierung und einen Kanzler, die das Ruder rumreißen. Friedrich Merz muss derzeit viel Kritik aushalten. Unzufriedene Unternehmer, buhende Gewerkschafter, Hasskommentare auf Social Media. Doch er steckt es ein und wirbt sachlich für seine Reform, spricht vom Wohl unseres Gemeinwesens, von einer Zukunft mit gleichen Chancen für unsere Enkelkinder und er nennt als Gründe für die Reformen Demografie und Mathematik. Demografie und Mathematik sprechen aber auch für mehr Klimaschutz. Schon 2030 drohen beim aktuellen Klimakurs teure Sofortprogramme und hohe Kosten auf EU-Ebene. Die Entlastung durch Renten- und Steuerreformen würden dann durch Versäumnisse beim Klimaschutz einfach aufgefressen. Auch das ist Mathematik, keine Ideologie. Friedrich Merz will seine Sozialstaatsreform trotz Buhrufen durchziehen. Das könnte er auch beim Klimaschutz tun. Von zukünftigen Generationen bekäme Merz dafür Applaus.
15: Sie hörten die Meinung von Maximilian Ulrich.
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15: Es sind schon viele Scherze um den Herbst der Reformen gemacht worden. Wir haben Mai. Und ein Reifeprozess für die Reformpläne der Bundesregierung scheint noch nicht in Sicht. Und dann auch noch der Hauch von Ampel in den vergangenen Wochen und Monaten, als Union und SPD viel übereinander, aber wenig miteinander zu reden schienen. Trotz der vereinzelt gezogenen roten Linien, Schwarz-Rot besteht auf dem Versprechen, nach vorne zu schauen und es anpacken zu wollen. Und die Debatte um die anstehenden Reformen, die geht munter weiter, wie Tim Aßmann berichtet.
17: Die schwarz-roten Regierungspartner, sie wollen nach vorne schauen. Dass die vergangenen Wochen, Stichwort gescheiterte Entlastungsprämie, nicht gut liefen, räumt zum Beispiel CSU-Chef Markus Söder in der ARD-Sendung Karin Mioska ein. Damit soll sich die Koalition nun aber aus seiner Sicht nicht mehr aufhalten.
18: Das ist wie beim Streit in der Beziehung. Wenn man endlos debattiert, wer letzte Woche den Müll zu schlecht rausgebracht hat, dann kriegt man den Laden nicht sauber. Und deswegen plädiere ich einfach für, nach vorne zu schauen und jetzt die größeren Brocken anzupacken.
17: Steuern, Rente, Arbeitsmarkt, Bürokratieabbau. Söder will all das in ein großes Reformpaket packen und es noch vor der Sommerpause des Bundestags Anfang Juli auf den Weg bringen. Zwingend notwendig findet Söder das. Eine Rücksichtnahme auf die Landtagswahlen im Herbst hält er für falsch.
18: Es wird nicht besser, wenn man Dinge, die man tun muss, endlos verschiebt. Und es ist auch ein schlechteres Signal, denn ich glaube, unterm Strich ist nicht so schlimm, eine Reform zu beschließen, die in Details kontrovers diskutiert wird. Weil sie können nichts, was sie verändern, so beschließen, dass jeder Hurra ruft. Dann hätte man es nämlich schon lange gemacht.
17: Abseits des gemeinsamen und erklärten Willens, nun schnell ins Handeln zu kommen, liegen Union und SPD aber in zentralen Fragen noch deutlich auseinander. Beispiel Einkommensteuerreform. Kommen soll sie auf jeden Fall. Unterstreicht SPD-Fraktionschef Matthias Miersch.
19: Es ist jetzt die Herkulesaufgabe der Politik, daraus etwas zu machen. Aber klar ist, und das haben wir im Koalitionsvertrag schon reingeschrieben, dass wir tatsächlich die mittleren und unteren Einkommen entlasten wollen.
17: Gerungen wird weiterhin um die Gegenfinanzierung von Steuerentlastungen. Höhere Steuern für Spitzenverdiener, wie es die SPD fordert, oder radikaler Abbau von Subventionen, wie es die Union vorschlägt. Und über all dem schwebt die Frage, wie Reformen durchgesetzt werden können und dabei der soziale Frieden im Land gewahrt bleibt. Arbeitgeber und Gewerkschaften verlangen mehr Mitspracherecht in den Reformdebatten. Das war bisher zu wenig der Fall, findet Frank Wernicke, Chef der Dienstleistungsgewerkschaft Verdi.
20: Bislang hat die Bundesregierung alle möglichen Kommissionen eingesetzt zur Rente, zur Gesundheit, zur Zukunft des Sozialstaates, ohne jegliche Beteiligung der Sozialpartner, ohne Arbeitgeberverbände, ohne Gewerkschaften.
17: Und Wernicke zieht für die Gewerkschaften rote Linien.
20: Das ist die Abschaffung des 8-Stunden-Tages, das ist die Erhöhung des Renteneintrittsalters oder auch die Absenkung des Rentenniveaus. Dieses Lied vom Alle müssen den Gürtel enger schnallen, das ist das, was viele nicht mehr hören können.
17: Die Regierungsparteien wollen Arbeitgeber und Gewerkschaften, die sogenannten Sozialpartner, also mehr einbinden. CSU-Chef Söder macht aber schon mal die Rollenverteilung klar.
18: Die Regierungspolitik macht Parlament und Regierung. Und nicht allein die Sozialpartner, aber sie einzubringen und zu bewegen, mitzumachen, ist zwingend notwendig.
17: Im nächsten Monat soll es ein entsprechendes Treffen auf Spitzenebene geben. Bis dahin will die Regierungskoalition bei den Reformplänen konkreter werden.
15: Auf das Beste hoffen, aber auf das Schlimmste vorbereitet sein. Wüssten Sie spontan, wo Sie Schutz finden, wenn es einmal zu einer schweren Krise oder einem Katastrophenfall käme? Genau auf solche Szenarien will Bundesinnenminister Dobrindt Deutschland stärker vorbereiten mit einem 10 Milliarden schweren Programm für den Zivilschutz. Philipp Eckstein berichtet.
21: Deutschland soll resilienter, also widerstands- und verteidigungsfähiger werden. Nach außen durch eine stärkere Bundeswehr und nach innen durch einen stärkeren Katastrophen- und Zivilschutz. So der Plan, so der Anspruch der Bundesregierung. Schutz nach innen und außen, zwei Seiten einer Medaille, sagt dazu Bundesverteidigungsminister Boris Pistorius von der SPD.
22: Wir können nicht über Verteidigungsfähigkeit reden und darin investieren und gleichzeitig den Zivilschutz nicht entsprechend befördern. Und genau darum geht es, von daher begrüße ich diesen Schritt sehr.
21: Dieser Schritt bedeutet, am Mittwoch will die Bundesregierung im Kabinett den sogenannten Pakt für den Bevölkerungsschutz beschließen. Zuständig dafür vor allem Bundesinnenminister Alexander Dobrindt von der CSU.
0: Die aktuelle Bedrohungslage, sie erfordert nicht nur das Ausrüsten der Bundeswehr, sondern auch das Aufrüsten der zivilen Verteidigung und des Bevölkerungsschutzes.
21: Dabei geht es um eine bessere Ausstattung, aber vor allem auch darum, mehr Personal auszubilden, das in Krisenfällen sofort einsatzbereit wäre.
0: Dafür wollen wir in den nächsten Jahren 10 Milliarden Euro in die Hand nehmen, um dafür zu sorgen, dass die notwendige Ausrüstung zur Verfügung steht, dass die Ausbildung auch möglich ist, dass wir resilienter werden.
21: Zuspruch dafür kommt von Philipp Wiesener. Er ist beim Deutschen Roten Kreuz Bundesbeauftragter für den Katastrophenschutz.
2: Grundsätzlich begrüßen wir als Deutsches Rotes Kreuz den Pakt für den Bevölkerungsschutz und die Dynamik, dass sich etwas bewegt und verändert.
21: Aber beim Roten Kreuz gibt es auch die Sorge, dass bei Ihnen und vielen ehrenamtlichen Helfern von dem Geld zu wenig ankommen wird.
2: Auch dieses Personal braucht eine gute materielle Ausstattung. Es kann nicht sein, dass teilweise Einsatzkräfte mit musealen Ausstattungsgegenständen arbeiten müssen und dass so der Bevölkerungsschutz in Deutschland gesichert wird.
21: Bundesinnenminister Dobrindt sagt dazu auf Nachfrage:
0: All das, was wir heute im Bevölkerungsschutz kennen, muss Teil einer zivilen Verteidigungsstruktur auch sein.
21: Ohne aber konkreter zu werden. Klar ist, für ihn geht es vor allem darum, Bundeswehr und Zivilschutz enger zu verzahnen. Dafür soll in seinem Ministerium ein neuer Stab eingerichtet werden. Der Name steht bereits fest.
0: Kommando Zivile Verteidigung.
21: Verbessert werden soll auch die Koordination mit den Ländern. Bereits vereinbart ist, dass alle möglichen Schutzräume und Bunker in Deutschland digital erfasst werden. Die Standorte sollen dann über die Nina-Warn-App bekannt gemacht werden. Die Pläne des Innenministers. Die Linke beobachtet sie skeptisch.
3: Wenn er damit nur meint, sozusagen das Land kriegsfähiger zu machen, also 100.000 Feldbetten zu besorgen oder noch mehr Bunker zu bauen, dann hat das wenig mit modernem Bevölkerungsschutz zu tun.
21: Sagt Linken-Co-Parteichef Jan van Aken.
3: Wenn Sie das Geld aber für THW oder für eine bessere Ausstattung von Feuerwehren, Krankenhäusern ausgeben, das heißt etwas, was uns im Kriegsfalle, aber auch zu Friedenszeiten nutzt, dann ist es total wichtig und richtig.
21: Was konkret die Bundesregierung plant und was der Pakt für den Bevölkerungsschutz noch umfasst, am Mittwoch wollen Dobrindt und Pistorius darüber gemeinsam informieren.
15: Ein Bericht von Philipp Eckstein. Der Frühling war in Deutschland zu trocken und der April auch noch extrem. Eine Folge davon, früh im Jahr Waldbrände. Den größten in Bayern gab es am Saurüsselkopf in den Chiemgauer Alpen. Fast zwei Wochen lang hatten hunderte Einsatzkräfte im steilen Gelände gegen die Flammen gekämpft. Jetzt beginnt die Aufarbeitung des Einsatzes, der als einer der größten derartigen Einsätze in Bayern seit Jahrzehnten gilt. Maike Vöckersberger mit den Einzelheiten.
23: Rund 140 Hektar Waldfläche waren von dem Brand betroffen. Zeitweise kämpften mehr als 350 Einsatzkräfte gleichzeitig gegen die Flammen. Feuerwehr, Bergwacht, Polizei, Bundeswehr und Hilfsorganisationen. Unterstützt wurden sie von mehreren Hubschraubern. Besonders schwierig war der Einsatz wegen des steilen Geländes, sagt der Sprecher des Kreisfeuerwehrverbands Traunstein, Hubert Hobmeier, während des laufenden Einsatzes letzte Woche.
24: Wir sprechen jetzt hier nicht von einer Fläche, sondern hier geht es wirklich in einen Berg rauf und da führt auch nur ein schmaler Grat bis an den Gipfel.
23: Wasser musste immer wieder per Hubschrauber an die Einsatzstellen geflogen werden. Viele Glutnester lagen tief im Waldboden oder zwischen Wurzeln verborgen. Selbst Wärmebildkameras konnten nicht jede Brandstelle sofort erkennen. Der Brand habe aber auch gezeigt, dass sich Feuerwehren inzwischen gezielt auf solche Vegetationsbrände vorbereiten, heißt es von der Feuerwehr.
24: Es ist zwar einer der größten Waldbrände in den letzten Jahrzehnten hier in Bayern. Nichtsdestotrotz hat es ja auch im Vorfeld schon einige Waldbrände und auch Gebirgswaldbrände gegeben, wo also Erfahrungen gesammelt werden konnten. Und das Thema Klimawandel ist natürlich auch bei den Feuerwehren angekommen.
23: Zwischenzeitlich war für den Landkreis Traunstein Traunstein sogar der Katastrophenfall ausgerufen worden. So konnten zusätzliche Kräfte und Material schneller organisiert werden. Für Ruhpoldings Bürgermeister Justus Pfeiffer zeigt der Einsatz trotzdem, dass es politischen Handlungsbedarf gibt.
1: Einerseits, was die Kostenregelungen angeht, es ist so, dass nach dem Bayerischen Feuerwehrgesetz die Gemeinden dafür verantwortlich sind, Brandbekämpfung vor Ort zu leisten und auch finanziell zu leisten haben, dieses Feuer bekämpfen zu können. Und hier müssen wir, glaube ich, Regelungen finden, dass Bürgermeister, aber auch Feuerwehren, örtliche Feuerwehren, ermächtigt werden oder Möglichkeiten haben, schnell, unkompliziert und ohne, dass man sich Gedanken über Kosten machen muss, geeignete Mittel in den Einsatz bringen können.
23: Insgesamt habe man aber super zusammengearbeitet, so Pfeiffer. Der Großeinsatz am Saurüsselkopf dürfte deshalb nicht nur wegen seiner Größe in Erinnerung bleiben, sondern auch als Warnsignal dafür, wie anspruchsvoll Waldbrände im Gebirge künftig werden könnten.
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8: Mit Michael Augustin und einem Debakel für die deutsche Eishockey-Nationalmannschaft. Die hat bei der WM in der Schweiz auch ihr drittes Spiel verloren. Diesmal gegen den WM-Gastgeber und wie.
9: Ein schlimmer Eishockeyabend mal wieder fürs deutsche Eishockey. Vielleicht schlimmer als alles, was man in den vergangenen Jahren erlebt hat. 6 Gegentore beim WM-Gastgeber. Deutschland verliert auch sein drittes Gruppenspiel. Und zwar richtig hoch und richtig bitter mit 1:6 gegen die Schweiz.
8: Nach den Niederlagen gegen Finnland und Lettland also die nächste, diesmal sogar heftige Pleite für das deutsche Eishockey-Team. Mit 4 Siegen in den noch ausstehenden Spielen hat Deutschland sogar noch eine Chance auf das Viertelfinale. Nächster Gegner Mittwoch, Titelverteidiger und Olympiasieger USA. Seit Sonntag wissen wir, dass das Saarland wieder einen Fußball-Bundesligisten hat. Die SV Elversberg aus der Gemeinde mit 12.800 Einwohnern, 10 Kilometer Luftlinie von Saarbrücken entfernt. Und dort ist nun der Aufstieg mit den Fans gefeiert worden. Thomas Wollscheid war für uns dabei und ich habe ihn gefragt, wie die Party abgelaufen ist.
10: Tja, es war eine einzige Jubelarie, als die Spieler auf das extra aufgebaute Stahlrohrgerüst kamen. Übrigens mussten die alle durch ein Fenster klettern. Es gibt ja keine Tür, weil es keinen Rathausbalkon gibt. Tja, dann wurden die Spieler einzeln vorgestellt vom Stadionsprecher. Und besonders beim mit Sonnenbrille getarnten gebürtigen Saarländer, Bambasé Conté, da wurde es dann ohrenbetäubend. Er wird zum Leidwesen der Elversberger aber wohl zu seinem Stammverein Hoffenheim zurückkehren. Das tat der Stimmung heute allerdings überhaupt keinen Abbruch. Trainer Vincent Wagner war es dann, der die Bierduschen eröffnete. Und spätestens als dann alle gemeinsam, Fans und Mannschaft, die Vereinshymne sangen, da wurde es richtig emotional. Also die Feier in Elversberg dauerte lange. Die Polizei sprach von etwa 6.000 Fans auf dem Rathausplatz.
8: Elversberg begleitet Schalke 04 in die Fußball-Bundesliga. Der VfL Wolfsburg und der SC Paderborn spielen den letzten freien Platz in der Relegation aus. Das Hinspiel wird am Donnerstag in Wolfsburg ausgetragen, das Rückspiel dann 4 Tage später in Paderborn. Hansi Flick hat seinen Vertrag als Trainer des FC Barcelona verlängert, und zwar um ein weiteres Jahr bis 2028. Der ehemalige Bundestrainer war am 10. Mai 3 Spieltage vor Saisonende durch ein 2:0 im Clásico gegen Real Madrid mit Barcelona vorzeitig spanischer Meister geworden. Sein 5. Titel in seinen 2 Saisons beim FC Barcelona. In der Basketball-Bundesliga läuft das Playoff-Viertelfinale um die deutsche Meisterschaft. Bonn hat in der Serie gegen Würzburg zum 1:1 ausgeglichen. Das Ganze durch einen 88:81 Heimsieg. Außerdem hat Bamberg gegen Ulm mit 90:87 gewonnen und ist in der Serie mit 2:0 in Führung gegangen. Insgesamt sind 3 Siege nötig, um ins Halbfinale zu kommen. Diese Entscheidung ist sehr umstritten. Der Turn-Weltverband öffnet Russland wieder die Tür, um an internationalen Wettkämpfen teilzunehmen. Maja Gräf.
25: Russlands Turnverband teilte laut der russischen Nachrichtenagentur TASS mit, dass seine Athleten nun wieder unter der Nationalflagge und der Nationalhymne bei Wettkämpfen antreten dürfen. Seit 2024 durften sie nur als sogenannte individuelle neutrale Athleten starten, unter der Voraussetzung, dass sie und auch ihre Betreuer keine Beteiligung oder Verbindung mit der Russischen Föderation oder der Republik Belarus, ihren jeweiligen Nationalverbänden oder nationalen Olympischen Komitees haben. Seit Beginn des des russischen Angriffskriegs in der Ukraine vor mehr als 4 Jahren hatte das IOC wie auch zahlreiche internationale Sportverbände sowohl Russlands Sportler als auch die belarussischen Athleten mit Sanktionen belegt. Belarus unterstützt Russland im Krieg gegen die Ukraine.
8: Mitte April hatte auch schon der Schwimmweltverband die Beschränkungen für russische und belarussische Sportlerinnen und Sportler aufgehoben.
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5: Um 0.29 Uhr mit Ronald Lessig. Der Expertenrat für Klimafragen hat der Bundesregierung zu viel Optimismus beim Klimaschutz attestiert. Den Fachleuten zufolge wird Deutschland langfristig seine Emissionsziele verfehlen. Opposition und Umweltschutzverbände fühlen sich bestätigt. Aus Berlin Jan-Frederik Willems.
6: Das Urteil der Grünen-Chefin Franziska Brandner fällt eindeutig aus. Der Prüfbericht des Expertenrats für Klimafragen sei eine Klatsche für die Bundesregierung. Nicht nur verfehle die Merz-Regierung das Klimaziel 2030, sie schummele auch noch, indem sie Treibhausgasminderungen unrealistisch hoch ansetze, wirft Brandner schwarz-rot vor. Viele Umweltorganisationen sehen es ähnlich. Der WWF kritisiert unter anderem, dass die Regierung eher Sprit mit dem Tankrabatt subventioniert, als sich von fossilen Energien unabhängig zu machen. Greenpeace fordert, dass das neue abgeschwächte Heizungsgesetz gestoppt werden muss.
5: Von heute an können Privathaushalte die neue staatliche E-Auto-Prämie beantragen. Das Portal dafür soll am Vormittag freigeschaltet werden. Je nach Automodell, Haushaltsgröße und Einkommen gibt es für den Kauf oder das Leasing eines Elektroautos oder eines Plug-in-Hybrids 1.500 bis 6.000 Euro. Die Prämie gilt rückwirkend für Autos, die seit dem 1. Januar dieses Jahres zugelassen wurden. Es stehen insgesamt 3 Milliarden Euro zur Verfügung. Schneider rechnet damit, dass das Geld für die Förderung von rund 800.000 Fahrzeugen reicht. Im kalifornischen San Diego sind an einem islamischen Zentrum Schüsse gefallen. Laut Polizei wurden dabei 3 Menschen getötet. Auch die beiden Tatverdächtigen sind tot. Aus Los Angeles, Antje Sieb.
7: Man gehe vorläufig von einem Anschlag aus, sagte der Polizeichef. Was genau in San Diego vorgefallen ist, können die Ermittler aber noch nicht sagen. Gegen Mittag Ortszeit war die Polizei alarmiert worden und hatte vor einer Schießerei in der Nähe der Moschee des islamischen Zentrums in San Diego gewarnt. Dort befinden sich auch ein Kindergarten und eine Grundschule. Auf Fernsehbildern waren Kinder zu sehen, die aus der Gefahrenzone gebracht wurden. Alle Kinder seien in Sicherheit, hieß es bei der Pressekonferenz. Am frühen Nachmittag gab die Polizei Entwarnung und sagte, die Bedrohung sei neutralisiert.
5: In Görlitz in Sachsen ist ein Mehrfamilienhaus eingestürzt. Laut Polizei sind 5 Menschen nicht erreichbar. Es könnte sein, dass sie im Gebäude waren, als es in sich zusammenfiel. Ob Menschen unter den Trümmern sind, ist auch nach Stunden unklar. Neben Polizei, Feuerwehr und Katastrophenschutz ist eine Hundestaffel im Einsatz. Die Polizei hält als Ursache eine Gasexplosion für möglich. Das Wetter in Deutschland. Meist trocken, teilweise klar oder neblig, bei 10 bis 1 Grad. Tagsüber nach Nebelauflösung heiter, später einzelne Schauer, bei 13 Grad in der Eifel und 21 Grad in Berlin. Am Mittwoch wechselhaftes Schauerwetter bis 22 Grad, am Donnerstag ebenfalls wechselhaft bis 26 Grad. Das waren die Nachrichten.
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15: Die A9 München Richtung Nürnberg ist zwischen Ingolstadt Süd und Ingolstadt Nord nach einem Unfall bis 5 Uhr gesperrt. Die Umleitung führt über die U39. Die A39 Salzgitter Richtung Braunschweig ist zwischen Salzgitter-Lebenstedt Süd und Wartenstedt wegen einer Nachtbaustelle bis 5 Uhr früh gesperrt. Die Umleitung führt über die U79. Die A40 Essen Richtung Duisburg ist zwischen Kreuz Kaiserberg und Kreuz Duisburg wegen Brückenarbeiten bis um 5 Uhr früh gesperrt. Die A46 Arnsberg-Neheim-Brilon ist zwischen Freienohl und Wennemen in beiden Richtungen wegen einer Feuerwehrübung gesperrt. Auf der A71 Suhl Richtung Erfurt ist zwischen Oberhof und Gräfenroda der Tunnel bis 6 Uhr früh gesperrt. Die A81 Schaffhausen Richtung Singen ist zwischen Gottmadingen und Hilzingen wegen einer Baustelle im Halsbergtunnel noch bis 6 Uhr gesperrt. Eine Umleitung ist eingerichtet. Die A210 Rendsburg Richtung Kiel ist zwischen Melsdorf und dem Kreuz Kiel West wegen Bauarbeiten bis zum 13. Juni gesperrt. Die A659 Weinheim Richtung Viernheim ist in Höhe Kreuz Weinheim wegen einer Baustelle bis 5 Uhr gesperrt. Eine Umleitung ist eingerichtet. Ich wünsche Ihnen weiterhin gute Fahrt und kommen Sie sicher an Ihr Ziel.
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15: Mit Maja Weber, schön, dass Sie zuhören. Es ist ein machtvolles Amt, das der CSU-Politiker Christian Schmidt derzeit noch bekleidet. Er ist der hohe Repräsentant für Bosnien und Herzegowina und wacht im zivilen Bereich über die Umsetzung des Dayton-Abkommens. Damit wurde unter Vermittlung der USA der Bosnienkrieg beendet. Das war 1995 und Christian Schmidt schaffte es bis auf Ausnahmen selten in die Medien. Seit kurzem ist bekannt, dass der Politiker das Amt nach 5 Jahren nun aufgeben möchte. In einem Interview äußerte er sich ausführlich zu den Gründen dafür. David Freches hat den CSU-Politiker getroffen.
12: Seit einer Woche ist klar, dass Christian Schmidt sich vom Amt des Hohen Repräsentanten zurückzieht. Zu den Gründen, sagt er.
13: Die internationale Gemeinschaft, die ja immer noch der Träger des Friedensprozesses in Bosnien-Herzegowina ist, muss sehr darauf achten, dass sie gemeinsam und einheitlich vorangeht. Sonst ist sie, wenn ich das so sagen darf, nur die Hälfte wert. Und die Entscheidung hat meine beeinflusst. Ich gehe schon schweren Herzens.
12: Und wohl auch nicht ganz freiwillig. So haben es unter anderem die Frankfurter Allgemeine Zeitung und auch der Guardian berichtet. Vom Druck der USA war die Rede. Christian Schmidt sagt dazu.
13: Ja, da gab es unterschiedliche Meinungen, die sich aber jetzt weniger festgemacht haben am genauen Datum, sondern man muss schon sehen, dass wir aus den USA heraus ein anderes Verständnis jetzt auch der Politik im Balkan mitsehen.
12: Die USA haben betont, in Bosnien-Herzegowina soll es künftig mehr auf Souveränität und Eigenverantwortung ankommen. Dem steht das Amt des Hohen Repräsentanten entgegen. Christian Schmidt und seine Vorgänger haben durch die sogenannten Bonner Befugnisse enorme Macht und können einheimische Politiker entlassen und Gesetze annullieren. Ein Instrument, an dem Christian Schmidt empfiehlt, festzuhalten.
13: Hier in diesem Land brauchen Sie nicht nur Überredungskunst und runde Tische, hier brauchen Sie auch die Möglichkeit, Sticks and Carrots, Dinge einfach anzuordnen.
12: In Bosnien-Herzegowina gibt es seit Jahren eine politische Blockade. Einheimische Politiker können sich bei wichtigen Fragen nicht einigen und lähmen dadurch das Land und seine Institutionen. Diese nicht gelösten Probleme in die Verhandlungskapitel im Rahmen des EU-Beitrittsprozesses zu überführen, würde diesen Prozess überfrachten, sagt Christian Schmidt. Gleichzeitig müsse sich die Haltung im Land ändern, dass alle Probleme schon irgendwie von außen gelöst würden, von der EU, den USA oder eben Christian Schmidt selbst.
13: Und ich muss dann auch manchmal sagen, ich kann das nicht lösen.
12: Christian Schmidt hofft bald auf einen Verfassungsprozess. Dass er das nicht geschafft habe, sei ein Makel seiner 5 Jahre im Amt. Als Gewinn für sich verbucht er, viel gegen Wahlbetrug unternommen zu haben und für die Funktionalität des Gesamtstaates. Bleibt die Frage, ob sein Nachfolger eine eher defensive Rolle übernimmt und versucht, das Amt abzuwickeln.
13: Das weiß ich nicht und ich bitte um Verständnis, dass ich über meinen Nachfolger, den ich gar nicht kenne, der noch gar nicht benannt ist, über seine Kompetenz nicht äußern möchte. Ich will aber einen Hinweis geben. Bereits im Jahr 2007 sollte das Office geschlossen werden, Mission erfüllt. Sie war nicht so ganz erfüllt.
12: Christian Schmidt hält das Amt des Hohen Repräsentanten in Bosnien-Herzegowina also weiter für notwendig.
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15: Die Wirtschaft in Deutschland schwächelt, das ist nichts Neues. Auch nicht, dass große Firmen regelmäßig ihre Beschäftigten entlassen. Und meistens trifft das zuerst Zeitarbeiterinnen und Arbeiter. Also Menschen, die sich ein Unternehmen von einer Zeitarbeitsfirma ausleiht. Damit es bei diesem Modell nicht zu Unterbezahlung und Ausbeutung kommt, hat die Politik strenge Regulierungen eingeführt. Wenn die Wirtschaft kriselt, kann das für die Zeitarbeitsbranche schnell existenzbedrohend sein. Ralf Geißler berichtet.
14: Heiko und Nando haben Arbeit, aber keinen festen Arbeitsplatz. Sie sind Zeitarbeiter. Heute werkeln sie in Erfurt, nächsten Monat woanders. Heiko hilft aktuell bei Schweißarbeiten aus.
16: Für einen Automobilzulieferer. Da werden Rohre hergestellt, gezogen, geschweißt. Für mich ist es ganz in Ordnung.
14: Auch Nando ist an die Autobranche verliehen.
19: In meiner Firma Rogesplen, da gehe ich halt viele Bereiche durch. Mein Vorteil ist, ich kann da halt auch viel und das sehen die halt gerne. Ne? Und dann
0: Also ich habe gute Abwechslung, sagen wir mal so.
14: Die beiden gehören zu einer schrumpfenden Gruppe unter den Berufstätigen. 2017 gab es in Deutschland noch mehr als 1 Million Zeitarbeiter. Heute sind es nicht einmal mehr 700.000. Christian Baumann vom Gesamtverband der Personaldienstleister sieht eine Ursache für den Rückgang in der Wirtschaftskrise. Die Unternehmen fragten seltener Personal an.
2: Und wenn man sich anschaut, wie hoch die Insolvenzen sind der Zeitarbeitsunternehmen in Deutschland, dann wird mir da tatsächlich etwas Angst und Bange, weil sie exponentiell gewachsen ist. Ich glaube, wir hatten jetzt im letzten Jahr 320 Insolvenzen von Zeitarbeitsunternehmen und das ist für uns wirklich richtig viel, weil die Branche ja auch nicht so riesengroß dann ist.
14: Trotzdem habe die Branche Zukunft, denkt Baumann und nennt ein Beispiel.
2: Wir wechseln jedes Jahr unsere Autos von Sommer auf Winterreifen. Das ist ein Zeitpunkt, da haben Werkstätten auf einmal unfassbar viel zu tun, aber auch nur für 8 Wochen. Man hält ja für 8 Wochen nicht 300% des Personalbestands vor. Das sind Einsatzbereiche, wo wir weiterhin unbedingt gefragt werden.
14: In den vergangenen Jahren hat sich Zeitarbeit verändert, auch aus politischen Gründen. So darf ein Zeitarbeiter nur noch maximal 18 Monate an ein und dieselbe Firma verliehen werden, sonst müsste er laut Gesetz zur Stammbelegschaft wechseln. Die Bezahlung hat sich verbessert. Auch in der Zeitarbeit gelten heute Tarifverträge, sagt Martin Biewen vom Institut für angewandte Wirtschaftsforschung Tübingen.
17: Sodass, wenn man jetzt wirklich vergleichbare Personen und Tätigkeiten gegenüberstellt, man keinen Nachteil in der Bezahlung jetzt in der Zeitarbeit sehen kann. Sogar im Gegenteil, teilweise für wirklich vergleichbare Tätigkeiten gibt es einen leichten Vorteil dann für Personen, die in der Zeitarbeit arbeiten.
14: Das bestätigt sich in der Praxis. Heiko und Nando erzählen, dass sie bei manchen Einsätzen mehr verdienen als Stammbeschäftigte. Ihr gemeinsamer Chef ist Florian Meyer. Seine Firma Geert gehört zu den großen Personaldienstleistern in Ostdeutschland. In Thüringen vermittelt niemand so viele Zeitarbeiter wie er.
18: Also mein Vater hat das Unternehmen gegründet vor 31 Jahren, damals aus einer Landesgesellschaft heraus.
14: Meyer sagt, die Branche sei ein Seismograf. Sie spüre zuerst, wenn es in der Wirtschaft nicht läuft. Dann lassen sich vor allem Niedrigqualifizierte schwer unterbringen, die wiederum oft bei Zeitarbeitsfirmen ihren Berufseinstieg finden. Meyer gibt mit seiner Firma auch vielen Geflüchteten eine Chance. Viele versuchen aus der Zeitarbeit in einen regulären Job zu wechseln. Heiko war schon an 12 Firmen verliehen. Er findet die Abwechslung gut und will auch nach 17 Jahren Zeitarbeiter bleiben, als einer, der immer dann kommt, wenn es im Betrieb stressig wird.
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15: Den Herbst der Reformen hatte die Bundesregierung nach der Wahl versprochen. Ein Jahr später liegt allerdings bis auf eine Gesundheitsreform noch nicht viel vor. Andrea Römmele ist Politikwissenschaftlerin und hat sich mit der Frage beschäftigt, unter welchen Umständen Reformen gelingen können. Meine WDR-Kollegin Anja Backhaus hat mit ihr gesprochen und sie als erstes gefragt, welche Folgen es hat, wenn Reformen ausbleiben.
22: Naja, also wir sehen es ja gerade in den Umfragen, die Unzufriedenheit mit der Demokratie wächst, weil die Demokratie nicht liefert. Die Demokratie liefert keine Lösungen für die Probleme, die Menschen im Alltag haben. Und wenn diese Unzufriedenheit sich anstaut und Bürgerinnen und Bürger auch merken, da tut sich wenig, die Demokratie kann unsere Probleme nicht lösen, dann wenden sie sich Alternativen zu. Mit ein Grund, dass die AfD so an Zuspruch gewinnt, ist, dass die Politik die anstehenden Probleme anscheinend zu langsam oder eventuell auch gar nicht lösen kann.
26: Ja, man fragt sich ja im Grunde, wieso, weil auch Politikerinnen und Politiker sehen ja diese Entwicklung. Ich habe vor kurzem hier ein Interview geführt, in dem es auch um den Reformstau ging und da hieß es, dieser Regierung und auch der Vorgängerregierung würde der Mut fehlen. Wieso braucht es Mut, um eine Reform durchzusetzen, die von allen als dringend notwendig erachtet wird?
22: Na, weil man letztendlich auch sein Amt riskiert. Ja, man muss vielleicht Entscheidungen treffen, die von einem Großteil der Bürgerinnen und Bürger im ersten Moment vielleicht nicht umarmt werden, wo man keine Zustimmung hat oder nicht ein Großteil der Zustimmung. Und damit riskiert man ja letztendlich auch sein Amt. Denken Sie an Gerhard Schröder und die Agenda 2010. Die hat Gerhard Schröder letztendlich eine erneute Kanzlerschaft gekostet, war aber die richtige Entscheidung. Und diesen Mut müssen Politikerinnen und Politiker haben. Also erst das Land, dann die Partei und die eigene Karriere.
26: Das heißt, man muss Gegenwind und Protest einfach mal aushalten. Oder ist es nicht so,
22: absolut,
26: dass... Ja, aber manchmal hat man auch das Gefühl, dass die Bereitschaft nachlässt, den politischen Entscheidungen zu folgen. Also vertreten mehr Menschen als früher den Ansatz, die eigenen Interessen über das oder die des Gemeinwohls zu stellen?
22: Ich würde es andersrum formulieren. Was wir gerade merken, ist, dass Bürgerinnen und Bürger durchaus wissen, dass Zumutungen auf sie zukommen. Das ist in der Gesellschaft bekannt. Aber man wartet jetzt auf die große Zumutungsrede vom Bundeskanzler, die er jetzt schon anfängt, hier und da zu halten. Also man hört es langsam. Aber es muss ein größeres Narrativ, eine größere Erzählung vom Kanzler kommen, in dem diese ganzen Zumutungen, die ganzen Reformen auch eingeordnet werden. Wir brauchen die Antwort auf die Frage, wie soll Deutschland 2035, 2040 aussehen? In welchem Land wollen wir leben? Und daraus abgeleitet müssen die Reformmaßnahmen kommen. Und dieser Kanon fehlt.
26: Jetzt ist es so, Sie haben das ja gerade alles benannt. Da ist erstmal die Frage, es braucht ein Ziel oder es braucht Zukunftsstrategien und Pläne. Das wäre ja schon mal der erste Punkt. Die gibt es aber ja im Moment gar nicht, weil sich niemand einig wird.
22: Ja, und da haben wir eben das Problem, dass wir in parlamentarischen Demokratien mit Verhältniswahlrecht fast immer haben, dass wir Koalition haben. Ja, und da geht es darum, Kompromisse zu finden. Es regiert nicht eine Partei, sondern letztendlich drei Parteien, wenn man bei der Union die CSU noch mit dazu nimmt, beziehungsweise die Union in zwei Parteien aufdröselt. Und da ist es vor allem bei der SPD, aber jetzt ein Stück weit auch bei der Union, aber vor allem bei der SPD so, dass die SPD nach den Landtagswahlen in Baden-Württemberg und in Rheinland-Pfalz mit dem Rücken zur Wand steht und ein Stück weit auch ums Überleben kämpft. Die SPD ist bei 12-13% in den Umfragen, ein absolutes Rekordtief, und sie versucht,

0: und Bürger auch einen Referenzpunkt haben. Das ist jetzt kein Beispiel direkt aus dem Buch, aber schon ein Beispiel, das wir auch angeschaut haben, ist die Sanierung der Riedbahnstrecke der Deutschen Bahn. Ja, da wurde der Streckenabschnitt zwischen Frankfurt und Mannheim für 6 Monate gesperrt, weil die Strecke saniert werden musste. Die Alternative wäre gewesen, 3-4 Jahre Stückwerk, und es hätte 3-4 Jahre immer neue Umgehungen, neue Varianten gegeben. Man hat sich für einen radikalen Schnitt entschieden und hat diese Strecke ein halbes Jahr lang gesperrt, optimal kommuniziert, Bürgerinnen und Bürger im wahrsten Sinne des Wortes abgeholt mit Alternativregionalbahnen beziehungsweise auch einem Busverkehr. Man hat es klar kommuniziert, hat alle Stakeholder mit eingebunden und war pünktlich fertig. Eine absolute Erfolgsgeschichte, die meiner Ansicht nach auch viel zu wenig kommuniziert wurde. Aber da hat man sich für eine klare Strategie entschieden, hat die gut kommuniziert und wurde von unterschiedlichen Stakeholdern geführt und war ein Erfolg.
1: Also da haben wir schon mal was Positives, woran man sich orientieren kann. Das heißt, Sie sagen schon, wichtig ist die klare Kommunikation, ein klarer Plan. Und Sie haben jetzt radikal gesagt. Also man darf sich nicht davor scheuen, auch mal radikale Schritte zu gehen.
0: Absolut. Und wenn wir uns die Reformen, die anstehen, anschauen, beziehungsweise die Probleme, die anstehen, anschauen, dann hilft auch in vielen Fällen nur eine radikale Lösung. Ein wirkliches und radikale Lösungen heißen eben auch wirklich klar kommunizieren, dass sich die Zeiten geändert haben. Und nochmal, Bürgerinnen und Bürger wissen, dass Zumutungen auf sie zukommen. Ja, und die werden uns in dieser Zeit, in der sie stattfinden müssen, auch nur gelingen, wenn ein Stück weit zumindest ein radikales Umdenken vorherrscht.
1: Ja. Radikales Umdenken bedeutet natürlich auch, wir brauchen auch neue Ideen, teilweise neue Technologien. Und man muss ja sagen, Deutschland gilt als enorm innovatives Land. Also wir haben ja Ingenieure, wir haben Entwickler, aber in der Umsetzung hängt es massiv. Teilweise heißt es auch, es liegt an der Bürokratie, an Verwaltungsstrukturen. Was haben Sie herausgefunden? Woran liegt das, dass wir nicht in die Umsetzung kommen?
0: Ja, Sie haben vollkommen recht. Wir haben die Ideen. Die sind da. Und zwar zu Haufen. Es fehlt, wie Sie einfach angangs in unserem Gespräch schon gesagt haben, es fehlt an dem Mut fürs Radikale. Und Mut heißt eben auch, dass ich vielleicht als Politikerin oder als Politiker Gefahr laufe, nicht mehr gewählt zu werden. Aber auch das ist Demokratie. Demokratie heißt eben auch unliebsame Entscheidungen treffen, weil man sie treffen muss. Danach dafür werben. Vielleicht geht die Mehrheit der Bürgerinnen und Bürger auch mit. Vielleicht wird man abgewählt. Aber dieses Risiko muss man bereit sein einzugehen. Das ist wahre Führung.
1: Jetzt ist natürlich eine alles überlagernde Herausforderung die Finanzierung. Also egal mit wem ich spreche, sobald es um Veränderungsprozesse geht, kommt sofort die Frage, ja, ist ja schön, aber wer soll das alles finanzieren? Ja, wer und wie? Also wo funktioniert das aktuell vielleicht auch schon, wo Sie sagen, da hat jemand wirklich eine Finanzierung aufgestellt, mit der keiner gerechnet hatte?
0: Ja, da geht es darum, also wenn Kassen knapp sind, geht es darum, Prioritäten zu setzen. Dann müssen eben Projekte, die in der Vision, die ich habe, in der Strategie, die ich entwickelt habe, zentral sind, und die müssen dann priorisiert werden. Es ist einfach zu regieren, wenn die Kassenlage voll ist, weil dann jeder Koalitionspartner sein Lieblingsprojekt umsetzen kann. Aber wahre Führung zeigt sich, wenn die Kassenlage eben knapp ist. Und Strategie heißt eben auch zu sagen, was man nicht macht. Und in dieser Situation sind wir.
1: Also Entscheidungen zu treffen, klare Entscheidungen zu treffen, zu priorisieren und private Gelder zu mobilisieren. Auch das ist ja eine wichtige Sache.
0: Genau, private Gelder mobilisieren. Wir sprechen über die Steuerreform, die auch kommen muss, damit die Kassen eben nicht mehr so leer und so klamm sind. Auch das gehört zu den Reformen, die anstehen.
2: Sagt die Politologin Professor Andrea Römmele im Gespräch mit meiner WDR-Kollegin Anja Backhaus.
3: Standpunkte.
2: Die Bundesregierung plant schon länger einen besseren Zivilschutz für die Bevölkerung. In den kommenden Jahren will Innenminister Dobrindt 10 Milliarden Euro in den Zivil- und Katastrophenschutz stecken, etwa in Personal, Technik oder ein verbessertes Warnsystem. Auch mehr

0: Zivilschutzunterricht an Schulen soll es geben. So möchte die Regierung Deutschland besser auf Krisen und Angriffe vorbereiten. Über ein entsprechendes Paket wird das Kabinett morgen beraten. Unser Gastautor ist Harald Likus von der Braunschweiger Zeitung. Er findet, reichlich Gelder alleine reichen nicht aus.
1: Fachleute, Fahrzeuge, Feldbetten. Eine große Investition der Bundesregierung in die Widerstandsfähigkeit der Bevölkerung im Kriegs- und Krisenfall ist natürlich etwas Gutes. Klar sein sollte aber auch, Zivilschutz kann man nicht als Wohltat entgegennehmen. Er ist aufs Mitmachen angewiesen. Entscheidend ist, dass sich nicht nur ein paar Hundertprozentige angesprochen fühlen, die einen Korn im Feldbett immer schon toller fanden als ein Bett im Kornfeld, sondern möglichst viele. Überhaupt geht es nicht um Kriegslüsternheit, Panikmache und Blockwartmentalität, sondern um Wehrhaftigkeit, Coolness und Gemeinsinn. Und es geht um Wissensvermittlung. Wie lange könnte ich, wie lange könnte meine Nachbarin am besten ohne Strom und fließendes Wasser zurechtkommen? Wo könnte, wo würde man sich im äußersten Fall in Sicherheit bringen? All dies soll bald in der Schule unterrichtet werden. Auch das ist keine Kleinigkeit, aber absolut richtig. Ganz unabhängig davon, dass wir die Hoffnung in diesen Fragen, nicht wirklich geprüft zu werden, so schnell nicht aufgeben.
0: Meint Harald Likus von der Braunschweiger Zeitung. In der Volksstimme aus Magdeburg ist zu lesen, dass es Verfehlungen der vorherigen Regierung gegeben habe.
2: Als vor gut 4 Jahren unter der Ampelregierung eine notwendige Kriegstüchtigkeit verkündet wurde, war vom dafür zwingenden Zivilschutz keine Rede. Den fatalen Fehler will Innenminister Alexander Dobrindt nun mit einem 10-Milliarden-Programm zumindest teilweise korrigieren. Das sträfliche Regierungsversagen ist allerdings nicht von heute auf morgen aufzuholen. Und Fakt ist auch, trotz noch so gewaltiger Schutzprogramme wird nicht für jeden bei einem Angriff ein sicherer Platz da sein.
0: Der Kölner Stadtanzeiger meint, Bevölkerungsschutz sei eine komplexe Aufgabe.
2: Der Schutz der Bevölkerung wird nicht gelingen, wenn sie nicht selbst mitmacht. Das gilt vor allem für die Ehrenamtlichen in den Blaulichtorganisationen. Gründe, sich zu wappnen, gibt es genug. Vor allem die aggressive Außenpolitik Russlands und die spürbar nachlassende Solidarität der USA. Nicht minder gravierend ist jedoch die Bedrohung durch den Klimawandel, die sich bei der Flutkatastrophe 2021 dramatisch zeigte. Oder die Verletzlichkeit unserer zunehmend digitalen Infrastruktur. Die wachsende Unsicherheit unserer Zivilisation ist ein langfristiger Trend. Wer das heute ignoriert, der wird es morgen bitter spüren.
0: Markus Pindur vom Deutschlandfunk findet, Deutschland sei im Vergleich zu anderen Ländern schon lange eher unzureichend auf Krisenfälle vorbereitet.
3: Es ist schlicht und ergreifend Realität, dass in Deutschland 30 Jahre lang der Zivilschutz vernachlässigt wurde. Schutzräume sind in Deutschland so gut wie gar nicht mehr vorhanden. Ausreichend für nicht einmal 1% der Bevölkerung. Ein Blick nach Skandinavien zeigt, dass es auch anders geht. In Norwegen gibt es Schutzräume für die Hälfte der Bevölkerung, in Finnland für über 80%. Dort ist das Bewusstsein für den Wert der sogenannten Gesamtverteidigung, also der Verschränkung von militärischer und ziviler Sicherheit, schon immer ausgeprägt gewesen. Ein nüchterner Blick auf die historischen und geopolitischen Realitäten blieb in Finnland auch in besseren Zeiten selbstverständlich.
0: So argumentiert Markus Pindur vom Deutschlandfunk. Das waren die NDR-Info-Standpunkte. Zusammengestellt hat sie heute Betül Sarikaya.
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0: Mehr als 130 Millionen verkaufte Alben, Klassiker wie Sweet Caroline oder Beautiful Noise, Neil Diamond hat Popgeschichte geschrieben. 2018 machte der Musiker seine Parkinson-Erkrankung öffentlich und verabschiedete sich von der Bühne. Mit Wild at Heart legt der 85-Jährige nun ein neues, leiseres Werk vor. Thomas Steinberg hat das Album gehört und blickt noch einmal zurück in die Anfänge von Neil Diamond. 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

0: kein Scherz. Neil Diamond schrieb und sang bereits Mitte der 60er Jahre in Mono Hits wie Red Red Wine, Kentucky Woman und I'm a Believer. Seinen Lebensunterhalt verdiente er damals mit Werbejingles für Radiospots.
1: 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There you go.
0: Zum ersten Mal gab's Geld für Musik, ausgerechnet durch Werbung für Blue Jeans und einen Softdrinkhersteller. Seine Tochter hatte Hunger, so Diamond.
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0: Sweet Caroline, Crackling Rosie, Song Song Blue oder Beautiful Noise. Neil Diamond hat Popgeschichte geschrieben. Mit Wild at Heart legt der 85-Jährige nun ein neues, leises Kapitel vor.
1: 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Wild at Heart.
0: Wild at Heart wirkt wie ein spätes, vielleicht letztes Album, würdevoll, ohne Comeback-Gesten oder Altersmilde. Neil Diamond blickt zurück, melancholisch und unbeeindruckt von großen Effekten. Produzent Rick Rubin setzt auf musikalische Gitarren, wenig Produktion und viel Raum für die Songs.
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0: Die Zeit drängt, im Alter wird sie knapp. Einige Arrangements klingen derart karg, als wurden sie erst gestern in einer alten Küche aufgenommen. Doch gerade dadurch gewinnen sie Gewicht.
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0: Talking to Death erzählt von Beziehungen, die sich im Reden verlieren. Das sparsame Arrangement gibt jeder Zeile Gewicht, während Diamond mit Pausen und leiser Resignation jede Silbe wirken lässt.
1: Pretty quietly, my music include country and folk feels.
0: Leise, nachdenklich, mit Country- und Folk-Feeling. Neil Diamond ist angekommen und mit sich im Reinen. Shine.

0: Mit Songs wie Shine On, You're Getting To Me oder You're My Favorite Song wirkt Wild at Heart wohltuend und zeitgemäß. In einer Popwelt voller Selbstinszenierung klingt Neil Diamond menschlich, verletzlich und erstaunlich tief.
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0: Wild at Heart zeigt Neil Diamond ohne Druck, aber mit voller Hingabe. Nicht makellos, nicht jung, nicht trendbewusst, sondern ganz bei sich. Gerade darin liegt die Größe dieses Albums. Es will das Leben nicht überhöhen, sondern ihm ehrlich standhalten. Da Capo.
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1: Es ist 1 Uhr im Studio. Arne Sprung, guten Morgen. Die Bundesregierung will den Zivilschutz in Deutschland deutlich ausbauen. Innenminister Dobrindt hat Berichte bestätigt, wonach das Kabinett Eckpunkte dazu beschließen will. Demnach sollen in den kommenden Jahren 10 Milliarden Euro unter anderem ins THW fließen. Weiteres Ziel ist es, die Bevölkerung im Ernstfall über Warn-Apps in Schutzräume in der Nähe zu führen. Dobrindt begründet die Maßnahmen mit Gefahren durch Anschläge und hybride Bedrohungen. Der aktuelle Bericht des Expertenrats für Klimafragen hat auf Bundesebene unterschiedliche Reaktionen ausgelöst. Die Grünen und mehrere Umweltverbände sehen sich in ihrer Kritik an der Bundesregierung bestätigt. Ein Sprecher des Umweltministeriums betont, die Lücke beim Erreichen der Klimaziele sei überschaubar. Aus dem Hauptstadtstudio Jan-Frederik Willems.
2: Der Expertenrat für Klimafragen prüft jedes Jahr, wie Deutschland im Klimaschutz vorankommt. Dabei werden die Treibhausgasemissionen des abgelaufenen Jahres überprüft und die Emissionen der kommenden Jahre berechnet. Die Expertinnen und Experten befürchten in ihrem aktuellen Bericht, dass die Regierung spätestens ab 2030 ihre Klimaziele verfehlt und dass die bisher getroffenen Gegenmaßnahmen nicht ausreichen.
1: Vor dem Hintergrund des Iran-Krieges schickt die Bundeswehr Ende Juni ein Patriot-Raketenabwehrsystem in die Türkei. Das teilte das Verteidigungsministerium mit. 150 Soldaten aus Husum sollen eine US-Einheit ablösen. Der Einsatz ist bis September begrenzt. Er leiste einen Beitrag zur fairen Lastenverteilung beim Schutz des NATO-Luftraums, hieß es aus dem Ministerium. Der Berliner Senat will Lehrkräfte entlasten. Die Partei Die Linke sieht in dem Paket gute Ansätze, spricht insgesamt aber von einer Mogelpackung. Kirsten Buchmann, RBB 24, Landespolitik.
3: Vorherige Personalkürzungen würden durch die angekündigten 300 zusätzlichen Stellen nur zum Teil zurückgenommen, so Franziska Brichzi von der Linksfraktion im Berliner Abgeordnetenhaus. Sie und der Grünen-Abgeordnete Louis Krüger kritisieren, offen sei nach wie vor die Arbeitszeiterfassung von Lehrkräften. Bildungssenatorin Katharina Günther-Wünsch und die Gewerkschaft Erziehung und Wissenschaft hatten ein Paket unterzeichnet, um Lehrkräfte zu entlasten. An Berliner Grundschulen in sozialen Brennpunkten sollen Klassen ab August von 24 auf 20 Kinder verkleinert werden.
1: Die deutsche Eishockey-Nationalmannschaft hat auch das dritte WM-Gruppenspiel verloren. Gegen Gastgeber Schweiz ist das deutsche Team am Abend 1:6 untergegangen. Die deutsche Mannschaft muss in den letzten 4 Spielen der Vorrunde jetzt punkten und auf Ausrutscher der Konkurrenten hoffen, um weiterzukommen. Soweit die Nachrichten. 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Das Wetter. Nachts erst klar, später von Westen her Wolken, einzelne Schauer, Tiefstemperaturen 10 bis 2 Grad. Aktuell 12 in Berlin-Adlershof und 9 in Frankfurt-Oder.
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5: A1 Lübeck-Hamburg auf der Norderelbbrücke. In beiden Richtungen stockender Verkehr aufgrund von Schwertransporten. Die A9 München Richtung Nürnberg ist zwischen Ingolstadt Süd und Ingolstadt Nord nach einem Unfall bis 12 Uhr gesperrt. Die Umleitung führt über die U39. Die A39 Salzgitter Richtung Braunschweig ist zwischen Salzgitter-Lebenstedt Süd und Wartenstedt wegen einer Nachtbaustelle bis 5 Uhr früh gesperrt. Die Umleitung führt über die U79. Die A40 Essen Richtung Duisburg ist zwischen Kreuz Kaiserberg und Kreuz Duisburg wegen Brückenarbeiten bis um 5 Uhr früh gesperrt. Die A46 Arnsberg-Neheim-Brilon ist zwischen Freienohl und Wennemen in beiden Richtungen wegen einer Feuerwehrübung gesperrt. Auf der A71 Suhl Richtung Erfurt ist zwischen Oberhof und Gräfenroda der Tunnel bis 6 Uhr früh gesperrt. Die A81 Schaffhausen Richtung Singen ist zwischen Gottmaringen und Hilzingen wegen einer Baustelle im Halsbergtunnel noch bis 6 Uhr gesperrt. Eine Umleitung ist eingerichtet. Die A210 Rendsburg Richtung Kiel ist zwischen Melsdorf und dem Kreuz Kiel West wegen Bauarbeiten bis zum 13. Juni gesperrt. Und die A659 Weinheim Richtung Viernheim ist in Höhe Kreuz Weinheim wegen einer Baustelle bis 5 Uhr gesperrt. Eine Umleitung ist eingerichtet. Weiterhin gute Fahrt, kommen Sie sicher an Ihr Ziel.
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5: Mit Maja Weber am Mikrofon aus dem NDR-Infostudio in Hamburg. Herzlich willkommen. Es war der Tag, den die Christdemokraten in Rheinland-Pfalz schon seit langem herbeigesehnt hatten. Nach 35 Jahren SPD-geführter Regierung wird in Mainz nun ein Ministerpräsident von der CDU die politischen Geschicke lenken. Gordon Schnieder heißt der Mann, ist 50 Jahre alt und der jüngere Bruder von Bundesverkehrsminister Patrick Schnieder. Aus Mainz berichtet Christian Buttgereit.
6: Nicht nur unter den Augen des großen Bruders, sondern auch in Anwesenheit des Mainzer Bischofs Peter Kohlgraf wurde Schnieder am Mittag vereidigt.
7: Ich schwöre bei Gott, dem Allmächtigen und Allwissenden, dass ich mein Amt unparteiisch, getreu der Verfassung und den Gesetzen zum Wohl des Volkes führen werde. So wahr mir Gott helfe.
6: Der 50-jährige Gordon Schnieder führt von nun an eine große Koalition mit der SPD. Zusammen kommen beide Parteien auf eine deutliche Mehrheit von 71 der 105 Sitze. Doch nur 63 Abgeordnete stimmten bei der Wahl zum Ministerpräsidenten für den Mann aus der Eifel. Sein Vorgänger von der SPD hatte seinerzeit sogar 3 Stimmen aus der Opposition erhalten. Schnieder spricht trotzdem von einer deutlichen Mehrheit, die ihn froh mache. Vertrauen sei da. Man wolle und werde ein anderes Bild abgeben als die große Koalition im Bund.
7: Also wir haben, glaube ich, in den letzten Wochen gezeigt, dass wir hier ganz anders gestartet sind und dass wir überhaupt nicht in ein solches Gezanke gekommen sind. Wir haben sehr vertrauensvoll miteinander sondiert. Das galt auch für 3 Wochen Koalitionsverhandlungen. Und genau in diesem Stil werden wir das fortsetzen.
6: Seinem Kabinett gehören 10 Minister an, 5 von der CDU und 5 von der SPD. In der CDU gab es Stimmen, Schnieder habe der SPD zu viele Zugeständnisse gemacht, obwohl die Sozialdemokraten bei der Wahl fast 10 Prozentpunkte verloren hatten. So behält die SPD beispielsweise das Finanzministerium. Der CDU war es vor allem wichtig, den Sozialdemokraten das Bildungsressort abzunehmen. Als neue Bildungsministerin wurde heute mit Ute Eiling-Hüttig eine Politikerin aus Bayern vereidigt. Dafür trat die CSU-Politikerin vor wenigen Tagen eigens in die rheinland-pfälzische CDU ein. Einige SPD-Minister der alten Ampelregierung bleiben Teil der neuen Koalition. Sie und alle Abgeordneten sollen helfen, das Vertrauen in die Demokratie zu stärken. So der neu gewählte Landtagspräsident Matthias Lammert von der CDU.
8: In diesem Hohen Hause ist Platz für hartes Ringen um den richtigen politischen Weg. Aber es ist kein Platz für Verfassungsfeindlichkeit, Menschenverachtung oder irgendeine Form von Extremismus.
6: Dieses Vertrauen wurde bereits bei der Wahl von Lammerts Stellvertretern auf die Probe gestellt. Die AfD hatte beantragt, der Landtag solle sich auf einen Vizepräsidenten beschränken. Der parlamentarische Geschäftsführer Damian Lohr.
9: Wir leben in einer wirtschaftlich angespannten Zeit. Viele Menschen haben Probleme, ihr Leben zu finanzieren. Dementsprechend appelliere ich dafür, einen Vizepräsident zu wählen.
6: Als die Mehrheit jedoch für 3 Stellvertreterposten stimmte, erhob auch die AfD Anspruch auf einen der Posten. Allerdings ging sie dabei leer aus. Als einzige Oppositionsfraktion sind im Landtagspräsidium nun die Grünen vertreten. Das Beispiel macht deutlich, für Schnieder und seine CDU wird es nach 35 Jahren in der Opposition nicht einfach, ein Land in bewegten Zeiten zu regieren. Die AfD tritt selbstbewusst auf und die mitregierende SPD muss sich erst noch in die Rolle des Juniorpartners finden. Dass das alles nicht leicht wird, weiß auch Gordon Schnieder.
7: Ich werde Ministerpräsident aller Rheinland-Pfälzerinnen und Rheinland-Pfälzer sein. Auch derjenigen, die heute mit Skepsis auf diese Wahl blicken.
5: Das war ein Bericht von Christian Buttgereit aus Mainz. Und am Abend hat der neue rheinland-pfälzische Ministerpräsident Gordon Schnieder den ARD-Tagesthemen ein Interview gegeben. Susanne Stichler hat ihn gefragt, wie sehr es ihn getroffen hat, dass 8 Stimmen auch seiner Koalition bei seiner Wahl gefehlt haben.
7: Ich bin mit einer überwältigenden Mehrheit gewählt worden. Es war eine große, eine breite Mehrheit. Das zählt und darüber bin ich sehr froh.
10: Ist es ein Dämpfer oder doch nur ein Schönheitsfehler?
7: Nein, es sind 2 ganz große Fraktionen, die hier in die Koalition gehen. Das sind deutliche Mehrheiten. Da mag es den einen oder anderen oder die eine oder die andere geben, die sich da vielleicht andere Gedanken gemacht hat. Aber es ist immer noch eine große, stabile Mehrheit und das macht mich froh.
10: Ihr Koalitionsvertrag trägt den Titel Gemeinsame Verantwortung. Verantwortung mit einer SPD, die 35 Jahre in Rheinland-Pfalz regiert hat. Wie bringen Sie der SPD jetzt bei, dass Sie jetzt der Chef sind?
7: Also wir haben die letzten Wochen sehr vertrauensvoll miteinander gearbeitet. Wir kommen aus 2 verschiedenen Rollen. 35 Jahre Opposition bei der Christdemokratie, 35 Jahre regierungsanführend bei der Sozialdemokratie. Dieses Rollenverständnis muss man dann kennen, aber dann haben wir uns sehr zügig zusammengesetzt. Wir haben sehr vertrauensvoll gearbeitet während der Sondierungsphase, aber auch während der Zeit, um den Koalitionsvertrag dann zu verhandeln. Es ist nichts nach draußen gedrungen. Das ist genau das Vertrauen, auf dem ich aufbauen will. Ich bin der Ministerpräsident, die Ministerinnen und Minister sind vereidigt und wir können jetzt endlich ans Arbeiten kommen. Und ich bin zutiefst davon überzeugt, dass wir eine gute Arbeit gemeinsam in die Verantwortung für dieses Land bringen.
10: Das ist ganz interessant. Sie setzen auf Vertrauen, sagen Sie immer wieder, auf Geschlossenheit. Konflikte müsse man hinter verschlossenen Türen austragen. Hat der Bundeskanzler schon angerufen, um von Ihnen zu lernen?
7: Ja, der Bundeskanzler hat heute Morgen schon vor 8 angerufen und mir einen schönen Tag gewünscht. Und er hat auch nach der Wahl nochmal geschrieben aus dem Bundesvorstand heraus und hat gratuliert. Wir sind hier in Rheinland-Pfalz und es geht mir darum, dass wir eben in dieser vertrauenswürdigen Art miteinander arbeiten, dass wir hier nicht den Eindruck erwecken, als würden wir uns öffentlich zanken. Das haben wir auch bis jetzt nicht getan. Wir haben auch nicht in jedem Punkt Übereinstimmung. Aber da muss man dann eben politisch ringen, politisch um den richtigen Kurs streiten. Koalition bedeutet auch Kompromiss. Das ist bisher sehr gut gelungen. Und ich bin der festen Überzeugung, wir werden das auch so in die nächsten Wochen und Monate tragen.
10: Ja, das sagt ja auch die Bundesregierung. Aber warum sollte das mit der Geschlossenheit bei Ihrer schwarz-roten Koalition also besser klappen als im Bund?
7: Weil wir es in den letzten Wochen genauso gezeigt haben. Zum Leidwesen vieler draußen, auch der geneigten Presseöffentlichkeit, ist eben nichts nach draußen gedrungen. Das heißt, wir konnten uns schon aufeinander verlassen. Es sind weder Themen nach draußen gespielt worden, noch wusste man, wo wir uns treffen, noch ist über Personal spekuliert worden. Und das ist schon eine Zusammenarbeit, auf die ich sehr stolz bin, über die ich, genau wie mit die Kolleginnen und Kollegen der SPD, froh sind. Und das zeichnet uns jetzt auch in den letzten Wochen aus. Und so gehen wir auch in die nächsten Monate.
10: Eines hat viele überrascht. Ihre Bildungsministerin Ute Eiling-Hüthing kommt aus Bayern, saß für die CSU im Landtag, ist jetzt in die CDU eingetreten. Brauchen Sie bei der Bildung Nachhilfe aus Bayern?
7: Bildung war das wichtige Thema im Wahlkampf und ich bin froh und dankbar, dass ich aus dem Bundesland, was wirklich bildungspolitisch an der Spitze steht und nicht erst seit gestern, sondern seit langer Zeit, da eine solche starke Persönlichkeit gewinnen konnte, die hier bereit ist, nach Rheinland-Pfalz zu kommen, die bereit ist, in meinem Kabinett sich für die Bildung hier in Rheinland-Pfalz einzusetzen. Und da bin ich, wie gesagt, sehr froh und dankbar, dann mit Frau Dr. Eiling-Hüthing hier eine solche Persönlichkeit dann auch wirklich gewinnen zu können.
10: Sie sind seit heute im Amt. Was packen Sie als Erstes an?
7: Wir haben einen Koalitionsvertrag von über 100 Seiten, der alle Themen bespricht, auf die wir uns als Koalition in den nächsten Monaten und Jahren in dieser Legislaturperiode, auf welchen Weg wir dort gehen wollen. Jetzt sind die Ministerinnen und Minister auch im Amt und die sind jetzt auch aufgefordert, genau in die Umsetzung dieses Vertrages zu gehen. Sei es in der Gesundheitspolitik, sei es in der Bildungspolitik, sei es bei der inneren Sicherheit. Wir haben alle Themen dort deutlich beschrieben. Den Weg haben wir beschrieben und jetzt heißt es, in die Umsetzung gehen. Da müssen wir gar nicht ein Thema gegen das andere ausspielen, sondern jedes Ressort ist gefordert, sich jetzt dort auf den Weg zu machen.
10: Ihr älterer Bruder Patrick Schnieder ist ja Bundesverkehrsminister, wissen wir alle, saß heute auf der Zuschauertribüne des Landtags, als Sie gewählt wurden. Welchen Tipp hat er Ihnen für Ihr Amt gegeben?
7: Wir haben uns gegenseitig noch keine Tipps gegeben, sondern wir sind gegenseitig stolz, so wie alle unsere oder wir Geschwister untereinander, auf das, was die anderen jeweils erreicht haben, was sie auch geleistet haben. Wir telefonieren häufig und wir schreiben uns häufig Nachrichten, wenn es um politische Inhalte geht, die dann Rheinland-Pfalz betreffen oder wo dann auch Berlin anders unterstützen kann. Das sind Punkte, über die wir reden, aber wir brauchen oder geben uns gegenseitig jetzt keine Tipps, wie das in so einem Amt läuft. Da ist jeder groß genug und geht da auf seinen eigenen Weg.
10: Ihr bislang einziges politisches Amt war Ortsbürgermeister von Ihrem Heimatort Birresborn. Was aus dieser Zeit hilft Ihnen jetzt als Ministerpräsident?
7: Ja, ich bin in dem kleinen Dorf aufgewachsen, etwa 1.100 Einwohner, bin da groß geworden, war dort im Gemeinderat und war dort Ortsbürgermeister. Wir sprechen die gleiche Sprache, alle kennen sich, sie können sich da nicht verstellen. Da gilt noch das Wort und da zählt der Handschlag noch. Und da ging es mir schon als Ortsbürgermeister immer darum, zu schauen, wie ich das Leben der Menschen in der Gemeinde verbessern kann. Das war auch mein Wille, als ich im Kreistag über 20 Jahre war, das Leben der Menschen in meiner Heimatregion zu verbessern. Und jetzt möchte ich daran arbeiten, das Leben für die Rheinland-Pfälzerinnen und Rheinland-Pfälzer zu verbessern.
11: Sagt Gordon Schnieder, der neue Ministerpräsident von Rheinland-Pfalz von der CDU, im Interview mit den ARD-Tagesthemen.
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11: Wer sich heimlich Hoffnungen auf eine Bundespräsidentin Angela Merkel gemacht hatte, wurde enttäuscht. Die Altkanzlerin erteilte dieser Idee eine klare Absage. Heute, am Dienstag, wird sie den Europäischen Verdienstorden des Europäischen Parlaments erhalten. Zuvor war sie gestern beim WDR-Europa-Forum in Berlin bei der Digitalkonferenz Republika. Und da hat sie über den Zustand Europas gesprochen und sich im Anschluss den Fragen junger Menschen gestellt. Annika Witzel war dabei.
12: Schon bevor Angela Merkel überhaupt auf die Bühne des Europaforums kommt, gibt es lauten Applaus. Viele Besucherinnen und Besucher verlassen ihre Stühle, um erstmal ein Foto von der Bundeskanzlerin AD zu machen. Merkel scheint gut aufgelegt, kommt aber schnell zu einem ihrer großen Kritikpunkte bezüglich des Ukraine-Kriegs.
13: Was ich bedauere, ist, dass Europa sein diplomatisches Potenzial aus meiner Sicht nicht ausreichend einsetzt. Dass ich es nicht ausreichend finde, wenn Präsident Trump den Kontakt zu Russland hält. Sondern wir sind ja auch wer als Europäer.
12: Besonders weil, so Merkel weiter, die USA im Rahmen ihrer nationalen Sicherheitsstrategie auch gegen die europäischen Institutionen arbeiten würden.
13: Und das hatten wir so mit den Vereinigten Staaten von Amerika in der Geschichte noch nicht.
12: Gerade deswegen sprach sich Merkel auch für die Stärkung der NATO aus. Denn die Probleme, vor denen wir alle stünden, die könne sowieso kein Land alleine lösen. Was die wirtschaftliche Entwicklung in Europa angeht, sieht Merkel besonders in einer Sache Nachholbedarf, vor allem in Deutschland.
13: Die Digitalisierung bei uns geht schleppend, vielleicht weil wir so eine gute Verwaltung hatten, weil wir nicht so affin sind. Aber das ist echt,
12: Und bezieht sich da auf ihre Amtszeit. Generell war die Kanzlerin bedacht, sich immer nur allgemein zu Themen zu äußern und nicht in den aktuellen Politikbetrieb einzugreifen. Im Gespräch mit dem WDR-News-Podcast 6.30 stellte sich Merkel den Fragen von jungen Menschen. Generell hatte sie diesen Appell an die Zielgruppe.
13: Ich würde immer junge Menschen ermutigen, die Chancen zu nutzen und natürlich nicht Eierpopeia zu machen, aber einfach auch zu sagen, was kann ich bewegen? Denn zum Schluss muss man vor seinen Kindern, vor sich selbst Rechenschaft ablegen, was habe ich denn bewegt im Leben?
12: Merkel ließ sich auch auf das Spiel ein, zu bewerten, welchen Job sie sich noch vorstellen könnte. Fußball-Bundestrainerin der Männer landete auf Platz 5. Noch weiter unten allerdings dieses Amt.
14: Bundespräsidentin.
13: Ja. Hat minus sie schon... 7. Minus 7. Dieses Amt braucht wirklich jemanden, der mehr Kraft hat, der mehr, das kann ich jetzt nicht mehr. Ich war 16 Jahre Bundeskanzlerin, wissen Sie, was das heißt?
12: Zum Schluss des Gesprächs äußerte Merkel noch den Wunsch, was ihrer Meinung nach in 10 Jahren noch am Küchentisch für Themen besprochen werden sollten.
13: Klimaschutz, Artenvielfalt und die Demokratie. Und vielleicht über Liebe und Trauer.
11: Ein Bericht von Annika Witzel aus Berlin von der Republika, auf der Altkanzlerin Angela Merkel aufgetreten ist. Man sieht es an Restaurants immer wieder. Ein Schild mit der Aufschrift Aushilfe gesucht oder Mitarbeiterinnen und Mitarbeiter. Viele davon kommen inzwischen aus dem europäischen Ausland, aber auch von weiter her. Seit der Corona-Pandemie arbeiten in der deutschen Gastronomie immer mehr Menschen aus Vietnam. Sie kommen über Vermittlungsagenturen als Auszubildende ins Land, doch die Agenturen arbeiten nicht immer sauber. Die Azubis können oft kaum Deutsch, haben für die Vermittlung nach Deutschland übermäßig viel Geld bezahlt und werden leicht ausgebeutet. Isabel Pogner mit den Problemen und dem positiven Beispiel der jungen Vietnamesin Kiyu.
15: Der Landgasthof Krug in Mittelfranken. Hier wird Kio eine Ausbildung in der Gastronomie machen. Ihre neue Chefin heißt Sandra Braun.
16: Hallo Kio, bist du gut angekommen?
17: Ja.
16: Ja?
15: Sandra Braun sieht die Vermittlung über die Agenturen eigentlich kritisch.
16: Das ist halt unser Problem. Die Arbeit ist da, es muss gemacht werden. Wir sind auf Zuwanderung in dem Sektor angewiesen.
15: Deshalb gibt sie dem System einmal eine Chance und testet es selbst. Denn oft klappt die Vermittlung gut, aber nicht immer. Bei Wen Ang lief viel schief. Sie heißt eigentlich anders, will aber anonym bleiben. Sie hat 6.500 Euro an eine Agentur gezahlt. Dafür hat ihre Familie einen Kredit aufgenommen. In Deutschland kam sie für ihre Ausbildung in einen asiatischen Billigimbiss.
18: In meinem Betrieb hatte ich nur einen Tag in der Woche frei. Ich musste 12 Stunden arbeiten und hatte nur so 15 bis 20 Minuten Pause.
15: Für Wen Ang ist das eine Zwickmühle. Einfach kündigen geht nicht so leicht, denn sie muss ja das Geld für den Kredit an ihre Familie zurückzahlen. Bricht sie die Ausbildung ab, wäre die Familie pleite. Wern Ang hat schließlich Menschen gefunden, die ihr geholfen haben. Inzwischen arbeitet sie in einem Betrieb, der sie gut behandelt. Doch sie ist nicht die Einzige, die solche Erfahrungen gemacht hat. Den Behörden und Gewerkschaften sind die Probleme bekannt. Die Azubis zahlen eine Menge Geld für ihre Ausbildungsverträge und werden manchmal als billige Arbeitskräfte missbraucht. Für Laura Savelsberg von der Gewerkschaft Nahrung, Genuss, Gaststätten ist jeder Einzelfall zu viel.
14: In der Art und Weise, wie es aktuell passiert und wie es ausgenutzt wird, kann man das Ganze nicht reguliert nennen und geht zum Teil auch tatsächlich in Richtung Menschenhandel.
15: Von rund 30 Agenturen antwortet nur eine Handvoll auf eine BR-Anfrage. Sie klagen über ihre unseriösen Kollegen und wünschen sich unter anderem eine staatliche Zertifizierung. Kiu hatte Glück mit ihrer Ausbildungsstelle am Landgasthof Krug. Das Team habe sie gut aufgenommen und auch ihre Chefin achte darauf, dass es Kiu gut geht. Ob Sandra noch einmal einen Azubi über eine Agentur holen würde, weiß sie aber noch nicht.
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11: Heute vor 75 Jahren wurde in Paris das Crazy Horse gegründet. Es existiert bis heute mit seiner Mischung aus Kabarett, Nachtclub und Auftritten, die eher an Stripshows erinnern als an großes Ballett. Sophie Angaoui mit der Geschichte des Revue-Theaters.
17: Auf der schmalen Bühne räkelt sich Burlesque-Star Ditta Van Teese in ihrer antiken goldenen Badewanne, rutscht elegant und spärlich bekleidet über die Bühne. Die Blubberblasen wabern bis in die erste Reihe hinein. So eng sitzt das Publikum an der Bühne. Genau so hatte sich Crazy Horse-Gründer Alain Bernardin in den 50er Jahren dieses Kabarett vorgestellt. Kreativität die Maxime, Erotik das Gebot, Frauen im Mittelpunkt oder zumindest die Lust an ihnen. Und männliche Acts? Die treten zwischendrin als Clowns und Magier auf. Natürlich voll bekleidet. Die Frauen dagegen werden von Kopf bis Fuß vermessen. In seinem Film Die Girls vom Crazy Horse, in dem er sich selbst spielt, beschreibt Bernardin, wie er die Crazy Girls aussucht.
19: Das Wichtigste ist natürlich das Aussehen insgesamt. Ein exotisches Gesicht. Brüste, die unser Herz höher schlagen lassen. Diese köstlichen Linien, die den Mann alles ahnen und alles wünschen lassen. Und die ihm die Sinne rauben.
17: Ein enger Rahmen für die kreative Bühnenerotik. Choreografien haben militärische Präzision.
20: Go! Schon! Quick Buck!
21: Die Frauen beim Crazy sind unerreicht, das zeigen sie jeden Abend. Diese Sinnlichkeit, diesen Glamour, den keine andere Frau besitzt. Das Crazy Horse hat etwas Besonderes und wir versuchen, das zu vermitteln.
17: So berichtet es eines der Crazy Girls einmal im Interview mit TV5 Monde. Was gehört noch dazu, Erotik zu inszenieren? Kantiger Bob in knalliger Farbe, Smoky Eyes und natürlich das Kostüm.
22: La lumière est notre costume.
17: Die bunten Lichtraster reichen dafür im Crazy Horse. Kleidung wird primär zum Ausziehen gebraucht. Oder als Provokation, wie ein Nonnenoutfit in den 80er Jahren. Auch dadurch steigert das Kabarett seinen verruchten Ruhm.
23: Herr Bernardin verwirklicht einen Traum auf der Bühne. Verwirklicht einen Traum auf der Bühne, der Traum wird von dem Publikum. Und es soll Traum bleiben. Das ist zugelassen, die Fantasie anzuwenden. Wie jeder weiß, kann man mit der Fantasie viel mehr anfangen als mit der Realität.
17: So eine ehemalige Tänzerin. Seit den 2000ern wird der Traum nackter Haut zum Markenkosmos umgebaut. Designer-Kollaborationen, Welttournee, bunte Perücken für 490 Euro im Online-Shop.
24: When I first came to Paris and I spent every night at the Crazy Horse and I was like, wow. I've had different moments where I started discovering more about it.
17: So Ditta Van Teese. Ihre Show eröffnet 2006 eine neue Ära der Popstar-Auftritte im Traditionskabarett. Auch Promi-Gäste performen nun. Pamela Anderson, Lisa von Blackpink oder Conchita Wurst. Ganz in der Tradition älterer und berühmterer Pariser Kabarets wie dem Moulin Rouge oder Paradis Latin wird auch hier um die Frage herumgetanzt. Ist Nacktheit ästhetische Kunst oder einfach anspruchsvoll ausgeleuchteter Striptease. Das wird im Crazy Horse immer wieder aufs Neue ausgehandelt, seitdem das Kabarett am 19. Mai 1951 von Alain Bernardin gegründet wurde. Das war heute, vor 75 Jahren.
11: Sie hörten den Stichtag von Sophie Angavi.
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1: Mit Moritz Kühn und der Eishockey-Weltmeisterschaft, da läuft es für das deutsche Team bislang überhaupt nicht rund. Drittes Vorrundenspiel, dritte Niederlage. Gegen Gastgeber und Mitfavorit Schweiz gab es eine 1:6 Pleite vor den Augen unseres Reporters Burkhard Hupe.
2: 26 Spielminuten war in Zürich alles in Ordnung für die deutsche Eishockey-Nationalmannschaft. Es stand 0:0, Deutschland war gut im Spiel, hatte ein Powerplay, traf den Pfosten. Und dann im Gegenzug die Schweizer in Unterzahl erfolgreich. Das erste Tor für den WM-Gastgeber. Und danach brach Deutschland komplett auseinander. Die Tore fielen fast im Minutentakt. Innerhalb von nur 12 Minuten 5 Tore für die Schweizer. 5:0 die Führung für die Eidgenossen nach 40 Minuten im letzten Abschnitt. Ließen es dann die Schweizer sehr viel ruhiger angehen. Erhöhten durch André Ghetto noch auf 6:0. André Ghetto zweifacher Torschütze an diesem Abend. Ehe Frederik Tiffels den Berliner in seinem 100. Länderspiel wenigstens noch der Ehrentreffer zum 1:6 gelang.
1: Ja, weiter geht's am Mittwoch gegen die USA. Sieht nicht gut aus für die DEB-Auswahl. Tabellenvorletzter in der Vorrunde, also Platz 7. Nur die besten 4 Mannschaften schaffen den Sprung ins Viertelfinale und das war eigentlich das Ziel. Das kurzfristige Ziel von den Basketballern aus Bonn und Würzburg lautet, das Halbfinalticket für die Playoffs lösen. Aber nur ein Team kann es schaffen, denn diese beiden treffen in der Playoff-Viertelfinalserie aufeinander. Und nach dem zweiten Spiel ist alles wieder offen, denn die Baskets Bonn haben ausgeglichen, Peter Schulz.
3: Der vierte der Hauptrunde siegte mit 88:81. Damit steht es in der Best-of-Five-Serie unentschieden 1:1. 2 Tage nach der 54:69 Auftaktniederlage zeigt sich die Bonner vor allem offensiv stark verbessert, hatten zunächst aber Probleme mit der Defensive. Zur Halbzeit führten die Gäste aus Würzburg mit 43:41. In der zweiten Hälfte drehten die Bonner auf und führten zwischenzeitlich sogar mit 12 Punkten. Joel Aminu war mit 16 Punkten bester Werfer für die Hausherren. Für die Würzburger, die die Hauptrunde auf Platz 5 beendeten, kam Markus K. auf 20 Zähler.
1: Kurz vor dem Halbfinaleinzug steht Bamberg. Die Baskets haben auch das zweite Spiel der Viertelfinalserie gegen Ulm gewonnen, und zwar mit 90:87. Damit fehlt Bamberg nur noch ein Sieg für den Einzug in die nächste Runde. Große Glücksgefühle in Elversberg. Die Fußballer der 13.000 Einwohnerstadt haben am vergangenen Wochenende den Aufstieg klargemacht und durften nun erneut feiern. Nicht im Stadion, sondern auf dem Rathausvorplatz vor mehr als 6.000 Fans. Thomas Wollscheid war bei der Party dabei.
8: Die Vereinshymne mit dem Refrain 2023 an einem Tag im Mai, dem Tag, als die SV Elversberg in die zweite Liga aufgestiegen ist, wird geändert werden müssen. 2026, an einem Tag im Mai, wird es dann heißen. Genau genommen am 17. Mai. Denn an diesem Tag hat die SV Elversberg Fußballgeschichte geschrieben. Kein Verein in der langen Geschichte der Bundesliga war kleiner. Kein Verein hatte ein kleineres Stadion und kein Verein hat einen geringeren Etat. Aber feiern können die Elversberger wie die ganz Großen. Rund 6.000 Menschen auf dem Rathausplatz der 13.000 Einwohnergemeinde Spiesen-Elversberg verwandelten das Dorf in eine Feiermeile, die auch Trainer Vincent Wagner begeisterte.
25: Es gibt schlechtere Dinge, würde ich sagen, als dass die Leute einen mögen, Fotos, Autogramme wollen. Demzufolge versuchen wir, die Leute zu bedienen, in dem Sinne, dass wir sie glücklich machen, indem wir die Unterschriften geben.
8: Wagner macht jetzt erstmal Urlaub. Für den neuen Sportvorstand Christian Weber aber beginnt die Arbeit. Es gilt, die Mannschaft für die Bundesliga aufzustellen. Finanzielle Wagnisse wird der Verein dabei nicht eingehen. Er will und wird weiter auf Talente setzen und hofft dabei auf einen ähnlichen Erfolg wie in der zweiten Liga.
1: Ja, was für eine unglaubliche Geschichte. Die SV Elversberg hat vor gerade einmal 5 Jahren noch vor 400 Zuschauern in der Regionalliga gekickt und spielt nun kommende Saison gegen zum Beispiel den FC Bayern München, Borussia Dortmund, den VfB Stuttgart und Bayer Leverkusen.
11: Das war der Sport in der ARD-Infonacht von Moritz Kühn. Und hier geht es jetzt gleich weiter mit den Nachrichten um 1:30 Uhr. Und danach sprechen wir über die Entwicklung beim Fehmarn-Belt-Tunnel und was als erstes eröffnet wird, der Weg für Lkw und Pkw Züge müssen noch ein kleines bisschen warten. Mein Name ist Maja Weber. Wir hören uns nach den Nachrichten gleich wieder. Bleiben Sie dran.

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1: Um 1.30 Uhr mit Ronald Lessig. Der Expertenrat für Klimafragen hat der Bundesregierung zu viel Optimismus beim Klimaschutz attestiert. Den Fachleuten zufolge wird Deutschland langfristig seine Emissionsziele verfehlen. Opposition und Umweltschutzverbände fühlen sich bestätigt. Aus Berlin Jan-Frederik Willems.
2: Das Urteil der Grünen-Chefin Franziska Brandner fällt eindeutig aus. Der Prüfbericht des Expertenrats für Klimafragen sei eine Klatsche für die Bundesregierung. Nicht nur verfehle die Merz-Regierung das Klimaziel 2030, sie schummele auch noch, indem sie Treibhausgasminderungen unrealistisch hoch ansetze, wirft Brandner schwarz-rot vor. Viele Umweltorganisationen sehen es ähnlich. Der WWF kritisiert unter anderem, dass die Regierung eher Sprit mit dem Tankrabatt subventioniert, als sich von fossilen Energien unabhängig zu machen. Greenpeace fordert, dass das neue, abgeschwächte Heizungsgesetz gestoppt werden muss.
1: Von heute an können Privathaushalte die neue staatliche E-Auto-Prämie beantragen. Das Portal dafür soll am Vormittag freigeschaltet werden. Je nach Automodell, Haushaltsgröße und Einkommen gibt es für den Kauf oder das Leasing eines Elektroautos oder eines Plug-in-Hybrids 1.500 bis 6.000 Euro. Die Prämie gilt rückwirkend für Autos, die seit dem 1. Januar dieses Jahres zugelassen wurden. Es stehen insgesamt 3 Milliarden Euro zur Verfügung. Umweltminister Schneider rechnet damit, dass das Geld für die Förderung von rund 800.000 Fahrzeugen reicht. Kanzler Merz hat Russland vorgeworfen, auf jedes Verhandlungsangebot mit noch intensiverem Beschuss der Ukraine zu reagieren. Merz sagte, Moskau müsse verstehen, dass es verhandeln muss. Europa stehe bereit, an den Verhandlungstisch zurückzukommen, mit der Ukraine, mit Russland und den Vereinigten Staaten. Zuerst jedoch müssten die Kampfhandlungen eingestellt werden. Merz äußerte sich nach einem Treffen mit dem neuen bulgarischen Regierungschef Radev in Berlin. Im kalifornischen San Diego sind an einem islamischen Zentrum Schüsse gefallen. Laut Polizei wurden dabei 3 Menschen getötet. Auch die beiden Tatverdächtigen sind tot. Aus Los Angeles, Antje Sieb.
3: Man gehe vorläufig von einem Anschlag aus, sagte der Polizeichef. Was genau in San Diego vorgefallen ist, können die Ermittler aber noch nicht sagen. Gegen Mittag Ortszeit war die Polizei alarmiert worden und hatte vor einer Schießerei in der Nähe der Moschee des islamischen Zentrums in San Diego gewarnt. Dort befinden sich auch ein Kindergarten und eine Grundschule. Auf Fernsehbildern waren Kinder zu sehen, die aus der Gefahrenzone gebracht wurden. Alle Kinder seien in Sicherheit, hieß es bei der Pressekonferenz. Am frühen Nachmittag gab die Polizei Entwarnung und sagte, die Bedrohung sei neutralisiert.
1: Das Wetter in Deutschland. Meist trocken oder klar bei 10 bis 1 Grad. Tagsüber nach Nebel, zeitweise heiter, später Schauer oder Gewitter bei bis zu 13 Grad in der Eifel und 21 Grad in Berlin. Am Mittwoch wechselhaft bis 22 Grad und auch am Donnerstag Schauer oder Gewitter bis 26 Grad. Das waren die Nachrichten.
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4: A1 Lübeck-Hamburg, auf der Norderelbbrücke in beiden Richtungen stockender Verkehr aufgrund von Schwertransporten. Die A1 Dortmund Richtung Köln ist zwischen Wermelskirchen und Burscheid nach einem LKW-Unfall gesperrt. Die A9 München Richtung Nürnberg ist zwischen Ingolstadt Süd und Ingolstadt Nord nach einem Unfall bis 12 Uhr gesperrt. Die Umleitung führt über die U39. Die A39 Salzgitter Richtung Braunschweig ist zwischen Salzgitter-Lebenstedt Süd und Wartenstedt wegen einer Nachtbaustelle bis 5 Uhr früh gesperrt. Die Umleitung führt über die U79. Die A40 Essen Richtung Duisburg ist zwischen Kreuz Kaiserberg und Kreuz Duisburg wegen Brückenarbeiten bis um 5 Uhr früh gesperrt. Die A46 Arnsberg-Neheim-Brilon ist zwischen Freienohl und Wennemen in beiden Richtungen wegen einer Feuerwehrübung gesperrt. Auf der A71 Suhl Richtung Erfurt ist zwischen Oberhof und Gräfenroda der Tunnel bis 6 Uhr früh gesperrt. Die A81 Schaffhausen Richtung Singen ist zwischen Gottmadingen und Hilzingen wegen einer Baustelle im Heilsbergtunnel noch bis 6 Uhr gesperrt. Eine Umleitung ist eingerichtet. Die A659 Weinheim Richtung Viernheim ist in Höhe Kreuz Weinheim wegen einer Baustelle bis 5 Uhr gesperrt. Eine Umleitung ist eingerichtet. Wir wünschen Ihnen weiterhin gute Fahrt und dass Sie sicher an Ihr Ziel kommen.
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4: Mit Maja Weber. Schön, dass Sie dabei sind. Der Fehmarnbelt-Tunnel gilt als eines der größten Verkehrsprojekte Europas. Unter der Ostsee soll er Deutschland und Skandinavien künftig deutlich schneller verbinden. Mit dem Auto in 10 Minuten, mit dem Zug in gerade mal 7. Das Großprojekt nimmt Form an. Das erste Bauteil liegt auf dem Meeresboden. Eine 217 Meter lange und 73.000 Tonnen schwere Betonkonstruktion. Aber jetzt zeigt sich, zur geplanten Eröffnung sollen wohl erstmal nur Autos und Lkw durch den Tunnel fahren. Die Bahnstrecke verzögert sich. Julian Marxen über Probleme und über Fortschritte auf der Baustelle.
5: Eigentlich geht es auf der Tunnelbaustelle gut voran. Vor der dänischen Insel Lolland ist vor 2 Wochen das erste große Tunnelelement in die Ostsee hinabgelassen worden. Und weitere Betonröhren sind aktuell in Arbeit, wie die Sprecherin der Baugesellschaft Sund und Bält, Denise Juchem, berichtet.
6: In der Fabrik auf dänischer Seite werden jetzt die weiteren Tunnelelemente hergestellt. 16 Tunnelelemente wurden schon fertig betoniert und die werden jetzt nach und nach weiter ausgestattet und für das Absenken vorbereitet.
5: Doch auch wenn es in der Fabrik und beim Absenken der Bauteile aktuell nach Plan läuft, gibt es Probleme. Und zwar auf deutscher Seite, beim Bau der neuen Bahnstrecke, die zum Tunnel führen soll. Die Deutsche Bahn hatte unlängst Verzögerungen eingeräumt. Grund: Probleme unter anderem beim Baurecht. Nun also die Planänderung für die Tunneleröffnung. Sund- und Bält-Sprecherin Denise Juchem.
6: Wir wissen auch, dass die Deutsche Bahn Schwierigkeiten hat, die deutsche Bahnanbindung fertig zu bekommen, sodass wir gesagt haben, wir legen jetzt den kompletten Fokus erstmal darauf, die Straßenröhren fertig zu bekommen. Es ist natürlich bedauerlich, dass wir auf der einen Seite von der Mobilitätswende sprechen und wir sehr gerne gewollt hätten, dass natürlich die Bahnreisenden, die den Fehmarn-Belt-Tunnel mit all seinen Vorteilen gleich komplett nutzen kann. Aber wenn die Gegebenheiten jetzt einfach so sind, dass die deutsche Schienenanbindung nicht zeitgleich mit uns fertig werden sollte, dann ist es einfach so die logische Konsequenz, dass wir den Fokus auf den Straßenteil legen.
5: Doch wann genau werden die ersten Autos durch den Fehmarn-Belt-Tunnel rollen und wann folgen die Züge? Ursprünglich sollte die Ostseequerung 2029 eröffnet werden. Die Verantwortlichen mussten den Plan aber verwerfen. Es gab Verzögerungen, auch auf dänischer Seite. Dann hieß es, dass die Unterführung nicht vor 2031 fertig sein wird. Denise Juchem von Sund und Bält will auf NDR-Anfrage aktuell jedenfalls keine Prognose wagen.
6: Wir haben uns jetzt gesagt, wir werden die ersten Tunnelelemente absenken und dann werden wir gemeinsam mit den Bauunternehmen, die das für uns umsetzen, nochmal zusammensetzen und dann einfach schauen, welche Erfahrungen hat man denn gesammelt? Wo kann man eventuell noch ein bisschen beschleunigen? Wie ist was gelaufen?
5: Und wenn das alles zusammengetragen und ausgewertet sei, so Juchem, dann werde man auch einen neuen, verlässlichen Zeitplan vorstellen.
4: Der Fehmarn-Belt-Tunnel soll wohl erst mal nur halb eröffnet werden. Züge rollen erst später unter der Ostsee. Ein Bericht von Julian Marxen.
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4: Steigende Kakaopreise belasten zunehmend die Nahrungsmittelindustrie und dann auch die Verbraucherinnen und Verbraucher. Gesucht wird deshalb nach günstigeren Schokoladenalternativen. Eine davon ist Cho Viva, ein Produkt auf Basis von Sonnenblumenkernen. 4 Jahre lang hat ein Start-up daran gearbeitet. Mittlerweile findet es sich in Süßigkeiten in Supermärkten und Discountern. Obwohl es im Geschmack ähnlich sein soll wie Schokolade und dabei günstiger, gibt es Bedenken aus Sicht des Verbraucherschutzes. Petra Dirks erklärt, warum.
7: Christian Brück backt einen Kundenliebling. Den süßen Hefeteig verfeinert der Bäckermeister mit einer neuen Zutat.
8: Das werden Cho-Viva-Brötchen.
7: Cho-Viva, eine Schokoladenalternative aus Sonnenblumenkernen, die es mittlerweile in vielen Varianten gibt. Auch als Zutat für Bäckereibetriebe. Christian Brück hat die gestiegenen Kakaopreise in seinem Betrieb deutlich gemerkt. Cho-Viva ist für ihn günstiger als Schokolade.
8: Die Schokopreise sind halt einfach noch hoch. Also man kennt Schokoladenalternativen, aber halt wesentlich schlechter. Und anfangs war ich sehr skeptisch, aber geschmacklich hat es mich einfach total überzeugt. Ich fand es mega.
7: Dem Bäckermeister war wichtig, dass seine Kunden wissen, was sie da essen. In seinem Laden klärt er auf und auf seinen Instagram- und Facebook-Accounts hat er Infovideos gepostet und einiges dafür eingesteckt.
8: Es gab wahnsinnig viele negative Kommentare von Leuten, die es noch nie probiert haben. Solche Sachen wie, da will sich der Bäcker dran bereichern, weil er billige Zutaten einsetzt. Ja, natürlich, ich möchte da Geld mit verdienen. Jeder möchte seine Arbeit bezahlt haben. Dass wir dann aber das Produkt halt auch günstiger anbieten, so weit wurde gar nicht geguckt.
7: Für die Süßwarenindustrie ist Joviva eine Alternative zur Schokolade. Das Münchner Startup Planet A Foods hatte vor 5 Jahren die Idee für Joviva, erzählt Gründer Maximilian Marquardt.
9: Unsere Mission ist, Genuss zukunftsfähig zu machen, also eine nachhaltige, lokale Alternative zur Schokolade anzubieten, also nicht gegen Schokolade, sondern mit Schokolade.
7: Denn der Kakaoanbau wird durch den Klimawandel immer schwieriger. Dürren, Überschwemmungen und Parasiten, explodierende Preise, Kinderarbeit, ein unsicherer Markt. All das macht Kakao zu einem kritischen Rohstoff. Jürgen Blum beschäftigt sich seit Jahrzehnten mit dem Kakaoanbau und setzt sich mit Vorträgen und Seminaren für nachhaltigen Anbau ein. Er sagt, eine Alternative ist dringend nötig.
10: Also ich sehe darin die Möglichkeit, so ein wenig den Druck herauszunehmen aus einer begrenzten Ressource, das ist der Kakao, und eben auch auf die sozialen Aspekte in den Ländern, denn wir haben den ökologischen Fußabdruck, wir haben die Entfernung, Kakao wird teurer.
7: Der Bedarf an Joviva in der Süßwarenindustrie ist riesig. Allein im vergangenen Jahr wurden laut dem Bundesverband der Süßwarenindustrie in Deutschland mehr als 1 Million Tonnen Schokoladenwaren produziert. Für den Experten Jürgen Blum ist der Kakao für industrielle Schokolade im Süßwarenregal aber nicht unbedingt in Massen nötig.
10: Eine klassische Milchschokolade ist in der Regel, wenn man sie im Supermarkt kauft, für mich keine Schokolade, denn der Zucker- und Fettanteil ist höher als der Kakaoanteil. Vor allen Dingen für die große Masse braucht es eine Lösung.
7: Joviva soll eine solche Lösung sein. Die Schokoladenalternative wird in Europa produziert, mit kurzen Lieferketten und somit klimafreundlicher als Schokolade. Die Verbraucherzentrale beobachtet die Entwicklung eher misstrauisch. Der Vorwurf, Joviva sei ein billiges Imitat und werde nicht ausreichend gekennzeichnet, erklärt Stefanie Wetzel vom Bundesverband.
11: Die Verbraucher müssen doch entscheiden können, was kaufe ich hier und möchte ich genau das haben.
9: Wir schreiben hier ganz bewusst drauf, mit einer kakaofreien Schokoladenalternative mit gemahlenen Sonnenblumenkerne. Wir setzen auf extrem hochwertige Rohstoffe. Wir nehmen eigentlich fast immer das teuerste und nachhaltigste, was wir kriegen können für das Produkt. Und das führt halt dazu, dass Joviva eben nicht die billigere Zutat ist.
7: Am Ende werden die Verbraucher das wohl an der Supermarktkasse entscheiden.
12: Petra Dirks berichtete über eine Alternative zum teuren Kakao. Joviva soll helfen. Ein anderes Thema. Im Ernstfall soll sie Deutschland in Deutschland verteidigen, die neue Heimatschutzdivision der Bundeswehr. Sie besteht zum größten Teil aus Reservistinnen und Reservisten. Erst vor gut einem Jahr ist sie aufgestellt worden und jetzt wird groß geübt. Auch in Nordhessen im Schwalm-Eder-Kreis. Mehr als 600 Soldatinnen und Soldaten aus mehreren Bundesländern sind dabei. Michael Pschibilla berichtet.
13: Rund 20 Militärlaster rollen an. Sie sind auf dem Weg nach Norddeutschland. Kurz vor Fritzlar macht der Konvoi Halt. Die Laster müssen aufgetankt werden und sie sind bedroht durch feindliche Drohnen. Sie müssen gesichert werden. Das ist die Situation, die heute und morgen in Nordhessen geübt wird, erläutert Oberst Siegfried Zeyer.
14: Wir haben jetzt schon eine hybride Bedrohungslage. Wir werden ja jetzt schon massiv ausgespäht über Dienste und natürlich auch Drohnen, das wissen wir. Und auch davor werden wir uns schützen. Und auch solche Übungsaktivitäten können wir fest davon ausgehen, dass die mitgetrackt werden. Und wir versuchen eben sicherzustellen, dass es nicht mitgetrackt werden kann, dass zumindest mal keine Störaktionen stattfinden, die verhindern, dass diese Marschkolonne bestimmungsgemäß ihren Ort erreicht.
13: Auf Hügeln rund um den Sammelplatz sind deshalb Soldatengruppen verteilt. Sie suchen mit Ferngläsern den Himmel ab nach feindlichen Drohnen. Für den Fall der Fälle haben sie Maschinengewehre dabei und Drohnenabwehrkanonen. Die Einheit, die hier übt, ist die neu aufgestellte Heimatschutzdivision der Bundeswehr. Die hat es in dieser Form früher nicht gegeben. Erst seit dem Angriff Russlands auf die Ukraine und die verschärfte Sicherheitslage wurde sie aufgebaut. Das Besondere, sie besteht zum großen Teil aus Reservisten, so wie der 43-jährige Oberstleutnant Sebastian, der schon vor über 20 Jahren aus dem aktiven Dienst ausgeschieden ist.
15: Wenn ich nicht in Uniform bin, dann bin ich im Zivilleben Controller in einem mittelständischen IT-Unternehmen in Fulda. Meine Verpflichtung ist die dafür, dass ich jetzt als beorderter Reservist im Heimatschutz tätig bin, dass es eine gewisse Anzahl an Tagen gibt, die ich mit meinem Arbeitgeber abstimmen muss. Und dann kann ich an diversen Übungsvorhaben teilnehmen.
13: Während die aktive Truppe bei Gefechtseinsätzen ran muss, ist die Heimatschutzdivision dafür zuständig, das Hinterland abzusichern. Noch einmal Oberst Zeyer, der Kommandeur der für Hessen und Thüringen zuständigen Heimatschutzbrigade.
14: Ja, die Hauptaufgabe von uns ist Objektschutz und Sicherung von in erster Linie kritischer Infrastruktur. Das kann ein Wasserwerk sein, das kann ein Elektrizitätswerk sein. Das kann auch hier auf den Punkt gebracht die Edertalsperre sein.
13: Auch Brücken oder Kasernen gehören dazu. Die derzeitige Übung unter dem Titel Wachsamer Roland erstreckt sich über mehrere Bundesländer. Auch der Übungsteil in Fritzlar gehört zu den Kernaufgaben der Heimatschützer, die Sicherung von Militäreinheiten bei einer Verlegung. Die besondere Herausforderung dabei, die Einheit ist noch jung, konnte erst wenig Erfahrung sammeln, besonders bei der Drohnenabwehr, und muss im Ernstfall trotzdem funktionieren.
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12: Deutschland ist eines der reichsten Länder der Welt. Aber warum geht es unseren Kindern dann nicht so gut, wie man es bei einem reichen Land erwarten könnte? In einer UNICEF-Studie wurde das Wohlbefinden der Kinder im internationalen Vergleich untersucht und Deutschland belegt in dieser

0: alle kennen, sind die PISA-Studien, also der Bildungsvergleich der 15-Jährigen in diesem Fall, den wir auch für diese Studie ausgewertet haben. Es gibt auch Befragungen von Kindern. Es gibt Dinge aus dem Bereich Gesundheit, mentale und körperliche, denen wir nachgegangen sind. Und die Armutsquoten werden erhoben, die Einkommen werden abgeglichen. Also es sind verschiedene Daten und Evaluationen, die wir miteinander abgleichen bei den Ländern.
1: Und Sie schreiben, Deutschland bleibt weit hinter seinen Möglichkeiten zurück. Warum?
0: Deutschland bleibt weit hinter seinen Möglichkeiten zurück, weil Deutschland ja eigentlich eine starke Volkswirtschaft ist. Und wir sind zum wiederholten Mal in unserem Ranking im unteren Drittel. Und ein Land wie Deutschland könnte mehr schaffen, wenn es die Anliegen der Kinder und die Bedürfnisse der Kinder höher priorisieren würde. Das sieht man an anderen Ländern, die weniger wirtschaftsstark sind und die sogar teilweise höher im Ranking sind. Und das hinter den Möglichkeiten zurückbleiben, das führen wir vor allem darauf zurück, dass Deutschland es eigentlich besser könnte, unserer Ansicht nach.
1: Aber was genau könnte Deutschland besser? Also es gibt doch bei uns beispielsweise Kindergeld, es gibt Steuerfreibeträge für Familien. Nützt das alles nichts oder ist es der falsche Ansatz?
0: Das sind keine falschen Ansätze, aber man sieht, es wirkt nicht genug. Also was sich zum Beispiel verbessert hat, ist der Zugang zum Kindergeld. Da wurde an einer Schraube gedreht. Andere Schrauben, die wir für sinnvoll halten, sind Programme in Schulen, in Regionen, in denen nicht viel einkommensstarke Menschen leben, dass dort die Kinder gefördert werden. Also es gibt Ansätze, die wirken, das wissen wir auch von anderen Ländern, die besser abschneiden beim Wohlbefinden oder auch zum Beispiel bei der Bildung von Kindern. Also es gibt Dinge, die wirken können. Wir sehen aber auch in Deutschland, da stagniert die Kinderarmut bei 15%. Bedeutet, 15%, also jedes siebte Kind lebt in Einkommensarmut und das in einem Land wie Deutschland, das finde ich, das könnte auch besser gehen, denn wir sind ja eins der wohlhabenderen Länder der Welt.
1: Nehmen wir mal zwei Beispiele. Portugal ist auf Platz 4, Litauen ist auf Platz 7. Beide Länder sind wirtschaftlich schwächer als Deutschland und trotzdem ist beispielsweise die Kinderarmutsquote dort geringer als in Deutschland, ist das so?
0: Naja, das ist in Teilen so. Das hat auch unterschiedliche Ursachen. Oft sind es politische Prioritäten, die dann anders gesetzt werden. Also dass Kinderarmut stärker im Fokus noch steht in der Politik als vielleicht in Deutschland. Es sind teilweise aber auch Mechanismen, die es Eltern besser möglich macht, dass beide Eltern arbeiten können. Also die frühkindliche Betreuung ist vielleicht besser. Und die bringt natürlich nicht nur was fürs Einkommen, wenn beide arbeiten können, sondern natürlich auch für die Bildungschancen dieser Kinder. In Deutschland ist es so, dass der Gap sehr stark ist zwischen den, ich nenne es mal, privilegierten Familien, also den besonders einkommensstarken und den besonders einkommensschwachen Familien. Da sind die Kinder gerade im Bereich Mathe oder Lesen bei den einkommensschwachen Familien sehr weit im Hintertreffen im Vergleich zu denjenigen, die privilegierter sind. Und das kriegen andere Länder einfach besser hin. Die Chancengerechtigkeit, gerade auch im Bildungsbereich, ist in anderen Ländern da einfach besser.
1: Und wie machen andere Länder das? Haben die bessere Strukturen für einkommensschwächere Eltern oder machen die das über Transferleistungen, über den Sozialstaat? Also ich rätsel immer noch so ein bisschen darüber, was denn für uns in Deutschland der richtige Weg wäre.
0: Ja, also nehmen wir zum Beispiel Frankreich. Die sind unter den Top 3 in Frankreich. Ja. Ab dem dritten Kind rentiert es sich steuerlich, ein Kind zu haben. Das wird, habe ich mal gehört, sogar das goldene Kind genannt, das dritte Kind in Frankreich. Okay. Da werden also steuerliche Hebel gezogen. Wenn wir jetzt bei Frankreich bleiben würden, da ist natürlich auch die kindliche Frühbetreuung ganz stark ab dem dritten Lebensjahr. Da ist es viel normaler als in Deutschland, dass flächendeckend beide Eltern arbeiten gehen und arbeiten gehen können, auch schon viel eher als in Deutschland. Und das ist auch ein Punkt, den wir uns wünschen würden in Deutschland, dass der Fokus vor allem dorthin gelegt wird bei Kindern, wo die Not am größten ist und dass dort auch mehr investiert wird in die Kinder, sei es in die Bildung, sei es aber auch in die Nachbarschaft, dass da ein ordentlicher Spielplatz um die Ecke ist, dass da Kinderärzte sind. Und dass es vielleicht auch ein Schulessen, ein gesundes gibt für einkommensschwache Kinder, die ansonsten vielleicht kein Essen oder kein gesundes Essen hätten. Es gibt also viele Stellschrauben, die auch in anderen Ländern gedreht werden, wo bei uns noch ein bisschen Luft nach oben ist aus unserer Perspektive.
2: Sagt Katja Soromann von UNICEF. Deutschland hatte in einer internationalen Vergleichsstudie von UNICEF zum Wohlbefinden von Kindern nur Platz 25 von insgesamt 37 bewerteten Ländern belegt. Kultur. 1995 bringt die dänische Dogma-Bewegung mit einem Manifest eine neue Ästhetik in den europäischen Film. Sie will sich von Hollywood abgrenzen und gilt als

0: Avantgarde. An diese Idee knüpft das im vergangenen Jahr gegründete Kollektiv Dogma 25 aus Kopenhagen an. Und jetzt gibt es auch Dogma 25 Germany. Eine Gruppe von 5 Regisseurinnen und Regisseuren aus Deutschland, die ihr Konzept gerade bei den Filmfestspielen in Cannes vorgestellt haben. Unter ihnen Tom Tykwer, Ilka Çatak und Nora Fingscheid.
1: Es geht wirklich darum, so eine Art kreative, radikale Gegenbewegung zur momentanen Entwicklung der Mainstream-Kinowelt ins Leben zu rufen.
2: So beschreibt die Regisseurin Nora Fingscheid das Ziel von Dogma 25, einer in Dänemark entstandenen Initiative, die ihre Filme mit selbst auferlegten Vorgaben planen und produzieren will. Diese Vorgaben haben auch die Gruppe Dogma 25 Germany inspiriert. Das Manifest des deutschen Dogma-Ablegers umfasst 10 Regeln.
3: Die eine Regel lautet, nicht mehr als 50% des Films darf Dialog sein,
2: sagt der Regisseur Ilka Çatak. Weitere Regeln umfassen etwa den Verzicht auf Filmmusik und die Gebote, ausschließlich natürliches Licht für den Dreh zu verwenden und nur an Originalschauplätzen zu drehen. Außerdem soll das Internet aus allen kreativen Prozessen ausgeschlossen sein. Für Nora Fingscheid eine besondere Herausforderung.
1: Also das heißt wirklich keine Online-Recherche von SchauspielerInnen, keine Suche nach Locations. Also da muss man wirklich anfangen, rumzutelefonieren und so. Und da merke ich einfach, wie sehr ich einfach, oder die meisten von uns wahrscheinlich, sofort zum Handy greifen und irgendwas googeln wollen oder irgendwas bei Maps eingeben oder so. Das ist für mich die Schwierigste.
2: Nora Fingscheid und ihre Kolleginnen und Kollegen von Dogma 25 Germany wollen Kino wieder als Abenteuer denken, als lebendigen, riskanten und kollektiven Prozess, wie sie in einer gemeinsamen Erklärung schreiben. Diese Haltung, so heißt es dort, solle den Entwicklungen der künstlichen Intelligenz etwas entgegensetzen. Wie ihre dänischen Kollegen wenden sich auch die deutschen Regisseurinnen und Regisseure von Dogma 25 gegen jene Berechenbarkeit und Glätte, wie man sie etwa in vielen Blockbustern mit ihrer Überwältigungsästhetik erleben kann. Deshalb sind die Mittel bewusst reduziert. Es dürfe kein Make-up verwendet werden, fordert das Manifest, das die Gruppe auch als Keuschheitsgelübde bezeichnet. Der menschliche Körper solle ohne Filter dargestellt werden, es sei denn, die Manipulation sei Teil der Erzählung. Ilka Çatak ist einer von 3 Mitgliedern der Gruppe, die bereits in diesem Jahr mit ihrem ersten Dogma-Film loslegen. Der muss spätestens 1 Jahr später fertig sein, lautet die 9. Regel. Ein anderes der 10 Gebote verdichtet den Wunsch nach künstlerischer Wahrhaftigkeit in einer Regel, die Çatak besonders am Herzen liegt.
3: Ich habe eine Lieblingsregel und die Lieblingsregel ist die letzte. Mach den Film, als wenn es dein letzter wäre. Und wenn man sich diese Frage mal stellt und dann auch nochmal in Anbetracht dessen, was man eigentlich zu erzählen hat und was man auch erzählen will, was man vielleicht auch einer Nachwelt hinterlassen würde, wenn man jetzt in einem Jahr tot wäre oder keine Filme mehr machen könnte, dann ist das schon eine sehr spannende Regel.
0: Sagt Regisseur Ilka Çatak über das neue Filmmanifest Dogma 25 und Markus Stäbler hat darüber berichtet.
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0: Die Bundesregierung plant schon länger einen besseren Zivilschutz für die Bevölkerung. In den kommenden Jahren will Innenminister Dobrindt etwa 10 Milliarden Euro in den Zivil- und Katastrophenschutz stecken, in Personal, Technik oder ein verbessertes Warnsystem. Auch mehr Zivilschutzunterricht an Schulen soll es geben. So möchte die Regierung Deutschland besser auf Krisen und Angriffe vorbereiten. Über ein entsprechendes Paket wird das Kabinett jetzt beraten. Unser Gastautor ist Harald Likus von der Braunschweiger Zeitung. Er findet, reichlich Gelder alleine reichen nicht aus.
5: Fachleute, Fahrzeuge, Feldbetten. Eine große Investition der Bundesregierung in die Widerstandsfähigkeit der Bevölkerung im Kriegs- und Krisenfall ist natürlich etwas Gutes. Klar sein sollte aber auch, Zivilschutz kann man nicht als Wohltat entgegennehmen. Er ist aufs Mitmachen angewiesen. Entscheidend ist, dass sich nicht nur ein paar Hundertprozentige angesprochen fühlen, die einen Korn im Feldbett immer schon toller fanden als ein Bett im Kornfeld, sondern möglichst viele. Überhaupt geht es nicht um Kriegslüsternheit, Panikmache und Blockwartmentalität, sondern um Wehrhaftigkeit, Coolness und Gemeinsinn. Und es geht um Wissensvermittlung. Wie lange könnte ich, wie lange könnte meine Nachbarin am besten ohne Strom und fließendes Wasser zurechtkommen? Wo könnte, wo würde man sich im äußersten Fall in Sicherheit bringen? All dies soll bald in der Schule unterrichtet werden. Auch das ist keine Kleinigkeit, aber absolut richtig. Ganz unabhängig davon, dass wir die Hoffnung in diesen Fragen nicht wirklich geprüft zu werden, so schnell nicht aufgeben.
0: Meint Harald Likus von der Braunschweiger Zeitung. Die Volksstimme aus Magdeburg sieht Verfehlungen der vorherigen Regierung.
4: Als vor gut 4 Jahren unter der Ampelregierung eine notwendige Kriegstüchtigkeit verkündet wurde, war vom dafür zwingenden Zivilschutz keine Rede. Den fatalen Fehler will Innenminister Alexander Dobrindt nun mit einem 10-Milliarden-Programm zumindest teilweise korrigieren. Das sträfliche Regierungsversagen ist allerdings nicht von heute auf morgen aufzuholen. Und Fakt ist auch, trotz noch so gewaltiger Schutzprogramme wird nicht für jeden bei einem Angriff ein sicherer Platz da sein.
0: Der Kölner Stadtanzeiger meint, Bevölkerungsschutz sei eine komplexe Aufgabe.
4: Der Schutz der Bevölkerung wird nicht gelingen, wenn sie nicht selbst mitmacht. Das gilt vor allem für die Ehrenamtlichen in den Blaulichtorganisationen. Gründe, sich zu wappnen, gibt es genug. Vor allem die aggressive Außenpolitik Russlands und die spürbar nachlassende Solidarität der USA. Nicht minder gravierend ist jedoch die Bedrohung durch den Klimawandel, die sich bei der Flutkatastrophe 2021 dramatisch zeigte. Oder die Verletzlichkeit unserer zunehmend digitalen Infrastruktur. Die wachsende Unsicherheit unserer Zivilisation ist ein langfristiger Trend. Wer das heute ignoriert, der wird es morgen bitter spüren.
0: Markus Pindur vom Deutschlandfunk findet, Deutschland sei im Vergleich zu anderen Ländern schon lange eher unzureichend auf Krisenfälle vorbereitet.
6: Es ist schlicht und ergreifend Realität, dass in Deutschland 30 Jahre lang der Zivilschutz vernachlässigt wurde. Schutzräume sind in Deutschland so gut wie gar nicht mehr vorhanden, ausreichend für nicht einmal 1% der Bevölkerung. Ein Blick nach Skandinavien zeigt, dass es auch anders geht. In Norwegen gibt es Schutzräume für die Hälfte der Bevölkerung, in Finnland für über 80%. Dort ist das Bewusstsein für den Wert der sogenannten Gesamtverteidigung, also der Verschränkung von militärischer und ziviler Sicherheit schon immer ausgeprägt gewesen. Ein nüchterner Blick auf die historischen und geopolitischen Realitäten blieb in Finnland auch in besseren Zeiten selbstverständlich.
0: So argumentiert Markus Pindur vom Deutschlandfunk. Das waren die NDR-Info-Standpunkte. Zusammengestellt hat sie heute Bitül Sarikaya. Und das war auch der erste Teil der ARD-Infonacht. Mein Name ist Maja Weber und ich verabschiede mich jetzt. Mein Kollege Carsten Thiele übernimmt nach den Nachrichten an dieser Stelle und bringt Sie dann weiterhin gut informiert und gut gelaunt durch die Nacht. Tschüss.

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1: Es ist 2 Uhr im Studio. Arne Sprung, guten Morgen. Die Bundesregierung will den Zivilschutz in Deutschland deutlich ausbauen. Innenminister Dobrindt hat einen entsprechenden Medienbericht bestätigt. Unter anderem soll in THW, Feuerwehr und Warnsysteme investiert werden.
2: Die aktuelle Bedrohungslage, sie erfordert nicht nur das Ausrüsten der Bundeswehr, sondern auch das Aufrüsten der zivilen Verteidigung und des Bevölkerungsschutzes. Dafür wollen wir in den nächsten Jahren 10 Milliarden Euro in die Hand nehmen, um dafür zu sorgen, dass die notwendige Ausrüstung zur Verfügung steht, dass die Ausbildung auch möglich ist, dass wir resilienter werden.
1: Bundesinnenminister Alexander Dobrindt, CSU. Die Bundesregierung muss nach Ansicht ihres Expertenrates mehr für den Klimaschutz tun. In einem neuen Gutachten heißt es, die schwarz-rote Koalition verfehle mit ihrem jetzigen Programm die eigenen Vorgaben, vor allem im Gebäude- und Energiesektor. Die Grünen und Umweltverbände sehen sich in ihrer Kritik bestätigt. Dagegen sagte ein Sprecher des Umweltministeriums, die Lücke beim Erreichen der Klimaziele sei überschaubar. Auf der Berliner U-Bahn-Linie 5 sind jetzt neue Züge im Einsatz. Den offiziellen Startschuss haben der regierende Bürgermeister Wegner und Verkehrssenatorin Bonde am U-Bahnhof Alexanderplatz gegeben.